0: Partei von Ministerpräsident Pashinyan nach der Auszählung von etwa einem Fünftel der Stimmen deutlich vorn. Sie kommt auf etwa 54% der Stimmen, wie die Wahlkommission in der Hauptstadt Jerewan bekannt gab. Pashinyan reklamierte daraufhin den Sieg für seine Partei Zivilvertrag. Der wichtigste Oppositionspartei Starkes Armenien des Unternehmers Karapetyan wurden etwa 22% zugesprochen. Stimmberechtigt waren etwa 2,5 Millionen Bürger. Die Wahl gilt als richtungsweisend für die künftige geopolitische Orientierung der Kaukasusrepublik. Die Partei Pashinyans strebt engere Beziehungen zum Westen und insbesondere zur EU an. Karapetyan und seine Partei Starkes Armenien wollen dagegen die Beziehungen zur früheren Schutzmacht Russland wieder stärken. Russland hatte vor der Wahl wegen europafreundlicher Aktivitäten der Regierung Pashinyans wirtschaftlichen Druck auf das Land ausgeübt und etwa einen Einfuhrstopp für bestimmte armenische Güter verhängt. Dem Kreml wurde zudem eine Einflussnahme zugunsten der Partei Karapetyans vorgeworfen. In Peru ist die Stichwahl um das Präsidentenamt zu Ende gegangen. Die Stimmlokale schlossen um Mitternacht unserer Zeit. Nachwahlbefragungen ergaben einen leichten Vorsprung für die rechtsgerichtete Politikerin Keiko Fujimori vor dem linken Bewerber Sanchez. Fujimori ist die Tochter des gestorbenen autokratischen Ex-Präsidenten Alberto Fujimori. Ihr Konkurrent Sanchez war früher Minister im Kabinett des abgesetzten und mittlerweile inhaftierten ehemaligen Präsidenten Castillo. Am Münchner Flughafen ist nach einer vorübergehenden Evakuierung des Towers der Flugbetrieb wieder aufgenommen worden. Das Nachtflugverbot wurde verkürzt, um noch alle Maschinen abfertigen zu können. Am Abend war der Flugverkehr über mehrere Stunden teilweise eingestellt worden. Mitarbeiter der Flugsicherung hatten im Tower Brandgeruch wahrgenommen, der daraufhin geräumt wurde. Später wurde ein defektes Bauteil in einem Lüfter als Ursache festgestellt. Das Wetter in der Nacht: Bewölkungsrückgang, im Norden rasch abklingende Schauer, später von Westen her erneuter Aufzug von Wolken, Temperaturrückgang auf 13 bis 5 Grad. Tagsüber anfangs meist heiter und wolkig, im Tagesverlauf aus Westen weiter zunehmende Bewölkung mit Regen und teils auch Gewittern. In der Südosthälfte noch bis zum Abend viel Sonnenschein, 20 bis 28 Grad. Die weiteren Aussichten: am morgigen Dienstag wechselnd bewölkt mit Schauern oder schauerartigem Regen, im Nordwesten einzelne Gewitter, Abkühlung auf 15 bis 22 Grad mit den höchsten Werten im Osten. Das waren die Nachrichten.
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2: Mit Heino Rindler herzlich willkommen zur zweiten Stunde dieser Klassiknacht. Es geht um den heutigen Tag, habe ich vorhin schon angekündigt, den 8. Juni 1787 war das in Paris, ein Tag, der vom drohenden Bankrott des Ancien Regime überschattet wurde. Nur 2 Jahre später brach ja dann die Französische Revolution aus. Aber für Antonio Salieri war dies ein Tag des triumphalen Erfolgs. Die Uraufführung seiner Oper Tarare, nachdem er so viel Pech in der französischen Hauptstadt gehabt hatte. Und dieser Erfolg hatte auch mit dem Untergang der Monarchie zu tun. Es brodelte, die Menschen auf der Straße hatten die adlige Bevormundung und die höfische Prasserei satt. Und das Libretto von Beaumarchais passte zur Stimmung. Der Wert eines Menschen, so die progressive Botschaft der Oper, beruht nicht auf seiner Geburt, sondern auf seinen Tugenden. Salieri traf mit seiner Musik so sehr den Geschmack, dass die Oper sich bis 1826 im Pariser Repertoire halten konnte. Für damalige Verhältnisse eine Ewigkeit. Hier ist ein Auszug daraus, der Anfang mit Ouvertüre aus der Oper Tarare von Antonio Salieri mit der Haydn-Sinfonietta Wien unter Manfred Huss. Die Solisten heißen Lindorsen, Michelangelo, Cavalcanti und Christoph Gentz.

Die Heiden sind von Jette aus Wien, spielte unter der Leitung von Manfred Hus, ja, mit Lynn Dawson, Miguel Angelo Cavalcanti und Christoph Gens den Anfang aus der Oper Tarare von Antonio Salieri, ein Konzertmitschnitt von 2002. Vor einigen Tagen, am 5. Juni, war der 200. Todestag von Karl Maria von Weber, dem Schöpfer der ersten deutschen Nationaloper, der Freischütz. In der ersten Tonartstunde haben Sie ihn ja schon als Komponisten von Klaviermusik erlebt. Und jetzt kommt die Klarinette. Und das hing mit einem Virtuosen auf diesem Instrument zusammen, mit Heinrich Josef Beermann zusammen. Weber fand, dass dieser Musiker einen so unglaublich schönen und singenden Ton hatte und so virtuos sein Instrument beherrschte, dass er beschloss, die Klarinette aus ihrer begleitenden Funktion im Orchester zu befreien. Gleich mehrere Werke komponierte Weber für Beermann, darunter das Klarinettenkonzert Nummer 1 in F-Moll. Es war 1811 für eine gemeinsame Konzertreise geplant. Man wollte brillieren und deshalb schöpfte Weber hier alle technischen Möglichkeiten der Klarinette aus. Dazu kam, dass Beermann über ein Instrument mit erhöhter Klappenzahl verfügte, was den Komponisten wiederum dazu anregte, enorme Sprünge und dramatische Läufe zu installieren. Dieses Meisterwerk der Instrumentalmusik können Sie jetzt hören. Ich habe eine tolle Aufnahme im Archiv von Deutschlandfunk Kultur gefunden mit Jörg Wittmann als Solist, Peter Ruzicka als Dirigent und dem Deutschen Symphonieorchester Berlin. Eine Studioaufnahme von 2014. Konzert für Klarinette und Orchester Nummer 1 F-Moll Opus 73 von Karl Maria von Weber.

Das Konzert für Klarinette und Orchester Nummer 1 F-Moll, Opus 73 von Karl Maria von Weber mit Jörg Wittmann, dem Deutschen Symphonieorchester Berlin und am Pult Peter Ruschitzka. 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Geburtstagskind heute ist Robert Schumann, nicht nur einer der bekanntesten romantischen Komponisten im Allgemeinen, 1810 in Zwickau zur Welt gekommen, sondern im Speziellen auch ein Wegbereiter für die Chormusik. Ich denke an seine herrlichen Männerchöre, die er aus den Vereinszimmern sozusagen auf die Konzertbühne holte, sprich seine Chormusik ist ziemlich anspruchsvoll. Schumann fand, dass man gerade in der Chormusik das Schreiben von Melodien gut erlernen kann. Er war ein großer Fan von Dichtung und literarischem Text und er fand es wichtig, das bürgerliche Vereinsleben zu fördern. 1849 entstand eine Sammlung doppelchöriger Gesänge, die eben zu den anspruchsvollsten Chorkompositionen Schumanns gehören. Er war damals Leiter des Dresdner Vereins für Chorgesang. 4 Stücke und 3 unterschiedliche Dichter kommen da zusammen. An die Sterne auf einen Text von Friedrich Rückert. Ungewisses Licht nach Josef Christian Freiherr von Zedlitz, von dem auch der Text zum Lied Zuversicht stammt. Und zum Abschluss dann Talismane nach Johann Wolfgang von Goethe. Bedeutende Dichter kommen hier mit einer sehr gehaltvollen, tiefgründigen Musik zusammen. Ein Meisterwerk der romantischen Chormusik. In der folgenden Aufnahme singt der Rias Kammerchor unter Leitung von Hans-Christoph Rademann, aufgenommen im März 2010 im Kammermusiksaal der Berliner Philharmonie. 4 doppelchörige Gesänge für gemischten Chor Opus 141 von Robert Schumann.

Das waren vier doppelchörige Gesänge, Opus 141 von Robert Schumann. Sie hörten eine Aufnahme des Rias Kammerchores unter Leitung von Hans-Christoph Rademann von 2010. Ja, in den kommenden beiden Stunden, da möchte ich Ihnen wieder einige neue Klassik-CDs ans Herz legen und vorstellen, darunter das Album des Pianisten Arkadi Volodos, den Sie hier bis zu den Nachrichten schon mal hören können. Er spielt ein Stück aus dem letzten Satz von Franz Schuberts Klaviersonate Nummer 17 in D-Dur, der sogenannten Garsteiner

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1: Drei Uhr, die Nachrichten. Im Kosovo hat die Regierungspartei Selbstbestimmung von Ministerpräsident Kurti die vorgezogene Parlamentswahl gewonnen. Sie kommt laut den Angaben der Wahlbehörde in der Hauptstadt Pristina nach Auszählung fast aller Stimmen auf 43%. Dies bedeutet, dass sie erneut auf Koalitionspartner angewiesen ist, um eine Regierung bilden zu können. Zudem ist ein Kompromiss mit der Opposition nötig, um bei der bevorstehenden Präsidentenwahl im Abgeordnetenhaus auf die nötige Zweidrittelmehrheit für einen Bewerber zu kommen. Auf den weiteren Plätzen folgen laut der Wahlbehörde die als Mitte-rechts geltende Demokratische Partei mit 21% und die konservative Demokratische Liga mit 18%. Die Beteiligung lag bei nur 37%. Stimmberechtigt waren rund 2,1 Millionen Menschen. Die Parlamentswahl war in dem Balkanstaat bereits die dritte in nur 16 Monaten. Sie wurde angesetzt, weil das tief gespaltene Parlament im April bei der Wahl eines neuen Staatsoberhaupts gescheitert war. Israel ist erstmals seit Inkrafttreten der Waffenruhe Anfang April mit iranischen Raketen beschossen worden. Wie die israelische Armee mitteilte, gab es zwei Angriffswellen. Alle Raketen wurden demnach abgefangen. Die iranischen Revolutionsgarden bezeichneten die Attacke als Warnung nach den jüngsten israelischen Luftangriffen gegen Ziele der vom Iran unterstützten Hisbollah-Miliz im Süden der libanesischen Hauptstadt Beirut mit zwei Toten. Der israelische Armeechef Samir drohte dem Iran mit einer harten Reaktion, sobald es dafür grünes Licht gebe. US-Präsident Trump drängte allerdings den israelischen Premier Netanyahu, von Gegenangriffen auf den Iran abzusehen. Er forderte stattdessen gegenüber dem US-Nachrichtenmagazin Axios die Rückkehr beider Seiten an den Verhandlungstisch. Trump wollte anschließend mit Netanyahu telefonieren. Bei dem iranischen Angriff drangen mehrere Raketen auch in den Luftraum Jordaniens ein, wie dessen Regierung mitteilte. Im iranischen Nachbarstaat Irak und in Syrien wurde jeweils der Luftraum vorerst gesperrt. Deutschland, Frankreich und Großbritannien wollen die stockenden Bemühungen um ein Ende des Ukraine-Kriegs wieder in Gang bringen. Am Abend trafen sich Bundeskanzler Merz und Frankreichs Präsident Macron mit dem britischen Premierminister Starmer in dessen Amtssitz in London. Zusammen mit dem ebenfalls angereisten ukrainischen Präsidenten Selenskyj sprachen die Staats- und Regierungschefs über die weitere Unterstützung für die Ukraine. Zudem berieten sie die Chancen für Verhandlungen mit Russland. In einer gemeinsamen Erklärung befürworteten die Politiker den Vorschlag Selenskyjs für direkte Gespräche mit Kremlchef Putin. Daran sollten neben den USA auch europäische Vertreter teilnehmen. Putin hatte ein solches Gespräch kürzlich allerdings abgelehnt. In Bonn beginnen heute zweiwöchige Klimaverhandlungen. Die Beratungen auf Fachebene dienen der Vorbereitung der nächsten UNO-Klimakonferenz im November im türkischen Antalya. Themen der Verhandlungen sind unter anderem eine Senkung der Treibhausgasemissionen und die internationale Klimafinanzierung. Bonn ist der Sitz des UNO-Klimasekretariats, das die internationale Klimapolitik koordiniert. Für die Bonner Konferenz sind mehr als 6.500 Teilnehmerinnen und Teilnehmer aus 186 Ländern angemeldet. Beim spanischen Fußballrekordmeister Real Madrid ist Präsident Florentino Pérez im Amt bestätigt worden. Der 79-jährige Bauunternehmer erhielt bei der Wahl deutlich die meisten Stimmen der Vereinsmitglieder und damit das Mandat für eine weitere Amtszeit bis 2030. Sein Konkurrent Enrique Riquelme räumte seine Niederlage ein. Pérez steht mit einer dreijährigen Unterbrechung bereits seit dem Jahr 2000 an der Spitze von Real Madrid. Beobachter hatten nach zwei sportlich enttäuschenden Jahren für den Verein ein engeres Wahlergebnis erwartet. Das Wetter? In der Nacht Bewölkungsrückgang, im Norden rasch abklingende Schauer, später von Westen her erneuter Aufzug von Wolken. Temperaturrückgang auf 13 bis 5 Grad. Tagsüber anfangs meist heiter bis wolkig, im Tagesverlauf aus Westen weiter zunehmende Bewölkung mit Regen und teils auch Gewittern. In der Südosthälfte noch bis zum Abend viel Sonnenschein, 20 bis 28 Grad. Das waren die Nachrichten.
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2: Im Studio Heino Rindler, ich wünsche einen guten Morgen. Der Begriff Resilienz ist mir in letzter Zeit häufig begegnet im Zusammenhang mit den Anforderungen des Lebens, des Berufs oder einfach des täglich anfallenden Stresses. Aber es erstreckt sich auch auf Trauerarbeit, Verzicht und Loslassen können. Darüber hat die Sängerin Colleen Di Tulliol ein Album gemacht, In deinen süßen Händen heißt es, Musik für verlorene Seelen, so lautet der Obertitel. Dafür hat sie zusammen mit der Pianistin Aurelia Wischowan Lieder und Stücke von Franz Schubert und Johann Sebastian Bach ausgewählt.

Abendstern und davor die Götter Griechenlands, zwei Lieder von Franz Schubert mit Colline Detelieul und Aurelia Wischowan. Johann Meyerhofer schrieb diesen Text zum Abendstern, einer der engsten Freunde des Komponisten. Es geht um die Einsamkeit der Liebe. Meyerhofer hat das Gedicht als Dialog zwischen einem Sprecher und einem einsamen glimmenden Stern am Himmel angelegt. Schubert wählte milde Farben und eine sehr resignierende Grundstimmung, oft in F-Dur, eine Tonart,

vom Mitleiden, Marie, Deutschverzeichnis 632. 1818 entstand dieses Schubert-Lied nach Worten von Friedrich von Schlegel, welches ja das kaum zu ertragende Leid der Mutter des gekreuzigten Jesus reflektiert. Es ist aber vor allem ein Appell dazu, sich in diesen Schmerz hinein zu versetzen und einfach Mitleid zu empfinden, beinahe choralartig schlicht mit dissonanten und chromatischen Einschüben schildert Schubert den Schmerz. Gleichzeitig bietet die gefasste Melodieführung auch Halt. Es ist kein grenzenloses Abgleiten, sondern ein Gefasstwerden. Zum Schluss dieses Albums In deinen süßen Händen, einem Zitat aus dem eben gehörten Lied, interpretieren Colline du Tilleul und Aurelia Vichovan Schuberts Melodram Abschied von der Erde. Das ist insofern eine Besonderheit, als es Schuberts einziges Melodram ist, entstanden im Auftrag des jungen Juristen und Dichters Adolf Pratobevera von Wiesborn, der es als Beitrag zu seinem Drama Der Falke aufführen wollte. Das lyrische Ich nimmt Abschied von der Welt und erkennt sozusagen im Rückblick den eigentlichen Sinn allen Daseins. Schmerz und Kummer bleiben auf der Erde zurück. Die Freude nimmt den Abschiednehmenden mit auf ihre Reise.

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Miklin Leipang und Nigel Yandel waren hier zu hören im Spiritual Deep River, arrangiert von Jascha Heifetz. Die Aufnahme ist auf dem gleichnamigen Album Deep River erschienen. Dort serviert der US-amerikanische Geiger mit seinem Klavierpartner virtuose Kost, teilweise arrangiert von ihm selbst oder eben von berühmten Geigern wie Heifetz oder Leopold Auer. Miklin Leipang ist ein gefragter Kammermusiker, Geiger im renommierten Trio Sadik. Er ist Solist, künstlerischer Leiter des Miesbach Kammermusikfestivals, also ein vielseitiger Künstler, der 1995 in Los Angeles zur Welt gekommen ist. In Düsseldorf hat er studiert und dieses Album ist nun eine musikalische Biografie, wenn man so will. Amerika, die USA kommt vor allem vor in einigen Stücken, aber auch vor allem ist es ein Spiel der Kulturen, die sich gegenseitig beeinflussen und die sein künstlerisches Leben letztlich bereichern. Man zieht sozusagen mit Musik durch verschiedene Lebensabschnitte des heute 31-Jährigen. Als Metapher dient der Fluss, in dem Werke von Schumann, Tschaikowski, Strauss oder Kreisler zusammenkommen. Die Violinsonate Nummer 2 G-Dur von Maurice Ravel ist auch Teil dieser Biografie. Hier sind jetzt zwei Sätze daraus: Blues und Perpetuum mobile, Miklin Leipang und Nigel Yandel.

Blues und Perpetuum mobile, das waren zwei Sätze aus der Violinsonate Nummer 2 G-Dur von Maurice Ravel mit Miklin Leipang und Nigel Yandel. Ein Werk, das der US-amerikanische Geiger regelmäßig in seinen Konzerten aufführt, kommt von Amy Beach, einer Pionierin und Vorkämpferin für alle Frauen in der Musik. Mit ihrer Romanze Opus 23 ist sie auf dem Album Deep River vertreten. Ein Stück, das sie einer anderen großen Musikerin widmete, der Geigerin Maud Powell. 1893 erklang das Werk beim Women's Musical Congress im Rahmen der Weltausstellung in Chicago. Beach und Powell wurden vom Publikum frenetisch gefeiert. Ein Sieg für alle Komponistinnen.

Salve Regina, ein Meisterwerk der Chorliteratur von Francis Poulenc, Ausdruck des Widerstandes und der Trauer über den Verlust eines engen Freundes, 1941 komponiert von Poulenc. Ja, diese Musik in der Zeit der deutschen Besatzung Frankreichs. Als Zeichen der Verbundenheit und auch der kulturellen Unterschiede hat der polnische NFM Choir unter Leitung des Franzosen Lionel Sue das Album Dialog veröffentlicht mit polnischen Beiträgen von Krzysztof Penderecki, aber auch mit Musik aus Frankreich von Daniel Lesueur zum Beispiel oder Olivier Messiaen, wobei es sich ausschließlich um sakrale Werke handelt. Als verbindendes Element dient der katholisch-christliche Glaube. Eines der bekanntesten Werke dieser Sphäre von Olivier Messiaen ist seine Motette O Sacrum Convivium. Es gibt keine festgelegte Taktart. Die Musik schwebt und bildet zahllose Farbkombinationen.

O Sacrum Convivium, Musik von Olivier Messiaen, der NMFM Choir, so heißt er, unter der Leitung von Lionel Xu vom Album Dialog, die Verbundenheit zweier Nationen, Frankreich und Polen, die voneinander viel lernen können, wird hier ja zum Thema gemacht. 1974 wurde die Komponistin Caroline Marceau geboren, bekannt vor allem für ihre Chormusik und ihre Vorliebe für Renaissance. Bei ihr ist moderne Klangsprache auch immer verbunden mit der Tradition zurückliegender Jahrhunderte, Geschichte aus heutiger Sicht sozusagen. Hier ist zum Schluss dieser Stunde noch ein Stück von ihr, Nigra Sum. Ich bin schwarz, aber schön, heißt es im Text, dem Hohelied Salomos, den sie 2001 vertont hat.

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1: Vier Uhr, die Nachrichten. Nach einer iranischen Raketenattacke hat Israel mit einem Gegenangriff geantwortet. Die Armee erklärte, sie habe Ziele des iranischen Regimes im Westen und im Zentrum des Landes aus der Luft attackiert. Iranische Medien berichteten von Explosionen in der Hauptstadt Teheran sowie in Tabriz und Isfahan. Einzelheiten sind noch nicht bekannt. Mit dem Angriff widersetzte sich Israel der Aufforderung von US-Präsident Trump, auf eine Gegenattacke zu verzichten. Trump hatte stattdessen gegenüber dem US-Nachrichtenmagazin Axios die Rückkehr beider Seiten an den Verhandlungstisch verlangt. Israel war am späten Abend erstmals seit dem Inkrafttreten der Waffenruhe Anfang April wieder mit iranischen Raketen attackiert worden. Wie die israelische Armee mitteilte, wurden sie alle abgefangen. Die iranischen Revolutionsgarden hatten die Attacke mit den jüngsten israelischen Luftangriffen gegen Ziele der vom Iran unterstützten Hisbollah-Miliz im Süden der libanesischen Hauptstadt Beirut begründet. Deutschland, Frankreich und Großbritannien wollen die stockenden Bemühungen um ein Ende des Ukraine-Kriegs wieder in Gang bringen. Am Abend trafen sich Bundeskanzler Merz und Frankreichs Präsident Macron mit dem britischen Premierminister Starmer in dessen Amtssitz in London. Zusammen mit dem ebenfalls angereisten ukrainischen Präsidenten Selenskyj sprachen die Staats- und Regierungschefs über die weitere Unterstützung für die Ukraine. Zudem erörterten sie die Chancen für Verhandlungen mit Russland. In einer gemeinsamen Erklärung befürworteten die Politiker den Vorschlag Selenskyjs für direkte Gespräche mit Kreml-Chef Putin. Daran sollten neben den USA auch europäische Vertreter teilnehmen. Putin hatte ein solches Gespräch kürzlich allerdings abgelehnt. Die Teilnehmer in London forderten Russland zudem zu einer sofortigen und vollständigen Waffenruhe auf. Außerdem vereinbarten Deutschland, Frankreich und Großbritannien eine engere Zusammenarbeit bei Luftverteidigungssystemen und weitreichender Waffentechnik, um die Ukraine besser zu unterstützen. Im Kosovo hat die Regierungspartei Selbstbestimmung von Ministerpräsident Kurti die vorgezogene Parlamentswahl gewonnen. Sie kommt laut den Angaben der Wahlbehörde in der Hauptstadt Pristina nach Auszählung fast aller Stimmen auf 43%. Dies bedeutet, dass sie erneut auf Koalitionspartner angewiesen ist, um eine Regierung bilden zu können. Zudem ist ein im Abgeordnetenhaus ein Kompromiss mit der Opposition nötig, um bei der bevorstehenden Präsidentenwahl auf die nötige Zweidrittelmehrheit für einen Bewerber zu kommen. Auf den weiteren Plätzen folgen laut der Wahlbehörde die als Mitte-rechts geltende Demokratische Partei mit 21% und die konservative Demokratische Liga mit 18%. Die Beteiligung lag bei nur 37%. Stimmberechtigt waren rund 2,1 Millionen Menschen. Die Parlamentswahl war in dem Balkanstaat bereits die dritte in nur 16 Monaten. Sie wurde angesetzt, weil das tief gespaltene Parlament im April bei der Wahl eines neuen Staatsoberhaupts gescheitert war. Chinas Staats- und Parteichef Xi Jinping wird heute zu einem zweitägigen Besuch in Nordkorea erwartet. Er kommt dort in der Hauptstadt Pyongyang mit dem nordkoreanischen Machthaber Kim Jong-un zusammen. Es ist Xis erste Reise in das Nachbarland seit fast 7 Jahren. Die Regierung in Peking bemüht sich, Nordkorea wieder enger an sich zu binden. Das diktatorisch regierte Land ist der einzige formelle Bündnispartner Chinas, hatte sich zuletzt aber verstärkt Russland zugewandt und sogar mit Soldaten am russischen Angriffskrieg gegen die Ukraine beteiligt. Das Treffen findet vor dem Hintergrund neuer nuklearer Drohgebärden Nordkoreas statt. Kim hatte kürzlich einen deutlichen Ausbau des Atomwaffenarsenals seines Landes angekündigt. Das Wetter: in der Nacht Bewölkungsrückgang, im Norden rasch abklingende Schauer, später von Westen her erneuter Aufzug von Wolken. Temperaturrückgang auf 13 bis 5 Grad. Tagsüber anfangs meist heiter bis wolkig. Im Tagesverlauf aus Westen weiter zunehmende Bewölkung mit Regen und teils auch Gewittern. In der Südosthälfte noch bis zum Abend viel Sonnenschein, 20 bis 28 Grad. Die weiteren Aussichten: am morgigen Dienstag wechselnd bewölkt mit Schauern oder schauerartigem Regen. Im Nordwesten einzelne Gewitter, Abkühlung auf 15 bis 22 Grad mit den höchsten Werten im Osten. Das waren die Nachrichten.
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2: Mit Heino Rindler, ich wünsche einen guten Morgen. So haben Sie Bachs Goldberg-Variation wahrscheinlich noch nie gehört. Cello, Saxophon und Akkordeon. Ja, was haben sich Eckart Runge, Asja Fateva und Andreas Borregaard nur dabei gedacht? Das erfahren Sie gleich.

Ja, das war unverkennbar, der Anfang aus den Goldberg-Variationen von Johann Sebastian Bach, die berühmte Aria. Nun gibt's ja zahlreiche Bach-Einspielungen aus der Vergangenheit, von Zupforchestern bis Marimba. Aber diese exotische Besetzung habe ich tatsächlich zum ersten Mal gehört. Cello, Saxophon und Akkordeon, drei Instrumente, die man klanglich kaum Bach zurechnet. Sicher aber nicht in dieser Kombination. Nun soll das allerdings keine Spaßveranstaltung sein, sondern ist ernst gemeint durchaus von den drei renommierten Künstlern Asja Fateva, Eckhard Runge und Andreas Beauregard. Was ursprünglich für das Cembalo gedacht war, wird stimmlich auf drei verschiedene Klangsphären verteilt. Der Klang wird durchsichtiger, facettenreicher und neuartiger. Zwei Luftinstrumente vereinen sich mit einem Streichinstrument im Cello, das eben ja das Fundament bildet. Es gibt eine fühlbare Atmung. Das Werk wird neu erlebbar.

Asja Fadir war Andreas Burger und Eckart Runge mit ihrer Version der Goldberg-Variation von Johann Sebastian Bach. Ein klangliches Erlebnis sicherlich für die MusikerInnen, auch selbst eine großartige Erfahrung beim Spielen und natürlich für uns beim Hören. Man muss angesichts dieser außergewöhnlichen Klangkombination schon sagen, es ist nicht nur wichtig, was man macht, sondern auch, wer es macht und wie man das macht. Das geht um das Stilgefühl, um Feinsinn, natürlich auch um Respekt vor dem Werk Bachs. Und da haben die drei durch ihre Aufteilung der Stimmen Sinnvolles geleistet. Das Cello als Bassfundament, das Akkordeon für die, ja, wenn man so will, orchestralen Flächen und als Bindeglied und das Saxophon als Melodieträger. Das klingt ausgewogen und sehr rund, finde ich. Deshalb hier gleich nochmal der Schluss aus den Goldberg-Variationen mit der abschließenden Aria.

Das bleibt schräg hier in der Tonart Klassik im Deutschlandfunk Kultur mit Musik für Gamben, Konsort und Bandoneon. Soleil de Septembre heißt dieses Album, also Septembersonnen sowie ein impressionistisches Chorstück von Lili Boulanger. Das hier war allerdings ein Werk ihrer älteren Schwester Nadia Boulanger, Prélude aus den drei Orgelstücken. Es spielte das Ensemble Lacqueron und um den Gambisten François Joubert Caillé. Den Bandoneon-Part übernimmt auf diesem Album Jean-Baptiste Henry. Den konnten Sie hier vor zwei Wochen schon in der Tonart gehört haben. Er hat nämlich auch auf dem neuen Album des Quatuor Voce gespielt. Dort geht es allerdings eher um die argentinische Musik. Aber hier, wie dort, ist der Bandoneonist und Komponist als Brückenbauer zwischen den Zeiten, zwischen den Genres unterwegs. Auf dem vorliegenden Album geht es auch um den musikalischen Dialog. Als Astor Piazzolla in den 1950er Jahren nach Paris kam, um bei der Koryphäe Nadia Boulanger klassische Musik zu studieren, sagte sie ihm, er solle sich lieber treu bleiben und den Tango entwickeln. Ein guter Ratschlag, aus dem der Tango Nuevo entstanden ist.

Könnte auch irgendwie ein Tango von Piazzolla sein, ist aber Musik von Johann Sebastian Bach und zwar aus der Matthäus-Passion Aus Liebe will mein Heiland sterben, arrangiert von François Joubert Caillé für das Ensemble Laqueron und den Bandoneonisten Jean-Baptiste Henry und erschienen auf dem Album Soleil de Septembre. Und auch der Neoklassizist Igor Strawinsky war vom Tango aus Argentinien angetan und so hat er 1940 ein Kabinettstückchen zum Thema Tango verfasst, ursprünglich für Klavier. Später gab es auch eine Fassung für Kammerorchester. Hier ist und jetzt eine weitere Version von Strawinskys Tango, arrangiert von wieder François Joubert Caillé, gefolgt von Gabriel Fauré's Pavane, Opus 50.

Pavan Opus 50 von Gabriel Fauré, Gampen Consort plus Bandoneon auf dem neuen Album des Ensembles Laqueron unter der Leitung von François Joubert-Caillé mit dem Bandoneonisten Jean-Baptiste Henry. 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Sehr bunt und blumenreich ist das Cover der neuen CD des ORF Radiosymphonieorchesters Wien. Es spielt unter Leitung von Howard Griffiths, und zwar Mozart, und zwar zwei Klavierkonzerte, das Nummer 25 in C-Dur, Köchelverzeichnis 503, und das Nummer 26 in D-Dur, Köchelverzeichnis 537, besser bekannt unter dem Namen Krönungskonzert. 1790 spielte Mozart dieses Werk selbst in Frankfurt am Main anlässlich der Kaiserkrönung Leopolds II., und zwar um seine Kasse aufzubessern. Entsprechend war es virtuos ausgestattet. Allerdings dürften weite Teile der linken Hand von ihm improvisiert worden sein, denn es gibt Leerstellen im Manuskript. Und obwohl sich Mozart sicherlich viel Mühe gab beim Spielen, um Eindruck beim Kaiser zu schinden, verhielt der sich merkwürdig unbeeindruckt. Die Fahrt wurde für Mozart zum finanziellen Desaster. Solist der folgenden Aufnahme ist Alim Bayzembayev aus Kasachstan, der 2021 den renommierten Klavierwettbewerb in Leeds gewonnen hat. Und wir hören den dritten Satz Allegretto.

Alim Bezimbaev als Solist im Klavierkonzert Nummer 26 D-Dur Köchelverzeichnis 537 von Wolfgang Amadeus Mozart. Wurde vom ORF Radiosymphonieorchester Wien begleitet. Die Leitung hatte Howard Griffiths. Ja, mit einem Meister auf der Klaviertastatur geht diese Tonart Klassik zu Ende. Arkadi Volodos spielt noch einen Auszug aus Robert Schumanns Kinderszenen. Und nach den Nachrichten folgt dann hier Studio 9 mit den aktuellen Themen aus Kultur und Politik und meiner Kollegin Julia Bamberg. Ich bin Heino Rindler und wünsche einen guten Start in die neue Woche.

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1: Fünf Uhr, die Nachrichten. Nach einer iranischen Raketenattacke hat Israel mit einem Gegenangriff geantwortet. Die Armee erklärte in der Nacht, sie habe Ziele des iranischen Regimes im Westen und im Zentrum des Landes aus der Luft attackiert. Iranische Medien berichteten von Explosionen in der Hauptstadt Teheran sowie in Tebris und Isfahan. Einzelheiten sind noch nicht bekannt. Mit dem Angriff widersetzte sich Israel der Aufforderung von US-Präsident Trump, auf eine Gegenattacke zu verzichten. Trump hatte stattdessen gegenüber dem US-Nachrichtenportal Axios die Rückkehr beider Seiten an den Verhandlungstisch verlangt. Israel war am späten Abend erstmals seit dem Inkrafttreten der Waffenruhe Anfang April wieder mit iranischen Raketen attackiert worden. Sie wurden alle abgefangen, wie die Armee mitteilte. Die iranischen Revolutionsgarden hatten die Attacke mit den jüngsten israelischen Luftangriffen gegen Ziele der vom Iran unterstützten Hisbollah-Miliz im Süden der libanesischen Hauptstadt Beirut begründet. Deutschland, Frankreich und Großbritannien wollen die stockenden Bemühungen um ein Ende des Ukraine-Kriegs wieder in Gang bringen. Am Abend trafen sich Bundeskanzler Merz und Frankreichs Präsident Macron mit dem britischen Premierminister Starmer in dessen Amtssitz in London. Zusammen mit dem ebenfalls angereisten ukrainischen Präsidenten Selenskyj sprachen die Staats- und Regierungschefs über die weitere Unterstützung für die Ukraine. Zudem erörterten sie die Chancen für Verhandlungen mit Russland. In einer gemeinsamen Erklärung befürworteten die Politiker unter anderem den Vorschlag Selenskyjs für direkte Gespräche mit Kreml-Chef Putin. Daran sollten neben den USA auch europäische Vertreter teilnehmen. Putin hatte ein solches Gespräch kürzlich allerdings abgelehnt. Heute beraten in Zypern auch die Verteidigungsminister der EU-Staaten über die weitere militärische Unterstützung der Ukraine. Im Kosovo hat die Regierungspartei Selbstbestimmung von Ministerpräsident Kurti die vorgezogene Parlamentswahl gewonnen. Sie kommt laut den Angaben der Wahlbehörde nach Auszählung fast aller Stimmen auf 43%. Dies bedeutet, dass sie erneut auf Koalitionspartner angewiesen ist, um eine Regierung bilden zu können. Zudem ist im Abgeordnetenhaus ein Kompromiss mit der Opposition nötig, um bei der bevorstehenden Präsidentenwahl auf die nötige Zweidrittelmehrheit für einen Bewerber zu kommen. Auf den weiteren Plätzen folgen laut der Wahlbehörde die als Mitte-rechts geltende Demokratische Partei mit 21% und die konservative Demokratische Liga mit 18%. Die Beteiligung lag bei nur 37%, stimmberechtigt waren rund 2,1 Millionen Menschen. Die Parlamentswahl war in dem Balkanstaat bereits die dritte in nur 16 Monaten. Sie wurde angesetzt, weil das tief gespaltene Parlament im April bei der Wahl eines neuen Staatsoberhaupts gescheitert war. Vor der Küste der Philippinen hat sich ein schweres Erdbeben ereignet. Es erreichte nach Angaben des Nationalen Instituts für Seismologie eine Stärke von 7,8. Die US-Erdbebenwarte bezifferte sie sogar mit 8,2. Die philippinischen Behörden gaben eine Tsunami-Warnung für mehrere Küstengebiete der südlichen Provinz Sarangani aus und warnten vor bis zu 3 Meter hohen Wellen. Die Bewohner wurden aufgerufen, sich umgehend in höher gelegene Gebiete zu begeben. Nach ersten Berichten örtlicher Medien gab es auch Gebäudeschäden. Über mögliche Opfer ist noch nichts bekannt. Der philippinische Präsident Marcos Junior ordnete Hilfs- und Schutzmaßnahmen an. Auch im benachbarten Indonesien wurde für einige Landesteile eine Tsunami-Warnung ausgegeben. Die Region liegt am sogenannten Pazifischen Feuerring, einem Gürtel intensiver tektonischer Aktivität, in dem besonders häufig Erdbeben und Vulkanausbrüche auftreten. Das Wetter. Anfangs häufig sonnig oder nur locker bewölkt und trocken. Im Tagesverlauf im Westen zunehmende Bewölkung und ab dem Nachmittag Schauer und einzelne Gewitter. Im Osten und Südosten bis zum Abend viel Sonne, Höchsttemperaturen 20 bis 26 Grad. Morgen wechselnd bewölkt, im Norden Schauer und einzelne Gewitter. Vom Süden bis in die östliche Mitte örtlich länger andauernder Regen. In den übrigen Landesteilen weitgehend trocken, 15 bis 21 Grad. Die weiteren Aussichten am Mittwoch: wechselnd bewölkt, teils Schauer und kurze Gewitter bei 15 bis 20 Grad. Das waren die Nachrichten.
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2: Ich wünsche Ihnen einen schönen frühen Montagmorgen und den beginnen wir heute mit den Klimaverhandlungen in Bonn, die heute losgehen. Und danach gibt es tatsächlich ein kleines Geschmäckle aus meiner Heimat. Was genau das ist, das hören Sie in knapp 10 Minuten. Und das hier ist Seago mit Downtown Guy.

0: 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In Bonn beginnen heute die 10-tägigen Klimaverhandlungen der Vereinten Nationen. Das ist eine Vorbereitung auf den kommenden Weltklimagipfel COP31 im November in der Türkei. Details hat Ann-Kathrin Büsker für uns.
1: Gerade einmal rund 237 Quadratkilometer. So viel beträgt die Fläche der Cookinseln. Das ist nicht einmal ein Zehntel des Saarlandes. Der Inselstaat im Südpazifik gehört zu den Weltregionen, die ganz besonders von den Folgen der Erderwärmung betroffen sind. Konkret vor allem vom steigenden Meeresspiegel und Extremwetter. Charlene Hoff warnt im Call. Es regnet bei ihr stark. Mal schauen, ob die Verbindung hält. Und dann betont die Mitarbeiterin des Außenministeriums der Cookinseln, das 1,5-Grad-Limit, das ist für ihren Staat nicht bloß ein politisches Ziel. Für sie geht es um Resilienz, um Wirtschaft, Ernährungssicherheit und langfristig nationale Stabilität.
2: 1,5 degrees is not simply a political target. It is directly tied to our resilience, our economies, our infrastructure, our food system and long-term security.
1: Hoff spricht für die kleinen Inselstaaten. Für diese geht es im Kampf gegen die Erderwärmung konkret um das Bestehen ihrer Staatlichkeit. Haben ihre Bürgerinnen und Bürger in den nächsten Jahren noch ein Zuhause, wenn Extremwetter und der steigende Meeresspiegel sich in die Küste hineinfräsen? In Bonn werden ab heute rund 6.500 Teilnehmerinnen und Teilnehmer beraten, wie es für die internationale Klimapolitik weitergehen kann, in Vorbereitung der nächsten Weltklimakonferenz im türkischen Antalya im November. Alex Scott vom italienischen Klima-Think-Tank ECHO betont die schwierige Ausgangssituation durch die geopolitische Lage.
3: The UN climate negotiations have never faced a more tense geopolitical environment, but also never faced such a huge political opening, such an obvious opening with the oil and gas crisis that's happening at the moment.
1: Die weltweite Öl- und Gaskrise, sie führe zu einer politischen Offenheit gegenüber Veränderungen, sagt Scott. Und das könnte den Klimaverhandlungen einen bisher nicht gekannten Schub geben. Bei der letzten Konferenz in Brasilien hatten Dutzende Staaten gemeinsam einen Fahrplan für den Ausstieg aus Öl und Gas gefordert, konnten sich jedoch nicht durchsetzen. Eine außerhalb des UN-Kontextes organisierte Konferenz in Kolumbien im April hatte die Willigen zusammengebracht. Auch unter dem Eindruck der fossilen Krise, unter der derzeit zahlreiche Staaten leiden. Mit Folgen, so Scott.
3: There's an obvious kind of political and public zeitgeist opening to really talk about the root cause of the climate crisis, more so than we've had in recent years.
1: Es gebe eine Veränderung im Zeitgeist, wirklich über die Ursachen der Klimakrise zu sprechen. Jahrelang hatten die Ölstaaten es blockiert, überhaupt über fossile Energieträger als Auslöser der Erderwärmung zu sprechen. Das ändert sich unter dem Eindruck der fossilen Preiskrise. Auf dem Aufgabenzettel für die eher technisch angelegte Bonner Zwischenkonferenz werden auch Gespräche zur Klimafinanzierung stehen. Kürzlich hatten Zahlen der OECD gezeigt, dass die Industrieländer 2024 erneut mehr Geld bezahlt hatten. Aufgrund diverser Kürzungen für Entwicklungszusammenarbeit warnen Hilfsorganisationen wie Oxfam aber vor möglichen Rückgängen. Für 2025 liegen noch keine Zahlen vor. Mittelfristig haben sich die Industriestaaten eigentlich verpflichtet, deutlich mehr Geld zu zahlen. Klimadiplomatisch sind viele Themen international ausverhandelt. Sie müssen jetzt gemacht werden. So wird der COP-Gastgeber Türkei am Dienstag eine entsprechende Action-Agenda vorschlagen. Anne Rasmussen, Klimaexpertin aus Samoa, erklärt für die kleinen Inselstaaten.
4: SAOC's message is simple. We do have the tools, we have the vehicles, we have the frameworks, but what we need now is the political will to move from incrementalism to real world delivery.
1: Wir haben die Instrumente, wir haben die Mittel, wir haben die Rahmenbedingungen. Wir brauchen jetzt den Willen, vom schrittweisen Vorgehen zu konkreten Ergebnissen in der Praxis überzugehen.
0: Um 7:45 sprechen wir mit Ann-Kathrin Büsker auch nochmal über die Klimaverhandlungen in Bonn hier bei Deutschlandfunk Kultur.

0: Pikeskjøs, das ist eine Girlband aus Norwegen und im Song Til det føles fint geht es um Freundschaft. Also man sollte seine Freundinnen und Freunde treffen, wenn es einem schlecht geht. Das ist doch ein guter Hinweis, oder? 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Auf dem Weg zur Schule bin ich damals immer an einem wirtschaftlich sehr wichtigen Ort für meine Heimatstadt vorbeigekommen. Den fast 50 Meter hohen historischen Wasserturm kann man von weitem auch gut sehen und der gehört zum deutschen Stammwerk der Marke Maggi. Sie kennen sicher die Maggi-Würze in dieser ikonischen Flasche und einen Grundstein für die weltweit erfolgreiche Marke hat vor 140 Jahren der Schweizer Unternehmer und Erfinder Julius Maggi gelegt. Er hat nämlich die Suppenwürze erfunden. Axel Rowohlt.
1: Erstaunlich ist ja, dass es Maggi in jedem Supermarkt gibt. Dabei hören sich die Inhaltsstoffe an wie etwas aus der Apotheke.
2: Die Natriuminosinat, die Natriumgyanilat, Salz oder Schwefelsäure und Natronlauge.
1: Deftig. Aber nun, das Gewürzgebräu gilt nicht als Gefahrgut, sondern als gut. Gut für alle Fälle von faden Speisen, die dank ein paar Tröpfchen Maggi nach was schmecken. Häufig nach Maggi.
2: Das wissen selbst die Kinderlein, mit Würze wird die Suppe fein. Drum holt das Gretchen munter die Maggi-Flasch herunter.
1: Kantig, braun mit gelbem Etikett und roter Schrift und rotem Deckel. Unverkennbar Maggi. Eigentlich müsste das Ganze Maggi ausgesprochen werden, italienisch wie Formaggio. Denn Julius Maggi, Maggi, ist zwar in der Schweiz geboren, aber als Kind eines italienischen Einwanderers. Und tatsächlich heißt Maggi in der Schweiz Maggi.
3: Maggi Gold, er schmeckt dem echten Duft. Maggi Gold, er schmeckt dem Duft und schmeckt zur Sommer- und zur Winterzeit. Maggi Gold, Golddams.
1: Julius Maggis Jugend verläuft, sagen wir mal, gemischt. Schulwechsel, die Kaufmannslehre abgebrochen, eine Episode bei der Armee. Schließlich landet er im väterlichen Mühlenbetrieb. In einer Zeit, da die Industrialisierung die Arbeitswelt revolutioniert. Frauen stehen nicht mehr nur am Herd, sondern in der Fabrik. Julius Maggi erkennt, neue Produkte müssen her. Aus Erbsen, Bohnen, Linsen komponiert er den Prototyp der Tütensuppe, die leider nach nichts schmeckt. Er tüftelt weiter in der Suppenküche. Bis die Maggi-Würze in den Kesseln blubbert. Ihr Aroma erinnert an Liebstöckel, fortan auch Maggi-Kraut genannt, obwohl es in Maggi gar nicht vorkommt. Egal, die eher chemische Würze steht Maggis Erfolg nicht im Weg. Aus der Schweiz zieht das Unternehmen ins benachbarte Singen in Baden, noch heute als Maggi-Stadt bekannt.
2: Fördert Appetit und Verdauung, sonst völlig reizlos. Weil billig für alle Volksklassen.
1: Apropos, Julius Maggi ist zwar ein lupenreiner Kapitalist, aber ein sozialer. Für seine Arbeiter, bald mehrere hundert, gibt es eine Betriebskrankenkasse, Urlaubsgeld und Ferienheime. Wohl auch, um zu verhindern, dass Mitarbeiter zur Konkurrenz abwandern und das geheime Maggi-Rezept mitnehmen.
4: Liebe geht durch den Magen, schmackhaft muss alles sein. Hausfrauen, lasst es euch sagen, Maggi, das wirkt so fein.
1: Mindestens so unverwechselbar wie die torffarbene Tinktur selbst ist die Maggi-Reklame. In den Anfangsjahren ist dafür einer zuständig, der später mit skandalösen Theaterstücken Furore macht. Frank Wedekind, der mit dem Frühlingserwachen. Dutzende Maggi-Verse schreibt er.
2: Wo sich Mann und Weib verbindet, keimen Glück und Seligkeit. Alles Wohl beruht auf Paarung. Wie dem Leben Poesie, fehle Maggis Speisewürze nie.
1: Die wird als Grundstein eines üppigen Fastfood-Sortiments zum globalen Erfolg und stets zielgruppenkonform beworben. Im Senegal etwa so.
2: Koch mit Maggi, dann will er keine Zweitfrau mehr.
1: Mahlzeit. Erfunden hat die ominöse Würze der spätere Lebensmittelmogul Julius Maggi oder Maggi am 8. Juni 1886. Heute vor 140 Jahren.
0: Das war Axel Rowohlt für Deutschlandfunk Kultur. Jetzt ist es 5:19 Uhr.

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1: Vor etwa 4 Wochen, im Mai, starb Albrecht Weinberg im Alter von 101 Jahren. Wer Albrecht Weinberg war, zeigt eine Dokumentation. Zu sehen heute und morgen beim Filmfest Emden-Norderney.
2: In ganz Ostfriesland hat sich nicht ein Jude verstecken können.
1: Weinberg überlebte 3 Konzentrationslager. Nach der Befreiung war die Freiheitsstatue von New York für ihn das Symbol der Sicherheit. 60 Jahre lebte er in Amerika und kehrte im Alter zurück nach Ostfriesland. In seinen letzten Jahren erzählte er jungen Menschen unermüdlich von seinem Schicksal.
2: Ich habe Zwangsarbeit mit 14 gemacht. Ich habe den Spitznamen Krümel gehabt. Ich war so ein kleiner Kerl.
1: Schülerinnen und Schüler hören ihm mit Tränen in den Augen zu. Nie wieder soll sich so etwas wiederholen. Das war sein Antrieb. Albrecht Weinberg. Es ist immer in meinem Kopf. Die Dokumentation zu sehen heute Nachmittag auf Norderney und in Emden und morgen in Emden beim Filmfest Emden-Norderney. Maschinenseele, Brücken, Fassaden. Karl Grossbergs Bilder zeigen die Moderne mit scharfem Blick und einem Hauch Magie. Die Ausstellung Karl Grossberg, sachlich, magisch, visionär, ist jetzt im Von der Heydt Museum in Wuppertal zu sehen. Mehr als 80 Gemälde und Arbeiten auf Papier richten den Fokus auf Architektur und Industrie. Kurator Roland Mönnich.
3: Seine Bilder sind deshalb gerade heute so faszinierend, weil sie aus einer Distanz von ziemlich genau 100 Jahren uns eine Epoche zeigen, die schon Geschichte ist, aber Erfahrungen enthalten, die für uns heute wieder aktuell sind, auf manchmal bestürzende Weise.
1: Karl Grossberg, sachlich, magisch, visionär. Die Ausstellung zu sehen bis 30. August im Von der Heydt Museum in Wuppertal. Als Pianistengipfel im Ruhrgebiet steht das Klavierfestival Ruhr für kundige Ohren und große Namen. Anton Gerzenberg kennt diesen Ort seit Jugendtagen. 2012 trat er hier schon als Teenager an der Seite von Martha Argerich auf. Heute Abend spielt er Werke von Ludwig van Beethoven und Johannes Brahms. Anton Gerzenberg spielt Brahms und Beethoven. Heute 20 Uhr im Festsaal auf Schloss Herten. Das Klavierfestival Ruhr geht bis 21. Juli im ganzen Ruhrgebiet.
4: Das waren die Kulturtipps heute mit Nikolas Hansen. Es ist 5:26 Uhr.

0: 5.30 Uhr ist es jetzt. Und es gibt eine gute und eine schlechte Nachricht zur Sicherheitslage auf der Welt. Die Zahl der Atomwaffen weltweit ist leicht gesunken. Das ist die gute Neuigkeit und jetzt die schlechte. Trotzdem wächst die Gefahr eines Konflikts mit Atomwaffen. So steht es jedenfalls im neuen Jahresbericht des Stockholmer Friedensforschungsinstituts SIPRI. Warum das so ist, erklärt uns Arne Bartram.
1: Die Welt bleibt hochgerüstet und Atomwaffen rücken wieder stärker in den Fokus. Zwar gibt es weltweit etwas weniger nukleare Sprengköpfe als noch vor einem Jahr, doch dieser Trend bedeutet nicht mehr Sicherheit. Denn die politischen Umstände haben sich verändert, erklärt Karim Hagak, Direktor des Stockholmer Friedensforschungsinstituts SIPRI.
2: So during the time of the Cold War,
1: im Kalten Krieg waren Atomwaffen ein zentraler Bestandteil, um das Gleichgewicht zwischen den USA und der damaligen Sowjetunion zu sichern. Gestützt nicht nur auf militärische Fähigkeiten, sondern auch auf ein sehr ausgefeiltes System der Rüstungskontrolle. Heute aber gerät genau dieses System ins Wanken. Verträge zur Begrenzung von Atomwaffen laufen aus oder werden nicht verlängert. Wir erleben gerade den Zusammenbruch der nuklearen Rüstungskontrolle. Staaten haben nun die Freiheit, die Größe ihrer Nukleararsenale zu erweitern, mehr Atomwaffen zu stationieren und dabei weniger transparent mit ihren Nuklearwaffenprogramm umzugehen. Ein weiterer Grund zur Sorge ist die geopolitische Konkurrenz. Tatsächlich beobachten wir eine Reihe bewaffneter Konflikte, an denen Atommächte beteiligt sind. Aktuelles Beispiel: der Krieg von USA und Israel gegen Iran. US-Präsident Trump.
3: We will not let Iran have a nuclear weapon.
1: Wir werden nicht zulassen, dass der Iran eine Atomwaffe bekommt. Das ist ganz einfach. Das wird nicht passieren. Wir haben ihn hart getroffen. Vielleicht müssen wir noch härter zuschlagen. Auch Drohungen aus Russland machen den Friedensforschern Sorge, hier Präsident Putin in einer Rede. Der Einsatz von Atomwaffen ist eine extreme, außergewöhnliche Maßnahme. Aber unser nukleares Arsenal muss angesichts der wachsenden Spannungen ein verlässlicher Garant für unsere Souveränität bleiben. Die aktuelle Entwicklung setzt vor allem eine Region immer stärker unter Druck, Europa. Karim Hagak, Direktor des Stockholmer Friedensforschungsinstituts SIPRI. Europa sieht sich nun mit einem deutlich komplexeren Sicherheitsumfeld konfrontiert. Die Bündnisbeziehungen zwischen den Vereinigten Staaten und Europa sind zweifellos im Wandel. Europa muss sich nun auch mit den Auswirkungen von großmachtpolitischer Konkurrenz auseinandersetzen, die weitreichende Folgen für die europäische Sicherheit haben. Bedeutet, ein deutlich weniger verlässlicher Bündnispartner USA und gleichzeitig unterbrochene Lieferketten und steigende Energiepreise wegen des Kriegs im Nahen Osten. Obendrauf kommt noch, die Zahl der Atomsprengköpfe dürfte laut SIPRI in Zukunft wieder steigen, weil immer mehr Staaten ihre Arsenale modernisieren. Damit droht langfristig eine neue Phase des atomaren Wettrüstens. In einer Welt, in der gleichzeitig immer weniger Regeln gelten.
0: Heute ist der neue Bericht des Stockholmer Friedensforschungsinstituts SIPRI veröffentlicht worden. Details gab es für Deutschlandfunk Kultur von Arne Bartram.

0: Freya Ridings mit I Feel Love um 5.36 Uhr. 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Vielleicht waren Sie am Wochenende zufällig in der Schweiz unterwegs. Dann ist Ihnen vielleicht aufgefallen, dass mehrere Denkmäler bekannter Männer mit pinken Tüchern umwickelt worden sind. In manchen war sogar noch eine Babypuppe. Franz Paul Hems aus dem Studio 9 Frühteam ist bei mir im Studio. Sag mal, ist das eine Kunstaktion?
1: Oder? Na, nicht so ganz, aber ich kann dir sagen, dass Albert Einstein, den hat es auf jeden Fall auch getroffen. Aha. Zumindest eine Statue von ihm im Berner Rosengarten. Ja, auf einem Bild, da sieht man seine Bronzefigur auf einer Parkbank sitzend und um ihn ist ja, ja genau, so ein pinkes Babytuch gewickelt mit Babypuppe drin. Und dahinter steckt eine Aktion der liberalen politischen Bewegung Operation Libero.
0: Aha, von der höre ich zum ersten Mal. Worum geht's denen?
1: Die will ein Zeichen für die Verantwortung von Vätern in der Kinderbetreuung setzen. Und Anlass dafür war der internationale Vatertag. Der wird ja bei uns zu Christi Himmelfahrt begangen. Aber ist eigentlich der 7. Juni. Und am 14. Juni, da findet ein traditioneller Frauenstreik in der Schweiz statt. Und dann sollen auch diese Tücher wieder abgehängt werden, quasi von den Statuen.
0: Verstehe. Was sind denn eigentlich die genauen Forderungen der Gruppe?
1: Ja, sie will bessere Rahmenbedingungen, die Operation Libero für Eltern und eine gerechtere Aufteilung der Betreuungszeiten zwischen Männern und Frauen. Ich war total erstaunt, als ich das gelesen habe, aber tatsächlich gibt es keine Elternzeit in der Schweiz.
0: Die
1: in Deutschland wusstest du anscheinend. Das will die Gruppe jetzt ändern und ja Unterschriften für eine Volksabstimmung sammeln.
0: Aber es wissen ja nicht alle, deswegen vielleicht nochmal für uns zum Mitnehmen. Wie ist denn die Regelung in der Schweiz gerade?
1: Ja, habe ich gerade nachgeschaut. Wie in Deutschland gibt es in der Schweiz so eine Art Mutterschutz. Ne? Also Frauen können 14 Wochen Mutterschaftsurlaub nehmen, Männer aber nur 2 Wochen Vaterschaftsurlaub. Ja. Und wer das verlängern will, der länger zu Hause bleiben will, der muss dann Urlaub nehmen, ne? Oder sich irgendwie mit seinem Arbeitgeber einigen. Mhm. Und in Deutschland kann man ja bis zu 3 Jahre Elternzeit nehmen, bekommt dann garantiert, dass man seinen Job zurückbekommt, genau. Ne, wenn man zurückkommt. Ich habe gelesen, Albert Einstein, der war übrigens gar kein gutes Vorbild in der Hinsicht. Ne? Mhm. Er hatte so ein ziemlich kaltes Verhältnis oder soll ein ziemlich kaltes Verhältnis gehabt haben zu seinen Kindern.
0: Okay, aber wer weiß, ob mehr Verantwortung in der Kindererziehung das bei ihm geändert hätte. Ne?
1: Stimmt.

0: 5.41 Uhr und Sie hören Deutschlandfunk Kultur. Nächstes Jahr im Frühjahr finden in Frankreich die nächsten Präsidentschaftswahlen statt und so langsam bringen sich die Kandidatinnen und Kandidaten in Stellung. Einen wirklichen Traumstart hatte der 74 Jahre alte Gründer der französischen Linkspartei Jean-Luc Mélenchon. Er begeistert vor allem die junge Gen Z, also Wählerinnen und Wähler zwischen 18 und 24 Jahren. 58% dieser Altersklasse haben ein positives Bild von ihm. Wer ist Jean-Luc Mélenchon? Stefan Detjen war beim Start der Kampagne im Pariser Vorort Saint-Denis mit dabei und stellt ihn uns mal vor.
1: Eine Dreiviertelstunde ist es mit dem Regionalzug aus dem Zentrum von Paris ins neue Frankreich. La Nouvelle France, so beschreibt die Partei La France Insoumise, das ungehorsame Frankreich von Jean-Luc Mélenchon, das Bild einer vielfältigen, von Migranten geprägten Gesellschaft, in der sie bei den Präsidentschaftswahlen im nächsten Jahr beweisen will, dass die Mehrheit in diesem Frankreich links, und zwar ganz weit links ist. Mehr als 10.000 Menschen sind an diesem Sonntag auf den Platz vor der historischen Kathedrale und dem Rathaus von Saint-Denis gekommen. Hier hat die Partei bei den Kommunalwahlen im Frühjahr einen fulminanten Sieg gefeiert und seitdem hat das neue Frankreich, der France Insoumise in Saint-Denis, ein Gesicht und einen Namen.
2: Une ville antifasciste, qui a toujours refusé la...
1: Saint-Denis ist eine antifaschistische Stadt, ruft Bali Bagayoko. Der 52-jährige Sohn von Einwanderern aus Mali ist seit diesem Frühjahr Bürgermeister der gut 150.000 Einwohner von Saint-Denis. Nach der Wahl wurde er in den rechten Medien des Bolloré-Konzerns mit offenem Rassismus angefeindet. Bagayoko und Saint-Denis wurden seitdem zu Symbolen im Kampf der Linken gegen die drohende Machtübernahme des extrem rechten Rassemblement National in Frankreich.
2: Eh oui, on va gagner.
1: Wir werden siegen, feiern die Insoumise-Anhänger Bakayogo als Hoffnungsträger. Der nächste Sieg soll den Gründer und Präsidentschaftskandidaten der Partei in den Élysée-Palast bringen.
3: Notre candidat à l'élection présidentielle, Monsieur Jean-Luc Mélenchon!
1: Jean-Luc Mélenchon wäre 75, wenn es ihm gelänge, im vierten Anlauf Staatspräsident von Frankreich zu werden. Vor 4 Jahren lag er im ersten Wahlgang nur 1,2 Prozentpunkte hinter Marine Le Pen und verpasste die Stichwahl gegen Emmanuel Macron um gerade einmal 400.000 Stimmen. Das ist nur ein Teil des Potenzials, das Mélenchon hier im neuen Frankreich den migrantisch geprägten Vorstädten heben will.
4: Je dédie notre rassemblement au peuple qui résiste.
1: Ich widme unsere Versammlung den Völkern, die sich gegen Eindringlinge wehren, in der Ukraine, im Kongo, in Kuba, im Iran und im Libanon. Ich widme unsere Versammlung dem unbesiegten palästinensischen Volk.
4: Au peuple palestinien vaincu!
1: Jean-Luc Mélenchon wurde als Sohn von französischen Siedlern in Tanger, im damaligen französischen Protektorat Marokko, geboren. Als Student engagierte er sich in einer trotzkistisch-internationalistischen Organisation, trat in der Zeit François Mitterrands in die Sozialistische Partei ein und machte dort Karriere. Als sich die Sozialisten unter François Hollande immer mehr in die Mitte orientierten, gründete Mélenchon seine eigene Bewegung, die sich heute als einzig wirklich linke Kraft in Frankreich sieht. Mit einem linken Nationalpopulismus will sich Mélenchon auch den herrschenden Kräften in der EU entgegenstellen.
4: Les traités européens sont obsolètes.
1: Die europäischen Verträge sind überholt. Wir werden ein Moratorium für alle Richtlinien anordnen, die dem Mandat widersprechen, das wir vom Volk erhalten. Mélenchon will Frankreich wieder aus der NATO lösen. An deutscher Vormacht in Europa hat er sich in einem ganzen bissig polemischen Buch abgearbeitet. Kritiker werfen Mélenchon Russlandfreundlichkeit, autoritäre Führung seiner Partei und antisemitische Rhetorik vor, wenn er sich etwa über die Aussprache jüdisch klingender Namen mokiert. Die Dynamik, die Mélenchon im neuen Frankreich entfaltet, setzt die anderen Parteien unter gewaltigen Druck. Die Grünen streiten sich über die Frage, ob sie sich einem gemäßigt linken Bündnis anschließen oder Mélenchon als einzige Chance, einen Sieg der Rechten zu verhindern, akzeptieren sollen. Die Sozialisten zerlegen sich über das Verfahren zur Nominierung eines Kandidaten. Das zentristische Lager Macrons ist zersplittert. Wenn sich in den kommenden Monaten nicht eine starke Figur findet, die die zersplitterten Kräfte in der bürgerlichen Mitte und der gemäßigten Linken hinter sich versammle, schaffe es Mélenchon im kommenden Jahr so gut wie sicher in die Stichwahl gegen Marine Le Pen oder ihren politischen Zögling Jordan Bardella. Jahr, sagen Politikwissenschaftler und Meinungsforscher. Dann allerdings würden große Teile der Medien, Wirtschaft und Verbände die extrem Rechten als kleineres Übel hinnehmen und gegen Mélenchon mobil machen, meinen viele. Mélenchon könnte dann wider Willen als derjenige in die Geschichte eingehen, der mit seinem polarisierenden Ehrgeiz zum Steigbügelhalter der Rechten wurde. Es sei denn, seine Rechnung geht auf und im neuen Frankreich gilt die politische Arithmetik, die Bali Bagayoko die Tür zum Rathaus von Saint-Denis geöffnet hat.
0: Am Wochenende hat der Linkspolitiker Mélenchon im Pariser Vorort Saint-Denis seine Präsidentschaftskampagne gestartet. Stefan Detjen war für Deutschlandfunk Kultur mit dabei.

0: Kassia war das. Mit Drifting hier bei Deutschlandfunk Kultur um 5.50 Uhr. Die Highlights aus den Kulturteilen der Zeitung gibt's heute von Lotta Wieden.
1: Zum Wochenauftakt zeigt sich das Feuilleton bemerkenswert gut gelaunt. Die deutsche Sprache ist so viel besser als ihr Ruf, freut sich etwa Roland Kehlbrand in der Frankfurter Allgemeinen Zeitung. Das Deutsche weise in Morphologie und Syntax eine erstaunliche Stabilität auf, schreibt der Sprachwissenschaftler. Was sich allerdings wandle, sei der Wortschatz. Dieser Wortschatz ist durch produktive Wortbildung auf inzwischen 5,3 Millionen Wörter angewachsen. Gewiss, räumt Kehlbrand ein, die Anglizismen. Sie machen immerhin 3% aus, aber die meisten seien Hybridformen, die als Komposita mit deutschen Wörtern kombiniert sind, wie etwa im Wort Streaming-Dienst, was, so Kehlbrand, wieder einmal die geniale Kompositionsfreudigkeit des Deutschen bezeugt. Auch die Tageszeitung Die Welt ist voll des Lobes, zum Beispiel für Papst Leo XIV., der moralische Führung und amerikanischen Pragmatismus vereine und mit dieser, Zitat, altmodisch erscheinenden Form von Leadership genau richtig sei für unsere polarisierte Zeit. Und der bald 80-jährige Arno Wittmann erinnert sich in der Frankfurter Rundschau, wie er einst als junger Mann vor genau 60 Jahren die Premiere der Publikumsbeschimpfung von Peter Handke in Frankfurt sah und wie ihn dieses Erlebnis für immer veränderte. Wittmann schreibt, wirklich froh macht die Kunst nur, wenn sie nicht ablenkt, sondern mitten durch Höhen und Tiefen führt, wie die Publikumsbeschimpfung von 1966, die mich hinaustrug aus dem Theater und mich einen neuen Blick auf die Welt werfen ließ. Das deutsche Feuilleton beginnt die Woche also beschwingt, mit einem Hauch von Wehmut. Wäre da nicht der warnende Text von Christian Mölling in der Süddeutschen Zeitung? Mölling, Politologe und Vizedirektor der Deutschen Gesellschaft für Auswärtige Politik, schreibt über das aktuelle Verhältnis von Europa und den USA. Das strategische Problem der Europäer sei, dass Trump derzeit gleichzeitig drei Gesichter zeige. Ein kooperatives, dazu gehört etwa das Narrativ, Trump zerstöre die NATO nicht, sondern zwinge die Europäer durch höhere Verteidigungsausgaben lediglich zu mehr Reife. Das zweite Gesicht trage erratische Züge. Siehe etwa der überraschend angekündigte Abzug von 5000 US-Soldaten aus Deutschland. Das dritte Gesicht Trumps aber ist noch unbequemer, schreibt Mölling. Hier zeigt sich Amerika nicht nur unsicher oder sprunghaft. Einzelne Entscheidungen widersprechen direkt europäischen Sicherheitsinteressen. Sichtbarster Fall: Grönland. Das Problem? Niemand in Europa wisse zuverlässig, welches dieser drei Gesichter sich in einer Krise durchsetzen werde. Deshalb reiche es nicht, sich von funktionierenden Gesprächen im diplomatischen Apparat beruhigen zu lassen. Europa brauche eine europäische Kriegsführungsfähigkeit. Wer führt, wenn Washington zögert? Wer entscheidet über Eskalation, Operationsführung und Risikoteilung, wenn der US-Präsident den Hörer nicht abnimmt? Welche europäischen Koalitionen können innerhalb der NATO aber ohne amerikanische Führung handeln? Die Lösung liege nicht darin, Trump besser zu deuten. Sie liege darin, die USA als Faktor europäischer Sicherheitspolitik weniger entscheidend zu machen. Christian Mölling in der SZ. Ebenfalls in der SZ erfahren wir in einem Artikel von Hilmar Klute von einer jungen niederländischen Agentur, die auswanderwilligen Amerikanern beim Heimischwerden in den Niederlanden hilft. Ihr Name? Get the Fuck Out of America Tours. Es gibt Get the Fuck Out Tours auch für Menschen, die nach Ghana ziehen möchten, etwa um das dortige, unternehmerfreundliche Klima oder die dortige, vibrierende Kultur zu genießen, wie es in der Werbung heißt. Eine Ausreisehilfe in Richtung Deutschland ist bislang nicht vorgesehen.
0: Das war Lotta Wieden mit der Kulturpresseschau. Es ist jetzt 5.55 Uhr.

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6: Mit Pocoing Choing. Die Zahl der weltweiten Atomwaffen geht laut SIPRI-Bericht leicht zurück. Nach einer iranischen Raketenattacke antwortet Israel mit einem Gegenangriff. Und die iranische Justiz bestätigt eine einjährige Haftstrafe gegen den Regisseur Jafar Panahi. Die Zahl der Atomwaffen geht weltweit zwar leicht zurück, trotzdem wird die Lage gefährlicher. Das zeigt der neue Jahresbericht des Stockholmer Friedensforschungsinstituts SIPRI. So gibt es in der ganzen Welt derzeit noch rund 12.000 nukleare Sprengköpfe. Dass die Zahl leicht zurückgeht, liegt vor allem daran, dass die USA und Russland alte Waffen abbauen. Gleichzeitig modernisieren die Atommächte ihre Arsenale und bauen sie teilweise aus. Arne Bartram.
7: Ein zentrales Problem? Die internationale Rüstungskontrolle bricht auseinander. Wichtige Verträge sind ausgelaufen, neue Vereinbarungen fehlen. Das sorgt für weniger Transparenz und mehr Misstrauen zwischen den Staaten. Die aktuelle Phase könnte der Beginn eines neuen atomaren Wettrüstens sein. In einer Welt mit weniger Regeln und wachsender Unsicherheit.
6: Israel hat mit einem Gegenangriff auf eine Raketenattacke aus dem Iran reagiert. Die Armee bombardierte nach eigenen Angaben Ziele des iranischen Regimes im Westen und im Zentrum des Landes. Iranische Medien berichteten von Explosionen in Teheran, Tebris und Isfahan. Mit dem Angriff widersetzte sich Israel der Aufforderung von US-Präsident Trump, auf einen solchen Schlag zu verzichten. Israel war am späten Abend zum ersten Mal seit Beginn der Waffenruhe Anfang April wieder mit iranischen Raketen angegriffen worden. Sie wurden nach Angaben der Armee alle abgefangen. Inzwischen ist die iranische Fußballnationalmannschaft kurz vor Beginn der Weltmeisterschaft in der mexikanischen Stadt Tijuana gelandet. Das Team wird nach Angaben des iranischen Botschafters in Mexiko nur an den Spieltagen ihrer WM-Partien in die USA einreisen dürfen. Anne Demmer.
8: Das bedeutet erhebliche Reisestrapazen. Bei diesen langen Reisen hin und her werden die Spieler müde und all diese Faktoren können die Leistung unserer Mannschaft beeinflussen, so der iranische Botschafter. Nach iranischen Angaben verfügen weiterhin 15 Mitglieder der Delegation nicht über die erforderlichen US-Visa, darunter auch hochrangige Verbandsfunktionäre. Das ursprünglich in Arizona geplante Teamquartier war bereits im Mai nach Tijuana verlegt worden.
6: Die iranische Justiz hat die einjährige Haftstrafe gegen den Regisseur Jafar Panahi bestätigt. Außerdem darf er nicht reisen, wie sein Anwalt einer iranischen Nachrichtenagentur bestätigte. Panahi war im Dezember in Abwesenheit verurteilt worden wegen Propaganda gegen das Regime. Als zentralen Beweis führte das Gericht seinen heimlich gedrehten Film »Ein einfacher Unfall« an. Damit gewann Panahi 2025 die Goldene Palme in Cannes und war darüber hinaus für den Oscar nominiert. Trotz drohender Haft kehrte er Ende März in den Iran zurück. Der Regisseur gilt seit Jahren als prominenter Kritiker des islamischen Systems und wurde mehrmals festgenommen. Der Flughafen München musste den Betrieb am späten Abend für fast 2 Stunden stoppen. Mitarbeitende der Flugsicherung hatten im Tower Brandgeruch bemerkt. Woher der kam, war zuerst unklar. Birgit Grundner.
9: Um 20.33 Uhr wurden deshalb der Tower geräumt und der Flugbetrieb eingestellt. Dann die Entwarnung. Ein defekter Keilriemen in der Lüftungsanlage war nach Angaben eines Flughafensprechers der Grund für den Brandgeruch gewesen. Das Teil wurde ausgewechselt und ab 22.15 Uhr ist der Flugbetrieb wieder angelaufen. In der Zwischenzeit hatten 35 Flugzeuge, die eigentlich am Münchner Airport landen sollten, auf andere Flughäfen ausweichen oder dort zumindest einen vorübergehenden Zwischenstopp einlegen müssen.
6: Um noch alle Maschinen abfertigen zu können, wurde das Nachtflugverbot in München verkürzt. Philippinische Behörden haben nach einem Erdbeben eine Tsunami-Warnung für mehrere Küstengebiete im Süden des Landes ausgerufen. Demnach sollen sich die Menschen in höher gelegenen Gebieten in Sicherheit bringen. Das Erdbeben hatte nach Angaben des Nationalen Instituts für Seismologie eine Stärke von 7,8. Viele Gebäude stürzten laut Medien ein, darunter ein Einkaufszentrum und eine Schule. Es wird von mindestens 5 Todesopfern berichtet. Auch in Indonesien, Palau, Taiwan, Japan und Papua-Neuguinea wurde vor Tsunamiwellen gewarnt.
0: Das Wetter.
6: Es ist sonnig oder locker bewölkt und trocken. Später ziehen immer mehr Wolken auf. Im Südwesten gibt es dann schauerartigen Regen und einzelne Gewitter. Die Höchstwerte liegen im Osten und Südosten bei 24 bis 29 Grad, sonst bei 20 bis 26.
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10: Guten Morgen und schön, dass Sie schon dabei sind. Sie haben es ja sicher mitbekommen, Russland meldet aktuell immer wieder Drohnenattacken aus der Ukraine, auch auf St. Petersburg. Wie stark ist die Ukraine im Moment? Details gibt's gleich nach Sharon Van Etten und Mistakes.

0: Hier ist Deutschlandfunk Kultur, 6.09 Uhr haben wir's. Letzte Woche hat ja das St. Petersburger Wirtschaftsforum stattgefunden und wir erinnern uns, die Ukraine hat nicht nur zur Eröffnung am ersten Tag, sondern auch noch am finalen Samstag Anlagen in St. Petersburg mit weitreichenden Drohnen angegriffen. Die Rauchsäulen waren nicht zu übersehen. Details dazu möchte ich jetzt mit unserer Osteuropa-Expertin Gesine Dornblüt besprechen. Schönen guten Morgen.
1: Guten Morgen.
0: Wie stark ist die Position der Ukraine denn aktuell?
1: Ja, gerade die ukrainischen Angriffe auf russische Ölinfrastruktur machen Russland mittlerweile spürbar zu schaffen. Im Mai hat die Ukraine 8 der 10 größten russischen Raffinerien angegriffen. Nach Angaben der Novaya Gazeta Europa sind in der Folge 28% der russischen Benzinproduktion ausgefallen. Und auf der besetzten Halbinsel Krim wurde der Verkauf von Benzin komplett ausgesetzt. In 14 russischen Regionen soll es Engpässe beim Handel mit Kraftstoff geben. Die Situation auf der Krim ist nochmal besonders, denn da hat die Ukraine die Zufahrtsstraßen aus den besetzten Gebieten auf die Krim unter Kontrolle gebracht, offensichtlich gleichfalls mit den Drohnenangriffen. Und auf der Krim kommt es zu Versorgungsengpässen durch Hamsterkäufe inzwischen. Die ukrainischen Drohnenattacken schränken aber vor allen Dingen auch Russlands Militär ein. Russische sogenannte Kriegsblogger beklagen zunehmend eine schlechte Lage des russischen Militärs. Anatoli Kusitschew, Mitarbeiter des staatlichen russischen Ersten Kanals, hat jetzt gesagt, es gäbe keine Wunderwaffe. Der Glaube, einen entscheidenden Schlag auf Kiew durchführen zu können, sei ein Mythos. Und er habe auch das Gefühl, die Initiative liege gerade nicht auf russischer Seite. Daraus aber zu schließen, dass die Initiative auf ukrainischer Seite liegt, das wäre auch verfrüht, denn Russland greift zwar nicht auf ganzer Front an, wie Putin jetzt ja behauptet hat in St. Petersburg, aber Russland greift schon noch an, zum Beispiel in Konstantinowka in der Oblast Donetsk.
0: Was ist denn bekannt über die russischen Angriffe auf die Ukraine jetzt am Wochenende?
1: Ja, da hat es erneut in der Ukraine mehrere Tote gegeben, unter anderem im Gebiet Saporischja, wo Russland am Sonntag Gleitbomben eingesetzt hat, unter anderem in der Nähe einer Bushaltestelle. Dort soll es 3 Tote gegeben haben. Heute Nacht gab es Angriffe auf die Stadt Kharkiv und am Wochenende hat Russland außerdem das zentrale Atommülllager des Atomkraftwerks Tschernobyl mit einer Drohne angegriffen. Da kamen dann Experten der Internationalen Atomenergiebehörde, haben sich die Folgen angeschaut und festgestellt, aber zum Glück, dass es keine erhöhte Radioaktivität gibt.
0: Gestern haben sich der britische Premier Starmer, der französische Präsident Macron und Bundeskanzler Merz mit dem ukrainischen Präsidenten Selenskyj in London getroffen. Gab es da irgendwie ein Ergebnis?
1: Es gab eine Abschlusserklärung. Es sollte ja darum gehen, vor den anstehenden wichtigen Gipfeln der G7 und der NATO zu besprechen, wie man die Unterstützung für die Ukraine am besten koordiniert. Und außerdem wollte man eine gemeinsame Position für mögliche künftige Verhandlungen zwischen Russland und der Ukraine festlegen. Diese Abschlusserklärung, die enthält 5 Bedingungen für einen gerechten und dauerhaften Frieden, unter anderem heißt es da, es solle ein sofortiger und umfassender Waffenstillstand abgeschlossen werden. Das ist ja das, was die Ukraine immer wieder angeboten hat und auch weiterhin anbietet. Und dann heißt es, der aktuelle Frontverlauf solle Ausgangspunkt für Verhandlungen sein. Putin will ja, dass sich die Ukrainer zuerst zurückziehen. Und die anderen Positionen sind eigentlich bekannt, robuste und bindende Sicherheitsgarantien für die Ukraine ab Beginn eines Waffenstillstands inklusive einer multinationalen Truppe für die Ukraine zum Beispiel. Und was Selenskyj noch wichtig war, das hat er anschließend berichtet, dass er darauf gesondert hingewiesen habe, dass ein Schutz vor den russischen ballistischen Raketen nötig ist, den Raketen, mit denen Russland ja vor allen Dingen die Städte und Gemeinden terrorisiert.
0: Aktuelle Informationen aus der Ukraine waren das von unserer Osteuropa-Expertin Gesine Dornblüt hier bei Deutschlandfunk Kultur.

0: Deutschlandfunk Kultur ist hier um 6.17 Uhr. Nächsten Sonntag hat die deutsche Nationalmannschaft ihren ersten Einsatz bei der Fußball-WM der Männer in den USA, Mexiko und Kanada. Und ob die Mannschaft dabei auch gut frisiert ist, das hat jetzt ein bekannter Starfriseur bewertet. Mal was Neues, ne? Sonst werden ja immer Frauen öffentlich bewertet. Franz-Paul Helms aus dem Studio 9-Team ist wieder bei mir. Erzähl, wie kam es dazu?
1: Ja, das hat sich die Frankfurter Allgemeine Sonntagszeitung ausgedacht. Und die hat einfach mal den Berliner Promi-Friseur Shahin Ramikhan gefragt. Aha. Aus dem KDW, ja, sehr schön. Wie er die Frisuren der Spieler findet. Und ja, sagen wir so, ich glaube, er hat eher so ein gemischtes Urteil über die Spielerfrisuren. Ja.
0: Okay, dann fangen wir mal mit denen an, die es gut machen. Welche Frisuren findet er besonders
1: also,
0: gut?
1: Absoluter Favorit ist der Short Shag von Nick Woltemade natürlich. Der trägt vorne ja so lange, leicht lockige, blond gesträhnte Haare. Mhm. Hinten im Nacken sind die etwas länger. Also ja, auch, das ist ja auch voll im Trend gerade. Ne? Mega gelungen, meint der Starfriseur. Für ihn ist das der neue deutsche Look sogar. Außerdem findet er auch den kurzen Pony von Florian Wirtz sehr toll. Das würde die Wangenknochen betonen. Ja?
0: Okay.
1: Können wir uns vielleicht was, weiß ich nicht, dran abschauen oder so.
0: Und wie schätzt er sonst die Frisuren der Spieler ein?
1: Gesamturteil mangelhaft, würde ich sagen. Also okay. Viele Spieler, die würden die Haare einfach zu kurz tragen. Ja? Wie zum Beispiel Nico Schlotterbeck, der trägt einen High Fade, einen sogenannten. Also rasierte Seiten, kurz rasierte Seiten und oben so gescheitelte kurze Haare. Geht gar nicht, mein Shahin Ramikhan. Absolut, absolut gar nicht. Auch Jamie Newlings, der kommt in seiner Stilbewertung gar nicht gut weg. Da sind die Haare auch zu kurz.
0: Anscheinend gehört das Styling der Spieler zum Fußball irgendwie mit dazu. Aber war nicht immer so, oder?
1: Ja, bis in die 80er war das ziemlich egal, habe ich gerade gelesen. Aber spätestens mit David Beckham wurden Fußballer ja auch als Stilikonen gesehen. Vielleicht auch mit Rudi Völlers Fukuhila. Wer weiß, wo genau das angefangen hat. Heute wird das Auftreten der Spieler aber im Rahmen der Markenbildung bewertet. Ne? Also die müssen immer darauf achten, quasi sich auch äußerlich selbst zu vermarkten. Sind in sozialen Netzwerken aktiv und so weiter.
0: Ich würde aber sagen, die Spielerfrisuren sind für viele das kleinste Problem bei der Fußball-WM. Um die vielen Debatten geht es heute auch in unserem Frühthema. Anpfiff mit Bauchschmerzen. Um kurz nach 7 spreche ich mit meinem Kollegen Matthias Friebe aus der Sportredaktion über die Rolle der FIFA bei dieser WM hier bei Deutschlandfunk Kultur.

0: Meghan Trainor hier bei Deutschlandfunk Kultur mit ihrem ersten großen Hit All About That Bass. Da geht es um Schönheitsideale abseits vom Schlankheitswahn. Jetzt ist es 6.23 Uhr. Das Wort zum Tage gibt es heute von Pfarrerin Antonia Klumbies aus Karlsruhe für Sie von der Evangelischen Kirche.
1: Godspeed. Immer wieder kreuzt dieses Wort in letzter Zeit meinen Weg. Godspeed. Aufgeschnappt habe ich es in einem Popsong von Camila Cabello. Kurz darauf tauchte es in einem Podcast auf. Und schließlich fiel das Wort in einem Interview mit einer Hollywood-Schauspielerin. Sie erzählte von Umbrüchen, neuen Wegen im Beruf, privaten Veränderungen. Die Moderatorin verabschiedete sie mit einem einzigen Wort: Godspeed. Was soll das heißen? Mein erster simpler Gedanke: irgendetwas mit Gott und Geschwindigkeit. Göttliches Tempo vielleicht? So richtig Sinn hat das nicht ergeben. Nun weiß ich, das Wort stammt vom mittelenglischen Godspeede und bedeutet wörtlich Gott lasse gedeihen. Im heutigen Sprachgebrauch heißt es so viel wie alles Gute, mach's gut oder gute Reise. Mir gefällt das Wort. Vielleicht auch, weil ich beim ersten Hören sofort an Gott gedacht habe. Dann ist es eben nicht nur ein guter Wunsch. Es ist mehr. Es ist ein Segenswunsch. Einer, der nicht nur Glück wünscht, sondern Begleitung, Schutz. Solche Worte gibt es auch im Deutschen. Lange und kurze, moderne und sehr alte. Zu den alten, fast schon vergessenen gehört Gott befohlen. Ein Ausdruck, der aus der Zeit gefallen scheint. Und doch trägt er so viel in sich. Ich sage ihn selten. Aber er hat Kraft. Jemanden Gott anbefehlen heißt, ihn in gute Hände legen. Wenn ich sage, Gott befohlen, dann drücke ich damit aus, pass auf dich auf und Gott möge es auch tun. Es ist wie ein doppelter Boden unter deinen nächsten Schritten. Ein Segenswunsch in Alltagswörtern. Das ist auch das französische Adieu, wörtlich zu Gott, oder das bayerische Grüß Gott. Ich liebe diese Ausdrücke. In ihnen hat in sprachlicher Form überlebt, was vielen Christinnen und Christen am Herzen liegt. Segen. Einander zusprechen, Gott behüte dich. Vor einer Prüfung, im neuen Lebensjahr, an einem ganz normalen Montag. In jedem Gottesdienst geschieht das. Am Ende wird der Segen gesprochen. Und dann gehen alle wieder auseinander, mit diesem Zuspruch im Rücken. Die Wege trennen sich, die Woche beginnt, aber niemand geht allein. Ich glaube, Gottes Segen kann man gar nicht oft genug weitergeben. Manchmal braucht es keinen langen Satz, kein großes Ritual. Manchmal genügt so ein Wunsch. Ein stilles Gebet, das mitgeht, wenn sich die Wege wieder trennen. Oder ein einziges Wort. Godspeed. Gott befohlen.
0: Das war das Wort zum Tage. Heute in der Verantwortung der Evangelischen Kirche.

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0: Wilk und Miski aus London mit Don't Wanna Go Home um 6.30 Uhr.
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2: Mit Pocoin Choing. Israel hat mit einem Gegenangriff auf eine Raketenattacke aus dem Iran reagiert. Die Armee bombardierte nach eigenen Angaben Ziele des iranischen Regimes im Westen und im Zentrum des Landes. Iranische Medien berichteten von Explosionen in Teheran, Tebris und Isfahan. Mit dem Angriff widersetzte sich Israel der Aufforderung von US-Präsident Trump, auf einen solchen Schlag zu verzichten. Israel war am späten Abend zum ersten Mal seit Beginn der Waffenruhe Anfang April wieder mit iranischen Raketen angegriffen worden. Sie wurden nach Angaben der Armee alle abgefangen. Die Zahl der Atomwaffen weltweit geht zwar leicht zurück, trotzdem wird die Lage gefährlicher. Das zeigt der neue Jahresbericht des Stockholmer Friedensforschungsinstituts SIPRI. Weltweit gibt es derzeit noch rund 12.000 nukleare Sprengköpfe. Dass die Zahl leicht zurückgeht, liegt vor allem daran, dass die USA und Russland alte Waffen abbauen. Gleichzeitig modernisieren die Atommächte ihre Arsenale und bauen sie aus. In Peru ist die Stichwahl um das Präsidentenamt zu Ende gegangen. Nach Auszählung von etwa einem Viertel der Stimmen liegt die rechtsgerichtete Politikerin Fujimori derzeit leicht vor dem linken Bewerber Sanchez. Das teilte die Wahlbehörde mit. Keiko Fujimori ist die Tochter des gestorbenen autokratischen Ex-Präsidenten Alberto Fujimori. Ihr Konkurrent Sanchez war früher Minister im Kabinett des abgesetzten und mittlerweile inhaftierten früheren Präsidenten Castillo. Dieser war im vergangenen November eines Putschversuchs schuldig gesprochen worden. Am Flughafen München läuft der Betrieb wieder. Dort musste am Abend der Tower vorübergehend geräumt werden. Grund war ein Brandgeruch, den die Mitarbeitenden der Flugsicherung bemerkt hatten. Daraufhin gab es knapp 2 Stunden lang keine Abflüge und Landungen. Später wurde als Ursache ein defektes Bauteil in der Lüftungsanlage festgestellt. Um noch alle Maschinen abfertigen zu können, wurde das Nachtflugverbot in München verkürzt. Mit einer Deutschlandpremiere hat im thüringischen Gera das Kindermedienfestival Goldener Spatz begonnen. Zur Eröffnung wurde der Schweizer Familienfilm Plitsch Platsch Forever von Regisseurin Natascha Beller gezeigt. Im Wettbewerb treten 37 Filme und Serien in 6 Kategorien an, darunter Kurzfilme und dokumentarische Formate. Festivalleiterin Elisabeth Wenck sagte, es gehe um das Erwachsenwerden, um Freundschaft, Mut, Teilhabe und die Frage, wie Kinder ihre Welt verstehen, hinterfragen und aktiv mitgestalten können.
1: Das Wetter.
2: Es ist sonnig oder locker bewölkt und trocken. Später ziehen immer mehr Wolken auf. Im Südwesten gibt es dann schauerartigen Regen und einzelne Gewitter. Die Höchstwerte liegen im Osten und Südosten bei 24 bis 29 Grad, sonst bei 20 bis 26.
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0: Einen schönen guten Morgen wünsche ich Ihnen und ich freue mich, dass Sie mit dabei sind. BAföG, also die staatliche Sozialleistung für Schüler oder Schülerinnen und Studierende, habe ich damals nicht bekommen zu meiner Studienzeit. Meine Eltern haben zu viel verdient. Aber ich muss auch sagen, ich habe damals für meine erste Wohnung 220 Euro bezahlt. Warm. Eigentlich sollte ja jetzt eine BAföG-Reform, eine Erhöhung kommen, aber irgendwie ist das gar nicht mehr sicher. Gegen diesen möglichen Stopp der Reform will die Bundesstudierendenvertretung FZS heute demonstrieren. Und ich spreche gleich mit einem Studenten, was das Aus der Reform bedeuten würde. Um 7:15 Uhr.

0: Tantchen war das von Will Joseph Cook. Sie in Deutschlandfunk Kultur um 6.37 Uhr. Sie hatte Hits wie It's a Heartache, Holding Out for a Hero oder natürlich Total Eclipse of the Heart. Und ihre raue Stimme, die würde ich wahrscheinlich immer erkennen. Es geht natürlich um die Musikerin Bonnie Tyler. Von ihr gab es in letzter Zeit ja leider eher besorgniserregende News. Notoperation in Portugal Anfang Mai wegen einer Darmerkrankung und dann das künstliche Koma und seitdem irgendwie nichts mehr. Die ersten geplanten Konzerte sind schon abgesagt worden. Wir hoffen und drücken die Daumen, dass sich Bonnie Tyler wieder erholen wird und schicken ihr zum heutigen 75. Geburtstag natürlich alles Gute. Aus London berichtet Gabi Biesinger.
1: Hold on tight, my friend. This doesn't have to be the end.
2: Halt dich fest, mein Freund, das hier muss nicht das Ende sein. Das sind die ersten Worte der Single Only Love, die Bonnie Tyler zu Jahresbeginn noch veröffentlichte. Im Zusammenhang mit ihrer schweren Krankheit, wegen der die Sängerin in ihrer Wahlheimat Portugal medizinisch behandelt wird, kann man sie nun als Botschaft der Hoffnung lesen. Genesungswünsche erreichten sie sogar aus dem Parlament in London von Carolyn Harris, Abgeordnete aus Tylers Heimat Wales. Ihre Landsleute wünschen dem weltbekannten Superstar alles Gute.
3: The Welsh are currently united in concern for Swansea's own global superstar Bonnie Tyler, wishing Bonnie a safe and speedy recovery. And as the song that she first recorded in 88 says, she's simply the best.
2: Gemäß ihres Hits von 1988 sei Tyler einfach die Beste. Dass sie jemals so eine berühmte Musikerin werden könnte, hätte sie sich damals, als sie jung war, nie vorstellen können, erzählte sie im Interview mit der BBC. Obwohl sie in einer musikalischen Familie aufwuchs, ihre Mutter war Opernfan, Bruder und Schwester, alle haben gesungen, es war immer Musik im Haus.
4: I was brought up in a musical family. My mother was a wonderful singer. My brother is a singer, my sister is a singer. There was always music on scene.
5: It's a heartache. Nothing but a heartache.
2: Für Bonnie Tyler ist schon als Teenager klar, ich will auf die Bühne und ich will singen. Die erste Bühne ist das Bett in ihrem Zimmer, das erste Mikro, ihre Haarbürste, so erzählte sie es später. Dann ging es zügig weiter mit einem Nachwuchswettbewerb und schließlich mit einer eigenen Band. Ich habe 7 Jahre lang in Clubs gesungen und nie eine Aufnahme zu einem Plattenverlag geschickt. Aber dann hat mich ein Talentsucher aus London gehört und ins Studio geholt. Dort habe ich Demos aufgenommen. Eins davon war Lost in France. So ging es los mit meiner Karriere.
4: Recording career started.
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2: Auf den frühen Erfolg folgten Durststrecken und nach Ausflügen in die Country-Szene schließlich die Rückkehr in die Rockmusik, zeitweise übrigens mit Dieter Bohlen als Produzent. 2021, kurz vor ihrem 70. Geburtstag und mitten in der Pandemie, nahm sie ihr vorerst letztes und 18. Studioalbum auf, The Best Is Yet To Come, das von den Kritikern gelobt wurde.
5: The best is yet to come.
4: It's exciting.
2: Ich hatte das nicht mehr seit Total Eclipse in den 80ern. Aber die Songs sind so energiegeladen und rockig, dass es auch klingt wie die 80er. Fans weltweit hoffen, dass das Beste wirklich noch kommt. Eigentlich wollte Bonnie Tyler jetzt durch Europa touren. Doch erste Konzerte auch in Deutschland mussten abgesagt werden.
0: Gabi Biesinger war das für Deutschlandfunk Kultur zum 75. Geburtstag von Bonnie Tyler.

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0: Hier ist Deutschlandfunk Kultur. Wir haben es jetzt 6.48 Uhr. 992 Euro, das ist aktuell der maximale BAföG-Satz für Studierende im Monat, also finanzielle Hilfe vom Staat. Darin enthalten eine Wohnpauschale von 380 Euro. Und eigentlich sollte Ende Juli eine BAföG-Reform im Kabinett beschlossen werden. Eine Erhöhung sollte kommen. Doch jetzt gibt es Zweifel, nachdem der Fraktionsvorsitzende der CDU-CSU-Bundesfraktion Jens Spahn deutlich auf die Bremse getreten ist. Der Grund: Finanzierungsprobleme. Gegen den möglichen Stopp der BAföG-Reform will heute die Bundesstudierendenvertretung FZS vor der CDU-Parteizentrale demonstrieren. Wie müsste eine Reform aus Sicht der Studierenden eigentlich aussehen? Das soll uns jetzt Stefan Grob erläutern. Er ist Vizevorstand und Sprecher des Deutschen Studierendenwerks. Guten Morgen, Herr Grob.
1: Hallo, Frau Bamberg.
0: BAföG, das ist ja kurz für Bundesausbildungsförderungsgesetz. Also wie gesagt, da geht es um finanzielle Unterstützung für SchülerInnen und Studierende, die nicht so wohlhabende Eltern haben. Vielleicht mal so als Überblick, wie viel Prozent der Studierenden bekommt überhaupt BAföG?
1: Ja, heute sind es leider nur noch 11% der Studierenden, die BAföG bekommen. Ich möchte zwei Zahlen dagegen setzen. Wir wissen aus der 22. Sozialerhebung zur wirtschaftlichen und sozialen Lage der Studierenden, dass 34% mit weniger als 800 Euro im Monat auskommen müssen. Das heißt, es gibt eine viel größere Gruppe, die, man muss es so sagen, eigentlich akut armutsgefährdet ist und oder unter sehr prekären Verhältnissen lebt. Und die zweite Zahl, es gibt eine Studie Fraunhofer-Gesellschaft, Max-Planck-Gesellschaft, die haben errechnet, dass bis zu 27% der Studierenden eigentlich Anspruch hätten auf BAföG, den aber gar nicht erst einlösen, den Antrag gar nicht stellen, weil sie denken, meine Eltern verdienen zu viel oder ich komme dafür eh nicht in Frage. Das heißt, wir haben auch ein krasses Informationsdefizit beim BAföG. Das BAföG müsste und könnte eigentlich mehr Studierende erreichen, als es das heute tut.
0: Und eigentlich war in der Koalition schon vereinbart, die Wohnkostenpauschale für Studierende sollte erhöht und das BAföG danach schrittweise dauerhaft auf das Niveau der Grundsicherung angehoben werden. Welche sozialen Folgen hätte es für die Studierenden, wenn das jetzt nicht kommt?
1: Am liebsten würde ich mir das gar nicht ausmalen, Frau Bamberg, aber man kann ja mal einfach dagegen setzen, was wir heute wissen, ein WG-Zimmer auf dem freien Wohnungsmarkt, wo die allermeisten Studierenden agieren müssen, kostet 512 Euro. In München, der teuersten Hochschulstadt Deutschlands, mehr als 800 Euro. Und wenn Sie dagegen diese 380 Euro Wohnkostenpauschale setzen, die heute beim BAföG gilt, muss man schon sagen, da hinkt das BAföG einfach heillos hinter der Preis- und hinter der Mietenentwicklung, die ja nur eine Richtung kennt, nach oben. Das heißt, für Studierende aus nicht vermögenden Elternhäusern, die aufs BAföG angewiesen sind, wird es eigentlich immer nur noch schwieriger, überhaupt noch irgendwo eine bezahlbare Bude zu finden. Und wenn daraus sowas, das entstünde wie eine neue soziale Selektion über die Miete, ich kann eigentlich nur noch da studieren und das studieren, wo ich mir noch überhaupt ein Zimmer leisten kann, dann wäre das eigentlich eine bildungssozialpolitische Bankrotterklärung. Also das mag ich mir gar nicht ausmalen.
0: Ich weiß noch, ja, sorry.
1: Ja, bitte. Vielleicht noch diesen Gedanken. Und wenn das BAföG, wenn dann der Grundbedarf nicht weiter ansteigt, ist eigentlich die Botschaft an junge Menschen aus einkommensschwächeren Haushalten, ist eigentlich, seht doch selber zu, wie ihr studieren könnt. Und das ist eigentlich, gegen die Grundintention des BAföG, was ja genau dafür da ist, dass die, die es nicht so dicke haben, auch studieren können. Wir brauchen heute alle klugen Köpfe aus allen Schichten unserer Gesellschaft. Das sind die zukünftigen KI-Expertinnen, IngenieurInnen, Ärzte und so weiter, die wir so händeringend brauchen.
0: Ich weiß noch damals bei mir im Studium, ich würde sagen, so ungefähr die Hälfte hat nebenher gearbeitet. Wie sieht denn das heute aus, trotz BAföG?
1: Ja, noch schlimmer, also zwei Drittel der Studierenden arbeiten nebenbei 15 Stunden die Woche. Das macht dann mit den 35 Stunden, die sie ohnehin fürs Studium aufwenden müssen, eine 50-Stunden-Woche. Und von den BAföG-Geförderten, also von diesen 11-12%, die überhaupt noch BAföG kriegen, arbeitet wiederum auch mehr als die Hälfte. Das heißt, Nebenjob ist inzwischen zu so einer Art, wie soll ich sagen, fast obligatorischen Teil eines Studiums geworden. Das sollte es eigentlich nicht sein. Man müsste sich eigentlich voll aufs Studium konzentrieren können. Das ist eigentlich der Job der Studierenden. Wissen Sie, von Azubis, die allen Höllenjob machen, da sagt niemand, ja, geht doch nebenbei noch jobben, damit ihr euch finanzieren könnt. Und der Job von Studierenden ist es, zu studieren.
0: Forschungsministerin Bär von der CSU hat ja gesagt, es sei kein Drama, wenn Studierende neben dem Studium jobben. Viele sammeln dabei sogar wichtige Erfahrungen fürs Leben und den Beruf. Hat sie da nicht irgendwie auch ein bisschen recht?
1: Das ist schon sehr an der Lebenswirklichkeit der Studierenden vorbei und von oben herab. Also angesichts dieser Zahlen, die ich gerade gesagt habe, 2/3 jobben, 50-Stunden-Woche, mehr als die Hälfte der BAföG-Geförderten muss auch noch neben dem BAföG-Bezug jobben, da jetzt so hinzugehen und so einen Schmarrn zu verzapfen, das ist respektlos, das ist verletzend und sehr, sehr kenntnisarm.
0: Selbst der RCDS, also der CDU-CSU-nahe Ring christlich-demokratischer Studenten, protestiert gegen den Stopp der BAföG-Reform. Haben Sie eigentlich Hoffnung, dass die Reform doch noch kommt?
1: Man soll die Hoffnung nie aufgeben. Ich glaube, ich hoffe darauf, dass diese Bundesregierung erkennt, dass sowas, ich sag mal, im Vergleich zu allem anderen, was sie an staatlichen Leistungen erhöht, dass eigentlich sowas wie eine BAföG-Reform ein ideales Signal an die junge Generation ist, zu sagen, wir nehmen euch ernst, wir wollen euch fördern, wir wollen, dass alle studieren, weil wir haben eine Hightech-Agenda. Frau Bär hat zu Recht dieses sehr ambitionierte Programm aufgelegt. Und nochmal, wenn wir Hightech-Agenda wollen, wenn wir Raumfahrt stärken wollen, wenn wir bei KI in der Welt irgendwann mitreden wollen, dann brauchen wir die klugen Köpfe aus allen Schichten. Und erst recht die aus ärmeren Familien, weil da ist noch ein Potenzial von Fachkräften, die wir so händeringend brauchen.
0: Sagt Stefan Grob hier in Deutschlandfunk Kultur als Vizevorstand und Sprecher des Deutschen Studierendenwerks. Herr Grob, danke fürs Gespräch.
1: Danke Ihnen, Frau Bamberg. 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
2: Mit Pocoing Choing. Nach einer iranischen Raketenattacke antwortet Israel mit einem Gegenangriff. Die Lage bleibt laut SIPRI trotz Rückgangs der Zahl der Atomwaffen gefährlich. Und die iranische Justiz bestätigt eine einjährige Haftstrafe gegen den Regisseur Jafar Panahi. Israel hat mit einem Gegenangriff auf eine Raketenattacke aus dem Iran reagiert. Die Armee bombardierte nach eigenen Angaben Ziele des iranischen Regimes im Westen und im Zentrum des Landes. Iranische Medien berichteten von Explosionen in Teheran, Tebris und Isfahan. Mit dem Angriff widersetzte sich Israel der Aufforderung von US-Präsident Trump, auf einen solchen Schlag zu verzichten. Der hatte gegenüber dem US-Nachrichtenportal Axios verlangt, dass beide Seiten an den Verhandlungstisch zurückkehren. Martin Ganselmeier.
3: Gegenüber der Financial Times äußerte Trump die Überzeugung, dass die jüngste Eskalation keinerlei Auswirkungen auf das Abkommen haben werde. Irans Angriffe hätten überhaupt nichts bewirkt. Und letztlich werde Israels Premierminister keine andere Wahl haben, als das Abkommen zu akzeptieren, das die USA mit Iran aushandeln. Wörtlich sagte Trump, ich habe das alleinige Sagen, er hat nicht das Sagen.
2: Philippinische Behörden haben nach einem Erdbeben eine Tsunami-Warnung für mehrere Küstengebiete im Süden des Landes ausgerufen. Demnach sollen sich die Menschen in höher gelegenen Gebieten in Sicherheit bringen. Das Erdbeben hatte nach Angaben des Nationalen Instituts für Seismologie eine Stärke von 7,8. Viele Gebäude stürzten laut Medien ein, darunter ein Einkaufszentrum und eine Schule. Es wird von mindestens 5 Todesopfern berichtet. Auch in Indonesien, Palau, Taiwan, Japan und Papua-Neuguinea wurde vor Tsunamiwellen gewarnt. Die Zahl der Atomwaffen geht weltweit zwar leicht zurück, trotzdem wird die Lage gefährlicher. Das zeigt der neue Jahresbericht des Stockholmer Friedensforschungsinstituts SIPRI. So gibt es in der ganzen Welt derzeit noch rund 12.000 nukleare Sprengköpfe. Dass die Zahl leicht zurückgeht, liegt vor allem daran, dass die USA und Russland alte Waffen abbauen. Gleichzeitig modernisieren die Atommächte ihre Arsenale und bauen sie teilweise auf. Arne Bartram.
4: Ein zentrales Problem? Die internationale Rüstungskontrolle bricht auseinander. Wichtige Verträge sind ausgelaufen, neue Vereinbarungen fehlen. Das sorgt für weniger Transparenz und mehr Misstrauen zwischen den Staaten. Die aktuelle Phase könnte der Beginn eines neuen atomaren Wettrüstens sein. In einer Welt mit weniger Regeln und wachsender Unsicherheit.
2: Die Vereinten Nationen sind unverzichtbar bei der Bekämpfung des Klimawandels. Dieser Ansicht ist Bundesumweltminister Schneider. Die UNO bleibt nach Angaben des SPD-Politikers der zentrale Ort, an dem globale Herausforderungen angegangen werden. In Bonn beginnt heute ein 10-tägiges Treffen, mit dem die nächste UNO-Klimakonferenz vorbereitet wird. Die findet im November im türkischen Antalya statt. Deutschland wird sich laut Schneider in Bonn dafür einsetzen, den Ausbau erneuerbarer Energien voranzutreiben. In Peru ist die Stichwahl um das Präsidentenamt zu Ende gegangen. Nach Auszählung von etwa einem Viertel der Stimmen liegt die rechtsgerichtete Politikerin Fujimori derzeit leicht vor dem linken Bewerber Sanchez, das teilte die Wahlbehörde mit. Anne Herberg.
5: Traditionell werden jedoch die Stimmen aus der Hauptstadt Lima, einer Hochburg Fujimoris, zuerst ausgezählt. Es wird daher erwartet, dass Sanchez aufholt, sobald die Ergebnisse aus den ländlichen Gebieten vorliegen. Fujimori kandidiert bereits zum 4. Mal in Folge. Für den Fall eines Wahlsieges kündigte sie ein hartes Durchgreifen gegen die Kriminalität und die illegale Migration an. Sie ist die Tochter des früheren Präsidenten Alberto Fujimori, der Peru in den 1990ern diktatorisch regierte. Der linksgerichtete Abgeordnete Sanchez tritt für für die Rechte der armen Landbevölkerung ein und forderte eine Reform von Polizei und Justiz.
2: Die iranische Justiz hat die einjährige Haftstrafe gegen den Regisseur Jafar Panahi bestätigt. Außerdem darf er nicht reisen, wie sein Anwalt einer iranischen Nachrichtenagentur bestätigte. Panahi war im Dezember in Abwesenheit verurteilt worden wegen Propaganda gegen das Regime. Als zentralen Beweis führte das Gericht seinen heimlich gedrehten Film »Ein einfacher Unfall« an. Damit gewann Panahi 2025 die Goldene Palme in Cannes und war darüber hinaus für den Oscar nominiert. Trotz drohender Haft kehrte er Ende März in den Iran zurück. Der Regisseur gilt seit Jahren als prominenter Kritiker des islamischen Systems und wurde mehrmals festgenommen.
0: Das Wetter.
2: Es ist sonnig oder locker bewölkt und trocken. Später ziehen immer mehr Wolken auf. Im Südwesten gibt es dann schauerartigen Regen und einzelne Gewitter. Die Höchstwerte liegen im Osten und Südosten bei 24 bis 29 Grad, sonst bei 20 bis 26.
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6: Guten Morgen, ich wünsche Ihnen einen entspannten Start in die neue Woche. Tja, und diese Woche ist es ja tatsächlich soweit. Die Fußball-Weltmeisterschaft der Männer in Mexiko, den USA und Kanada beginnt. Die war ja vor 4 Jahren in Katar schon nicht unproblematisch. Und irgendwie zieht sich das dieses Mal auch wieder durch. Kann oder sollte man sich das überhaupt noch anschauen? Das wollen wir heute mal in unserem Frühthema genauer beleuchten. Anpfiff mit Bauchschmerzen, die Fußball-WM 2026. Und los geht's gleich mit einem Hintergrundgespräch zum Weltfußballverband FIFA.

0: 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Extreme Ticketpreise, Einreisesperren für Fans oder auch eine deutlich stärkere Belastung des Klimas. An der Fußball-WM der Männer in den USA, Kanada und Mexiko gibt es ja jede Menge Kritik und ich habe auch tatsächlich nur einen Teil genannt. Und man hat ja auch schon länger das Gefühl, bei der Fußball-WM geht es irgendwie gar nicht mehr so richtig um den Sport, sondern nur noch um Macht und Profit. Das haben wir vor allem dem Weltfußballverband FIFA zu verdanken. Tiefer eintauchen in die FIFA-Welt wollen wir jetzt mit meinem Kollegen Matthias Friebe aus der Sportredaktion. Er ist außerdem Co-Host des Deutschlandfunk-Podcasts Behind the Games, wer den Sport kontrolliert, über FIFA-Chef Gianni Infantino. Hallo und schönen guten Morgen, Matthias.
1: Schönen guten Morgen.
0: Sag mal, wofür wird der Weltfußballverband FIFA denn eigentlich genau kritisiert?
1: Dass der Fußball nicht an erster Stelle steht bei dem ganzen Gebaren des Weltfußballverbands, dass es vor allen Dingen um eine Sache geht und das ist Geld. Und wenn man eine zweite und dritte Sache nennen will, ist es Geld und nochmal Geld. Und es ist diese ganze Weltmeisterschaft, die ja ein hehres Ansinnen ist, die Millionen, man kann sagen Milliarden auch vor die Fernseher zieht, nämlich zu ermitteln, wer ist die beste Fußballmannschaft der Welt, dass die halt inzwischen davon überlagert wird, dass man versucht, aus diesem Turnier die, so sagt es FIFA-Präsident Gianni Infantino auch wörtlich, größte Show des Planeten zu machen. Und am Ende geht es vor allen Dingen darum, möglichst viel Geld zu erlösen.
0: In den letzten Jahren hat man ja auch viel über Korruption in der FIFA gehört. Welche Vorwürfe gibt es denn da?
1: Man könnte sagen, der zweite Vorname der FIFA war eigentlich Korruption. Und wenn wir ans Jahr 2015 zurückdenken, das war vielleicht die dunkelste, die tiefste Krise der FIFA. Damals haben die US-Steuerbehörden für eine Razzia gesorgt in einem Schweizer Nobelhotel in Zürich und zwar direkt vor dem FIFA-Kongress, also vor der Vollversammlung aller Mitgliedsverbände. Und damals sollte Sepp Blatter noch einmal zum Präsidenten gewählt werden. Und dann wurden eine ganze Reihe Top-Funktionäre morgens in diesem Nobelhotel von der Polizei geweckt und direkt in Auslieferungshaft gebracht. Das war damals das große Erdbeben, da ging es darum, dass eine WM-Vergabe, wir erinnern uns alle dran, diese berühmte Doppelvergabe nach Russland und nach Katar, dass das nicht nur korruptionsumwittert war. Es ging darum, dass man ganz gerne auch Gelder angenommen hat, einfach in diesem Fußball für alle möglichen Leistungen, Bestechungsgelder. Und damals, 2015, nahm irgendwie alles seinen Anfang. Darüber ist dann auch Sepp Blatter gestürzt als FIFA-Präsident und als er seinen Rücktritt ankündigte und Neuwahlen, da trat dann irgendwann Gianni Infantino auf die Bühne. Und heute kann man sagen, er hat dieses System noch bedeutend besser gedribbelt als alle seine Vorgänger je zuvor. Heute wird noch eine ganze Menge mehr Geld gemacht.
0: Also wenn ich das jetzt mal so ein bisschen runterbreche, auf der einen Seite lassen sich Fußballfunktionäre schmieren und stimmen dann dementsprechend ab, wenn es um den Austragungsort geht. Und auf der anderen Seite nutzen Staaten so ein großes Turnier, um ihr Image aufzupolieren?
1: Ja, das sind zwei Facetten dieser Medaille. Man muss sagen, diese FIFA-Milliarden, die sind nicht alles nur Bestechungsgelder. Es gibt auch ein System in der FIFA, das vor allen Dingen Infantino seine Macht sichert, indem er nämlich durch enorm gestiegene Einnahmen, das kann man ihm vorwerfen, es ist ihm völlig egal, wo das Geld herkommt, Hauptsache der Rubel rollt und die Kasse klingelt, dass er diese gestiegenen Einnahmen, wie er es damals bei seiner Wahl versprochen hat, auch an die Mitgliedsverbände verteilt. Und zwar an Deutschland und England und Frankreich, aber eben auch an Aruba beispielsweise oder Curaçao, an Kleinststaaten. Und mit diesem Geld halt dort den Fußball entwickelt, wie es die FIFA sagt, aber eben durch die Verteilung dieser Gelder auch dafür sorgt, dass seine Macht und sein System immer wieder weiter gefüttert wird und eigentlich nicht zum Einsturz zu bringen ist.
0: Aber sag mal, wie ist es denn eigentlich dieses Jahr, wo die WM in den USA, Kanada und Mexiko stattfindet? Ist das so, weil Bestechungsgelder geflossen sind?
1: Nein, Bestechungsgelder, das kann man nicht nachweisen. Darum geht es auch nicht. Es geht eher um was anderes. Es geht darum, wir haben es in unserem Podcast genannt, Rückzahlmoment, also Payback-Moment. Infantino ist auf seinem Weg auf den FIFA-Thron sehr geholfen worden von den Vereinigten Staaten. Auch der Königsmacher bei seiner Wahl war der US-Verbandschef. Auch die US-Behörden haben damals jemanden gesucht, als es um die Nachfolge von Blatter ging, der den USA gewogen ist, weil diese Korruptionsvergabe der WM 2022, die an Katar ging, da sollte eigentlich USA am Ende aus dem Umschlag gezogen werden. Katar hat sich aber durchgesetzt und das war jetzt quasi die Rache, diese Ermittlungen. Das erzählen wir im Podcast. Und dann war quasi seine Aufgabe, diese WM 2026 dann die nächste, die zu vergeben war, an die USA zu vergeben. Und da hat er dann auch geliefert.
0: Du hast den Podcast ja schon erwähnt, fünfteiliger Podcast mit dem Titel Behind the Games. Da geht es vor allem um den FIFA-Präsidenten, also Gianni Infantino. Warum ist der so wichtig, um das System FIFA zu verstehen?
1: Weil im System FIFA der Präsident die absolut uneingeschränkte Macht hat. Er ist wie ein Sonnenkönig und er kann im Prinzip machen, was er will. Damals, als Infantino ins Amt kam, 2016, also vor 10 Jahren, wollte man das eigentlich reformieren, hat auch Reformen auf den Weg gebracht. Er hat die aber, und das können wir zeigen, auch durch geheime Mitschnitte aus Sitzungen, die uns zugespielt wurden, er hat schon kurz nach seiner Wahl damit angefangen, Schritt für Schritt diese Reform wieder zurückzudrehen und heute ist er quasi allmächtig und es gibt keine Gegenstimmen, er kann quasi machen, was er will. Er hat das geschafft, indem er kritische Geister, indem er Überwachungskommissionen ausgeschaltet hat und die Menschen einfach aus der FIFA entfernt hat. Er hat es geschafft, indem er noch mehr Geld ins System geholt hat und damit sich seine Wiederwahl quasi immer sichern kann. Also Infantino ist und bleibt derjenige, um den es geht in der FIFA. Er kann im Prinzip entscheiden, was er möchte.
0: Vielleicht noch eine persönliche Frage. Wirst du dir die WM jetzt privat anschauen?
1: Privat weiß ich nicht, ob ich sie mir anschauen würde. Dienstlich werde ich sie mir anschauen. Ich sitze quasi auf gepackten Koffern. Es geht in dieser Woche los nach Mexiko zum Eröffnungsspiel. Und dann werde ich als Turnierreporter dieses Turnier versuchen, ganz eng zu verfolgen. Ob ich privat gucken würde, mit Sicherheit ja, aber längst nicht mehr so unvoreingenommen, wie das vielleicht noch vor einigen Jahren war.
0: Die WM 2026

0: So kann man sich auch in den Montag grooven, oder? Mit Stevie Wonder und For Once in My Life hier bei Deutschlandfunk Kultur. Es ist 7.18 Uhr. Viele Tageszeitungen kämpfen ja gegen sinkende Auflagen und müssen deswegen sparen. Und jetzt hat ausgerechnet Pop-Ikone Harry Styles einer niederländischen Tageszeitung zu einem kleinen Boom verholfen. Franz Paul Hems aus der Studio 9 Redaktion, wie kam es denn dazu?
1: Ja, Harry Styles, er hat ja in den letzten Wochen mehrere Konzerte seiner Tour, die ersten Konzerte seiner Tour sogar, ja, in Together Together in Amsterdam gespielt. Und um sich bei seinen Fans zu bedanken, hat er eine Zeitungsannonce geschaltet im Het Parool, also einer Tageszeitung, und du ahnst es, die Ausgabe mit dieser Danksagung, die ist jetzt total viral gegangen, überall vergriffen und so weiter.
0: Das ist ja krass, analog viral gegangen, das muss man auch erstmal schaffen, du. Aber ich bin natürlich neugierig, was steht denn da drin in der Anzeige?
1: Ja, erstmal einfach so eine nett geschriebene, handgeschriebene Nachricht auf einer Zeitungsseite. Danke, ich liebe dich, steht da auf Niederländisch sogar. Und auf Englisch schreibt Harry Styles noch: Amsterdam, man vergisst nie das erste Mal, danke, dass ihr uns aufgenommen habt.
0: Tja, das ist jetzt natürlich ein richtig schönes Sammlerstück, ne? Und darum reißen sich die Fans jetzt, nehme ich an.
1: Ja, die Ausgabe war schnell ausverkauft. Die Chefredaktion ist erstaunt. Sowas haben die noch nie erlebt. Die überlegen sogar, die Ausgabe einfach nochmal nachzudrucken. Und inzwischen gibt es sogar Berichte darüber, dass dieses Zeitungsexemplar auf manchen Portalen für 200 Euro verkauft wird. Das ist ja eine stolze Summe für eine Tageszeitung.
0: Auf jeden Fall. Du, aber ich erinnere mich, am Anfang gab es ja ziemlich viel Kritik an Harry Styles Bühnenshow. Das klingt jetzt, als wäre alles wieder super gut, oder?
1: Ja, da hast du recht. Fans hatten sich ja beschwert, ne, dass sie nicht sehen von ihren teuren Plätzen, dass die Bühne zu groß ist, dass Harry Styles zu viel rumhampelt und so weiter. Aber es wurde natürlich auch darüber diskutiert, ob sich die Erwartungshaltung vielleicht verändert hat. Schwierig zu sagen. Auf jeden Fall sind seine 12 Konzerte in London ab Freitag noch nicht ganz ausverkauft.
0: Ja, also wer Lust auf einen Kurztrip hat, auf nach London. Ich habe gerade geguckt, es gibt sogar noch Tickets für knapp unter 100 Euro.
1: Oha. Ne?

0: Nee, Camilla, see you on the other side. Es ist jetzt 7.23 Uhr. Der deutsche KI-Entwickler Aleph Alpha war jahrelang der Hoffnungsträger von einer eigenständigen deutschen Antwort auf KI-Riesen wie ChatGPT oder Gemini. Doch dieser Traum ist ausgeträumt. Aleph Alpha aus Heidelberg ist gerade erst vom deutlich größeren kanadischen Unternehmen Cohere geschluckt worden. Warum Deutschland und Europa trotzdem noch die Chance haben, sich im globalen KI-Rennen erfolgreich zu positionieren, erläutert das Autorentrio bestehend aus dem KI-Forscher Kevin Baum, dem KI-Ethiker Adriano Mannino und dem Journalisten Nils Althaus. Das
1: Für europäische Firmen ist es kaum mehr möglich, mit den führenden KI-Entwicklern OpenAI, Anthropic und Google mitzuhalten. Mistral, das großzügig finanzierte französische Vorzeigeunternehmen, liegt abgeschlagen zurück. Selbst Tech-Giganten wie Meta oder die führenden chinesischen KI-Firmen halten kaum Schritt. Daraus könnte man die Lehre ziehen, dass Deutschland zu wenig investiert hat. Eine bessere Schlussfolgerung lautet jedoch, dass man am falschen Wettrennen teilgenommen hat. Denn in der KI-Forschung gibt es nicht nur ein Wettrennen, sondern zwei. Das erste ist sichtbar und laut. Es ist das Rennen um die mächtigsten Modelle, angeführt von Kalifornien und China und befeuert von hunderten Milliarden Dollar. Das zweite Rennen ist leiser, aber wichtiger. Es geht um die Sicherheit dieser Modelle, ihre unabhängige Prüfung und die ethischen Standards, denen sie entsprechen müssen. Die rasant zunehmenden Fähigkeiten der Modelle und ihre wachsende Verbreitung bergen systemische Risiken, vor denen Nobelpreisträger und KI-Forschende schon lange warnen. KI-gestützte Massenüberwachung, automatisierte Cyberattacken, eine rasante Verdrängung menschlicher Arbeitskräfte oder gar der Verlust der demokratischen Kontrolle. Je mächtiger diese Modelle werden, desto wichtiger und aufwendiger ist es, ihre Sicherheit zu überprüfen und zu gewährleisten. Dieses zweite Rennen um die Sicherheit verläuft weitgehend unabhängig vom ersten. Viele der rigorosen Sicherheitsstudien entstehen in spezialisierten Instituten, die selbst keine Spitzenmodelle bauen. Während nicht zu erwarten ist, dass Deutschland und die EU im Rennen um das leistungsfähigste Modell noch eine nennenswerte Rolle spielen, sollten wir dringend die nötigen Mittel aufwenden, um im zweiten Rennen vorne mit dabei zu sein. Noch ist Europa nicht gut aufgestellt, um die KI-Risiken zu bekämpfen. Die Voraussetzungen sind dennoch günstig. Der EU-AI-Act verpflichtet die Hersteller der leistungsstärksten KI-Modelle, Sicherheitsberichte vorzulegen und Risiken zu bewerten. Die Nachfrage ist also gesetzlich gewährleistet. Was Deutschland und der EU hingegen fehlt, ist eine schlagkräftige Institution, die KI-Risiken wissenschaftlich bewertet und Schutzmaßnahmen entwickelt. Großbritannien hat mit dem AI Security Institute, ASI, bereits ein solches Forschungshaus, das KI-Sicherheit auf höchstem Niveau vorantreibt. Ein entsprechendes Institut aus Europa hätte Zugang zu den mächtigsten Modellen, bevor diese veröffentlicht werden, würde die Risiken der Modelle systematisch prüfen und die Sicherheitsmethoden weiterentwickeln. Das britische ASI beschäftigt heute rund 250 Mitarbeitende und gehört zu den ersten Organisationen, die die neuesten KI-Modelle jeweils zu Gesicht bekommen. Das ist der Maßstab. Deutschland muss mit einem eigenen KI-Sicherheitsinstitut nachziehen und damit den Weg für ein leistungsfähiges europäisches Institut ebnen. Andernfalls werden wir nicht am Tisch sitzen, wenn auf europäischer Ebene über KI-Sicherheitsfragen verhandelt wird. Frankreich hat mit der Gründung des Institut National pour l'Evaluation et la Sécurité de l'Intelligence Artificielle, INESIA, einen ersten Schritt getan, auch wenn das Institut bisher lediglich bestehende Kompetenzen bündelt. Der KI-Pionier und Turing-Preisträger Joshua Bengio plädiert ebenfalls für diesen Weg, nicht am ruinösen Wettlauf, um die mächtigsten Modelle teilzunehmen, sondern bei verlässlicher und sicherer KI zu führen. Anders gesagt, Deutschland und die EU sollten nicht den schnellsten Sportwagen bauen, sondern zur besten Prüfingenieurin werden. Denn sonst entscheiden andere über unsere Sicherheit.
0: Das war das politische Feuilleton heute mit dem KI-Forscher Kevin Baum, dem KI-Ethiker Adriano Manino und dem Journalisten Nils Althaus. 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Musik.

0: Genau so heißt der Song der Lathams. Es ist jetzt 7.30 Uhr.
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2: Mit Prokoin Choing. Es war von bis zu 3 Meter hohen Wellen die Rede, die auf Küsten im Süden der Philippinen prallen könnten. Jetzt haben die Behörden des Landes ihre Tsunami-Warnung wieder aufgehoben. Unklar bleibt, wie groß die Schäden sind nach dem schweren Erdbeben der Stärke 7,8. Viele Gebäude im Süden der Philippinen sind eingestürzt, darunter ein Einkaufszentrum. Zu den Opferzahlen gibt es unterschiedliche Meldungen. Die Polizei spricht von mindestens 3 Toten, der Katastrophenschutz von 8. Israel hat mit einem Gegenangriff auf eine Raketenattacke aus dem Iran reagiert. Die Armee bombardierte nach eigenen Angaben Ziele des iranischen Regimes im Westen und im Zentrum des Landes. Iranische Medien berichteten von Explosionen in Teheran, Tebris und Isfahan. Israel war am späten Abend zum ersten Mal seit Beginn der Waffenruhe Anfang April wieder mit iranischen Raketen angegriffen worden. Sie wurden nach Angaben der Armee alle abgefangen. In Peru ist die Stichwahl um das Präsidentenamt zu Ende gegangen. Nach Auszählung von etwa 1/4 der Stimmen liegt die rechtsgerichtete Politikerin Fujimori derzeit leicht vor dem linken Bewerber Sanchez. Das teilte die Wahlbehörde mit. Keiko Fujimori ist die Tochter des gestorbenen autokratischen Ex-Präsidenten Alberto Fujimori. Ihr Konkurrent Sanchez war früher Minister im Kabinett des abgesetzten und mittlerweile inhaftierten früheren Präsidenten Castillo. Dieser war im vergangenen November eines Putschversuchs schuldig gesprochen worden. Die Vereinten Nationen sind unverzichtbar bei der Bekämpfung des Klimawandels. Dieser Ansicht ist Bundesumweltminister Schneider. Die UNO bleibt nach Angaben des SPD-Politikers der zentrale Ort, an dem globale Herausforderungen angegangen werden. In Bonn beginnt heute ein 10-tägiges Treffen, mit dem die nächste UNO-Klimakonferenz vorbereitet wird. Die findet im November im türkischen Antalya statt. Deutschland wird sich laut Schneider in Bonn dafür einsetzen, den Ausbau erneuerbarer Energien voranzutreiben. Mit einer Deutschlandpremiere hat im thüringischen Gera das Kindermedienfestival Goldener Spatz begonnen. Zur Eröffnung wurde der Schweizer Familienfilm Plitsch Platsch Forever von Regisseurin Natascha Beller gezeigt. Im Wettbewerb treten 37 Filme und Serien in 6 Kategorien an, darunter Kurzfilme und dokumentarische Formate. Festivalleiterin Elisabeth Wenck sagte, es gehe um das Erwachsenwerden, um Freundschaft, Mut, Teilhabe und die Frage, wie Kinder ihre Welt verstehen, hinterfragen und aktiv mitgestalten können. Wer am Freitag die gläsernen goldenen Spatzen bekommt, entscheidet eine Kinderjury mit Mädchen und Jungen zwischen 9 und 13 Jahren aus dem deutschsprachigen Raum.
1: Das Wetter.
2: Es ist sonnig oder locker bewölkt und trocken. Später ziehen immer mehr Wolken auf. Im Südwesten gibt es dann schauerartigen Regen und einzelne Gewitter. Die Höchstwerte liegen bei 20 bis 29 Grad.
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0: Ich hoffe, Sie hatten bis jetzt einen angenehmen Morgen. Ich wünsche Ihnen jedenfalls einen schönen Montag. Und am Donnerstag, da geht's ja los mit der Fußball-WM der Männer in Mexiko, den USA und Kanada. Und damit befassen wir uns auch heute Morgen in unserem Frühthema. Anpfiff mit Bauchschmerzen, die Fußball-WM 2026. Wir haben ja vorhin schon über die dunklen Machenschaften des Weltfußballverbandes FIFA gesprochen. Jetzt soll es aber um die Faszination für die Geschichten hinter dem Sport gehen. Und das wird uns eine Dokumentarfilmerin erklären. Nach den Stereo MCs und Connected.

0: Es ist jetzt 7.38 Uhr. 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Anpfiff mit Bauchschmerzen, die Fußball-WM 2026. So lautet unser Frühthema heute Morgen, wo wir die Schattenseiten, aber auch die Faszination der Fußball-Weltmeisterschaft beleuchten wollen. Und jetzt soll es um die packenden Geschichten gehen. Ich muss ja sagen, ich habe wirklich wenig bis gar kein Interesse am Sport generell, auch nicht am Fußball. Aber ich muss sagen, die Mesut Özil-Doku von der ARD, die habe ich verschlungen. Ich fand die Geschichte wirklich unglaublich spannend. Und gerade boomen Fußball-Dokus. Warum bringt der Fußball Stoff für gute Geschichten? Das will ich mit Vanessa Goll rausfinden. Sie ist Dokumentarfilmerin, dazu Produzentin und Regisseurin des Films Ein Sommer in Italien, WM 1990. Guten Morgen, Frau Goll.
1: Guten Morgen, Frau Bamberg.
0: Können Sie uns erklären, warum Fußball-Dokus gerade wirklich so unglaublich boomen?
1: Naja, die WM steht vor der Tür, das ist ja klar. Und grundsätzlich glaube ich, dass es einfach ein einfacher Stoff ist, um Emotionen rüberzubringen. Mhm. Also außerdem ist das männliche Publikum einfach erreichbar. Also zumindest die Masse des männlichen Publikums ist einfach erreichbar. Wir haben einfach das Glück beim Fußball oder beim Sport, dass es eben nicht um den reinen Wettkampf geht, sondern es geht um die Kultur dahinter, um den Mythos, um Legenden, um all das, was Emotionen erzeugt. Mhm. Und ich denke, dass die Leute da einfacher zu kriegen dazu zu kriegen sind, Dokumentarfilme zu gucken, was ja absolut sozusagen mein Metier ist und muss. Aber es ist natürlich einfacher, Zuschauer zu bekommen bei einem Thema, was leicht verdaulicher ist und Emotionen mitbringt, als wenn man über schwere medizinische Themen oder sowas Dokumentarfilme macht.
0: Sie sind ja Teil des Booms mit Ihrer Doku über die WM 1990 in Italien. Welche Geschichte oder Geschichten erzählen Sie denn da?
1: Also es geht natürlich um Italien, um Pool, Sonne, Eis, die Stimmung zwischen den Italienern und den Deutschen und diese unglaubliche Mannschaft, die wir damals hatten mit Lothar Matthäus, Rudi Völler, Andreas Brehme, Andi Köpke. Das ist an sich schon wunderbar anzuschauen, weil wir haben in Italien gedreht. Wir haben am Comer See gedreht, da hat das damals stattgefunden. Der DFB hat für die Mannschaft quasi ein Hotel eingenommen und umgebaut, einen Pool reingebaut und so. Und da haben die damals gewohnt. Und dadurch, dass sie so gut klargekommen sind und immer wieder mal gewonnen haben, durften sie auch in dem Hotel bleiben und haben da 4 Wochen verlebt. Und der Dokumentarfilm geht im Grunde genommen nur um diese 4 Wochen, die sie in Italien waren, also gar nicht davor und danach, kein Trainingslager davor, kein Frankfurter Römer danach, das haben wir alles weggelassen, es geht nur um Italien und das ist natürlich ganz schön anzuschauen. Schöne Bilder.
0: Sie haben ja vorhin schon die Emotionen erwähnt. Warum liefert Fußball den guten Stoff? Sind es so diese Helden- oder tragischen Heldengeschichten, die da ziehen?
1: Alles, glaube ich. Ich glaube, das Mitfiebern mit dieser Mannschaft, die sich immer wieder versucht, neu zu finden, das wahnsinnig viel männliche Psychologie, glaube ich, dahinter. Ich glaube, ohne Psychologie geht das gar nicht. Wenn Frauen, glaube ich, früher im Fußball gewesen wären, dann hätten wir viel mehr von Anfang an auf die Psychologie gesetzt. Weil ich glaube, das ist eigentlich alles. Dass die Psychologie von so einem Team ist auch das Faszinierende daran, wie gehen die miteinander um, wer ist der Leitwolf, wie reagieren die miteinander, wie unterstützen die sich. Da läuft ganz viel zusammen und ich glaube, dass es auch nicht so einfach ist. Es gibt nicht so viele Sachen, also wir beide wissen das, es gibt nicht so viele Sachen, wo Männer komplett aus sich rausgehen, sich völlig verlieren und emotional werden. Und das bringt der Fußball mit sich. Da muss man nur mal in einem Fußballstadion sein, was sich da für Emotionen entladen. Das ist im normalen Leben schwer zu finden. Das ist wirklich unglaublich. Das ist natürlich in anderen Sportarten auch so, aber beim Fußball ist es halt ein Massenphänomen. In Deutschland aber auf jeden Fall.
0: Wobei jetzt ja auch viele Frauen Fußballfans sind. Ne?
1: Darf absolut, man ja nicht... das wollte ich so nicht sagen. Ja, das wollte ich auf gar keinen Fall sagen. Nur wir reden jetzt natürlich gerade über, ich weiß gar nicht, wann die letzte Frauen-Fußball-Doku war, aber momentan ist es natürlich alles männlich. Mhm. Das sind 1994, das Sommermärchen. Ja. Es gibt wahnsinnig viel. Auch Esther Sedlacek hat eine Doku gerade draußen mit Hitzelsberger. Also es sind wahnsinnig viele Sachen unterwegs gerade und das ist alles männlich geprägt. Also ich wollte da die Frauen auf gar keinen Fall außen vor lassen.
0: Ich muss aber sagen, 1990, das ist ja schon eine Weile her. Warum schauen sich Menschen?
1: 35 Jahre.
0: Ja, warum schauen sich Menschen eigentlich eine Doku von Ereignissen an, die schon so weit zurückliegen?
1: Ach, ich glaube, das ist es. Ich glaube, es ist in Erinnerungen schwelgen, nichts anderes. Ich glaube, dass man da so ein bisschen melancholisch wird. Und das ist schön. Wir haben ja den Film ins Kino gebracht. Dem haben auch sehr viele Leute im Kino gesehen. Und ich glaube, dass es schön ist, in Erinnerungen zu schwelgen und sich das alles nochmal anzugucken. Außerdem ist es natürlich so, also es ist jetzt nicht so, dass wir hingegangen sind und gesagt haben, wir erzählen was ganz Neues. Das haben wir natürlich nicht gemacht. Das kann man ja gar nicht. Es gibt ja wahnsinnig viele Filme über die WM 1990. Aber es ist natürlich toll, mit so einem Abstand darüber zu reden. Wir haben 18 Spieler von damals vor die Kamera bekommen und die reden natürlich völlig anders, völlig ungebunden, die haben keine Verpflichtungen mehr, die erinnern sich anders, die haben keine Angst mehr, jemand auf die Füße zu treten oder so. Die erinnern sich völlig anders und das ist natürlich schön anzuschauen. Also es macht schon Sinn, nach langer Zeit nochmal die Erinnerungen rauszukramen. Und ich hatte auch das Gefühl, das fanden die alle toll. Die kannten den Film ja nicht. Wir haben den dann irgendwann zusammen mit dem größten Teil der Mannschaft im Kino geguckt bei einer Premiere. Und das war Wahnsinn. Die waren alle völlig ergriffen, weil natürlich die eigene Geschichte nochmal anders erzählt wird. Also ja. Zusammengefasst.
0: Warum boomen aktuell Fußball-Dokus? Das hat uns die Regisseurin und Produzentin Vanessa Goll erklärt im Rahmen unseres Frühthemas Anpfiff mit Bauchschmerzen, die Fußball-WM 2026. Ihre Doku Ein Sommer in Italien, WM 1990, können Sie aktuell beim Streamingdienst Wow anschauen. Frau Goll, vielen Dank fürs Gespräch hier bei Deutschlandfunk Kultur.
1: Sehr gerne.

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0: Deutschlandfunk Kultur ist hier um 7.51 Uhr. Es sind nur noch wenige Tage, dann geht's los mit der Fußball-WM der Männer in Mexiko, Kanada und den USA. Im Rahmen unseres Frühthemas Anpfiff mit Bauchschmerzen ging es schon um die Macht- und Geldgier des Fußball-Weltverbandes FIFA, aber auch um die Faszination für die Geschichten hinter dem Sport. Und jetzt kommen wir zur alles entscheidenden Frage, die sich viele Fußballfans wahrscheinlich gerade stellen, die WM gucken oder boykottieren. Auch mein Kollege Volkan Ahr fragt sich das. Volkan, erklär mal warum.
1: Ja, ich kann mich nicht so wirklich freuen auf diese WM, gerade weil ich Fußball so sehr liebe. Unser Kollege Matthias Friebe, der hat uns ja schon ein bisschen was erzählt über die FIFA, die korrupte Welt der FIFA, also gekaufte Weltmeisterschaften, Funktionäre, die sich schmieren lassen bei der Vergabe von TV-Rechten. Und dann gibt es auf der anderen Seite die WM-Gastgeber, die mit der WM ihr Image aufpolieren. Also 2018 war die WM ja in Russland, 2022 in Katar und jetzt ist sie in den USA. Und Trump, der wird sich feiern lassen von der ganzen Welt.
0: Aber sag mal, müssten nicht eigentlich die Teams die WM boykottieren, um wirklich Druck zu machen? Gerade die Europäer gehören ja zu den Besten der Welt. Ohne die wäre die WM wahrscheinlich relativ langweilig, oder?
1: Das hätte auf jeden Fall die allergrößte Wirkung, wenn die Nationalverbände sagen würden, wir machen da nicht mit. Und im Januar gab es bei uns in Deutschland auch eine kurze Debatte darüber. Das war, als Trump Grönland annektieren wollte und als es diese Debatte gab über die ICE-Agenten, die gegen Migranten vorgehen. Und damals hat der Präsident des Deutschen Fußballbundes, Bernd Neuendorf, hat diese Debatte einfach abmoderiert. Und tatsächlich ist es auch so, dass seit dem Zweiten Weltkrieg kein Boykott gab wegen eines politischen Grundes. Also kein Verband boykottiert hat wegen Politik. Und ich fürchte, das bleibt auch so.
0: Aber gibt es irgendwie einen Grund, warum die Verbände da so zurückhaltend reagieren?
1: Ja, jetzt im Fall der USA ist es tatsächlich dieses große Potenzial, das das Land hat. Es ist ein großer Wachstumsmarkt für den Fußball. Fußball ist dort ja noch nicht so beliebt wie hier in Deutschland. Mhm. Er ist aber wirklich am Kommen. Und ja, da gibt es einfach noch viel Geld zu verdienen für europäische Clubs und Verbände.
0: Gut, also kein Boykott durch die Verbände, aber dann bleiben ja noch die Fans. Würde es denn was bringen, wenn die jetzt sagen, nö, dieses Mal nicht?
1: Fans können auf jeden Fall einen Unterschied machen und das liegt daran, dass die größte Einnahmequelle bei so einer WM, das sind die TV-Rechte. Und da können wir mal zurückschauen auf Katar 2022. Da gab es eine sehr große Boykottbewegung, sehr gut organisiert. Es gab deshalb auch eine große mediale Debatte. Und es hat sich auch auf die TV-Zahlen ausgewirkt. Also es gab bis zu 14% weniger Zuschauer bei einer WM. Das sind Zahlen des CDF. Mhm. Und ja, das mag bestimmt auch daran gelegen haben, dass es im deutschen Winter war, warum keine WM-Stimmung aufgekommen ist. Aber ich denke, ich bin mir ziemlich sicher, dass diese ganze Boykottdebatte, die hatte schon auch ihre Wirkung.
0: Aber der FIFA scheint das damals ja nicht so wirklich wehgetan zu haben, oder?
1: Ja, da hast du schon auch recht, weil diese ganze Auswirkung auf die TV-Zahlen, das war schon ein deutsches Phänomen. Also es gab eine globale Debatte, aber in Deutschland hat man es gemerkt an den Zahlen, woanders leider nicht so. Woanders wurde fleißig geschaut. Die FIFA hat sogar einen Quotenrekord gemeldet. Es sollen 1,4 Milliarden das Finale geschaut haben zwischen Argentinien und Frankreich. Und ja, selbst die eigenen Erwartungen der FIFA wurden dann übertroffen, was die Gewinne angeht.
0: Aber sag mal, bringt dann eine Boykottdebatte am Ende doch gar nicht so viel?
1: Es würde schon was bringen, aber wenn alle mitmachen und nicht nur Deutschland. Also wie bei so vielen Sachen, es müssen viele Leute mitmachen. Und ich denke aber rückblickend, dass es trotzdem wichtig war, dass es diese Debatte in Katar gab, dass es einen Unterschied gemacht hat, weil es die Medien uns dazu gezwungen hat, nicht nur über Fußball zu berichten, sondern auch über Menschenrechte zu sprechen, darüber, wie die Arbeiter dort die Stadien gebaut haben, dass da Menschen gestorben sind. Das hat schon einen Unterschied gemacht.
0: Aber sag mal jetzt mal Butter bei die Fische. Guckst du oder boykottierst du?
1: Ja, ich habe jetzt echt schon eine Weile überlegt und ich hadere immer noch damit, aber ich werde diesmal schauen, weil ich die letzte WM in Katar boykottiert habe und es war schon sehr schwierig, schwieriger als ich dachte und ich erinnere mich immer noch dran, wie ich dann am Tag nach dem Finale Argentinien gegen Frankreich in die Redaktion gekommen bin und ja, Kollegen um mich herum hatte, strahlende Kollegen, die gesagt haben, das war das beste Finale der Geschichte und ja, ich hatte es nicht gesehen und das hat mir sehr wehgetan damals und ich habe mir tatsächlich auch bis heute die Highlights nicht angeguckt, weil ich Angst davor habe zu sehen, was ich verpasst habe.
0: Also gibst du deine Fußballideale auf, weil du Angst hast, wieder was zu verpassen?
1: So würde ich das nicht sagen. Ich würde sagen, der Fußball, der hat eine krasse Kraft, eine große Kraft, der hat die Kraft, Menschen zusammenzubringen aus verschiedenen Milieus, aufmerksam zu machen auf wichtige Themen. Und ich denke mir als Fußballfan auch so ein bisschen, vielleicht muss ich das akzeptieren, dass sich der Profifußball so entwickelt. Mich über das Gute freuen, das Schlechte aber weiterhin kritisieren. Aber ja, vielleicht sind das jetzt auch nur Ausreden, damit ich hier mein Gewissen beruhige. Aber sag du mal, wirst du schauen?
0: Nee, das fällt mir aber auch ehrlich gesagt nicht schwer. Ich bin kein Fan, wenn überhaupt, dann gucke ich mir lieber Frauenfußball an und die WM ist ja erst nächstes Jahr in Brasilien. Mit meinem Kollegen Volkan Ahr habe ich im Rahmen unseres Frühthemas Anpfiff mit Bauchschmerzen die Fußball-WM 2026 über die Frage gesprochen, ob man diese Fußball-WM boykottieren sollte oder ob das überhaupt was bringt.

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1: Mit Pocoing Choing. Die philippinischen Behörden heben eine Tsunami-Warnung wieder auf. Nach einer iranischen Raketenattacke antwortet Israel mit einem Gegenangriff. Und der Tony Award geht unter anderem an die Wiederaufführung von Death of a Salesman. Es war von bis zu 3 Meter hohen Wellen die Rede, die auf die Küsten im Süden der Philippinen prallen könnten. Jetzt haben die Behörden des Landes ihre Tsunami-Warnung wieder aufgehoben. Unklar bleibt, wie groß die Schäden sind nach dem schweren Erdbeben der Stärke 7,8. Viele Gebäude im Süden der Philippinen sind eingestürzt, darunter ein Einkaufszentrum. Zu den Opferzahlen gibt es unterschiedliche Meldungen. Die Polizei spricht von mindestens 3 Toten, der Katastrophenschutz von 8. Die Zahl der Atomwaffen geht weltweit zwar leicht zurück, trotzdem wird die Lage gefährlicher. Das zeigt der neue Jahresbericht des Stockholmer Friedensforschungsinstituts SIPRI. So gibt es in der ganzen Welt derzeit noch rund 12.000 nukleare Sprengköpfe. Dass die Zahl leicht zurückgeht, liegt vor allem daran, dass die USA und Russland alte Waffen abbauen. Gleichzeitig modernisieren die Atommächte ihre Arsenale und bauen sie teilweise aus. Arne Bartram.
2: Ein zentrales Problem? Die internationale Rüstungskontrolle bricht auseinander. Wichtige Verträge sind ausgelaufen, neue Vereinbarungen fehlen. Das sorgt für weniger Transparenz und mehr Misstrauen zwischen den Staaten. Die aktuelle Phase könnte der Beginn eines neuen atomaren Wettrüstens sein, in einer Welt mit weniger Regeln und wachsender Unsicherheit.
1: Israel hat mit einem Gegenangriff auf eine Raketenattacke aus dem Iran reagiert. Die Armee bombardierte nach eigenen Angaben Ziele des iranischen Regimes im Westen und im Zentrum des Landes. Iranische Medien berichteten von Explosionen in Teheran, Tebris und Isfahan. Mit dem Angriff widersetzte sich Israel der Aufforderung von US-Präsident Trump, auf einen solchen Schlag zu verzichten. Israel war am späten Abend zum ersten Mal seit Beginn der Waffenruhe Anfang April wieder mit iranischen Raketen angegriffen worden. Inzwischen ist die iranische Fußballnationalmannschaft kurz vor Beginn der Weltmeisterschaft in der mexikanischen Stadt Tijuana gelandet. Das Team wird nach Angaben des iranischen Botschafters in Mexiko nur an den Spieltagen ihrer WM-Partien in die USA einreisen dürfen. Anne Demmer.
3: Das bedeutet erhebliche Reisestrapazen. Bei diesen langen Reisen hin und her werden die Spieler müde und all diese Faktoren können die Leistung unserer Mannschaft beeinflussen, so der iranische Botschafter. Nach iranischen Angaben verfügen weiterhin 15 Mitglieder der Delegation nicht über die erforderlichen US-Visa, darunter auch hochrangige Verbandsfunktionäre. Das ursprünglich in Arizona geplante Teamquartier war bereits im Mai nach Tijuana verlegt worden.
1: Der Flughafen München musste den Betrieb am späten Abend für fast 2 Stunden stoppen. Mitarbeitende der Flugsicherung hatten im Tower Brandgeruch bemerkt. Woher der kam, war zuerst unklar. Birgit Grundner.
4: Um 20.33 Uhr wurden deshalb der Tower geräumt und der Flugbetrieb eingestellt. Dann die Entwarnung. Ein defekter Keilriemen in der Lüftungsanlage war nach Angaben eines Flughafensprechers der Grund für den Brandgeruch gewesen. Das Teil wurde ausgewechselt und ab 22.15 Uhr ist der Flugbetrieb wieder angelaufen. In der Zwischenzeit hatten 35 Flugzeuge, die eigentlich am Münchner Airport landen sollten, auf andere Flughäfen ausweichen oder dort zumindest einen vorübergehenden Zwischenstopp einlegen müssen.
1: Um noch alle Maschinen abfertigen zu können, wurde das Nachtflugverbot in München verkürzt. In New York sind die US-Theaterpreise, die Tony Awards, verliehen worden. 4 gingen an das Musical Schmigadoon, eine Adaption einer Apple-TV-Serie. Es wurde unter anderem als bestes neues Musical ausgezeichnet und parodiert Broadway-Klassiker der goldenen Ära wie The Music Man und Oklahoma. Der Tony für die beste Wiederaufführung ging an Death of a Salesman, auf Deutsch Tod eines Handlungsreisenden. Arthur Millers Werk setzt sich mit dem Zerfall des US-amerikanischen Traums auseinander. Es bekam insgesamt 6 Tonys. So wurde unter anderem Joe Mantello für die beste Regie eines Theaterstücks geehrt. Der Preis für das beste neue Theaterstück ging an das Drama Liberation von Bess Wohl über eine feministische Frauengruppe in den 70er Jahren in Ohio. Sie setzt sich mit Frauenfeindlichkeit, Rassismus und traditionellen Geschlechterrollen auseinander. Wohl ist ihr erst die 4. Frau, die einen Tony für das beste Theaterstück gewonnen hat.
0: Das Wetter.
1: Es ist sonnig oder locker bewölkt und trocken. Später ziehen immer mehr Wolken auf. Im Südwesten gibt es dann schauerartigen Regen und einzelne Gewitter. Die Höchstwerte liegen im Osten und Südosten bei 24 bis 29 Grad, sonst bei 20 bis 26.
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5: Hallo und schönen guten Morgen. Bonn wird ab heute mal wieder zum internationalen Treffpunkt der Klimapolitik. Die Vereinten Nationen wollen dort in den kommenden 10 Tagen den nächsten Weltklimagipfel in Antalya in der Türkei vorbereiten. Was können wir von dem Treffen in Bonn erwarten? Das erklärt uns gleich eine Kollegin aus unserer Umweltredaktion.

0: Kesch war das, ein Musiker aus Norwegen mit Au Revoir hier bei Deutschlandfunk Kultur. In Bonn findet ab heute die UN-Klimakonferenz statt. Das ist so eine Art Zwischenschritt auf dem Weg zum nächsten Weltklimagipfel COP31 im November in der Türkei. Und da gibt's anscheinend viel zu tun, denn wenn wir ehrlich sind, bei der letzten Weltklimakonferenz in Brasilien ist nicht so wahnsinnig viel bei rumgekommen, vor allem was den fossilen Ausstieg angeht. Ob wir dieses Mal mehr erwarten können, das wird uns Ann-Kathrin Büsker aus unserer Umweltredaktion verraten. Schönen guten Morgen.
1: Guten Morgen.
0: Wo stehen wir denn aktuell, was die internationalen Klimaverhandlungen angeht?
1: Sie gehen weiter. Das klingt vielleicht banal, aber das ist die total gute Nachricht, weil kein anderer Staat dem Beispiel der USA gefolgt ist und aus dem Klimarahmenabkommen ausgetreten ist, sondern alle bleiben am Tisch, reden weiter miteinander. Und gerade für kleine Staaten sind diese UN-Prozesse eben total wichtig. Das haben mir kürzlich auch nochmal Regierungsvertreter in Jordanien bestätigt. Und sieht man vielleicht auch daran, dass jetzt ja Portugal und Österreich, also kleine Staaten, in den Weltsicherheitsrat gewählt worden sind. Aber in den internationalen Klimaverhandlungen, da ist es jetzt so, dass viele große Themen ausverhandelt sind. Das heißt, es geht jetzt darum, auch stärker ins Machen zu kommen. Und deshalb will die Türkei als Gastgeber morgen am Dienstag auch eine Action-Agenda vorstellen, also einen Plan, was als nächstes praktisch passieren soll.
0: Ich habe schon gesagt, im November gibt es den nächsten Weltklimagipfel, dieses Mal in der Türkei. Bringt eigentlich der Krieg im Iran und die fossile Energiekrise, die daraus folgt, neuen Druck in die Verhandlungen?
1: Absolut, weil viele Staaten jetzt eben sehen, dass Öl und Gas nicht nur dem Klima schadet, sondern tatsächlich auch ihre Wirtschaft belastet, nämlich die Abhängigkeit davon. Und das ja schon zum zweiten Mal seit 2022, seit der russischen Vollinvasion in der Ukraine. Auch da hatten wir steigende Preise, auch da hatten wir die Situation, dass einzelne Staaten weniger Öl und Gas verfügbar hatten. Wobei diese Krise aktuell nochmal viel stärker in Asien und auch anderen Ländern des globalen Südens durchschlägt. Das heißt, es betrifft einfach nochmal andere und da kommt jetzt wirklich Dynamik rein. Äthiopien zum Beispiel, Gastgeberland im nächsten Jahr der Weltklimakonferenz, die importieren schon gar keine Verbrenner mehr, haben sie verboten. Das heißt, sie setzen nur noch auf E-Autos und Elektrifizierung ist jetzt wirklich für viele Staaten das große Schlagwort, wenngleich in Äthiopien, die natürlich noch nicht so weit fortgeschritten ist in puncto, wer hat überhaupt schon Strom. Aber da kriegt der Klimaschutz jetzt tatsächlich so ein bisschen Schützenhilfe durch die Blockade der Straße von Hormuz, so zynisch das natürlich auch klingen mag.
0: Was ist denn deine Einschätzung? Was werden die größten Herausforderungen dieses Jahr auf der COP31 in Antalya sein?
1: Also wenn wir mal nicht inhaltlich gucken, sondern übergeordnet, dann machen diese weltweiten Krisen natürlich die multilateralen Verhandlungen noch mal viel schwerer. Das hat man auch in den vergangenen Jahren gesehen. Russische Vollinvasion hat Begegnungen zwischen Russland und der Ukraine weird gemacht. Israels Vorgehen in Gaza und jetzt auch im Libanon macht das Ganze nicht einfacher. Und wenn Iran jetzt auf Akteure wie Saudi-Arabien und die Emirate trifft, das ist jetzt auch nicht so eine richtig schöne Stimmung. Krieg im Sudan haben wir dann auch noch auf dem Tisch liegen. Also solche Interessenlagen, die überlagern dann häufig tatsächlich auch das konkrete Inhaltliche, worüber gesprochen wird. Und auf Klimakonferenzen gilt ja das Einstimmigkeitsprinzip. Und gerade dann, wenn man jetzt in die Umsetzung kommen möchte, was ich gerade eben beschrieben habe, da braucht es natürlich eigentlich nochmal eine viel stärkere Zusammenarbeit.
0: Gestritten wird ja am meisten über die Finanzierung. Was können wir denn von Deutschland erwarten? Ich meine, wirtschaftlich läuft es bei uns jetzt ja auch nicht gerade so super.
1: Ja, und das ist ja ein weltweiter Trend. Also wir haben 2024 nochmal gesehen, es zeigen Zahlen der OECD, dass die Zahlen für die Klimafinanzierung international gestiegen sind. Aber in den letzten Jahren, 2025, haben viele Staaten weniger auf den Tisch gelegt, eben auch Deutschland. Gelder für die Entwicklungszusammenarbeit wurden gekürzt aufgrund der wirtschaftlichen Lage oder aus ideologischen Gründen, siehe USA. Da fehlt es also absehbar an Geld. Wir haben noch keine aktuellen Gesamtzahlen für 2025. Und eigentlich hat die Weltgemeinschaft sich ja darauf verständigt, mehr Geld geben zu wollen für die Bewältigung des Klimawandels. Und das ist absehbar auch ein Hemmschuh für die Verhandlungen, weil die Entwicklungsstaaten natürlich sagen, Freunde, ihr Industriestaaten, ihr habt diesen Klimawandel verursacht. Jetzt zahlt bitte auch für die Bewältigung dieser Krise. Und wenn die Industriestaaten das nicht machen, dann macht das die Verhandlungen einfach immer wieder komplizierter. Das zeigt sich wieder und wieder.
0: Gerade hört man ja auch ganz viel wieder über das Wetterphänomen El Niño, das zu globalen Wetterextremen führt. Also einige Länder sind ja davon stark betroffen. Welche machen sich bei den Verhandlungen aktuell denn am meisten bemerkbar und sagen, hey, da muss jetzt mal was passieren?
1: Ja, das Problem ist, diese Länder können das vielfach gar nicht unbedingt. Insofern spielt es noch gar nicht in die Verhandlungen rein. Also El Niño bringt ja absehbar mehr Extremwetterereignisse und das trifft häufig die am wenigsten entwickelten Staaten. Also die, die schon wenig Wirtschaftsleistung haben und auch wenig politische Macht. Und wenn da jetzt nochmal ein Extremwetter durchzieht, haben die natürlich, stehen die noch schlechter da. Und das trifft dann häufig Staaten, zum Beispiel der Tschad, ist immer wieder betroffen, aber auch der bereits angesprochene Sudan. Da herrscht Krieg. Also wer soll da überhaupt für die Belange der Bevölkerung eintreten? Das ist wieder und wieder ein Problem. Das heißt, wir haben zwar eine Extremlage in diesem Jahr durch den Klimawandel plus das natürliche Phänomen El Niño, aber für die betroffenen Staaten bedeutet das nicht, dass sie mehr Einfluss in den Verhandlungen bekommen.
0: Heute beginnen in Bonn die UN-Klimaverhandlungen als Vorbereitung auf den kommenden Weltklimagipfel. Was wir dieses Mal erwarten können und was nicht, die Details hatte Ann-Kathrin Büsker aus unserer Umweltredaktion für Deutschlandfunk Kultur.

0: Julio Segador aus unserem Studio in Tel Aviv. Schönen guten Morgen.
1: Schönen guten Morgen. Hallo.
0: Was ist denn genau passiert? Was ist bekannt?
1: Ja, bekannt ist, dass sich die Situation hier wieder aufgeschaukelt hat, was extrem kritisch ist. Beide, Iran und Israel, haben sich gegenseitig angegriffen auf ihrem jeweiligen Staatsgebiet. Und das ist ja eine Situation, die man eigentlich vermeiden wollte, weil das die massive Gefahr birgt, dass sich das Ganze unkontrolliert hochschaukelt. Es begann gestern Nacht, 22 Uhr Ortszeit. Da gab es wieder Alarm aus dem Iran, zum ersten Mal seit April. Die Menschen mussten in die Schutzräume und es wurden wohl ein Dutzend ballistische Raketen aus dem Iran abgefeuert, vor allem auf den Norden des Landes hier. Dann heute Morgen der israelische Vergeltungsschlag. Das Militär reagierte, flog mehrere Luftangriffe auf Ziele im Zentrum und im Westen vom Iran. Auch eine petrochemische Anlage soll das Ziel gewesen sein. Und dann, es war zu erwarten, wieder die Reaktion des Iran, aber auch der Houthi, also aus dem Jemen, wurde eine ballistische Rakete heute Morgen abgefeuert. Und wir hatten jetzt mehrmals heute schon Alarm. Und man muss jetzt abwarten, ob sich das Ganze noch weiter hochschaukelt.
0: Das Regime in Iran bezeichnet die Raketenangriffe als Warnung nach israelischen Luftangriffen im Libanon am Wochenende. Welche Strategie fährt die Netanyahu-Regierung gerade im Libanon?
1: Ja, das ist schwer zu sagen. Also die Ziele der Netanyahu-Regierung hier sind klar. Sie will eine Pufferzone schaffen und sie will die Hisbollah entwaffnen. Das mit der Pufferzone, diese Sicherheitszone, die inzwischen besetzt worden ist, das hat einigermaßen geklappt. Das israelische Militär ist tief und weit im Libanon drin, hat da viele, viele Dörfer platt gemacht, dem Erdboden gleich gemacht, um zu verhindern, dass sich dort Hisbollah Kämpfer eben versammeln und ihre zentralen Kommandozentren aufbauen. Also das hat einigermaßen funktioniert. Aber das zweite Ziel, die Hisbollah zu entwaffen, das ist fast unmöglich. Und das zeigt auch, wie schwierig es für Israel ist, im Libanon zu agieren. Denn diese Entwaffnung ist eigentlich, die sollte ja eigentlich geschehen durch die libanesische Regierung, durch das libanesische Militär. Doch die Hisbollah ist kampftechnisch stärker als das Militär. Also das zeigt schon, dass es fast eine unmögliche Aufgabe ist. Und dadurch, dass hier wirklich jeder Konflikt mit dem anderen zusammenhängt, der Iran hat ja die rote Linie gezogen, wenn Israel in Beirut angreift, dann werden wir Israel beschießen. Das macht es hier eben so schwierig. Und ja, man muss jetzt abwarten, welche Chancen eigentlich Trumps Waffenruheplan überhaupt noch hat, den er ja schon seit Tagen ankündigt.
0: US-Präsident Trump wollte Israel nach den iranischen Raketen gestern Abend eigentlich von Gegenschlägen abhalten. Gibt es schon eine Reaktion aus den USA?
1: Also es gibt noch keine Reaktion aus den USA, aber es hat ein Telefonat gegeben zwischen Trump und Netanyahu und Trump wollte, dass Israel nicht reagiert, nicht militärisch vorgeht, weil er eben Angst um seinen mühsam ausgehandelten Deal hat. Aber Netanyahu hat wohl signalisiert, dass er sich an diese Zurückhaltung nicht gebunden fühlt. Das berichten hier zumindest die Medien. Und er hat gesagt, wenn die Sicherheit Israels in Gefahr ist, und das ist sie durch die Angriffe aus dem Iran, dann werden wir reagieren.
0: Iran hat Raketen in Richtung Israel abgefeuert. Darüber habe ich hier bei Deutschlandfunk Kultur mit Julio Segador gesprochen aus unserem Studio in Tel Aviv.

0: so 14, 15 Jahre alt war ich, als der Song rausgekommen ist. Und ich habe den geliebt. Torn von Natalie Imbruglia. Und ganz ehrlich, ich finde den immer noch klasse.
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2: Der goldene Spatz zeigt, wie ernst Kinder als Publikum und als Urteilende genommen werden können. Das Kindermedienfestival in Gera und Erfurt gehört zu den wichtigsten Foren für Filme, Serien und digitale Angebote für junge Zuschauer. Hier geht es nicht nur um Unterhaltung, hier geht es um Bilder, Stimmen und Geschichten, mit denen Kinder ihre Gegenwart verstehen. Festivalleiterin Elisabeth Wenk:
3: Medienkompetenz ist ein sogenannter Future Skill. Und das nehmen wir sehr ernst. Wir kuratieren und wählen Medieninhalte aus, die qualitativ hochwertig sind und Kindern auf Augenhöhe begegnen.
2: Heute Abend der Film Heute heißen alle Sorry. Die 13-jährige Bianca lebt zwischen familiärer Überforderung, Sehnsucht nach Aufmerksamkeit und einer Fantasie, die ihr kurz einen Ausweg eröffnet. Heute heißen alle Sorry. Zu sehen um 18.30 Uhr im Metropolkino in Gera. Das Festival Goldener Spatz geht bis Samstag in Erfurt und Gera. Wenn im Museum die Lichter ausgehen, beginnt ein Kontrollgang, den man besser nicht allein antritt. Hinter den geheimnisvollen Türen des Landesmuseums Bonn ist jetzt Nachtwache, ein Escape Game im Museum zu erleben. Allerdings tagsüber. Der Nachtwächter ist ausgefallen und die Besucher übernehmen die Aufgabe mit Taschenlampe und Spürsinn. Rätselhafte Fußspuren, knisternde Geräusche und 6 Epochen warten darauf, entschlüsselt zu werden. Nachtwache, ein Escape Game im Museum. Rätselabenteuer für Familien und mutige Museumsgängerinnen und Besucher. Tagsüber zu erleben bis 30. August im Landesmuseum in Bonn. Zwischen Theater, Film und Songklassikern findet Gustav Peter Wöhler seinen eigenen Ton. Der Schauspieler und Sänger interpretiert mit seiner Band Stücke aus Pop, Rock, Jazz und Soul neu. Heute Abend ist die Band in Hamburg.
4: Ich bin schmal vor Liebe, mal vor Liebe und wirk mich ab und zu mit einem Schal vor Liebe. Ich weiß, es klingt verrückt, ich bin mehr als entzückt. Die Welt ist rund und schön und geht sehr gut mit mir um.
2: Gustav Peter Wöhler und Band. Heute und morgen Abend im St. Pauli Theater in Hamburg.
4: Das Nein, ich weiß genau, ich bin verliebt.
0: Und das waren die Kulturtipps heute mit Nikolas Hansen. Es ist jetzt 8.27 Uhr.

0: Firetech aus den Niederlanden zusammen mit Noah Slee. Keep your head up. Jetzt ist es 8.30 Uhr.
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2: Mit Pocoing Choing. Öl ist wieder teurer geworden, nachdem sich Israel und der Iran wieder gegenseitig angegriffen haben. So kostete am frühen Morgen ein Barrel Rohöl der weltweiten Referenzsorte Brent rund 97 US-Dollar, 4% mehr als Ende vergangener Woche. Der Kriegsbeginn im Nahen Osten hatte Anfang des Jahres den globalen Ölmarkt erschüttert. Zwischenzeitlich kostete ein Barrel Öl mehr als 120 US-Dollar. Israel hat mit einem Gegenangriff auf eine Raketenattacke aus dem Iran reagiert. Es war von bis zu 3 Meter hohen Wellen die Rede, die auf Küsten im Süden der Philippinen prallen könnten. Jetzt haben die Behörden des Landes ihre Tsunami-Warnung wieder aufgehoben. Unklar bleibt, wie groß die Schäden sind nach dem schweren Erdbeben der Stärke 7,8. Viele Gebäude im Süden der Philippinen sind eingestürzt, darunter ein Einkaufszentrum. Zu den Opferzahlen gibt es unterschiedliche Meldungen. Die Polizei spricht von mindestens 3 Toten, der Katastrophenschutz von 8. Die Vereinten Nationen sind unverzichtbar bei der Bekämpfung des Klimawandels. Dieser Ansicht ist Bundesumweltminister Schneider. Die UNO bleibt nach Angaben des SPD-Politikers der zentrale Ort, an dem globale Herausforderungen angegangen werden. In Bonn beginnt heute ein 10-tägiges Treffen, mit dem die nächste UNO-Klimakonferenz vorbereitet wird. Die findet im November im türkischen Antalya statt. Deutschland wird sich laut Schneider in Bonn dafür einsetzen, den Ausbau erneuerbarer Energien voranzutreiben. Die Zahl der Atomwaffen weltweit geht zwar leicht zurück, trotzdem wird die Lage gefährlicher. Das zeigt der neue Jahresbericht des Stockholmer Friedensforschungsinstituts SIPRI. Weltweit gibt es derzeit noch rund 12.000 nukleare Sprengköpfe. Dass die Zahl leicht zurückgeht, liegt vor allem daran, dass die USA und Russland alte Waffen abbauen. Gleichzeitig modernisieren die Atommächte ihre Arsenale und bauen sie aus. Die Sängerin Shakira wehrt sich gegen gefälschte Wahlkampfbilder in Kolumbien. Sie unterstützt nach eigener Aussage keinen Kandidaten für das Präsidentenamt und sie habe auch nicht die Verwendung ihres Bildes in einer Kampagne erlaubt. Nach ihren Worten ist sie Kolumbien verpflichtet, seiner Demokratie und dem Recht jedes Einzelnen frei zu wählen. Durch die sozialen Medien war ein Werbebild gegangen, das die Künstlerin unter anderem mit dem linken Kandidaten Cepeda zeigt. Er steht am 21. Juni in einer Stichwahl gegen den rechtsgerichteten Anwalt de la Espriella.
1: Das Wetter.
2: Es ist sonnig oder locker bewölkt und trocken. Später ziehen immer mehr Wolken auf. Im Südwesten gibt es dann schauerartigen Regen und einzelne Gewitter. Die Höchstwerte liegen im Osten und Südosten bei 24 bis 29 Grad, sonst bei 20 bis 26.
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0: Ich wünsche Ihnen einen schönen guten Morgen. Meine beiden Omas leben leider nicht mehr, aber mit ihnen verbinde ich eine wirklich unglaublich schöne Kindheit und auch Jugendzeit. Der Schriftsteller Gerhard Henschel hat jetzt ein Buch über seine Oma geschrieben, Oma Jefer. Und ob er auch nur gute Erinnerungen an sie hatte, das hören Sie in dieser halben Stunde in der Buchkritik.

0: Need Your Love, so heißt der Song von Curtis Harding hier bei Deutschlandfunk Kultur. Hüftjeans, Schlaghosen oder Mini-Handtaschen. Irgendwie hat man oft das Gefühl, dass sich bestimmte Modetrends immer wieder und wieder und wieder wiederholen. Jetzt will ein Forscherteam sogar einen mathematischen Beweis dafür gefunden haben. Franz-Paul Helms aus dem Studio 9-Team, erzählt.
1: Also ich finde, so subjektiv braucht man den gar nicht, weil ich finde, du hast total recht. Irgendwie hat man wirklich das Gefühl, oder? Dass sich diese Modetrends wiederholen. Ich meine, gerade Y2K in späten 90er, das ist irgendwie überall, oder?
0: Also, ja, so Baggy-Jeans sind jetzt wieder in, die Skinny-Jeans total out.
1: Ja.
0: Aber es ging ja jetzt um einen mathematischen Beweis dafür. Wie haben die das rausgefunden?
1: Also tatsächlich hat ein Team von Forschenden von der Northwestern University eine Sammlung angelegt mit 37.000 Bildern von Frauenkleidung der letzten 150 Jahre. Mhm. Und sie haben die Modestile dann mit verschiedenen Kennzahlen beschrieben. Also so zum Beispiel die Höhe des Ausschnitts, die Höhe der Taille, des Saums und so weiter. Und sie haben dann geschaut, wie sich diese Kennzahlen mit der Zeit verändern.
0: Interessant, dass es nur Frauen waren, aber was war das Ergebnis?
1: Dass alte Modestile relativ regelmäßig zurückkommen. Nämlich ungefähr alle 20 Jahre gibt es einen Höhepunkt eines ähnlichen Stils. Mhm. Besonders deutlich zeigt sich das laut Forschern an der Länge von Röcken und Kleidern. In den wilden 20ern waren die besonders kurz, dann in den 50ern wieder lang, in den 60ern wieder kurz und so weiter.
0: Aber was heißt das jetzt, dass Mode wirklich einfach nur die ganze Zeit hin und her schwankt?
1: Also ist ja auch so ein mathematisches Modell, muss man bestimmt auch in den Grenzen sehen. Ne? Aber die Forschenden meinen, dass es natürlich dieses Bedürfnis gibt, sich abzugrenzen in der Mode. Ne? Wenn ein Stil dominant wird, dann wirkt er schnell als alt. Mhm. Und oft reagieren Designer dann mit dem Gegenteil, also jetzt bei Röcken, kurze Röcke wird ein langer Rock und so weiter. Ich bin mir sicher, es ist auch oft komplizierter, aber ab den 1980er Jahren, das ist ganz interessant, da ändert sich das auf einmal. Da gibt es nämlich nicht mehr nur einen dominanten Trend, sondern ganz viele gleichzeitig, wie das ja heute eigentlich auch ist. Es gibt also mehr Vielfalt und weniger Leute, die jetzt diesem einen Trend nachrennen oder so.
0: Also ich finde es ja eigentlich ganz praktisch, dann kannst du die alten Sachen einfach immer wieder anziehen.
1: Ja, so kann man es auch sehen, das stimmt.

0: Der Song ist ganz frisch auf unsere Playlist von Deutschlandfunk Kultur gepackt worden von unserer Musikredaktion. Kodak von Willy Peyote, das ist ein italienischer Rapper. Und in dem Song geht es nicht um den Film- und Kamerahersteller, sondern um das Ende einer Fernbeziehung. 8.42 Uhr. Ich weiß nicht, ob Sie gerade kürzlich in Wien waren, ich leider nicht, aber da gibt es so ein Plakat, an dem kommt man kaum vorbei. Eine Frau mit Dornenkranz auf dem Kopf und darüber steht in fetten Buchstaben Wiener Festwochen. Es ist eins der größten Kulturfestivals Österreich. Von Oper über Tanz und Theater bis hin zu Performancekunst und politischen Diskussionen ist alles mit dabei. Am 15. Mai sind sie losgegangen, die Wiener Festwochen, und dieses Jahr ist das Motto übrigens Republic of Gods, also die Auseinandersetzung mit neuen und alten Gottheiten, hat in den vergangenen zwei Wochen schon für viel Applaus, aber auch harte Kritik und Diskussionen gesorgt. Luisa Gruber hat mit dem Intendanten Milo Rau über die ersten Festspielwochen gesprochen.
1: Bei den Wiener Festwochen ist gerade Halbzeit und der Intendant Milo Rau spricht von einem schönen Gefühl.
2: Die Produktionen sind voll, die Menschen interessieren sich total. Wir hatten auch ein paar kleine Debatten, das ist uns ja auch immer wichtig, ne?
1: Eine dieser kleinen Debatten gab es gleich zur Eröffnung der Festspiele. Das zentrale Thema in diesem Jahr ist die Auseinandersetzung mit alten und neuen Gottheiten. Und das brachte einen Mann ins Programm, dessen gottähnliche Fähigkeiten sehr umstritten sind, den kroatischen Heiler Brazzo, auch bekannt als der Mann, dem viele einen heilenden Blick attestieren. Er kam am Eröffnungstag nach der amerikanischen Rocksängerin Patti Smith auf die Bühne, anmoderiert von Intendant Rau.
3: Lasst uns alle gemeinsam für 75 Sekunden schweigen. Zusammen mit dem Chor Brazzo, bitte kommt zu uns.
1: Ein Mann mit schulterlangen, teilweise grauen Haaren tritt auf die Bühne. Mit tausenden Zuschauern im Publikum stand ARD-Mitarbeiterin Sabine Ehlen.
4: Also ich fand das schräg, dass da jemand stand und es wirklich zwei Minuten ruhig war auf der Bühne und keine Lichtshow und gar nichts. Und dass dann so ein mittelalter Mann da so runterklotzte. Neben mir hat dann jemand angefangen zu buhnen.
1: Brazzo verdient mit so etwas Geld. Auf seiner Webseite verkauft er für mehrere hundert Euro Kerzen mit angeblich heilender Wirkung. Sollte so jemand tatsächlich eine Plattform auf den Wiener Festwochen bekommen? Intendant Milo Rau findet schon.
2: Ja gut, also im säkularen Standpunkt heraus ist natürlich die ganze Religion Opium fürs Volk und ist Betrug und Geldmacherei. Und ich glaube, dass in einer heutigen Zeit solche Wunderfiguren, der Mann mit dem gebenden Blick, dass das natürlich auch reingehört.
1: Und noch jemand hätte, wenn es nach Rau geht, unbedingt bei den Festwochen auftreten müssen. Peter Thiel. Der Mann, der die Diskussion der diesjährigen Festspiele dominierte. Thiel ist Mitgründer von PayPal und Palantir, eine zentrale Figur der neuen Rechten in den USA und erzkonservativer Christ. Mit seinem Glauben macht er Politik.
2: Das ist ja ein Mann, der die Öffentlichkeit scheut, der zu diesen Themen, er hat plötzlich religiöse Begriffe, beginnt er zu verwenden. Er ist der Meinung, wir leben im Armageddon, also im Weltende, hat auch schon Pläne, was nachher dann kommen soll. Und da hätte ich schon gern dem die Öffentlichkeit gegeben, das kritisch diskutiert.
1: Die Meinungen der Besucherinnen und Besucher der Festwochen waren gespalten.
5: Ich war überrascht und habe mir sehr gewünscht, dass diese Bühne ihm nicht gegeben wird, tatsächlich.
6: Ich bin mit meiner Meinung dazu nicht ganz fertig. Ich finde es interessant, wenn sich eine kritische Öffentlichkeit damit gemeinsam befasst, was das für ein Mensch ist.
7: Ich glaube, am meisten genutzt hat es dem Intendanten der Festwochen, dem Milo Rau, weil diese Diskussion sich sehr auch um seinen Namen gedreht hat.
1: Am Freitag vergangene Woche wurde nochmal eine öffentliche Diskussion einberufen, ob Peter Thiel auftreten soll oder nicht. Das Fazit? Rau lud Thiel wieder aus.
2: Wir gründen jedes Jahr eine Republic. Letztes Jahr Republic of Love, dieses Jahr Republic of Gods. Und da haben wir uns tatsächlich gefragt, was sind die großen Erzählstränge, die großen Sinnzusammenhänge, die Mythen.
1: Fragt man den Intendanten, was bisher seine Highlights waren, nimmt er sein rotes Programmbuch in die Hand, nennt Theaterproduktionen wie Tanz der Idioten. Und auch die Choreografin Florentina Holzinger. Ihr Pfingstspiel war eine besondere Interpretation des letzten Abendmahls von Jesus. Eine mit riesigem Aufwand produzierte, achtstündige Hochleistungsshow an zwei Spielorten. Zu Beginn der Show zog eine Frau mit zwei Karabinern, die in ihren blanken Rücken gebohrt wurden, einen schwarzen BMW in die Arena.
8: Spektakulär. Ich entwickle eine kleine Skepsis gegenüber Spektakeln, aber erstmal bin ich ganz bewegt und berührt.
9: Es zeigt ja die Grausamkeit unserer Zeit, glaube ich schon. Und die Grausamkeit, wie mit Körpern umgegangen wird.
2: Das ist schon sehr, sehr, ja, in gewisser Zeit eine interessante Mischung aus Zärtlichkeit, Krassheit, Blasphemie, Gottes Sucher.
1: Die rund 11.000 Tickets der Wiener Festwochen waren innerhalb kürzester Zeit ausverkauft.
0: Und die Wiener Festwochen laufen übrigens noch bis zum 21. Juni. 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Es ist jetzt 8.47 Uhr. Und jetzt gibt es noch ein prominentes Geburtstagskind, denn Boy George wird heute 65. Hier ist er mit dem Culture Club Kammerchamäleon.

0: Und an dieser Stelle nochmal Happy Birthday an Boy George, der heute 65 Jahre alt wird. 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Vor ein bisschen mehr als 20 Jahren hat der Schriftsteller Gerhard Henschel ein Projekt angefangen, das in der Gegenwartsliteratur, man kann schon sagen, ziemlich einzigartig ist. Mit seinem Kindheitsroman hat er 2004 einen autobiografischen Zyklus begonnen und mittlerweile gibt es sage und schreibe 12 Bände. Im Mittelpunkt steht dabei immer Henschels alter Ego Martin Schlosser, am Rande taucht aber auch eine Oma Jefer auf. Über diese Oma gibt es jetzt ein eigenes Buch, das ist so eine Art Spin-off zu Henschels Lebensbüchern. Und unser Literaturkritiker Rainer Moritz hat Oma Jefer schon gelesen. Schönen guten Morgen.
1: Einen schönen guten Morgen.
0: Ohne das Buch zu kennen, habe ich jetzt irgendwie schon ein Bild im Kopf. Aber können Sie uns die Oma ein bisschen genauer vorstellen?
1: Ja, wer diese 6000 Seiten Schlosser-Romane gelesen hat, dem ist Oma Jefer natürlich ein Begriff. Das ist ein Bezugspunkt. Eine Frau, es hat 6 geboren, es hat 96 gestorben. Die taucht immer wieder in den Martin Schlosser-Romanen von Gerhard Henschel auf. Sie ist der Mittelpunkt einer Familie. Sie wächst in Jefer auf. Sie kommt dort mit 7 Jahren hin, hat sehr schnell 5 Töchter. Es kommen viele Enkel dazu, darunter eben Gerhard Henschel alias Martin Schlosser und viele Urenkel. Und diese Oma Jefer ist der Bezugspunkt, wenn man so will, der Angelpunkt dieser Familie. Und Gerhard Henschel, der hier über ein riesiges Archiv verfügt, hat nun Briefe aufgefunden, viele aufgefundene Briefe seiner Großmutter. Und die werden nun in den Mittelpunkt dieses Spin-offs, wie Sie gesagt haben, gestellt.
0: Also fast 90 Jahre hat Oma Jefer gelebt. War das ein typisches deutsches Frauenleben im 20. Jahrhundert und wie versucht Henschel es nachzuzeichnen?
1: Ja, typisch und nicht typisch zugleich. Sie ist, wie gesagt, sehr früh Mutter geworden, 5 Töchter. Sie hat das Dritte Reich erlebt, durchaus in der Hoffnung, dass sich das geschichtliche Blatt noch einmal wenden wird. Aber dann wächst sie auf. Gutmütigkeit, so sagt ihr Enkel einmal, das sei ihre wichtigste Charaktereigenschaft gewesen. Dazu kommt ein Pragmatismus, Durchhaltevermögen und vor allem ein nicht zu bremsender Arbeitseifer. Das heißt, Oma Jefer ist überall, sie kümmert sich um die Kinder. Viele Enkel kommen dann auch zu ihr immer wieder nach Jefer. Der Garten spielt eine wichtige Rolle. Was muss eingeweckt werden? Die Stachelbeeren, die Johannisbeeren, der Haushalt insgesamt. Und dann gibt es eben auch die Schicksalsschläge in der Familie. Die bleiben bei so vielen Kindern und Enkelkindern nicht aus. Und immer ist Oma Jefer da, kümmert sich und schreibt eben diese wunderbaren Briefe, bis dann später irgendwann das verflixte Telefon kommen wird, wie Gerhard Henschel sagt, und die Briefe etwas weniger werden.
0: Der Verlag bezeichnet das Buch als Roman. Aber stimmt das denn überhaupt, wenn Henschel so viele Briefe und auch andere Lebensdokumente dafür verwendet hat?
1: Nein, das ist Unsinn, man muss es deutlich sagen. Das ist eine Hilfsbezeichnung. Die Schlosser-Romane, das sind Romane, weil da wird aus der Perspektive Martin Schlossers berichtet, wird das zusammengefasst. Hier ist nun ganz klar ein Ich als Kommentator tätig, als Präsentator tätig. Und dann spielen die Briefe der Oma eine Rolle, aber auch die Briefe anderer Familienangehöriger. Und Gerhard Henschel kommentiert sozusagen diese Briefe. Das ist unter uns gesagt nicht der stärkste Teil des Buches, denn Gerhard Henschel traut seinen eigenen Dokumenten nicht sehr viel zu. Das heißt, er gibt immer wieder politische Kommentare, ordnet ein, was Oma Jefer in den Briefen sagt. Das wäre nicht nötig gewesen, aber ein Roman ist das bestimmt nicht.
0: Im Herbst soll ja auch schon Band 13 der Schlosser-Romane rauskommen. Welche Rolle soll Oma Jefer da spielen? Ich meine, im TV oder Kino kommen einem Spin-offs ja oft wie reine Geldmacherei vor. Wie ist denn das hier?
1: Na, Geldmacherei wird dieser Roman, dazu wird er nicht taugen, befürchte ich. Er wäre, glaube ich, nicht wirklich nötig gewesen. Aber Gerhard Henschel hat das Problem, in Anführungszeichen, ein riesiges Archiv zu haben, riesige Briefkonvolute zu haben. Die Familie schickt ihm mittlerweile alles zu. Deswegen haben alle Gerhard Henschel-Fans natürlich Freude daran, wenn jetzt Oma Jefer erscheint und alle werden sich das Buch kaufen. Ich selber warte lieber auf den Familienroman, so wird der 13. Band im Herbst heißen, und nehme Oma Jefer eben hin als ein kleines Nebenwerk, das es vielleicht nicht unbedingt gebraucht hätte.
0: Oma Jefer, so heißt das neue Buch von Gerhard Henschel, das uns Literaturkritiker Rainer Moritz vorgestellt hat. Es ist bei Hoffmann und Campe erschienen, hat 320 Seiten und kostet 23 Euro.

0: Ella Eyre war das. Das ist eine Sängerin aus London und die hat schon als Kind entdeckt, hey, dieses auf der Bühne stehen, Schauspielerei, Gesang, das ist voll mein Ding. Es hat eine Weile gedauert. Als Sängerin war sie dann zuerst ein Feature-Artist, also hat dann eher bei Leuten mitgesungen, zum Beispiel beim Drum-and-Bass-Knaller Waiting All Night von Rudimental. Da habe ich sie auch entdeckt, aber mittlerweile ist sie auch solo ziemlich erfolgreich. Und dieser Song hier, der hieß Red Flags and Love Hearts. Und da fragt sie sich, hey, warum ist das eigentlich so, dass wenn wir verliebt sind, immer nur irgendwie Herzchenaugen haben und nicht die roten Flaggen sehen? So einen kleinen Augenblick dauert es noch bis zu den Nachrichten und danach lernen Sie Alexander und Sibylle Tetsch kennen, die in der Lausitz ein Restaurant betreiben und zwar direkt am Tagebau.
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12: Mit Pocoing Choing. Arbeitsministerin Baas will die Bevölkerung spürbar entlasten. Nach einer iranischen Raketenattacke antwortet Israel mit einem Gegenangriff. Und rund 90.000 Fans feiern friedlich in der Eifel bei Rock am Ring. Die Bundesregierung will die Bevölkerung spürbar entlasten mit ihren geplanten Reformen. Arbeitsministerin und SPD-Chefin Baas sprach im ARD-Fernsehen von mindestens um die 500 Euro im Jahr. Einen deutlich geringeren Betrag hält sie für nicht glaubwürdig. Aus ihrer Sicht muss die Einkommensteuerreform zum 1. Januar 2027 in Kraft treten, wie zugesagt. Unionsfraktionsvize Mittelberg nannte Baas Zielrichtung richtig. Nach seinen Worten im Deutschlandfunk muss im Haushalt konsequent gespart werden, um die Steuerreform umzusetzen.
13: Ich glaube, dass wir noch eine Menge an Sparpotenzial auch in unserem Haushalt, gerade in unserem Haushalt haben. Wir können bei vielen Förderprogrammen und müssen das auch viel intensiver da noch fragen, ist der Euro hier wirklich sinnvoll und zielgenau eingesetzt? Wir haben viele Ausgaben, etwa in Klimaschutzprogrammen, wo man sich fragen muss, bringt das am Ende nachher Klimaschutz?
12: Der stellvertretende Vorsitzende der Unionsfraktion im Bundestag, Matthias Mittelberg. Die Vereinten Nationen sind unverzichtbar bei der Bekämpfung des Klimawandels. Dieser Ansicht ist Bundesumweltminister Schneider. Die UNO bleibt nach Angaben des SPD-Politikers der zentrale Ort, an dem globale Herausforderungen angegangen werden. In Bonn beginnt heute ein 10-tägiges Treffen, mit dem die nächste UNO-Klimakonferenz vorbereitet wird. Die findet im November im türkischen Antalya statt. Deutschland wird sich laut Schneider in Bonn dafür einsetzen, den Ausbau erneuerbarer Energien voranzutreiben. Israel hat mit einem Gegenangriff auf eine Raketenattacke aus dem Iran reagiert. Die Armee bombardierte nach eigenen Angaben Ziele des iranischen Regimes im Westen und im Zentrum des Landes. Iranische Medien berichteten von Explosionen in Teheran, Tebriz und Isfahan. Mit dem Angriff widersetzte sich Israel der Aufforderung von US-Präsident Trump, auf einen solchen Schlag zu verzichten. Der hatte gegenüber dem US-Nachrichtenportal Axios verlangt, dass beide Seiten an den Verhandlungstisch zurückkehren. Martin Ganselmeier.
14: Gegenüber der Financial Times äußerte Trump die Überzeugung, dass die jüngste Eskalation keinerlei Auswirkungen auf das Abkommen haben werde. Irans Angriffe hätten überhaupt nichts bewirkt. Und letztlich werde Israels Premierminister keine andere Wahl haben, als das Abkommen zu akzeptieren, das die USA mit Iran aushandeln. Wörtlich sagte Trump, ich habe das alleinige Sagen, er hat nicht das Sagen.
12: Es war von bis zu 3 Meter hohen Wellen die Rede, die auf Küsten im Süden der Philippinen prallen könnten. Jetzt haben die Behörden des Landes ihre Tsunami-Warnung wieder aufgehoben. Unklar bleibt, wie groß die Schäden sind nach dem schweren Erdbeben der Stärke 7,8. Zu den Opferzahlen gibt es unterschiedliche Meldungen. Die Polizei spricht von mindestens 3 Toten, der Katastrophenschutz von 8. In Peru ist die Stichwahl um das Präsidentenamt zu Ende gegangen. Nach Auszählung von etwa 1/4 der Stimmen liegt die rechtsgerichtete Politikerin Fujimori derzeit leicht vor dem linken Bewerber Sanchez. Das teilte die Wahlbehörde mit. Anne Herberg.
15: Traditionell werden jedoch die Stimmen aus der Hauptstadt Lima, einer Hochburg Fujimoris, zuerst ausgezählt. Es wird daher erwartet, dass Sanchez aufholt, sobald die Ergebnisse aus den ländlichen Gebieten vorliegen. Fujimori kandidiert bereits zum 4. Mal in Folge. Für den Fall eines Wahlsieges kündigte sie ein hartes Durchgreifen gegen die Kriminalität und die illegale Migration an. Sie ist die Tochter des früheren Präsidenten Alberto Fujimori, der Peru in den 1990ern diktatorisch regierte. Der linksgerichtete Abgeordnete Sanchez tritt für die Rechte der armen Landbevölkerung ein und forderte eine Reform von Polizei und Justiz.
12: Rund 90.000 Fans haben beim Musikfestival Rock am Ring am Nürburgring in der Eifel ein friedliches Wochenende gefeiert, trotz Regens und Schlamms. Laut der Polizei hat es ein verschwindend geringes Straftatenaufkommen gegeben. Das 41. Festival war seit Herbst vergangenen Jahres ausverkauft. Es traten auf 3 Bühnen rund 70 Acts auf, unter anderem Papa Roach, The Offspring sowie die britische Heavy-Metal-Band Iron Maiden, die als Legende gilt. Bei den Fans gab es auch in diesem Jahr wieder Diskussionen über den Handgruß, der in der Metal- und Rockszene üblich ist. Zeigefinger und der kleine Finger werden von der Faust abgespreizt. In Italien beispielsweise gilt das als vulgäres Zeichen.
1: Das Wetter.
12: Es ist sonnig oder locker bewölkt und trocken. Später ziehen immer mehr Wolken auf. Im Südwesten gibt es dann schauerartigen Regen und einzelne Gewitter. Die Höchstwerte liegen im Osten und Südosten bei 24 bis 29 Grad, sonst bei 20 bis 26.
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16: Herzlich willkommen. Heute sind Sibylle und Alexander Tetsch zu Gast. Und was beide neben der Liebe verbindet, ist ihr Engagement für den Umweltschutz. Geprägt hat sie der Widerstand gegen das Atommüllendlager in Gorleben und den Braunkohletagebau in der Lausitz. Der dortigen Zerstörung der Landschaft trotzen die beiden mit einem kleinen, feinen Restaurant in der Niederlausitz. Schön, dass Sie heute nach Berlin gekommen sind. Zu uns willkommen in unserer Sendung.
17: Danke für die Einladung.
16: Danke. Sie schreiben und fotografieren zu Umweltthemen, sind an Orte wie Tschernobyl und Fukushima gereist, haben die Zerstörung nach den Atomkatastrophen mit eigenen Augen gesehen. Und auf Ihrer Homepage, Herr Tetsch, beschreiben Sie Ihr Leben als einen ständigen Balanceakt zwischen Schönheit und Zerstörung. Wie müssen wir uns diesen Balanceakt vorstellen?
17: Ja, es ist richtig. Also wenn Sie zum Beispiel nach Fukushima fahren, dort in die Gegend, das ist eine wunderbare Gegend mit Steilküste, mit dem Pazifik, der dort anbrandet, fantastische Wälder. Und dann sehen Sie eben die verstrahlten Gebiete, die immer noch nicht zugänglich sind. Da sehen Sie die Menschen, die teilweise immer noch in Wohncontainern hausen müssen. Und das ist also wirklich ein Balanceakt zwischen wunderbarer Landschaft, zwischen einer ganz tollen Kultur, die es dort gab und die jetzt aber zum Teil auch zusammenfällt, weil eben das Leben dort durch die Atomkraft gespalten worden ist.
16: Aber dieses Motto zwischen Schönheit und Zerstörung scheint ja irgendwie auch so Ihre Lebensphilosophie zu sein. Frau Tetsch, wie ist das bei Ihnen? Was bedeutet Ihnen diese Formulierung?
18: Also ich denke, dass man ja immer irgendwie Schönes im Leben braucht, um überhaupt überleben zu können. Und ich bin aufgewachsen in der Lausitz und schon immer mit der Braunkohle auch verbunden gewesen. Mein Opa hat als Dreher für die Braunkohle gearbeitet. Mein Vati hat im Tagebau gearbeitet und es war ganz normal. Wir sind als Kinder in den Tagebau und spielen gewesen. Das durfte zwar niemand wissen, aber das war unsere Umgebung. Und auf der anderen Seite wollen wir gerade jetzt auch mit unserem Restaurant Leute berühren. Und das sehen wir auch an den Reaktionen der Gäste, die dann vorher im Tagebau waren, sich das alles angeguckt haben und aus dieser Mondlandschaft, aus dieser zerstörten Landschaft dann zu uns kommen und sagen, das ist ja eine Oase hier, die dann wieder gut tut, die dem Auge gut tut und die dem Herzen auch gut tut.
16: Und dem Magen.
18: Und dem Magen, genau.
16: Bin gespannt, ob wir diesen Balanceakt in dieser Stunde, die wir hier gemeinsam verbringen, auch hinbekommen.

0: Tai Veades mit dem Song Sandman im Deutschlandfunk Kultur. Gerade gestern wurde gemeldet, dass eine russische Drohne ein ukrainisches Atommülllager in der Sperrzone um Tschernobyl getroffen haben soll. Laut internationaler Atomenergiebehörde soll keine Radioaktivität ausgetreten sein. Aber 40 Jahre nach dem Super-GAU in dem dortigen Atomkraftwerk kommen neue Bedrohungen dazu. Sibylle und Alexander Tetsch sind seit Jahren in der Anti-Atomkraftbewegung engagiert, waren selbst in Tschernobyl, haben dort mit Betroffenen der Katastrophe gesprochen. Herr Tetsch, was geht Ihnen durch den Kopf, wenn Sie wie gestern solche Meldungen hören?
1: Mir geht zuerst durch den Kopf, dass die Katastrophe noch lange nicht vorbei ist. Die Halbwertszeiten dieser strahlenden Stoffe liegen teilweise bei Millionen und Milliarden Jahren. Das, was dort jetzt am meisten bedrohlich ist, sind Strontium und Cäsium und die sind nach ungefähr 30 Jahren zur Hälfte zerfallen, sind aber immer noch im Boden, in den Pflanzen, in der Luft dort zu finden. Und diese Stoffe werden natürlich mobilisiert. Als die russischen Truppen dort durchmarschiert sind, als sie Gräben ausgehoben haben, wurde sehr viel von diesem radioaktiven Sediment, was im Boden relativ gut gelagert war, wieder aufgewirbelt. Jetzt diese Drohnenangriffe gestern, die eventuell Schäden angerichtet haben. Dann der Sarkophag wurde ja vor einem Jahr, glaube ich, von einer Drohne zerstört und eine ganz wichtige Membranschutzschicht wurde zerstört, sodass jetzt wieder radioaktiver Staub aus dem alten Sarkophag, aus der Atomruine in die Umgebung gelangen kann. Also wenn Atomanlagen als Waffen genutzt werden, glaube ich, dann sind wir am Ende der Politik angelangt.
0: Am 26. April 1986, als der Super-GAU passierte, da lebten Sie beide ja noch in getrennten Welten. Alexander in Westdeutschland, Sibylle in Ostdeutschland. Wie haben Sie das damals jeweils erlebt?
2: Also bei mir war das so, dass ich ja noch zur Schule gegangen bin und das wurde eigentlich aus dem Unterricht und überhaupt aus den Nachrichten total rausgehalten. Das war eigentlich so, dass es gesagt worden ist, da passiert uns nichts und also für uns Kinder war das überhaupt kein Thema. Also wir haben das gar nicht so empfunden oder gar nicht so mitbekommen.
0: Bei Ihnen?
1: Im Westen war es mehr in den Nachrichten drin, allerdings nicht mit qualifizierten Meldungen. Man wusste nicht, soll man in Panik verfallen oder soll man es irgendwo ignorieren. Ich weiß aber, dass ich damals bei der Bundeswehr war in Lüneburg und wir haben an dem Tag, als die Wolke mit dem Fallout kam, den Befehl bekommen, die Fahrzeuge zu waschen. Und ich war dort Vertrauensmann für die Soldaten und habe mich dann an den Hauptmann gewandt und gesagt, dass er doch seine Entscheidung nochmal überlegen sollte, weil die Werte doch ganz erheblich sind. Mhm. Und wir durften dann zum Glück drinnen bleiben und haben eine Putz- und Flickstunde eingelegt, was sicherlich gut war. Und ich erinnere aber, einen Tag später war ich zu Hause in Dannenberg und mein Vater ist Lehrer dort gewesen am Gymnasium, hatte einen Physiklehrer zu Gast, auch von der gleichen Schule, und der hatte einen Geigerzähler mitgebracht und das hat ganz, ganz doll geknistert an unserem Ablauf der Regenrinne. Da konnte man also sehen, was dort heruntergekommen war, ja.
0: Mhm. Sie sind beide seit langem an Umweltthemen interessiert. Wie ging das denn jeweils los? Also Braunkohle war schon ein Stichwort, ne?
2: Ja, Braunkohle war schon ein Stichwort, wobei ich da noch als Schülerin überhaupt nicht jetzt an Widerstand gedacht hätte. Das war ja in der DDR sowieso nicht so, stand nicht so auf der Liste Nummer eins. Es ging eigentlich los, als ich ins Wendland gezogen bin und dann dort mit diesem Endlager konfrontiert worden bin, mit den Stacheldrähten, die da auf einmal überall waren, mit den gesperrten Straßen, wenn der Castor kam, dass man dann Umwege fahren musste. Und dann natürlich hat man sich damit auseinandergesetzt und hat dann auch mal hinterfragt, was das eigentlich soll. Und wenn man heute denkt, dass diese Castoren dort in einer besseren Kartoffelhalle stehen und dann diese Meldung aus Tschernobyl hört, da wird mir dann doch ein bisschen anders. Hm. Und Drohnen sind ja immer eine Gefahr.
0: Und bei Ihnen, Herr Tetsch, Lüchow, Dannenberg, Gorleben, das war wahrscheinlich auch die Initialzündung.
1: Auf jeden Fall. Wir haben dort Verwandte gehabt und als Kind bin ich schon des Öfteren da gewesen. Und da wurden eben diese Wälder abgeholzt für dieses atomare Zwischen- und Endlager. Und auch bei uns in der Familie war das Thema Unrecht immer ein sehr, sehr großes Thema. Und es war für mich vollkommen klar, dort wird Unrecht an den Menschen und auch an der Landschaft und eigentlich auch am Leben begangen, weil ja die Folgen der Radioaktivität über Generationen andauern. Und für mich war vollkommen klar, dass ich mich dagegen engagieren muss.
0: Hm. Als Sie beide dann zueinander gefunden haben, viele gemeinsame Reisen und Projekte gestartet haben, bei denen es um Umweltzerstörungen ging. Sie haben das recherchiert und dokumentiert in Interviews, Texten, Büchern, Fotografien. Sibylle Tetsch hat auch ein Kinder- und Jugendbuch über die Geschichte der Atomenergie geschrieben. Emmy und der Kern der Dinge heißt es. Wann waren Sie in Tschernobyl und was war im Rahmen dieser Reisen dort vor Ort möglich?
1: Also ich selber war dreimal dort in der Sperrzone, 2011 das erste Mal und dann 2013 mit meiner Frau. Wir haben dort wirklich die Hochzeitsreise hingemacht.
0: Das klingt krass.
1: Ein bisschen abenteuerlich, aber wir waren eingeladen dort von einem Strahlenschutzinstitut in Minsk und wollten uns diese Gelegenheit nicht entgehen lassen. Und dann bin ich nochmal 2016 dort gewesen und mir ging es immer darum zu dokumentieren, wie so ein Atomunfall das Leben der Menschen und der Tiere dort verändert. Also die technischen Dinge, die haben Ranga Yogeshwar und ähnliche Kollegen wunderbar dokumentiert, was dort aus physikalischer Sicht passiert. Aber wie gesagt, wie das Leben der Menschen zerstört und beeinträchtigt worden ist, das war für mich immer das Hauptthema.
0: Gibt es da Begegnungen, die Sie Ihr Leben lang nicht vergessen werden?
2: Auf jeden Fall. Also als wir die Hochzeitsreise, wie gesagt, nach Weißrussland gemacht haben, haben wir waren wir in der Sperrzone zu Gomel und es war eine Jugendreisegruppe, die nach dem Unfall Patenschaften übernommen hat und die wollten dann nach 20, 30 Jahren auch mal sehen, wie das Leben jetzt dort weitergegangen ist. Und dieser Jugendreisegruppe haben wir uns angeschaut.

0: Diese alten Menschen sind zurückgegangen in Dörfer, wo keine Post mehr ist, keine Infrastruktur, kein Arzt, kein Bus, keine, also nichts mehr. Dann, die leben wirklich von dem Wasser, was sie dort aus diesen alten Ziehbrunnen holen, der wie im russischen Märchen dort steht. Teilweise fallen die Häuser zusammen, die schlafen mit ihren Tieren, damit es ein bisschen wärmer ist, und leben wirklich von dem, was sie dort anbauen. Einmal im Monat dürfen dann die Kinder dorthin kommen und bringen dann Sachen wie Salz, Zucker, was sie eben selber nicht anbauen können, was natürlich aber auch wieder gefährlich für die Kinder ist, weil die ja dann dort dieser Strahlung ausgesetzt werden und auch der Enkelkinder. Aber das ist dann auch ein Wiedersehen, was ganz emotional verläuft. Mhm. Und also diese Begegnung werde ich nicht vergessen. Dann waren wir zum Beispiel, sind wir mit Radiometristen in einer Schule gewesen.
1: Mit Radiometristen, also die Radioaktivität messen.
0: Genau, ne? Also es wird nicht nur, es werden nicht nur die Lebensmittel überwacht dort in diesem Strahlenschutzinstitut, sondern es werden auch sozusagen die Menschen kontrolliert. Es gibt Sessel, transportable Sessel, und da können sie sich reinsetzen, und dann wird zum Beispiel das Cäsium gemessen, was im Körper der Menschen ist und vor allem auch der Kinder. Und wir waren dann in einer Schule und es haben alle Kinder Cäsium im Körper. Mhm. Alle.
1: Wie gefährlich war das denn für Sie selbst, sich da zu bewegen?
2: Das haben wir zum Schluss auch durch eine Messung am eigenen Körper erfahren. Wir durften ebenfalls in diesen Messsesseln Platz nehmen, ganz am Anfang unserer Reise dort und ganz am Ende, um mal zu sehen, was unser Körper aufgenommen hat an Radioaktivität. Und wir haben uns natürlich sehr vorgesehen, dass wir dort möglichst nur saubere Lebensmittel essen, also unverstrahlte. Meine Frau hatte am Anfang 0 Becquerel pro Kilo Körpergewicht. Ich hatte aus Fukushima noch so einiges mitgebracht.
1: Sie auch waren, ja.
2: Ja, da war ich vorher anderthalb Jahre, und das war noch reichlich Cäsium in meinem Körper drin. Und als wir uns dann verabschiedet haben, nach 2 Wochen, war auch meine Frau nachweisbar mit radioaktiven Stoffen belastet, die aber dann im Laufe von einem Jahr oder anderthalb Jahren auch wieder zum Großteil ausgeschieden werden aus dem Körper. Aber Sie können sich vorsehen, wie Sie wollen. Sie können möglichst reine Lebensmittel kaufen. Sie schaffen es nicht, der Radioaktivität auszuweichen.
1: 40 Jahre nach dem Super-GAU in Tschernobyl hat das Thema ja rund um den Jahrestag am 26. April wieder etwas mehr Aufmerksamkeit bekommen. Aber gleichzeitig wird in Deutschland über einen Wiedereinstieg in die Atomkraft debattiert. Man sollte sich anhören, was Sie dazu zu sagen haben.

0: Ein neuer Song der Band Honeymoon aus Kapstadt, Mediocre Man. Sie hören Deutschlandfunk Kultur. Jetzt möchte ich versuchen, ein paar Schneisen in die Lebenswege meiner heutigen Gäste zu legen. Getrennt vielleicht erstmal Sibylle Tetsch, Alexander danach. Sie ist Mitte 50 und gebürtige Lausitzerin, haben wir schon gehört. Und der Braunkohletagebau spielte schon von Kindheit an eine Rolle in ihrem Leben. Sie haben eben gesagt, das war der Spielplatz. Familienangehörige haben davon gelebt, haben da gearbeitet. Haben Sie das trotzdem schon kritisch gesehen damals?
1: Also als Kind auf keinen Fall. Das war in der DDR die Möglichkeit, wie man Strom produziert, und es gab es gar nicht anders, gar nichts anderes. Und es war einfach so. Wir haben das hingenommen, ohne das zu hinterfragen. Ich weiß nicht, ob man das bei Kindern erwarten kann oder so. Es ging dann los, als ich als Jugendliche in einer Kirchengruppe war und man da dann wirklich schon diskutiert hat, was hat das für Folgen, was hat das für Umweltfolgen, für Folgen für den Menschen, für Folgen für die für den Wasserhaushalt. Da fing das eigentlich erst an. Mhm. Und dann wurde es auch schon ein bisschen dann, dass man gemerkt hat, vielleicht ist es gar nicht so gut in der DDR, kritische Fragen zu stellen. Und dann ging es auch los, dass die Eltern ein bisschen Angst hatten, was kann passieren, kriegt sie jetzt ihren Studienplatz oder hat das negative Auswirkungen. Auf jeden Fall kam uns dann wirklich zugute, dass je kritischer unsere Fragen wurden, die Wende immer näher kam.
0: Ja. Naturverbundenheit war bei Ihnen aber wohl sehr ausgeprägt. Auf jeden Fall haben Sie sich dafür entschlossen, eine Ausbildung zur Revierförsterin, zur Forstwirtin zu machen. Haben Sie die noch in der DDR beendet?
1: Die Ausbildung an sich habe ich in der DDR beendet. Allerdings war das ein anderer Werdegang als in den alten Bundesländern. Ich wollte das wirklich von der Pike auf lernen und habe, damals hieß das sozialistischer Forstarbeiter, und habe dann wirklich diese Ausbildung gemacht. Dann ging es für die Frauen so weiter, dass sie mindestens 3 Jahre in ihrem Ausbildungsberuf arbeiten mussten. Die Männer mussten sich verpflichten, 3 Jahre zur Armee zu gehen. Und dann hätte man ein Fachschulstudium machen können. Und wie gesagt, dann kam aber die Wende dazwischen und ich hatte gerade mein erstes praktisches Jahr hinter mir. Und in den alten Bundesländern ist diese Ausbildung eine andere. Das ist ein Hochschulstudium, und damit war das für mich erstmal tabu.
0: Sie haben sich dann umentschieden und haben Umweltschutztechnik in Halle studiert. In was für Bereichen haben Sie da gearbeitet?
1: Nach dem Studium war ich erstmal Anlagenleiterin in einer Bauschutt-Recyclinganlage und dann später im Amt für Emissionsschutz in Cottbus. In einem Beschwerdebearbeitungsteam habe ich da gearbeitet. Wir sind dann rausgefahren zu den Menschen, und es ging vor allem um Lärmbelästigungen, um Geruchsbelästigungen.
0: Klingt nach einer großen Flexibilität, muss ich sagen. Das wird sich, glaube ich, auch noch fortsetzen in unserem Gespräch. So viele verschiedene Sachen, wie Sie beide in Ihrem Leben gemacht haben. Sie sind ja dann, Frau Tetsch, Ihrem ersten Mann ins Wendland gefolgt. Dort haben Sie beide sich dann später kennengelernt. Wie haben Sie da beruflich Fuß gefasst?
1: Also mein Freund damals, der war ausgebildeter Lehrer, Grundschullehrer, und man glaubt es oder man glaubt es nicht, damals war es so, dass die Lehrer keine Stellen gefunden haben. Und dann hatte er sich entschlossen, Nachhilfe zu geben. Und wir haben damals in einem Flächenlandkreis gelebt, und dort sind wir dann zu den Kindern nach Hause gefahren und haben Nachhilfeunterricht gegeben.
0: Sie auch?
1: Ich dann auch, ja, ich war mal gut in der Schule. Und wie gesagt, also Russisch konnte ich nicht mehr so gut, war dann auch nicht so gefragt. Französisch hatte ich nie, aber alle anderen Fächer, das ging sehr gut. Hat totalen Spaß gemacht. Man hat so wirklich quer durch die Bank Kinder gehabt, von Bauern, von Ärzten, von Lehrern hatte ich Nachhilfekinder. Also es hat wirklich sehr, sehr viel Spaß gemacht.
0: Aber Sie hatten ja kein Pädagogikstudium. Also man kann sich Ihr Konzept noch angucken auf der Homepage, die Sie haben, unter dem schönen Namen Buchrabensalat. Was war denn der Ansatz? Warum brauchen Kinder Nachhilfe? Wie sind Sie das überhaupt angegangen?
1: Ja, ich glaube, das hängt auch wie in allen Bereichen von den Menschen ab, die jetzt in dem Fall Lehrer sind. Manche haben halt die Gabe, das zu vermitteln, vielleicht auch ohne eine große Ausbildung oder ohne ein großes Didaktikstudium, und manche einfach nicht. Und ja, ich glaube, ich habe das. Ich kann gut mit Kindern umgehen, und es macht denen auch Spaß. Und ich habe immer Spaß gehabt. Die Kinder hatten hoffentlich immer Spaß gehabt. Und ich glaube, es war auch sehr erfolgreich.
2: Und woher kam dann der Impuls, nicht nur Schreiben beizubringen oder gutes Schreiben beizubringen, sondern selbst zu schreiben, auch journalistisch zu schreiben, ein Kinderbuch zu schreiben, zwei sogar?
1: Ja, das war eigentlich so, dass, wie ich schon gesagt habe, es waren ganz viele verschiedene Nachhilfeeltern und einer von denen hatte einen kleinen Verlag. Und dann hatte ich die Idee oder ich habe gemerkt, dass diese Lesekompetenz bei den Kindern ja manchmal auch sehr zu wünschen übrig lässt und habe gesucht so kleine Geschichten, die man halt auch in einer Dreiviertelstunde dann auch mal lesen kann und habe so richtig schöne nicht gefunden. Und dann hat damals dieser Nachhilfevater gesagt, weißt du was, du kannst doch selber ein Buch schreiben. Mhm. Und so ist dann das erste Kinderbuch entstanden, was dann allerdings ein anderer Verlag verlegt hat. Und dann kam als nächstes eine Idee, ach Mensch, wisst ihr was, hier gibt es so viele tolle Geschichten im Wendland, so viele tolle Menschen, über die man schreiben kann. Wir gründen eine eigene kleine Lokalzeitung, hieß damals der Wippeau-Kurier. Und das wurde dann in diesem Verlag rausgegeben, diese Zeitung. Und dann hatte ich eigentlich freie Hand, es war noch eine Kollegin dabei, die da mitgearbeitet hat. Es war einfach eine schöne Zeit. Man konnte wirklich, man hatte freie Hand, man konnte sich aussuchen, welche Themen man zeigt, welche Menschen man vorstellt. Es war wunderbar.
2: Und dann kam diese Idee, Kinder eben auch als Zielgruppe schreibend anzusprechen mit diesem Kinderbuch Emmy und der Kern der Dinge. Vierte Auflage ist gerade im Selbstverlag erschienen. Wie macht man Kindern atomare Gefahren verständlich, ohne sie zu sehr zu ängstigen?
1: Das ist eine schwere Frage. Wir waren auf einem Kongress der Ärzte gegen den Atomkrieg und das hat mich so berührt. Und wir haben dort auch übernachtet und an dem ersten Abend habe ich gedacht, Mensch, es gibt überhaupt kein Kinderbuch oder kein Jugendbuch, was dieses Thema dieser Zielgruppe nahe bringt. Und dann kam mir irgendwie so die Idee, wir waren vorher in Schweden mit einer Fähre, dann kam natürlich Nils Holgersson und der fliegende Vogel, die Gans, auf der er da unterwegs ist. Und da dachte ich, Mensch, man könnte doch ein Kind um die Welt reisen lassen zu anderen betroffenen Kindern und diese Geschichten dieser Kinder damit erzählen. Und die Idee dahinter war eigentlich, es ist niemand zu klein, um loszugehen, weil dieses Kind reist auf einem Vögelchen. Und das war natürlich dann auch der Knackpunkt, warum manche Verlage gesagt haben, wir können es nicht verlegen oder wir wollen es nicht verlegen, weil da so Fiktion und dann das Sachbuch so verschmolzen sind. Auf jeden Fall war die Idee dahinter mit diesem Vögelchen, keiner ist zu klein, um loszugehen und anzufangen und zu Fragen zu stellen und dann vielleicht seine Schlüsse zu ziehen und dann daraus was zu machen. Mhm. Wobei ich auch immer sage, dieses Buch sollte mit den Eltern auch zusammengelesen werden.
2: Es gibt Berührungspunkte mit dem Lebensweg Ihres Mannes Alexander Tetsch. Er ist im Wendland aufgewachsen und wir reservieren ihm die nächste Runde.

0: Soul aus Alabama, St. Paul and the Broken Bones mit dem Song Nothing More Lonely. 1965 wurde Alexander Neureuther in den Niederlanden geboren. Aufgewachsen ist er aber im Wendland. Inzwischen hat er den Namen Tetsch von seiner Frau angenommen. Gehörte die Teilnahme an Anti-Atom-Demos zum Erziehungsprogramm der Familie Neureuther?
1: Ja, also wie ich schon vorher gesagt habe, es ging immer um das Thema Unrecht und unsere Familie hatte geschlossen den Eindruck, da wird wirklich Unrecht gegen diesen kleinen Landkreis begangen und deswegen war für mich von vornherein klar, dass ich dort an dem Widerstand teilnehme, nicht jetzt in Form von brennenden Strohballen oder von Straßensperrungen, aber es gibt auch andere Möglichkeiten, um zu zeigen, ich bin dagegen. Und uns blieb auch teilweise gar nichts anderes übrig. Also dieser Landkreis hat 50.000 Einwohner und wenn dann 12.000 bis 15.000 Polizisten kommen, die in den Turnhallen der Schulen übernachten müssen, sodass die Schule komplett ausfällt, dass die Schulkinder Beförderung ausfallen muss, dass ganze Straßen gesperrt sind, wenn dann noch 20.000, 30.000 Demonstranten kommen, also genauso viele Fremde, wie der Landkreis Einwohner hat, dann haben sie keine andere Chance, als zu sagen, ich bleibe zu Hause und lass die Jalousien runter oder ich gehe auf die Straße und zeige, wo ich stehe.
0: Recht und Unrecht haben Sie gerade angesprochen. War das auch ein Grund dafür, Jura zu studieren?
1: Sicherlich. Es hat mich immer fasziniert, dass es sicherlich dass Recht nicht gleich Gerechtigkeit ist, also insbesondere gesprochenes Recht, aber dass man möglichst nahe dahin kommen sollte. Und das war sicherlich eine der Triebfedern auch, das zu tun, ja.
0: Nach diesem Studium folgte eine Management-Karriere über 20 Jahre in großen Konzernen, darunter 13 Jahre bei Microsoft mit Stationen in Seattle und Delhi. Ja. Wofür waren Sie zuständig?
1: Ich war nicht im Bereich der Produktentwicklung, das heißt Bits und Bytes haben andere komponiert. Für mich war immer klar, solche Produkte müssen verständlich kommuniziert werden. Also ich war im Bereich Marketing zuständig und dort insbesondere im Bereich der Kundenzufriedenheit. Wir hatten damals als Microsoft keine Konkurrenz und als dann plötzlich so das ein oder andere Programm auf den Markt kam, Linux war der Hauptwettbewerber, da hat dann die Konzernleitung gesagt, Mensch, wir haben eigentlich Geiseln, die keine andere Möglichkeit haben, wohin zu gehen, aber wir würden eigentlich zufriedene Kunden haben, die aus freien Stücken bei uns sind, auch wenn sie plötzlich eine Alternative haben. Und ich bin in Deutschland und Europa aufgefallen dadurch, dass ich immer gesagt habe, unsere Kunden müssen zufrieden sein. Die müssen uns aktiv empfehlen. Wir müssen zuhören, was für Wünsche und Schwierigkeiten die haben, sodass ich das auch nach Seattle rumgesprochen hat. Und 2001 bin ich dann dort eingeladen worden und habe 6 Jahre in der Konzernzentrale verbracht und war für die weltweite Kundenzufriedenheit zuständig.
0: Das hätte ja so weitergehen können oder auch immer weiter, immer höher, immer schneller. Warum sind Sie 2008 ausgestiegen?
1: Nach 13 Jahren habe ich überlegt, der nächste Schritt wäre gewesen, Geschäftsführer von Microsoft in Schweden zu werden. Ich habe sehr viel Freizeit, sehr viel Entscheidungsgewalt der Firma geschenkt während der Zeit, die ich dort war. Sie müssen sich vorstellen, wenn Sie in Indien sind, passiert es, dass nachts um 3 ein Conference Call aus Seattle plötzlich kommt. Das heißt, nicht mal über Ihren Schlaf können Sie letztendlich verfügen. Und nach 13 Jahren habe ich gesagt, ich habe sehr viel gesehen. Ich habe sehr viel von der Welt auch sehen dürfen und jetzt wird es Zeit, noch was anderes zu machen oder eben sich mit Haut und Haar der Firma zu verschreiben. Und das habe ich dann nicht gemacht, sondern gesagt, das war eine tolle Zeit, ich gehe aus freien Stücken und jetzt setze ich das, was ich gelernt habe, ein, um für mich selbst was zu machen.
0: Wahrscheinlich hatten Sie erstmal ein gutes finanzielles Polster. Was für Überlegungen gab es denn zum Neuanfang? Und was für einen Ort auch?
1: Ja, also ich bin dann zurückgegangen nach den Jahren in Seattle, nach Neu-Delhi und einem Jahr noch in München, ins Wendland, wieder nach Dannenberg zurück und habe dann von dort angefangen, als Umweltjournalist zu arbeiten. Und es wird nicht erstaunen.
0: Wie erfindet man sich neu als Umweltjournalist?
1: Ja, also das Thema lag mir sehr. Ich bin dort relativ tief eingedrungen. Ich hatte gute Verbindungen und es gab recht wenig Menschen, die kritisch dort berichtet haben, was eigentlich Strahlung bedeutet, was das für die Ewigkeit bedeutet, für die Menschen, für die Natur. Und insofern war klar, ich möchte das mit Wort und Bild, also auch mit starken Fotos eben zeigen. Und wie vorhin schon gesagt, es ging nicht darum, physikalische Dinge zu zeigen, das können andere besser, sondern es ging darum, wie hat sich das Leben der Menschen durch Strahlenunfälle und Strahleneinwirkungen verändert.
0: Fotografieren konnten Sie schon?
1: Das habe ich mir selber beigebracht und es gibt da sicherlich auch eine Neigung oder irgendwie eine Vorbelastung vielleicht. Auch mein Vater hat auch sehr gerne fotografiert. Und ich
0: aber eben nicht einfach mit dem Handy drauf los wie jeder, sondern schon richtig mit guten Kameras.
1: Und genau, also es war ein schwerer Rucksack, der da mit Teleobjektiven und Ähnlichem gefüllt war. Und das hat auch richtig Geld gekostet, sowas natürlich nach Tschernobyl oder nach Fukushima fliegen zu lassen.
0: Da kehrt ein Microsoft-Manager aus Indien zurück und interessiert sich für das Wendland-Magazin Landluft.
1: Ja.
0: Das klingt irgendwie nach einem Genesungsprozess.
1: Vielleicht war es auch das. Es ging um Entschleunigung. Also wie gesagt, das andere wäre ein verrücktes Leben in Stockholm gewesen. Die Entschleunigung war sicherlich im Wendland Fuß zu fassen und auch über die Schönheit dort zu berichten. Ich glaube, ich bin jemand, für den ästhetische Eindrücke sehr, sehr wichtig sind, dass also das Auge und andere Sinne sich wohlfühlen. Und da gab es eine kleine Gruppe im Wendland, in dem Ort Jameln, ein Gastwirt. Und der hat gesagt, Mensch, wir wollen jetzt im Wendland mal so eine Art Liebeserklärung machen. Er hat verschiedene Journalisten, die in Hamburg gearbeitet haben, überwiegend beim Stern, um sich geschart. Und die haben es dann wirklich geschafft, auch mit meiner Unterstützung, dieses Wendland-Magazin Landluft auf die Beine zu stellen. Ganz tolle Fotostories. Und auch da geht es eher um das Leben im Wendland. Es geht um das Schöne, es geht um das Gute. Die Probleme, die können andere gerne berichten. So ein bisschen Magazin mit Zuckerguss, sagen einige. Aber das Magazin ist heute immer noch am Start. Ich glaube, das 14. Jahr jetzt. Und das gibt uns sicherlich recht, dass es viel Schönes über dieses Wendland dort auch zu berichten gibt.
0: Umweltzerstörung durch Atomenergie, Erdgas, Fracking, Chemie, Altlasten, all das waren Themen, mit denen Sie sich befasst haben.
1: Ja.
0: Und vor allem kam dann eben durch die Beziehung zu Ihrer heutigen Frau das Thema Braunkohleabbau in der Lausitz in ihr Leben. Schließlich sogar der gemeinsame Umzug in Sibylles Heimatdorf Proschim. Dieser Neubeginn, der interessiert mich gleich noch.

0: Amour, die Liebe, wird bei Amanda Lear im Plural geschrieben, mit einem S hinten dran. Deutschlandfunk Kultur im Gespräch mit Sibylle und Alexander Tetsch. Ein Paar, das sich aktiv für Umweltschutz und gegen Umweltzerstörung engagiert und ausgerechnet dorthin gezogen ist, wo man vor der Zerstörung nicht die Augen verschließen kann. Das Dorf Proschim liegt nur 500 Meter Luftlinie entfernt von der apokalyptischen Landschaft des Tagebaus. Der erstreckt sich, ich glaube, über 90 Quadratkilometer. Und unweit davon bei Welzow in der Lausitz haben die Tetschs ein kleines Restaurant eröffnet. Das heißt Schmeckerlein. Hat man sie mit offenen Armen empfangen oder für verrückt erklärt?
1: Also eigentlich erstmal für verrückt erklärt. Selbst aus dem Dorf kamen so Worte, ach, das funktioniert nur 2 Jahre und dann ist das Geschichte. Ganz schnell nochmal diese Ausbreitung des Tagebaus. Wir haben ja auch Vorträge gehalten in Städten und da hat mein Mann immer die Umrisse des Tagebaus genommen und auf die Stadt draufgelegt, in der wir gerade die Vorträge gehalten haben. Da ging es meistens um Atomwiderstand. Und da waren die Leute immer ganz erschüttert, wie groß das ist, dieses Territorium. Da sind ganze Städte drin verschwunden in diesem aktiven Tagebau. Mhm. Ja, und als wir dann zurückgekommen sind in die Lausitz oder zurückgezogen sind, war eigentlich die Idee dahinter, dass wir gesagt haben, Proschim hätte das letzte Dorf sein sollen, was von der Landkarte verschwindet für diesen Tagebau. Und da haben wir gesagt, wir sind 2013 zurückgekommen und 2027 sollte das Dorf in Anspruch genommen werden. Und die Menschen haben eigentlich schon oft gehört, auch die Häuser zu renovieren, zu streichen. Die haben eigentlich nur noch, die sind in so eine Schockstarre verfallen. Genau. Und da haben wir gesagt, Mensch, von 2013 bis 2027, das ist so viel Zeit, so viel Lebenszeit. Und da kann man nicht einfach sagen, man lässt einen Konzern darüber entscheiden. Man lebt doch nur dieses eine Leben. Und da haben wir gesagt, egal, auch selbst wenn der Tagebau kommt, bis dahin ist noch so viel Zeit, wenn ihr eine Idee habt, dann macht es. Dann nehmt das in die Hand und versucht das irgendwie. Ja, wie gesagt, das ist die Lebenszeit.
0: Und besteht denn noch die Gefahr, dass ihr Dorf irgendwann weggebaggert wird?
1: Jetzt nicht mehr. Durch diesen Braunkohlekompromiss ist ja sowieso bis 2038 politisch noch die Genehmigung, dass die Kohle abgebaut wird. Aber selbst der Konzern sagt schon, so lange machen wir ja nicht mehr.
2: Auf der anderen Seite gibt es ein sehr schönes sorbisches Sprichwort und das heißt, Gott hat die Lausitz erschaffen und der Teufel hat darunter die Kohle vergraben. Inzwischen ist das zweite Flöz in einer Tiefe von 80 bis 100 Metern abgebaut worden bei uns, aber es gibt noch ein drittes Flöz darunter, was unwirtschaftlich wäre im Moment abzubauen, aber ich halte es für wahrscheinlich, dass irgendwann in der Zukunft gesagt wird, da müssen wir auch ran.
0: Was bekommen Sie denn mit vom Lärm, vom Staub und dem durch den Tagebau verursachten Wassermangel?
2: Ja, es ist sehr viel. Wassermangel würde ich meiner Frau überlassen, die auch bei uns den Garten versucht, in Schuss zu halten. Lärm ist ständig da. Es sind die Förderbänder, die quietschen. Es sind die Braunkohlebagger, die quietschend sich durch die Landschaft fressen. Es sind die Zulieferer, LKWs, die bei uns am Haus vorbeifahren, teilweise auch mit Geschwindigkeiten, sodass das ganze Haus zittert. Es ist die Staubbelastung, wenn wir mit einem Finger, nachdem wir mal sauber gemacht haben, einen Tag später über das Fensterbrett gehen, dann ist dort schon wieder der braune, graue Staub vom Tagebau zu finden. Das ist besser geworden, ohne Zweifel. Es gibt Filtertechnologien und ähnliche Dinge. Aber die Emissionen und Emissionen bei uns sind immer noch sehr, sehr stark. Und ja, zum Thema Wasser wird meine Frau was erzählen können.
1: Also, wie Sie vorhin schon gesagt haben, also ich bin ja ohne meinen Garten könnte ich eigentlich nicht existieren, wenn ich das mal so sagen darf. Das ist Ausgleich und eigentlich auch keine Arbeit, aber das wird es wird immer schwerer, die Pflanzen am Leben zu halten. Wir leben auf einem Stückchen Erde, was vor uns ist der Tagebau, der aktive Tagebau, wo das Grundwasser abgepumpt wird, heißt Grubenwasser in der Bergmannssprache. Und hinter uns quasi liegen die ausgekohlten Tagebaue und die sind jetzt natürlich schon geflutet, sind wunderbare Seen geworden, für die touristische Nutzung freigegeben worden. Und damit das Wasser nicht in den aktiven Tagebau drückt, also unterirdisch, über Flüsse dorthin läuft, wurde hinter unserem Haus eine Dichtwand gebaut. Die ist 100 Meter tief, 60 Zentimeter breit und ist mit Ton und Chemikalien ausgeschlemmt. Und so sind wir auf Jahrhunderte, eigentlich auf ewig, von den Grundwasserleitern abgeschnitten. Und damit stehen wir wirklich auf ganz, ganz trockenen Füßen. Und das, was wir an Niederschlag haben, ist das einzige Wasser, was eigentlich dem Garten zugutekommt. Das Grundwasser, was abgepumpt wird, wird gedrittelt. Ein Drittel geht in die Kühltürme der Tagebauer, ein Drittel geht zur Flutung der Spree, damit ja Berlin noch Wasser hat vom Kanzleramt.
0: Bitte.
1: Und natürlich auch für den Spreewald. Mhm. Und ein Drittel kaufen wir gereinigt zurück wieder als Trinkwasser. Also das, was aus unseren Füßen weggepumpt wird, das müssen wir wieder zurückkaufen. Und das nehmen wir natürlich dann auch, um den Garten zu gießen, was ja eigentlich schon ein Verbrechen ist, Grundwasser in den Garten zu gießen.
2: Ja. Ich kann Ihnen sagen, wir haben eine ganz, ganz hohe Wasserrechnung. Mhm. Das meiste davon, wie gesagt, geht in den Garten, der für uns ja ein Produktionsmittel ist letztendlich, weil wir darin unser Sommerrestaurant haben.
1: Mhm. Eigentlich unser grünes Gastzimmer.
0: Ja. Sie sehen das alles sehr, sehr kritisch mit dem Tagebau, aber es gibt ja auch immer noch Befürworter. Vor allem diejenigen, die davon ihre Familien ernähren. Die AfD lehnt in ihrem Parteiprogramm den Ausstieg aus der Braunkohlenutzung ab. Wie sehen Sie die Zukunft der Lausitz?
2: Also wir respektieren diese Meinungen natürlich, und wenn wir kritisch gegenüber der Braunkohle inzwischen eingestellt sind, dann wollen wir auch nicht die Lebensleistung der vielen, vielen Braunkohlekumpel der letzten 50, 60 Jahre sehen. Wir finden es fantastisch, was dort für riesige Bagger entwickelt worden sind. Wir finden es beeindruckend, welche Ingenieursleistungen dahinter sind. Es geht gar nicht darum, die Vergangenheit schlecht zu reden, sondern es geht darum, dass wir vielleicht durch Solar in Verbindung mit Speichermodulen, dass wir durch Windenergie und Ähnliches die Möglichkeit haben, eine andere, eine sauberere Form der Energieerzeugung in Zukunft zu sehen. Und wir sind einfach der Meinung, jetzt ist es langsam Zeit, umzusteigen. Das ist wie mit den Postkutschen. Es gibt vielleicht immer noch Menschen, die sagen, also eigentlich würde ich lieber mit der Postkutsche fahren. Ja, auch inzwischen finde ich, kann man auch auf das E-Auto umsteigen oder den E-Roller oder was auch immer, der natürlich, und das ist auch richtig, weiterhin überwiegend mit Braunkohlestrom betankt wird. Aber auch das könnte in Zukunft vielleicht Solarstrom sein.
0: Ihr Restaurant verstehen Sie, glaube ich, auch als so eine Art kulinarischen Widerstand.
1: Ja, wie gesagt, als wir angefangen haben, haben wir eben gesagt, das ist Lebenszeit und macht was. Und als wir angefangen haben, mussten wir uns eine Genehmigung des Bergbaus einholen. Ging um Standsicherheit und ich habe es nicht verstanden, warum das so ist, ob ein Flammkuchenofen so schwer ist, dass er irgendwelche Auswirkungen auf den Tagebau hat. Auf jeden Fall mussten wir uns das einholen lassen, diese Genehmigung. Und da wurde dann eine Karte auf den Tisch gelegt. Da konnte man dann so wie Isobaren sehen. Da standen dann aber nicht Luftdrücke dran, sondern Jahreszahlen. Und dann sagte dann der Mensch vom Braunkohletagebau, aber hier, Sie wissen schon, die Isobare 2027, da sind Sie dann dran, da kommt dann Ihr Haus weg. Und dann haben wir gesagt, ja, das wissen wir, aber bis dahin können wir noch so viele Flammkuchen backen. Und nun mittlerweile ist es ja sogar anders gekommen.
0: Ja.
1: Also mittlerweile dürfen wir ja bleiben.
0: Flammkuchen backen, darauf haben Sie sich spezialisiert. Wieder sowas ohne klassische Ausbildung? Oder haben Sie das professionelle Kochen und alles, was bei einer Restaurantführung dazugehört, haben Sie das doch irgendwie gelernt?
2: Ja, ich habe das lernen können, als ich in Seattle drüben war. Da war es noch bei Microsoft so, dass sie nach 7 Jahren Betriebszugehörigkeit ein Sabbatical einlegen konnten. Also ein Jahr lang Auszeit nehmen. Sie kriegten das halbe Gehalt. Ihnen war sicher, dass der Job nach diesem Jahr wieder für sie da ist. Und wenn sie eine Ausbildung gemacht haben damals in den USA, wurde auch die sogar bezahlt. Und bei uns war in der Familie immer das Kochen sehr wichtig. Mein Großvater ist aus Ostpreußen. Also ich erinnere kaum einen Abend, wo der nicht mit irgendeinem Wildschwein oder einem Rehbock um die Ecke gebogen ist, der dann noch schnell fertig gemacht werden musste. Also Kochen war immer wichtig. Und ich habe dann im Wine Country, also Sonoma, unten bei San Francisco ein Jahr lang die Kochausbildung gemacht. Und das Flammkuchenbacken habe ich mir in der Altmark in Salzwedel beibringen lassen. Da gab es einen Franzosen, der auch aufgrund der Liebe dort gestrandet war. Der war Elsässer, ein Küchenchef, und der hat mir dann ein halbes Jahr lang gezeigt, wie man einen richtigen Flammkuchen backt.
0: Sie betreiben neben dem Restaurant auch einen kleinen Hofladen mit Honig und Pflanzen und Kunsthandwerk. Und ab und zu gibt es auch mal Kino unterm Birnbaum. Was haben Sie für diesen Sommer noch geplant?
1: Also erstmal muss ich sagen, das Kino unterm Birnbaum gibt es leider nicht mehr. Es wurde einfach nicht angenommen von den Gästen. Und der Hofladen, ja, das ist auch quasi eine Bühne für Schönes, für Dinge, die man eigentlich nicht braucht, aber gerne haben möchte. wo wir auch Menschen die Möglichkeit geben, Sachen, die sie herstellen, egal ob sie Töpfermeisterin ist oder einfach schöne Sachen, die man dort erwerben kann, so als Zusatz zum guten Essen.
2: Und als Highlight haben wir jetzt am nächsten Samstag, am 13. Juni, den Tag der offenen Gärten. Das ist so eine Veranstaltung in der ganzen Lausitz, wo Privatmenschen ihre Gärten öffnen. Und da sind wir auch wieder mit dabei und zeigen gerne unseren Küchengarten, unseren Privatgarten und ein Glas Himbeerbowle und eine Bruschetta gibt es natürlich auch tagsüber.
0: Aber Zeit zum Schreiben bleibt da nicht mehr, ne?
1: Muss ich sagen, für mich leider nicht mehr. Ich würde gerne wieder, ich habe noch so viele Ideen, aber vielleicht kommt das irgendwann ja nochmal.
0: Bei Ihnen?
2: Nein, wir machen fast alles selber im Restaurant, bis auf die Buchhaltung. Das heißt, auch die Internetseite, das Marketing und ähnliche Dinge werden von uns gemacht. Meine Frau ist im Garten zuständig für das Ambiente, für die Guest Relationship, wie es so schön heißt.
0: Die Kundenzufriedenheit.
2: Genau. Das ist auch richtig, das sind wir beide dann. Und da bleibt leider auch keine Zeit für andere Dinge, die man schreiben würde.
0: Alexander und Sibylle Tät, schön, dass Sie heute bei uns waren. Ich danke sehr fürs Gespräch.
1: Vielen Dank.
2: Uns eine Freude, danke.
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0: Was macht die deutschsprachige jüdische Gegenwartsliteratur aus? Dafür nehmen wir uns nach den 10 Uhr Nachrichten Zeit, hier im Deutschlandfunk Kultur.

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6: Mit Pocoing Choing. Arbeitsministerin Baas will die Bevölkerung spürbar entlasten. Israel reagiert mit einer Gegenattacke auf einen iranischen Raketenangriff. Und der Tony Award geht unter anderem an die Wiederaufführung von Death of a Salesman. Die Bundesregierung will die Bevölkerung spürbar entlasten mit ihren geplanten Reformen. Arbeitsministerin und SPD-Chefin Baas sprach im ARD-Fernsehen von mindestens um die 500 Euro im Jahr, gerade bei kleinen und mittleren Einkommen.
7: Im Moment liegen Reformen auf dem Tisch, wo die Bürgerinnen und Bürger erstmal den Eindruck haben, es wird für sie schwieriger, weil Zuzahlungen hinzukommen, ich sag mal, bei Gesundheit und Pflege. Aber auf der anderen Seite haben wir das Versprechen jetzt abgegeben, auch eine Einkommensteuerreform zu machen, die wirklich dauerhaft entlastet. Also es muss schon auch ein Betrag sein, nicht 20 Euro im Jahr. Das wäre, glaube ich, zu wenig und würde auch nicht glaubwürdig sein.
6: Bundesarbeitsministerin Bärbel Baas, SPD. Unionsfraktionsvize Mittelberg nannte Baas Zielrichtung richtig. Nach seinen Worten im Deutschlandfunk muss im Haushalt konsequent gespart werden, um die Steuerreform umzusetzen. Die Vereinten Nationen sind unverzichtbar bei der Bekämpfung des Klimawandels. Dieser Ansicht ist Bundesumweltminister Schneider. Die UNO bleibt nach Angaben des SPD-Politikers der zentrale Ort, an dem globale Herausforderungen angegangen werden. In Bonn beginnt heute ein 10-tägiges Treffen, mit dem die nächste UNO-Klimakonferenz vorbereitet wird. Die findet im November im türkischen Antalya statt. Deutschland wird sich laut Schneider in Bonn dafür einsetzen, den Ausbau erneuerbarer Energien voranzutreiben. Israel hat mit einem Gegenangriff auf eine Raketenattacke aus dem Iran reagiert. Die Armee bombardierte nach eigenen Angaben Ziele des iranischen Regimes im Westen und im Zentrum des Landes. Iranische Medien berichteten von Explosionen in Teheran, Tebriz und Isfahan. Israel war am späten Abend zum ersten Mal seit Beginn der Waffenruhe Anfang April wieder mit iranischen Raketen angegriffen worden. Sie wurden nach Angaben der Armee alle abgefangen. Inzwischen ist die iranische Fußballnationalmannschaft kurz vor Beginn der Weltmeisterschaft in der mexikanischen Stadt Tijuana gelandet. Das Team wird nach Angaben des iranischen Botschafters in Mexiko nur an den Spieltagen ihrer WM-Partien in die USA einreisen dürfen. Anne Demmer.
8: Das bedeutet erhebliche Reisestrapazen. Bei diesen langen Reisen hin und her werden die Spieler müde und all diese Faktoren können die Leistung unserer Mannschaft beeinflussen, so der iranische Botschafter. Nach iranischen Angaben verfügen weiterhin 15 Mitglieder der Delegation nicht über die erforderlichen US-Visa, darunter auch hochrangige Verbandsfunktionäre. Das ursprünglich in Arizona geplante Teamquartier war bereits im Mai nach Tijuana verlegt worden.
6: Bei einem schweren Erdbeben vor der Küste der Philippinen sind mindestens 15 Menschen ums Leben gekommen. Mehr als 100 wurden nach Behördenangaben verletzt. Das Beben hatte eine Stärke von 7,8. Viele Gebäude im Süden der Philippinen sind eingestürzt. Thorsten Iffland.
9: Bilder in den sozialen Netzwerken zeigen unter anderem, wie Teile eines Einkaufszentrums oder auch ein Schulgebäude kollabieren. Das Beben ereignete sich vor der Küste der südlichen Hauptinsel der Philippinen, Mindanao. Das Zentrum des Bebens lag in gut 30 Kilometern Tiefe. Das philippinische Institut für Vulkanologie und Seismologie hat eine Tsunami-Warnung ausgegeben. Inzwischen wurde die Warnung aufgehoben. Das Beben erschütterte die Region am ersten Schultag des neuen Schuljahres. Viele Schüler, Lehrkräfte und Eltern befanden sich für eine Begrüßungszeremonie im Freien. Das hat vielen Menschen wohl das Leben gerettet.
6: In New York sind die US-Theaterpreise, die Tony Awards, verliehen worden. 4 gingen an das Musical Schmigadoon, eine Adaption einer Apple-TV-Serie. Es wurde unter anderem als bestes neues Musical ausgezeichnet und parodiert Broadway-Klassiker der goldenen Ära wie The Music Man und Oklahoma. Der Tony für die beste Wiederaufführung ging an Death of a Salesman, auf Deutsch Tod eines Handlungsreisenden. Arthur Millers Werk setzt sich mit dem Zerfall des US-amerikanischen Traums auseinander. Es bekam insgesamt 6 Tonys. So wurde unter anderem Joe Mantello für die beste Regie eines Theaterstücks geehrt. Der Preis für das beste neue Theaterstück ging an das Drama Liberation von Bess Wohl über eine feministische Frauengruppe in den 70er Jahren in Ohio. Sie thematisiert Frauenfeindlichkeit, Rassismus und traditionelle Geschlechterrollen. Wohl ist die vierte Frau, die einen Tony für das beste Theaterstück gewonnen hat.
0: Das Wetter.
6: Es ist sonnig oder locker bewölkt und trocken. Später ziehen immer mehr Wolken auf. Im Südwesten gibt es dann schauerartigen Regen und einzelne Gewitter. Die Höchstwerte liegen im Osten und Südosten bei 24 bis 29 Grad, sonst bei 20 bis 26.
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10: Und einen Blick auf aktuelle deutsche jüdische Literatur, frisch geschärft durch die jüngste Debatte, die der Schriftsteller Maxim Biller losgetreten hat. Er vermisst jüdische Autorinnen und Autoren in der jüngeren deutschen Literaturgeschichte. Wir schauen mal auf die entsprechende Landschaft, auf die jüdische Gegenwartsliteratur und was sie prägt. Und damit auf in eine neue Lesartwoche. Ich hoffe, Sie sind die Tage wieder dabei. Wir starten mit einem Markenzeichen-Song von den Red Hot Chili Peppers, Feasting on the Flowers.

0: Ihr Leser hat im Deutschlandfunk Kultur. Seit Maxim Billers polemischer Attacke auf die deutsche Literaturwissenschaft, dass sie jüdische Autorinnen und Autoren sträflich links liegen lasse, wird allgemein und ja doch schon breit diskutiert über deren Anteil an der Literatur unserer Tage. Gibt es hier wirklich blinde Flecken? Es kommen doch jedes Jahr Romane und Sachbücher auf den Markt, die von jüdischem Leben erzählen. Unser Kollege Kais Arabis hat sich Neuerscheinungen angeschaut. Er ist im Studio. Hallo Kais.
1: Hallo Joachim.
0: Also, ganz grundsätzlich, Kais, welche Rolle spielen Judentum, jüdisches Leben und Belange in unserer deutschen Gegenwartsliteratur?
1: Na, ich würde sagen, die spielen schon eine einigermaßen große Rolle. Also es gibt einiges, was publiziert wird alleine in diesem Jahr. Du hast es erwähnt, nicht nur Romane, sondern auch ein paar Sachbücher sind dabei. Das ist aber natürlich gemessen an der Zahl der Neuerscheinungen jetzt nicht immer so viel. Aber Schreiben über jüdisches Leben in der Gegenwartsliteratur, das kann man festhalten, das findet statt. Das ist sehr vielstimmig mit vielen verschiedenen Positionen und Haltungen. Aber man muss auch ein bisschen aufpassen, dass man nicht einfach davon ausgeht, dass jüdische oder auch israelische Autoren automatisch von jüdischen Themen erzählen. Ich bin selber fast in diese Falle getappt, als ich für unser Gespräch in den neuen Roman von Thomas Dutan Dreyfus reinlesen wollte und mir dann die Pressesprecherin des Verlags schrieb, Moment mal, das beschäftigt sich aber gar nicht mit jüdischem Leben. Also ich glaube, ich finde diesen alten Literaturwissenschaftler-Trick ganz gut, von Literaturen im Plural zu sprechen, die von jüdischem Leben erzählen. Und ja, da gibt es aus diesem Jahr in der Gegenwartsliteratur so einiges.
0: Und wie wird denn dann von jüdischem Leben erzählt?
1: Das ist natürlich ganz unterschiedlich, weil natürlich auch jede Autorin, jeder Autor ganz eigen ist, eigene Perspektiven mitbringt. Aber es gibt schon so ein paar Gemeinsamkeiten und rote Fäden, an denen man sich so entlang hangeln kann. Also was mir aufgefallen ist, ist, dass zum Beispiel relativ häufig Familiengeschichten erzählt werden. Beispielsweise macht das Dana Vohwinkel in Gewässer im Ziplock oder auch in ihrem neuen Roman Anton und Alma. Der wird erst im September erscheinen, aber ich durfte schon reinlesen. Das sind jetzt nicht ausschließlich Familiengeschichten, aber Familie ist da als Thema sehr präsent. Ähnlich in den ersten beiden Romanen von Dana von Suffrin, die heißen Otto und nochmal von vorne. Da erzählt sie von so einer chaotischen Familie, israelisch-deutsch, mit Hintergrund aus Siebenbürgen. Männer Funk erzählt in Balagan eine Geschichte, in der die Familie sehr präsent ist. Da macht die Hauptfigur eine unverhoffte Erbschaft, die ihr Leben ins Chaos stürzt. Wir haben das Debüt von Anna Shapiro, das im Juni bei Mattes und Seitz erscheint. Da geht es um eine junge Frau, die sozusagen dem Wurzelgeflecht ihrer Familie folgt. Und eins meiner persönlichen Highlights ist der Roman von Esther Discherei. Der ist ein Haufen Dollarscheine. Der ist schon 2024, glaube ich, war es, erschienen.
0: Eins meiner Lieblingsbücher des Jahres war das.
1: Ich fand es damals auch ganz, ganz toll, als ich es gelesen habe. Und das ist eben auch eine Familiengeschichte. Da geht es um eine Frau, die wird Tante genannt, und ihren Neffen. Und auch um den Rest der Familie und wie diese Familie eben von den Konsequenzen der Shoah betroffen ist, wie die Shoah auch diese Familie sozusagen zersplittert hat. Das ist ein sehr vertrackter Roman mit ziemlich trockenem Humor, fand ich. Und überhaupt, Humor ist so ein weiterer roter Faden. Der spielt in diesem Roman auch immer wieder eine wichtige Rolle. Genauso wie die Frage, was jüdische Identität überhaupt ist, wie sie gelebt wird und auch welche Rolle die Herkunft dabei spielt.
0: Ich meine, bis zur Staatsgründung Israels hieß es ja im Zusammenhang mit Juden immer, sie seien ein Volk ohne Staat. Ich meine, der Zustand der Diaspora hat immer eine große Rolle gespielt. Wie ist das heute in der aktuellen Literatur? Wie wird da über Herkunft und über Deutschland, über Israel geschrieben?
1: Also natürlich da, wo die Romane Biografien sind oder Familiengeschichten erzählen, da spielt die Diaspora immer eine große Rolle. Wir haben zum Beispiel Dana Vohwinkel wieder als Beispiel, die ihre Romane zwischen Berlin, zwischen den USA und Israel angesiedelt hat. Genauso in dem Roman Ein Haufen Dollarscheine von Esther Discherei, der auch so zwischen so einer hessischen Kleinstadt, Berlin, den USA und Israel spielt. Mirna Funks Romane, die spielen zwischen Berlin und Tel Aviv häufig. Und wenn es um Familiengeschichten geht, dann ist oft die Suche nach dieser Familienherkunft, den familiären Zusammenhängen ein großes Thema. Und da kommt eben auch die Diaspora ins Spiel. Diese Familien sind ja oft über verschiedene Länder und Orte verstreut, auch wegen der deutschen Geschichte, wegen der Shoah. Davon wird viel erzählt. Und wie groß diese jüdische Diaspora ist und dass wir da, glaube ich, in unserer Wahrnehmung auch so ein bisschen blinde Flecken haben, das kann man zum Beispiel auch im aktuellen Roman von Thomas Gadi nachlesen, Liefern. Das ist jetzt nur so ein Randaspekt in diesem Roman, aber auch da gibt es so einen Strang, der beschreibt, beschreibt, wie afrikanische Juden in Israel behandelt werden, wie sie dort in so prekäre, ausbeuterische Situationen gelangen. Das ist auch total spannend zu lesen. Und der andere Punkt, den du angesprochen hast, Joachim, ist natürlich das Verhältnis zu Deutschland. Das ist auch immer wieder Thema. Das ist in diesem Roman oft von einem Wir und die Deutschen geprägt, war mein Eindruck. Also man lebt zwar hier, aber man fühlt sich nicht so richtig dazugehörig und wird von dieser nicht-jüdischen deutschen Mehrheit auch in Rollen gedrängt, mit denen man eigentlich oft gar nichts zu tun haben will oder auch sozusagen fast ja gezwungen, sich zu Dingen zu positionieren, mit denen man eigentlich nichts zu tun hat. Ich fand es sehr schön bei Dana von Sofrien in ihrem aktuellen Roman Toxi Baby, da gibt es so einen schönen Rant dazu, in dem die Ich-Erzählerin sich wahnsinnig darüber aufregt, dass sie sich die ganze Zeit zu Israel positionieren soll und dass ihr Verleger sie jetzt als bedeutende jüdische Stimme vermarkten will. Das verbietet sie ihm dann. Aber auch da gibt es eben keine Einheitlichkeit, dass man sagen könnte, in der jüdischen Gegenwartsliteratur ist das Verhältnis zu Deutschland so und so. Ich glaube, man könnte sagen, Beziehungsstatus kompliziert. Genauso gilt das für das Verhältnis, das die jüdischen Romanfiguren auch zu Israel haben, vor allem auch seit dem 7. Oktober.
0: Darauf müssen wir unbedingt kommen. 7. Oktober 2023, der Überfall der Hamas auf Israel und die Reaktion der israelischen Armee, der Krieg in Gaza, ein Thema, an das sich so viele Debatten angeschlossen haben. Wie taucht denn dieses entsetzliche Ereignis, dieses Massaker in Romanen auf? Findet es überhaupt statt in der Fiktion?
1: Es findet statt, tatsächlich. Also es ist ja in Anführungszeichen erst 3 Jahre her, aber natürlich für viele der AutorInnen auch ein einschneidendes Erlebnis gewesen, das sie jetzt verarbeiten. Ich denke, das wird noch ein paar Jahre dauern, bis das literarisch so wirklich aufgearbeitet wird. Aber man merkt eben schon an diesen Büchern, die dieses Jahr erscheinen, was für tiefe Narben dieser Anschlag hinterlassen hat. Das kann man zum Beispiel bei Mirna Funk in Balagan ganz gut nachlesen. Die Hauptfigur Amira ist Teil der Berliner Kulturbubble und nach dem 7. Oktober und der israelischen Vergeltung im Gazastreifen, da wenden sich ihre Freunde und KollegInnen aus dieser Bubble eben nach und nach von ihr ab, weil natürlich die Berliner Kulturszene auch einen sehr großen pro-palästinensischen Anteil hat. Im neuen Roman von Dana Vohwinkel, Anton und Alma, da verrate ich jetzt nicht zu viel, das steht auch im Klappentext, da ist der 7. Oktober auch ein einschneidendes Ereignis, an dem sich für die beiden Hauptfiguren ihr Leben auch nochmal neu sortiert. Und schon 2025 gab es einen sehr persönlichen essayistischen Text von Thomas Dothan Dreifuß mit dem Titel Kein Heimisch. Da beschäftigt er sich mit seinem Aufwachsen in Israel, kritisiert das Land auch sehr stark als ein sehr militaristisches Land, auch mit einem sehr problematischen Umgang mit PalästinenserInnen. Er spricht in dem Zusammenhang dann auch von Genozid, wird dafür natürlich auch wieder sehr stark kritisiert. Also ich hatte ein bisschen Eindruck, dass die Bücher oft damit aufräumen wollen, dass es so einfach ist, sich als Jüdin oder Jude eine Position zum 7. Oktober zu erarbeiten, sondern dass es sehr kompliziert ist. Und gleichzeitig merkt man auch in so Romanen wie eben Anton und Alma von Dana Vohwinkel auch eine deutliche Kritik an der deutschen Mehrheitsgesellschaft. Fehlende Empathie ist dann ein Thema. Und dieses im Zusammenhang war immer so die Rede vom ohrenbetäubenden Schweigen. Und das ist eben auch was, womit sich diese AutorInnen in ihren Romanen auseinandersetzen. Und ein Roman, den konnte ich noch nicht lesen, da bin ich aber sehr gespannt drauf, das ist Niemand weiß, dass wir hier sind, von Sandra Gugic, der erzählt von einer Frau, die 2023 in Tel Aviv lebt und dann eben erlebt, wie sich auch Israel als Land nach diesem Anschlag verändert. Und ich bin

0: Literatur. Also das Aktuellste, was ich gefunden habe, war eine Dissertation von 2025 aus vergangenem Jahr und dann immer mal so kleckerweise was. Also ich kann mir vorstellen, dass es da auf jeden Fall Potenzial gibt. Und ich meine, alleine die Auseinandersetzung mit dem 7. Oktober, das ist doch ein prima Diss-Thema.
1: Kaiser Rabi mit einem Überblick über jüdische Perspektiven in der Gegenwartsliteratur. Ich danke dir, Kai.
0: Sehr gerne.

0: Honesty Bar, ein Song von Dalva, der Band aus Lissabon, zusammen mit der Sängerin Claudia Pascual hier in der Lesart von Deutschlandfunk Kultur, wo wir jetzt eine junge Schriftstellerin kennenlernen aus Großbritannien mit einem großen Namen, den sie von ihrem Vater hat. Naomi Ishiguro heißt sie, ist Tochter von Literatur-Nobelpreisträger und Bestsellerautor Kazuo Ishiguro und in seinen Fußstapfen bereits erfolgreich mit zwei hochgelobten Romanen. Und jetzt gibt es ein drittes Buch, The Rain Shadow Orphans, ein Fantasy-Werk ist das und damit ein Debüt für Naomi Ishiguro in diesem derzeit ja unglaublich populären Genre. Die Autorin war über Pfingsten in Deutschland zur Premiere auf dem Japan-Tag in Düsseldorf, hat sie ihr Buch vorgestellt und dort hat sie Corinne Orlowski getroffen.
1: Zum Japan-Tag sind über eine halbe Million Menschen nach Düsseldorf gekommen. Unter ihnen auch die britische Autorin Naomi Ishiguro. Sie ist extra aus London angereist, um zwischen

0: Cosplayern und Fans von Anime ihren ersten Fantasy-Roman vorzustellen. The Rain Shadow Orphans, die Waisen von Rain Shadow. Eine magische Welt, inspiriert von japanischer Popkultur. Und die springt einem schon auf dem Cover entgegen.
1: So it's been really cool to see like the artists' interpretations of my world.
2: Es ist wirklich cool zu sehen, wie die Künstler meine Welt interpretieren. Auch das macht den Reiz aus, anderen Menschen kreative Ideen zu geben. Das ist das Tolle am Schreiben im Fantasy-Bereich.
0: Naomi Ishiguro hat sich Rain Shadow City ausgedacht. Ein Inselstadtstaat auf einem Archipel, ein bisschen wie Singapur. Jenseits des prunkvollen Kaiserpalastes herrscht Armut. Hier kämpfen die drei Waisen Toshiko, Mei und Yun, die Kawakamis, um Gerechtigkeit. Gemeinsam wollen sie den Mord an ihrer Adoptivtante Rei rächen. Also bricht Toshiko in den Palast ein und kommt dem Mörder mit Hilfe des 10-jährigen Thronfolgers Haru unbemerkt ganz nah.
2: Als er sein Messer sinken ließ und sich nach dem Ring bückte, streckte Toshiko die Hand aus und schloss die Faust um die Perle, die an seinem Hals baumelte. Sie war kühl und passte genau in ihre Hand, als gehörte sie dorthin. Toshiko machte sich sein Zögern zunutze und sprang weg von ihm.
0: Mit dieser versehentlich gestohlenen kostbaren Drachenperle beginnt ein episches Abenteuer. In verschiedenen Handlungssträngen ergründen die Figuren nicht nur übernatürliche Kräfte, sondern decken auch eine Verschwörung auf. Atmosphärische Fantasy trifft auf dystopische Sci-Fi, asiatische Mythologie mit emotionalen Studio Ghibli-Vibes. Dabei hatte Naomi Ishiguro das Schreiben schon aufgegeben. Als Tochter des Literaturnobelpreisträgers Kazuo Ishiguro hängt die Messlatte sehr hoch. Erst arbeitete sie als Buchhändlerin, dann als Lehrerin. Doch ihre Schülerinnen inspirierten sie, wieder zu schreiben.
2: Es ist ein Buch über diese Generation und darüber, wie ihre Visionen und ihr Optimismus tatsächlich dazu beitragen können, unsere Gesellschaft zum Besseren zu verändern. Genau das habe ich jeden Tag erlebt. Allein schon zu sehen, wie ausgeprägt ihr Gespür für Gerechtigkeit und Ungerechtigkeit ist. Sie wollen wirklich etwas tun, um der Welt zu helfen.
0: Also wollte sie ihnen eine Geschichte über Zusammenhalt und Hoffnung schenken und hat auch dadurch zu ihrer ganz eigenen literarischen Handschrift gefunden. Obwohl Ishiguro selbst erst 34 Jahre alt ist, war sie beeindruckt von der Resilienz und dem Einfallsreichtum der Anfang 20-Jährigen. Und die lieben eben auch heute noch Mythen und Magie. Und weil Technik ebenfalls ihr Leben bestimmt, wollte Ishiguro alles zusammenbringen. Hightech-Bots und Bubble Tea, Sonnengeister und Drachen. The Rain Shadow Orphans ist eine zugängliche Young Adult-Geschichte. Auf über 600 Seiten beschreibt Ishiguro im Prinzip nur zwei Tage. Und damit auch fachlich alles passt, hat sie ihre Freunde zu Rate gezogen. Experten in japanischer Folklore und Politik.
1: But then also I have a friend who is a theoretical physicist as a job, which is pretty cool.
2: Und dann habe ich einen Freund, der von Beruf theoretischer Physiker ist, nach dem Magiesystem gefragt, nur um sicherzugehen, dass in sich alles stimmig ist. Ich finde, das ist besonders für Science-Fiction- und Fantasy-Leser wirklich wichtig, dass man eine Welt erschafft und sie ihnen sozusagen überlässt, damit sie darin spielen, ihre eigenen Geschichten erfinden können.
0: Und in Rain Shadow wimmelt es nur so von Geisterwesen. Thronfolger Haru wird von einem Pokémon-ähnlichen Eichhörnchen begleitet. Toshiko von einer hilfsbereiten Katze namens Mochi. Durch die nahbare und satte Erzählweise wie von einer Anime-Serie versinkt man geradezu in dieser Welt. Was hält ihr Vater davon? Reden sie über ihre individuellen Herangehensweisen an Literatur? Tun wir. Ich habe im Laufe der Jahre viel mit ihm über poetisches Schreiben gesprochen. Das ist es, was wir gemeinsam haben. Er möchte mir Freiraum lassen, mein eigenes Ding zu machen. Also mischt er sich nicht wirklich ein. Dieses Buch hat er noch nicht gelesen, denn die fertigen Exemplare sind erst vor ein paar Wochen gekommen. Aber ja, ich hoffe, er wird es lesen.
1: Came into existence a few weeks ago, so he hasn't had time. But yeah, I hope he will read it.
0: Demnächst könnten sich also an der Rheinpromenade vielleicht auch Menschen als Figuren aus Rain Shadow verkleiden. Der Höhepunkt beim Japantag, das Feuerwerk unter dem Motto What a Wonderful World, spiegelt schon mal reichlich Lebensfreude wider, wie in Ishiguros magischer Welt.
3: Daddy hat es also noch nicht gelesen, das jüngste Werk seiner Tochter Naomi Ishiguro. Die britische Autorin war in Düsseldorf zur deutschen Buchpremiere ihres Romans The Rain Shadow Orphans im Eichborn Verlag. Jetzt erhältlich mit starken 640 Seiten für 24 Euro. This is it. Und jetzt R&B aus den USA von Kelly's, der Musikerin aus New York. Wir hören sie mit Trick Me.

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1: Heute mit einer Erinnerung an die letzten Tage von Ingeborg. Und damit kann in diesem literarischen Frühsommer nur Ingeborg Bachmann gemeint sein. Ihr 100. Geburtstag steht an Ende Juni. Schon etliche neue Bücher über sie und ihr Werk sind zu diesem Jubiläum erschienen. Und hier reiht sich nun die Schweizer Schriftstellerin und Bachmann-Freundin Weggefährtin Fleur Jeggi ein. Mit ihrem Memoir über die letzten Tage von Ingeborg, so der Titel. Im Studio ist unser Kritiker Helmut Bettiger. Ich grüße Sie.
2: Guten Tag.
1: Fleur Jeggi ist Jahrgang 1940, feiert demnächst ihren 86. Geburtstag. Ihre Literatur wird allseits hoch gepriesen. Sie schreibt auf Italienisch, alles von ihr ist übersetzt. Der Surkamp Verlag bereitet derzeit eine Gesamtwerkausgabe vor. Mir war sie ehrlich gesagt gar nicht so bekannt. Was ist sie denn für eine Schriftstellerin, Herr Bettiger?
2: Ja, aus der italienischen Schweiz und bekannt wurde sie 1989 mit Die seligen Jahre der Züchtigung. Da geht es um ein Leben in einem Mädchenpensionat im Appenzeller Land in den 1960er Jahren. Und da merkt man schon, es geht um die Enge, um die Kälte, die Emotionslosigkeit in der Schweiz. Und ihre Bände sind immer schmal, haben eine knappe und sezierende Sprache und sie hat dadurch große Aufmerksamkeit erregt.
1: Und in welcher Beziehung stand sie nun zu Ingeborg Bachmann? Wie haben sich die beiden Frauen kennengelernt?
2: Ja, Fleur Jeggi ist eine sehr schillernde Person. Ihr Ehemann war Robert Calasso, ein bedeutender Verleger in Mailand. Sie lernten sich kennen Ende der 60er Jahre, Bachmann und das Ehepaar Jeggi-Calasso, wenige Jahre vor Bachmanns Tod also. Und dieses großbürgerlich-legere Milieu, das Calasso und Jeggi verkörperten, das gehört auf jeden Fall zu dem, was Ingeborg Bachmann besonders fasziniert hat. Jeggi war auch mit Josef Brodsky befreundet, dem großen Lyriker. Sie war auch Texterin und Liseuse für den italienischen Kant-Autore Franco Battiato, dann auch noch Fotomodell. Also sie hat eine sehr künstlerisch-großbürgerliche Attitüde und man weiß, dass Bachmann gerade in den letzten Jahren davon sehr angezogen war.
1: Sie sagten schon, Fleur Jeggi würde eher schmale Bücher schreiben. Das Buch, das wir jetzt vor uns haben, fast nicht mal 50 Seiten. Was erzählt, schreibt, beschreibt Fleur Jeggi hier genau?
2: Ja, das Schmale ist hier geradezu auf die Spitze getrieben und im Mittelpunkt steht ein August 1971, als Fleur Jeggi und Ingeborg Bachmann 4 Wochen lang völlig abgeschirmt zu zweit in Forte dei Marmi verbrachten, einen berühmten modernen italienischen Küstenort. Und dieser August, das war so die Intensität dieser Beziehung und das nimmt auch in diesem Buch den weitaus größten Teil ein. Und da muss man gleich dazu sagen, dass dieser weitaus größte Teil über diesen Aufenthalt in Forte dei Marmi, das ja schon 1994 erschienen ist, in anderem Zusammenhang. Also man kannte den größten und wichtigsten und längsten Teil dieses neuen Buches schon seit 30 Jahren. Allerdings lohnt es sich auch, diesen Abschnitt, das Salzwasserhaus heißt es, noch einmal zu lesen, weil da merkt man diese Sprache von Fleur Jeggi mit Andeutungen, Aussparungen sehr deutlich. Und da scheint eher Fragen zu intensivieren als zu beantworten. Die beiden Dichterinnen verlassen das Haus kaum, nur zum Schwimmen. Und es gibt nur kleine atmosphärische Details. Man erfährt grundsätzlich nichts darüber, was die beiden jetzt konkret gesprochen haben, worin die Enge dieser Beziehung bestand. Es wird pointiert durch Details, atmosphärisch ausgemalt. Aber die entscheidenden Dinge werden so ins Rätselhafte gestellt. Mhm.
1: Und was ist jetzt mit diesen letzten Tagen? Also wie fasst sie denn dieses Drama an? In der Klinik heißt es ja, dass Fleur Jeggi bis zuletzt an Bachmanns Seite gewesen sei.
2: Ja, das ist in denselben Stil geschrieben und diese Szenen in den letzten Tagen an Ingeborg Bachmanns Krankenbett, die sind erkennbar viel später geschrieben als dieser erste Teil über den August 71. Das ist noch spröder, noch fragmentarischer. Und dieser Tod von Ingeborg Bachmann, der eignet sich ja für viele Spekulationen. Der wird immer das hat so was dramaturgisch Aufgeladenes. Es ist auch immer noch nicht ganz klar, wie das eigentlich ging mit den Schlaftabletten und diesem Brandunfall. Und am Krankenbett Totenbett von Ingeborg Bachmann, das wird indirekt bei Flor Jeggi deutlich. Da treffen sich Leute, zu denen Ingeborg Bachmann jeweils eine enge Beziehung hatte, die sich untereinander aber gar nicht kannten. Und dann entsteht so eine merkwürdige Atmosphäre des sich gegenseitig Belauerns. Auch die Familie von Ingeborg Bachmann, die wird von den Freunden so als fremd empfunden. Auch diese Freunde, die sich nicht kennen, untereinander. Das ist eine Atmosphäre des Misstrauens. Und man merkt bei Flor Jeggi auch starke Emotionen, zum Beispiel gegen die Nachlassverwalterin von Ingeborg Bachmann, Christine Koschel. Die schneidet ganz schlecht ab. Das ist ein Teil dieser Szenerie, wo man nicht genau weiß, wer war am engsten an Ingeborg Bachmann dran, wer kann wirklich etwas objektiv über sie aussagen, und man beansprucht so eine Art Deutungshoheit. Das ist auch in diesen kargen Passagen von Flor Jeggi ziemlich deutlich.
1: Ich meine, jetzt so in der großen Welle der Bachmann-Gedenkliteratur, der vielen Bücher, ich meine, fügt denn dieser schmale Band jetzt so weitere wichtige Facetten hinzu? Ich habe gerade so meine Zweifel, wenn ich sie höre.
2: Ja, die Sprache von Flor Jeggi hat etwas damit zu tun, dieses Geheimnis um Ingeborg Bachmann zu schüren. Von daher ist dieser kleine Band durchaus geeignet, diesen Mythos weiter zu befeuern. Und Flor Jeggi weiß auch schon, was sie tut, indem sie über die Dinge, die wirklich neu sein könnten, nur so kleine Andeutungen von sich gibt. Zum Beispiel über die lesbischen Beziehungen von Ingeborg Bachmann, wo sie offenkundig mehr weiß, als sie schreibt, und es genießt, da Andeutungen fallen zu lassen. Also das ist, hat einen sehr merkwürdigen Eindruck, einen erratischen Eindruck, und es dient dazu, das Rätsel weiter zu befeuern.
1: Danke Ihnen, Helmut Böttiger, über Die letzten Tage von Ingeborg, das Buch von Flor Jeggi, jetzt erschienen bei Surkamp. Aus dem Italienischen übersetzt von Barbara Scharten, 44 Seiten, kosten 16 Euro. Mehr dazu wie immer online, am schnellsten hier.
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1: Und jetzt Swinging Jazz aus Indonesien. Aus Surabaya kommt das Trio Three Marlows, und wir hören die Through the Changes. Very cool.

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1: Hello, my name is Juliana Griswold. I am here in San Diego, California. It's a beautiful sunny day.
2: Hallo, mein Name ist Juliana Griswold. Ich bin hier in San Diego, Kalifornien. Es ist ein wunderschöner sonniger Tag. Und ein Buch, das ich gerade gelesen habe und das mich auch als Lehrerin sehr anspricht, ist Ich weiß, warum der gefangene Vogel singt von Maya Angelou. Sie ist eine sehr renommierte Autorin und das Buch ist ihre Autobiografie. Es geht um ihr Aufwachsen im Süden der USA in den 30er und 40er Jahren und um Rassismus und Armut. Wirklich ein beeindruckendes Werk. Ich meine, es ist Geschichte, aber eigentlich gar nicht so lange her. Maya Angelou ist erst 2014 gestorben und ihr Sohn, den sie sehr jung bekommen hat, ist 2022 gestorben. Das ist also nur ein, zwei Generationen entfernt. Gerade heute ist dieses Buch wichtig, weil es viel Kontext liefert und hilft zu verstehen, was gerade passiert, vor allem politisch. Ich kann es wirklich sehr empfehlen. Und sie hat auch wunderschöne Gedichtbände, falls das mehr dein Ding ist.
3: In knapp einem Monat feiern die USA großes staatliches Jubiläum, 250 Jahre Unabhängigkeit. Und wir gratulieren ein bisschen mit und vor mit unseren Straßenkritikern und Kritikern nämlich, die in diesem Monat alle aus Amerika kommen. Unsere Lesart-Kollegin Jule Hoffmann, die war in San Diego unterwegs und hat dort Juliana Griswold getroffen, die diesen Roman empfiehlt, Ich weiß, warum der gefangene Vogel singt, von der heute ja wirklich schon legendären schwarzen Schriftstellerin und Bürgerrechtlerin Maya Angelou. Der erste Teil ihrer berühmten Autobiografie. Die deutsche Ausgabe, die gibt es im Surkamp Verlag in der Übersetzung von Harry Oberländer, zu lesen, werde ich schon selber zum Amerikaner. 321 Seiten kosten 12 Euro. So, und jetzt was musikalisch Neues hier im Deutschlandfunk Kultur von der Band Some Sprouts aus Regensburg kommen sie. Im Oktober sind sie landesweit auf Tour mit dem aktuellen Album. Bestimmt spielen sie auch Grow in Our Own Way, das uns nämlich gut gefällt.

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1: Mein Name ist Jackie Thome und eins der Bücher meines Lebens ist Mädchen, Frau etc. von Bernardine Evaristo. Ich habe dieses Buch Anfang 2020 gelesen, nachdem es 2019 den Booker-Preis bekommen hat, und war sofort fasziniert von der Kraft und Buntheit der Figuren. Es geht um 12 Frauen, 12 britische Frauen unterschiedlichen Alters. Die sind von 17 bis Mitte 90 Jahre alt. Sie sind meist Einwanderinnen, also meist nicht weiße Britinnen aus der Karibik, aus Afrika. Sie leben alle in London und ich hatte so viel Spaß mit dem Buch, weil es geschafft hat, Leichtigkeit, Schwere und Problematiken und auch ganz viel Liebe auf so eine einzigartige Art und Weise zu beschreiben und unterzubringen. Was mich auch fasziniert hat, ist der Stil der Autorin von Bernardine Evaristo, die eigentlich Lyrikerin ist und ohne Interpunktion arbeitet. Das hört sich allerdings jetzt komplizierter und anstrengender an, als es ist. Das Buch liest sich wahnsinnig leicht und wahnsinnig angenehm. Und es ist auch eins der Bücher meines Lebens geworden, weil es hat mir von Anfang an gefallen. Und 2 Jahre später oder 1,5 Jahre später hat mich der Hessische Rundfunk angerufen und gefragt, ob ich nicht ein Hörspiel daraus machen möchte. Und das habe ich dann gemacht und war mein erstes Hörspiel und es hat fast genauso viel Spaß gemacht oder es hat genauso viel Spaß gemacht, wie das Buch zu lesen.
2: Mädchen, Frau etc., der Roman von Bernardine Evaristo, ein Buch ihres Lebens von der Schriftstellerin Jackie Thome. Der Roman von Bernardine Evaristo ist auf Deutsch im BTB Verlag erschienen. Und wenn Sie mehr von Jackie Thome hören wollen, schauen Sie mal auf unsere Website. Dort sind mehrere Gespräche mit ihr archiviert auf deutschlandfunkkultur.de. Und wir hören jetzt eine musikalische Gemeinschaftsaktion von Lucri and Suena, dem Produzenten aus Berlin. Zusammen mit dem Sänger von der Band Blumengarten haben sie dieses nette lautmalerische Lied herausgebracht, Rosa Rugosa.

0: Und nun wieder gute akustische Literatur. Ein neues Hörbuch wollen wir Ihnen noch vorstellen, nach einem französischen Roman von Anne Berest. Die prominente Schauspielerin, Theaterregisseurin und Buchautorin hatte vor einigen Jahren sensationellen und anhaltenden Erfolg mit dem Roman La Carte Postale. Er steht immer noch auf den besten Listen in Frankreich. Auch bei uns war diese Postkarte, die Geschichte über Anne Berests russische Familie, ein großer Erfolg. In ihrem jüngsten Roman nun geht die Autorin dem bretonischen ihrer Familie nach. Gerade ist das Buch auf Deutsch erschienen unter dem Titel Vatertage. Und so heißt auch die Hörbuchfassung, die sich Elke Schlinsock angehört hat.
1: Jeden Sommer verließen wir unsere Pariser Banlieue und fuhren in die Bretagne, die Heimat meines Vaters, in der er zur Welt gekommen war.
2: Mit diesen Kindheitserinnerungen an eine sommerliche Zugfahrt beginnt Anne Berest ihre Reise in die Vergangenheit. Eine Reise in die Familiengeschichte ihres Vaters und seiner Vorväter, die aus der rau windigen Region, dem äußersten Westzipfel Frankreichs, stammen.
1: Meine beiden Schwestern und ich waren die ersten dieser väterlichen Linie, für die der Bahnhof Montparnasse kein Ziel mehr war, sondern ein Ausgangspunkt. Die ersten Berests, die außerhalb des Departements Finistère geboren wurden.
2: Mit ihrer Familienchronik Vatertage macht die französische Bestsellerautorin Anne Berest erzählerisch dort weiter, wo sie mit ihrem Erfolgsroman Die Postkarte begonnen hat. War es in ihrem Bestseller eine wiedergefundene Postkarte ihrer Großmutter Miriam, die Anlass gab, das Schicksal ihres russisch-jüdischen Familienzweigs der Rabinowitsch aufzurollen, sind es hier die Hefte ihres Großvaters, die ihren Erzählstrom anstoßen. Erst recht, als sie von der Krebsdiagnose ihres Vaters erfährt.
1: In jener Nacht in meinem Bett hörte ich, wie die Hefte nach mir riefen. Sie enthielten Lebensbruchstücke meines Großvaters, seine Kindheit im Finistère, in Saint-Paul-de-Léon. Ich hoffte, ohne es mir wirklich einzugestehen, darin den Stoff für einen Roman zu finden. Vermutlich rau, schmucklos und wortkarg.
2: Episodenhaft, tastend nähert sich Anne Berest der Geschichte ihres Großvaters Eugène, der die erste Agrargenossenschaft in Lyon gründete und die Landwirtschaft in der Bretagne modernisierte. Und ihres Großvaters Eugène Junior, der Gymnasiallehrer und später Bürgermeister von Brest wurde. Dafür hat die Französin wieder viel recherchiert, sich eingegraben in Geschichtsbücher aus dem Finistère, in alte Zeitungsartikel und Briefe und erzählt europäische Geschichte des 20. Jahrhunderts durch die Augen einer Region und einer Familie. Wie ihr Großvater zu Kriegsbeginn die Flüchtlingsströme in die Bretagne erlebt, später die deutsche Besetzung und das Massaker der Nazis an Saint-Paul-de-Léon.
1: Da waren die Geiseln auf dem Platz, darunter der Bürgermeister, dann der Steinmetz von Saint-Paul-de-Léon und seine Frau, die gerade vom Muschelsammeln zurückkam. Sie wurden alle erschossen. Die deutsche Einheit hat sogar auf die Leute in der Stadt geschossen, Menschen, die in ihren Gärten zu sehen waren.
2: Diese Geschichten hört man gebannt, getragen von der ruhigen Stimme von Simone Kerbst, mal nüchtern erzählend, mal mitnehmend und aufgeladen, wenn im Verlauf der Familienchronik ihr Vater Pierre ins Zentrum rückt. Der hochbegabte Mathematikstudent, der sich im Paris der 1960er Jahre den Trotzkisten anschloss und während der Studentenrevolte 1968 den Generalstreik in Brest organisierte.
1: Pierre hatte die Gymnasiasten angeführt. Sie waren hinter dem Laken von Madeleines Großmutter hergelaufen, auf das sie in Rot den Wahlspruch gepinselt hatten. An der Spitze des Zuges hatte er das Gefühl, von einer unaufhaltsamen Welle getragen zu werden.
2: Gleich der Struktur aus Die Postkarte vermischt Anne Berest biografische Geschichten immer wieder mit Geschichtsfakten. Dazwischen flechtet sie Dialoge mit ihrem inzwischen schwerkranken Vater ein, sucht nach Verbindungslinien zwischen ihnen und den Generationen. Das treibt auch hier die Geschichte voran, diesmal aber weniger zwingend. Die Wucht und Unmittelbarkeit ihres Bestsellers erreicht Vatertage nicht. Doch eines ist unbenommen. Es ist eine Liebeserklärung an den Vater.
0: Anberest, Vatertage. Das Hörbuch ist bei Osterwold Audio erschienen als ungekürzte Lesung des Romans mit über 10 Stunden Spielzeit. Die Audio-CD, die kostet rund 21 Euro. Und wenn Sie die Autorin selbst hören wollen, was und wie sie über ihr Buch erzählt, letzte Woche war Anberest bei uns in der Lesart und dieses Gespräch können Sie auch jederzeit unter deutschlandfunkkultur.de abrufen. Hier im Programm besprechen wir nach 11 das neue Buch von Reverend Darwyn Staples. Wir haben noch Kovacs für Sie, die Sängerin aus den Niederlanden. Hier ist sie mit Midnight Medicine.
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2: Mit Bukoin Choing. Die EU-Außenbeauftragte Kallas warnt nach neuem Beschuss im Nahen Osten vor einer weiteren Eskalation. Arbeitsministerin Baas will die Bevölkerung spürbar entlasten. Und in Gera beginnt das Kindermedienfestival Goldener Spatz. Die EU-Außenbeauftragte Kallas hat vor einer weiteren Eskalation im Nahen Osten gewarnt. Anlass sind die neuen gegenseitigen Angriffe zwischen Israel und dem Iran. Vor einem Treffen der EU-Verteidigungsminister auf Zypern forderte sie die Kriegsparteien auf, sich am Verhandlungstisch zu einigen. Der Iran hatte am späten Abend zum ersten Mal seit Beginn der Waffenruhe im April Raketen auf Israel abgefeuert. Israel reagierte mit Angriffen auf Ziele im Iran, anders als von US-Präsident Trump verlangt. Denn auch er setzt auf ein Abkommen durch Verhandlungen. Martin Ganselmeier.
3: Gegenüber der Financial Times äußerte Trump die Überzeugung, dass die jüngste Eskalation keinerlei Auswirkungen auf das Abkommen haben werde. Irans Angriffe hätten überhaupt nichts bewirkt. Und letztlich werde Israels Premierminister keine andere Wahl haben, als das Abkommen zu akzeptieren, das die USA mit Iran aushandeln. Wörtlich sagte Trump, ich habe das alleinige Sagen, er hat nicht das Sagen.
2: Es war von einem bis zu 3 Meter hohen Wellen die Rede, die auf Küsten im Süden der Philippinen prallen könnten. Jetzt haben die Behörden des Landes ihre Tsunami-Warnung wieder aufgehoben. Unklar bleibt, wie groß die Schäden sind nach dem schweren Erdbeben der Stärke 7,8. Nach neuesten Angaben sind mindestens 15 Menschen ums Leben gekommen, mehr als 100 wurden demnach verletzt. Die Bundesregierung will die Bevölkerung spürbar entlasten mit ihren geplanten Reformen. Arbeitsministerin und SPD-Chefin Baas sprach im ARD-Fernsehen von mindestens um die 500 Euro im Jahr. Einen deutlich geringeren Betrag hält sie für nicht glaubwürdig. Aus ihrer Sicht muss die Einkommensteuerreform zum 1. Januar 2027 in Kraft treten, wie zugesagt. Unionsfraktionsvize Mittelberg nannte Baas Zielrichtung richtig. Nach seinen Worten im Deutschlandfunk muss im Haushalt konsequent gespart werden, um die Steuerreform umzusetzen.
4: Ich glaube, dass wir noch eine Menge an Sparpotenzial auch in unserem Haushalt, gerade in unserem Haushalt haben. Wir können bei vielen Förderprogrammen und müssen das auch viel intensiver dann noch fragen, ist der Euro hier wirklich sinnvoll und zielgenau eingesetzt? Wir haben viele Ausgaben, etwa in Klimaschutzprogrammen, wo man sich fragen muss, bringt das am Ende nachher Klimaschutz?
2: Der stellvertretende Vorsitzende der Unionsfraktion im Bundestag, Matthias Mittelberg. Generell Tempo 100 auf Autobahnen. Das fordern Greenpeace-Aktivisten und haben Verkehrsschilder überklebt, um dafür zu demonstrieren. Sie brachten an allen 26 beschilderten deutschen Autobahngrenzübergängen Tempo 100 Schildern auf den Tafeln mit der unverbindlichen Richtgeschwindigkeit von 130 Kilometern pro Stunde auf. Aus Sicht der Umweltschützer kann ein Tempolimit Leben retten, das Klima schützen und Millionen Liter Sprit sparen. In Peru ist die Stichwahl um das Präsidentenamt zu Ende gegangen. Nach Auszählung von etwa einem Viertel der Stimmen liegt die rechtsgerichtete Politikerin Fujimori derzeit leicht vor dem linken Bewerber Sanchez. Das teilte die Wahlbehörde mit, Anne Herberg.
5: Traditionell werden jedoch die Stimmen aus der Hauptstadt Lima, einer Hochburg Fujimoris, zuerst ausgezählt. Es wird daher erwartet, dass Sanchez aufholt, sobald die Ergebnisse aus den ländlichen Gebieten vorliegen. Fujimori kandidiert bereits zum 4. Mal in Folge. Für den Fall eines Wahlsieges kündigte sie ein hartes Durchgreifen gegen die Kriminalität und die illegale Migration an. Sie ist die Tochter des früheren Präsidenten Alberto Fujimori, der Peru in den 1990ern diktatorisch regierte. Der linksgerichtete kubanische Abgeordnete Sanchez tritt für die Rechte der armen Landbevölkerung ein und forderte eine Reform von Polizei und Justiz.
2: Mit einer Deutschlandpremiere hat im thüringischen Gera das Kindermedienfestival Goldener Spatz begonnen. Zur Eröffnung wurde der Schweizer Familienfilm Plitsch Platsch Forever von Regisseurin Natascha Beller gezeigt. Im Wettbewerb treten 37 Filme und Serien in 6 Kategorien an, darunter Kurzfilme und dokumentarische Formate. Festivalleiterin Elisabeth Wenk sagte, es gehe um das Erwachsenwerden, um Freundschaft, Mut, Teilhabe und die Frage, wie Kinder ihre Welt verstehen, hinterfragen und aktiv mitgestalten können. Wer am Freitag die gläsernen goldenen Spatzen bekommt, entscheidet eine Kinderjury mit Mädchen und Jungen zwischen 9 und 13 Jahren aus dem deutschsprachigen Raum.
0: Das Wetter.
2: Es ist sonnig oder locker bewölkt und trocken. Später ziehen immer mehr Wolken auf. Im Südwesten gibt es dann schauerartigen Regen und einzelne Gewitter. Die Höchstwerte liegen im Osten und Südosten bei 24 bis 29 Grad, sonst bei 20 bis 26.
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6: Guten Tag, hallo. Im Hip-Hop, da geht es ja eigentlich immer um Bling-Bling, Goldketten, dicke Autos und viel Angeberei. Es gibt aber auch ein paar Hip-Hopper, die sich kritisch und nachdenklich, sozialkritisch geradezu äußern über die Lage in ihrer Heimat. Vince Staples ist so einer. Der US-Hip-Hopper hat ein neues Album vorgelegt, auf dem er sehr politisch und kritisch wird, äußert sich über die Zustände in seinem Heimatland. Und dieses Album, das schauen wir uns gleich mal näher an. Vorher gibt's was Neues von Paul McCartney, Come Inside. Schön, dass Sie dabei sind. Hallihallo.

Neues Album von Paul McCartney, The Boys of Dungeon Lane. Und das ist ein Rückgriff auf seine Kindheit. Und daraus haben wir gehört, Come Inside. Wir bleiben bei neuer Musik. Große Ehrlichkeit, eine besondere Stimme und vor allem trockener Humor. Und an den Grenzen seines Genres Hip-Hop, an denen kratzt er auch noch gerne und lässt sich ungern auf Hip-Hop-Klischees festlegen. Der Rapper Vince Staples, er spricht gerne über schwarze Identität auf seinen Platten, befragt die Stimmung in seinem Land und liefert sozialbewusste Texte. Ohne Frage, Vince Staples zählt zu den beeindruckendsten Stimmen im derzeitigen US-Hip-Hop. Naja, und spätestens seit der satirischen Netflix-Serie The Vince Staples Show ist er nicht nur als Rapper ein Star, sondern auch als Schauspieler und Model sogar. Schon auf seinen bisherigen 6 Alben hat sich Staples als cleverer Geschichtenerzähler gezeigt. Am Freitag ist sein neues Album erschienen, Cry Baby, und darauf zeigt er sich politischer als je zuvor.

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1: Vince Staples mit einem Ausschnitt aus dem Song Only in America über das dazugehörige neue Album des Rappers aus Kalifornien Cry Baby spreche ich jetzt mit Martin Riesel, der hat sich die Platte ein bisschen intensiver angehört für uns. Martin, hallo.
2: Ja, hallo.
1: Das, was Sie eben so gehört haben, Only in America, war das so ein bisschen wie eine Bestandsaufnahme der Zustände in den USA, kann man das sagen?
2: Ja, das ist so ein bisschen so sein Prolog dazu. Das beginnt ja mit den Worten America, the beautiful, I like to take a look at you. Also er zitiert diesen nationalistischen Song, America, the beautiful, und rappt Amerika, ich schaue mir dich mal genauer an. Das tut er dann in vielen Songs und zwar so deutlich, wie er das selbst noch nicht getan hat und wie auch sonst keiner von den Großen auf Albumlänge. Übrigens, ich wollte auch mit ihm darüber sprechen, aber er gibt jetzt überhaupt keine Interviews, wie es heißt, weil er schlichtweg nicht über das Album sprechen möchte, beziehungsweise die Musik für sich sprechen lassen will. Nur dieses eine Statement von ihm wird zitiert, da sagt er, während die Welt in Flammen steht, habe ich beschlossen, dieses Album zu veröffentlichen. Zitat Ende. Hören wir doch mal in die erste Single rein, da wird Vince Staples ziemlich deutlich.

0: Black Marmalade hieß dieser Song vom neuen Vince Staples Album Cry Baby Martin. Worum geht's da genau in dem Track?
1: Es geht um Machtstrukturen, um Rassismus, um Gewalt. Er rappt da zum Beispiel, versprich mir, du wirst mich nicht niederschießen. Im Text ist das eine Anspielung auf die tödlichen Übergriffe von ICE-Beamten. Im dazugehörigen Video, da wird er noch drastischer und zeigt den Amoklauf eines offensichtlich rassistischen Nationalisten. Der schießt lauter Schwarze nieder. Und dabei ist immer wieder die US-Flagge an seinem Auto zu sehen. Und das Video endet dann mit einem Zitat von Martin Luther King Jr. Die Frage ist also nicht, ob wir Extremisten sein werden, sondern welche Art von Extremisten wir sein werden. Zitat Ende. Also Martin Luther King Jr. meinte natürlich Extremisten im gewaltfreien Widerstand. Und da knüpft Vince Staples in einem anderen Song rein. Da klingt so.

0: White Flag heißt diese Nummer von Vince Staples. Sein neues Album heißt Cry Baby, über das wir weiterhin sprechen. Martin, White Flag, da ist ja die Flagge schon wieder da. Ist das so eine Art wiederkehrendes Symbol bei ihm?
1: Ja, das zieht sich so durchs ganze Album durch. Im Video zu diesem Song, da streicht er eine US-Flagge weiß an. So eine weiße Fahne steht ja für Kapitulation oder Waffenstillstand, Martin Luther King. Anschließend wird diese mit einem Sturmgewehr beschossen, krasse Szene. Also natürlich die Flagge als Symbol für die US-amerikanische Gesellschaft. Und Vince Staples führt diese Geschichte in einem anderen Musikvideo weiter. Auf diese durchlöcherte US-Flagge werden dann Szenen projiziert von wirklich schweren rassistischen Übergriffen. Krasse Bilder, das ist zum Song Cotton. Cotton steht ja Baumwolle als Symbol für Sklaverei und Rassismus. Das erinnert mich dann tatsächlich an Billie Holidays Strange Fruit, der Song über diese Lynchmorde damals.
0: Also durchaus eine kritische Gesellschaftsanalyse mit historischem Hintergrund, was Vince Staples hier liefert. Wird er dann auch deutlicher? Nennt er Namen oder wird auch konkreter? Wie ist denn das?
1: Naja, also das dicke Baby auf dem Cover, das trägt auf dem Kopf so eine einzelne gelbblonde Locke. Das fällt nicht schwer, da Trumps Scheitel rein zu interpretieren. Als Babywindel auch wieder das Star Spangled Banner. Also wie die US-Flagge zieht sich auch das Motiv von Widerstand durch das ganze Album. Vince Staples zeichnet ein ziemlich deutlich kritisches, manchmal wirklich krasses Bild der US-Gesellschaft heute, aber ohne Trump und die rechte Agenda der Republikaner beim Namen zu nennen, wird er in den Ergebnissen dieser Politik sehr deutlich. Hass, Gewalt, Rassismus, Ausgrenzung, Intoleranz, dafür findet er wirklich großartige sprachliche Bilder immer wieder und nebenbei findet er auch immer noch Platz, man hört das zwischendurch dauernd, für so kleine Anspielungen auf Rap-Kollegen und auf die schwarze Musikgeschichte.
0: Wir haben bisher jetzt nur über die Texte geredet, über den Inhalt, da gibt es ja eine Menge zu diskutieren. Aber wie ist es denn musikalisch auf dieser Platte so?
1: Eins muss man vorweg sagen, Cry Baby ist nach vielen Jahren beim Hip-Hop-Label Def Jam das erste Album von Vince Staples als unabhängiger Künstler. Deshalb traut er sich vielleicht auch mehr oder kann sich mehr trauen, richtet sich eben auch musikalisch vom Stil her neu aus in Richtung Indie-Rock und Post-Punk. Man könnte meinen, die Zeit der Kopfnicker-Beats ist vorbei. Jetzt geht's eine Stufe härter zu, musikalisch auch. Vor ein paar Tagen konnte man das auch sehen. Im Netz wurde so eine Live-Show zum Album gestreamt. Da war das mit seiner Band da ganz deutlich zu spüren, Rockmusik. Aber ich muss auch sagen, so eine Art Alternative Rock in Hip-Hop-Songstrukturen, da steckt er noch drin, ist musikalisch dann insgesamt doch ein bisschen langweilig. Da ist er noch in so einer Entwicklungsstufe dazwischen.
0: Texte super, Musik kann man so drüber reden. Wie ist denn jetzt für dich so ein, wenn ich dich jetzt fragen würde, zieh mal ein Fazit.
1: Naja, also bemerkenswert ist vor allem in die inhaltliche Ebene und im Moment, wo in den USA sich noch keiner von den großen Künstlern so richtig raustraut mit Kritik, zumindest ein ganzes Album lang, da steht sein Album allein da, greift Missstände auf und an, ohne selbst angreifbar zu werden dabei, auch geschickt auf Albumlänge, vielleicht vergleichbar mit Kendrick Lamar's To Pimp a Butterfly, das ist ein großer Vergleich. Ich fand Lamar da auch musikalisch besser oder Bruce Springsteens Wrecking Ball vor vielen Jahren. Da steht Vince Staples musikalisch zwischen diesen beiden noch, zwischen Rock und Hip-Hop. Aber sicher ist Cry Baby so ein Album für die Rückschauen am Jahresende. Da wird man wieder von hören. Vielleicht ja sogar für einen Grammy. Den hat er nämlich noch nicht.
0: Auf jeden Fall ein Album, das sehr in unsere Zeit passt. Cry Baby, die neue Platte von Vince Staples. Martin Riesel, herzlichen Dank für die Einschätzung.
1: Sehr gern.

0: toller Soul aus den USA, But Nevermind, neue Single von Baby Rose. Und Stichwort neuer Soul aus den USA, da hätten wir das hier.
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0: Mir ist neulich mal aufgefallen, wir leben ja in sehr angespannten Zeiten und vielleicht genau deshalb erscheint gerade wahnsinnig viel Retro-Soul-Musik, die das Gegenteil propagiert, Hoffnung und Liebe. Gemerkt habe ich das bei der neuen Platte des US-Sängers Jalen Gonda, ganz in der Tradition des jungen Stevie Wonder zum Beispiel, hat er sich bewusst im klassischen Motown der Love-Songs positioniert, mit zwei Platten, das ist das neue Album, die zweite Platte, die erscheint. Mehr gibt es jetzt von Florian Schmidt, der hat mit Jalen Gonda über sein neues Album Doctrine of Love gesprochen, unser Album der Woche.
2: Jalen Ngonde zum ersten Mal hört, fühlt man sich schnell um Jahrzehnte zurückversetzt. Die warme Stimme, die Streicher, die Bläser, die detailverliebten Arrangements. Vieles erinnert an Soul-Größen wie Marvin Gaye oder Curtis Mayfield.

0: Und genau dort knüpft auch das zweite Album Doctrine of Love an. Wer nun allerdings eine komplette Neuerfindung erwartet, wird überrascht sein. Denn Ngonde selbst sieht zwischen Debüt und Nachfolger gar keinen so großen Unterschied.
1: It's not vastly different from the first album in terms of just the style and everything. The only thing that's different is the songs. It's just different songs. But, you know, it's nothing wildly different from the first album.
0: Die Songs sind neu, der Ansatz bleibt weitgehend derselbe. Der Albumtitel klingt zwar bedeutungsschwer, doch auch hier bleibt Ngonda erstaunlich pragmatisch. Liebe sei für ihn kein außergewöhnliches Thema, sagt er. Schließlich drehten sich die meisten Songs der Popgeschichte um Liebe und Beziehungen. Dass seine Musik trotzdem unverwechselbar klingt, liegt vor allem an den vielen Einflüssen, die darin zusammenfließen.
1: I love the Beatles, the Beach Boys. The Doors, I like Parliament, Booker T and the MGs, The Birds, The Barcase, and the list goes on and on.
0: Von Soul über Psychedelic Rock bis Pop reicht die Liste seiner Vorbilder. Besonders deutlich wird das im Song Burning Temptation. Mit seinen dichten Arrangements und der leicht psychedelischen Atmosphäre klingt der Song stellenweise wie eine verlorene Produktion von Norman Whitfield, jenem legendären Produzenten, der den Sound der Temptations Ende der 60er Jahre entscheidend geprägt hat. Und auch Hang It on the Shelf weckt Erinnerungen. Schon das Bongo-Intro und die geschmeidige Melodieführung lassen an die großen Aufnahmen von Marvin Gaye denken.

0: dass ausgerechnet ein Musiker aus Maryland heute klingt, als wäre er direkt aus dieser Zeit gekommen, hat auch mit einem Ortswechsel zu tun. 2014 zog Ngonda nach Liverpool, studierte dort Musik und begann, sich auf kleinen Bühnen einen Namen zu machen.
1: Well, that's where it all began. Like in terms of my career and stuff, you know.
2: Dort hat meine Karriere ihren Anfang genommen. Ich bin 2014 nach Liverpool gezogen. Von meinen Freunden und Lehrern an der Universität habe ich viel gelernt. Das hat mein Leben verändert. Für mich als schwarzer Junge aus Maryland war der Umzug nach Liverpool eine ziemliche Umstellung. Das hat in meinem Leben eine sehr wichtige Rolle gespielt.
1: Important role in my life, not just music, just in my life in general.
0: Von dort führte der Weg schließlich zu Deptone Records, jenem Label, das den klassischen Soul in den vergangenen Jahren wieder erfolgreich auf die großen Bühnen gebracht hat. Vor allem in den ruhigeren Momenten zeigt das Album seine Stärken. Songs wie Love Is Gone wirken sorgfältig arrangiert und klassisch zugleich. Gleichzeitig bewegt sich Doctrine of Love oft bewusst in vertrautem Fahrwasser. Große Überraschungen bleiben zwar aus, dafür überzeugt Ngonda erneut mit seinem Gespür für Melodien, Arrangements und Stimmungen. Dass die Nachfrage trotzdem wächst, zeigen die Konzerte. Aus kleinen Clubs sind große Hallen geworden. Aus Geheimtipps Festivalauftritte auf den wichtigsten Bühnen Europas. Für Ngonda ist das allerdings weniger persönlicher Erfolg als Teil von etwas Größerem.
2: Ich freue mich einfach, meine Musik mit anderen Menschen zu teilen. Wenn ich aufhören würde, aufzutreten, würde das der Welt nichts ausmachen. Aber wenn alle aufhören würden, aufzutreten, wäre die Welt ein trauriger Ort. Ich betrachte Konzerte einfach als einen Beitrag zur Gesellschaft.
0: Mit seinem zweiten Album liefert Jalen Ngonda keinen radikalen Neuanfang, aber eine weitere Sammlung sorgfältig produzierter Soul-Songs. Für alle, die sich auch heute noch gern in den Sound der 60er fallen lassen.
3: Ach, da kann ich nur zustimmen. Möchte man sich wirklich gern reinfallen lassen in diesen tollen Sound von Jalen Ngonda. Florian Schmidt über unser Album der Woche Doctrine of Love. Er hatte ja das Deptone-Label erwähnt, dieses berühmte Label aus New York, das für den Retro-Soul bekannt ist und vor allem auch für einen sehr authentischen Sound, den sie da im Studio immer oft mit analogem Instrumentarium da aufnehmen. Und bei dem Stück, das wir jetzt noch hören von Jalen Ngonda, Anyone in Love, habe ich den Eindruck, das klingt fast wie so eine, weiß nicht, verschollene Mono-Single von Anfang der 60er von, weiß ich nicht, einem ganz frühen Soul-Sänger. Hier klingt er ein bisschen wie der junge Stevie Wonder. Jalen Ngonda, Anyone in Love. Und wissen Sie was, jetzt gibt es jeden Tag in dieser Woche noch ein weiteres Stück von dieser tollen Soul-Platte Doctrine of Love.

Großartig. Jalen Gonda, unser Album der Woche. Doctrine of Love. Wir haben gehört Anyone in Love. Und wie gesagt, jetzt gibt es jeden Tag hier in der Tonart einen weiteren Track aus diesem schönen Album.

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1: Aus einer Online-Anzeige im englischen Brighton wurde ein transatlantisches Emo-Pop-Punk-Projekt. Vom YouTube-Zimmer führte der Weg der Band um Sänger Patty Walters direkt in die Clubs. Charakteristisch für ihre Musik? Eingängige Punk-Refrains treffen auf große Gefühle. As It Is sind jetzt auf Tournee und heute Abend in Hamburg. As It Is, das Konzert. Heute Abend im Live-Club Betty in Hamburg. Morgen ist die Band in Berlin. Als Pianistengipfel im Ruhrgebiet steht das Klavierfestival Ruhr für kundige Ohren und große Namen. Anton Gerzenberg kennt diesen Ort seit Jugendtagen. 2012 trat er hier schon als Teenager an der Seite von Martha Argerich auf. Heute Abend spielt er Werke von Ludwig van Beethoven und Johannes Brahms. Anton Gerzenberg spielt Brahms und Beethoven. Heute 20 Uhr im Festsaal auf Schloss Herten. Das Klavierfestival Ruhr geht bis 21. Juli im ganzen Ruhrgebiet.
2: Und im ganzen Deutschlandfunk Kultur waren das die Musiktipps von Nicolas Hansen.
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0: The Rhines zusammen mit Matt Corby, How to Breathe. Und jetzt müssen wir zu einer traurigen Nachricht kommen, die uns heute Morgen erreicht hat. Wenn von großen Sängerinnen und Sängern des 20. Jahrhunderts die Rede ist, dann führte an seinem Urteil kaum ein Weg vorbei. Jürgen Kesting, der galt als einer der bedeutendsten Opern- und Gesangskritiker in Deutschland mit seinem Standardwerk. Die großen Sänger hat er Generationen von Musikliebhabern geprägt und nun ist Kesting im Alter von knapp 86 Jahren gestorben. Über sein Leben, sein Werk und auch die Bedeutung für die Musikkritik möchte ich jetzt sprechen mit meiner Kollegin Ruth Jara aus der Musikredaktion. Ruth, hallo.
1: Hallo.
0: Ja, wer ist denn Jürg Kesting hinter diesen ganzen Schlagwörtern?
1: Also für uns hier im Deutschlandfunk Kultur ist er in erster Linie ein verlässlicher Partner, ein Autor, Experte, ein Gast. Er war zum Beispiel vielfach zu Gast in der Sendung Interpretationen. Über die Jahre haben wir diverse mit ihm aufgenommen. Da ging es halt um Opern, um große Sängerinnen und Sänger. Und da ist er wirklich tatsächlich, wie du schon gesagt hast, der Experte, an dem man überhaupt nicht vorbeigekommen ist. Und seine Expertise war wirklich überall gefragt. Immer wenn jemand Großes gestorben ist, hat er einen Nachruf geschrieben für die komplette ARD, für das komplette Feuilleton eigentlich in diesem Land. Und er hat es immer als sehr große, ehrenvolle Aufgabe verstanden, diesen Menschen, diesen Künstlern ein Epitaph zu schreiben. Das hat er selber so gesagt. Das ist übrigens auch nachzulesen in dem wirklich sehr, sehr schönen Nachruf von Jan Brachmann in der Frankfurter Allgemeinen Zeitung, den ich sehr empfehle. Denn natürlich hat Jürgen Kesting auch für die FAZ gearbeitet und er konnte ganz, ganz wundervoll über Gesang sprechen, über Stimmen, über Belcanto. Und ich würde sagen, er hat den Deutschen vielleicht sogar diese Kunst am besten erklärt, also Belcanto. Und hier spricht er über Belcanto im Zusammenhang mit Maria Callas.
2: Das ist reinster Belcanto. Die Arie muss mit einem runden, schönen, gesunden Ton gesungen werden, mit makelloser Bindung, also mit einem perfekten Legato. Die Verzierungen, deren es viele gibt, die müssen eingebunden werden, wie Silberfäden in einen Brokat eingeschmiegt werden. Es muss ein großer Fluss da sein, es muss völlig mühelos wirken und es darf kein äußerlicher Effekt, also kein künstliches Seufzen oder was viele für Italianità halten, darf sich da hineinmischen. Also das ist die Signatur des Belcanto.
0: Das ist ja wirklich wunderbar erklärt. Allerdings, Jürgen Kesting war nicht unumstritten. Manche warfen ihm vor, ein bisschen professoral zu sein, so von oben herab, ist das gerechtfertigt?
1: Naja, also er hat kein Blatt vor den Mund genommen. Er konnte auch wirklich feine Spitzen verteilen, auch maliziös sein. Aber er war dabei immer sehr stilvoll. Er hat sehr gut geschrieben, das war ihm auch sehr wichtig und es ging ihm tatsächlich auch nie darum, einfach Recht zu haben oder draufzuhauen, sondern ihm war es wichtig, dass man zuhört, auch wirklich hinhört, möglichst selbst, um sich dann auch selbst ein Urteil zu bilden. Da hat er natürlich auch gerne ein bisschen nachgeholfen. Das konnte aber auch so klingen, hier spricht Jürgen Kesting über Placido Domingo als Stolzing in Wagners Meistersingern.
3: Von höchster Reinheit des Tons und der Aussprache kann bei Domingo schwerlich die Rede sein. Was er sprachlich bietet, ist die für den globalisierten Opernbetrieb typische Lingua Franca. Der von Wagner verlangte vaterländische Belcanto ist aber nicht nur im exoterischen Sinne Thema der Handlung, vielmehr werden die Voraussetzungen für einen deutschen Belcanto im esoterischen Sinne, also im Singen selber, erkundet.
0: Das klingt aus heutiger Sicht doch schon ein bisschen professoral, oder? Von oben herab?
1: Ja, das gehört aber auch zu ihm dazu und er bewegt sich da tatsächlich auch in einem Gleichgewicht. Also er hatte halt einfach ein ganz, ganz großes Wissen darüber und konnte sich dann auch einfach solche Sachen mal rausnehmen und die Leute auch zum Nachdenken bringen. Und ich habe ihn tatsächlich auch ganz anders kennengelernt und schätzen gelernt. Er kam als Gast in die Interpretationen immer sehr, sehr gut vorbereitet, hatte wahnsinnig viel Ahnung, hat einen faszinierenden Wortschatz, auch sehr bildhaft, wie wir ja eben schon gehört hat, konnte er über Musik und Stimme sprechen und es ging ihm immer um die Sache. Und ich erinnere mich an eine Geschichte, als Pavarotti gestorben war, das ist jetzt auch schon fast 20 Jahre her, da bin ich ihm hier im Funkhaus begegnet. Er war den ganzen Tag quasi damit beschäftigt, hier aus dem Haus heraus, weil er zufällig gerade in Berlin war, eine Leitung zu einem WDR, BR, alle möglichen Sender wollten von ihm die Expertise über Pavarotti. Und da hat er mir gesagt, jemand hat ihm gesagt, ach Herr Kesting, Sie schütteln das immer so aus dem Ärmel. Und das war als Lob gemeint und da hat er sich richtig drüber aufgeregt über solche Sachen, weil das eben nicht stimmt. Es ist eben nicht so, dass man das aus dem Ärmel schüttelt, sondern diese Expertise hat er halt über 60 Jahre aufgebaut. Und das war auch wichtig, dass irgendwie klar wurde, dass das auf einem riesigen Erfahrungsschatz beruht und nicht einfach so aus dem Ärmel geschüttelt wird.
0: Also eine Expertise, die über Jahrzehnte aufgebaut wurde mit großer Bildsprache. Was bleibt von Jürgen Kesting?
1: Na, vor allen Dingen natürlich die inzwischen 4 Bände berühmte Sänger. Maria Callas Biografie hat er geschrieben, die wird ständig neu aufgelegt, in unheimlich viele Sprachen übersetzt. Unzählige Artikel, Sendungen, einer der größten, also einer der großen Feuilletonisten und als freier Autor in den letzten 30 Jahren tatsächlich. Und für mich wird auch die Erinnerung an einen ganz besonderen Autor, Experten und auch ein besonderes Gegenüber für die Sendung Interpretationen bleiben. Denn seine Botschaft, zuhören, wirklich zuhören, dann selber denken und erst dann reden, die nehme ich mit.
0: Herzlichen Dank. Ruth Jahre zum Tod des Musikkritikers Jürgen Kesting. Danke dir fürs Gespräch.

Ich habe keine Ahnung, wie es geht, worum es geht. Ich habe auch keine Ahnung, wie es ausgesprochen wird. Alles, was ich weiß, ist wieder mal eine wunderbare, schöne neue Single des isländischen Sängers Asgeir geworden ist. Gia Borg. Ich hoffe, ich habe es richtig ausgesprochen. Musik aus Island, hier im Deutschlandfunk Kultur. Der Disney-Konzern hat nicht nur ikonische Film- und Comicfiguren geschaffen, sondern auch immer wieder Popstars. Britney Spears, Justin Timberlake oder in der nächsten Generation dann solche Leute wie Miley Cyrus oder Selena Gomez. Man vergisst das schnell. Sie alle haben in Disney-Serien oder Filmen ihre Karrieren gestartet. Aktuell haben wir es schon mit der dritten Generation Disney-Popstars zu tun. Olivia Rodrigo zum Beispiel oder Sabrina Carpenter sind zwei der aktuell größten jungen Popstars. Auch sie haben bei Disney angefangen. Rodrigo wird diese Woche ein neues Album veröffentlichen mit dem Titel You Seem Pretty Sad for a Girl So in Love. Und die beiden haben früher in Disney-Serien mitgespielt. Und das haben wir uns mal näher angeschaut. Was machen diese Popstars? Was macht diese Popstars aus? Gibt es Gemeinsamkeiten? Kann man die vielleicht auch auf die Disney-Vergangenheit zurückführen? Und darüber mehr Gedanken gemacht hat sich Mathis Rabe. Der hatte eine Vermutung und hier sind seine Beobachtungen.

bevor sie 2021 mit dem Song Driver's License auf TikTok viral ging und einer der größten aktuellen Popstars wurde, war Olivia Rodrigo gewissermaßen ein Musical-Star, spielte und sang nämlich in einem Serien-Spin-Off zu High School Musical. Und klingt nicht All I Want, einer ihrer Songs aus der Disney-Show, schon ein bisschen wie ihr Durchbruch-Hit?

0: Ein Markenzeichen von Olivia Rodrigos Songwriting ist der Spannungsaufbau. Oft klingt schon die zweite Strophe wie eine Bridge, soll heißen, wiederholt nicht die Form der ersten, sondern ist eine Variation. Besonders auffällig ist das auf der aktuellen Single Drop Dead. Da ist die zweite Strophe ein Sprechgesang, klingt völlig anders als die erste, unterstreicht damit aber die innere Unruhe der schwer verliebten Protagonist. Rodrigos Songs scheinen sich immer vorwärts zu bewegen, so wie auch eine Musical-Nummer immer die Geschichte mit vorantreiben muss.
1: Die können das halt so singen, die wissen, wie man diese Art von Disney-Songs, Musicals eben singt. Das sind ja immer ganz perfekte Songs immer in sich, sehr gesangsorientiert, tolle Melodien. Und wenn man das mag, dann wird man das natürlich auch weitermachen.
0: Das sagt Mazen Aboudaken. Er ist Songwriting-Dozent unter anderem an der Pop-Akademie Mannheim. Er spricht im Plural, weil auch Sabrina Carpenter, ein weiterer neuerer Superstar, oft auf diese Weise mit der Form spielt. Auf dem Hit Please, Please, Please wechselt sie in der zweiten Strophe mal eben die Tonart. Auf dem Hit Manchild singt sie eine völlig andere Melodie. Und auch Sabrina Carpenter setzt dabei oft eine Art Sprechgesang ein. Der Effekt ist, dass der Song beinahe klingt wie ein Duett, als würde sie mehrere Figuren spielen.

0: Ob das wohl Musical-Einflüsse sind? Die hat es immerhin in der Popgeschichte immer wieder gegeben, sagt Abu Daken.
1: In der Frühform des Pop-Songs kamen ja sehr oft Hits aus dem Musical- und Operetten-Opernbereich. Also wenn ich da an Summertime denke.
0: Das dürfte eines der frühesten Beispiele sein. Der Song Summertime, ursprünglich eine Arie aus der Oper Porgy and Bess. Hier in einer Version von Billie Holiday, die 1936 die US-Pop-Charts erreichte. In den 70er Jahren gab es dann Rock-Konzeptalben wie Meatloaf's Bad Out of Hell. In den 80er Jahren den großen Erfolg des Musikvideos, der auch wieder dazu führte, dass man seinen Songs eine Geschichte mitliefern wollte, sagt der Songwriting-Experte.
1: Und dann hat man irgendwann gemerkt, dass wenn man dazu Bilder produziert, also eine Geschichte, dass das dann emotional noch besser haften bleibt.
0: Der Musiktheater-Effekt zielt also auf unsere Gefühle ab. Wenn wir beim Hören gleich Bilder im Kopf haben, können wir uns womöglich noch besser in den Song hineinversetzen. Sollten Sabrina Carpenter und Olivia Rodrigo wirklich von ihrer Disney-Sozialisation und vom Musical beeinflusst sein, dann lägen sie damit im Trend. Die Musical-Form ist auch auf der Bühne und im Kino dank Werken wie Hamilton und Wicked aktuell so populär wie lange nicht mehr. Vielleicht sind die Gründe für die Gemeinsamkeiten aber auch andere. Diese Rückung in der zweiten Strophe von Sabrina Carpenters Please, Please, Please hat der Songwriter Jack Antonoff verantwortet. Der hat durch seine vielen Zusammenarbeiten mit Taylor Swift auch schon mitgeholfen, die Bridge wieder zu popularisieren, also die Variation nach dem zweiten Refrain. Die sehr gefragte Songwriterin Amy Allen wiederum hat sowohl an den Hits von Sabrina Carpenter als auch an der neuen Olivia Rodrigo-Single Drop Dead mitgearbeitet. Einen Musical-Hintergrund haben die beiden nicht. Mazen Abu Daken bietet deshalb noch eine weitere Erklärung an. Das abwechslungsreiche Songwriting der neuen Stars könnte mit der oft als kurz angenommenen Aufmerksamkeitsspanne der heutigen Hörerschaft zu tun haben.
1: Man hat sofort das Gefühl, dass was Neues schon wieder passiert. Das Risiko, sich zu langweilen, unheimlich gering wird dadurch. Und das kennt man vom Musical so ein bisschen, weil die Erzählzeiten eigentlich ja länger sind. Wie schafft man das, dass das Publikum sich in dieser Zeit nicht langweilt? Also muss entweder die Geschichte sehr spannend sein, die erzählt wird, oder der musikalische Aufbau muss entsprechend variieren.
0: Auch TikTok dürfte eine Rolle spielen, wo die genannten Künstlerinnen sehr erfolgreich sind. Und wo es oft gerade die musikalischen Variationen und die emotionalen Steigerungen sind, mit denen die NutzerInnen ihre Videos unterlegen. Das Pop-Songwriting der Streaming-Ära muss also einige Anforderungen in einem Kompromiss vereinen. Die Songs sollen kurz und rund und wiedererkennbar sein, gleichzeitig darf auf keinen Fall Langeweile aufkommen. Ein solcher Kompromiss könnte eine Art 3,5 Minuten Powerballade sein, wie Olivia Rodrigos Drop Dead.
2: Wer hätte es gedacht? Die Ideen des Disney-Musicals, die man dann in späteren Popsongs wiederfindet, zum Beispiel bei ehemaligen Disney-Stars. Das war eine Untersuchung von Mathis Rabe. Die neue Single von Bruno Mars, On My Soul.

Bruno Mars on My Soul. Jana Münkel hat gleich Sarah Siebert von Table Briefings zu Gast. Der Tag mit ihr. Und da schauen Sie auf die wichtigsten Themen des Tages, zum Beispiel auf die große Reformwoche. Mehrere Reformthemen parallel, die jetzt angegangen werden. Eins der Themen gleich nach den Nachrichten. Und bis dahin gibt es noch ein paar Takte von Hayley Boner aus Kanada, Hometown. Und ich wünsche Ihnen einen schönen Tag.

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4: Mit Pocoin Choing. Bundesarbeitsministerin Baas will die Bevölkerung spürbar entlasten. Nach neuem Beschuss im Nahen Osten steigen die Ölpreise wieder. Und in New York sind die US-Theaterpreise, die Tony Awards, verliehen worden. Die Bundesregierung will die Bevölkerung spürbar entlasten mit ihren geplanten Reformen. Arbeitsministerin und SPD-Chefin Baas sprach im ARD-Fernsehen von mindestens um die 500 Euro im Jahr, gerade bei kleinen und mittleren Einkommen.
5: Im Moment liegen Reformen auf dem Tisch, wo die Bürgerinnen und Bürger erstmal den Eindruck haben, es wird für sie schwieriger, weil Zuzahlungen hinzukommen, ich sag mal, bei Gesundheit und Pflege. Aber auf der anderen Seite haben wir das Versprechen jetzt abgegeben, auch eine Einkommensteuerreform zu machen, die wirklich dauerhaft entlastet. Also es muss schon auch ein Betrag sein, nicht 20 Euro im Jahr. Das wäre, glaube ich, zu wenig und würde auch nicht glaubwürdig sein.
4: Bundesarbeitsministerin Bärbel Baas, SPD. Unionsfraktionsvize Mittelberg nannte Baas Zielrichtung richtig. Nach seinen Worten im Deutschlandfunk hängt es von der Steuerreform ab, ob man das erreichen kann. Um diese umzusetzen, muss aus Sicht des CDU-Politikers beim Haushalt konsequent gespart werden. Dafür sieht er ausreichend Potenzial. Die Vereinten Nationen sind unverzichtbar bei der Bekämpfung des Klimawandels. Dieser Ansicht ist Bundesumweltminister Schneider. Die UNO bleibt nach Angaben des SPD-Politikers der zentrale Ort, an dem globale Herausforderungen angegangen werden. In Bonn hat heute ein 10-tägiges Treffen begonnen, mit dem die nächste UNO-Klimakonferenz vorbereitet wird. Die findet im November im türkischen Antalya statt. Deutschland wird sich laut Schneider in Bonn dafür einsetzen, den Ausbau erneuerbarer Energien voranzutreiben. Öl ist wieder teurer geworden, nachdem sich Israel und der Iran wieder gegenseitig angegriffen haben. So kostete am frühen Morgen ein Barrel Rohöl der weltweiten Referenzsorte Brent rund 97 US-Dollar, 4% mehr als Ende vergangener Woche. Der Kriegsbeginn im Nahen Osten hatte Anfang des Jahres den globalen Ölmarkt erschüttert. Israel hat mit einem Gegenangriff auf eine Raketenattacke aus dem Iran reagiert. Inzwischen ist die iranische Fußballnationalmannschaft kurz vor Beginn der Weltmeisterschaft in der mexikanischen Stadt Tijuana gelandet. Das Team wird nach Angaben des iranischen Botschafters in Mexiko nur an den Spieltagen ihrer WM-Partien in die USA einreisen dürfen. Anne Demmer.
6: Das bedeutet erhebliche Reisestrapazen. Bei diesen langen Reisen hin und her werden die Spieler müde und all diese Faktoren können die Leistung unserer Mannschaft beeinflussen, so der iranische Botschafter. Nach iranischen Angaben verfügen weiterhin 15 Mitglieder der Delegation nicht über die erforderlichen US-Visa, darunter auch hochrangige Verbandsfunktionäre. Das ursprünglich in Arizona geplante Teamquartier war bereits im Mai nach Tijuana verlegt worden.
4: Bei einem schweren Erdbeben vor der Küste der Philippinen sind mindestens 15 Menschen ums Leben gekommen. Mehr als 100 wurden nach Behördenangaben verletzt. Das Beben hatte eine Stärke von 7,8. Viele Gebäude im Süden der Philippinen sind eingestürzt. Thorsten Iffland.
7: Bilder in den sozialen Netzwerken zeigen unter anderem, wie Teile eines Einkaufszentrums oder auch ein Schulgebäude kollabieren. Das Beben ereignete sich vor der Küste der südlichen Hauptinsel der Philippinen, Mindanao. Das Zentrum des Bebens lag in gut 30 Kilometern Tiefe. Das philippinische Institut für Vulkanologie und Seismologie hat eine Tsunami-Warnung ausgegeben. Inzwischen wurde die Warnung aufgehoben. Das Beben erschütterte die Region am ersten Schultag des neuen Schuljahres. Viele Schüler, Lehrkräfte und Eltern befanden sich für eine Begrüßungszeremonie im Freien. Das hat vielen Menschen wohl das Leben gerettet.
4: In New York sind die US-Theaterpreise, die Tony Awards, verliehen worden. 4 gingen an das Musical Schmigadoon, eine Adaption einer Apple-TV-Serie. Es wurde unter anderem als bestes neues Musical ausgezeichnet und parodiert Broadway-Klassiker der goldenen Ära wie The Music Man und Oklahoma. Der Tony für die beste Wiederaufführung ging an Death of a Salesman, auf Deutsch Tod eines Handlungsreisenden. Arthur Millers Werk setzt sich mit dem Zerfall des US-amerikanischen Traums auseinander. Es bekam insgesamt 6 Tonys, so wurde unter anderem Joe Mantello für die beste Regie eines Theaterstücks geehrt. Der Preis für das beste neue Theaterstück ging an das Drama Liberation von Bess Wohl über eine feministische Frauengruppe in den 70er Jahren in Ohio. Sie thematisiert Frauenfeindlichkeit, Rassismus und traditionelle Geschlechterrollen. Wohl ist erst die 4. Frau, die einen Tony für das beste Theaterstück gewonnen hat.
0: Das Wetter.
4: Es ist sonnig oder locker bewölkt und trocken. Später ziehen immer mehr Wolken auf. Im Südwesten gibt es dann schauerartigen Regen und einzelne Gewitter. Die Höchstwerte liegen im Osten und Südosten bei 24 bis 29 Grad, sonst bei 20 bis 26.
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8: Sarah Sievert von Table Briefings. Sie ist dort stellvertretende Ressortleiterin des Hauptstadtpolitik-Newsletters Berlin Table. Und sie ist als Chefkorrespondentin da, um vor allem die Union zu beobachten und den Kanzler. Über den hat sie auch ein Buch geschrieben. Herzlich willkommen, Frau Sievert.
9: Hallo, vielen Dank, dass ich da sein darf.
8: Schön, dass Sie angekommen sind hier bei uns im Studio. Frau Sievert, heute Abend wird der Deutsche Sachbuchpreis verliehen. Unter den Nominierten ist unter anderem ein Buch über Meinungsfreiheit, kommt vom Juristen Jeroen Steinke oder auch eines von der Zukunftsforscherin Florence Gaub. Da geht es sogar darum, dass die Leserinnen und Leser selber aktiv werden und selbst außenpolitische Entscheidungen treffen während des Lesens. Welches Sachbuch haben Sie denn zuletzt gelesen und würden es weiterempfehlen oder eben auch nicht?
9: Es ist kein richtiges Sachbuch gewesen, aber ein Buch, was ich wirklich sehr empfehlen kann, was vielleicht auch so ein bisschen mit einer aktuellen politischen Debatte zu tun hat oder gesellschaftspolitisch vielleicht eher. Das heißt Yesteryear von Carol Burke. Da geht es um das Thema Tradwives, was ja gerade auch in diesen ganz rechtsextremen Kreisen jetzt wieder so eine Bewegung erlebt. Junge Frauen, die eben dieses klassische Rollenbild für Frauen promoten und quasi back to the good old days auch auf Social Media darstellen für andere Frauen. Und die Protagonistin ist eben genau eine dieser Influencerinnen für dieses Tradwife-Leben. Und er wacht eines Tages auf und befindet sich dann tatsächlich in einer anderen Realität und erlebt, was das tatsächlich bedeuten würde, dieses Leben, was sie da darstellt. Und das ist ganz interessant, auch weil man selbst vielleicht irgendwie sich so ein bisschen damit herausfordert, gedanklich auch an der einen oder anderen Stelle.
8: Ja, spannend. Also wenn ich das richtig verstehe, geht es dann darum, weil Tradwives zum Beispiel auf TikTok oder auf Instagram, die leben ja dieses Ideal eigentlich auch schon mehr oder weniger, befinden sich aber natürlich in einer politischen Realität, in der das noch nicht so konform, wenn man das so ausdrücken will, ist. Und bei ihr ist es dann wirklich eine Welt, die darauf ausgerichtet ist. Habe ich das richtig verstanden?
9: Ja, beziehungsweise was heißt das denn, wenn ich nicht nur das, ich koche meinem Mann das Essen, ich kümmere mich um unser Kind, ich benutze nur natürliche Produkte, die Butter mache ich übrigens selbst, weil die aus dem Discounter, die kannst du ja nicht kaufen. Und wenn ich das nicht mehr alles nur für Social Media mache und aber eigentlich all die Annehmlichkeiten, die das moderne Leben und eine liberale Welt, in der wir leben, zu bieten hat, quasi genießen darf, sondern wenn sich tatsächlich alles darauf ausrichtet, auf diese Welt, die ich da promote.
8: Ja, dann vielen Dank für den Buchtipp. Sagen Sie gerne nochmal, weil ich habe die Erfahrung gemacht, die Leute hören zu und denken, wie war der Titel nochmal? Sagen Sie gerne nochmal kurz Titel und Autorin.
9: Ja, das Buch heißt Yesteryear von Carol Burke.
8: Vielen Dank. Dann starten wir mit diesen Eindrücken hier in die Sendung. Wir sortieren ja wie immer die Themen dieses Tages in einer Stunde Sendung und einer guten halben Stunde Podcast. Und wir schauen auf diese Woche, die hier vor uns liegt, die eine Reformwoche werden soll, politisch gesehen zumindest. Und wir schauen auf ein aktuelles Friedensgutachten, das heute vorgestellt wurde. Ich freue mich, dass Sie da sind und ich freue mich, dass Sie zuhören.
9: Ich freue mich auch.

0: Muruki war das mit einem Surf-Song. Passt ja zum sommerlichen Wetter, so mehr oder weniger Surfen hier bei uns im Deutschlandfunk Kultur. Heute ist Sarah Sievert hier bei mir im Studio zu Gast. Sie ist stellvertretende Redaktionsleiterin und Chefkorrespondentin bei Berlin Table. Das ist ein Newsletter rund um alles Wichtige in der Hauptstadtpolitik, rausgegeben von Table Briefings. Und wir schauen gemeinsam mal auf diese Woche. Die soll politisch eine Reformwoche werden. Am Mittwoch ist ein Spitzentreffen angesetzt im Kanzleramt mit verschiedenen Sozialpartnern. Also zum Beispiel Verdi und IG Metall werden dabei sein. Und das Thema Reform ist ja eines, das die Bundesregierung ziemlich unter Druck setzt. Immerhin soll ja der ganze Sozialstaat umgebaut werden. Und das besser gestern als morgen. Zwei der Stichworte, die werfe ich jetzt einfach mal rein, sind Rente und Steuern. Und Frau Sievert, Sie schauen diese Woche darauf, ob es Fortschritte zu vermelden gibt. Schauen sich auch dieses Sozialpartnertreffen am Mittwoch ganz genau an. Ich möchte gerne erstmal auf den Zeitplan gucken. Wo werden Sie denn da Ihr Augenmerk besonders hinrichten?
1: Ja, jetzt finden eine ganze Reihe von wichtigen Treffen Schlag auf Schlag quasi statt. Angefangen hat das Ganze ja schon vergangene Woche. Da haben beide Seiten jetzt nun final festgelegt, wer eigentlich in diese Vorverhandlerrunden, die diesen großen Koalitionsausschuss am 1. Juli, das ist quasi das Grand Finale. Bis dahin finden jetzt ganz, ganz viele Treffen statt. Und wie diese Runden aussehen, die den vorverhandeln. Und das ist auf CDU-CSU-Seite der Kanzleramtsminister Thorsten Frey, der Innenminister Alexander Dobrindt, CSU-Landesgruppenchef Alexander Hoffmann und Fraktionschef Jens Spahn. Und dann gibt es, und als Protokollantin, ganz offiziell als Protokollantin, ob sie dann nicht doch vielleicht das eine oder andere mitverhandeln, wird sich zeigen, ist Carolina Gernbauer, die Söder-Vertraute, noch mit dabei. Und dann auf SPD-Seite war lange unklar, wer eigentlich neben Björn Böning, dem Staatssekretär von Lars Klingbeil, dabei sein soll. Und das soll jetzt Matthias Mirsch sein, also der SPD-Fraktionsvorsitzende. Das macht tatsächlich auch Sinn, dass die beiden Fraktionschefs oder die drei mit dabei sind, weil die ja im Endeffekt für die Dinge, die da verhandelt werden, am Ende auch die Mehrheiten in ihren Fraktionen bei den Abgeordneten organisieren müssen. So, und die fangen jetzt morgen am Dienstagabend an, sich zu treffen und wollen dann nach und nach einzelne Themen abarbeiten. Das heißt, die nehmen sich erst ein Thema, beispielsweise, es ist jetzt unklar, ob das morgen gleich das eine ist, aber Steuern und verhandeln das aus. Und dann kommt das nächste Thema, Rente, und dann kommt es und so geht es dann immer so weiter. Und am 1. Juli hat man dann im besten Fall ein Gesamtpaket. Und es ist auch gar nicht gegeben, dass dieser Koalitionsausschuss am 1. Juli dann direkt wieder vorbei ist und sich so schnell geeinigt wird, sondern das Ziel ist tatsächlich, dass man dann so lange zusammensitzt, natürlich mit Unterbrechungen, um sich vielleicht mal ein paar Stunden schlafen zu legen, aber dass man dann eben so lange verhandelt, bis ein großes Paket noch vor der Sommerpause steht, und das ist jetzt quasi der Zeitrahmen.
0: Die Sommerpause beginnt am 10. Juli, also ist tatsächlich ab jetzt noch ziemlich genau ein Monat Zeit. Das klingt jetzt so, wie Sie das geschildert haben, finde ich eigentlich relativ strukturiert. Also, dass man wirklich sagt, wir gehen da Thema nach Thema an. Ich muss zugeben, in der öffentlichen Kommunikation der Bundesregierung oder des Kanzlers ist das ja nicht immer so strukturiert gelaufen. Da ist immer mal auch was durcheinander gepurzelt oder einfach irgendwie wird immer klar, ja, da muss jetzt was passieren. Aber was genau passiert, ist nicht immer ganz klar geworden, mir zumindest nicht. Ist das aus Ihrer Sicht ein sinnvoller Prozess? Also legen Sie da Hoffnung rein, dass der dann auch zum Ziel führen könnte?
1: Naja, also so wie es bislang gelaufen ist, hat es zumindest nicht funktioniert. Das hat sich spätestens in der Villa Borsig nochmal bewahrheitet, dass dieser Prozess dann quasi fehleranfällig war und auch, dass vielleicht die Runde so nicht funktioniert hat. Also in der Villa Borsig war es ja eben Jens Spahn, der zum Schluss nochmal gesagt hat, nee, die Steuerreform, also so wie sie jetzt ist, stimmt der Preis noch nicht, da müssen wir nochmal nachverhandeln. Und deswegen ist vielleicht die Konstellation ein bisschen sicherer, als sie es vorher war, also weil auch einfach eine andere Rückkopplung stattfindet. Wir wissen jetzt auch aus den Parteikreisen, aus den Regierungskreisen, dass viel mehr Abstimmungen tatsächlich mittlerweile erfolgt. Man fragt sich, warum hat das nicht von Anfang an so funktioniert? Aber immerhin findet es jetzt statt. Also da findet wöchentlich mehrfach, was wir hören, eine Rückkopplung zwischen dem Kanzleramt, zwischen Thorsten Frey, dem Generalsekretär Carsten Lindemann und Jens Spahn als Fraktionschef statt. Dass die also quasi alle drei nochmal miteinander sprechen und das Gleiche auf SPD-Seite. So. Und das ist schon mal ganz gut. Also das gibt einem ja zumindest schon mal Hoffnung, ob das dann am Ende tatsächlich alles so glatt über die Bühne geht, da mache ich gerade noch mal ein Fragezeichen dran, auch weil die Disziplin, die ja jetzt erneut vereinbart wurde, schon auf Parteiführungsseite nur bedingt eingehalten wird. Wir sehen eine SPD-Vorsitzende, Bärbel Baas, die dieser Tage ja erste Vorschläge schon der Kommission, der Rentenkommission vorwegnimmt. Also deswegen ist man vielleicht ein bisschen optimistischer im politischen Berlin, aber vorsichtig optimistisch.
0: Ich musste auch aufmerken bei einem Interview des stellvertretenden Fraktionsvorsitzenden der Union heute im Deutschlandfunk, Matthias Middelberg. Das klang, finde ich, was den Zeitplan angeht, so ziemlich entspannt.
2: Ich würde mir tatsächlich nicht für alles als erstes eine Frist setzen, sondern wichtig ist, dass wir uns ein qualitatives Ziel setzen und das dann auch erreichen. Und wenn man dann für den einen oder anderen Punkt ein paar Wochen länger braucht, dann ist das nicht das Problem, wenn man am Ende das Ziel erreicht und wirklich eine brauchbare Reform umsetzt.
0: Das habe ich ja gerade schon gesagt, am 10. Juli ist eigentlich so mehr oder weniger Deadline, weil da beginnt die Sommerpause. Ist das, also kann man so eine Bemerkung so ein bisschen unter Erwartungsmanagement verbuchen, so nach dem Motto, erwartet dann doch nicht zu viel, liebe Reformgläubigen sozusagen?
1: Ich glaube, genau darunter muss man es verbuchen, weil einfach das Erwartungsmanagement in der Vergangenheit nicht gut funktioniert hat. Also es wurden zu hohe Erwartungen geschürt und deswegen ist man, glaube ich, jetzt einfach vor jedem Treffen an dem Punkt, dass man sagt, wir gucken mal, wie weit wir kommen. Wir geben alle unser Bestes und hofft dann darauf, dass am Ende quasi mehr dabei rauskommt, als man versprochen hat.
0: Jetzt gibt es ja auch, Sie hatten es beschrieben, so diese Treffen, die sehr exklusiv klingen. Am Mittwoch sind dann noch die Sozialpartner mit am Tisch. Die haben natürlich auch

0: gewissen Unzufriedenheit heraus wahrscheinlich entstanden ist. Nichtsdestotrotz hat sie einen wahren Kern insofern, als dass natürlich die Erwartung jetzt da ist, dass nicht kurz vor der Sommerpause ein Paket vorgestellt wird vom Koalitionsausschuss, was dann liegen bleibt. Denn das haben wir bei der Reform zu den gesetzlichen Krankenkassen gesehen, dass das eine ist, dass eine Kommission Ergebnisse vorstellt. Das andere ist, dass sich im Koalitionsausschuss alle einig sind, dass diese Ergebnisse umgesetzt werden müssen. Und das nächste ist, dass daraus tatsächlich ein Gesetz entsteht und dieses Gesetz auch noch eine Mehrheit im Deutschen Bundestag findet. Also bei dem Gesetz für die gesetzlichen Krankenkassen war das beispielsweise so, dass es kurz vor Schluss nochmal vor der Kippe stand, weil es eben doch unterschiedliche Punkte gab, bei denen man sich zwischen Union und SPD nicht einig war. Und das heißt, dieser Prozess, der wird noch einen ganzen Rattenschwanz nach sich ziehen. Und da finde ich schon auch die Erwartung berechtigt zu sagen, den könnt ihr jetzt nicht liegen lassen, einfach über 2 Monate, sondern da muss vorher was passieren.
1: Sarah Siewert hier bei uns im Deutschlandfunk Kultur. Und wir bleiben gleich nochmal bei dem Thema, gucken ein bisschen inhaltlicher noch rein. Wir haben hier gerade erstmal ja den Zeitplan abgesteckt. Danke bis hierhin. Das ist Blond mit Pour la vie entière.

0: 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Und wir haben ja gerade schon über die volle Reformwoche gesprochen, die der Bundesregierung hier bevorsteht. Ich möchte gerne mit meinem Gast nochmal inhaltlich einsteigen, ein paar der kursierenden Vorschläge genauer einordnen. Sarah Sievert ist bei mir im Studio. Sie ist stellvertretende Ressortleiterin bei Berlin Table, beim Hauptstadtpolitik-Newsletter von Table Briefings. Frau Sievert, Bundesarbeitsministerin und SPD-Chefin Bärbel Baas, die war am Abend ja bei Karin Mioska zu Gast. Sie haben sie gerade schon kurz erwähnt. Und sie wurde gefragt nach möglichen Steuerentlastungen der Bürgerinnen und Bürger. Und da hat sie das hier geantwortet.
1: Also nach meinen Erwartungen müsste sie ja schon mindestens um die 500 Euro im Jahr dann auch sein.

0: Also es muss schon auch ein Betrag sein, nicht 20 Euro im Jahr. Das wäre, glaube ich, zu wenig und würde auch nicht glaubwürdig sein.
1: Das ist ja jetzt erstmal eine Ansage, da auch direkt ein Preisschild drauf zu pappen, sage ich jetzt fast. Ist das aus Ihrer Sicht, ja, ist das klug?
2: Nein, klug ist es nicht, weil man sich direkt irgendwie unnötig selbst Druck macht. Also mal angenommen, es gibt am Ende eine Entlastung von 300 Euro im Jahr. Das wäre ein Riesenfortschritt und auch eine spürbare Entlastung für ganz, ganz viele Bürgerinnen und Bürger. Und es wäre dann aber trotzdem quasi in gewissermaßen zumindest immer noch ein Versagen der Bundesregierung, weil man ja hinter den eigenen Erwartungen, die man geschürt hat, zurückgeblieben ist. Und das hätte man ja eigentlich aus der Kommunikation der vergangenen Monate lernen können und müssen.
1: Gleichzeitig kann man natürlich auch sagen, gut, das ist ein bisschen wie bei so Verhandlungen, tatsächlich ganz konkret auch Gehaltsverhandlungen. Da ist ja immer die Regel, man schlägt einen Pflock ein und das ist meistens viel höher als das, was man eigentlich erwartet. Führt dann aber dazu, dass man wenigstens ein bisschen mehr bekommt, als man sonst bekommen hätte, wenn man direkt 300 Euro sagt.
2: Aber das ist doch absurd. Ist der Pflock von Bärbel Baas jetzt, wie sehr die Bürgerinnen und Bürger entlastet werden und über die Konsequenzen müssen sich alle anderen Gedanken machen? Also das ist ja so ein bisschen die Kommunikationsstrategie der SPD-Vorsitzenden in den vergangenen Wochen gewesen, dass sie quasi, das war bei der DGB auf dem Gewerkschaftstag auch schon so, vor die Leute tritt und sagt, wisst ihr, also alles, was ungemütlich ist, das hätte ich eigentlich selbst gar nicht machen wollen. Da hat mich quasi die Union zugezwungen, weiß ja aber selbst, dass diese Dinge notwendig sind, damit wir den Sozialstaat erhalten können. Und das ist ja in dem Fall bei den Steuerentlastungen nichts anderes. Wenn man kleine und mittlere Einkommen spürbar entlasten möchte, dann hat das Konsequenzen. Und diese Konsequenzen heißt, dass quasi stärkere Schultern vielleicht auch mehr tragen müssen, dass man überlegt, kann man vielleicht auch die Schultern erweitern und. Also da gibt es ja unterschiedliche Vorschläge, die auf dem Tisch sind und über die verhandelt wird. Und wenn man jetzt über das Thema Verhandlungsmasse gesprochen hätte, dann hätte man vielleicht einen Vorschlag zur Gegenfinanzierung machen können. Und der hätte dann anders aussehen können als der Union, aber einzusteigen mit einer Summe, die entlastet werden soll, mindestens noch dazu so eine hohe Summe wie 500 Euro im Jahr, das ist schon sportlich.
1: Mhm. Ich greife gern nochmal Ihr Bild der großen, breiten Schultern auf, die vielleicht noch breiter werden könnten oder die noch mehr schultern müssen, weil dahinter steckt ja die Frage, woher kommt denn das Geld für eine solche Entlastung? Weil das ja erstmal auch total widersprüchlich klingt. Ne? Wir reden überall von Sozialreform und überall kommt die Diskussion, kann man da sparen, kann man beim BAföG kürzen, kann man beim Elterngeld kürzen zum Beispiel und da plötzlich soll eine Entlastung her. Der stellvertretende Fraktionsvorsitzende der CDU, den haben wir ja vorhin schon mal kurz gehört, Matthias Mittelhoff, der hat im Interview auf den Vorschlag reagiert, hohe Einkommen stärker zu besteuern, also da die Schultern sozusagen mehr zu belasten. Und hören wir mal, wie er das formuliert.
3: Wir haben ja gegenüber den Sozialdemokraten angedeutet, dass wir da auch zu Kompromissen bereit sind als Union, gerade beim Stichwort Reichensteuer. Trotzdem sage ich ganz offen, halte ich diese Geschichten mit Mehrbelastung auch ganz oben im steuerlichen Bereich für sehr, sehr schwierig. Und wir schaffen damit am Ende auch wieder Mehrbelastung für unsere Betriebe, für viele Mittelständler, für Handwerksbetriebe, ja, für andere. Genau die, für die wir den Aufschwung brauchen.
1: Also er macht da ja zwei Sachen. Er signalisiert eigentlich Kompromissbereitschaft und räumt aber eigentlich diesen möglichen Hebel doch mehr oder weniger dann wieder ab, oder?
2: Also es sind, glaube ich, zwei Paar Schuhe für die Union. Das eine ist, dass man sagt, was heißt eigentlich Reichensteuer erhöhen? Was heißt eigentlich Spitzensteuersatz anheben? Betrifft das dann Einzelpersonen und ein Einkommen von jemandem, der viel Geld verdient? Oder betrifft das vielleicht die Unternehmen und den Mittelstand, der Deutschland trägt? Und muss man da vielleicht Ausnahmeregelungen schaffen? Und das ist das, worauf Teile der Union dann vielleicht abzielen. Und das andere ist, quasi die heilige Kuh der Union heißt keine Steuererhöhungen. Und das ist dann natürlich genau dieses Tabuwort Steuererhöhung. Die haben Angst vor einer AfD und auch vor Teilen ihrer eigenen Partei, die dann sagen, Moment mal, das war das große Wahlversprechen im Wahlkampf, das wird es nicht geben und jetzt machen wir genau das. Und man versucht das zu umgehen, indem man sagt, man ist als Union bereit, ganz oben quasi mehr zu belasten, dafür aber quasi an anderer Stelle beispielsweise durch die Abschaffung des Solis, wieder zu entlasten. Und so entsteht dann quasi ein Gleichgewicht und es gibt eigentlich de facto keine Mehrbelastung. Also deswegen wird auch nicht von Steuererhöhung gesprochen, sondern davon, dass man nicht mehr belasten möchte. Und das ist dann vielleicht so ein bisschen der Kompromiss, den man bereit ist einzugehen.
1: Gespannt, ob da bis zur Sommerpause das entwirrt werden kann und wirklich auch mit den beiden parteipolitischen Profilen irgendwie vereinbart werden kann. Klingt tatsächlich wie so ein Knoten, der da im Moment irgendwie noch nicht so leicht durchschlagen werden kann. Jetzt gibt es ja noch einen, der auch im Moment dauernd auf die Reform angesprochen wird, nämlich den Bundeskanzler. Bundeskanzler Merz war am Wochenende beim CDU-Parteitag in Mecklenburg-Vorpommern zu Gast und der hat da betont, dass Deutschland die Kraft für die notwendigen Reformen und einen neuen Aufbruch habe und er hat einen Satz gesagt, der den Deutschen ziemlich bekannt vorkommen dürfte. Wir schaffen das. Wir können das schaffen, wenn wir alle zusammenstehen, hat er gesagt. War ein bisschen überrascht, muss ich sagen, weil es ist ja bekannt, dass Merz und Merkel jetzt nicht die besten Freunde sind. Ist es aus Ihrer Sicht ein politischer Schachzug, da jetzt auf einen sehr, sehr bekannten Satz von Merkel anzuspielen, der ja vielleicht auch, weiß ich nicht, kann man diskutieren, ob der gut gealtert ist?
2: Noch dazu in Mecklenburg-Vorpommern, also der Heimat der Altkanzlerin, ob das Absicht war, lasse ich mal so dahingestellt sein, aber bot auf jeden Fall Grund zu schmunzeln. Aber es ist, glaube ich, der Versuch, einen gewissen Optimismus zu verbreiten. Also die merken ja, dass sie in dieser Abwärtsspirale sind und dass diese Erzählung gar keinen positiven Dreh mehr bekommt. Also es ist immer nur seit Anbeginn der Legislaturperiode eigentlich ein, wir müssen den Gürtel enger schnallen, jetzt wird's ungemütlich, die Reform noch dazu kommt, darüber reden wir vielleicht gleich noch ein bisschen, die weltpolitische Lage, die immer schwieriger und schwieriger wird. Und es ist so eine Negativspirale und das zahlt am Ende auf die Konten der Ränder ein. Und es fehlt total so eine optimistische Erzählung. Das war vielleicht der Versuch von einem Friedrich Merz, da so ein bisschen sich hinzubewegen. Also hin zu einem, ja, wir als Gesellschaft, wir schaffen das gemeinsam. Wir finden quasi den Weg da gemeinsam durch. Was vielleicht fehlt, ist das Ziel, wohin man es denn gemeinsam schaffen will. Also das hat Friedrich Merz bislang noch nicht so richtig formuliert. Also es ist immer eigentlich nur die Erzählung, wir müssen da jetzt zusammen durch. Es wird jetzt alles härter. Wir müssen bei der Rente reformieren, bei den gesetzlichen Krankenkassen, bei der Pflege, all diese Themen. Und wofür das, oder also für ein starkes Deutschland ist, glaube ich, so abstrakt für viele Menschen, dass es schwierig ist, dass diese Erzählung verfängt.
1: Sarah Siewert von Table Briefings hier im Deutschlandfunk Kultur. Und Sky Newman begleitet uns bis zum nächsten Thema. Man of the House, der Titel.

0: 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Und heute und morgen kommt die Landkreisversammlung zusammen, also die Vertreterinnen und Vertreter der Kreise in Deutschland. Es geht um Zukunftsfragen der kommunalen Ebene unter dem Leitmotiv Heimat gestalten, Zukunft sichern. Also kein kleiner Titel. Und das Ganze findet in Berlin statt. Es werden auch einige Bundesminister erwartet mit Reden dort, unter anderem Bundeslandwirtschaftsminister Alois Rainer, Bundesgesundheitsministerin Nina Wagen, Bundesfinanzminister Lars Klingbeil. Das zeigt ja schon, Frau Sievert, finde ich ganz gut, die Bandbreite der Themen, die da auch besprochen werden, oder?
1: Absolut. Also das zeigt vor allen Dingen auch die Bedeutung kommunaler Politik für den Bund in diesen Zeiten. Also am Ende des Tages ist für einen Lars Klingbeil, für einen Alois Rainer als Landwirtschaftsminister oder eine Nina Wagen als Gesundheitsministerin in unserem föderalen System vermutlich das Wichtigste, dass die Politik, die sie hier in Berlin beschließen, die für viele Menschen ganz weit weg ist, auch ankommt. Und das ist nicht immer ganz so einfach.
0: Wie nehmen Sie das denn wahr? Sie sind jetzt, ich habe es gesagt, ganz nah dran, eben vor allem an der Union, aber eben auch an den anderen Parteien im Bundestag, sind ganz viel dort unterwegs, nehmen an Hintergrundgesprächen teil. Gibt es da ein Bewusstsein dafür, dass das, was im Bund entschieden wird, wirklich auch oft die Kommunen, wir hatten es vorhin von den breiten Schultern, also dass das die Kommunen oft auch schultern müssen? Oder ist das etwas, was dann oft erst danach dann so mitgedacht wird?
1: Ich hatte vor kurzem ein interessantes Gespräch mit einem Abgeordneten und wir sprachen über den Bürgermeister der Stadt New York, Soran Mamdani, der ja für viele auch deutsche Politiker in den vergangenen Monaten immer wieder als Vorbild genannt wurde. Und gerade für die Linken. Und dann fragte ich, naja, was hat denn der, was vielleicht Grüne, Linke, SPD-Abgeordnete nicht haben? Es war dann im Endeffekt, also klar, Authentizität ist wichtig, klar, dass man irgendwie so einen gewissen Spirit auch versprüht. Aber am Ende des Tages kann der sagen, das ist ein Kommunalpolitiker und das vergisst man in der internationalen Berichterstattung vielleicht immer mal wieder, kann der sagen, ich mache ein Busticket, was umsonst eingeführt wird und das spürt dann jeder sofort, dass er umsonst Bus fahren kann oder man kümmert sich um die Mieten und das kommt sofort an, weil es eben nur diese eine Stadt betrifft. Und wir hatten mal einen deutschen Bundeskanzler, der hieß Olaf Scholz und der war als Kommunalpolitiker, wenn ich so runter quasi minimieren darf, als Bürgermeister der Stadt Hamburg sehr erfolgreich, weil viele der Dinge, die der gemacht haben, bei den Leuten gut, die der gemacht hat, bei den Leuten gut ankamen und die auch quasi sichtbar wurden, schnell und spürbar waren. Und der hat auf Bundesebene sehr schnell gemerkt, wie viel langsamer der Prozess ist, aber wie viel schwieriger es ist, auch eben Politik zu machen, die verfängt.
0: Mhm. Ja, ein Stichwort Politik machen, die verfängt. Friedrich Merz hat ja ganz zu Beginn das Sondervermögen ermöglicht, natürlich mit anderen Stimmen, ne? Aber da hat er ja schon auch mit seiner Partei eine Rolle rückwärts gemacht. Das ist ja auch Geld, was den Kommunen zugutekommt. Das ist aber auch ein Thema, das höre ich zumindest aus den Kommunen, das auch immer wieder total für Unmut sorgt, weil da eigentlich so die Erwartung war, boah, das hilft uns wirklich, um eben Innovationen auf den Weg zu bringen, um wirklich mal zu investieren. Das ist aber tatsächlich oft das Problem, dass das spät ausgezahlt wird. Das ist ja auch über Jahre gestreckt, also dass dann doch nicht so viel ankommt, wie die Kommunen vielleicht gehofft hatten, dass es da hohe bürokratische Hürden gibt und dass es eben nicht so dieses Allheilmittel ist, das strukturelle Finanzprobleme dort vor Ort löst. Kommt noch der Personalmangel vor Ort dazu. Ich könnte jetzt ein bisschen weitermachen, so was ich da einfach höre, auch von Bürgermeisterinnen und Bürgermeistern. Das heißt, dass ist dann oft, glaube ich, auch so eine Haltung, so dieses, der Bund versucht's, macht vielleicht so einen kleinen Hüpfer, aber irgendwie kommt's uns doch nicht so zugute und wir müssen das dann ausbaden, weil es halt dann trotzdem nicht läuft vor Ort.
1: Ja, genau. Also das eine ist die Frage, ob Geld da ist oder zur Verfügung gestellt wird. Und das andere ist dann, ob das quasi von den Kommunen auch abgerufen werden kann und ob die Mittel quasi abgeführt werden. Und das findet nicht immer statt, das stimmt. Es ist dann auch manchmal die Frage, für was eigentlich? Also wenn ich dann irgendwie höre, in Stadt XY werden alle Schulen mit neuen iPads ausgestattet, dann ist es also klar mit Sicherheit auch wichtig, aber kann man dann auch ein Fragezeichen dran machen, während irgendwie die Straßen marode sind. So, also da gibt's ja, das ist dann vielleicht eine Frage der Priorisierung, die dann jede Kommune für sich entscheiden muss. Aber Klar, das ist am Ende eine große Frage und Sie haben es gerade angesprochen, es ist ja nicht nur das Geld, sondern es sind eben auch die Kapazitäten, also Stichwort Einbürgerung, jetzt springe ich ein bisschen bei dem Thema, aber ist ja nicht nur die Frage, können wir uns eigentlich Einbürgerungskurse, so Zungenbrecher, leisten, sondern oder haben wir auch die Leute, die quasi Sprachkurse etc. Machen können? Also haben wir das Personal dafür? Und das ist oft das Problem. Also es gibt dann etlich lange Wartelisten, weil die Leute einfach keine Plätze bekommen, weil die Kurse voll sind. Und das ist, glaube ich, häufig ein Problem, was, wie gesagt, wir haben es eben schon angesprochen, in einem föderalen System oft zu wenig berücksichtigt wird, dass man guckt, okay, was wird eigentlich im Bund beschlossen und was davon kommt in den Ländern und Kommunen am Ende an.
0: Da haben ja die Landkreise und die Bundespolitiker heute im Café Moskau in Berlin eine Chance, ins Gespräch zu kommen, genau solche Fragen zu erörtern. Danke für den Blick drauf, Sarah Siebert.

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8: Sie hören Deutschlandfunk Kultur und Sarah Sievert ist mein Gast hier heute. Sie ist Journalistin und Chefkorrespondentin bei Table Briefings und verantwortet stellvertretend den Politik-Newsletter Berlin Table. Die 4 führenden deutschen Institute für Friedens- und Konfliktforschung, die haben heute ein gemeinsames Friedensgutachten vorgestellt. Und sie sprechen da ziemlich deutlich von Regierungen, die wie staatliche Warlords agieren, die also internationale Regeln missachten, die Gewalt zur Durchsetzung politischer, ökonomischer, territorialer Interessen einsetzen. Und sie meinen damit zum Beispiel ganz konkret auch die politischen Führungen der USA, von Russland und von Israel. Frau Sievert, würden Sie sich dieser Formulierung der staatlichen Warlords anschließen?
9: Ich weiß nicht, ob man von Warlords, also da würde ich jetzt sofort an irgendwie so ein Videospiel denken, das finde ich gar nicht seriös genug, sprechen muss. Aber es ist auf jeden Fall eine, also wir haben eine veränderte geopolitische Lage. Vielleicht würde ich eher sagen, die Politik der Großmächte. Also es gibt natürlich diese großen Player und eigentlich hat Europa immer dazu gezählt. Und mittlerweile sind wir mehr zu so einer Art Spielfeld geworden. Also das ist ja auch das, woran innerhalb von Europa, also auch das E3-Format oder auch Friedrich Merz sagt ja immer wieder, dass daran gearbeitet wird, dass man wieder mehr zum aktiven Player wird und nicht mehr nur zur Spielfläche von Xi Jinping und Donald Trump beispielsweise oder von Putin und Trump oder so. Und das ist auf jeden Fall eine veränderte Situation, die herausfordernd ist, auf die wir nicht mehr so viel Einfluss haben, wie wir es vielleicht uns gewünscht hätten und die uns aber massiv, und das sehen wir beispielsweise am deutlich weniger wachsenden Wirtschaftswachstum, Einfluss auf uns hat und auf unser Leben.
8: War doch interessant, dass dieses Gutachten, was da vorgestellt wurde, immer noch den Namen Friedensgutachten trägt. Mhm. Und dann natürlich aber direkt im Nachsatz diese Warlords aufscheinen. Da geht es ganz konkret auch darum, weil Sie jetzt gerade auch die Wirtschaft angesprochen haben, dass Staaten wie zum Beispiel Saudi-Arabien, wie die Vereinigten Arabischen Emirate und Katar, dass die einerseits diese Konflikte befeuern, weil sie ihre Konkurrenzverhältnisse untereinander in den Krisenregionen total austragen und dass sie gleichzeitig aber nicht nur Konfliktpartei sind, sondern sich auch in anderen Konflikten als Vermittler gerieren und natürlich aber durch ihre Rohstoffe auch total auf ganz großen wirtschaftlichen Mitteln sitzen, wenn man das so ausdrücken möchte. Und dass eben dadurch sich so, fand ich spannend, irgendwie so Intervention, Mediation total vermischt ist und das wirklich erschwert, so eine Friedenslösung zu finden, wo irgendwie vorher klar war, das sind die Konfliktparteien, da kommt vielleicht ein Vermittler, der hoffentlich neutral ist, an den Tisch und dann kann man drüber reden, dass das eben häufig im Moment gar nicht mehr so klar auseinanderzudröseln ist.
9: Mhm. Also da gibt es vielleicht unterschiedliche Interessen, ne? Also bei einem Putin kann man vielleicht vermuten, dass es, also wer weiß, was den reitet, aber irgendwelche Großmachtfantasien sind. Während, also Sie haben gerade die Vereinigten Emirate angesprochen oder Saudi-Arabien, auch China, weitestgehend auch die USA, aber auch da weiß man manchmal nicht, mit welchem Fuß Donald Trump aufsteht. Aber da geht es um knallharte wirtschaftliche Interessen. Also das ist auch nochmal was, wo wir als Europa manchmal ein bisschen vielleicht vor eine Herausforderung gestellt werden, weil bei uns das Völkerrecht auch nochmal eine andere Rolle spielt, als es das für den Xi Jinping tut oder auch manchmal leider für einen Donald Trump. Und das ist interessanterweise vielleicht auch eine Entwicklung, die wir uns jetzt nochmal genauer ansehen können in den nächsten Monaten mit dem UN-Sicherheitsrat, in den wir ja jetzt nicht reingewählt worden sind. Das ist natürlich ein Riesenverlust und Deutschland hat da hart für gearbeitet, da reingewählt zu werden, aber vielleicht, womöglich, das ist zumindest das, was wir so aus außenpolitischen Kreisen hören, ist das auch ja so eine Art Loophole, dass man hier und da sich eben nicht mehr so ganz dadurch eingegrenzt sieht. Aber das wird sich zeigen.
8: Mhm. Ja, und Stichwort Völkerrecht. Die Macher der Studie, die sagen aber auch ganz konkret, liebe Bundesregierung, ihr findet gerade, was das Völkerrecht angeht, eben oft ganz wenig konkrete und klare Worte. Also da eher die Forderung, sich viel klarer zu positionieren. Und da wären wir dann auch wieder beim UN-Sicherheitsrat, weil ja viele das auch so interpretieren, dass diese Wahl jetzt für Deutschland so nicht stattgefunden hat, weil eben diese klaren völkerrechtlichen Verurteilungen zum Beispiel von Israel fehlen.
9: Genau, also Israel ist da das prominenteste Beispiel und auch wahrscheinlich der schwierigste Faktor, einfach weil Deutschland da zwischen den Stühlen steht. Also der ein oder andere Unionspolitiker würde jetzt sagen, Deutschland steht auf gar keinen Fall zwischen den Stühlen, sondern hat ganz klar eine Position und die ist auf der Seite Israels. Aber das ist vielleicht genau das Problem, dass die deutsche Bevölkerung oder weite Teile der deutschen Bevölkerung mittlerweile eben gar nicht mehr so klar sind. Also das hat nichts damit zu tun, dass man irgendwie Israel das Existenzrecht abspricht, sondern einfach so eine gewisse moralische Grauzone entstanden ist und auch die israelische Bevölkerung vielleicht nicht unbedingt gleichzusetzen ist mit der Politik von Benjamin Netanyahu und der Kriegsführung von einem Benjamin Netanyahu. Und da wurde das haben ja auch viele internationale Partner in den vergangenen Monaten immer wieder bemängelt, wenig differenziert und auch sehr langsam und vorsichtig. Also wie lange hat das gedauert, bis sich dann mal irgendwie ein erster Unionspolitiker vorgewagt hat, Joe Wadephul war das, glaube ich, und deutlich Kritik geäußert hat am Verhalten Israels und auch mit Blick auf den Iran, was jetzt ja auch, also im Endeffekt die Frage im Raum steht, hat eigentlich der Iran die USA, Donald Trump würde das verneinen, aber mit in diesen Konflikt reingezogen. Das sind alles so Fragen, die man gerne umschifft. Und das fällt, glaube ich, international auch auf.
8: Sarah Sievert hier im Deutschlandfunk Kultur und das ist Sophie Royer mit Cowboy Mouth.

0: 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Der Blick ging am Sonntag, also gestern, ins Erzgebirge nach Sachsen. In dem Ort Aue-Bad Schlema gab es eine Stichwahl zwischen einem CDU-Kandidaten, Markus Hoffmann, und einem Vertreter der rechtsextremen Freien Sachsen, Stefan Hartung. Und Hartung war früher NPD-Mitglied, macht keinen Hehl aus seinen neonazistischen Gesinnungen. Und das Ergebnis war ziemlich knapp. Hoffmann von der CDU hat 5.007 Stimmen erhalten und Hartung von den Freien Sachsen 4.499 Stimmen bei einer Wahlbeteiligung über knapp 60%. Frau Sievert, nochmal, ich sag jetzt mal, Glück gehabt oder wie würden Sie das bezeichnen?
1: Ja, ich weiß nicht, ob man von Glück sprechen kann, aber das war zumindest haarscharf und vielleicht eher ein blaues Auge.
0: Mhm. Auf jeden Fall auch ein gutes Bild. Und das war ja tatsächlich auch nach dem ersten Wahlgang gar nicht so klar, ob das jetzt, wenn man es so bezeichnen möchte, mit einem blauen Auge so funktioniert. Weil im ersten Wahlgang Hartung von den Freien Sachsen die meisten Stimmen aller 5 Bewerber erhalten hat. Und dann stellt sich ja oft die Frage, ist das dann so, dass andere Kandidatinnen und Kandidaten wirklich sich auf einen aussichtsreichen einigen können? Was natürlich auch für so eine Partei wie die Linke oder so total der Sprung über einen eigenen Schatten ist, dann so einen CDU-Kandidaten zu unterstützen.
1: Das wird auf jeden Fall so passiert sein und das ist ja auch was wir auch auf Länderebene beispielsweise schon häufig erlebt haben, vielleicht auch bei den Landtagswahlen, die bevorstehen, jetzt so erleben werden, mit Blick zum Beispiel auf Mecklenburg-Vorpommern, aber auch Sachsen-Anhalt, dass ein Kandidat, ein Spitzenkandidat auch nochmal deutlich macht, Mensch, versammelt euch doch hinter mir, weil eben die demokratische Kraft und so, das kann ich mir gut vorstellen und war ja auch, wenn wir jetzt zurückblicken, beispielsweise bei der Wahl von Dietmar Woidke in Brandenburg, erfolgreich. Also hat ja auch schon mehrfach geklappt und deswegen wird das hier genauso gewesen sein. Und da ist, glaube ich, die Angst vor einem rechtsextremen Wahlsieger oder möglicherweise rechtsextremen Wahlsieger größer als die Abneigung vor dem politischen Gegner eines Politikers, der sich vielleicht noch in der demokratischen Mitte bewegt.
0: Mhm. Jetzt hat der CDU-Wahlsieger Hoffmann ein Interview gegeben bei der dpa und wurde eben gefragt, ja, bieten Sie jetzt auch dem Herrn Hartung, also dem Freie Sachsen-Kandidat, Gespräche an? Und der hat ganz klar gesagt, also der dann potenzielle jetzt neue Bürgermeister Hoffmann, ja, er wird auf Stefan Hartung zugehen, weil sie zusammenarbeiten müssten, ganz konkret im Stadtrat. Da kommt natürlich dann immer wieder, nicht nur mit dieser bundespolitischen Brille, die Frage nach der Brandmauer ins Spiel. Und auch die Frage nach dem Unvereinbarkeitsbeschluss der Union, die ja immerhin eine Zusammenarbeit mit der Linken, sowohl mit der Linken als auch mit der AfD ausschließt. Gut, jetzt ist natürlich, muss man sagen, Stefan Hartung nicht von der AfD, aber die politische Richtung ist ja eine ähnliche.
1: Das ist das ewige Dilemma mit dem Unvereinbarkeitsbeschluss bzw. der sogenannten Brandmauer, dass man auf der einen Seite mit einer in weiten Teilen vom Verfassungsschutz als gesichert rechtsextrem eingestuften Partei nicht zusammenarbeiten will und auf der anderen Seite vielleicht auch keine Wahl hat. Also ich meine, dass, also man muss in diesem Fall ist es jetzt so, dass das gewählte Volksvertreter sind von den Freien Sachsen und man muss sich vielleicht dann auch ein Stück weit ehrlich machen und die Frage stellen, naja, also entweder man diskutiert nochmal das Parteienverbot, also das Verbot dieser Partei, und dann kann man das Kreuz da nicht mehr setzen. Oder die Bürgerinnen und Bürger haben die Möglichkeit, diese Partei zu wählen. Und wenn sie das tun, dann haben sie auch das Recht auf Repräsentanz. Und die bekommen sie dann auch, weil so funktioniert Demokratie. Und dann bleibt vielleicht einem CDUler in dem Moment auch gar nichts anderes übrig, wenn er die Umgehungsstraße, also ganz konkret, oder den Zebrastreifen durchkriegen will, als dann mit denen zu reden, weil es einfach keine anderen Optionen gibt. Und das ist dann Politik vor Ort. Wir haben es eben schon gesagt, die vielleicht ein bisschen eher konkreter ist, als sie manchmal im Bund abstrakter ist. Und das Problem, was damit einhergeht, ist natürlich die Normalisierung rechtsextremer Parteien. Also, dass man, das fängt dann damit an, dass man für ein konkretes Projekt zusammenarbeitet und dann beim nächsten wieder. Und dass es für die Menschen auch ganz normal wird, dass das politische Akteure sind.
0: Sarah Sievert von Table Briefings hier bei uns im Deutschlandfunk Kultur. Und teilen Sie gerne noch kurz, wir haben noch 10 Sekunden Zeit, was Sie heute noch so vorhaben, Frau Siewert.
1: Ich werde heute, jetzt muss ich kurz nachdenken, ich bin heute Abend beim Politik Award. Da wird der neue grüne Ministerpräsident Cem Özdemir nämlich als Politiker des Jahres ausgezeichnet und Franz Müntefering für sein Lebenswerk. Da freue ich mich schon drauf. Es wird bestimmt spannend.
0: Also so ein Beginn sozusagen der Sommerfest-Ära, wenn man so will. Vielen Dank für Ihren Besuch hier bei uns im Deutschlandfunk Kultur.
1: Vielen Dank für die Einladung.
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9: Mit Christiane Abelein. Die US-Regierung fordert ein Ende der gegenseitigen Angriffe von Iran und Israel. Greenpeace-Aktivisten protestieren mit einer Überklebeaktion für Tempo 100 auf Autobahnen. Und seit dem Brexit treten viele britische Musikschaffende nicht mehr in der EU auf. Nach den gegenseitigen Angriffen von Iran und Israel fordert US-Präsident Trump ein Ende der Militäraktionen. Beide Länder müssten unverzüglich aufhören, schrieb er in sozialen Netzwerken. Trump hatte sich zuvor gegen weitere Kampfhandlungen ausgesprochen. Gestern Abend hatte Teheran erstmals seit Beginn der Waffenruhe im April Angriffe gegen Israel ausgeführt. Die Führung in Teheran begründete das mit den israelischen Attacken auf die Hisbollah-Miliz im Südlibanon. Israel reagierte mit Luftangriffen im Iran. Jan-Christoph Kitzler.
10: Die israelische Armee hat angegeben, in einer jüngsten Welle seien Dutzende Kampfjets im Einsatz gewesen. Ziele sollen demnach iranische Abwehrsysteme und Raketenabschussrampen gewesen sein. In der Nacht und am Morgen hatte es mehrfach Raketenalarm in weiten Teilen Israels gegeben, zunächst im Norden, später auch in der Mitte und im Süden des Landes. Die meisten Raketen wurden abgefangen, in einer Siedlung im besetzten Westjordanland wurden Gebäude beschädigt. Die iranische Revolutionsgarde erklärte, sie habe zwei Militärstützpunkte angegriffen. Auch die libanesische Hisbollah-Miliz und die Houthi-Rebellen im Jemen hatten Israel beschossen.
9: Die Zahl der Atomwaffen geht weltweit zwar leicht zurück, trotzdem wird die Lage gefährlicher. Das zeigt der neue Jahresbericht des Stockholmer Friedensforschungsinstituts SIPRI. So gibt es in der ganzen Welt derzeit noch rund 12.000 nukleare Sprengköpfe. Dass die Zahl leicht zurückgeht, liegt vor allem daran, dass die USA und Russland alte Waffen abbauen. Gleichzeitig modernisieren die Atommächte ihre Arsenale und bauen sie teilweise aus. Arne Bartram.
11: Ein zentrales Problem? Die internationale Rüstungskontrolle bricht auseinander. Wichtige Verträge sind ausgelaufen, neue Vereinbarungen fehlen. Das sorgt für weniger Transparenz und mehr Misstrauen zwischen den Staaten. Die aktuelle Phase könnte der Beginn eines neuen atomaren Wettrüstens sein, in einer Welt mit weniger Regeln und wachsender Unsicherheit.
9: Generell Tempo 100 auf Autobahnen. Das fordern Greenpeace-Aktivisten und haben Verkehrsschilder überklebt, um dafür zu demonstrieren. Sie brachten an allen 26 beschilderten deutschen Autobahngrenzübergängen Tempo 100-Schilder auf die Tafeln auf, die bisher die unverbindliche Richtgeschwindigkeit von 130 Kilometern pro Stunde anzeigen. Aus Sicht von Greenpeace kann ein Tempolimit Leben retten, das Klima schützen und Millionen Liter Sprit sparen. Bundesverkehrsminister Schnieder hält ein generelles Tempolimit für unnötig. Seiner Meinung nach muss der Staat nicht überall die Nanny sein, wie der CDU-Politiker dem Redaktionsnetzwerk Deutschland vergangene Woche sagte. Die Bundesregierung will die Bevölkerung spürbar entlasten mit ihren geplanten Reformen. Arbeitsministerin und SPD-Chefin Baas sprach im ARD-Fernsehen von mindestens um die 500 Euro im Jahr. Einen deutlich geringeren Betrag hält sie für nicht glaubwürdig. Aus ihrer Sicht muss die Einkommensteuerreform zum 1. Januar 2027 in Kraft treten, wie zugesagt. Unionsfraktionsvize Mittelberg hält Baas Zielrichtung für richtig. Nach seinen Worten hängt es von der Steuerreform ab, ob man das erreichen kann. Um diese umzusetzen, müsse man beim Haushalt konsequent sparen, sagte der CDU-Politiker im Deutschlandfunk.
12: Ich glaube, dass wir noch eine Menge an Sparpotenzial auch in unserem Haushalt, gerade in unserem Haushalt haben. Wir können bei vielen Förderprogrammen und müssen das auch viel intensiver dann noch fragen, ist der Euro hier wirklich sinnvoll und zielgenau eingesetzt? Wir haben viele Ausgaben, etwa in Klimaschutzprogrammen, wo man sich fragen muss, bringt das am Ende nachher Klimaschutz?
9: Der stellvertretende Vorsitzende der Unionsfraktion im Bundestag, Matthias Mittelberg. Mehr als ein Viertel der Musikerinnen und Musiker aus Großbritannien hat seit dem Brexit 2020 keine Auftritte mehr in der Europäischen Union. Das berichtet der Guardian und beruft sich auf eine Studie von European Movement UK. Das ist eine überparteiliche Kampagnengruppe, die sich für engere Beziehungen zwischen dem Vereinigten Königreich und der EU einsetzt. Als Grund nennt die Studie, dass sich Tourneen in die EU nicht mehr lohnen. Das liegt in Angaben zufolge an gestiegenen Zöllen und wegfallenden Fördermitteln. Außerdem gibt es für britische Musikschaffende in jedem EU-Land unterschiedliche Visa-Regeln.
2: Das Wetter.
9: Vielerorts ist es sonnig mit nur wenigen Wolken. Gegen Abend sind dann im Westen und Südwesten Schauer und einzelne Gewitter möglich. Die Temperatur liegt zwischen 20 und 29 Grad.
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13: Herzlich willkommen. Mehr Videoüberwachung, das will Bayern erlauben. Die Regierung arbeitet an einem Gesetz dazu. Was bringen mehr Kameras, gerade und vor allem auch auf dem Land? Wir schauen uns gleich mal zwei unterschiedliche Beispiele an.

0: 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Andrew Bird, der hat auch Violine gehört, gelernt natürlich, und das konnten wir gerade hier auch sehr gut hören. Sie hören Deutschlandfunk Kultur. Es gibt immer mehr Kameras in Großstädten. In London zum Beispiel hatte ich neulich so ein Stadt-der-Tausend-Augen-Gefühl. Ganz so arg ist es bei uns in Deutschland noch nicht. Das hat mit den strengeren Datenschutzauflagen zu tun. In Bayern aber will die Landesregierung die Hürden für Städte und Kommunen jetzt senken. Und zwar eben nicht nur in den Städten, sondern ganz ausdrücklich auch auf dem Land. Das ist, Sie ahnen es, umstritten. Die einen sagen, mehr Kameras, das bedeutet auch mehr Sicherheit. Die anderen sagen, das sei eine Beschneidung der Grundrechte. Unsere Landeskorrespondentin Livia Hofmann hat sich zwei sehr unterschiedliche Fälle angeschaut. Und zwar einmal Passau und Schorndorf.
1: Schorndorf in der Oberpfalz, rund 3000 Einwohner. Vor dem Rathaus liegt der neu gestaltete Dorfplatz mit Granitbrunnen und Blick auf eine gelbe Kirche. Max Schmaderer zeigt an diesem verregneten Vormittag über den Platz. Als ehemaliger Bürgermeister hat er die Neugestaltung begleitet und die Pläne für eine Videoüberwachung angestoßen.
2: Grund für die Anbringung der Videoüberwachung im Bereich Gemeindezentrum und neu gestalteten Dorfplatz waren zum einen zwei Einbrüche ins Rathaus, dann zwei Sachbeschädigungen am neuen Dorfbrunnen. Bei der Sachbeschädigung wurde der Hammer am Amboss zweimal abgebrochen und beim Christkindlmarkt wurde versucht, 8 Verkaufsbuden der Vereine in Brand zu setzen.
1: Die Kameras hängen inzwischen am Gemeindezentrum. Noch laufen sie nicht. Künftig sollen sie den Dorfplatz erfassen, außerhalb der Geschäftszeiten und am Wochenende. Schmaderer setzt schon auf ihre Sichtbarkeit.
2: Das ist eigentlich Sinn und Zweck von Überwachungskameras, präventiv als Abschreckung zu wirken. Und ich bin auch überzeugt, dass alleine die Anbringung von Videokameras schon ihren positiven Effekt zeigen.
1: Schon im Spätsommer 2025 beschäftigte sich die Gemeinde mit der Videoüberwachung. Sie füllte Formulare aus, belegte Vorfälle aus den Akten, sprach mit der Datenschutzbeauftragten des Landkreises. Nach dem Christkindlmarkt bekam das Vorhaben aus Schmaderers Sicht endgültig Gewicht.
2: Wir mussten also hier entsprechende Anträge stellen. Alleine das Antragsformular umfasst 10 DIN A4 Seiten. Es ist also ein Offenbarungseid, der hier abzulegen ist, um das Ganze darzulegen, zu begründen, warum denn wir jetzt eine Videoüberwachung für notwendig erhalten. Es hat viel Überzeugungsarbeit bedurft.
1: Genau solche Hürden will die bayerische Staatsregierung offenbar senken. Das bayerische Innenministerium teilt auf Anfrage mit, es erarbeite einen Gesetzesentwurf zur Änderung des bayerischen Datenschutzgesetzes. Die Regelung zur Videoüberwachung solle praxisgerecht überarbeitet werden. Für Kommunen solle Videoüberwachung über die bisher recht engen Voraussetzungen hinaus ermöglicht werden. Warum diese Voraussetzungen bislang so eng sind, zeigt der Fall Passau. Mitten in der Stadt, zwischen Universität und Busbahnhof, liegt der Klostergarten. Eine Grünanlage mit Bänken, Kiesfläche und Brunnen. Josef Ilsanker ist Gewerkschaftssekretär und ehemaliger Stadtrat.
3: Für mich persönlich ist das Dreh- und Angelpunkt von meiner Arbeit in meine Bereiche. Ich bin auch für die Unis zuständig, also gehe ich da rein. Ich war Stadtrat, ich habe mich auch mit Leuten getroffen, die mir Sachen erzählen wollten. Das ist halt auch so ein Treffpunkt, wo man sich einfach schnell trifft und verabredet und wo man halt einfach ganz normal, mein Büro ist nicht weit weg, auch mal Mittagspause macht.
1: Seit 2018 ließ die Stadt Passau den Klostergarten Video überwachen. Die Begründung: Straftaten, Ordnungswidrigkeiten und ein besseres Sicherheitsgefühl. Ilsanker klagte dagegen.
3: Geklagt habe ich das, weil meine Rechte eingeschränkt werden als unbescholtener Bürger und ich meine Grundrechte nicht einschränken lasse wegen Problemen, die andere verursachen. Insbesondere, wenn da nicht Leib und Leben gefährdet ist, was ja eine Voraussetzung war für eine Kameraüberwachung.
1: Der Bayerische Verwaltungsgerichtshof gab ihm recht. Die Stadt habe die nötige konkrete Gefahrenlage nicht belegen können. Die großflächige Überwachung sei angesichts des Eingriffs in das Grundrecht auf informationelle Selbstbestimmung nicht gerechtfertigt.
4: Da muss man dann eben schauen, wie hoch ist denn die Zahl der Straftaten. So hat es der Verwaltungsgerichtshof aufgemacht. Und wie schwerwiegend waren denn diese Straftaten? Es waren relativ wenige Delikte. Und dann muss man eben in eine Art Verhältnismäßigkeitsprüfung eingehen. Man wägt also im Prinzip das Gewicht der Straftaten, die begangen worden sind und die man mit Hilfe der Kameras unterbinden will, ab mit dem Gewicht der Grundrechtseingriffe, die damit verbunden sind.
1: Sagt Thomas Petri, der bayerische Landesbeauftragte für Datenschutz. Inzwischen hängen wieder Kameras im Park, diesmal mit einem Treuhandmodell. Die Aufnahmen werden verschlüsselt gespeichert. Die Stadt kann nach eigenen Angaben nicht allein darauf zugreifen. Auf Anfrage verweist die Stadt zugleich darauf, dass die Delikte mit der Überwachung um rund ein Drittel zurückgegangen seien. Für Ilsacker ändert das wenig.
3: Das Gericht hat ja nicht gesagt, es fehlt an der Datensicherheit. Also ich lobe ja das, dass man die Datensicherheit verbessert hat. Aber der Ursprung und die Wirkung der Kameras, also auch das Leben zu beeinflussen, ist immer noch da.
1: Thomas Petri hält Videoüberwachung nur dort für sinnvoll, wo tatsächlich etwas passiert.
4: Dass wir keine flächendeckende Videoüberwachung in den bayerischen Innenstädten und in den gemeindlichen Plätzen haben wollen, sondern nur dort, wo es tatsächlich gefährliche Situationen entstehen. Aber dort, wo nichts passiert, an sicheren Orten, da brauche ich es auch nicht. Und da sollte man das auch lassen.
1: Ob die Staatsregierung die Regeln tatsächlich lockert, ist noch offen. Der Gesetzesentwurf befindet sich nach Angaben des Innenministeriums noch in der Abstimmung. Für Josef Ilsanker steht dagegen schon jetzt fest, er will weiterkämpfen.
3: Was mich wirklich belastet, ist, dass ich ein Urteil erwirkt habe und das nichts wert ist. Dass man das so leicht umgehen kann. Aber die müssen einfach verstehen, dass die Kameras die Probleme nicht lösen, sondern behindern.
1: Schorndorf braucht Kameras, Passau streitet weiter um sie. Dazwischen steht die Frage, wie schnell darf ein öffentlicher Platz zum Sicherheitsproblem erklärt werden und wie niedrig dürfen die Hürden für Kameras sein.
0: Das Land Bayern will mit einem Gesetz die Videoüberwachung vereinfachen, das finden aber nicht alle gut. Und das ist Brooke Comp, eine Sängerin aus Schottland mit hörbaren Retro-Fable. Ihr Song How Can I Tell You wirkt wie eine Produktion aus den 60ern, ist aber aus dem vergangenen Jahr.

Mit dem Katamaran von Hamburg nach Helgoland. Das ist eine wunderschöne Strecke, die Elbe hoch bis zur Nordsee. Und hat man die erreicht und dann Cuxhaven passiert, kommt bald der Hinweis des Kapitäns über Lautsprecher, dass wir an Backbord gerade die Insel Neuwerk sehen können.

0: gerade gestresst sind in der Großstadt, einfach, es gibt keinen besseren Ort zum Abschalten. Man kann Seehunde beobachten, man kann Vögel beobachten, man kann Wattwanderungen machen.
1: Die Reise zu Hamburgs entlegenstem Stadtteil ist allerdings nicht ganz unkompliziert. Erst einmal muss man rund 90 Kilometer nach Cuxhaven. Von dort aus rumpelt man mit dem hochgelegten Wattwagen, gezogen von zwei vorgespannten Pferden, 15 Kilometer übers Watt bis nach Neuwerk. An diesem sonnigen Tag haben trotzdem viele Besucher den Weg auf die dünn besiedelte, etwa 3 Quadratkilometer große Insel gefunden. 18 Einwohner leben hier. Es sind sicher 5-mal so viele Gäste.
2: Ja, ganz herzlich willkommen von Seiten des Hamburger Senats, dass wir heute hier alle wirklich zu einem ganz wunderbaren Anlass zusammengekommen sind.
1: Begrüßt SPD-Politiker Dressel die Gäste. Alle stehen vor dem Bauwerk, um das es an diesem Tag geht. Ein roter Backsteinturm. 45 Meter hoch, mit Gerüsten eingefasst. Die Shanty-Band De Tampentrecker ist eigens vom Hamburger Festland hergekommen, um das Wahrzeichen Neuwerks zu besingen.
3: Die Elbe küsst die Nordsee, wo Neuwerk liegt im Watt. Dort weist ein alter Leuchtturm den Weg zur Hansestadt. Mit einigen Millionen saniert man nun, macht neu. Der Auftakt, der ist heute, drum rufen wir Ahoi!
1: Mit rund 22 Millionen Euro soll der Leuchtturm bis 2028 saniert werden und dann, so wie früher schon einmal, als Hotel und Wirtshaus genutzt werden. Ganz oben im alten Bürgermeisterzimmer im Turm sollen die Hamburger außerdem wieder heiraten können. Bis es soweit ist, muss das gesamte Gebäude allerdings general überholt werden. Parallel zu den Bauarbeiten finden um den Turm herum archäologische Grabungen statt. Zum Leuchtturm wurde das stattliche Bauwerk erst im frühen 19. Jahrhundert. Erbaut wurde es viel früher, um 1300, als mittelalterliche Turmburg, klärt Hamburgs Landesarchäologe Rainer Maria Weiß die Anwesenden auf.
4: Wir haben hier mit dem ältesten Bauwerk, profanen Bauwerk Hamburgs, eine veritable und wie man sieht, fantastisch erhaltene Turmburg vor uns, der wir, muss man sich immer vor Augen halten, wahnsinnig viel zu verdanken haben. Dieses Gebäude hat dafür gesorgt, dass Hamburg in der Hanse reich werden konnte und dass alle Händler, die die Elbe befahren haben, ab hier sicheres Geleit hatten und wussten, jetzt bin ich in guten, in hanseatischen Händen.
1: Den Sommer über werden mehrere Wissenschaftler das Areal neben dem Leuchtturm auf mittelalterliche Überreste im Boden untersuchen. Denn zu einer Burg hätten im Mittelalter typischerweise auch Stallungen, eine Huf- und eine Waffenschmiede gehört, erläutert der Archäologe. In der Ruhe-Oase in der Nordsee ist ab jetzt also einiges los, freut sich Finanzsenator Andreas Dressel. Der Senat hofft, dass Neuwerk schon während der Sanierung und archäologischen Grabung mehr Touristen anlocken kann. Anstatt immer nur nach Sylt zu fahren, sollten die Hamburger einen Wochenendtrip auf ihre eigene Insel machen. Und wenn jemand gleich mit Sack und Pack auf die Insel ziehen möchte, wäre auch das im Sinne des Senats.
0: Neuwerk soll erstens natürlich wieder mehr Einwohner haben. Mit 18 kann man, glaube ich, eine Insel nicht dauerhaft gut betreiben. Und natürlich, hier gab es mal eine Inselschule. Natürlich wäre es ein Traum, dass irgendwann auch hier wieder Kinder auf der Insel sind, weil das alles für ein funktionierendes Gemeinwesen dazugehört.
1: Dass der Senat 22 Millionen Euro und noch mehr auf Neuwerk investiert, begründet der Finanzsenator mit der historischen Verantwortung, die die Stadt Hamburg auch für diesen Teil ihres Territoriums habe. Die Neuwerker freut, dass die Senatsmitglieder sich jetzt für die Insel stark machen, sagt Inselsprecher Christian Griebel.
5: Eine Zeit lang haben sie es ein bisschen schleifen lassen, sag ich mal. Aber aktuell ist es total großartig und das sieht man ja auch an den Summen, die jetzt für den Turm da zur Verfügung gestellt werden.
1: Hamburgs abgelegener Inselteil brauche wieder ein bisschen frischen Wind.
5: Und der Turm ist natürlich ein Magnet. Ne? Als er noch damals offen war, sind ganz viele hergereist, um dort zu schlafen. Und insofern sind wir ganz froh, dass er entsprechend restauriert wird und einfach wieder als Wahrzeichen und Magnet für die Insel fungiert.
3: Hier ist nicht die Karibik und auch nicht Florida. Nein, hier bei euch auf Neuwerk fühlen wir uns wunderbar. Wenn wir für euch hier singen, genießen den Applaus. Und wenn es uns hier gut gefällt, gehen wir nicht mehr nach Haus.
6: Ein Ständchen für die Insel Neuwerk, die will mehr Touristen und hübscht sich dafür auf. Und das ist Erwin.

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1: Wie realistisch kann Malerei sein? Wettstreit mit der Wirklichkeit heißt die Ausstellung im Museum Frieda Burda. Über 90 Werke von mehr als 30 Künstlerinnen und Künstlern zeigen, wie radikal präzise sich Alltag, Spiegelungen, Autos und Oberflächen in Farbe verwandeln können. Museumsdirektor Daniel Zamani:
2: Aus meiner Sicht sind die Highlights der Ausstellung natürlich die ikonischen Arbeiten aus der Gründerphase des Fotorealismus, also Arbeiten der amerikanischen Avantgarde, die zwischen den 1960er und 1980er Jahren entstanden sind. Das sind unter anderem Spitzenwerke von Audrey Flagg, Ron Kleeman, Chuck Close und Ralph Goings.
1: Wettstreit mit der Wirklichkeit. 60 Jahre Fotorealismus. Die Ausstellung zu sehen bis 2. August im Museum Frieda Burda in Baden-Baden. Vor etwa 4 Wochen, im Mai, starb Albrecht Weinberg im Alter von 101 Jahren. Wer Albrecht Weinberg war, zeigt eine Dokumentation. Zu sehen heute und morgen beim Filmfest Emden-Norderney.
3: In ganz Ostfriesland hat sich nicht ein Jude verstecken können.
1: Weinberg überlebte 3 Konzentrationslager. Nach der Befreiung war die Freiheitsstatue von New York für ihn das Symbol der Sicherheit. 60 Jahre lebte er in Amerika und kehrte im Alter zurück nach Ostfriesland. In seinen letzten Jahren erzählte er jungen Menschen unermüdlich von seinem Schicksal.
3: Ich habe Zwangsarbeit mit 14 gemacht. Ich habe den Spitznamen Krümel gehabt. Ich war so ein kleiner Kerl.
1: Schülerinnen und Schüler hören ihm mit Tränen in den Augen zu. Nie wieder soll sich so etwas wiederholen. Das war sein Antrieb. Albrecht Weinberg. Es ist immer in meinem Kopf. Die Dokumentation zu sehen heute Nachmittag auf Norderney und in Emden und morgen in Emden beim Filmfest Emden-Norderney. Aus einer Online-Anzeige im englischen Brighton wurde ein transatlantisches Emo-Pop-Punk-Projekt. Vom YouTube-Zimmer führte der Weg der Band um Sänger Patty Walters direkt in die Clubs. Charakteristisch für ihre Musik: eingängige Punk-Refrains treffen auf große Gefühle. As It Is sind jetzt auf Tournee und heute Abend in Hamburg. As It Is, das Konzert. Heute Abend im Live-Club Betty in Hamburg. Morgen ist die Band in Berlin.
4: Das waren die Kulturtipps hier in Deutschlandfunk Kultur, heute für Sie ausgesucht von Nicolas Hansen.
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0: Come Home von Ben L'Oncle Soul. Ein Stück von seiner Debüt-EP und die hat der Franzose im Jahr 2010 veröffentlicht. Sie hören Deutschlandfunk Kultur mit dem Länderreport und da geht es jetzt nach Berlin. Ja, von dem Bezirk Neukölln hat wahrscheinlich schon fast jeder mal gehört. Meistens nichts Gutes, zumindest im Schulbereich scheint das Image als Schmuddelkind auch berechtigt, denn seit über 2 Jahren werden Schulen in Neukölln deutlich weniger gereinigt. Das führt nicht nur zu manch olfaktorischer Zumutung, wenn beispielsweise schwerer Uringeruch in den Gängen hängt. Es kann auch schlimmere Folgen haben, zum Beispiel für Allergiker. Eine neue App soll den Status quo verbessern. Die hat der Berliner Senat gerade vorgestellt. Johannes Kulms war bei der Präsentation dabei, allerdings hat die nicht in Neukölln stattgefunden.
1: An einem düsteren Vormittag schiebt sich ein Medientrost durch eine Berliner Schule. Während es draußen in Strömen regnet, wollen Vertreter der Berliner Landesregierung hier in der Grundschule im Stadtteil Niederschöneweide eine neue App vorstellen. Mit dem Programm sollen verschmutzte Klassenräume einfacher gemeldet werden können. Hier in der Schule an der Alten Feuerwache sieht es, zumindest in diesem Moment, eigentlich ziemlich sauber aus. Schulleiterin Martina Gewand beteuert, für den Medientermin wurde nicht extra geputzt. Es sehe hier immer so sauber aus. Das sei wichtig, sagt Gewand, nicht nur für das Lehrerkollegium.
2: Weil es eben die Aufenthaltsqualität erhöht und unsere Kinder sind ja den ganzen Tag hier in der Schule und daher brauchen wir auch eine saubere Schule.
1: Dass es an ihrer Schule gut klappt, sei einerseits dem sehr zuverlässigen Hausmeister zu verdanken und andererseits, dass ihr genügend Mittel für das Putzpersonal zur Verfügung stehen, sagt Martina Gewand. Die Schulleiterin weiß, dass es viele ihrer KollegInnen in der Stadt anders erleben.
2: Gerade die Toiletten sind ein großes Thema, gerade unter den Schülern. Und darüber machen sich die Eltern natürlich auch Sorgen. Wir haben das versucht, pädagogisch aufzuarbeiten. Und das ist uns auch gelungen über die Klassenräte und das Schulparlament. Das hat sich verbessert.
1: Gleich im Nachbarbezirk Neukölln ist die Lage schon eine ganz andere. Hier wurden in den letzten Jahren die Mittel zur Reinigung der Schulen deutlich gekürzt. Wer als Journalist bei Neuköllner Schulen um einen Interviewtermin zum Thema bittet, rennt, zumindest derzeit, keine offenen Türen ein. Reihenweise verlaufen die Anfragen im Sande. Und dann öffnet sich doch eine Tür in einem Gebäude, in dem es sehr fein sauber aussieht.
3: Also ich genieße auf alle Fälle die Sauberkeit hier in den Räumen und bemerke immer die große Diskrepanz zu dem, was ich dann in meinem Schulalltag, ich bin ja auch noch mit der halben Stelle in der Schule, was ich da erlebe.
1: Ulrike Ulrich ist seit mehr als 20 Jahren Lehrerin in Neukölln und hat an verschiedenen Schulen im Bezirk gearbeitet. Für das Interview treffen wir uns in einem ruhigen Büro, das nicht in einem Schulgebäude steht. Denn Ulrike Ulrich ist auch Vorsitzende des Personalrats im Bezirk Neukölln.
3: Und es gibt halt wirklich diese große Diskrepanz, dass es in der Verwaltung sauber ist, aber in den Schulen vor Ort eben nicht.
1: Früher sei die Grundreinigung auch an den Neuköllner Schulen die Regel gewesen. Das bedeutet, mit dem letzten Schultag vor den Sommerferien verließen die Kinder und Jugendlichen das Gebäude und die Reinigungskräfte rückten an.
3: Also haben wir immer die Klassen ausgeräumt, zusammen mit den Schülern, damit dann in den Sommerferien, wenn kein Betrieb ist, die Schule richtig sauber gemacht wird mit Bona-Geräten, die Fenster geputzt und die Klassenräume richtig gereinigt. Man kam nach den Sommerferien zurück und hat gedacht, wow, es glänzt, es riecht nach Putzmitteln, es war ein schöner Schulstart.
1: Aber diese schönen Schulstartbedingungen sind nun vorbei. Stattdessen erlebten SchülerInnen und Lehrkräfte nach der Rückkehr aus den Ferien nun oftmals eine weiterhin verdreckte Schule, seufzt Ulrich. Inzwischen hat die Bezirkspolitik nicht nur die Grundreinigung in den Neuköllner Schulen abgeschafft, sondern auch die Tagesreinigung, aus finanziellen Gründen.
3: Ich würde sagen, unsere Demokratie ist ja etwas müde geworden. Und tatsächlich würde ich sagen, nicht zuletzt sind da auch dreckige Schultoiletten dran schuld.
1: Dass es mit der Reinigung der Neuköllner Schulen nicht klappt, hat aus Ulrichs Sicht mehrere Gründe. Das vom Bezirk bewilligte Geld reiche nicht, um seriöse Reinigungsfirmen zu bezahlen. Und dann sei da noch die Tatsache, dass viele Schulen im Bezirk Altbauten seien und zum Beispiel Toilettenabflussrohre entsprechend schnell übel riechen würden. Leider würde der Sanierungsstau auf absehbare Zeit hier keine schnellen Lösungen möglich machen, prognostiziert die Gewerkschafterin.
4: Das kann man medial prima hochziehen, weil das immer ein Aufreger ist und niemand will, dass seine Kinder oder ihre Kinder im Dreck unterrichtet werden und gleichzeitig emotional alle trifft, weil man immer wieder suggeriert, man würde damit eine Einrichtung vernachlässigen.
1: Sagt Martin Hiekel.
4: Und damit kann man prima Politik machen.
1: Martin Hiekel hat früher als Lehrer gearbeitet. Seit 2018 ist er Bezirksbürgermeister von Neukölln und zudem bis vor wenigen Wochen auch Landesvorsitzender der Berliner SPD gewesen. Hiegel widerspricht der Aussage, dass die Neuköllner Schulen ein Sauberkeitsproblem hätten.
4: Und die Zahlen geben das gar nicht her. Wir haben ja als Bezirk selber entschieden, dass wir von den Qualitäten, wie wir reinigen, abweichen. Und zwar nach oben im positiven Sinne, dass wir zum Beispiel einer Reinigungskraft für eine Stunde nicht auferlegen, du musst in der Zeit 120 Quadratmeter Sanitärräume reinigen, sondern in der Stunde nur 70 Quadratmeter. Das heißt, wesentlich mehr Zeit für die Fläche, um intensiver zu reinigen.
1: Die Aussage erstaunt. Zumal Hiekel sagt, dass die Zahl der Beschwerden über verschmutzte Schulen zurückgegangen sei. Denn andererseits bestreitet der Neuköllner Bezirksbürgermeister ja nicht, dass die Mittel gekürzt wurden und Grund- und Tagesreinigung abgeschafft wurden. Insgesamt gäbe es im Bezirk ein hohes Haushaltsdefizit. Allein im Schulbereich fehlten 10 Millionen Euro. Die 1 Million Euro an eingesparten Mitteln für die Reinigung sind am Ende nur einer von mehreren Posten.
4: Und das heißt, ich muss mir Gedanken machen, wie ich diese Lücke schließe, um am Ende nicht in eine große Konsolidierung zu kommen, wo ich nicht steuern kann.
1: Martin Hiekel weist die Aussage zurück, dass es trotz der gekürzten Mittel nicht möglich sei, seriöse Reinigungsfirmen zu finden. Dass das Thema eine Herausforderung für die Schulen bleibt, führt er nicht nur auf die alte Bausubstanz vieler Gebäude zurück, sondern auch das Verhalten der SchülerInnen. Es gäbe Klassen, die gemeinsam einen Toilettenschlüssel verwalteten und damit Vandalismus verhinderten, sagt Hiekel.
4: Es gibt aber auch Beispiele, wo es immer wieder Meldungen bei uns ankommen, dass Kot an den Wänden verschmiert ist, dass die Toiletten verstopft sind, dass Feuer auf Toilette gemacht wird und damit halt die Infrastruktur kaputt gemacht wird, Türen zertreten werden. Das sind ja nicht wir, die da hingehen zertreten, sondern die Schülerinnen und Schüler.
1: Kevin Schreiber sieht es genau andersherum. Der 16-Jährige besucht die Heinrich-Mann-Schule in Neukölln und meint, erst in einer sauberen Umgebung fühlten sich Kinder und Jugendliche wertgeschätzt.
5: Also man muss ja auch lernen, also wenn irgendwas zum Beispiel ordentlich hinterlassen wird, dann würden wir es vielleicht auch ordentlich hinterlassen, weil ein ganz anderer Effekt halt entsteht, wenn die Schule sauber ist.
1: Weil er als Teenager etwas verändern will, ist Schreiber aktiv im Neuköllner Kinder- und Jugendparlament. Doch am schmutzigen Zustand vieler Schulen in der Gegend kann das Gremium nur wenig ändern. Kevin Schreiber hat eine Stauballergie und spürt selbst die Folgen im Alltag körperlich.
5: Morgens, wenn ich mit dem Bus fahre, ist noch alles in Ordnung und dann am Nachmittag kriege ich dann Bauchschmerzen, wenn ich in der Schule bin, weil diese Staubbelastung belastet die Schüler und die Lehrkräfte auch und das ist ganz klar und eindeutig, dass dort wieder gereinigt werden muss.
1: Für Kevin Schreiber zeigt der Zustand der Schulen auch, dass die Politik dem Thema Bildung weniger Priorität einräumt, als sie es vorgibt.
5: Und die Schülerinnen und Schüler sind die Zukunft und deswegen sollte man in uns Geld rein investieren.
0: Auch in die Sauberkeit, das fordert zumindest der Neuköllner Schüler Kevin Schreiber. Er ist im Kinder- und Jugendparlament des Berliner Bezirks aktiv. 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

0: Like a Wave, die neue Single der Dortmunder Indie-Band Walking on Rivers. In Deutschland gibt es viele Kindergärten, die einer Konfession angehören. Die meisten sind evangelisch oder katholisch. Nur 20 sind jüdisch. Und da ist es schon etwas Besonderes, wenn eine neue jüdische Kita eröffnet. So wie das Kinderhaus der israelitischen Kultusgemeinde in Nürnberg. Das gibt es nämlich erst seit einem knappen Jahr. Und noch etwas ist daran besonders, es ist offen für alle. Hier spielen Kinder mit verschiedenen Religionen und Migrationsgeschichten zusammen. Leider hinter einer Sicherheitsschleuse und schusssicherem Panzerglas. Judith Dauwalter hat das jüdische Kinderhaus in Nürnberg besucht.
1: Hier tun sich selber jemand auf den Keller wasch.
2: Wie heißt du?
1: Aben.
2: Wie alt bist du?
1: Vier.
2: Und was hast du jetzt auf deinem Teller?
1: Käsespätzle.
2: Dann wünsche ich dir einen guten Appetit.
3: Donnerstagmittag im Kinderhaus Gan Shalom im Nürnberger Nordosten. 12 Kinder kommen nach und nach in eine große helle Küche gelaufen, nehmen sich Geschirr und Essen von einem kleinen Buffet an der Wand. Sie setzen sich an einen von 3 niedrigen Holztischen, die mit einem Blümchen, einer Wasserkaraffe und Gläsern gedeckt sind. Erzieherin Nakisha lehnt an der Küchentheke mit Holzarbeitsfläche, beantwortet Fragen, putzt Nasen, hebt Heruntergefallenes auf.
4: Die Kinder können entscheiden, wann möchte ich jetzt essen, habe ich jetzt gleich Hunger, will ich später was essen. Und dann haben sie ihre Karten, mit denen kommen sie mit ihren Essenskarten und wenn sie fertig sind, nehmen sie diese wieder mit und geben das dem nächsten Kind und so ist immer ein Platz gefüllt.
3: Hinter der Erzieherin sind die Küchenmöbel mit weißen Blenden L-förmig an den Wänden entlang eingebaut. Besteck, Teller, Schüsseln, Aufkleber auf den großen Schubladen verraten, dass alles doppelt vorhanden ist. Einmal steht dabei milchig, einmal fleischig.
4: Wenn es Fleisch zum Mittagessen gibt, dann gibt es die roten Teller. Wenn es milchiges Essen gibt, dann gibt es die blauen Teller. Wir müssen dann auch gucken, wenn es zum Mittagessen was Fleischiges gibt, dass wir am Nachmittag zum Feschbad zum Beispiel nichts mit Milchprodukten essen. Also da gibt es dann zum Beispiel statt Butterbrote Margarinebrote. Wir haben 2 verschiedene Waschbecken, wir haben auch verschiedene Eimer, verschiedene Serviettenfarben.
3: Das Essen wird hier koscher zubereitet, also nach jüdischen Speisevorschriften. Während die Kinder essen, ist Einrichtungsleiterin Lynn Hofmann an einem leeren Tisch in der Küche beschäftigt. Sie schneidet laminierte Bilder aus. Darauf Backzutaten wie Mehl, Hefe, Honig und Kinder, die Milch in eine Schüssel kippen oder einen Teig verkneten.
5: Mindestens 2-mal im Monat backen wir mit den Kindern das Challot für Schabbat. Und dass die Kinder auch wirklich auf Augenhöhe sehen, was da alles reinkommt und was die Schritte sind. Und so kleben wir das jetzt an die Wand.
3: Das traditionelle jüdische Zopfbrot gehört zum Schabbat, den die Kinder freitags in der Einrichtung feiern, zusammen mit dem Rabbiner. Judentum im Alltag erleben, das ist wichtig für Eltern wie Vadim Palay. Vor der Küche ist der Eingangsbereich des Kinderhauses, dort sind die Garderobenplätze der Kindergartenkinder. Die 6-jährige Amelie zeigt ihrem Papa ein Familienbild, das sie heute gemalt hat. Vater Vadim ist Israeli, die jüdische Familie lebte zuletzt in der Ukraine, ist vor 4 Jahren vor dem Krieg geflohen.
6: For me, the Israeli and Judaism heritage is very important for my kid. We never found any other kindergarten.
3: Wir haben keinen anderen solchen Kindergarten gefunden, sagt dieser Vater. Etwa 20 jüdische Kitas gibt es in Deutschland, inklusive der jüngsten in Nürnberg.
6: Every day it's like she's going like for celebrate. She's running and jumping on the way to kindergarten. So this is, I think, mean a lot.
3: Die Tochter liebt diesen Ort und für die Eltern bedeutet das religiöse Umfeld viel. 50 Kindergarten und 12 Krippenkinder können hier gemeinsam spielen. Aktuell sind noch etwa 10 Plätze frei. Liat, Shrita, Julian, Rosita. Die Namensaufkleber an den Garderobenplätzen zeigen Vielfalt. Auch die kurdische Familie Shatter trägt dazu bei. Vater Belend zieht gerade seinem fast 4-jährigen Sohn Nur die Schuhe an und erhält sich mit Erzieherin Nakisha.
7: Also es hat alles gepasst. Der Nur ist heute einfach nur kurz hingefallen, hat ein bisschen geblutet. Wir haben Pflaster drauf gemacht und er hat heute gegessen. Ansonsten war alles gut.
8: Ja, das ist gut. Das ist sehr gute Lehrerin, wirklich. Die hier alle nett, richtig nett.
3: Albert Einstein und Käthe Rosenheim heißen die Kindergartengruppen im Erdgeschoss, auf dem Gang neben der Garderobe. Hier sind auch Toilette, Atelier und ein Musikraum, der noch eingerichtet wird. In den ersten Stock zu Büros und der Krippengruppe führt eine breite hölzerne Treppe. Ein großes Wandbild zeigt die Arche Noah. Viel Blau von Wasser und Himmel. Ein hölzernes Boot, auf dem sich verschiedenste Tierarten drängen.
5: Das Bild hat der Vorsitzende von dem Nürnberger Rat der Muslimen gemalt. Er ist ja Künstler. Er hat eben gesagt, er möchte gerne ein Bild malen für unser Haus und hat dann eben die Arche Noah gemalt.
3: Die Idee zum Kinderhaus entstand vor 10 Jahren. Dass die Umsetzung sich hinzog, lag an den generell steigenden Baukosten und im Besonderen an einem komplexen Sicherheitskonzept, das die Beteiligten erarbeiten mussten, zum Beispiel mit schusssicherem Glas. Teile der Gemeinde waren skeptisch über den großen Aufwand. Diana Lieberowa aus dem erweiterten Gemeindevorstand ist froh, dass es am Ende geklappt hat. In der Garderobe hat sie ihre 3-jährige Tochter Liat an der Hand.
4: Aktuell sind wir bei ca. 30-35% der jüdischen Kinder oder Gemeindemitgliederkinder. Es gibt noch Potenzial nach oben. Wir wollen keinen reinen jüdischen Kindergarten irgendwann haben. Das ist jetzt nicht das Ziel. Das Ziel ist eben das Miteinanderlernen und Erfahren des Judentums hier in der Einrichtung.
3: Nach Essen und Ruhezeit gehen die noch nicht abgeholten Kinder in den Garten. Dort sausen sie mit Kettkas über einen gepflasterten Weg, schaufeln im Sandkasten oder erobern 2 Klettergerüste. Rundherum zieht sich ein hoher, massiver Zaun aus schwarzen Metallrohren. Ein Mann vom Sicherheitsdienst hat die spielenden Kinder im Auge. Für die Kleinen ist das Normalität, für viele Eltern beruhigend, so für Elena Nicolai. Die christlich-orthodoxe Moldawierin hat sich beim Abholen zu ihrer Tochter Danuza in den Sandkasten gesetzt.
9: Oh, komm hier mit den Schaufeln. Wir sind versichert, dass unsere Kinder hier sicher sind. Und in jedem Moment, die Spielangebote sind zahlreich. Ja, die Kinder haben neue Möbel, neue Räume. Das ist sehr gut. Die Ausstattung ist sehr gut hier. Und das gefällt uns.
3: Direkt vor dem Kindergartentor auf demselben Gelände erstreckt sich ein langgezogenes Gebäude, darin Veranstaltungssaal und Unterrichtsräume der jüdischen Gemeinde in Nürnberg. Der würfelförmige Kuppelbau zur Linken beherbergt die Synagoge. Dazwischen sitzen im Schatten eines großen Ahornbaums ein paar ältere Menschen. Ihr Zuhause, das Adolf-Hamburger-Heim, liegt am anderen Ende des Gemeindegeländes.
5: Ja, es ist schon immer witzig, wenn dann die Älteren Bingo spielen oder ihre Morgengymnastik machen auf der Terrasse und unsere Kinder dann mal gucken, was sie machen. Oder letztes Jahr haben sie mal Eis gegessen, die älteren Leute, und dann waren die Kinder irgendwie so am Zaun. Und dann haben sie aber auch Eis gekriegt von der Pflegekraft, die da mit dabei war.
3: Von Kindergartenkind über Erzieherin, Pflegekraft bis hin zu Seniorin. Trotz strenger Sicherheitsvorkehrungen ist die jüdische Gemeinde in Nürnberg offen. Menschen unterschiedlichster Herkunft, Religion und Altersgruppe gehen hier ein und aus, erleben das Judentum als selbstverständlichen Teil einer vielfältigen Stadtgesellschaft.

Lisa Ekdahl mit Rückgrätslos Welt. Wir haben gleich den Regisseur Axel Ranisch zu Gast hier im Deutschlandfunk Kultur. Vielleicht kennen Sie ja seinen Film Ich fühle mich Disco. Jetzt hat er eine DDR-Revue geschrieben. Die hat nächste Woche Premiere an der Komischen Oper Berlin. Ich sage jetzt mit Johnny Adios.

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6: Mit Christiane Abelein. Der Iran verkündet ein Ende der Angriffe auf Israel. Papst Leo richtet einen Friedensappell an die internationale Gemeinschaft und von der US-amerikanischen Pulitzer-Preisträgerin Edith Wharton wird eine bisher unbekannte Kurzgeschichte veröffentlicht. Die iranische Regierung hat den Beschuss von Israel für beendet erklärt. Das Kommando der Streitkräfte warnte jedoch vor härteren Angriffen, sollte Israel seine Attacken im Libanon fortsetzen. Israel flog seinerseits seit den Morgenstunden Luftangriffe auf den Iran. Als Ziele nannte das israelische Militär wieder aufgebaute Flugabwehranlagen und Raketenabschussrampen. Auch eine Ölanlage wurde getroffen. In der Folge stieg der Ölpreis wieder. Die jüngste Eskalation zwischen Iran und Israel löst international Sorge aus. Die EU-Außenbeauftragte Kallas und die britische Außenministerin Cooper riefen dazu auf, wieder Verhandlungen zu führen. Die neuen Warlords, das ist der Titel des diesjährigen Friedensgutachtens, das heute in Berlin vorgestellt wurde. Darin heißt es, eine neue Form von Kriegsfürsten sorge weltweit dafür, dass Krieg nicht mehr nur als letztes Mittel gesehen wird. Militärische Gewalt hat sich somit als Mittel der internationalen Politik etabliert. Zu diesem Ergebnis kommen die 4 deutschen Institute für Friedens- und Konfliktforschung. Der Zeitraum 2021 bis 2024 war demnach die gewalttätigste Phase seit Ende des Kalten Krieges.
7: Verantwortlich dafür seien unter anderem die Golfstaaten, die ihre Konkurrenz in Krisenregionen austragen würden. Auch Trump, Netanyahu und Putin zählt das Gutachten zu den neuen Warlords. Man wolle die politischen Systeme der 3 Länder zwar nicht gleichsetzen, erkenne aber ähnliche Muster. Deutschland solle sich für eine stabile Finanzierung und Reformen der UN einsetzen. Es ist nicht die einzige Forderung. Dazu gehört auch, Verletzungen des Völkerrechts, auch von Verbündeten, klar zu benennen, die militärische Abhängigkeit von den USA zu verringern und Kürzungen bei der Entwicklungshilfe zurückzunehmen.
6: Jasper Rupert berichtete. Papst Leo XIV. Hat in einer Rede vor dem spanischen Parlament einen Friedensappell an die internationale Gemeinschaft gerichtet. Wie das Oberhaupt der katholischen Kirche sagte, drängen eskalierende Konflikte und Polarisierung die Welt in eine tiefgehende geistige und kulturelle Krise. Die wegen der russischen Bedrohung gestiegenen europäischen Rüstungsausgaben nannte der Papst besorgniserregend. Er forderte mehr Hilfe für Migranten und Geflüchtete. Franka Welz.
8: Er mahnte sichere und legale Migrationswege an, eine respektvolle Aufnahme und echte Integrationsmöglichkeiten, aber auch Fluchtursachen zu bekämpfen. Migrationspolitik dürfe sich nicht auf Versuche beschränken, nur die Flüchtlingsbewegungen zu steuern. Mit Blick auf die zunehmende politische und gesellschaftliche Polarisierung sagte der Papst, politische Pluralität dürfe nicht in die ständige Herabwürdigung des Gegenübers ausarten. Wer öffentliche Verantwortung ausübe, habe daher eine besondere Pflicht, das Wort zu hüten, um die Sprache zu entwaffnen.
6: Die Bundesregierung will die Bevölkerung spürbar entlasten mit ihren geplanten Reformen. Arbeitsministerin und SPD-Chefin Baas sprach im ARD-Fernsehen von mindestens um die 500 Euro im Jahr, gerade bei kleinen und mittleren Einkommen.
9: Im Moment liegen Reformen auf dem Tisch, wo die Bürgerinnen und Bürger erstmal den Eindruck haben, es wird für sie schwieriger, weil Zuzahlungen hinzukommen, ich sag mal, bei Gesundheit und Pflege. Aber auf der anderen Seite haben wir das Versprechen jetzt abgegeben, auch eine Einkommensteuerreform zu machen, die wirklich dauerhaft entlastet. Also es muss schon auch ein Betrag sein, nicht 20 Euro im Jahr. Das wäre, glaube ich, zu wenig und würde auch nicht glaubwürdig sein.
6: Bundesarbeitsministerin Bärbel Baas. Unionsfraktionsvize Middelberg hält Baas Zielrichtung für richtig. Nach seinen Worten im Deutschlandfunk hängt es von der Steuerreform ab, ob man das erreichen kann. Um diese umzusetzen, muss aus Sicht des CDU-Politikers beim Haushalt konsequent gespart werden. Sie war die erste Frau, die den Pulitzer-Preis bekam, die US-amerikanische Schriftstellerin Edith Wharton. Jetzt, mehr als ein Jahrhundert später, ist eine bisher unbekannte Kurzgeschichte der Autorin veröffentlicht worden. The Man Who Saved the World erschien im The Strand Magazine, wie der Guardian berichtet. Die Kurzgeschichte ist im Archiv der Yale-Universität entdeckt worden. Sie handelt von einer Dinnerparty in einem französischen Schloss gegen Ende des Ersten Weltkriegs. Das Essen wird auf einem großen Speisetisch serviert, der zuvor ein Operationstisch für Soldaten war. Angenommen wird, dass der Text nicht vor 1918 geschrieben wurde.
0: Das Wetter.
6: Vielerorts ist es sonnig mit nur wenigen Wolken. Gegen Abend sind dann im Westen und Südwesten Schauer und einzelne Gewitter möglich. Die Temperatur liegt zwischen 20 und 29 Grad.
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10: Herzlich willkommen.

Kennen Sie diesen Schlager noch? In der Mokkamilch-Eisbar von Thomas Naczynski. Und genau dorthin, in diese Mokkamilch-Eisbar, da nehmen wir Sie gleich mit. Dem Treffpunkt in Ost-Berlin, an dem Milchmixgetränke, erste Liebe, Mokka und aber auch die Moderne in eins fielen. In wenigen Tagen wird das alte Kultcafé wirklich wieder eröffnet. Und nicht nur das, dem legendären Ost-Berliner Sehnsuchtsort haben jetzt Axel Ranitzsch und Adam Benzwi eine extra Revue gewidmet. Axel Ranitzsch ist auch gleich bei uns und wir sprechen über diesen Ritt durch 4 Jahrzehnte DDR-Geschichte gleich hier im Kompressor. Los geht's aber erstmal mit Musik aus den USA. Und zwar kommt hier Q mit Moving On and On. Schön, dass Sie dabei sind.

0: Das heitere Musiktheater der DDR, das war so eine Kunstform, die einst als bewusste Abgrenzung zur bürgerlichen Operette und aber auch dem US-amerikanischen Musical galt. Und jeden Samstagabend, da feierte ein Millionenpublikum dieses Genre in der DDR-Kultsendung Ein Kessel Buntes. Diese Sendung, die brachte sowohl Ost- als aber auch Weststars auf die Bühne. Und mein Gast jetzt, der bringt diesen Kessel wiederum auf die Bühne. Und zwar mit einer rasanten Revue. Mokka, Hits und Milchbarträume heißt sie, die Revue, und feiert jetzt Premiere am Schillertheater. Das ist die Auswahlspielstätte der Komischen Oper. Und ich lege jetzt schon mal den roten Teppich für ihn aus, denn er ist ja ein echtes Multitalent. Filmemacher, Schauspieler, Buchautor, Opernregisseur und aber auch bekennender Klassik-Nerd mit dem tollen Podcast Klassik Drastisch, wo er gemeinsam mit David Striso hier im Deutschlandfunk Kultur ja wirklich sich so durch die Musikgeschichte durchschwärmt. Ein Kollege sozusagen. Herzlich willkommen, Axel Ranisch.
1: Vielen Dank.
0: Ja, hier bei Mokka, Hits und Milchbarträume, da geht es wirklich um die ganz großen Stars wie Gabi Rückert, Frank Schöbel, aber eben auch Weststars, Karel Gott. Was begeistert dich an diesem Schlagergenre? Also, dass du für Klassik ja wirklich eine Schwäche hast, das wussten wir. Aber ja, Schlager, gut, da hattest du schon diesen Riesenerfolg mit der DDR-Operette Messeschlager Gisela. Was ist es, was dich an dem Schlager so kriegt?
1: Naja, wir waren auf der Suche nach einem weiteren Stück des heiteren Musiktheaters. Also das ist ja irgendwie tatsächlich ein sehr bewundernswerter und hübscher Vorgang, dass es in der DDR diese andauernden Uraufführungen von neuen Operetten und Musicals gab, weil man sich natürlich zum Großteil die Rechte nicht leisten konnte vom Broadway und so weiter. Man konnte das Zeug nicht selber spielen oder man wollte es auch nicht selber spielen. Man hat Kompositionsaufträge rausgegeben und ich glaube, es sind 200-300 Werke, die da entstanden sind, ein Wahnsinn. Messeschlager Gisela war eins davon, habe ich zusammen mit Adam Bensry vor 2 Jahren in diesem Zelt vor dem Roten Rathaus auf die Bühne bringen dürfen. Und das hat sehr viel Freude gemacht. Also es hat viel Freude gemacht, in diese Zeit einzutauchen, in diese Musik von Gerd Natschinski und auch seinem Sohn Thomas Natschinski, von dem haben wir eben schon Mockermilch Eisbar gehört. Das ist einfach gut geschriebene Musik. So, die geht in die Beine und wir waren eigentlich auf der Suche nach einem neuen Stück und haben aber gemerkt, dass Adam und ich uns immer wieder unsere Lieblingstitel zugespielt haben. Also wir haben sehr unterschiedliche Biografien. Adam kommt eigentlich aus Kalifornien, ist Amerikaner, hat sich aber schon, der kam Anfang der 80er nach Berlin, hat sich in einen Ostdeutschen verliebt und hat dadurch sehr viel Erfahrung gemacht, ist immer rüber für die Liebe, über die Grenze. Ich bin ja viel jünger, ich bin Jahrgang 83, war also 6 Jahre alt, als die Mauer fiel, kenne aber aus meiner Kindheit, weil meine Eltern natürlich Jahrgang 46, 45, also die ganze DDR mitgenommen haben, war so Manfred Krug, Gabi Rückert, Holger Biege, das war Musik, die war zu Hause präsent und wir haben uns das immer gegenseitig, wir wollten eigentlich an einem anderen Stück arbeiten, Terzett von Gerd Natschinski, das hat dann aber gar nicht so gut ins Schillertheater gepasst und Adam und ich haben uns immer diese Musikstücke hin und her geworfen und haben diese Sehnsucht bekommen, eine Revue zu bauen, wo wir wirklich durch 40 Jahre Musikentwicklung in der DDR gehen, also angefangen mit eben diesen großen, großproduzierten und auch ernsten Musikstücken von Eisler und Weil über diese Operettengeschichten von Gerd Natschinski hin zum Pop und zum Schlager und zu den großen Mockerheads, zum Rock, zur Beatmusik. Wir haben die Versuche der Beatmusik eben gehört. Ich höre auf, ne? Du musst Fragen stellen.
0: Ja, nee, aber ich muss die Frage stellen, weil natürlich klingt das in erster Linie jetzt für meine Öhrchen auch nach einer wirklich krassen Dosis Nostalgie oder auch Ostalgie. Aber ihr versprecht ja, das Ganze auch doch so ein bisschen aufzumöbeln.
1: Naja, was heißt aufmöbeln? Der Abend tut schon auch weh. Also wir gehen ja einmal quer durch die Geschichte und es gibt die Aufstände des 17. Juni, es gibt den Mauerbau, es gibt den Prager Frühling, all das wird nicht unkommentiert gelassen und wird dargestellt und wir verherrlichen da auch nichts. Da gibt es immer wieder Stellen, die brechen, also auch die gute Laune und wir, ich glaube, dieser Abend ist ein sehr besonderer Abend. Ich weiß nicht, ob es den in der Form irgendwie schon mal gab oder sowas in der Richtung. Wir haben uns damals den Kessel Buntes als Vorbild genommen, weil natürlich da alles zusammenkommt. Musik, Gesang, Tanz, Kabarett. Mhm. Aus dem Material ist auch unsere Revue entstanden und tatsächlich sieht die Bühne auch aus wie eine große Showbühne. Und trotzdem prasseln da die Dinge nebeneinander. Wenn Karel Gott, du hast ihn erwähnt, 1968 singt einmal um die ganze Welt und die Taschen voller Geld, dann ist es exakt das gleiche Jahr, in dem der Prager Frühling niedergeknüppelt wird mit Panzern und niedergeschossen wird. Und diese Gleichzeitigkeiten, die dann zum Teil auf der Bühne passieren, das sind auch ganz schöne Reibungen und die tun dann manchmal auch weh.
0: Aber was ich noch fragen wollte, gibt es eigentlich doch auch sowas wie eine vordergründige Handlung? Nee. Oder ist es erst dann wirklich eine Revue,
1: Es sind Hits. Schlaglichter. Mhm. Wir haben so angefangen, dass wir gedacht haben, vielleicht machen wir irgendwie eine durchgehende Geschichte oder so. Und haben aber gemerkt, dass wir viel mehr erzählen können, wenn wir eigentlich in großen Kontrasten und Amplituden durch die Zeit gehen. Ja. Und so gibt's immer mal wieder so kleine Geschichten oder Episoden, die im ersten Teil gibt es eine größere Episode zwischen Gisa Flake und Thorsten Merten und in der zweiten Hälfte eine größere Episode zwischen Maria Bansen und Nico Holonitsch, so dass man so schon auch ein Gefühl für die Menschen kriegt, ja. Aber es sind immer wieder Schlaglichter eine Situation. Wir wollen die Menschen wertschätzen, die in der DDR in diesem System gelebt haben, aber nicht das System selbst.
0: Wir wollen auf jeden Fall aber auch noch mal ganz kurz ein bisschen die Musik wertschätzen, die da eine Rolle spielt. Und da spielt auf jeden Fall, du hast es schon gesagt, auch Tanz eine Rolle. Der Nipsi war so eine Idee der DDR. Wir hören mal.
1: Heute tanzen alle jungen Leute. Nur noch im Lipsi-Schritt.
0: Das stimmt aber gar nicht. Die jungen Leute tanzen überhaupt nicht im Lipsi-Schritt.
1: Nein, der hat sich nicht durchgesetzt. Das war ein Versuch, tatsächlich auch ein bisschen gegen diese Beat-Musik anzugehen, gegen Rock'n'Roll, der von der anderen Seite des Ozeans kam, und zu sagen, nein, wir machen aber auch, wir sind ein bisschen züchtiger unterwegs und wir sind auch exotisch im Sechsvierteltakt unterwegs. Ein bisschen Rumba und Samba und Cha-Cha-Cha ist dabei. Aber nein. Das ist jetzt ein ganz eigener, toller Tanz. Den hat das Tanzlehrer-Ehepaar Seifert in Leipzig entwickelt, deswegen Lipsi, ja, weil das von Leipzig. Lipzig-Ort bei den Linden, sorbisch.
0: Aber ich wollte dich nochmal fragen, von Adam Benz, wie hast du auch gerade schon erzählt, dass ihr eben auch Songs von Brecht Eisler, von Wolf Biermann in euer Stück integriert. Und da finde ich ja auch sehr, sehr interessant, dass ihr auch zensiertes und auch bis heute unveröffentlichtes Material aus dem Ostkabarett Distel auf die Bühne bringt. Wie politisch, würdest du sagen, ist diese Revue am Ende?
1: Erstaunlich politisch. Mhm. Also ich war sehr froh, dass ich diese Texte gefunden habe. Herr Bulwan vom Deutschen Kabarettarchiv in Bernburg hat mir geholfen und mit mir quasi das Distel-Archiv durchwühlt. Und es gab tatsächlich ein Programm 1988, das einzige Programm des Kabaretts Die Distel, was wirklich verboten wurde, mit dem schönen Titel »Keine Mündigkeit vorschützen«. Und aus diesem Programm haben wir auch ein Couplet, das wird Gisa Flake singen, über die Gleichberechtigung der Frau und die zweite Schicht, wenn man dann eben vom Betrieb kommt und dann nochmal doppelt so viel Arbeit zu Hause hat. Es ist ein politischer Abend geworden, überhaupt gar keine Frage, aber ein Abend, der hoffentlich auch sehr viel mit unserer Zeit heute zu tun hat. Ich habe bei allen Texten, bei allen Stücken, haben Adam und ich uns immer gefragt, was können wir jetzt für Bögen schließen. Aber es ist ein Stück deutsch-deutsche Geschichte, die da auf die Bühne kommt und es ist ein Abend, der unterhaltend ist, aber auch nachdenklich macht. Eine Prise Melancholie ist dabei.
0: Oh, wir hören noch mal ein paar kleine Takte. Ein Auszug auf der Sonnenseite heißt dieser Schlager.

0: Wen hören wir hier?
1: Wir hören Gisa Flake.
0: Ah,
1: das ist eine, direkt eine Aufnahme von der Probe.
0: Stimme. Super.
1: Ja, ach, Gisa hat eine unglaubliche Stimme und so eine Präsenz und eine Klugheit und ein Tempo und ein Timing. Ich liege dieser Frau zu Füßen.
0: Ja, also wir haben jetzt auf jeden Fall massiv Lust bekommen. Du musst sofort zurück zu den Proben.
1: Ja.
0: Und wenn sie auch Lust bekommen haben, diese Zeitreise selbst mitzuerleben, die Revue Mokka-Hits und Milchbarträume, die feiert jetzt am Sonntag, dem 14. Juni, ihre große Uraufführung an der Komischen Oper beziehungsweise eben in der Ausweichspielstätte im Schillertheater. Weitere Termine dann im gesamten restlichen Juni und bis in den Juli hinein. 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Die finden Sie selbstredend in der Deutschlandfunk-App. Axel Ranisch, ganz, ganz herzlichen Dank für deinen Besuch.
1: Tausend
0: und toi, toi, toi.
1: Tschüss. Tschüss.

0: Mascara, ein brandneuer Song der deutschen Singer-Songwriterin Antje Schumacher war das. Im vergangenen Herbst haben wir hier im Deutschlandfunk Kultur bereits über die St. Petersburger Band Stoptime berichtet. Junge Straßenmusiker, die festgenommen wurden, weil sie in Russland verbotene Lieder gespielt hatten. Zum Beispiel das Lied Kooperative Schwanensee des Musikers Noise MC. In dem kommt zum Beispiel die folgende Textzeile vor. Ich will Ballett sehen, die Schwäne sollen tanzen. Das ist eine Chiffre, die in Russland jeder versteht. Denn immer, wenn früher in der Sowjetunion ein Staatsführer gestorben war, dann haben alle Fernsehkanäle erstmal Schwanensee gesendet. Die Festnahme der Bandmitglieder von Stoptime löste unter Jugendlichen in Russland eine Protestwelle aus. Die Sängerin Naoko mit bürgerlichem Namen Diana Loginova und der Gitarrist, die leben mittlerweile in Europa. Und wo genau, das soll aus Sicherheitsgründen nicht öffentlich werden. Kürzlich waren die beiden aber in Berlin und dort hat Gesine Dornblüt sie getroffen.
1: Die

0: Vor wenigen Tagen auf der Bühne des Berliner Gorki-Theaters. Die 19-jährige Naoko und ihr Gitarrist Alexander Arlov von der Band Stop Time spielen den pazifistischen Song »Du bist Soldat«. In welchem Krieg auch immer du kämpfst, ich werde auf der anderen Seite stehen, heißt es in dem Lied. Das Stück stammt ursprünglich von Magnetochka, einer populären russischen Singer-Songwriterin, die Russland 2022 verlassen hat. Naoko hat eine Zeile hinzugedichtet. Bitte stoppt das Böse und diesen Krieg. Vor 8 Monaten hat Stop Time den Song noch in St. Petersburg auf der Straße gespielt.
1: In der Erinnerung spüre ich noch das Glück jener Momente. Es waren sehr viele Menschen um uns herum und wir haben alle gemeinsam unsere Lieblingslieder gesungen. Es war ein Gefühl totaler Einheit. Alle waren völlig gleichberechtigt. Mich hat das fasziniert und zugleich beruhigt.
0: Videos ihrer Auftritte in St. Petersburg gingen viral. Das brachte die russischen Behörden auf den Plan. Die Mitglieder von Stop Time wurden festgenommen, verbrachten mehrere Wochen in Haft. Dass sie und ihr Gitarrist anschließend Russland verließen, sei die richtige Entscheidung gewesen, sagt Naoko rückblickend.
1: Ein paar Tage nach unserer Ausreise hat man begonnen, uns buchstäblich mit Dreck zu überschütten. Es läuft zwar kein Strafverfahren gegen mich, ich bin auch kein sogenannter ausländischer Agent, aber viele Duma-Abgeordnete haben öffentlich erklärt, dass ich nicht nach Russland zurückkehren könne, weil ich das Land verraten habe. Nun ja, ich plane auch nicht zurückzukehren. Es geht uns gut. Unser erstes Album ist fast fertig. Es kommt Ende Juni raus. Wir arbeiten, geben Konzerte und versuchen uns an die neuen Umstände zu gewöhnen.
0: Naoko und ihr Gitarrist sind auch privat ein Paar. Arlov managt die Band. Das neue Album heißt »V nikuda iz niatkuda«, auf Deutsch etwa »Nirgendwoher, nirgendwohin«. Naoko hat die Songs nach der Ausreise aus Russland geschrieben. Die neue Situation, das erzwungene Exil, habe ihr Schwung gegeben, sagt sie.
1: Es ist ein Album über Liebe, über die Verbindung mit den Liebsten, mit den Freunden, darüber, dass man nicht verzagen muss. Es ist voller Hoffnung, aber es sind auch viele Lieder dabei, die uns zwingen, zurückzublicken. Das sind meine ersten wirklich bewusst geschriebenen Lieder. Ich habe lange über sie nachgedacht und versucht auszudrücken, was ich wirklich fühle. Früher entstanden meine Songs im Handumdrehen. Jetzt ist es

0: Einer ihrer neuen Songs heißt Protest. Er handelt von jungen Leuten, die keine Angst haben, aufzufallen und sich auflehnen. Von einer verlorenen Generation ist da die Rede, von 18-Jährigen, die die Wahrheit sagen und deshalb ins Gefängnis kommen. An dieser Stelle schaltet sich der Gitarrist Alexander Arlov ein.
1: Ich würde jungen Leuten nicht raten, an irgendwelchen Protestaktionen teilzunehmen. Jedenfalls nicht, wenn schon vorher klar ist, dass die Aktion nichts bringt. Es ist einfach zu gefährlich.
0: Rund 4.800 Menschen sind nach Angaben des Menschenrechtsportals OWD Info derzeit in Russland politisch verfolgt. Mehr als 2.000 sitzen in Haft. Darunter seien mehr als 400 Jugendliche, sagt Naoko. Es sei wichtig, sie zu unterstützen.
2: Wir sind ja um die Haft in einem echten Lager herumgekommen. Aber während der Wochen in Polizeigewahrsam habe ich versucht, mir vorzustellen, wie es dort ist und wie man im Gefängnis lange Zeit überleben kann. Das ist 100-mal schlimmer als das, was ich erlebt habe. Die Lagerverwaltung kümmert sich nicht darum, dass Mädchen ausreichende Monatshygiene erhalten oder dass die Häftlinge etwas haben, womit sie sich beschäftigen können, damit sie nicht verrückt werden.
0: Naoko und ihr Gitarrist versuchen, auch aus dem Ausland so gut wie möglich Kontakt zu ihren Fans und Freunden in Russland zu halten. Aus St. Petersburg wisse sie, dass die Straßenmusiker dort weitermachen.
2: Straßenmusiker gehören einfach zu St. Petersburg dazu. Man kann sie nicht verbieten. Faktisch sind sie verboten. Man brauchte schon zu unserer Zeit für jeden Auftritt eine Genehmigung und die kriegt man nicht. Aber sie spielen trotzdem weiter an beliebten Orten und den Leuten gefällt das. Sie bleiben stehen. Und mir scheint, die Menschen verstehen seit unseren Auftritten, dass es auch Musiker gibt, die eine eigene Botschaft vermitteln wollen.
3: Gesine Dornblüt hat die Band Stop Time getroffen. Das hier ist der Kalifornier Marlon Funaki. Let You In heißt dieser Song.

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1: Die kommen heute von Ben Ebeling.
2: In New York sind die US-Theaterpreise, die Tony Awards, verliehen worden. 4 gingen an das Musical Schmigadoon, eine Adaption einer Apple-TV-Serie. Es wurde unter anderem als bestes neues Musical ausgezeichnet und parodiert Broadway-Klassiker der goldenen Ära wie The Music Man und Oklahoma. Der Preis für das beste neue Theaterstück ging an das Drama Liberation von Bess Wohl über eine feministische Frauengruppe in den 70er Jahren in Ohio. Durch die Gala führte erstmals die Grammy-prämierte Popsängerin Pink. Mehr als ein Viertel der Musikerinnen und Musiker aus Großbritannien hat seit dem Brexit 2020 keine Auftritte mehr in der Europäischen Union. Das berichtet der Guardian und beruft sich auf eine Studie von European Movement UK. Das ist eine überparteiliche Kampagnengruppe, die sich für engere Beziehungen zwischen dem Vereinigten Königreich und der EU einsetzt. Als Grund nennt die Studie, dass sich Tourneen in die EU nicht mehr lohnen. Das liegt den Angaben zufolge an gestiegenen Zöllen und wegfallenden Fördermitteln. Außerdem gibt es für britische Musikschaffende in jedem EU-Land unterschiedliche Visa-Regeln. Die iranische Justiz hat die einjährige Haftstrafe gegen den Regisseur Jafar Panahi bestätigt. Außerdem darf er nicht reisen, wie sein Anwalt einer iranischen Nachrichtenagentur mitteilte. Panahi war im Dezember in Abwesenheit verurteilt worden wegen Propaganda gegen das Regime. Als zentralen Beweis führte das Gericht seinen heimlich gedrehten Film »Ein einfacher Unfall« an. Damit gewann Panahi 2025 die Goldene Palme in Cannes und war darüber hinaus für den Oscar nominiert. Trotz drohender Haft kehrte er Ende März in den Iran zurück. Der Regisseur gilt seit Jahren als prominenter Kritiker des islamischen Systems und wurde mehrmals festgenommen. Die Sängerin Shakira wehrt sich gegen gefälschte Wahlkampfbilder in Kolumbien. Sie unterstützt nach eigener Aussage keinen Kandidaten für das Präsidentenamt. Und sie habe auch nicht die Verwendung ihres Bildes in einer Kampagne erlaubt. Nach ihren Worten ist sie Kolumbien verpflichtet, seiner Demokratie und dem Recht jedes Einzelnen frei zu wählen. Durch die sozialen Medien war ein Werbebild gegangen, das die Künstlerin unter anderem mit dem linken Kandidaten Cepeda zeigt. Er steht am 21. Juni in einer Stichwahl gegen den rechtsgerichteten Anwalt Dilla Espriella. Shakira zog mit 19 Jahren von Kolumbien in die USA. Später lebte sie in Barcelona. Im Februar gab sie 4 ausverkaufte Konzerte in Kolumbien.

0: Ein kantiger Kiefer, stechender Blick aus sogenannten Raubtieraugen und ein minimaler Körperfettanteil. Looks Maxing heißt ein Trend unter jungen Männern, über den wir hier im Kompressor auch schon berichtet haben, was auf Plattformen wie TikTok oft ganz harmlos mit Tipps zu Hautpflege, Fitness oder speziellem Kaugummi-Kauen anfängt. Das mündet mitunter in riskante Schönheitsoperationen, in den Missbrauch von Anabolika oder das sogenannte Bone Smashing. Eine völlig absurde Praxis, bei der sich junge Männer zum Beispiel mit einem Hammer die eigenen Gesichtsknochen brechen, um sie markanter nachwachsen zu lassen. Wie gefährlich und toxisch dieser Schönheitswahn wirklich ist, das zeigt die neue Reportage des Y-Kollektivs, die ab sofort in der ARD-Mediathek zu finden ist. Reporter ist Philipp Süwart und der ist dafür tief in die Szene abgetaucht. Ich freue mich sehr, dass er uns jetzt per Leitung zugeschaltet ist. Hallo, Herr Süwart.
1: Hallo, freut mich, dass ich hier sein kann.
0: Sie fangen in dieser Doku direkt mit dem Unfassbaren an. Sie stehen da in Ihrer Reportage neben Ihrem Protagonisten Benny und Sie schauen zu, wie der im Badezimmer auf sein eigenes Gesicht einschlägt. Wie surreal war dieser Moment für Sie und was verspricht sich ein junger Mann von diesem sogenannten Bone Smashing?
1: Das war auf jeden Fall ein merkwürdiger Moment für mich. Ich meine, ich war ja vorgewarnt, ich habe Benny überhaupt gefunden, aus reinem Zufall über TikTok. Und genau dort sagt er in seinen Videos eben, Bone Smashing funktioniert. Ich wusste also, er hält viel von dieser Methode und er wendet die an. Und trotzdem habe ich nicht damit gerechnet, dass sich Benny dann im Badezimmer bei sich zu Hause so fest mit der eigenen Faust ins Gesicht schlägt. Also er nutzt da jetzt keinen Hammer oder keinen Gegenstand, sondern macht das einfach mit der Faust. Er sagt, das klappt so für ihn gut. Ja, und dann hat er angefangen und so 2 bis 3 Minuten vor allem auf die Wangenknochen, aber auch auf die Kieferlinie zu hauen. Und Benny erhofft sich davon einen männlicheren Look. Er sagt, er glaubt, dass die Knochen Risse bekommen und dadurch dann markanter und männlicher zusammenwachsen. Und ich habe ihn dann gefragt, Benny, hast du dich denn schon mal irgendwie auch mit Ärzten dazu auseinandergesetzt, ausgetauscht? Aber er sagte, dass er das nicht muss, weil er sieht ja den Effekt davon.
0: Wer sich mit Looks Maxing beschäftigt, der lernt ja quasi eine völlig neue Sprache. Es geht da auch ums Mewing, um Cantal Tilt, um Mogging. Genau. Was sind das für Begriffe? Was steckt dahinter?
1: Das sind diverse Begriffe, die von Looksmaxern geprägt sind oder die sich Looksmaxer schon aus bestehenden Beauty-Szenen und Trends herausholen und jetzt eben auch anwenden. Das sind alles verschiedene, also diese Begriffe beschreiben Methoden, mit denen Looksmaxer ihr Gesicht formen wollen. Zum Beispiel beim Mewing. Da wird dann eben die Zunge den ganzen Tag über, immer wenn man dran denkt, gegen den Gaumen gepresst und das soll eben ein schlankes Kinn statt einem Doppelkinn machen. Ich habe auch mich mit einer Ärztin mal ausgetauscht. Also manche dieser Methoden, die sind schon, ob sie sinnvoll sind, das entscheidet jede und jeder für sich, aber die funktionieren. Aber andere und der Großteil dieser Methoden, die funktionieren eben auch gar nicht. Also beispielsweise die Hunter-Eyes-Übung, die soll so schmale Augen machen. Das wäre wohl besonders attraktiv, sagen Looksmaxer. Und da wird dann eben, da kneift man die Augen fest zusammen immer wieder, wie beim Muskeltraining. Aber der Facharzt sagt, das bringt nichts.
0: Looksmaxing kommt eben nicht aus dem Nichts, sondern stammt ursprünglich, man muss wirklich sagen, aus den tiefsten, oft frauenfeindlichen Ecken des Internets, aus den Incel-Foren der 2010er Jahre. Welche Rollen spielt da Ideologie oder auch Idole wie dieser toxische Influencer Andrew Tate? Für wie gefährlich halten Sie dieses Weltbild, was dahinter steckt?
1: Ich glaube schon, dass dieses Weltbild Schaden anrichten kann, weil das ja gerade so viele junge Männer irgendwie konsumieren und genau diese Vorstellungen von Männlichkeit und von Attraktivität und auch von Dating über das Looksmaxing vermittelt bekommen. Und genau wie Sie gerade gesagt haben, Looksmaxing kommt ursprünglich aus der Incel-Szene, ist in Incel-Foren entstanden. Nochmal ganz kurz, die Incels, das ist eine Selbstbezeichnung von Männern, die eben unfreiwillig ohne Sex leben, weil sie keine Frau finden, weil sie niemanden abbekommen und aus dieser Wut oder aus dieser Enttäuschung darüber entwickeln sie eben einen krassen Frauenhass und tauschen sich dann in misogynen Narrativen untereinander und miteinander online aus. Und es gibt da 3 Incel-Foren, die waren so der Anfang von dieser Szene und dort ist die PSL-Skala entstanden. Jetzt wird es kurz etwas spezifisch. Diese Skala, die beschreibt eben verschiedene Typen von Männern, also rein optisch, und beschreibt eben auch, wer gut aussieht und wer nach dieser Skala hässlich aussieht. Und da geht es dann ganz schnell um Körpereigenschaften, um körperliche Features, um Knochenstrukturen. Und wenn man da mal einen Schritt weiter denkt und weiter guckt, dann steckt da natürlich auch total viel Rassismus dahinter. Mhm. Und diese ganze Vorstellung von Optik, die ist ziemlich rassistisch geprägt.
0: Ja, und die Männer werden da also im schlimmsten Fall auch optisch als subhuman bezeichnet. In einer ganz besonders prägnanten Szene ihres Films, da werden auch sie bewertet und bekommen eine magere 6 von 10 Punkten. Wie hat sich das angefühlt für Sie? Und warum unterwerfen sich junge Männer freiwillig diesen gnadenlosen, degradierenden Ranking?
1: Ja, ich wollte das unbedingt mal mitmachen, um jetzt herauszufinden, was sagt so ein Looksmaxer über mein Gesicht und aber auch, wie fühlt sich das jetzt an? Und es war so merkwürdig, weil der Marvin, der hat das so ganz wie selbstverständlich dann gemacht, diese Bewertung. Und ich meine, jetzt muss man dazu sagen, ich habe es ja eingefordert. Das ist nicht so, als hätte er mir das jetzt einfach von sich aus gesagt. So. Aber dennoch hat er dann, als wäre das Ganze wissenschaftlich oder als wäre, ich weiß nicht, Schönheitsarzt, hat angefangen, mein Gesicht zu analysieren, hat mir erklärt, dass meine Stirn schön schlank ist, aber darunter, da bin ich dann ein bisschen bloated, ein bisschen puffy. Also er sagt, da esse ich zu viel. Da sieht man eben, da hat sich Fett angesetzt. Oh, oh. Und wiederum auf der anderen Seite habe ich aber wohl eine ganz gute Jawline, also die Kieferlinie sei recht markant. Naja, ich meine, ich habe mich zum Glück irgendwie in meiner Zeit mit mir selber ganz gut mit meinem Äußerlichen auseinandergesetzt oder bin da irgendwie im Reinen mit mir. Aber ich glaube, wenn 16-jährige Jungs oder ja minderjährige Teenager das online sehen, dann kann das auch nochmal einen anderen Effekt haben, nämlich dass man eine sehr große Unzufriedenheit entwickelt und sich dann eben tatsächlich irgendwie ändern will. Ich habe ein Video entdeckt von einem jungen Mann, der gerade mal um die 18 ist und der sagt, seit es Looksmaxing gibt, sagt er auf TikTok, bin ich total insecure, also unsicher, was mein Aussehen betrifft. Mein Kinn, das ist viel zu weit hinten. Meine Augen gehen nach unten, die sollten doch nach oben gehen. Ich bin so unzufrieden.
0: Ohne Jawline kein Mann. Der Hype ums perfekte Männergesicht, so heißt diese neue Reportage des Y-Kollektivs. Und diese Reportage können Sie ab sofort in der ARD-Mediathek finden. Philipp Syrath ist Teil des Y-Kollektivs. Ganz herzlichen Dank für das Gespräch.
1: Vielen Dank.

0: Matter of Taste. Tyler Ballgame war das hier im Deutschlandfunk Kultur. Zum dritten Mal fand jetzt am Wochenende in Berlin die Doxumentale statt. Ein internationales Dokumentarfilm und aber auch Medienfestival, das ganz unterschiedliche Formen des dokumentarischen Erzählens präsentiert. Da waren Geschichten aus der Wirklichkeit, die in Filme und Gespräche transformiert waren, aber auch in Sachbücher, Podcasts oder Lesungen. Der Filmkritiker Wolfgang Martin Hamdorf, der hat sich bei uns bei der Doxumentale umgesehen.
1: Wir sehen Flüchtlinge auf dem Mittelmeer. Der Film Fox Under a Pink Moon wurde von einer jungen Iranerin über Jahre hinweg mit einer Smartphone-Kamera gedreht. Nach mehreren Fluchtversuchen in Bussen, unter Schleuserbooten, unter schwierigsten Bedingungen verlässt die junge Frau den Iran.
2: Hallo Yorjan, khatar dara judai.
1: Soriyer Akhlaghi ist Kind afghanischer Flüchtlinge. Im Film stellt sie den harten Aufnahmen ihrer Flucht, ihre eigenen farbenprächtigen Bilder und ihre fast archaisch wirkenden Skulpturen aus Pappmaché entgegen. Ihre Kunst, so Soriyer Akhlaghi, habe ihr immer geholfen, die traumatischen Erlebnisse zu bewältigen.
3: Im Film geht es nicht nur um mich. Auch die politischen Verhältnisse und die Schicksale der vielen anderen Frauen werden sichtbar. Und es wird deutlich, dass man den Verhältnissen entkommen kann.
1: So setzt sich der Film auch mit dem Schicksal ihrer unbekannten, aber stets präsenten Heimat Afghanistan auseinander. Im August 2021 übernahmen die Taliban nach 20 Jahren wieder die Macht in Afghanistan. Die israelische Regisseurin Roni Abulafia erzählt in ihrem Film Day Trip – Escaping the Taliban eine dramatische Fluchtgeschichte anhand von Smartphone-Aufnahmen und Kommunikation über Messenger-Dienste. Festivalleiterin Anna Ramskogler-Witt fordert wieder mehr Aufmerksamkeit für Afghanistan.
4: Meryl Streep hat das letztens vor der UN so zum Punkt gebracht. Eine Frau in Afghanistan hat weniger Rechte als ein Eichhörnchen, nämlich keiner. Und ich glaube, das ist einfach was wir thematisieren müssen und wir vielleicht uns auch solidarisch zeigen müssen mit den vielen unfassbar tollen Frauen, die geflüchtet sind oder die immer noch dort sind und um jedes kleinste bisschen Recht kämpfen.
1: In Female Lens, der weibliche Blick, geht es um engagierte Frauen vor und hinter der Kamera. Frauen in Bewegung, im Widerstand, auf der Flucht und bei der Arbeit. Die Bandbreite der 10 Filme reicht von der iranischen Protestbewegung und Fluchtschicksalen über die Gerichtssäle in Jamaika, Mexiko, Marokko oder Australien bis hin zu den staubigen Fernstraßen Zentralafrikas. Festivalleiterin Anna Ramskogler-Witt spricht vom besonderen weiblichen Blick auf ganz unterschiedliche Gesellschaften.
4: Ich glaube ja, einfach daher, weil es darum geht, wie wir die Welt erfahren. Ich glaube nicht, dass es die eine weibliche Perspektive gibt, aber ich glaube, dass es nicht nur Unterschiede gibt im männlich oder weiblich, sondern auch in der Sozialisierung, in der Herkunft, im Aufwachsen und dass es die Art und Weise, wie wir Geschichten erzählen, stark verändert.
1: Der Truckdriver ist eine der letzten männlichen Ikonen im Arbeitsleben. Vergleichbar nur noch mit dem Cowboy. Der kenianische Dokumentarfilm Truck Mama schildert dagegen die 21-tägige Reise einer jungen Lkw-Fahrerin über schlechte Straßen und mit einem schlechten Fahrzeug von Kenia bis in den Südsudan. Regisseurin Sipora Nyayuri hat sie vom Beifahrersitz aus gefilmt. Frauen mit der Kamera oder hinter dem Lenkrad seien Zeichen eines längst fälligen gesellschaftlichen Wandels, so die Filmemacherin.
5: We have some things that are similar.
3: Gemeinsam versuchen wir, in einer männerdominierten Branche Fuß zu fassen. Heute gibt es mehr Frauen in der Filmwelt, vor allem im Dokumentarfilm, und auch mehr Lkw-Fahrerinnen. Als sie anfing, gehörte sie zu den ganz wenigen. Bis heute kommen nur sehr wenige nach. Aber sie inspiriert andere. Wenn sie sie sehen, denken sie, ich kann das auch. Das ist ein wichtiger Schritt nach vorn.
5: But it's there. There's a step.
1: Von Norwegen bis in den Südsudan zeigen die Dokumentarfilme in Berlin kleine und große Schritte und Veränderungen der Lebenssituationen von Frauen. Sie zeigen ausführlich und auf höchst vielfältige Weise Wirklichkeiten, die in einer polarisierenden und vereinfachenden Medienwelt zu kurz kommen.
0: Wolfgang Martin Hammendorf mit Eindrücken von der dritten Doxumentale. Die genannten Filme, aber auch VR-Produktionen und die Podcasts der Nominierten und Preisträger, die können Sie übrigens bis 30. Juni noch auf der Seite des Festivals nachhören und nachsehen, zu finden auf doxumentale.de. Der

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1: Dekonstruire. Musik der italienischen Sängerin Anna Castiglia war das hier in Deutschland von Kultur. Gleich nach den Nachrichten, da kredenzen wir Ihnen wieder gute Gespräche und Berichte rund um aktuelle Musikproduktionen. Unter anderem werden die Kollegen gleich auch eine Frau hochleben lassen, deren extra rauchige Stimme durchaus als Naturereignis durchgehen kann. Sie erinnern sich bestimmt an ihren großen Hit I Need a Hero. Bonnie Tyler wird 75. Happy Birthday auch von unserer Seite. Hier bis zu den Nachrichten noch Musik aus Österreich. Daffodils Head Up High heißt dieser Song.

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2: Mit Christiane Abelein. Das diesjährige Friedensgutachten warnt vor neuen Warlords und der Normalisierung von Kriegen. Iran erklärt seine Angriffe auf Israel für beendet. Und der französische Sänger Patrick Bruel ist wegen Vorwürfen sexualisierter Gewalt in Polizeigewahrsam. Die neuen Warlords, das ist der Titel des diesjährigen Friedensgutachtens, das heute in Berlin vorgestellt wurde. Darin heißt es, eine neue Form von Kriegsfürsten, wie der russische Präsident Putin und US-Präsident Trump, sorge weltweit dafür, dass Krieg nicht mehr nur als letztes Mittel gesehen werde. Stattdessen hat sich militärische Gewalt demnach als Mittel der internationalen Politik etabliert. Nach Ansicht des Konfliktforschers Konrad Schetter könnte Deutschland seinen Beitrag leisten, um gegen diese Entwicklung vorzugehen.
3: Die Bundesregierung sollte eklatante Regelbrüche, ob durch Verbündete oder Gegner, konsequent benennen. Wenn die Bundesregierung hingegen selektiv Völkerrechtsbrüche toleriert, wie sie es im Fall der US-Intervention in Venezuela und Iran getan hat, verspielt sie ihre Glaubwürdigkeit und fördert, ob beabsichtigt oder nicht, den fortschreitenden Verfall der internationalen Ordnung.
2: Der Konfliktforscher Konrad Schetter vom International Center for Conflict Studies in Bonn. Er ist Mitautor des diesjährigen Friedensgutachtens von 4 deutschen Friedensforschungsinstituten. Iran hat seine Angriffe auf Israel für beendet erklärt. Das Kommando der Streitkräfte warnte jedoch vor härteren Angriffen, sollte Israel seine Attacken im Libanon fortsetzen. Filiz Kükrekol.
4: Das Regime in Teheran besteht weiter darauf, dass die Anfang April vereinbarte Waffenruhe auch für den Libanon gilt. Für die Eskalation machten die iranischen Revolutionsgarden die USA verantwortlich, nachdem Israel laut der halbstaatlichen Nachrichtenagentur Fars am Morgen auch eine petrochemische Anlage angegriffen hatte, teilten die iranischen Revolutionsgarden mit, die Folgen für die Weltwirtschaft würden die Vereinigten Staaten tragen müssen. Sie seien der Anstifter dieses Konflikts.
2: Der sogenannte Tankrabatt läuft Ende des Monats aus. Ob er verlängert wird, will die Bundesregierung erst kurz vorher entscheiden. Das sagt der Regierungssprecher Cornelius in Berlin. Aus seiner Sicht wirkt der Rabatt und die Benzinpreise bewegen sich nach unten. Das sehen auch der ADAC und das Münchner IFO-Institut so. Das Institut für Wirtschaftsforschung bemängelt aber, dass Autofahrer deshalb trotz tatsächlicher Knappheit weniger Anreiz zum Spritsparen haben. Die Umweltschutzorganisation Greenpeace kritisierte den Tankrabatt gerade als fossile Scheinlösung. Aktivisten forderten stattdessen unter anderem Tempo 100 auf allen Autobahnen. Um dafür zu werben, überklebten sie die Schilder mit der unverbindlichen Richtgeschwindigkeit von 130 Kilometern pro Stunde und zwar an allen 26 deutschen Autobahngrenzübergängen. Zum Auftakt internationaler Klimaverhandlungen in Bonn hat UNO-Klimachef Simon Still mehr Anstrengungen bei der Senkung der Treibhausgasemissionen gefordert. Der Exekutivsekretär des UNO-Klimasekretariats verwies vor allem auf wirtschaftliche Risiken. Ein Festhalten an Einfuhren fossiler Energieträger ist seiner Meinung nach gleichbedeutend mit dem Import von Inflation und wirtschaftlicher Instabilität. Auch Bundesumweltminister Schneider mahnte trotz aller Schwierigkeiten zu einem Festhalten am gemeinsamen Klimaschutzprozess. Die Vereinten Nationen bleiben nach Angaben des SPD-Politikers der zentrale Ort, an dem globale Herausforderungen angegangen werden. Die beiden sprachen zur Eröffnung eines 10-tägigen Treffens in Bonn, mit dem die nächste UNO-Klimakonferenz vorbereitet wird. Der französische Sänger und Schauspieler Patrick Bruel ist seit dem Morgen in Polizeigewahrsam. Nach Informationen der Staatsanwaltschaft Nanterre ermittelt diese zu den Vorwürfen von 13 Frauen. Sie werfen Patrick Bruel sexuelle Belästigung, versuchte Vergewaltigung und Vergewaltigung vor. Der Polizeigewahrsam kann bis zu 48 Stunden dauern. Caroline Düller.
5: Die Anschuldigungen beziehen sich auf den Zeitraum zwischen 1997 und 2012. Darüber hinaus gibt es weitere vergleichbare Vorwürfe gegen Bruel, die aber nicht Gegenstand der Befragung während des laufenden Polizeigewahrsams sind. Laut dem Sender France Info hatte die Staatsanwaltschaft Nanterre bereits zuvor in zwei Fällen gegen Bruel ermittelt, diese Verfahren aber eingestellt. Eines davon wurde im Zuge der neuen Vorwürfe bereits neu aufgenommen. Insgesamt haben etwa 30 Frauen Vorwürfe gegen Patrick Bruel erhoben, die der Sänger kategorisch zurückweist.
0: Das Wetter.
2: Vielerorts ist es sonnig mit nur wenigen Wolken. Gegen Abend sind dann im Westen und Südwesten Schauer und einzelne Gewitter möglich. Die Temperatur liegt zwischen 20 und 29 Grad.
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6: Guten Tag, hallo und herzlich willkommen. Das großes Leid, große Kunst gebiert, ist wieder einmal bewiesen mit dem neuen Album von Death Cab for Cutie, I Built You a Tower. Denn der Chef und Sänger Ben Gibbard muss dort ganz schön viel verarbeiten. Das alles erfahren Sie gleich nach Victoria West und Flying.

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Ben Gibbard, Chef und Stimme der Band Death Cab for Cutie, musste in den letzten Jahren einiges verarbeiten. Unter anderem eine schmerzhafte Scheidung, drohenden Burnout und die Erkenntnis, dass das Musikgeschäft immer hässlicher wird und dass alte Allianzen mitunter nichts mehr wert sind. Für das neue Death Cab Album I Built You a Tower, am vergangenen Freitag ist es erschienen, verließ die Band ihr altes Label, um bei einem Indie anzuheuern. Na gut, einen ziemlich großen Indie. Und musikalisch geht es auf der Platte zurück zu rockigen Wurzeln, also gute 30 Jahre. So lange ist die Band nämlich ungefähr unterwegs. Ja. Es gibt gleich ein Gespräch mit Ben Gibbard zu hören und vorher aber mal ein Beispiel für diese Rückkehr zu den rockigen Wurzeln: Punching the Flowers.

0: 30 Years, 30 Jahre gibt's die Band jetzt. Wie fühlt sich das an? Real oder irreal?
1: I think one of the things my dad used to say about getting older is that you just blink and it's been 20 years. And when he would say that to me when I was 25, I didn't have a frame of reference for it. But I feel as if it was just yesterday that at the time, Chris and Nick and then Nathan and I were learning the songs for the first record in a house in Bellingham. So as I look back, I just, with every year that I could get to continue to do this, I just feel so unbelievably fortunate that I get to do this with my life and I get to do it with my best friends. And that this is a very unique story that one can be in a band for this long and have it be functioning the way it's currently functioning.
0: Also sein Vater hat ihm mal was gesagt und er war so 25 Jahre alt und hatte eigentlich gar keine Ahnung, wovon er da redet, weil er gar keinen Referenzrahmen hatte zu dem, was der Vater da sagt. Also das kann dir passieren, du blinzelst einmal und plötzlich sind 20 Jahre vergangen und das hat er sich damals angehört und gesagt, naja gut, jetzt weiß er eigentlich, wovon die Rede ist, weil das ist schon verrückt. Er sagt, es fühlt sich eigentlich so an, als wäre es gestern gewesen, dass wir damals, also die Band, die Songs übte für das erste Album mit seinen Freunden. Er nannte die Namen und das war sozusagen der Anfang. Und er ist so unfassbar dankbar dafür, dass er mit seinen Freunden eben diese Musik machen konnte. Und jetzt ist man halt immer noch irgendwie da und guckt auf diese Zeit und sagt, wow, so schnell ist es vorbeigegangen. Das ist eine lange Karriere, viele, viele Alben und jetzt geht's weg vom großen Label hin zu einem, ja, mehr oder weniger Independent Label. Was ist da passiert?
1: Well, we had plans for doing one additional record and the label had started to, as major labels tend to do, they were starting to downsize the label and we were making plans to do a record and the woman who had been our shepherd the entire 20 years, Julie Greenwald, had been fired and they had brought in this person to run the label. It was something out of the show Succession. It was just this younger Nepo baby. And we looked at each other and thought, there's no chance that this guy liked transatlanticism in college. And so we were able to extricate ourselves from that situation. Long story short, we found ourselves meeting with Anti and it felt right. It felt like the right kind of label for us, not only because it's a independent label, thoroughly independent, but also that they have had a long history of working with older artists and being able to present them in a manner that it didn't feel like a retirement label. They've been putting out records by older artists as well as younger artists, and the vitality of the catalog is very apparent. And we felt we wanted to be a part of that lineage.
0: Ja, die Geschichte ist die und die sagt auch ein bisschen was aus über den Zustand der Musikindustrie heute. Also es war klar, man wollte nochmal ein Album machen und dann war aber Folgendes passiert. Das große Label fing an, Leute zu entlassen und da war eine Person, nämlich Julie Greenwald, die seit 30 Jahren für Death Cab for Cutie irgendwie gearbeitet hat und die wurde entlassen und dann haben die gesagt, naja, okay, dann geht das nicht für uns. Zumal die Person, die dann irgendwie plötzlich verantwortlich war, irgendwie so frisch aus dem College kam und irgendwie so den Eindruck machte, das ist halt so ein Rich Kid, was irgendwie da, und das funktionierte auf jeden Fall nicht. Die sind jetzt auch schon ja an die 50, über 50 teilweise, haben gesagt, lass uns gucken, wir gehen mal zu Anti Records, weil die haben erstens einen richtig guten Katalog. Es ist auf dem Papier ein Indie-Label, aber es ist eigentlich auch ein relativ großes Label. Und als ältere Männer, die sie dann sind, haben sie sich da eigentlich ganz wohl gefühlt und das war die richtige Entscheidung, das zu machen. Und man hört es ja auch auf der Platte, die eben auch eine neue Frische hat, finde ich. Und da sind wir dann eben bei diesem Album I Built You a Tower, wo ich mich frage, was heißt das eigentlich?
1: I had started to think a lot about how we compartmentalize pain and grief and difficult moments in our lives that were, trauma, whatever it might be. And I had been going through a separation and a divorce at the same time that I had this responsibility of fronting both Death Cab for Cutie and the Postal Service when we were touring Transatlanticism Give Up. And so I would have to leave all this stuff I was going through in my life. I'd have to leave it backstage, go on stage, live in my 26-year-old self when I made those records, to perform them and to be a good host for the audience, and then come right back into having to kind of manage this very painful chapter in my life. I came to this metaphor of compartmentalizing grief. If on an emotional landscape, I see these towers or these edifices, these structures that we compartmentalize elements of our life in, and pain or trauma is one of them. And you can see it on your horizon. You know it's there. You know what's in it, but you don't have to see the actual specific elements of it. You just see what the representation of it. And we do this just so we can get through our daily life. And we can do our jobs, we can raise our families, we can, you know, get up in the morning. But there are often these moments where it's as if the gates or those edifices and those structures are broken open by triggers or whatever it might be. And we're forced to kind of relive those moments and try to get those elements back into the tower, into the edifice, so we can kind of get back to our life. And it might be something like you hear a song on the radio that reminds you of a moment, and all of a sudden you're back in that moment in your life that was painful. So it wasn't so much that this is not a concept record in the sense that I didn't write it to be a concept record. It's just that every record we make is informed by the period of my life in which I'm writing it. And this was something that I had been spending a lot of time ruminating and thinking about.
0: Also es ist kein Konzeptalbum, sagt er, aber es hat halt schon dieses Thema Traumabewältigung, denn er hatte wirklich eine harte Zeit. Er ist ja nicht nur Frontmann von Death Cab for Cutie, sondern auch von The Postal Service gewesen. Und das musste er stemmen. Er musste also rausgehen und die Konzerte spielen. Er musste die Leute unterhalten. Und gleichzeitig ist er durch eine Trennung und eine Scheidung gegangen. In einer Zeit also höchster Belastung und Verantwortung ja auch. Und da muss man irgendwie sehen, was macht man mit diesen Traumata, mit diesen Geschichten, die man da erlebt. Und man will sie verarbeiten, man will sie ablegen. Und er hat so dieses Bild, er sieht so ein Türme, in denen irgendwie Schachteln sind oder Schubladen oder wie auch immer, Compartments eben, in die man diese Dinge legen kann. Und da sind sie dann. Und er sagt, andererseits kann es dir halt passieren, irgendwas triggert dich, du hörst ein Lied im Radio und dann kommt das alles wieder raus. Und darum geht es irgendwie, auch wenn das hier keine Konzeptplatte ist. Es ist immer so schon gewesen, sagt er, dass die Lieder, die er schreibt, auch damit zusammenhängen und damit zu tun haben, was in seinem Leben los ist. Und man kann sagen, es hat, so seltsam es klingt, der Musik und dieser Platte sehr gut getan. Because it's a good record.
1: Well, thank you. I mean, I would prefer to have not gone through it, but at the same time, this is what I do. I write my story. This is part of my story. And I feel that the best work that I've been involved with, my best songs are often when I'm being very candid and open and transparent.
0: Ja, sagte mal, also er wäre froh, hätte er da nicht durchgehen müssen, aber es ist wirklich so, dass irgendwie die besten Songs, die er schreibt, eben die sind, wo er irgendwann ganz offen ist und klar und sich öffnet und das macht dann die guten Songs. Das macht sie aus, die guten Songs. Und hier sind Death Cab for Cutie mit dem Track The Flavor of Metal aus dem Album I Built You a Tower.

Ein Song aus dem neuen Album von Death Cab for Cutie, I Built You a Tower heißt es. Und der Titel des Stücks gerade war The Flavor of Metal. Zu hören im Deutschlandfunk Kultur.

Duran Jones and the Indications. It's morning in America, but I can't see the dawn. Und dieser Duran Jones, ja, das singt, ist einer der wenigen in unserer Zeit, der wirklich glaubwürdig diese Art von Soul-Musik spielt und dann auch in der Lage ist, krasse Texte zu transportieren. Also ihr meint, es ist jetzt hier morgen in Amerika, aber ich sehe hier nicht mal die Dämmerung. Sprich, sind dunkle Zeiten. Das hat er 2019 übrigens schon aufgenommen. Bruno Martini aus Brasilien mit Belong.

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0: 1987 vom Band gelaufen, In Excess, Need You Tonight.
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2: Als Pianistengipfel im Ruhrgebiet steht das Klavierfestival Ruhr für kundige Ohren und große Namen. Anton Gerzenberg kennt diesen Ort seit Jugendtagen. 2012 trat er hier schon als Teenager an der Seite von Martha Argerich auf. Heute Abend spielt er Werke von Ludwig van Beethoven und Johannes Brahms. Anton Gerzenberg spielt Brahms und Beethoven. Heute 20 Uhr im Festsaal auf Schloss Herten. Das Klavierfestival Ruhr geht bis 21. Juli im ganzen Ruhrgebiet. Zwischen Theater, Film und Songklassikern findet Gustav Peter Wöhler seinen eigenen Ton. Der Schauspieler und Sänger interpretiert mit seiner Band Stücke aus Pop, Rock, Jazz und Soul neu. Heute Abend ist die Band in Hamburg.

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1: Gustav Peter Wöhler und Band. Heute und morgen Abend im St. Pauli Theater in Hamburg.
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2: Das waren Musiktipps von Nicolas Hansen und gleich habe ich hier wieder einen ganz persönlichen Musiktipp, nämlich unsere Tonart-Session. Heute mit Brockhoff, fantastische Musikerin aus Hamburg, die endlich ihre Debütplatte veröffentlicht hat. Mehr dazu gleich nach Zartmann, der die Frage stellt, weißt du überhaupt noch, wer ich bin?

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1: bin? Sagt er nicht mehr am Ende. Das sind diese Songs, habe ich schon ein paar Mal gesagt, bei denen ich manchmal denke, was denken die Menschen eigentlich, die uns gerade zuhören? Weil ist der Typ zu blöde, richtig das Lied zu beenden oder wie auch immer? Also hier der Mikrofon. Aber die sind halt so produziert heutzutage, damit es in der Playlist rasch voranschreitet. Das kann man bei der nächsten Künstlerin überhaupt nicht sagen. Das ist, glaube ich, alles nicht für die Playlist hin produziert, denn was Brockhoff veranstaltet auf ihrem Debütalbum Easy Peeler, das ist schon ein bisschen heftiger und das ist, wie ich finde, dringend benötigt. Seit ein paar Jahren ist sie unterwegs, bürgerliche Lina Brockhoff, in Hamburg inzwischen beheimatet, hat zwei EPs gemacht, dann lange nichts mehr, ganz lange an dieser Platte Easy Peeler gearbeitet und sich eben auch behauptet im harten Musikgeschäft. Und wie hart das selbst für Veteranen ist, haben wir eben von Ben Gibbard, von Death Cab for Cutie, gehört. Wie auch immer, Easy Peeler ist jetzt raus. Und Brockhoff hat Zeit gefunden, uns eine Tonart-Session zu machen. Gibt's jetzt gleich. Erstmal einen Eindruck nochmal aus dem Album, dann Gespräch, dann die Musik. Ausschnitt aus dem Titelstück, Easy Peeler.

0: Ja, das ist das Titelstück der Brockhoff-Debüt-LP. Easy Peeler. Und sie ist jetzt hier bei mir im Studio. Hi, how are you?
1: Hey, mir geht's gut. Ich bin ein bisschen müde, aber mir geht's gut.
0: Vielleicht daran liegt es daran, dass du gerade ein paar Gigs gespielt hast, jetzt im Mai, dass du müde bist.
1: Und gerade Promoreise in Berlin. Berlin macht immer ein bisschen müde.
0: Okay. Wie war das bei den Konzerten? Ich glaube, im Wesentlichen waren es Opening-Slots für andere Künstlerinnen und Künstler. Aber wie ist das jetzt so, das Zeug mal endlich auf die Bühne bringen zu können?
1: Sehr spannend. Also ich habe mit meiner Band jetzt erst zwei richtige Konzerte gespielt, wo wir das Album gespielt haben. Einmal Support für Frances of Delirium, eine Freundin von mir, eine Künstlerin aus Luxemburg. Das war mega schön. Und dann haben wir am Release-Tag vom Album auf dem Fairweather Festival in Bremen gespielt. Ja, das ist spannend. Also ein paar Songs haben wir schon längere Zeit auch live gespielt, aber ein paar sind natürlich extrem neu und es macht Spaß.
0: Ja, längere Zeit ist so ein Stichwort. Also du hast ja vor ein paar Jahren mit so einer Single ein, zwei EPs auf dich aufmerksam gemacht. Dann hat es jetzt ungefähr 3 Jahre gedauert, knapp 3 Jahre, das Material zu schreiben, zusammenzubringen. Ihr habt es dann aber ganz schnell aufgenommen, innerhalb von 2 Wochen. Also dieser Teig ist schon eine ganze Weile aufgegangen irgendwie. Und ich habe aber gelesen, dass das alles ein bisschen schwierig war, weil du hast mal gesagt, du hast dich ein bisschen unwohl in deiner Haut gefühlt, in dieser, ja, wie es eben so ist, schnelllebigen und oft gnadenlosen Musikindustrie. Wie ist denn das heute?
1: Mir hat auf jeden Fall die Arbeit an diesem Album und auch dann die Tatsache, dass ich mir dafür Zeit gelassen habe, sehr geholfen, da wieder musikalisch so zu mir zu finden, weil genau das war, was ich so ein bisschen verloren hatte. Ich habe eben genau 2 EPs veröffentlicht und immer, ja, Songs released, parallel sehr, sehr viel getourt und Festivals gespielt, sehr viele Support-Touren gespielt und dabei so ein bisschen, ja, verloren. Warum habe ich das eigentlich, also das auch Musik für mich zu machen einfach, das kam da zu kurz. Und deswegen ging es mir auch eine Zeit lang deswegen nicht so gut und brauchte eben die Zeit, um da wieder so ein bisschen zurückzufinden. Und das, die Arbeit an dem Album hat mir da auf jeden Fall geholfen. Und es hat mir mega viel Spaß gemacht, auch an so einem Album überhaupt zu arbeiten. Das liegt mir viel mehr, als an irgendwie Song für Song zu arbeiten, in so einem größeren Konzept zu denken. Ja.
0: Ja, du bist ja nicht alleine da. Also ich meine, wir hatten eben hier Death Cab for Cutie, also Ben Gibbard, der ist ein Veteran.
1: Der war gerade hier?
0: War hier, ja.
1: Oh mein Gott.
0: Also seit Jahrzehnten unterwegs und der hat eigentlich Ähnliches erzählt, nämlich, dass das Business so krass geworden ist und dass sie auch irgendwie manchmal dachten so, das war's jetzt und überhaupt. Und dann haben sie auch ganz lange an Sachen gearbeitet und haben ihre Platte auch in 2 Wochen aufgenommen, die neue. Also das ist schon, ich glaube, für Außenstehende gar nicht so richtig zu verstehen, was da so für komische Linien laufen, Energiegeschichten, auch ungute Geschichten. Also da bist du nicht alleine auf jeden Fall.
1: Und jetzt fühle ich mich noch verbundener zu Ben Gibbard.
0: Ja, Easy Peeler, das ist die Frage, die dir natürlich noch keiner gestellt hat, nämlich, was ist denn ein Easy Peeler?
1: Ein Easy Peeler, das ist der englische Begriff für, so nennt man Obstsorten oder Clementinsorten, die sich leicht schälen lassen. Und das wusste ich erst auch nicht. Also ich bin auf den Begriff gestoßen in einem Flight Song. Das ist eine Londoner Band, die ich eine Zeit lang sehr, sehr viel gehört habe. Und der hat sich irgendwie eingeprägt bei mir. Ich fand es eine mega schöne Metapher für so sich öffnen, sich sensibel zeigen. Und mir kamen die dann wieder in den Kopf, so zu Zeiten, als ich angefangen habe, am Album zu arbeiten. Und deswegen ist es jetzt auch der albumnamensgebende Song geworden, weil es hat sehr gut dazu gepasst, wie ich mich gefühlt habe zu der Zeit, so ein bisschen ausgeliefert der Musikbranche, so ein bisschen nackig. Aber ich habe irgendwie durch das mehr drüber nachdenken, über diesen Begriff so gecheckt, dass sich sensibel zu zeigen, emotional zu zeigen, einfach sehr, sehr wichtig für mich ist und sehr essentiell auch dafür, dass ich Musik machen kann und Songs schreiben kann.
0: Wobei deine Musik in einer etwas härteren Gangart daherkommt, haben wir eben auch gehört bei Easy Peeler, etwas, wo ich so denke, ja, wurde auch mal Zeit, weil ganz viele junge Artists, mit denen ich zu tun habe, das ist oft eben so, ja, viel akustische Gitarre und überhaupt, aber bei dir kracht's richtig. Wo kommst du daher? Also Flight hast du erwähnt gerade, aber wo kommst du so musikalisch daher aus der Ecke?
1: Also ich bin sehr Fan von 90s, Grunge und Rock und das findet sich, glaube ich, sehr viel auf dem Album wieder. Und auch von Acts wie Avril Lavigne bin ich, seit ich Kind, Teenie bin, Riesenfan. Und ich liebe so die Kombination aus irgendwie rockigeren Sounds und ich glaube, die Sensibilität scheint vielleicht eher durch dann Lyrics, durch die Texte, durch meine Vocals und durch Melodien. Und ich finde diesen Kontrast irgendwie ganz spannend.
0: Ja, die B-Seite, wenn man das so sagen kann, der Platte hat dann auch teilweise auch lyrischere Momente, was ja dann das Schöne ist, dass es A- und B-Seiten gibt bei Platten. Und das ist ja auch eine richtige Platte. Ist auch etwas Außergewöhnliches in diesen Tagen. Es sind 14 Songs. Und das sind jetzt nicht irgendwie 27 Minuten oder so, was einem ja heute schon als Album verkauft wird, sondern es ist eine richtige Platte. Wie wichtig ist das für dich?
1: Also generell Alben sind für mich die schönste Kunstform, meine Lieblingskunstform sozusagen. Und ich liebe es schon immer, Alben zu hören. Ich ziehe das immer vor irgendwie Playlists oder so. Ja, ich finde es einfach so krass, wie viel Liebe und Arbeit in so einem Album steckt, wie viele Stories in einem so einem Album stecken, wie man da innerhalb von einem Album irgendwie Connections erkennen kann, also bei anderen Artists. Und deswegen war es auch immer schon ein Traum, das selber so zu kreieren.
0: Ja, dieses Album Easy Peeler ist jetzt gerade erschienen am vergangenen Freitag. Heute wird es nochmal gespielt, live in Berlin, in einem Plattenladen, der einen sehr großen Namen trägt. Legendär. Ich sage Ihnen jetzt nicht, finden Sie selber raus. Da spielt sie heute Abend mit der Band. Und hier akustisch, alleine, was hast du uns mitgebracht? Welchen Track willst du uns vorspielen? Warum ausgerechnet den?
1: Ich spiele jetzt Dirty Dream vom Album. Es ist einer meiner Lieblingssongs, ist einer der ruhigeren B-Side-Songs. Ja, der ist sehr emotional für mich. Es ist ein Song übers Vermissen, über Fernbeziehungen. Ich kenne fast nur Fernbeziehungen in meinem Leben und es geht viel um Distanz und sich distanziert zu fühlen von Leuten, denen man eigentlich sehr nahe steht. Ja, davon handelt der Song.
0: Brockhoff jetzt live hier bei uns. Vielen Dank.
1: Danke.

Deutschlandfunk Kultur, es war die exklusive Tonart-Session Brockhoff mit Dirty Dream, ein Song aus ihrem Album Easy Peeler, das gerade erschienen ist. Heute Abend spielt sie eine Record Store Show in Berlin mit der ganzen Band. Das ist Cat Eaton, Not Pretending.

Fünf Minuten vor den Nachrichten haben wir es hier im Deutschlandfunk Kultur. Ein Anschluss an diese Nachrichten ist hier Andy Brinks zu erleben, der unter anderem die Band Double Crush Syndrome betreibt. Und da gibt es jetzt eine neue Platte. Alles dazu dann. Rick Astley ist es hier mit Waiting on You.

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4: Mit Christiane Abelein. Der Iran und Israel beenden vorerst ihre gegenseitigen Angriffe. Die Deutsche Bahn will in Regionalzügen für mehr Sicherheit sorgen. Und Bundespräsident Steinmeier sieht Kultur als essentiellen Teil der demokratischen Debatte. Nach gegenseitigen Angriffen zwischen dem Iran und Israel stoppen offenbar beide Seiten die Attacken vorerst. Das iranische Militär hatte den Militäreinsatz für beendet erklärt, warnte aber vor härteren Angriffen, sollte Israel seine Attacken im Libanon fortsetzen. Die israelische Regierung wiederum entschied laut Berichten ein Ende der Luftangriffe auf den Iran. Im Libanon aber sollen die Einsätze gegen die Hisbollah-Miliz weitergehen. Zuvor hat der US-Präsident Trump beide Seiten aufgefordert, die Angriffe umgehend einzustellen. Nach Ansicht der Politikwissenschaftlerin Bente Schiller ist letztlich klar, dass Israel seine Ziele beim Iran nur mit Unterstützung der USA erreichen kann.
5: Was letztlich dabei herauskommt, da müssen eben Israel und die USA sich eigentlich einig sein. Im Moment ziehen sie in entgegengesetzte Richtungen. Trump möchte einen Ausweg und Frieden in der Region. Israel nützt im Moment der Krieg mehr, weil die Sicherheit Israels noch nicht gewährleistet ist, weil Netanyahu eben verkauft, das sei der einzige Weg, um diese herzustellen.
4: Die Politikwissenschaftlerin Bente Scheller von der grünen nahen Heinrich-Böll-Stiftung. Die neuen Warlords, das ist der Titel des diesjährigen Friedensgutachtens, das heute in Berlin vorgestellt wurde. Darin heißt es, eine neue Form von Kriegsfürsten sorge weltweit dafür, dass Krieg nicht mehr nur als letztes Mittel gesehen wird, sondern sich in der internationalen Politik etabliert hat. Zu diesem Ergebnis kommen die 4 beteiligten deutschen Institute für Friedens- und Konfliktforschung. Der Zeitraum 2021 bis 2024 war demnach die gewalttätigste Phase seit Ende des Kalten Krieges.
6: Verantwortlich dafür seien unter anderem die Golfstaaten, die ihre Konkurrenz in Krisenregionen austragen würden. Auch Trump, Netanyahu und Putin zählt das Gutachten zu den neuen Warlords. Man wolle die politischen Systeme der 3 Länder zwar nicht gleichsetzen, erkenne aber ähnliche Muster. Deutschland solle sich für eine stabile Finanzierung und Reformen der UN einsetzen. Es ist nicht die einzige Forderung. Dazu gehört auch, Verletzungen des Völkerrechts, auch von Verbündeten, klar zu benennen, die militärische Abhängigkeit von den USA zu verringern und Kürzungen bei der Entwicklungshilfe zurückzunehmen.
4: Ein Bericht von Jasper Ruppert. China stellt sich auch in Zukunft an die Seite von Nordkorea. Der chinesische Staats- und Parteichef Xi Jinping stellte bei seinem ersten Nordkorea-Besuch seit 7 Jahren eine engere Partnerschaft beider Länder in Aussicht. Als wichtige Felder des Austausches nannte Xi bei einem Treffen mit Nordkoreas Machthaber Kim die Bereiche Diplomatie, Strafverfolgung und Militär, wie die chinesische Nachrichtenagentur Xinhua berichtet. Zu den jüngsten Ankündigungen Kims, das Atomwaffenprogramm seines Landes deutlich auszubauen, äußerte Xi sich nicht. In der Vergangenheit stand Peking dem Nuklearprogramm kritisch gegenüber. China ist Nordkoreas wichtigster Handelspartner. Nordkorea hatte sich zuletzt aber vermehrt Russland zugewandt. Anfang Februar hatte ein Mann einen Zugbegleiter in der Westpfalz so schwer verletzt, dass dieser starb. Seitdem hat das Thema Sicherheit bei der Deutschen Bahn einen neuen Stellenwert. Jetzt stellte DB Regio die aktuellen Projekte im Regionalverkehr vor. Anne-Katrin Hochstrat.
7: Zugbegleiterinnen und Begleiter, die zu zweit unterwegs sind oder alternativ mit Sicherheitspersonal, das testet die DB Regio aktuell auf ausgewählten Strecken. Nach Angaben des Personals bewährt sich das. Zusätzlich bietet die Bahn ihren Mitarbeitenden schon länger Bodycams an. Etwa 30% nutzen diese Technik im Moment. Aktuell wird noch geprüft, ob die Bodycams zukünftig auch Tonaufnahmen machen dürfen. Die DB Regio denkt auch darüber nach, KI einzusetzen, um damit Videos aus Regionalzügen in Echtzeit auszuwerten.
4: Bundespräsident Steinmeier hat die Bedeutung von Kunst und Kultur für die Demokratie betont. Demokratische Gesellschaften leben von unterschiedlichen Stimmen, sagte Steinmeier in seinem Amtssitz Schloss Bellevue. Seiner Ansicht nach macht Kunst unterschiedliche Erfahrungen, Prägungen und Lebensrealitäten sichtbar. In diesem Sinne sei Kunst kein Luxus, sondern essentieller Teil der demokratischen Debatte. Steinmeier äußerte sich kurz vor der Eröffnung einer zweiwöchigen Ausstellung zeitgenössischer Kunst im Schloss Bellevue. Dort wird auch der Bundespräsident selbst zu sehen sein, in Form eines 3D-Scans im Maßstab 1:5.
0: Das Wetter.
4: Vielerorts ist es sonnig mit nur wenigen Wolken. Gegen Abend sind dann im Westen und Südwesten Schauer und einzelne Gewitter möglich. Die Temperatur liegt zwischen 20 und 29 Grad.
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8: Schönen guten Tag. Der Musiker Andy Brinks, der ist an so vielen Fronten unterwegs, dass man ihm manchmal, glaube ich, selber sagen muss, pass mal auf, heute spielst du mit der Band oder heute bist du der oder übermorgen machst du einen neuen Film. Auf jeden Fall gibt's jetzt was Neues von der Band Double Crush Syndrome. Das ist eins der Projekte von Andy Brinks und darüber soll es hier gleich gehen. Und das Schöne ist, mit ihm live hier im Gespräch. Vorher Modern Living und Otis Kane, A Good Time.

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Er hat die Schule des deutschen Metal hinter sich. Andy Brings stand Anfang der 90er mit der Band Sodom auf internationalen Bühnen, hat später Filme gemacht und immer wieder neue Wege gesucht. Sein roter Faden dabei: Rock'n'Roll nicht als Nostalgie, sondern als Lebenshaltung. Nochmal: Sodom, Trace Lords, Power God, Solo oder eben auch mit der Band Double Crush Syndrome ist er jetzt wieder da. Das neue Album trägt den schönen Titel Until One of Us Dies. Das klingt nach Trotz, Treue und vielleicht auch ein bisschen nach jetzt erst recht. In der Single It's a Trap geht es um die Weigerung, sich vom Älterwerden klein machen zu lassen, ums Jungbleiben im Kopf, auch wenn das Leben Spuren hinterlässt.

0: Don't grow up, it's a trap. Also werd nicht erwachsen, das ist eine Falle. Kann man aber nichts gegen machen. Live jetzt aus Essen mir zugeschaltet, Andi Brings. Grüße dich.
1: Hallo, vielen Dank für die Einladung.
0: Übermorgen ist es soweit. Schöne Zahl wirst du dann, 55.
1: Es ist so eine Unzahl, ich kann es nicht glauben, aber wenn die Theorie stimmt, dass man immer so alt ist, wie man sich anfühlt, dann habe ich keinen Grund zur Sorge.
0: Ja, don't grow up, it's a trap, das ist so ein Satz, den man mit 20 eben leicht sagen kann. Du sagst das eben jetzt nach mehr als 30 Jahren Rock'n'Roll, der dich offensichtlich irgendwo jung gehalten hat. Ist das immer noch Rebellion und was ist eigentlich dieses Erwachsen?
1: Also dieses Erwachsen, ich meine, na klar, man muss erwachsene Dinge machen, wie Steuern zahlen und solche Sachen, aber ich versuche immer so den gesunden Mittelweg zwischen jugendlichem Leichtsinn und Altersstarrsinn zu finden. Alles existiert, aber dazwischen gibt es irgendwie einen ganz guten Weg. Rebellion, ja, also ich meine, wenn man jetzt mit 55 noch so radikal in seinen Ansichten wäre wie mit 17 oder so, wäre vielleicht auch ein bisschen unseriös, ein bisschen unsexy, aber ich versuche halt nach wie vor mir mein Leben im Sinne des Rock'n'Roll, Freiheit, Abenteuer, Liebe irgendwie schön zu machen. Mhm. Und mich einfach nicht von den Unwegsamkeiten, die das Leben so bereithält, komplett runterziehen zu lassen. Also es wird natürlich schwerer, aber man wird auch gelassener. Also es ist immer so in der Balance.
0: Gibt ja diese Berliner Liedermacherin Christiane Rösinger, die hat, glaube ich, auch gerade ein Buch geschrieben. Und die sagt ja, man muss sowas machen eigentlich wie Rentnerpunk. Also die ist ja, glaube ich, auch 65 oder so. Weil Rentner sind eigentlich wie Jugendliche, tragen nichts mehr bei zur Gesellschaft, können sich daneben benehmen, völlig egal. Also wir können da eine
1: Menge...
0: Und
1: man hilft ihnen noch über die Straße.
0: Ja, genau. Wir können da also noch einiges ausprobieren. Du hast vor einiger Zeit nicht unbedingt selber mit einem neuen Double Crush Syndrome Album gerechnet. Da gibt es ein Interview, wo du sagst, die Band hat sich im Tiefkühlzustand befunden. Was hat denn die Band wieder aufgetaut?
1: Das waren wir im Grunde selber. Also es gab so Anfragen, dass ob wir nicht mal wieder spielen wollten. Ganz konkret war das eine Spanien-Tour mit Marky Ramone von den Ramones. Und ich verrate jetzt, glaube ich, kein großes Geheimnis, dass man mich da nicht lange bitten musste. Also die Ramones sind für mich neben Kiss das Größte, was der Rock'n'Roll je hervorgebracht hat. Und mit Marky durch Spanien zu touren, da konnte man nicht Nein sagen. Und dann war auf einmal das Feuer sofort wieder da. Das Feuer war auch nie weg, aber wir lagen im Eisfach. Und das war so super. Das war 2024, dann haben wir 2025 nochmal eine kleine Deutschlandtour gemacht, ein paar Festivals gespielt. Und wir haben uns ja lieb. Also wir in der Band, wir sind auch die dicksten Freunde. Auch wenn wir uns nicht andauernd sehen, ist vielleicht auch ein Teil des Geheimnisses. Aber dann waren wir so on fire, dass ich gedacht habe, ey, wir können doch eigentlich mal ein Album machen. Und dann sind mir im September 25 innerhalb von 4 Wochen in Spanien zurückgezogen im Kabuff, sind mir 9 von 10 Albumsongs komplett eingefallen. Ich habe die vorproduziert und so maximal inspiriert und spontan. Also wenn man mir im August 25 gesagt hätte, im Juni 26 habt ihr ein neues Album und seid auf Tour, hätte ich ihm wahrscheinlich eine beruhigende Ohrfeige gegeben.
0: Das mag vielleicht das Geheimnis sein, weshalb diese Platte nicht nach Alterswerk klingt, sondern ziemlich frisch und nach Vorauspreschen.
1: Das ist ein schönes Kompliment.
0: Ja, gerne. Ich sag mal so, musste ich mir die Platte einer sehr großen US-amerikanischen Rockband anhören und dachte so, um Gottes Willen. Das hier hingegen ist genau das, was andere gerne im höheren Alter noch hinbekommen. Dann gibt's hier was ich ganz interessant finde, nämlich, also wenn ich schon von Vorpreschen spreche, Free Hugs for Dictators, da wird's nämlich politisch. Gut, du hast ja auch eine kleine politische Karriere als Bürgermeisterkandidat der Partei, die Partei. Aber hier wird's nochmal so konkreter und ernsthafter. My silence is a message and our peace is not for sale. Ist das jetzt so ein Punkt, wo du sagst, jetzt müssen wir an der Front auch mal was machen?
1: Ja, also ich bin ja eigentlich ein Verfechter der Theorie, dass das Rock'n'Roll eigentlich irgendwie so ein bisschen raushalten sollte und Eskapismus darstellt. Aber ich finde, man kann, ist vielleicht auch eine Alterssache, manchmal einfach nicht mehr die Schnauze halten. Und das ist so mein Statement, dass wir, ich will nicht sagen den Rattenfängern, das würde den Ratten nicht gerecht, aber dass natürlich, verrate ich auch nichts Neues, dass wir Gefahr laufen, dass hier Dinge, die uns lieb und teuer sein sollten, gerade wirklich, ja, im Ausverkauf zu sein scheinen. Und da, wenn ich da mit einer kleinen Haltungsnotierung und mit meiner Stimme vielleicht hier und da mal einen Impuls setzen kann, dass man da nicht in diese Falle tappen sollte, dann ist das okay. Also ich sage ansonsten trotzdem lieber über Liebe.
0: Ich habe eben schon auf deine große Karriere hingewiesen. Also da ist eigentlich natürlich eine Menge auch Connections ins Business. Aber diese Platte ist unabhängig entstanden. Also ohne Plattenfirmen, dafür mithilfe von Crowdfunding. Also mithilfe durch die Fans. Also das ist feinstes DIY. Ist das nochmal ein extra Schritt Freiheit oder was war die Idee dahinter? Ich meine, das ist ja bestimmt auch ziemlich anstrengend, sowas zu machen.
1: Ja, ist anstrengend, aber ich habe ja keine Angst vor Arbeit. Ich habe nur so eine gewisse Scheu vor, wenn mir jemand sagt, was ich tun soll oder was ich nicht tun darf. Und ich habe schon tolle Plattenfirmen-Erlebnisse gehabt in meiner Karriere. Ich habe aber auch schon nicht so schöne gehabt. Und mit dieser Band auch so ein Ding jetzt, ich habe keine Lust mehr, mich zu ärgern mit 55. Und so ein Plattenvertrag, da ist der Ärger so ein bisschen mit eingepreist. Und ich bin, wenn ich das jetzt selber mache, dann bin ich bei mir Schwerpunktthema, Priorität Nummer 1 und habe komplett im Griff, was passiert und was nicht passiert. Das ist dann natürlich, sagen wir mal, nicht dickes Mega-Business, aber es ist mein Business. Und es macht mich glücklich und ich habe Kontakt direkt zu den Fans. Und ich sitze lieber zu Hause und verpacke Platten und bringe die zur Post, als dass ich mich rumärgere, weil ein Vertragspartner vielleicht nicht unbedingt sich an das hält, was mal beim Abendessen besprochen wurde. Und deswegen, ich habe mit Sodom aktuell Big Business. Da haben wir so viele so Major-Themen, die auch die Charts, die Top 10, die Top 5 knacken mit unseren Re-Releases. Aber als Gegenprogramm mache ich jetzt eben DIY-Punkrock alles alleine. Und das ist macht mich genauso glücklich. Die Arbeit an sich macht mich schon glücklich. Und wenn es dann jemandem gefällt, dann umso besser.
0: Sagt Andy Brings von Double Crush Syndrome in diesem Falle jetzt. One of Us, Until One of Us Dies heißt die neue Platte. Und du hast eben Kiss erwähnt. Und ich spiele jetzt noch einen Track, der mich doch sehr an einen großen Kiss-Track erinnert, nämlich I Was Made for Loving Her. Das war der Disco-Hit von Kiss damals, manche werden sich erinnern. Bei dir heißt es Death Disco. Passt es für dich?
1: Ja, also ich bin natürlich in die Wolle gefärbter Kiss-Fan. Und das höre ich jetzt schon öfter. Also ist doch ganz klar, I Was Made for Loving You Referenz und Blondie Heart of Glass. Kann ich wahrscheinlich nicht verbergen. Gemeint war aber Bee Gees in a Goth Disco. Also das sollte es eigentlich sein. Also ein Song mit 120 BPM, der zur Not Leben retten kann. Aber mit dunklen Augenringen und Bücktanz.
0: Genau, Lebensrettung, weil eben 120 BPM, das ist die Herzmassage, habe ich auch mal gelernt.
1: Genau.
0: Andy Brings, vielen Dank, schöne Geburtstagsfeier dann.
1: Danke auch, alles
0: und
1: Gute.
0: Und bis demnächst.
1: Ja, bis bald, ciao.

Summer in the Woods von Luisa zu einem Deutschlandfunk Kultur. Es gibt ein großes Interesse gerade wieder an brasilianischer Popmusik. Das sieht man an den Preisen, die für Originalplatten aufgerufen werden. Das hier ist leichter zu bekommen. Sergio Mendes, Brasil 66, País Tropical.

0: Boy George in der Culture Club. Runaway Train. Heute wird der gute Boy George 65 Jahre alt. Das heißt, er kann in Berlin zum Beispiel ermäßigt oder vielleicht sogar gratis in den Zoo.
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0: Mit Ben Ebeling.
2: Der französische Sänger und Schauspieler Patrick Bruel ist seit dem Morgen in Polizeigewahrsam. Nach Informationen der Staatsanwaltschaft Nanterre ermittelt diese zu den Vorwürfen von 13 Frauen. Sie werfen Patrick Bruel sexuelle Belästigung, versuchte Vergewaltigung und Vergewaltigung vor. Der Polizeigewahrsam kann bis zu 48 Stunden dauern. Caroline Diller.
3: Die Anschuldigungen beziehen sich auf den Zeitraum zwischen 1997 und 2012. Darüber hinaus gibt es weitere vergleichbare Vorwürfe gegen Bruel, die aber nicht Gegenstand der Befragung während des laufenden Polizeigewahrsams sind. Laut dem Sender France Info hatte die Staatsanwaltschaft Nanterre bereits zuvor in zwei Fällen gegen Bruel ermittelt, diese Verfahren aber eingestellt. Eines davon wurde im Zuge der neuen Vorwürfe bereits neu aufgenommen. Insgesamt haben etwa 30 Frauen Vorwürfe gegen Patrick Bruel erhoben, die der Sänger kategorisch zurückweist.
2: In New York sind die US-Theaterpreise, die Tony Awards, verliehen worden. Vier gingen an das Musical Schmigadoon, eine Adaption einer Apple-TV-Serie. Es wurde unter anderem als bestes neues Musical ausgezeichnet und parodiert Broadway-Klassiker der goldenen Ära wie The Music Man und Oklahoma. Der Preis für das beste neue Theaterstück ging an das Drama Liberation von Bess Wohl über eine feministische Frauengruppe in den 70er Jahren in Ohio. Durch die Gala führte erstmals die Grammy-prämierte Popsängerin Pink. Sie war die erste Frau, die den Pulitzer-Preis bekam, die US-amerikanische Schriftstellerin Edith Wharton. Jetzt ist, mehr als ein Jahrhundert verspätet, eine bisher unbekannte Kurzgeschichte der Autorin veröffentlicht worden. The Man Who Saved the World erschien im The Strand Magazine, wie der Guardian berichtet. Die Kurzgeschichte ist im Archiv der Yale-Universität entdeckt worden. Sie handelt von einer Dinnerparty in einem französischen Schloss gegen Ende des Ersten Weltkriegs. Das Essen wird auf einem großen Speisetisch serviert, der zuvor ein Operationstisch für Soldaten war. Angenommen wird, dass der Text nicht vor 1918 geschrieben wurde. Wharton lebte von 1862 bis 1937. Sie hatte selbst Erfahrungen mit Feldlazaretten und schrieb über ihre Beobachtungen. Mehr als ein Viertel der Musikerinnen und Musiker aus Großbritannien hat seit dem Brexit 2020 keine Auftritte mehr in der Europäischen Union. Das berichtet der Guardian und beruft sich auf eine Studie von European Movement UK. Das ist eine überparteiliche Kampagnengruppe, die sich für engere Beziehungen zwischen dem Vereinigten Königreich und der EU einsetzt. Als Grund nennt die Studie, dass sich Tourneen in die EU nicht mehr lohnen. Das liegt den Angaben zufolge an gestiegenen Zöllen und wegfallenden Fördermitteln. Außerdem gibt es für britische Musikschaffende in jedem EU-Land unterschiedliche Visa-Regeln.
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0: Gleich, wie immer, am Montag um diese Zeit mit dem Soundscout. Das ist Some Sprouts mit Grow in Your Own Way.

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1: Im Soundscout ist heute Sarifeh zu Gast. Die hat schon als junge Frau eine gute Ausbildung bekommen, Gesangsunterricht, später sogar auch Musical-Ausbildung gemacht. Und sie singt seit einiger Weile bei verschiedenen Bands, unter anderem auch bei der Hamburger Soul-Formation Angels of Libra. Da hatten wir auch schon mal welche hier zu Gast. Jetzt gibt es aber ein Solo-Debütalbum von ihr und alles Weitere erzählt sie jetzt selbst.

Ultima Vest heißt ein letztes Mal und geht dann halt darum, dass man diese Person, die man kennengelernt hat, und man weiß eigentlich, man tut sich nicht gut, aber man sagt immer wieder, ach, noch ein letztes Mal versuche ich es, ich gebe dem noch eine Chance, vielleicht klappt es ja auch diesmal. Hi, ich bin Sarife, ich mache Neo Soul und komme aus Hamburg. Mich haben immer schon so die großen Stimmen total begeistert. Also auch so Aretha Franklin, Whitney Houston und so weiter. Das habe ich damals gehört. Also, oh, ich würde auch gern irgendwann mal so singen können.

0: überlegt, was ist denn mein Sound, und habe dann gemerkt, dass es dann schon was mit Soul ist. Also das wäre so die grobe Überschrift, und das Album jetzt ist dann spezieller nochmal in Richtung so Neo-Soul, würde ich sagen, ein bisschen moderner, auch noch mit so Hip-Hop-Einflüssen, und da habe ich gemerkt, das ist irgendwie eigentlich mein Ding. Ich gebe Gesangsunterricht, ich trete auf in diversen Konstellationen, also ich singe auf Hochzeiten, ich spiele auf Stadtfesten, ich begleite mich selbst am Klavier und spiele in einer Bar und mache Lounge-Musik und so weiter und so fort, aber es hat alles irgendwie mit Musik zu tun. Aber natürlich da, wo das Herz am meisten schlägt, ist halt das eigene Projekt. Ich habe mich versucht, mit mir selbst auseinanderzusetzen, habe darüber geschrieben. Und dieses Album geht eigentlich durch so einen ganzen Heilungsprozess irgendwie durch. Mein eigener mentaler Zustand, da ich eben auch einige Jahre mit ganz schwerer Depression etc. zu kämpfen hatte. Einerseits das, dass ich das dadurch eben selbst verarbeite, aber vielleicht auch ein bisschen die Hoffnung habe, dass wenn das dann andere hören, die sich vielleicht auch damit identifizieren können. Das wäre auf jeden Fall ein tolles Gefühl und das eben anderen auch helfen kann.
1: Im Soundscout war das Sari Fee aus Hamburg. Die hat am vergangenen Freitag ihr Debütalbum Ghosts from the Past veröffentlicht. Am kommenden Freitag, also im 12. Juni, spielt sie ihr Record-Release-Konzert im Hamburger Club Birdland. Im Herbst soll es dann eine große eigene Tournee geben. Und wenn wir auch ihre Newcomer-Band oder ihr aktuelles Debütalbum vorstellen sollen, dann schicken sie uns ihr Kurzprofil und ihre drei besten Studioaufnahmen als Download. Mailen Sie das bitte an soundscout@deutschlandradio.de, soundscout@deutschlandradio.de. Hier ist Cat Kid mit Waiting. Tom.

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1: Also auf der Platte steht An Mai Kantereit, aber es ist ja eigentlich nur Henning Mai, der da gerade zu hören war, nämlich barfuß am Klavier. Aber egal, An Mai Kantereit, barfuß am Klavier. So, es ist Montag, habe ich eben schon mal gesagt, und man kann es glaube ich nicht oft genug sagen. Und das heißt, es liegt eine neue Tonartwoche vor uns. Was innerlich alles los sein wird, darüber spreche ich jetzt mit meiner Kollegin Laura Aha. Hallo, herzlich willkommen. Was gibt es diese Woche?
2: Also eines der ganz großen Events diese Woche ist natürlich der Start der Fußball-WM in Kanada, Mexiko und den USA. Und wir sprechen ja hier in der Tonart nicht allzu oft über Sport, aber in diesem Fall kann man schon mal drüber sprechen. Es erscheint nämlich ein offizielles Album zur FIFA-Fußball-Weltmeisterschaft 2026. Und es ist tatsächlich ganz interessant, weil das eben Musik aus den drei Gastgeberländern vereint. Also da ist zum Beispiel der Mariachi-Sänger Alejandro Fernandez drauf mit Mi Mexico Lindo. Das ist so ein traditionelles Liebeslied an seiner Heimat. Da sind die Rolling Stones drauf, auch als Vertreter für die USA. Nelly Furtado für Kanada. Aber der aktuell am meisten gestreamte Song von dieser Platte ist, denke ich, auch vielleicht ein guter Anwärter auf den WM-Hit 2026. Das ist Echo von Reggaeton-Star Daddy Yankee und der jamaikanischen Dancehall-Sängerin Shenzi.

0: sehr subtil gemacht, das Ganze hier.
1: Daddy, oder?
0: Daddy Yankee und Shenzi. Das Tolle ist ja, es gibt ja immer so den Versuch, so einen WM-Song zu platzieren. Ne? Und das funktioniert nie, weil das Volk am Ende selbst entscheidet, was der WM-Hit sein wird. Genauso wie mit den Sommerhits, die man nicht lancieren kann, sondern die kommen von selbst. Vielleicht wird das ja beides hier, ein WM und ein Sommerhit. Was haben wir sonst noch in dieser Woche?
1: Ja, wir haben ja jeden Tag unsere Tonart-Sessions und die sind, finde ich, diese Woche eigentlich ziemlich hochkarätig besetzt. Also am Dienstagmorgen, da kommt Matzen zu uns. Das neue Album der Band Smile, das ist schon letzte Woche erschienen. Außerdem bekommen wir am Mittwoch Besuch von Francesco Wilking, der Sänger von Die höchste Eisenbahn, aber eben auch ein Abgesandter der Crookie Gang. Das Konzept der Crookie Gang ist es ja, bekannte Popsongs auf Italienisch zu übersetzen und neu zu interpretieren. Und ich finde, das gelingt Francesco Wilking bei diesem Song, den er dann auch spielen wird, sehr gut. Das heißt, der Song heißt Ragazzo Solo, Ragazza Sola und ist ein Cover von Space Oddity von David Bowie.

0: Francesco, The Wilking singt mit der Crookie Gang Ragazzo Solo, Ragazzo Sola. Das neue Album Ombre Loni e Gru. Weißt du, was das heißt?
1: Ich hab's nicht übersetzt, nee.
0: Ombre Loni, sind das vielleicht kleine Schirme? Ja, wahrscheinlich wieder irgendeine Quatschübersetzung eines berühmten Songs. Also diese neue Platte kommt auf jeden Fall am Freitag raus. Was haben wir sonst noch?
1: Ja, es gibt noch so ein paar Themen, die würde ich mal so unter so ein bisschen so Kuriositäten-Themen framen. Also morgen geht es zum Beispiel um Musik an hawaiianischen Flughäfen. Dort wird nämlich seit November zu jeder vollen Stunde ein KI-Song gespielt, statt wie das vorher war, eben traditionelle hawaiianische Musik zu spielen, die es eben das ganze Musikprogramm vorher gewesen ist. Das wollen Teile der dortigen Bevölkerung natürlich nicht hinnehmen. Da gibt es Protest und eben auch Protest in Form von menschengemachter Musik. Und wie das klingt, das erklärt uns Christopher Cornils. Und auch am Donnerstag gibt es so ein Thema, das ich ein bisschen ungewöhnlich finde. Also das Sinfonieorchester Hannover spielt Achterbahnmusik. Weil es gibt nämlich tatsächlich zwei Brüder, die alle Musikstücke, die bei den großen Achterbahnen in Europa zu hören sind, komponieren. Und der Leiter des Sinfonieorchesters Hannover hat diese Stücke eben für sein Orchester arrangiert. Am 14. Juni wird das in Hannover uraufgeführt. Und unsere Autorin hat mit den Achterbahnkomponisten gesprochen.
0: Das klingt ein ganz klein wenig kurios. Wir haben aber natürlich auch ganz unkurios wichtige Releases in dieser Woche.
1: Genau, ich freue mich sehr, dass wir über das Album von Horse Girl sprechen. Das ist eine Musikerin, die ihre Identität konsequent hinter einer Pferdemaske geheim hält und behauptet, sie sei auf einer Farm aufgewachsen und sei eben halb Mensch und halb Pferd. Sie tritt auch so als DJ auf, eben mit dieser Maske und spielt dann so eine Mischung aus Gabba, Happy Hardcore und Eurodance.
0: Also geht sie auch zum Tierarzt?
1: Bestimmt, wenn du sie fragen würdest.
0: Es hat in Belgien jetzt Fälle gegeben von genau solchen Leuten, wo die Tierärzte gesagt haben, bitte nicht mehr zu uns kommen.
1: Es soll alles möglich sein. Genau, also sie zieht das komplett durch, diese Inszenierung, und ist deswegen natürlich auch total der Social Media Hit. Also die hat ist auf TikTok schon sehr oft viral gegangen. Und jetzt kommt eben ihr Debütalbum raus, das heißt Nature is Healing. Darüber sprechen wir am Mittwoch. Dann gibt es ein sehr interessantes Album, das uns Kerstin Poppendieck vorstellt. Das ist das Album Jocker von Gidon Kamel und Kyle Morton. Ein Konzeptalbum über die Lebensgeschichte von Gidon Kamels Großmutter Jocker, daher auch der Titel, von ihrer Deportation nach Auschwitz und über die Jahre nach dem Holocaust bis zu ihrem Tod. Und ich würde sagen, die größte Veröffentlichung, die diese Woche ins Haus steht, ist das neue Album von Olivia Rodrigo. Das kommt am Freitag und es trägt den schönen Titel You Seem Pretty Sad for a Girl So in Love.
0: Das ist also alles in dieser Woche unglaublich in der Tonart. Und eine Single ist ja schon draußen, Drop Dead, da hören wir jetzt noch rein. Und ich bedanke mich bei dir, Laura. Dankeschön.
1: Ja, danke dir.

Also, das ist ein Ausschnitt aus dem Track Drop Dead, der darauf hinweist, dass Olivia Rodrigo eine neue Platte rausbringt. Wir bringen hier gleich frische Nachrichten in 5 Minuten etwa und im Anschluss die vertiefenden Geschichten. Und da geht es unter anderem um die Ausstellung Freiraumkunst im Schloss Bellevue. Musik von Milky Chance, Stolen Dance.

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6: Mit Christiane Abelein. Der Iran und Israel erklären ihre Angriffe für beendet. Papst Leo richtet einen Friedensappell an die internationale Gemeinschaft und Kulturstaatsminister Weimar wirbt für ein europäisches TikTok. Nach Angriffen zwischen dem Iran und Israel haben offenbar beide Seiten die Attacken gestoppt. Das iranische Militär hatte den Einsatz für vorerst beendet erklärt, warnte aber vor härteren Angriffen, sollte Israel seine Attacken im Libanon fortsetzen. In Israel erklärte laut Medienberichten ein ranghoher Regierungsvertreter nach einer Sitzung des engeren Ministerkreises um Regierungschef Netanyahu, dass auf Wunsch von US-Präsident Trump die Angriffe auf den Iran eingestellt werden. Allerdings werde das Land weiter gegen die Hisbollah im Süden des Libanon vorgehen. Israel hatte in der Nacht als Reaktion auf iranische Raketenangriffe militärische Ziele im Iran angegriffen und sich damit über Trumps Aufforderung hinweggesetzt, von Vergeltungsmaßnahmen abzusehen. Die Europäische Union hat wegen der Blockade der Straße von Hormus weitere Sanktionen gegen den Iran verhängt. Erstmals wurden Verstöße gegen die freie Schifffahrt als Grund genannt. Sabrina Fritz.
7: Betroffen ist ein Kommando der Revolutionsgarden, das die Straße von Hormus kontrolliert. Es würde festlegen, wer die Meerenge passieren darf und ob dafür Geld bezahlt werden muss. Mit den Sanktionen dürfen die aufgeführten Personen nicht in die EU einreisen, nicht auf ihr Geld zugreifen, das sie dort angelegt haben, und keine Geschäfte mit europäischen Firmen machen. Bei ihrem Treffen in Zypern haben die EU-Verteidigungsminister der Ukraine weitere Milliarden für Waffenkäufe in Aussicht gestellt. Das Geld war bislang von dem ehemaligen ungarischen Regierungschef Orbán blockiert.
6: Papst Leo XIV. Hat in einer Rede vor dem spanischen Parlament einen Friedensappell an die internationale Gemeinschaft gerichtet. Wie das Oberhaupt der katholischen Kirche sagte, drängen eskalierende Konflikte und Polarisierung die Welt in eine tiefgehende geistige und kulturelle Krise. Die wegen der russischen Bedrohung gestiegenen europäischen Rüstungsausgaben nannte der Papst besorgniserregend. Außerdem forderte er mehr Hilfe für Migranten und Geflüchtete. Franka Welz.
8: Er mahnte sichere und legale Migrationswege an, eine respektvolle Aufnahme und echte Integrationsmöglichkeiten, aber auch Fluchtursachen zu bekämpfen. Migrationspolitik dürfe sich nicht auf Versuche beschränken, nur die Flüchtlingsbewegungen zu steuern. Mit Blick auf die zunehmende politische und gesellschaftliche Polarisierung sagte der Papst, politische Pluralität dürfe nicht in die ständige Herabwürdigung des Gegenübers ausarten. Wer öffentliche Verantwortung ausübe, habe daher eine besondere Pflicht, das Wort zu hüten, um die Sprache zu entwaffnen.
6: Die neuen Warlords, das ist der Titel des diesjährigen Friedensgutachtens, das heute in Berlin vorgestellt wurde. Darin heißt es, eine neue Form von Kriegsfürsten, wie der russische Präsident Putin und US-Präsident Trump, sorge weltweit dafür, dass Krieg nicht mehr nur als letztes Mittel gesehen wird. Stattdessen hat sich militärische Gewalt demnach als Mittel der internationalen Politik etabliert. Nach Ansicht des Konfliktforschers Konrad Schetter könnte Deutschland seinen Beitrag leisten, um gegen diese Entwicklung vorzugehen.
9: Die Bundesregierung sollte eklatante Regelbrüche, ob durch Verbündete oder Gegner, konsequent benennen. Wenn die Bundesregierung hingegen selektiv Völkerrechtsbrüche toleriert, wie sie es im Fall der US-Intervention in Venezuela und Iran getan hat, verspielt sie ihre Glaubwürdigkeit und fördert, ob beabsichtigt oder nicht, den fortschreitenden Verfall der internationalen Ordnung.
6: Der Konfliktforscher Konrad Schetter vom International Center for Conflict Studies in Bonn. Er ist Mitautor des diesjährigen Friedensgutachtens von 4 deutschen Friedensforschungsinstituten. Kulturstaatsminister Weimar will sich bei der Regulierung von TikTok am Vorgehen der USA orientieren. Lasst uns TikTok nicht nur regulieren, sondern europäisieren, forderte Weimar zu Beginn des Digitalkongresses des Verlegerverbands BDZV in Berlin. Als Beispiel nannte er die Gründung eines mehrheitlich US-geführten Gemeinschaftsunternehmens, mit dem ein geplantes Verbot der Social-Media-Plattform TikTok in den USA verhindert wurde. Der parteilose Politiker will den Medienstandort Deutschland insgesamt stärken. Wir brauchen Investitionen. Wir sind zu kleinteilig und zu langsam, sagte Weimar.
0: Das Wetter.
6: Vielerorts ist es sonnig mit nur wenigen Wolken. Gegen Abend sind dann im Westen und Südwesten Schauer und einzelne Gewitter möglich. Die Temperatur liegt zwischen 20 und 29 Grad. In der Nacht zieht von Westen nach Osten Regen auf bei Höchstwerten von 8 bis 17 Grad.
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10: Hallo, herzlich willkommen. Friedensgutachten und Friedensinstitute beschäftigen sich sehr viel mit Krieg. Das ist so, das ist ein Thema bei uns heute und das passt zu der Lage zwischen Israel und dem Iran, wo ein Waffenstillstand eben auch kein Waffenstillstand geblieben ist. Darüber berichten wir gleich.

0: 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Box Set, dieser Song hier im Deutschlandfunk Kultur von den Bare Naked Ladies. Die Waffenruhe ist immer wieder ein Zustand, für den sehr viel verhandelt werden muss. Da müssen Menschen sich ja Zentimeter schrittweise aufeinander zubewegen, bis man dann irgendwann so eine Situation hat, wo man sagen kann, ja, jetzt schweigen die Waffen mal. Und es geht dann immer sehr schnell, dass das Ganze wieder in sich zusammenfällt und der Krieg wieder aufflammt. Am Sonntag ist die Waffenruhe zu Ende gewesen, die seit April ja gegolten hat zwischen Israel und dem Iran. Israel hat am Sonntag südliche Vororte von Beirut im Libanon angegriffen. Libanon unterstützt vom Iran und damit war das dann alles wieder da. Jetzt gibt es vielleicht kleine Signale, die in eine positive Richtung deuten. Wie das ist und welche Rolle Donald Trump in diesem Fall in beide Richtungen bei beiden Sachen spielt, darüber spreche ich mit unserem Korrespondenten in Tel Aviv, Julio Segador. Hallo.
1: Hallo.
0: Ja, bevor wir auf diese mögliche Deeskalation schauen, die jetzt so zumindest die Hoffnung ist, was ist denn passiert seit der Nacht?
1: Ja, das war eine regelrechte Spirale, die sich da an Gewalt auch hochgeschaukelt hat. Wir hatten ja erst am Sonntagmorgen Angriffe der Hisbollah auf verschiedene Städte im Norden Israels. Daraufhin hat Israel Beirut angegriffen, beziehungsweise die südlichen Vororte dort, wo auch die Hisbollah ihr Hauptquartier hat. Daraufhin wiederum hat der Iran Israel angegriffen. Dann gab es natürlich israelische Vergeltung und dann auch wieder Beschuss aus dem Iran, aber nicht nur aus dem Iran, auch aus dem Jemen von den Houthi. Also das zeigt schon, das ist eine sehr, sehr komplizierte Gemengelage. Es ist ein Knäuel an Konflikten, die zusammenkommen und das schaukelt sich dann auch, wie in dem Fall seit gestern früh, ganz schön hoch.
0: Dann heißt es mittlerweile, dass, oder erst hieß es, der Iran wolle das Ganze wieder einstellen, eventuell berichten zufolge auch Israel. Das Ganze vermutlich auch mit Beteiligung von Donald Trump, zumindest wirkt das so. Ist denn jetzt diese Deeskalation schon auf dem Weg oder ist das bisher nur eine rhetorische?
1: Nee, die ist auf dem Weg. Also es gab jetzt sowohl von iranischer Seite die Ankündigung, dass die Militäraktionen eingestellt werden. Und hier in Israel berichten die Medien, dass auf Bitten von US-Präsident Trump nun auch Israel gegenüber dem Iran die Kampfhandlungen eingestellt hat. Wie nachhaltig das ist natürlich die große Frage. Ich persönlich glaube, dass das sehr, sehr fragil ist. Und das hängt wiederum am Libanon, denn da wird weiter gekämpft. Wir hatten heute Nachmittag weiter Kämpfe auf beiden Seiten. Das heißt, es gibt Beschuss aus dem südlichen Libanon von der Hisbollah auf israelische Truppen in dieser Pufferzone, die gebildet worden ist. Und es gibt weiter Beschuss von Israel auf die Hisbollah. Also das ist sehr, sehr fragil und da gibt es dann durchaus rote Linien, die sehr, sehr schnell überschritten werden. Und es kann sein, dass eben diese Verschnaufpause, so würde ich es mal bezeichnen, dann sehr, sehr schnell wieder zu Ende ist.
0: Das heißt, es wirkt ein bisschen so, als hätten die Konfliktparteien da jetzt sich von Donald Trump dazu bewegen lassen, ihm zu folgen mit dem Ruf nach Deeskalation. Aber er hat ja auch schon eine Rolle gespielt vorher, oder? Das heißt im Prinzip, vorher hat er das auch schon versucht in Richtung Benjamin Netanyahu, was diese Schläge angeht, diese Antwort angeht Richtung Iran. Und da hat offensichtlich Israel ja nicht auf Trump gehört.
1: Genau, das war das erste Telefonat. Gestern unmittelbar, nachdem der Iran angegriffen hatte, gab es ein Telefonat zwischen Netanyahu und Trump und da soll dem Vernehmer nach Trump wirklich darauf gedrängt haben, dass eben Israel nicht mit einer Vergeltung antwortet. Allerdings hat sich da Benjamin Netanyahu nicht dran gehalten und er hat das begründet mit der Sicherheit des Landes nach dem Angriff durch den Iran. Heute Nachmittag ein zweites Telefonat und ich kann mir nur vorstellen, wir sind ja nicht dabei, wir wissen ja nicht genau, was besprochen worden ist, aber ich könnte mir vorstellen, dass Donald Trump da sehr, sehr deutlich geworden ist und gesagt hat, dass sein Friedensvertrag, seine Waffenruhe auf dem Spiel steht und deshalb auch eben jetzt die Reaktion von Israel, dass gegenüber den Iran es keine Kampfhandlungen mehr geben soll, vorerst jedenfalls. Aber wie gesagt, das kann sich alles sehr, sehr schnell ändern.
0: Julio Segador, Korrespondent in Tel Aviv mit Informationen über diese, ja, vielleicht vorsichtig positive, aber wie gehört noch, sehr unsichere, unklare Lage. Dankeschön. George Ezra ist das Budapest, der Song.

0: 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Arm aber sexy, so hat mal der damalige Bürgermeister Berlins, Klaus Wowereit, diese Stadt beschrieben. Ist schon ein bisschen länger her. Trotzdem, ist das sicher vielen bekannt. Jetzt gibt es ungefähr zweimal jährlich einen, der öffentlich sagt oder einen, das ist jetzt nicht mehr so. Arm aber sexy war mal. Jetzt gibt es viel Gewinnmarge. Klar, da wo Armut ist und es ist viel passiert. Es ist jetzt auf jeden Fall mehr Reichtum da in Berlin, aber Armut ist natürlich auch nicht weg. Aber es fühlt sich halt irgendwie nicht mehr so sexy an. Denn die Freiräume der Stadt, die werden natürlich Stück für Stück zugebaut. Bezahlbarer Wohnraum entsteht nicht, aber Platz geht verloren für Kunst, die diesen Platz auch oft gefüllt hat. Abrissgebäude, ewige Sanierungen. Es gab genug morbiden Charme, den Kunst in Berlin füllen konnte. Dieses Wort Freiraum, Freiraum für die Kunst, das taucht auch jetzt auf in einer Veranstaltung im Schloss Bellevue. Das klingt natürlich erstmal nicht so nach Abrisshaus, aber da wird auf jeden Fall auch viel saniert. Und ja, was macht man da zwischendurch? Die Akademie der Künste bringt Kunstwerke dahin. Was da entsteht und inwiefern das ja passt oder auch nicht zu der Geschichte, das kann uns meine Kollegin Claudia Wheeler sagen. Diese Veranstaltung ist aber schon ein bisschen was anderes. Das klingt ein bisschen besonderer, im Bellevue sowas zu machen.
1: Ja, also diese Veranstaltung hat wirklich eine besondere Qualität, weil, wie du gesagt hast, wir haben es hier nicht mit einem Abrissgebäude zu tun, sondern mit dem Amtssitz des Bundespräsidenten. Und das ist auch eindeutig als Statement zu verstehen für die Kunst, für die Kultur im ganz Allgemeinen, die ja extrem unter Druck steht. Also überall wird gespart, es wird gekürzt. Die Kunstfreiheit steht immer mehr zur Disposition. Da haben wir in den letzten Monaten ja auch ganz heftig drüber diskutiert. Und dass jetzt in dieser Situation der Bundespräsident seine Räume zur Verfügung stellt, ist schon ein wichtiges Zeichen für die Relevanz von Kunst und Kultur in der Gesellschaft, weil er hätte auch einfach sagen können, auch 14 Tage habe ich Zeit, ich mache mal zwei Wochen der offenen Tür und zeige meine leeren Räume. Aber er hat gesagt, nein, ich gebe meine Räume frei für die Kunst. Und da sind wir schon beim Titel dieser Ausstellung, Freiraumkunst, den man ja auf mehreren Ebenen verstehen kann. Also Frank-Walter Steinmeier räumt seinen Amtssitz frei für die Kunst und die Kunst bekommt eben den Freiraum, den sie braucht. Und wir können mal kurz reinhören, wie er das heute Vormittag gesagt hat.
2: Eine Demokratie ohne freie Kunst verliert die Fähigkeit zur Selbstkritik und eine Kunst ohne Freiheit verliert ihre gesellschaftliche Relevanz.
0: Okay, so sagt er das.
1: Ganz staatstragend, könnte man sagen. Aber diese Verschränkung von Kunst und Demokratie, das wurde heute wirklich ständig betont am Vormittag.
0: Okay. Was wird denn da jetzt gezeigt? Das wird jetzt vermutlich nicht so ein wild gesprühtes Bellevue werden.
1: Wird es nicht. Also, dass Bellevue jetzt ein Kunstraum ist, kann man schon von weitem sehen. Der Künstler Christian Awe, der hat das in großen Lettern auf das Dach des Schlosses angebracht. Freiraum Kunst soll es heißen. Freirr stand heute Vormittag noch da. Also es wird noch kräftig gewerkelt. In der Eingangshalle haben wir ein übergroßes Gemälde einer jungen Frau des Künstlers El

0: werden kann. Es kann ja sein, dass in den nächsten 2 Wochen nochmal eine sehr wichtige Rede gehalten werden muss und da darf eben keine Kunst sein. Und es gibt eine sehr schöne Irritation, glaube ich, ab Samstag 21 Uhr. Senden mehrere Scheinwerfer ein SOS-Signal aus den Fenstern des Schlosses. Und da kann ich mir schon vorstellen, dass die Polizei sich jetzt schon freut über diverse Anrufe von irritierten Spaziergängern.
1: Die kommen aber eh nicht durch in der Regel. Das ist ja etwas, wo Räume zur Verfügung gestellt werden, die schon eben was Besonderes haben, also sehr repräsentativ sind und wie wir in diesem Ton gehört haben, auch sehr groß und hallig. Wie klein wirkt denn dann die Kunst in diesen Räumen?
0: Ja, die Gefahr ist ja immer so ein bisschen da, wenn man so extrem starke Räume hat, dass die Kunst sich nicht so richtig entfalten kann. Und der Kurator der Akademie der Künste hat heute selber gesagt, dass das Gebäude das eigentliche Exponat der Ausstellung ist. Und Schloss Bellevue, muss man ganz klar sagen, auch im leeren Zustand, ohne Möbel, sehr staatstragend, etwas steif, also dieses Repräsentative, das atmet doch sehr durch diese Räume. Und da tut zeitgenössische Kunst auch ganz gut. Und einige Bilder, die wirken tatsächlich so, als hätten sie immer dort gehangen. Aber im Großen und Ganzen ist die Kunst sehr dezent gesetzt. Also oftmals gibt es nur ein einziges Werk in einem Raum, wie zum Beispiel riesige Farbtafeln auf Sperrholz von Katharina Grosse. Die hat man so ganz lässig an die Wand gelehnt. Und es bricht dann so ganz schön mit diesen riesigen, schweren Kronleuchtern, die da von der Decke hängen. Aber man merkt im Ganzen Projekt schon an, dass es kein ausgefeiltes kuratorisches Konzept gibt. Also es gab einfach keine Zeit, um ein Thema zu entwickeln. Man hatte 2-3 Wochen Zeit, das ganze Projekt zu stemmen und macht jetzt so ein bisschen, naja, ich sage mal aus der Not eine Tugend, dass man sagt, naja, in diesem Fall soll die Kunst rein ästhetisch wirken. Sie wird da immer so oft politisiert, aber die Kunstwerke, die ich gerade besprochen habe oder erwähnt habe, die sind ja politisch. Und wenn ich nicht weiß, dass Gregor Schneider das Haus von Josef Goebbels fotografiert oder abgedreht hat, dann verstehe ich die ganze Arbeit nicht. Also ich hätte mir an der einen oder anderen Stelle ein bisschen mehr Kontext gewünscht.
1: Also kann da ja vielleicht weiter diskutiert werden, einfach, ob es um die Kunst oder um die Räume geht. Aber auf jeden Fall sind erstmal sehr viele Leute da. Es gibt auf jeden Fall einen großen Run auf die Karten, denn die sind umsonst. Claudia Wheeler hat uns das Ganze vorgestellt. Dankeschön.

0: Hinz, gemeinsam mit Beck. Boom, boom, Beck heißt dieser Song. Einmal mit E, einmal mit A. Aber das spielt auch nur eine halbe Rolle.
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0: Und hier auch Carry On von Jungle.

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1: Von Ben Ebeling.
2: Der französische Sänger und Schauspieler Patrick Bruel ist seit dem Morgen in Polizeigewahrsam. Nach Informationen der Staatsanwaltschaft Nanterre ermittelt diese zu den Vorwürfen von 13 Frauen. Sie werfen Patrick Bruel sexuelle Belästigung, versuchte Vergewaltigung und Vergewaltigung vor. Der Polizeigewahrsam kann bis zu 48 Stunden dauern. Caroline Diller.
3: Die Anschuldigungen beziehen sich auf den Zeitraum zwischen 1997 und 2012. Darüber hinaus gibt es weitere vergleichbare Vorwürfe gegen Bruel, die aber nicht Gegenstand der Befragung während des laufenden Polizeigewahrsams sind. Laut dem Sender France Info hatte die Staatsanwaltschaft Nanterre bereits zuvor in 2 Fällen gegen Bruel ermittelt, diese Verfahren aber eingestellt. Eines davon wurde im Zuge der neuen Vorwürfe bereits neu aufgenommen. Insgesamt haben etwa 30 Frauen Vorwürfe gegen Patrick Bruel erhoben, die der Sänger kategorisch zurückweist.
2: Die Sängerin Shakira wehrt sich gegen gefälschte Wahlkampfbilder in Kolumbien. Sie unterstützt nach eigener Aussage keinen Kandidaten für das Präsidentenamt. Und sie habe auch nicht die Verwendung ihres Bildes in einer Kampagne erlaubt. Nach ihren Worten ist sie Kolumbien verpflichtet, seiner Demokratie und dem Recht jedes Einzelnen frei zu wählen. Durch die sozialen Medien war ein Werbebild gegangen, das die Künstlerin unter anderem mit dem linken Kandidaten Cepeda zeigt. Er steht am 21. Juni in einer Stichwahl gegen den rechtsgerichteten Anwalt de la Espriella. Shakira zog mit 19 Jahren von Kolumbien in die USA. Später lebte sie in Barcelona. Im Februar gab sie 4 ausverkaufte Konzerte in Kolumbien. In New York sind die US-Theaterpreise, die Tony Awards, verliehen worden. 4 gingen an das Musical Schmigadoon, eine Adaption einer Apple-TV-Serie. Es wurde unter anderem als bestes neues Musical ausgezeichnet und parodiert Broadway-Klassiker der goldenen Ära wie The Music Man und Oklahoma. Der Preis für das beste neue Theaterstück ging an das Drama Liberation von Bess Wohl über eine feministische Frauengruppe in den 70er Jahren in Ohio. Durch die Gala führte erstmals die Grammy-prämierte Popsängerin Pink. Mehr als ein Viertel der Musikerinnen und Musiker aus Großbritannien hat seit dem Brexit 2020 keine Auftritte mehr in der Europäischen Union. Das berichtet der Guardian und beruft sich auf eine Studie von European Movement UK. Das ist eine überparteiliche Kampagnengruppe, die sich für engere Beziehungen zwischen dem Vereinigten Königreich und der EU einsetzt. Als Grund nennt die Studie, dass sich Tourneen in die EU nicht mehr lohnen. Das liegt den Angaben zufolge an gestiegenen Zöllen und wegfallenden Fördermitteln. Außerdem gibt es für britische Musikschaffende in jedem EU-Land unterschiedliche Visa-Regeln.
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1: Mit ein bisschen Madness auch Our House.

0: Our House von Madness. Einmal geht man zur Wahl, das könnte man doch schaffen. Trotzdem, Sie wissen, es ist die Wahlbeteiligung häufig genug niedrig. Manchmal muss man auch zweimal zur Wahl gehen. Das ist der Fall gewesen in Aue-Bad Schlema bei der Stichwahl, nämlich um die Bürgermeisterposten. Einmal rausgehen, um einen ehemaligen NPD-Politiker zu verhindern, das haben 62% Wahlbeteiligung doch wenige getan, oder? Wenn das so knapp ausgeht, oder ist das ein gutes Ergebnis, weil man mittlerweile schon an viel weniger sich gewöhnt hat? Diese Wahl und diesen knappen Sieg für den CDU-Kandidaten, der Kommentar dazu von unserem Korrespondenten Alexander Moritz.
1: Freie Wahlen sind eigentlich eine Feierstunde der Demokratie, normalerweise. Die Oberbürgermeisterwahl in Aue-Bad Schlema kann aber kein Grund zum Feiern sein. Hier reichte es für den einzigen Kandidaten einer demokratischen Partei nur zu einem knappen Zufallssieg. Kaum mehr als 500 Stimmen haben gefehlt. Dann wäre mit Stefan Hartung ein vom Landesverfassungsschutz beobachteter Rechtsextremist zum Oberbürgermeister gewählt worden. Die Erzgebirgsstadt und mit ihr die ganze Bundesrepublik sind haarscharf an einem historischen Tabubruch vorbeigeschrammt. Ein offen als Neonazi auftretender Politiker in politischer Verantwortung, das ist seit 1945 nicht mehr denkbar. Hartung war Kreisvorsitzender der neonazistischen NPD, gehört weiterhin der NPD-Nachfolgeorganisation Die Heimat an und ist führender Kopf der rechtsextremen Separatistenbewegung Freie Sachsen. Er sitzt im Stadtrat und im Kreistag. Hartung ist jemand, der über Geflüchtete spricht, als wären sie Tiere oder ausnahmslos Kriminelle. Im Erzgebirgsstädtchen Aue-Bad Schlema finden viele das offenbar gut, bekam Hartung rund 4.500 Stimmen. In der Stadt kennt man ihn, unseren Stefan. Das ist doch der, der schon 2013 den Fackelumzug gegen das Asylbewerberheim organisiert hat. Hartung wurde zwar nicht ins Amt gewählt, doch er bekam 47% der Stimmen. 47%. Und nur 61% der Wahlberechtigten gaben ihre Stimme überhaupt ab. Selbst bei einer so zugespitzten Wahl hat also fast die Hälfte der Einwohner überhaupt kein Interesse mehr, mitzuentscheiden. Doch Wählerbeschimpfung hilft nicht weiter. Das Wahlergebnis ist ein Alarmsignal. Wieder eines. Man hat den Eindruck, dass solche Signale allzu leichtfertig ignoriert werden bei politischen Entscheidern in der Landeshauptstadt Dresden, ebenso wie im politischen Berlin. Ist ja alles nochmal gut gegangen, Haken dran. Doch diese Wahl war kein Unfall, keine Denkzettelentscheidung frustrierter Protestwähler. Wer sich einen offenkundigen Neonazi wie Hartung als Oberbürgermeister wünscht, zeigt ein politisches Verständnis, das mit einer liberalen Demokratie nicht zusammenzubringen ist. Die ist nämlich keine Diktatur der Mehrheit. Demokratie lebt vom Ausgleich der Interessen, basiert auf der Idee von individueller Menschenwürde und dem Schutz von Minderheitsrechten. Prinzipien also, zu denen Hartungs Aussagen im deutlichen Widerspruch stehen. Selbst wenn er gewählt worden wäre, hätte die Kommunalaufsichtsbehörde folgerichtig Hartungs Ernennung zum Wahlbeamten widersprechen müssen. Denn das Beamtenrecht schreibt vor, dass auch Oberbürgermeister für die freiheitlich-demokratische Grundordnung eintreten müssen. Die nun geführte Debatte, wieso die Verfassungstreue von Kandidaten in Sachsen nicht schon vor der Wahl geprüft wird, wie in anderen Bundesländern, kommt reichlich spät. Aue muss ein Weckruf sein für die demokratischen Parteien, an die in Sachsen dauerregierende CDU genauso wie an alle anderen Parteien. Wieso hat die CDU-Landespartei ihren Kandidaten in Aue im Wahlkampf kaum unterstützt? Was unternehmen die Parteien, um frühzeitig Nachfolger aufzubauen, wenn absehbar ist, dass ein Bürgermeister in den Ruhestand geht? Der künftige Oberbürgermeister von Aue, Markus Hoffmann, arbeitet bereits in der Stadtverwaltung. In der CDU ist er erst seit 1,5 Jahren. Er hat im Wahlkampf wenig versprochen. Für politische Luftschlösser hat die Kommune sowieso kein Geld. Er muss nun seine Stadt wieder zusammenführen. Dafür verdient er alle Unterstützung, die er bekommen kann, parteiübergreifend, damit seine Wahl nicht zum Pyrrhus-Sieg wird.
0: Die Meinung unseres Korrespondenten in Sachsen, Alexander.

Rajas Secretas von Veles war das, dieser Song. Und hier kommen Niles Barkley, die eigentlich gesagt haben, so, wir machen jetzt erstmal die Schranktüren zu des Plattenregals. Das hier ist unsere letzte Platte. Aber wer weiß, vielleicht machen sie doch nochmal weiter. Im März gab es jedenfalls diese Platte und diesen Song hier, Turn Your Heart Back On von Niles Barkley.

0: Turn Your Heart Back On von Niles Buckley. Wir Menschen machen den Lebensraum für Tiere sehr eng. Wir sind schuld daran. Natürlich, ja klar, dass sehr viele Tiere von diesem Planeten in Gefahr sind oder auch schon ausgestorben sind. Es gibt auch das andere, das ist natürlich viel weniger, den Versuch eben auch welche wieder zurückzubringen in die Ecken, wo sie eigentlich gelebt haben. Und da spielen zum Teil Zoos eine Rolle, wo diese dann zwischendurch gelebt haben, diese Tiere. Und jetzt ist es eine ja vermutlich sehr spannende Situation gewesen für den Berliner Tierpark und viele andere Interessierte, dass vier Przewalski-Pferde, Wildpferde, nach Kasachstan geflogen worden sind in einer Militärmaschine. Das erinnert ja fast an trojanisches Pferd, aber diesmal ja nicht das Militär im Pferd, sondern das Pferd in der Militärmaschine. Wir können sprechen mit Christian Kern vom Berliner Tierpark, der mit dabei gewesen ist. Hallo, herzlich willkommen.
1: Hallo.
0: Das ist für Sie vermutlich ein wahnsinnig beeindruckender Moment oder besonderer Moment gewesen, oder? Sie sind da und dann werden wirklich mal, das passiert ja nicht so häufig, vier Tiere da in die Freiheit gelassen.
1: Ja, genau, das ist natürlich ein tolles Ereignis, was auch wir nicht jeden Tag haben. Also das ist auch für uns was ganz Besonderes, sowohl von der Logistik als auch von den Emotionen her. Ich bin ja auch nicht alleine geflogen. Ich hatte zwei Kollegen mit dabei. Wir waren ein Team von einer Tierärztin, einem erfahrenen Tierpfleger und einem Zoologen. Das ist einmal die Logistik, einmal die Reise an sich, dass man in einer tschechischen Militärmaschine mitfliegen kann tatsächlich, aber auch emotional, weil wir natürlich Tiere zurück in die Natur bringen und das ist für uns immer was wahnsinnig Tolles, wenn man sowas realisieren kann.
0: Was ja auch immer mal wieder nicht funktioniert, gerade vor ein paar Tagen gab es eine Nachricht, dass in Spanien wieder angesiedelte Auerhähne, da sind dann 29 von 30 gefressen worden und jetzt ist es hier, Sie sagen Militärmaschine, dieser Flug, das ist für die Tiere ja sicher auch nicht einfach. Man weiß nicht, ob es funktioniert. Wann wissen Sie denn, es war ein Erfolg?
1: Also das muss man sicherlich unterscheiden zwischen kurzfristig, der Transport an sich war ein Erfolg, weil alle Tiere, alle vier Stuten, aber auch die vier Hengste, die der Zoo Prag ein paar Tage vorher in derselben Maschine transportiert hat, also am Ende 8 Wildpferde gesund und munter in Zentralkasachstan angekommen sind. Auch die bis jetzt geht es den Tieren gut, also von der kurzfristigen Perspektive war es ein Erfolg. Auch in den letzten 3 Jahren, alle Tiere sind soweit in Ordnung in Kasachstan. Die langfristige Bewertung, das kann man sicherlich erst nach 10, 15, 20 Jahren machen. Und da ist ja im Prinzip das übergeordnete Ziel, sich eine selbsterhaltende, wieder angesiedelte Population zu etablieren. Und das ist zu früh jetzt zu bewerten.
0: Das sind wilde Pferde, die ja in dieser Region eben wirklich nicht mehr gelebt haben und im Prinzip generell ausgestorben gewesen sind, außer halt ja im Tierpark eben und in Zoos. Die sind ja quasi nicht in ihrem natürlichen Lebensraum zurück, in dem Sinne, weil sie nichts anderes kennen als das Aufwachsen im Tierpark oder in Zoos. Das heißt, es ist auch schwierig, da anzukommen. Es gibt so zwei Fotos auf Ihrer Seite, die sind da vielleicht ganz passend. Es gibt eins, wo ein Pferd ja wirklich dynamisch aus der geöffneten Kiste springt. Und dann ein zweites, wo man denkt, nee, die sind gar nicht in die Freiheit gerannt so richtig, sondern sie gucken ein bisschen traurig, lass uns nicht alleine. Wie ist denn das, wenn man die in die Freiheit lässt? Rennen die dann gleich los?
1: Dieses Verhalten der Pferde ist ganz unterschiedlich. Erstmal kommen die natürlich aus der Kiste und sind auch ein bisschen bedeppert, weil sie ja nicht wissen, was mit ihnen passiert. Also erstmal haben sie eine lange Reise hinter sich. Das ist auch zum Teil anstrengend für die Tiere, körperlich und mental, aber auch für uns Menschen, die Tiere betreuen und begleiten. Und dann ist es eben so, stellen Sie sich vor, Sie sind 24 Stunden Auto gefahren und dann steigen Sie aus, dann tun Ihnen auch erstmal die Knie weh. Und so müssen Sie sich das vorstellen, das ist aber nach ein paar Minuten dann schon wieder weg und dann flitzen die meisten Pferde auch los. Die kommen eigentlich sehr, sehr gut zurecht. Das sind Erfahrungswerte, das ist nicht die erste Population vom Przewalski-Wildpferd, was in der Natur wieder angesiedelt wird. Man muss auch wissen für den Kontext, dass die Tiere ja noch nicht total unabhängig in die Natur entlassen worden sind. Es gibt dort einen, die sind in einem Eingewöhnungsgehege, das ist mehrere Hektar groß. Und da lernen sie praktisch über ein Jahr, also die haben jetzt ein Jahr Zeit, sich dort einzugewöhnen, die Umgebung kennenzulernen, die Vegetation kennenzulernen, das Wetter, das Klima kennenzulernen, sich mit Parasiten auseinanderzusetzen, all diese Themen können sie dort erstmal in Ruhe auch kennenlernen. Und dann gibt es auch immer noch eine Möglichkeit des Eingriffs. Also auch da ist ein Tierarzt vor Ort, aber auch Zoologen, die die Tiere betreuen und auch wissenschaftlich untersuchen, wie sie sich verhalten und monitoren. Also es ist nicht so, dass die jetzt auf sich allein gestellt sind.
0: Nicht so, tschüss, das war's, ihr seid jetzt freigelassen. Der Wunsch ist natürlich auch, dass sich da dann irgendwann Pferde finden und Nachwuchs dann gründen und das dann wirklich wieder ein Erfolg werden kann. Warum sind jetzt diese Pferde eigentlich ausgestorben? Ist da auch der Mensch dran schuld gewesen?
1: Das weiß man nicht ganz genau beim Schiwalski-Wildpferd. Also es ist sicherlich, die kamen ursprünglich in den winterkalten Steppen Zentralasiens vor, also China, Mongolei, eben auch Kasachstan. Und 1969 wurde das letzte Wildpferd in der Gobi Bay in der Mongolei gesichtet. Aber das war praktisch, die waren vorher schon funktional ausgestorben. Das war das letzte Tier, was man da gesichtet hat. Die Gründe sind nicht ganz klar bei dieser Tierart. Man geht von klimatischen Veränderungen aus, aber die Tiere wurden auch gejagt und wurden auch immer mehr von Menschen in Extreme ihres ursprünglichen Verbreitungsgebietes gedrängt, womit sie einfach nicht mehr klargekommen sind.
0: 1969 das letzte gesehen. Also das heißt, der Abstand zwischen da und jetzt, der ist ja in Sachen Erdgeschichte natürlich ein winziger, aber trotzdem verändert sich ja auch die Natur und die Umgebung. Das heißt, kommen die Pferde eigentlich in eine andere ursprüngliche Umgebung zurück und müssen auch dahingehend sich anpassen?
1: Also grundsätzlich nicht. Was man natürlich jetzt, und das ist eine ganz spannende Fragestellung bei der Altindala, also dieser goldenen Steppe in Zentralkasachstan, hat es, dass es eine Steppe ist, die sich angepasst hat an große Pflanzenfresser. Also eben diese Schiwalski-Wildpferde, aber auch Halbesel und Saika-Antilopen. Und all die waren entweder ganz weg oder so reduziert, dass das Gras nicht mehr ausreichend gefressen wurde. Und das ist etwas, worauf sich die Pflanzen angepasst haben in dieser Steppe. Und dadurch hat sich die Steppe an sich verändert. Die Zusammensetzung der Pflanzengemeinschaften, aber auch die Resilienz gegenüber Buschbränden hat sich verändert. Und das ist ja auch der übergeordnete Ziel dieses Projektes, nicht nur eine Tierart selbst an sich zu erhalten und wieder anzusiedeln, sondern auch diese riesengroße Steppe resilienter und wieder in ihren ursprünglichen Zustand zu versetzen. Warum ist das wichtig? Weil es uns Menschen auch hilft, weil Steppen, Grassteppen auch CO2 binden.
0: Also ein darüber hinaus für das Klima wichtiges Projekt Berliner Schiwalski-Pferde in Kasachstan freigelassen. Das hat uns Christian Kern erzählt vom Tierpark Berlin. Herzlichen Dank für das Gespräch.
1: Sehr gern.
0: Und ich gehe jetzt vielleicht mal meine Schulsachen raussuchen und das ein bisschen ändern, denn da, habe ich noch gelernt, das sind Tiere, die es in der freien Wildbahn eben nicht mehr gibt. Das hat sich geändert. Muss ja auch ab und zu mal eine gute Nachricht geben. How to Breathe, der Song hier von The Rhymes.

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2: Mit Christiane Abelein. Die Entwicklung eines deutsch-französischen Kampfflugzeugs wird offenbar aufgegeben. Die Iran und Israel stoppen ihre gegenseitigen Angriffe und Bundespräsident Steinmeier sieht Kultur als essentiellen Teil der demokratischen Debatte. Das gemeinsame Projekt zur Entwicklung eines deutsch-französischen Kampfflugzeugs wird offenbar nicht weitergeführt. Mehrere Nachrichtenagenturen berichten mit Bezug auf Regierungskreise, dass Bundeskanzler Merz und Frankreichs Präsident Macron sich darauf geeinigt hätten, die Pläne aufzugeben. Wie es hieß, finden die Unternehmen Dassault und Airbus nicht mehr zusammen. Das gemeinsam gebaute Kampfflugzeug galt als eines der wichtigsten europäischen Rüstungsprojekte. Es sollte ab 2040 die deutsche Flotte der Eurofighter sowie die französischen Rafale-Maschinen ersetzen. Auch Spanien wollte an dem Projekt mitwirken. Die deutsche und die französische Luftwaffe hatten unterschiedliche Anforderungen an die Entwicklung gestellt. Der Iran und Israel haben offenbar ihre gegenseitigen Attacken wieder eingestellt. Nach Angaben der iranischen Armeeführung wurde die Militäraktion gegen Israel beendet. In Israel erklärte laut Medienberichten ein ranghoher Regierungsvertreter, auf Wunsch von US-Präsident Trump würden die Angriffe auf den Iran eingestellt. Julio Segador.
3: Die Kämpfe im Libanon könnten allerdings die Lage rasch wieder eskalieren lassen. Nach wie vor sieht Teheran einen israelischen Angriff auf Beirut als rote Linie. Dies hatte gestern zu den iranischen Angriffen auf Israel geführt. Am Abend wird das israelische Sicherheitskabinett zusammentreten, um über das weitere Vorgehen zu beraten. Nach Angaben von Bildungsminister Kish sollen die Schulen in Israel auch am morgigen Dienstag geschlossen bleiben.
2: Der deutsche Außenminister Wadephul verlangte von beiden Seiten Verhandlungsbereitschaft. Dem CDU-Politiker zufolge unterstützt die Bundesregierung die Bemühungen der USA um eine diplomatische Lösung ausdrücklich. Die Fertigstellung des Bahnprojekts Stuttgart 21 könnte sich weiter verzögern. Eigentlich war die Eröffnung des Tiefbahnhofs für Dezember 2019 geplant. Zuletzt war die Rede von 2029 oder 2030. Jetzt aber schreibt die Frankfurter Allgemeine Zeitung von mindestens Ende 2031. Als Grund nennt der Bericht drastische Versäumnisse der zuständigen Projektgesellschaft, unter anderem im Bereich der Digitalisierung. Der Südwestrundfunk berichtet außerdem von falsch verlegten Kabeln, Problemen mit der Notstromversorgung und Baumängeln bei den verlegten Bahnsteigen. Ein Bahnsprecher wollte sich zu den Berichten nicht äußern. Er stellte aber mehr Informationen nach einer Sitzung des Lenkungskreises Ende Juni in Aussicht. Anfang Februar hatte ein Mann einen Zugbegleiter in der Westpfalz so schwer verletzt, dass dieser starb. Seitdem hat das Thema Sicherheit bei der Deutschen Bahn einen neuen Stellenwert. Jetzt stellte DB Regio die aktuellen Projekte im Regionalverkehr vor. Anne-Kathrin Hochstrat.
4: Zugbegleiterinnen und Begleiter, die zu zweit unterwegs sind oder alternativ mit Sicherheitspersonal, das testet die DB Regio aktuell auf ausgewählten Strecken. Nach Angaben des Personals bewährt sich das. Zusätzlich bietet die Bahn ihren Mitarbeitenden schon länger Bodycams an. Etwa 30% nutzen diese Technik im Moment. Aktuell wird noch geprüft, ob die Bodycams zukünftig auch Tonaufnahmen machen dürfen. Die DB Regio denkt auch darüber nach, KI einzusetzen, um damit Videos aus Regionalzügen in Echtzeit auszuwerten.
2: Bundespräsident Steinmeier hat die Bedeutung von Kunst und Kultur für die Demokratie hervorgehoben. Beides ist ein essentieller Teil der demokratischen Debatte, sagte Steinmeier in seinem Amtssitz Schloss Bellevue.
5: Kunst und Kultur einzuladen, ihre Gedanken, Reaktionen, Kommentierungen zu gesellschaftlichen Fragen, gerade auch in wichtigen Veränderungsprozessen beizutragen, das könnte eigentlich eine Selbstverständlichkeit sein. Denn demokratische Gesellschaften leben nun mal von unterschiedlichen Stimmen. Kunst macht unterschiedliche Erfahrungen, Prägungen, Lebensrealitäten sichtbar. Kunst ist in diesem Sinn eben kein Luxus.
2: Bundespräsident Frank-Walter Steinmeier. Er äußerte sich kurz vor der Eröffnung einer zweiwöchigen Ausstellung zeitgenössischer Kunst im Schloss Bellevue. In der Ausstellung wird auch der Präsident selbst zu sehen sein, in Form eines 3D-Scans im Maßstab 1:5.
0: Das Wetter.
2: Vielerorts ist es sonnig, mit nur wenigen Wolken im Westen und Südwesten sind Schauer und einzelne Gewitter möglich. Die Temperatur liegt zwischen 20 und 29 Grad. In der Nacht zieht von West nach Ost Regen auf, bei Höchstwerten von 8 bis 17 Grad.
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6: Und mit Ihnen natürlich, hallo, herzlich willkommen, freue mich, dass Sie dabei sind. Ein Rüstungsprojekt, was möglicherweise nicht stattfindet, das eines Kampfjets gemeinsam von Deutschland und Frankreich, Sie haben es in den Nachrichten vermutlich gehört, das könnte, ist noch nicht bestätigt, erstmal abgesagt sein. Allerdings ist das nichts, was im Trend ist, ansonsten ist der Trend nämlich eher Aufrüstung, neue Technologien, neue Waffen und auch neue atomare Wettrüst-Szenarien, die da gerade im Friedensgutachten und vom Friedensforschungsinstitut SIPRI vorgestellt werden. Sprechen wir gleich drüber.

0: Rikers nehmen den Last Train to London. 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Friedensgutachten enthalten sehr viel Krieg und auch Friedensforschungsinstitute sprechen sehr, sehr viel über kriegerische Entwicklungen. Das ist nicht besonders neu. Allerdings ist gerade festzustellen, dass sich da ein paar Dinge verschieben, ein paar neue Sachen interessant sind, wenn auch besorgniserregend sind. SIPRI, das Friedensforschungsinstitut, hat dazu gerade einen Bericht vorgelegt. Das Friedensgutachten wurde heute in der Bundespressekonferenz vorgestellt. Und ja, eine Sache, die da auffällt, ist, dass auch ein atomares Wettrüsten anscheinend wieder in Gang kommt oder schon im Gange ist. Und das, obwohl man doch diese Situation noch vor Augen hat, dass ja, das im Prinzip zu einem, wir können eh nichts mehr machen, außer uns alle zerstören, geführt hat. Es gab so ein atomares Patt. Was ist da jetzt los? Und ja, warum hat man dieses Patt nicht in Erinnerung und fängt jetzt wieder mit dem Wettrüsten an? Das habe ich vorhin Ulrich Kühn gefragt, Friedensforscher an der Universität Hamburg.
1: Naja, zunächst mal das ganz Offensichtliche. Im Kalten Krieg waren es zwei, die sich hochgerüstet gegenüberstanden. Heute sind es mindestens drei. Manche würden sogar sagen, deutlich mehr, denn insgesamt gibt es 9 Länder, die inzwischen über Nuklearwaffen verfügen. Und diese großen 3, die sind heute erstmal die 2 Altbekannten, nämlich die Amerikaner und die Russen. Und dann kommen die Chinesen mit rein und die wollen kräftig mitmischen in dem Spiel, denn China rüstet von allen am schnellsten auf.
0: Aha. Aber China ist vermutlich jetzt trotzdem noch nicht in dieser Patt-Situation mit den anderen beiden. Dieses Dreiersystem, aber trotzdem, so klingt es bei Ihnen und auch bei SIPRI, das macht das Ganze unsicherer. Warum verändert es eigentlich die Lage? Denn es bleibt doch im Prinzip dieser Schreckensmoment, wenn einer anfängt, dann ist eh alles vorbei.
1: Ja, das ist zunächst einmal richtig, wobei auch da gibt es inzwischen bei den Militärs immer wieder Zweifel. Deswegen gibt es sogenannte kleine Nuklearwaffen, wo dann gesagt wird, naja, vielleicht könnte man die ja doch einsetzen und es kommt nicht zur großen Eskalation. Keiner weiß es und ich hoffe auch, dass es niemand mal ausprobieren möchte. Aber fest steht natürlich, es gibt in der Physik das Prinzip des Dreikörperproblems und dafür gibt es in der Physik keine Lösung. Und so sieht es zum jetzigen Zeitpunkt auch politisch zwischen den USA, Russland und China aus. Das heißt, mögliche Rüstungskontrolle zwischen den dreien wüsste man jetzt nicht, wie die aussehen sollte. Und es kommt erschwerend hinzu, dass gerade die Rüstungskontrollabkommen der vergangenen Jahre alle nach und nach gestorben sind. Da sieht es sehr schlecht aus.
0: Jetzt gibt es auch noch andere, die bei diesem ganzen Spiel mitspielen. Und auch da ist etwas neu. Auch Europa, heißt es bei SIPRI, spiele hier zunehmend eine Rolle. Woher kommt hier dieses Umdenken und dieser Glaube, dass darin irgendeine Sicherheit läge, jetzt auch aufzurüsten?
1: Naja, das ist alles nichts Neues. Wenn man sich zum Beispiel mal die Bundesrepublik Deutschland anguckt, Deutschland setzt auf die nukleare Abschreckung, in dem Fall die amerikanischen Raketen, seit der Mitte der 1950er Jahre. Egal, wer an der Regierung war, ob das Konservative, SPD oder Grüne oder Liberale waren, da hat sich nichts geändert. Und der Hintergrund, dass da jetzt so ein neuer Zungenschlag reinkommt, der liegt daran, dass Donald Trump und andere in den USA sagen, europäische Sicherheit, damit wollen wir nichts mehr zu tun haben. Und damit stellt sich natürlich die Frage, wer würde dann die nukleare Abschreckung bereitstellen? Und hier sagt Macron, das können wir. Ich muss Ihnen sagen, unter den Experten gibt es daran erhebliche Zweifel.
0: Jetzt ist das Ganze schon am Rollen, wenn man so will, und damit auch schwer aufzuhalten, weil es ja so ein Wettlauf ist. Donald Trump haben Sie genannt und diese Sicherheit Europas. Das Ganze hat aber schon vorher angefangen. Wer, wenn man das sagen kann, oder was war eigentlich der Moment, ab dem dieses neue atomare Rüsten begonnen hat?
1: Ja, das hängt immer so ein bisschen davon ab, welchen Wissenschaftler oder Wissenschaftlerin Sie da fragen. Ein bisschen auch nach Gusto. Ich präferiere hier immer das Jahr 2001, also vor 25 Jahren. Damals ist die Regierung von George W. Bush aus dem ABM-Vertrag, der hat die defensiven Raketenabwehrsysteme begrenzt, aus dem sind damals ausgestiegen. Der Hintergrund war damals 9/11, plus man hat aus amerikanischer Sicht gesagt, mit den Russen ist alles in Ordnung, da gibt es keine Probleme. Das hat sich gezeigt nun wirklich in den letzten 10 Jahren, dem ist nicht so. Wir haben massive Probleme mit Russland und es wäre gut, wenn wir immer noch die Rüstungskontrolle hätten. Die haben wir nicht mehr und das ist ein massives Problem. Das heißt, zum jetzigen Zeitpunkt erstmal nur aufrüsten und wettrüsten. Hoffen wir, dass in den nächsten Jahren auch wieder die Diplomatie eine Chance bekommt.
0: Man kann dann also schon positiv aber festhalten, Verträge helfen in dieser Sache.
1: Rüstungskontrolle kann selbstverständlich helfen, aber dafür müssen beide Seiten auch ein Interesse daran haben. Und das sehe ich zum jetzigen Zeitpunkt nicht. Ich sehe nicht, dass es auf Seiten Russlands zum jetzigen Zeitpunkt ein Interesse an der Rüstungskontrolle gäbe. Die Europäer machen sich hier aus meiner Sicht zu klein. Und bei den Amerikanern ist sowieso nicht klar, ob die überhaupt noch Diplomatie können.
0: Tausende Atomsprengköpfe überall in der Welt. Dieses ist das, ja, das eine große Ding, was jetzt heute ein Thema ist in Sachen Krieg und Frieden, vom Friedensforschungsinstitut SIPRI genannt. Es gibt gleichzeitig das Friedensgutachten. Das wurde heute vorgestellt auf der Bundespressekonferenz. Auch da geht es natürlich viel mehr um Krieg als um Frieden. Und es geht, wenn man so will, um ein Zerbröckeln, um ein Zerfallen dieser Ordnung in so kleinere Strukturen. Warlords ist so ein Begriff, der da auftaucht. Also wenn man so will, dasselbe, was da im Großen passiert, nur im Kleinen? Also es mischen viel mehr Leute mit bei dieser Frage Krieg und Frieden?
1: Naja, so wie ich das eingangs schon beim nuklearen Wettrüsten sagte, im Kalten Krieg hatten wir irgendwie so eine schöne symmetrische Aufteilung der Welt zwischen Kommunismus und freier Welt, zwischen USA und Sowjetunion, dazu die Blöcke. Ich sage schön, und damit will ich das Ganze jetzt nicht im Nachhinein verniedlichen, weil damit natürlich auch irgendwie klar war, wer sich gegenüberstand und was die Interessen waren. Heute dagegen haben wir es mit verschiedensten Machtzentren zu tun, mit verschiedensten Akteuren, China, USA, Russland, dann aber auch Europa und dazu regionale Mächte wie beispielsweise Indien, Pakistan, Brasilien oder Nigeria in Afrika und dann eben auch diese multiplen Krisen, die daran hängen und die sich entlang dieser geopolitischen Konfliktlinien immer wieder entzünden, wie jüngst im Nahen Osten um den Iran.
0: Im positiven Sinne fällt mir wenig ein, was mal da rauskommen könnte, wie man sagt, das kriegt man irgendwie einsortiert, wenn man ein Interesse hat, das einzufangen. Im negativen Sinne erleben wir da etwas, was im schlimmsten Falle auch heißt, die Gefahr einer nuklearen Eskalation ist auf jeden Fall gerade wahrscheinlicher geworden.
1: Das ist so, das muss man leider konstatieren. Die Gefahr auch eines großen Krieges, der über eine Region hinausgeht, ist in den letzten Jahren angewachsen. Das hat mit den großen geopolitischen Konflikten, aber auch mit technologischen Neuerungen zu tun. Ich möchte aber an dieser Stelle auch einmal betonen, dass es natürlich auch so ist, dass es dann auch wieder Entwicklungen gibt, die ins Positive hineinreichen. Ich werde häufig bei meinen Vortragsreisen in Deutschland von einfachen Bürgerinnen und Bürgern gefragt, kann es denn auch wieder besser werden? Und dann sage ich selbstverständlich und manchmal merkt man es nicht zwangsläufig. Wer 1988 gesagt hätte, 2 Jahre später ist die Mauer gefallen und 4 Jahre später hätte es die Sowjetunion nicht mehr gegeben, der wäre damals wahrscheinlich für verrückt erklärt worden.
0: Also dann hoffen wir ein bisschen auf dieses bisschen Frieden, was da gerade fehlt oder abhanden kommt. Ulrich Kühn war das vom Institut für Friedensforschung und Sicherheitspolitik an der Uni Hamburg. Dankeschön fürs Gespräch.
1: Gerne.

0: 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Energie und das Klima, es ging in der letzten Zeit ja sehr, sehr viel um sowas wie die Preise an der Tankstelle und die Frage, wer da wie unterstützt werden sollte. Es ging weniger darum, ob man vielleicht auch ein bisschen weniger nutzen könnte. Ein kleiner Teil, wo man sieht, es wird mal mehr, mal weniger, gerade vielleicht ein bisschen weniger gesprochen über das Klima. In Bonn aber ist das jetzt natürlich großes Thema. Klimaverhandlungen mal wieder angefangen dort und aber dort auch ein großes Thema, die Preise bei fossilen Energien. Ann-Kathrin Büsker.
1: Die Abkehr von fossilen Energien ist eigentlich international Beschlusslage in den Klimaverhandlungen. 2023 in Dubai hatte sich die Weltgemeinschaft darauf verständigt. Doch seitdem wollen Ölländer wie Saudi-Arabien nichts mehr davon wissen, verhinderten zuletzt bei der Klimakonferenz in Brasilien, dass über das Wie gesprochen wird. Doch angesichts der Blockade der Straße von Hormus und der weltweiten fossilen Preiskrise drückt das Thema mit Wucht in den Diskurs der diesjährigen Klimaverhandlungen in Bonn. So scherzte Chris Bowen, Klimaminister von Australien und zuständig für die Verhandlungen, über einen Vorteil von Sonnenenergie.
2: Solar energy must travel 150 million kilometers from the sun to the earth, but it does not have to travel the 150 kilometers through the Straits of Hormuz.
1: Sonnenenergie müsse zwar 150 Millionen Kilometer bis zum

0: Stil. Und auch Murat Kurum, Vertreter der Türkei, Ausrichter der Klimakonferenz im November, betonte, wie wichtig es jetzt sei, auf Elektrifizierung zu setzen. So schafft die Energiekrise etwas, was der Klimaschutz bisher nur in Ansätzen vermochte, eine deutliche Beschleunigung der Elektrifizierung, von der auch der Klimaschutz profitieren kann. Den Ölstaaten jedoch dürfte diese Entwicklung nicht gefallen. Die Klimaverhandlungen in Bonn stehen darüber hinaus unter dem Eindruck des drohenden El Niño, ein natürliches Klimaphänomen, welches zusätzlich zum menschengemachten Klimawandel steigende Temperaturen und noch mehr Extremwetterereignisse bedeuten wird.
1: Every country in the world is impacted, but the proportionate burden for smaller, less developed countries is unmistakable.
0: Jedes Land der Welt ist davon betroffen, doch die Belastung für kleinere, weniger entwickelte Länder ist unverkennbar, so Australiens Klimaminister Chris Bowen. Umso wichtiger werden für diese weniger entwickelten Staaten die Gelder zur Klimafinanzierung, die auch in Klimaanpassung fließen. Diese sollen sich in den nächsten Jahren verdreifachen, doch wie die Industriestaaten dies umsetzen wollen, bleibt angesichts von diversen Kürzungen in der Entwicklungszusammenarbeit weiter fraglich. Ein großer Kritikpunkt der Nichtregierungsorganisationen. Für Tatjana Oliveira vom WWF ist deshalb die zentrale Frage:
2: How do we turn commitments into real financial flows for the countries and communities that needs it the most?
0: Wie können Verpflichtungen der Staaten in reale Finanzströme umgesetzt werden, die bei den Ländern ankommen, die sie brauchen, denjenigen an der Front der Klimakrise? Um Klimaanpassung wirklich wirksam gestalten zu können, sollen im Rahmen der Verhandlungen Indikatoren entwickelt werden, die Fortschritt in diesem Bereich messbar machen. Solche technischen Aufgaben sind es, die bei der Zwischenkonferenz in Bonn im Mittelpunkt stehen.
3: Ann-Kathrin Büsker mit diesen Informationen. Ein Song von Telemann, Trees Grow High.

0: Trees Grow High, so heißt dieser Song hier von Teleman im Deutschlandfunk Kultur. Mein Tipp für gleich ist die Weltzeit, denn ja, anders als es manchmal so ist, man rollt den ganzen Tag den Sisyphusberg hinauf und dann rollt er auf der anderen Seite wieder runter, man schneidet die Fingernägel und dann werden sie doch wieder länger. Bei all diesen aktuellen Themen, da geht es um was Neues, nämlich Algen aus Norwegen. Bis dahin noch Tipps von Nicolas Hansen.
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2: Mit kräftigen Farben, kantigen Formen und subjektivem Blick revolutionierte der Expressionismus die Kunst des frühen 20. Jahrhunderts. Das Kunstmuseum Albstadt zeigt jetzt die Ausstellung Expressionismus.

0: Tourismus, hoher Flug und tiefer Fall. Brücke und Blauer Reiter sind die bekannten Künstlergruppen dieser Kunstrichtung. Doch lange übersehene Künstlerinnen und Künstler machen die Epoche überraschend vielstimmig. Kuratorin Melanie Löckel.
1: Die Expressionisten erleben eine Welt im Aufbruch und stehen zugleich vor einem historischen Abgrund. Fortschrittsglaube trifft auf apokalyptische Vision, paradiesische Sehnsucht auf Großstadtelend. Und genau in diesem Spannungsfeld von Utopie und existenzieller Krise bewegen sich die Werke und machen den Expressionismus so spannend.
0: Expressionismus, hoher Flug und tiefer Fall. Die Ausstellung zu sehen bis 14. Februar im Kunstmuseum Albstadt. Der goldene Spatz zeigt, wie ernst Kinder als Publikum und als Urteilende genommen werden können. Das Kindermedienfestival in Gera und Erfurt gehört zu den wichtigsten Foren für Filme, Serien und digitale Angebote für junge Zuschauer. Hier geht es nicht nur um Unterhaltung. Hier geht es um Bilder, Stimmen und Geschichten, mit denen Kinder ihre Gegenwart verstehen. Festivalleiterin Elisabeth Wenk.
2: Medienkompetenz ist ein sogenannter Future Skill. Und das nehmen wir sehr ernst. Wir kuratieren und wählen Medieninhalte aus, die qualitativ hochwertig sind und Kindern auf Augenhöhe begegnen.
0: Das Festival Goldener Spatz geht bis Samstag in Erfurt und Gera. Aus einer Online-Anzeige im englischen Brighton wurde ein transatlantisches Emo-Pop-Punk-Projekt. Vom YouTube-Zimmer führte der Weg der Band um Sänger Patty Walters direkt in die Clubs. Charakteristisch für ihre Musik? Eingängige Punk-Refrains treffen auf große Gefühle. As It Is sind jetzt auf Tournee und heute Abend in Hamburg. As It Is, das Konzert. Heute Abend im Live-Club Betty in Hamburg. Morgen ist die Band in Berlin.
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4: Hallo und herzlich willkommen.
5: I think seaweed can be considered the saving grace.
6: Seealgen sind der Segen der Welt. Sie können helfen, die Folgen des Klimawandels abzufedern. Sie sind eine Nahrungsquelle. Sie können helfen gegen Umweltverschmutzung. Und es gibt natürlich sehr viele Dinge, die wir aus Algen herstellen können. Sie sind also ein wichtiger Rohstoff aus dem Meer.
4: Ja, Algen sind also quasi Alleskönner, schwärmt Danilo Lago hier. Ihn hören wir später in dieser Sendung nochmal, denn er lebt und arbeitet auf den Philippinen, wo Algen schon sehr, sehr lange eine große Rolle spielen. Erst einmal schauen wir aber nach Norwegen. Das ist eher so ein Newcomer in Sachen Algenproduktion. Was man sich dort davon verspricht, das ist unser Thema gleich.

0: Egal ob Zahnpastas, Cremes, Pudding oder Tierfutter, Algen sind längst Bestandteil vieler Dinge, die wir in unserem Alltag verwenden. Und sie können offenbar noch viel mehr. Das Potenzial ist groß. Dominiert wird der Weltmarkt von asiatischen Ländern mit China an der Spitze. Die EU hat inzwischen auch eine eigene Algenstrategie und die will die Produktion und Nutzung von Mikro- und Makroalgen in Europa massiv ausbauen. Norwegen will das auch. Und wie genau, das hat Jana Sinram recherchiert.
1: Eine Farm im Meer vor der Insel Frøya an der norwegischen Westküste. Diogo Raposo steht auf einem kleinen Schiff und muss ordentlich kurbeln, um das tonnenschwere Seil aus dem Wasser zu bekommen. Denn es ist voll besetzt mit meterlangen Braunalgen. Die sind für den Anbau ideal geeignet, erklärt der Portugiese.
2: Sie wachsen schnell und sie nehmen die Nährstoffe auf, die natürlicherweise im Wasser verfügbar sind. Wir brauchen keinen Dünger in der Meereswirtschaft.
1: 7 Monate lang sind die Algen hier im europäischen Nordmeer gewachsen. Jetzt ist es Zeit, sie aus dem Wasser zu holen. Diogo schaut sich den braun glänzenden Flügeltang genau an und reißt eine stachlig aussehende Algenart zwischen den übrigen Blättern aus.
2: Ich entferne das hier aus einem bestimmten Grund. Das ist Stacheltang. Wenn der mit Sauerstoff in Verbindung kommt, oxidiert er. Und diese Reaktion kann unsere Algen zerstören.
1: Der Mai ist für die kleine norwegische Firma ein entscheidender Monat. Fast jeden Tag ist das internationale Team von Seaweed Solutions 12 Stunden hier draußen auf dem Wasser.
2: Es ist sehr intensiv. Wir haben einen Monat, um unsere gesamte Ernte einzubringen.
3: Luca,
2: du musst abschneiden!
1: Immer abwechselnd schneiden Diogo und sein Kollege im Boot gegenüber die Seile mit dem braunen Flügeltang durch, damit das Ernteboot sie einholen kann. Dort passiert die eigentliche Ernte. Die Algen laufen über eine große Trommel durch eine Maschine. Sie schneidet die meisten Algenblätter automatisch vom Seil. Was übrig bleibt, säbelt Christian Cato Haugen mit einem Messer in große weiße Kisten.
4: Es ist das erste Jahr, dass wir dieses System testen. Es ist ein recht einfaches Gerät, das für unsere Art der Ernte angepasst wurde. Auf diese Weise füllen wir etwa 30 bis 36 Kisten am Tag.
1: Die Algen verkauft die kleine Firma an verschiedene Nahrungsmittelproduzenten, auch in Deutschland, zum Beispiel als Thunfischersatz. Christian hat früher auf Lachsfarmen gearbeitet. Algen zu essen kam dem Norweger damals nicht in den Sinn.
5: Sie haben einen sehr nussigen Geschmack, der gut zu Rührei oder Salat passt. Aber das wäre mir wahrscheinlich gar nicht klar, wenn ich nicht damit arbeiten würde.
1: Dabei wird Seetang in Norwegen schon seit Jahrhunderten geerntet, sagt Christian.
4: Wir können anhand von Aufzeichnungen belegen, dass schon die Wikinger ihn benutzt haben. Es ist sozusagen vergessenes Wissen, das wir wieder aufgreifen. Aber beim kommerziellen Anbau sind wir eines der ersten norwegischen Unternehmen, das dies im größeren Stil versucht.
1: Auch die EU preist Algen als Nahrungsquelle an und als Biomasse der Zukunft. Die Kommission hat sogar eine eigene Algenstrategie verabschiedet. Das Ziel? Ein nachhaltiger europäischer Algensektor. Erreichen will sie das unter anderem mit gemeinsamen Qualitätsstandards und schnelleren Genehmigungsverfahren für Algenfarmen in EU-Ländern. Denn Farmen wie die in Norwegen sind in Europa insgesamt noch eine Seltenheit. Dabei haben Algen ein riesiges Potenzial. Ein Teil der frisch geernteten Algen landet im Forschungslabor SINTEF in Trondheim. 2 Mitarbeiterinnen im weißen Kittel stopfen die braunen Blätter in einen Fleischwolf. Unten kommt brauner Algensaft heraus. Hier bei SINTEF erforscht ein internationales Team, was sich aus Seegras noch alles herstellen lässt. In einem komplizierten Verfahren muss zuerst der Zucker aus den Algen gelöst werden. Daraus lässt sich dann zum Beispiel nachhaltiges Garn oder Folie entwickeln, erklärt Julia Harlang. Die Deutsche ist hier als wissenschaftliche Mitarbeiterin angestellt.
6: Das ist der große Vorteil von Seegras. dass es eben nicht nur in der Lebensmittelindustrie verwendbar ist, sondern eben auch als Textil oder als Plastik für verschiedene Verpackungen.
1: Julia zeigt Instant-Nudeln, die in bräunliche Folie verpackt sind.
6: Das Besondere an dem Plastik ist, dass es biologisch abbaubar ist und vor allem auch gesundheitlich unbedenklich für den Menschen und dadurch ein sehr hohes Potenzial hat für zukünftige Anwendungen.
1: Noch wird Algenplastik nicht im großen industriellen Stil hergestellt. David Aldridge glaubt, dass sich das ändern kann. Auch der Meeresbiologe forscht bei SINTEF zum Potenzial von Algen.
7: Es wäre etwas vereinfacht zu behaupten, dass sie alle unsere Probleme lösen könnten. Aber sie sind eine umweltfreundliche Ressource. Und auf einem Planeten, der durch Landnutzung zunehmend unter Druck steht, ist die nachhaltige Nutzung der Ozeane sehr wichtig.
1: Irgendwann könnte man aus Algen sogar Biokraftstoffe herstellen, sagt Aldridge. In Zeiten von Benzinknappheit und Nahostkonflikt eine interessante Alternative. Noch ist es aber nicht so weit.
7: Es ist nicht so, dass wir nicht wüssten, wie es geht. Wir wissen einfach noch nicht, wie wir das im großen Maßstab umsetzen können. Im Moment werden in Europa und Nordamerika Hunderte, vielleicht ein paar Tausend Tonnen Algen produziert. Für Biokraftstoffe bräuchten wir aber Hunderttausende bis Millionen Tonnen.
1: Im Moment stammen fast alle weltweit kultivierten Algen aus Asien. Europa steht noch ganz am Anfang, sagt Aldridge.
7: Die Algenindustrie hier in Norwegen ist erst 10 bis 15 Jahre alt. Ich denke, dass wir noch einen langen Weg vor uns haben. China, Korea und Japan produzieren jedes Jahr Millionen Tonnen an Algen. Daran können wir uns orientieren und uns inspirieren lassen. Aber es wird noch lange dauern, bis wir dieses Niveau erreichen.
1: Ein paar Kilometer weiter an der Küste von Trondheim, die Zentrale der kleinen Algenfirma Seaweed Solutions. Hier arbeitet Forschungsleiterin Anna Borrero schon jetzt an der Ernte fürs nächste Jahr. Die Spanierin führt in einen Raum, der in rotes Licht getaucht ist. Das Labor ist so etwas wie ein Algenkindergarten. Auf Regalbrettern an der Wand blubbert in Glaskolben das Saatgut vor sich hin. Das rote Licht verhindert, dass sich die Samen zu früh befruchten. Anna zeigt auf einen etwa 20 cm hohen Kolben mit Wasser, in dem tausende winzige Punkte herumwirbeln.
8: Dieser spezielle Behälter reicht für etwa 4 Kilometer Seil. Und wir können etwa 6 bis 7 Kilo Algen pro Meter ernten.
1: Die Firma stellt nicht nur ihr eigenes Saatgut her, sondern züchtet auch Samen für andere Algenfarmer. Denn dieser Teil des Prozesses ist kompliziert, erklärt die Forschungsleiterin.
8: Sobald sich die Algen entwickelt haben und sie an einem Seil im Wasser hängen, wachsen sie auf jeden Fall. Aber die Qualität der Samen zu kontrollieren und die nötige Menge zu bestimmen, dafür braucht es Zeit und Wissen.
1: Kaum zu glauben, aus den winzig kleinen Punkten in den Glasgefäßen werden in genau einem Jahr bis zu 4 Meter lange Algen geworden sein. Ein Teil davon landet dann hier, als Ernte der kleinen Algenfirma auf der Insel Freya. In einer Fabrikhalle kippt ein Gabelstapler den geernteten Flügeltang auf ein Fließband. Mitarbeiter mit weißen Hygienehauben und blauen Handschuhen packen die braunen Blätter in Kisten. Neben Saisonkräften steht auch Innovationsmanagerin Maren Setter mit am Band.
9: Unsere Algen sind praktisch gebrauchsfertig, aber wir prüfen nochmal die Qualität und schauen, ob noch kleine Tiere oder Fische im Tang sind. Die sortieren wir aus.
1: Angefangen hat die kleine Firma vor ein paar Jahren mit der Idee, Algen für Biokraftstoffe herzustellen, erzählt die Norwegerin. Doch die Idee scheiterte. Der Ölkonzern, der anfangs in das Start-up investiert hatte, stieg aus.
9: Es war einfach der falsche Ansatz, direkt mit Biokraftstoff zu starten, weil man so große Mengen braucht. Wir sind in einer Branche, die sich noch in einer frühen Entwicklungsphase befindet. Wir haben gemerkt, dass es sinnvoller ist, erstmal im kleineren Umfang zu produzieren und sich dann nach oben zu arbeiten. Und dass es viel realistischer ist, mit Lebensmitteln anzufangen.
1: In dieser Branche beobachtet Maren Säter eine steigende Nachfrage. Denn Algen werden nicht nur für Sushi und als Fischersatz verwendet, sondern in Form von Alginat auch als Verdickungsmittel für Soßen oder Speiseeis.
9: In diesem Jahr werden wir etwa 100 Tonnen ernten, die vollständig für die Nahrungsmittelproduktion verwendet werden. Wir sind aber gerade in einer Expansionsphase und hoffen, dass wir nächstes Jahr die Produktion steigern können.
1: Die Norwegerin ist sich sicher, der Bedarf an Algen wird weiter steigen. Für ihr Land eine Zukunftsbranche.
9: Wir haben hier in Norwegen eine sehr lange Küstenlinie und damit ideale Voraussetzungen. Außerdem haben wir viel Erfahrung mit anderen Aquakulturen. Es gibt also schon eine gewisse Infrastruktur. Ich bin mir sicher, dass das ein Erfolg sein kann.
1: Maren Säter hofft, dass ihre Firma dazu beitragen kann, Europa auf dem Algenmarkt zu etablieren, um der Dominanz Asiens etwas entgegenzusetzen. Denn Algen sind kein Nischenprodukt, sondern ein zentraler Baustein für eine nachhaltige Wirtschaft von morgen.
0: Welche Hoffnungen man in Norwegen auf den Anbau von Algen setzt, hat sich Jana Sinram angeschaut. Norwegen ist also recht neu in dem Geschäft, anders als die Philippinen. Da wurde vor Jahrzehnten schon die sogenannte Tai-Tai-Methode ausprobiert, die sogenannte Leinenzuchtmethode im offenen Meer. Und die hat sich bei der kommerziellen Rotalgen-Aquakultur durchgesetzt. Millionen Tonnen Rotalgen werden bis heute auf diese Weise auf den Philippinen angebaut und geerntet. Und die Algenindustrie sichert den Lebensunterhalt von mehr als 1 Million Menschen. Und wie man aus den Erfahrungen der letzten Jahrzehnte für die Zukunft lernen will, darüber habe ich vor der Sendung mit Danilo Lago gesprochen. Er ist Meeresbiologe und Professor an der University of San Carlos.
10: Okay, hi.
0: Für die Philippinen ist ja der Algensektor sehr wichtig für die Wirtschaft. Welche Entwicklungen beobachten Sie denn gegenwärtig auf dem Markt?
10: The Philippines has been growing reed seaweeds, particularly the source of carrageenan.
11: Die Philippinen bauen seit den 1960er Jahren Rotalgen an, die vor allem für die Herstellung von Carrageen gebraucht werden. Carrageen wird unter anderem in der Nahrungsmittelindustrie verwendet, als Geliermittel, Verdickungsmittel, Stabilisator und so weiter. Seit den 1960er Jahren ist der Anbau wesentliche Lebensgrundlage für die Bevölkerung. Der Algenanbau ist also wirtschaftlich sehr wichtig für uns.
10: The main source of livelihood for our coastal communities. We are exporting carrageenan since 1960s.
11: Wir exportieren Carrageen und spielen seit Jahrzehnten eine bedeutende Rolle in der Carrageenindustrie. Allerdings hat Indonesien uns inzwischen überholt. Indonesien hat von uns gelernt, wie man Rotalgen kultiviert, mit Erfolg. Das Land ist ja riesig und die Technologie ist sehr leicht zu adaptieren. Es ist keine Raketenwissenschaft. Wir liefern aber weiterhin in die EU und die USA zum Beispiel.
10: We're still supplying part of this industry, like those in Europe and in the US.
0: Was heißt das für die Philippinen, also dass Indonesien seine Marktposition so ausbauen konnte? Ist das aus Ihrer Sicht eine Bedrohung und was versuchen Sie dem entgegenzusetzen?
10: We don't really necessarily consider it as a threat.
11: Wir sehen das nicht direkt als Bedrohung, denn die Nachfrage ist weltweit sehr hoch. Unser Vorteil ist, dass wir qualitativ hochwertiges Carrageen herstellen und wir suchen und forschen kontinuierlich nach Arten und Stämmen, die resistent sind gegen Krankheiten. Unser Wettbewerbsvorteil ist, dass wir sehr weit sind, was das angeht. Wir haben schon viel erreicht, um zu verhindern, dass die genetische Qualität der Rotalgen weiter zurückgeht.
0: Lassen Sie uns diesen Punkt nochmal vertiefen. Sie haben sich ja in Ihrer Forschung genau mit diesem Problem befasst, also mit den Folgen dieser genetischen Verarmung, wie es auch heißt. Und die hat ja mit der Anbaumethode zu tun, auf die man auf den Philippinen seit Jahrzehnten setzt.
10: In 1992 to 1998, I was involved in the study of ice disease.
11: Von 1992 bis 1998 war ich beteiligt an der Erforschung der sogenannten Eis-Eiskrankheit. Das ist das größte Problem bei der Algenkultivation. Nicht nur hier bei uns, denn der Klimawandel heizt das Problem an. Wenn die Krankheit ausbricht, können ganze Ernten vernichtet werden. Das hat mit dem Mangel an genetischer Vielfalt zu tun, denn beim Anbau werden Setzlinge mit identischem Genmaterial verwendet. Deshalb mussten und müssen wir neue Arten und Stämme finden. Inzwischen gibt es sehr viele Forscher, die daran arbeiten. Ich habe meinen Fokus verlagert auf die Braunalge Sargassum, die auch wichtig ist für unser Land.
10: So I shifted my focus to the brown seaweed Sargassum, which is equally important seaweed in the Philippines.
11: 2014 hat unsere Regierung verboten, Sargassum zu ernten, das natürlich wächst, weil es als Habitat und Nahrungsquelle für viele Meeresorganismen dient. Deshalb habe ich eine Möglichkeit entwickelt, es zu züchten, um es ernten zu können. Und damit befasse ich mich bis jetzt, obwohl ich dieses Jahr noch in Rente gehe.
10: So, this is what I'm doing until now. Actually, I'm retiring this year, but I'm still active in this research.
0: Was würden Sie sagen, ist das Potenzial dieser Alge?
10: I'm looking at the production of biostimulants coming from Sargassum.
11: Ich arbeite momentan an der Herstellung von Biostimulantien aus Sargassum und Sargassum, das in der ökologischen Landwirtschaft eingesetzt werden kann, statt chemischem Dünger. Die Nachfrage nach Bioprodukten und Lebensmitteln wächst ja zunehmend. Das ist ein vielversprechender Markt. Ein anderes Produkt ist Tiernahrung. Das Beimischen von bestimmten Seealgen könnte helfen, die Treibhausemissionen zu reduzieren. Methangas zum Beispiel in der Rinderzucht. Es gibt Arten von Algen, die diese Fähigkeit besitzen, Methangas im Verdauungstrakt von Rindern zu reduzieren. Und das würde dem Klimaschutz nützen. Daran forschen wir gerade auf den Philippinen.
10: So that is the one that we hope to develop here in the Philippines.
0: Insgesamt betrachtet, vor welchen Herausforderungen steht der Algenanbau und wo sehen Sie den größten Handlungsbedarf, also was die Zukunft des Algenanbaus angeht?
10: Well, there are a lot of challenges in seaweed farming. Number one is the rising water temperature.
11: Es gibt viele Herausforderungen, was den Anbau von Algen angeht. Die größte ist der Anstieg der Wassertemperatur des Meeres infolge der globalen Erderwärmung. Das ist das größte Problem für die Algenindustrie. Und unsere Produktion ist deshalb rückläufig. Es ist also höchste Zeit, nach robusteren Algenstämmen und Arten zu suchen, die mit diesen steigenden Temperaturen besser zurechtkommen. Dafür braucht es mehr Mittel für die Forschung. Wilde Arten gelten generell als resistenter als gezüchtete. Sie haben bessere Gene. Wir können außerdem Algen in Fischkulturen implementieren. Wenn man sie in der Fischzucht einsetzt, können Verschmutzungen reduziert werden. In Aquakulturen können die Verunreinigungen durch die Fische aus dem Wasser entfernt werden. Das ist, was uns gerade beschäftigt.
10: That's one of the things that we are looking at.
0: Sie selbst versuchen ja eine Brücke zu schlagen zwischen akademischer Forschung und dem kommerziellen Nutzen der wissenschaftlichen Erkenntnisse. Wie schwierig ist das und warum ist das so wichtig?
10: I'm wearing three hats in the university.
11: Ich habe an unserer Uni drei Hüte auf, quasi. Ich arbeite in der Lehre, in der Forschung und ich leite unser Innovations- und Technologie-Support-Büro. Das ist eine sehr wichtige Einrichtung, die anderen Forschern hilft, ihre Innovationen zu schützen. Mit Hilfe von Patenten und anderen Mitteln, ihr geistiges Eigentum zu schützen. Unser Büro wird unterstützt von der World Intellectual Property Organization. Auf diese Weise sichern wir unsere Wettbewerbsfähigkeit auf dem Markt. Eine der größten Herausforderungen dabei ist, dass viele Professoren ein Mindset haben, das in erster Linie auf Publikationen aus ist. Also Sichtbarkeit in wissenschaftlichen Fachpublikationen statt technologischen Neuerungen, die man auch patentieren kann. Wenn wir das ändern, sind wir auf einem guten Weg.
10: We can be in a good direction if we are able to change that mindset. If we are able to protect our creations, our innovation.
11: Wenn wir unsere Forschungsergebnisse schützen, können wir uns gegen die anderen behaupten, die sich auch auf diesem Feld bewegen. Da müssen wir nachlegen. Das ist wichtig für die Zukunft.
10: So yes, that's how we will go in the future.
6: Thank you very much for your explanations and have a good day.
10: It's a pleasure for me. Thank you very much.
0: Mit Danilo Lago habe ich über die Algenaquakultur auf den Philippinen gesprochen und was aus seiner Sicht wichtig ist, um diesen Wirtschaftszweig fit für die Zukunft zu machen. Das war die Weltzeit für heute. Im Zeitfragen-Feature geht es dann später um Kryptobetrug und welche Folgen er hat. Ich sage danke fürs Zuhören und bleiben Sie dran. Hier kommt Ausgeir mit Like I Am.

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4: Mit Christiane Abelein. Die Entwicklung eines deutsch-französischen Kampfjets scheitert offenbar. Israel und der Iran beenden ihre gegenseitigen Angriffe und Bundespräsident Steinmeier betont den Wert von Kultur für die Demokratie. Deutschland und Frankreich entwickeln offenbar anders als geplant kein gemeinsames Kampfflugzeug. Das deutsch-französische Projekt mit dem Namen FCAS wird nicht weitergeführt, wie das ARD-Hauptstadtstudio mit Bezug auf Regierungskreise berichtet. Bundeskanzler Merz und Frankreichs Präsident Macron hätten sich darauf geeinigt, die Pläne aufzugeben. Auch Spanien wollte an dem Projekt mitwirken. Oliver Neuroth.
5: Seit Jahren streiten die beteiligten Unternehmen, wer die Führung des Projekts übernehmen darf und wer welchen Anteil an der Entwicklungsarbeit bekommt. Vor allem der französische Luftfahrtkonzern Dassault forderte mehr Kompetenzen, Airbus war dagegen. Aus deutschen Regierungskreisen heißt es nun, Kanzler Merz und Präsident Macron seien zu der Einschätzung gelangt, dass die Unternehmen beim Bau des Flugzeuges nicht zusammenfänden. Diese Realität erkenne man an. Merz habe Macron nahegelegt, das Flugzeugprojekt nicht weiter zu verfolgen.
4: Der Iran und Israel haben ihre gegenseitigen Angriffe vorerst beendet. Das hat nach der Führung in Teheran nun auch Israels Premier Netanyahu bestätigt. Wie es zuvor aus israelischen Regierungskrisen hieß, wurden die Angriffe auf Wunsch von US-Präsident Trump eingestellt. Dieser hatte beide Seiten aufgefordert, die Luftangriffe zu beenden. Der israelische Verteidigungsminister Katz drohte zugleich, auf jede Attacke der Hisbollah-Miliz zu antworten, indem deren Hochburgen in der libanesischen Hauptstadt Beirut angegriffen werden. Der Iran drohte für diesen Fall bereits mit neuen Angriffen auf Israel. Bei israelischen Luftangriffen auf die Küstenstadt Tyros im Südlibanon ist eine UNESCO-Welterbestätte beschädigt worden. Nach Angaben des libanesischen Kulturministeriums wurden dabei antike Säulen und Kapitelle zerstört. Das genaue Ausmaß der Schäden ist noch unklar. Das Ministerium rief UNESCO und internationale Gemeinschaft zum Schutz der Stätten auf. Die antike Stadt Tyros gehört seit 1984 zum UNESCO-Welterbe. In der griechischen Mythologie gilt sie als Geburtsort der phönizischen Prinzessin Europa. Die neuen Warlords, das ist der Titel des diesjährigen Friedensgutachtens, das heute in Berlin vorgestellt wurde. Darin heißt es, eine neue Form von Kriegsfürsten sorge weltweit dafür, dass Krieg nicht mehr nur als letztes Mittel angesehen wird. Militärische Gewalt hat sich somit als Mittel der internationalen Politik etabliert. Zu diesem Ergebnis kommen die vier beteiligten deutschen Institute für Friedens- und Konfliktforschung. Der Zeitraum 2021 bis 2024 war demnach die gewalttätigste Phase seit Ende des Kalten Krieges.
6: Verantwortlich dafür seien unter anderem die Golfstaaten, die ihre Konkurrenz in Krisenregionen austragen würden. Auch Trump, Netanyahu und Putin zählt das Gutachten zu den neuen Warlords. Man wolle die politischen Systeme der drei Länder zwar nicht gleichsetzen, erkenne aber ähnliche Muster. Deutschland solle sich für eine stabile Finanzierung und Reformen der UN einsetzen. Es ist nicht die einzige Forderung. Dazu gehört auch, Verletzungen des Völkerrechts, auch von Verbündeten, klar zu benennen, die militärische Abhängigkeit von den USA zu verringern und Kürzungen bei der Entwicklungshilfe zurückzunehmen.
4: Ein Bericht von Jasper Ruppert. Bundespräsident Steinmeier hat die Bedeutung von Kunst und Kultur für die Demokratie hervorgehoben. Beides ist ein essentieller Teil der demokratischen Debatte, sagte Steinmeier in seinem Amtssitz Schloss Bellevue.
7: Kunst und Kultur einzuladen, ihre Gedanken, Reaktionen, Kommentierungen zu gesellschaftlichen Fragen, gerade auch in wichtigen Veränderungsprozessen beizutragen, das könnte eigentlich eine Selbstverständlichkeit sein. Denn demokratische Gesellschaften leben nun mal von unterschiedlichen Stimmen. Kunst macht unterschiedliche Erfahrungen, Prägungen, Lebensrealitäten sichtbar. Kunst ist in diesem Sinn eben kein Luxus.
4: Bundespräsident Frank-Walter Steinmeier. In der Elbphilharmonie in Hamburg findet gerade die Verleihung des Deutschen Sachbuchpreises statt. Nominiert waren 8 Titel. Gewonnen hat in diesem Jahr Konstantin Richter mit seinem Buch 300 Männer, Aufstieg und Fall der Deutschland AG. Darin zeigt er laut der Jury die Geschichte der deutschen Wirtschaft seit der Industrialisierung in einer kunstvollen Montage.
0: Das Wetter.
4: Vielerorts ist es sonnig mit nur wenigen Wolken. Im Westen und Südwesten sind Schauer und einzelne Gewitter möglich. Die Temperatur liegt zwischen 20 und 29 Grad. In der Nacht zieht von West nach Ost Regen auf bei Höchstwerten von 8 bis 17 Grad.
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8: Guten Abend. In Baden-Württemberg und Rheinland-Pfalz haben die Menschen ja schon ihren Landtag neu gewählt. In Berlin, Sachsen-Anhalt und Mecklenburg-Vorpommern, da folgen im September die Landtagswahlen. Da geht es nicht nur um den Wahlsieg, sondern auch um die Frage, welche weiteren Parteien noch reinkommen und wer den Nachwuchs eigentlich derzeit erreicht. Für eine Partei schauen wir uns das gleich an. Erstmal von der australischen Band Tame Impala vom 5. Album Deadbeat, der Song Dracula.

0: Während es bei den Grünen in Baden-Württemberg nochmal zum Ministerpräsidenten gereicht hat, geht es jetzt in Sachsen-Anhalt und Mecklenburg-Vorpommern bei den Wahlen im September um die parlamentarische Existenz. Aus dem Brandenburger Landtag sind die Grünen vor 2 Jahren ja schon rausgeflogen, marginalisiert durch den Zweikampf von SPD und AfD. Ähnlich könnte es jetzt auch im Schweriner Parlament passieren. Mitentscheiden dürfen erstmals auch 16- und 17-Jährige. Das war früher eine sichere Wählergruppe der Grünen, ist im Zeitalter von TikTok, Instagram und emotionsgetriebenen Algorithmen aber weitaus differenzierter. Trotzdem hat der Nachwuchs der Grünen zahlenmäßig zugelegt in Mecklenburg-Vorpommern. Unser Landeskorrespondent Heinrich Pfeiffer hat einige getroffen, jetzt im Wahlkampf.
1: Am vergangenen Wochenende fährt eine laute Sonderstraßenbahn durch Schwerin. Die Technotram hat darauf aufmerksam gemacht, dass junge Leute sich auch mal Räume nehmen dürfen und bitte auch sollen, sagt Landtagskandidat der Grünen Sebastian Hüller. Er organisierte die Aktion und fordert eine Doppelnutzung von Landesliegenschaften. Beispielsweise die Pausenräume eines Landesamts nachts an Wochenenden temporär in einen Club umzuwandeln.
2: Übersetzt heißt das, wir bassen das Finanzamt weg. Also wir ermöglichen in einer guten Absprache mit den AnwohnerInnen und mit dem Land als EigentümerInnen, dass Landesgebäude auch in eine Doppelnutzung kommen, wenn das dafür gemacht ist. Da muss man aber auch einen Willen haben, dass man das zulässt. Und das wird von Anfang an nicht glatt laufen. Da werden Fehler passieren. Aber ich kann ja keine Gesellschaft gestalten, wenn ich alles richtig machen will.
1: Junge Menschen müssen in Ostdeutschland und Mecklenburg-Vorpommern gehalten werden, anstatt nur darauf zu hoffen, dass sie für die Familiengründung zurückkommen, so Sebastian Hüller. Der 26-Jährige wünscht sich in diesem Zusammenhang eine Stabsstelle in der Staatskanzlei. Sie soll sich aktiv um die Belange junger Menschen kümmern und verschiedene Akteure aus der Kulturszene zusammenbringen.
2: Menschen, die eine Anfrage haben, sagen wir 4 Jugendliche in einem Dorf und irgendwas machen, in einer Kleinstadt, ja, an wen wenden sie sich denn eigentlich? Der kommunale Bürgermeister ist vielleicht nicht zu erreichen oder überfordert von den Aufgaben, die Stadt hat sowieso kein Geld. Und so kriegt man das als junger Mensch vorgelebt, du bist hier nicht gewünscht, wir haben eh keine Ressourcen für dich, geh doch in den Westen.
1: Hüller hat all dies selbst erlebt, doch er ist geblieben. Aufgewachsen in einem 400-Seelendorf in Mecklenburg, zog er dann als 16-Jähriger nach Teterow und hat sich dort zum Fachinformatiker ausbilden lassen.
2: Ich muss auch zugeben, da war auch einfach ein Schritt Einsamkeit dabei. Also ich bin dann da angekommen und habe viel gezockt und da waren kaum Gleichaltrige. Und das ist ja seltsam, wenn man als Ausbilder in eine neue Stadt reingeht. Mit wenig Jugendangeboten, habe mich ein bisschen wie ein Alien gefühlt. So.
1: Seit 2024 sind rund 650 Menschen neu bei den Grünen eingetreten. Mit 1.700 Mitgliedern ist die Partei einer der kleineren Landesverbände. Zum Vergleich, ungefähr 4.000 Mitglieder sind in Mecklenburg-Vorpommern bei der CDU, dem größten Landesverband. Bei der Grünen Jugend sieht das alles ein bisschen anders aus, sagt Sebastian Hüller. Als er vor 7 Jahren anfing, sich politisch zu engagieren, waren unter 10 Personen bei der Grünen Jugend in Mecklenburg-Vorpommern.
2: Wir sind mittlerweile bei 60, 70 Menschen, die so einen Saal füllen bei der Grünen Jugend. Also da merkt man auch, dass vor allem Klima und der Kampf, der konstruktive Kampf für eine Klimapolitik, die wirkt, auch anspricht.
1: Die Landessprecherin der Grünen Jugend, Clara Hansen, weiß um die Aggressivität von rechts auf Social Media und möchte ihr begegnen. Es könne nicht sein, dass der Raum der AfD überlassen werde.
3: Indem man quasi irgendwie versucht zu verstehen, wie diese Algorithmen überhaupt erstmal funktionieren und dass wir eben versuchen, vor allem unsere eigenen Themen zu setzen und uns nicht immer nur an der AfD und rechtsextremen Parteien aufzuhängen, sondern unsere eigenen Themen nach vorne stellen, damit rausgehen und einfach diese Algorithmen irgendwie durchbrechen, indem wir kurze Videos irgendwie gestalten, die aber trotzdem Sachen auf den Punkt bringen.
1: Clara Hansen ist 19 Jahre alt und Direktkandidatin in Rostock für die Landtagswahl. Seit 3 Jahren engagiert sie sich bei den Grünen.
3: Ja, ich wurde politisiert durch die Klimabewegung, durch die Fridays for Future-Proteste und war lange auch aktivistisch aktiv, neben vor allem meinem Engagement bei der Grünen Jugend. Und habe dann aber auch gemerkt, dass ich nochmal andere Hebel quasi bewegen kann, wenn ich parteipolitisch aktiv wäre. Und da war dann eben, ja, die Grünen MV waren dann das Naheliegendste für mich.
1: Hansen beobachtet unter den Menschen in ihrem Alter einen klaren Rechtsruck. Es sei wichtig, diese jungen Menschen zurückzugewinnen und ihnen Perspektiven zu bieten. Doch wie will Hansen das schaffen?
3: Ich denke, das ist schon mal der erste wichtige Schritt, dass eine junge Kandidatin oder mehrere junge Kandidatinnen auf jeden Fall auf der Liste sind und im Wahlkampf aktiv mitgestalten und eben auch immer wieder dran sprechen, die jungen Menschen müssen mitgedacht werden, denn wir sehen ja aktuell, die meisten jungen Menschen verlassen MV nach dem Studium so schnell wie möglich, haben hier keine Perspektiven, keine Chancen und genau das möchte ich ändern. Ich möchte Sichtbarkeit schaffen und sagen, das geht so nicht.
1: Einer, der schon von Beginn an bei den Bündnisgrünen seit den 1990er Jahren dabei war, ist Harald Terpe. Der noch Landtagsabgeordnete tritt nicht wieder an. Terpe hat Vertrauen, dass seine Nachfolger junge Menschen in dem immer älter werdenden Bundesland noch erreichen. Er sieht aber auch die Diskussionen darum.
4: Diese Auseinandersetzung, die läuft ja jetzt gerade wieder. Wenn man so merkt, dass gesagt wird, also wir wollen soziale Marktwirtschaft, so heißt das ja dann hier im Parlament und nicht Kapitalismus, dann weiß man, welche Diskussionen geführt werden, auch unter jungen Leuten, ne?
1: Klimawandel, Bildung, soziale Sicherheit, alles grüne Themen, so Terpe. Die Lösungen aus ihrer Sicht wollen die Grünen auch an junge Wählerinnen und Wähler herantragen. Für Sebastian Hüller ist ein Thema noch besonders wichtig. Immer wieder werde er von seiner Generation und Jüngeren auf die Kriege und die Wehrpflicht angesprochen.
2: Aber dass man da die Gefühlslage der jungen Leute nicht mitnimmt, die Angst haben vor Krieg, vor Einzug und so weiter, das finde ich wirklich schade und das wird auch nicht bedacht.
1: Auch mit der grünen Jugend habe Hüller sich gegen die Wehrpflicht auf Bundesebene eingesetzt. Das sei innerhalb seiner Partei sehr hitzig gewesen, doch er ist froh, in einem Verband zu sein, wo überhaupt darüber gesprochen werde. Ein zentrales Thema in Mecklenburg-Vorpommern, die Bundeswehr ist hier einer der größten Arbeitgeber.
0: Heinrich Pfeiffer war das, unser Landeskorrespondent in Mecklenburg-Vorpommern. Dort wird im September der Landtag neu gewählt. Und das sind C'est la vie, interessanterweise aus Neapel, mit der spanischen Sängerin Marie José Lergo.

0: Naturschutz ist eine Herzensangelegenheit von Millionen Menschen in Deutschland. Bei den Engagierten wird es dann schon weniger und bei den dauerhaft Aktiven wird die Zahl noch kleiner. Das spüren Organisationen wie der Bund für Umwelt- und Naturschutz Deutschland, kurz BUND, und der Naturschutzbund Deutschland, kurz NABU. Dort sind vor allem die Älteren die dauerhaft Engagierten. Der Nachwuchs hat es gern unverbindlicher, unbürokratischer und flexibel. Auf diese Bedürfnisse wollen die Naturschutzorganisationen jetzt eingehen. Um mehr Nachwuchs zu gewinnen, hat Katja Hanke erfahren.
1: Wir sind heute auf der alten Landebahn unterwegs. Bin mal gespannt, was für Arten wir sehen.
2: Aber auf dem Gelände des ehemaligen Flughafens Berlin-Tegel trifft sich der Young Birders Club, um Vögel zu beobachten. Genau.
1: Ich bin Laura und gehöre mit zum Young Birders Club.
3: Ich bin Manuel.
4: Matthias.
2: Neben den drei erwachsenen Organisatoren sind an diesem Sonntag 10 junge Menschen gekommen. Der Young Birders Club trifft sich einmal im Monat. Er ist Teil der Naturschutzjugend im NABU und richtet sich an Personen zwischen 14 und Anfang 20, die sich für Vögel interessieren.
5: Schwarzkehlchen sitzt jetzt auf dem Schild direkt dahinter.
6: Cool. Aber das hier vorne, das Braunkehlchen, würde ich sagen, könnte auch ein Weibchen sein.
2: Angebote wie der Young Birders Club sind ein Weg, junge Menschen mit Umweltthemen und Naturschutz in Kontakt zu bringen und Nachwuchs für die Umweltverbände zu gewinnen. Denn die Umweltverbände sind auf ehrenamtliche Helfer angewiesen. Im NABU, dem Naturschutzbund Deutschland, engagieren sich rund 75.000 Menschen ehrenamtlich, sagt Matthias Laurisch von der Bundesgeschäftsstelle. Sie kandidieren für Ämter, arbeiten in Gremien oder engagieren sich in Naturschutzprojekten.
7: Wir haben viele Menschen, die sich schon sehr lange engagieren, dementsprechend auch ein gewisses Alter mittlerweile erreicht haben.
2: Das zeigt eine Befragung aktiver NABU-Ehrenamtlicher. Nur 8% von ihnen sind jünger als 35 Jahre, während 54% 60 Jahre und älter sind. Bald werden also viele Engagierte aus Altersgründen aufhören. Der Verein steht damit vor der Aufgabe, neue und jüngere Menschen zu gewinnen, die sich langfristig einbringen. Mit Angeboten wie Exkursionen, Mitmachaktionen oder Workshops gelinge es gut, sie erst einmal für die Themen zu interessieren, so Laurisch. Auch die Mitgliederzahlen des NABU entwickelten sich gut, in der Stadt wie auf dem Land.
7: Wir sehen, dass Menschen immer noch Lust haben, sich zu engagieren. Zugleich ändert sich das Muster, wie sie das tun wollen. Es ist ein Trend zu beobachten, weniger in Verantwortung zu gehen, mehr mitmachen zu wollen, aber halt ohne sowas wie ein Vorstandsamt, ohne so eine kontinuierliche, langfristige Verpflichtung.
2: Doch die brauche es, um kontinuierlichen Naturschutz zu betreiben, so Laurisch. Gerade junge Menschen möchten flexible Strukturen, um sich mal mehr und mal weniger zu engagieren.
7: Flexibel heißt aber auch, was geht digital heutzutage? Und sicherlich ist auch für junge Menschen relevant, wie viel Bürokratie darf und muss es sein? Und was können wir als Verband auch tun, um die Dinge, die um die praktische Naturschutzarbeit drumherum laufen, um die möglichst abzufedern, klein zu halten und so weiter.
2: Im NABU hat man schon einige neue Strukturen geschaffen, so Laurisch. Für viele Ortsgruppen übernimmt zum Beispiel der Kreisverband die Vereinsbürokratie, sodass sich die Menschen vor Ort vollständig der praktischen Arbeit widmen können. Außerdem bietet der Verband vermehrt Projekte und Arbeitsgruppen an, die zeitlich befristet oder eng auf kleine Themen fokussiert sind. Die Basis für jedes spätere Engagement sei aber zuerst ein Thema, das emotional ist und begeistert, sagt Matthias Laurisch vom NABU. So wie Vögel.
6: Sieht das nur so aus oder hat der was Weißes im Flügel?
2: Die Jugendlichen stehen mitten auf der Landebahn. Durch ein Fernrohr betrachten sie einen Vogel, der über 100 Meter weit weg auf einem Pfahl sitzt.
6: Mag noch mal jemand anderes auf diesen Vogel gucken? Wir haben einen Vogel, der vielleicht ein Steinschmätzer sein könnte, aber es sieht so aus, als hätte er etwas Weißes im Flügel.
2: Einer der Mitbegründer und Leiter des Young Birders Club ist Matthias Mund.

0: dass sich das Engagement ändert. Junge Menschen wollten heute weniger Zeit investieren und sich nicht so lange binden, sagt Geschäftsführer Julian Reimann. Das bedeutet,
1: dass wir diese Ämter niedrigschwelliger gestalten, attraktiver gestalten und uns auf eine höhere Fluktuation einfach einstellen und entsprechende On- und Offboarding-Strukturen entwickeln.
0: Auch die BUND-Jugend hat sich darauf eingestellt und Strukturen geändert. Ehrenamtliche könnten zum Beispiel nur für ein Jahr Teil des Vorstands werden. Oder anstelle einer einzelnen Person in einem Amt könne nun auch eine Gruppe für ein bestimmtes Thema verantwortlich sein, sagt Julian Reimann. Er und auch Matthias Laurisch vom NABU sind optimistisch, dass ihre Verbände ihre Nachwuchsarbeit so verbessern und mehr junge Engagierte gewinnen können. Die Jugendlichen im Young Birders Club sind schon mal begeistert von Vögeln und der Natur, in der diese leben. Am Ende gehen sie alle Arten durch, die sie in den 3 Stunden gesehen oder gehört haben.
2: Noch irgendwas? Habe ich? Rotkehlchen hatte ich nicht.
0: Rund 45 Arten sind es schließlich. Beim nächsten Treffen werden sie nicht nur Vögel beobachten, sondern das Kartieren üben. Und danach können sich die Ersten schon bei Vogelzählungen engagieren.

0: Ethereum, Ripple, Solana. Wem diese Namen von Kryptowährungen etwas sagen, der ist vermutlich schon etwas tiefer in die Materie eingestiegen und vielleicht selbst schon auf zweifelhafte Anlageberater im Internet gestoßen. Sie sitzen im Ausland, geben sich seriös und versprechen den großen Reichtum.
1: Er soll ein sogenannter Retention Agent gewesen sein und als solcher in einem Callcenter als vermeintlicher Anlageexperte viele deutsche Anleger beraten haben. Ihm wird vorgeworfen, dass er genau gewusst hat, dass all diese Investments nur Lug und Trug waren und dass all das Geld, das die von ihm betreuten Kunden investierten, von der ersten Sekunde an verloren waren.
2: Hi Thomas, guten Morgen. Die neue Woche hat angefangen und ich bin froh, dich wiederzusehen. Ich bin's, Penelope. Hast du gut geschlafen?
3: Anfang Februar 2025 wird Thomas Schäfer, seinen Namen haben wir verändert, per Chatmessage auf der Plattform LinkedIn von einer unbekannten Frau angesprochen.
4: Ja, die sah schon ziemlich attraktiv aus, ja. Ziemlich jung, dunkelhaarig und mit einem Weinglas in der Hand. Art Abendkleid hat sie angehabt. Das ist, was ich darüber sagen könnte.
3: Der LinkedIn-Account ist längst gelöscht und mit ihm der Chat. Aber Thomas Schäfer erinnert sich noch, dass sich die Frau als eine Immobilienmaklerin aus London vorgestellt hat und dass ihr Anliegen nach etwas Beruflichem klang. So wie man es auf einer Plattform wie LinkedIn ja auch erwarten sollte.
4: Naja, ich war einigermaßen neugierig wohl auch, ja, was die von mir wollte. Aber ich habe dann eben auch mal nachgefragt, ob sie sich halt so für die Dinge interessiert, die ich beruflich mache, aber habe da keine Antwort erhalten.
3: Stattdessen fragt die Frau ziemlich bald, ob man das Gespräch nicht auf WhatsApp fortsetzen könne. Thomas Schäfer hat nichts dagegen, gibt ihr seine Telefonnummer und wird am nächsten Morgen von seiner neuen Bekanntschaft per Chat-Nachricht freundlich begrüßt mit einem Foto von ihrem Frühstück. Eine Scheibe Brot, ein aufgeschnittenes, hartgekochtes Ei, Blaubeeren, Rucola und ein bisschen Frischkäse. Alles hübsch auf einem Teller angerichtet. Dass das Foto schon älter und auf mehreren chinesischen Webseiten zu finden ist, weiß Thomas Schäfer zu diesem Zeitpunkt noch nicht.
4: Ja, wir haben uns ein paar Tage unterhalten, so mehr über Essen und Wanderungen und Hobbys. Und eines Tages hat sie dann gesagt, oh, sie ist absolut happy. Sie hat gerade sowas wie $70,000 durch einen Trade mit Kryptowährungen verdient. Und so ist es dann losgegangen.
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6: Jetzt ist es Wirklichkeit. Ich, Carsten Maschmeyer, gebe hiermit offiziell den Start der neuen Plattform FlickEdge bekannt. Um mit dieser Plattform Geld zu verdienen, brauchen Sie lediglich ein Smartphone oder einen Computer sowie eine Mindesteinzahlung von 250 Euro. Sie können jederzeit und überall Gewinne erzielen, sogar im Schlaf.
3: Der da ein angeblich todsicheres Investment verspricht, ist natürlich nicht der Finanzunternehmer Carsten Maschmeyer. Es ist ein Deepfake-Video und lediglich eins von hunderten Beispielen, wie mit angeblichen Investment-Tipps von Prominenten Werbung für betrügerische Geldanlagen im Internet gemacht wird. Und diese Fake-Anzeigen sind wiederum nur ein kleiner Teil des Spektrums dessen, was alles an Formen des Cybertrading-Scams derzeit unterwegs ist. Vor allem Kryptowährungen haben es Betrügern angetan.
7: We see cryptocurrency in almost every type of investigation we have,
3: sagte kürzlich FBI Assistant Deputy Director James Barnicle im Podcast Public Key mit Blick auf Cybercrime. Und für Deutschland hat Ralf Kummer, Referent für Marktbeobachtung beim Bundesverband der Verbraucherzentralen, festgestellt:
8: Im ersten Halbjahr 2025 wurden in Verbraucherzentralen bundesweit über 250 Beschwerden zu Kryptowährungen erfasst. Im Vergleich der letzten Jahre dazu sind diese Beschwerden deutlich angestiegen. Im Vergleich zum ersten Halbjahr 2023 um mehr als die Hälfte und im Vergleich zum ersten Halbjahr 2024 haben sich die Beschwerden sogar verdoppelt. Und die Hauptbeschwerdegründe sind eben ein Betrugsverdacht oder eben der Verdacht einer Fake-Trading-Plattform.
3: Kryptowährungen bieten Kriminellen viele Vorteile. Zwar lassen sich Geldströme von Kryptowährungen bis zu einem gewissen Grad nachvollziehen. Schließlich wird jeder Transfer in der Blockchain registriert. Aber alles bleibt anonym und es gibt technische Möglichkeiten, die eigenen Spuren zu verwischen. Hinzu kommt, für die meisten Menschen sind Kryptowährungen nach wie vor ein Buch mit 7 Siegeln. Mit der Folge, dass sie nicht überblicken und nachvollziehen, was da beim Investment eigentlich passiert und dadurch leichter zu betrügen sind. Das Interesse an Krypto-Investments ist trotzdem groß, auch wegen des medialen Hypes, der 2025 um Kryptowährungen gemacht wurde, sagt Ralf Kummer.
8: Bei ganz vielen Menschen regiert die FOMO, Fear of Missing Out. Sie wollen dabei sein, sie wollen ein Stück vom Kuchen abhaben. Und dann denken sie sich, okay, was mache ich? Muss ich mal gucken, wie ich in Kryptowährungen investieren kann. Natürlich gibt es mittlerweile auch auf Online-Brokern, regulierten Kryptobörsen die Möglichkeit, aber dass dann vielleicht es ein bisschen leichter fällt, diese Menschen anzusprechen, die von dem Hype, ich will es nicht sagen Gier, aber die davon profitieren möchten, dabei sein möchten.
3: Der Hype ums schnelle Geld beeinflusst auch die Machart und Strategie des Love-Scams, beobachtet Ralf Kummer. Die Botox-Schönheit, die einem auf irgendeinem Datingportal die große Liebe verspricht, aber unbedingt erstmal Geld für die sehr teure Arztrechnung der schwerkranken Mutter braucht, hat ihm zufolge derzeit keine große Konjunktur.
8: Das kommt vereinzelt vor, aber die Entwicklung der letzten Monate, wenige Jahre, würde ich sagen, dass es eher darum geht, nicht hilf mir, ich bin so arm und brauche Geld für meine Arztrechnung, sondern ich habe da eine ganz tolle Geschäftsidee, ein ganz tolles Investment. Wollen wir nicht gemeinsam reich werden?
2: Hey Thomas, bitte sag mir, dass du mich gestern vermisst hast und dass dich das die ganze Nacht wachgehalten hat.
3: So geht das jeden Tag, seit Thomas Schäfer und seine LinkedIn-Bekanntschaft Penelope ihren WhatsApp-Chat gestartet haben. Ein freundlicher Morgengruß, Bilder vom Frühstück, Mittag und Abendessen. Was machst du gerade? Wie geht es dir so? Schau mal die schicke Chanel-Tasche, die ich mir heute kaufen will. Zieh dir was Warmes an, sonst erkältest du dich. Die Nachrichten kommen fast im Minutentakt.
4: Ich bin also ziemlich alleinstehend und einsam, das haben sie wahrscheinlich auch ausgenutzt. Ja, ich habe also wenig Freunde, seitdem ich jetzt Rentner bin. Viele meiner alten Freunde sind irgendwie verschwunden gegangen. Mein bester Freund ist verstorben vor einigen Jahren. Da habe ich also grundsätzlich nichts dagegen gehabt, eine Freundschaft zumindest auszuprobieren, ja.
3: Mysterious Mermaid, die geheimnisvolle Meerjungfrau, so nennt sich Penelope im WhatsApp-Chat, der auf Englisch geführt wird. In ihren Messages betont sie immer wieder die Gemeinsamkeiten der beiden. Er mag wandern, sie auch. Er erzählt von seiner französischen Abstammung. Sie kocht gerade ein französisches Gericht.
4: Was mir gefallen hat, ist, dass sie halt meine Hobbys gut gefunden hat. Vor allen Dingen dieses Wandern, dass ihr das gefallen hat und da Anteil genommen hat. Und da hat sich dann halt diese Freundschaft, wenn man so will, intensiviert. Und naja, sie hat das natürlich dann auch in Richtung Beziehung dann entwickelt. Das muss man schon sagen. Hat mir Herzen geschickt und solche Sachen.
9: Die Essensbilder sind fast ein Muss in der Kommunikation zwischen Tätern.
10: Einfach ein Bild.
3: Oberstaatsanwalt Nino Goldbeck von der Zentralstelle Cybercrime in Bamberg, eine der wenigen, die es in Deutschland überhaupt gibt, und Kriminalhauptkommissarin Iris Kehrer sitzen vor einem Tablet. Sie scrollen durch das Protokoll des Chats, den Thomas Schäfer über Wochen mit Mysterious Mermaid geführt hat. Es ist nicht ihr Fall, denn ihr Zuständigkeitsbereich ist Bayern. Und Thomas Schäfer wohnt in Norddeutschland. Aber das Bild, das sie zu sehen bekommen, ist ihnen wohl vertraut.
9: Das sieht auf den ersten Blick nach einem prototypischen Chat aus, wie er massenhaft stattfindet. Wie überall in gleicher Weise die Täterseite ihre Netze auswerfen und versuchen eben ganz langsam, peu à peu, bloß nicht zu aufdringlich, Vertrauen aufzubauen. Es kommt auch nicht immer gleich so eine Liebes- oder romantische Komponente da rein, sondern es geht sehr häufig langsam vorwärts.
11: Und wir sind jetzt bei einem Datum schon wahrscheinlich ein paar Tage danach. wo dann auch angesprochen wird, wie man sich einloggen kann, dass man unterstützt wird, dass wenn man dann aufgefordert wird oder auch ein Investmentangebot bekommt, wie man das dann machen kann und wie es der Dr. Goldbeck eben auch schon gesagt hat, dass das sehr subtil ist und sehr behutsam ist, sodass das Vertrauen wirklich vorhanden ist und dann knallhart ausgenutzt wird.
3: Etwa 1000 solcher Fälle hat es in den letzten 5 Jahren gegeben, allein in Bayern. Und in anderen Bundesländern dürfte es nicht anders aussehen, sagt Nino Goldbeck. Auf den ersten Blick wirken diese Geschichten oft wie klassische Love-Scams. Aber sie sind es nicht. Sie sind aufwendiger, raffinierter und es geht dabei auch nicht immer um Liebe. So sind Fälle bekannt, wo sich jemand als ehemaliger Studienkollege ausgegeben hat und über die vermeintlichen gemeinsamen Erinnerungen an die alten Zeiten ein Vertrauensverhältnis zu seinem Opfer aufgebaut hat. Und wenn der dann erzählt, wie er mit Kryptoinvestments reich geworden ist und rät, das Gleiche zu tun, warum sollte man da misstrauisch werden? Oder der Fall von einer krebskranken Frau, die gerade eine Chemotherapie durchmachte und in dieser Zeit 2,5 Millionen Dollar an Scammer verlor. Davon erzählt der frühere Vice-Redakteur Alistair McCrady im Podcast der Cybersecurity-Firma Chainalysis.
12: Sie wurden zu einer Art Trostquelle, zu einer stabilen Präsenz. Sie wussten, wann ihre Arzttermine waren und schickten ihr Nachrichten, um zu fragen, wie der Termin gelaufen war. Das ist nicht einmal Romantik. Das ist einfach nur, ich nutze diese enorme Verletzlichkeit aus, die du gerade durchlebst, und tue so, als würde ich mich um dich sorgen.
3: Pig-Butchering heißt diese Methode des Cyberbetrugs landläufig, Schweineschlachten. Ihren Ursprung hat sie in China und dort hat man ihr den Namen Sa Chu Pan gegeben, was sinngemäß so viel bedeutet wie das Schweineschlachtspiel.
1: Weil das so die klassischen 3 Phasen sind, die ein Schwein durchläuft, bevor es geschlachtet wird. Das so sieht das hier letztlich auch aus, wenn es um die Geschädigten geht. Am Anfang steht das Anlocken, es steht auf dem Programm Vertrauen aufzubauen, dann kommt die Phase des Mästens, des maximalen Mästens. Das heißt, dann wird möglichst viel Geld investiert und schließlich kommt die Phase des Schlachtens, nämlich dann, wenn nichts mehr zu holen ist und wenn am Ende feststeht, das Schwein im realen Leben und hier eben sinnbildlich gesprochen, die Geschädigten können abgestoßen werden, werden nicht mehr benötigt, weil sie eben maximal ausgenutzt wurden, ihnen der letzte Cent aus der Tasche gezogen wurde.
3: Sagt Staatsanwalt Nino Goldbeck, um gleich hinzuzufügen, dass man den Begriff Pig-Butchering eigentlich nicht möge und dass Interpol Ende 2024 appelliert habe, doch besser stattdessen Romance-Bait zu benutzen. Aktivisten, die sich für die Belange der Opfer und für mehr Engagement bei der Verfolgung dieses Delikts einsetzen, verwenden Pig-Butchering hingegen durchaus, da der hässliche Begriff das Perfide und Menschenverachtende an dieser Betrugsmasche deutlich macht. Aktivisten wie etwa die ehemalige Staatsanwältin Erin West aus Kalifornien, die sich inzwischen ganz dem Kampf gegen Pig-Butchering verschrieben hat. Mehrfach hat sie die großen Callcenter-artigen Gebäude in verschiedenen Ländern Südostasiens aufgesucht, von denen aus diese Scams traditionell durchgeführt werden. Im Podcast Token for Your Thoughts erzählt sie von diesem Erlebnis.
13: Stellen Sie sich ein Studentenwohnheim vor, wie ein großes mehrstöckiges Wohnheim, das mit 6 Personen pro Zimmer belegt ist, deren Aufgabe darin besteht, 16, 17 Stunden am Tag Menschen, wie zum Beispiel ihre Hörer, zu finden und zu versuchen, mit ihnen ins Gespräch zu kommen.
3: Diese Mitarbeiter in den Scam-Zentren sind nach Einschätzungen des UN Office of Crime and Drugs vermutlich überwiegend junge Männer und kommen nach Angaben von NGOs aus etwa 40 Ländern. Viele von ihnen machen diese Arbeit nicht freiwillig, sondern sind selbst Opfer. Durch vermeintlich lukrative Jobangebote in den sozialen Medien werden sie geködert und dann zum Teil mit Gewalt dazu gezwungen, beim Betrugsgeschäft mitzumachen. Auch sonst ist beim Pig-Butchering nichts, wie es scheint. Die schönen Fotos? Aus dem Internet oder aus speziell dafür geschaffenen Bildersammlungen, die man online kaufen kann. Die netten Worte? Aus Leitfäden oder Drehbüchern für Scams oder von einer KI. Die Trading-Plattformen? Ein Fake, wie Ralf Kummer von der Verbraucherzentrale nochmal unterstreicht.
8: Das sind Plattformen, die nicht wirklich existieren. Den Verbrauchern, Verbrauchern wird vorgegaukelt, dass es diese Plattform gibt, dass sie Geld dann überwiesen haben. Manchmal sind dann auch irgendwie Charts zu sehen, wie das eigene Vermögen angestiegen ist, aber das ist Lug und Trug.
3: Was vielleicht am schwersten zu verkraften ist für die Betroffenen? Es ist nicht nur so, dass die Person, der man sein Vertrauen geschenkt hat, nicht die ist, als die sie sich ausgegeben hat, sondern man hat es am anderen Ende der Internetleitung gar nicht mal mit einer Person zu tun, sondern mit einer arbeitsteilig organisierten Firma, wo verschiedene Abteilungen auf unterschiedliche Stadien des Betrugsprozesses spezialisiert sind. Diejenigen, die den Kontakt zu den potenziellen Betrugsopfern herstellen, sind nur die ersten in einer Kette.
13: Sobald sie ein bisschen ins Gespräch gekommen sind, diese Leute sind die Finder, geben sie die Sache an die Chatter weiter. Die Chatter verbringen nun bis zu 4 Stunden am Tag damit, mit den Opfern zu sprechen, Vertrauen aufzubauen und sie schließlich an die Closer weiterzuleiten, die ihnen beibringen, wie sie auf dieser Kryptowährungsplattform investieren können.
2: Nach Angaben des Finanzanalyse-Teams meines Onkels lässt sich nach einer umfassenden Analyse aller Informationen und Echtzeitdaten aus Politik, Wirtschaft und anderen Bereichen ein günstiger Zeitpunkt für den Trade bestimmen.
3: Inzwischen hat sich Thomas Schäfer nach einigem Zögern breitschlagen lassen, testweise 5.000 Euro bei den Krypto-Trades einzusetzen, die Mysterious Mermaid immer so fantastische Gewinne bescheren. Zumindest laut den Screenshots, die sie ihm schickt. Er eröffnet unter ihrer Anleitung einen Account bei der Plattform crypto.com, wo er 5.000 Euro in eine Kryptowährung umtauscht.
4: Naja, und von da wurden diese Beträge weitergeschickt auf andere Wallets. Da musste ich tatsächlich dann auch eben erstmal mich anmelden. Da war zum einen crypto.com on-chain. Das ist also irgendwie separat von crypto.com, aber gehört zur Firma dazu. Da ist das da hingegangen. Und auf crypto.com on-chain kann man eben andere Betreiber, andere Sites erreichen, eben über diese Browserfunktion. Und das ist eben wirklich, wo ich das überhaupt gar nicht kapiert habe. Ja.
3: Das ist so kompliziert, wie es klingt. Aber am Ende landet er auf einer Trading-Seite, die täuschend echt aussieht, es aber leider nicht ist. Dort platziert er nach Anleitung eine Art Wette darauf, ob der Kurs des Bitcoin innerhalb von 30 Sekunden steigt oder fällt. Liegt er richtig, bekommt er 20% seines Einsatzes als Gewinn. Liegt er falsch, verliert er 80%. Aber natürlich trifft er jedes Mal. Schließlich hat Mysterious Mermaid einen Onkel, der bei einer großen Investmentfirma arbeitet, wie sie sagt, und insofern Insiderwissen über die Entwicklung des Bitcoins habe. Schnell drängt sie darauf, dass Thomas Schäfer den Einsatz erhöht.
4: Ich meine, mit 5.000 verdienst du ja nicht allzu viel Geld. Das sind dann halt ein paar hundert Euro jeweils. Wenn man mehr einsetzt, verdient man halt mehr. Das war zunächst einmal die Begründung, und dann wurde die Scammerin eben von diesem Onkel mit den Insiderkenntnissen angeleitet, der halt einfach solche kleinen Trades eigentlich gar nicht macht und eigentlich viel lieber halt Ratschläge im Hinblick auf sehr viel höhere Trades geben würde.
3: Erst sind es 15.000 Euro, dann 120.000, die er zusätzlich einsetzen soll. Die Erfolgssträhne beim Traden hält an. Sein Account zeigt jetzt 240.000 Dollar an. Nicht genug, um bei den wirklich fetten Wetten teilzunehmen, sagt Mysterious Mermaid. Dafür brauche er 400.000. Also soll er schnell 160.000 nachschießen. Schäfer hat nicht genug flüssig. Es ist spät am Abend, fast Mitternacht. Die Trading-Plattform vergebe Kredite, sagt Mysterious Mermaid. Er solle eine Message an den Customer Service schreiben. I want to borrow leveraged funds. Keine halbe Stunde später ist das Geld auf seinem Account, rückzahlbar innerhalb von 5 Tagen. Erst am nächsten Morgen entdeckt er die Klausel, dass er den Kredit nicht mit Mitteln aus seinem Account tilgen darf, sondern dass das Geld von außen kommen muss. Also ganz schnell Aktien verkaufen, aber macht ja nichts, er hat inzwischen über 700.000 Dollar in seinem Account und die Trades sind weiterhin erfolgreich. Er gewinnt jedes Mal. Als sein Konto 1,5 Millionen Dollar anzeigt, findet er, das ist genug und will sein Geld abheben. Doch damit fangen die Probleme erst richtig an.
12: Kryptobetrug kostet Mann mehr als 100.000 Euro.
14: Kryptobetrug. Mann verliert 1,2 Millionen Euro.
12: Frau, 42, fällt auf Kryptobetrug rein.
3: Schlagzeilen wie diese kann man immer wieder in der Zeitung oder im Internet lesen. Beim Online-Betrug kann es jede und jeden treffen, betont Nino Goldbeck.
1: Es sind zum Teil IT-Leute mit einem extrem guten Hintergrund, mit universitärem Abschluss, die kommen aus der IT-Branche, die sind zum Teil schon jahrelang dabei, in Kryptowährungen zu investieren und die trotzdem auf die Masche hineinfallen und die dann sehr glaubhaft schildern, das hat von hinten bis vorne einen seriösen, authentischen und ganz sicherlich nicht betrügerischen Eindruck auf mich gemacht. Und das zeigt natürlich, wie professionell das vielfach durchgezogen wird.
3: Und wie psychologisch geschickt die Täter vorgehen und ihre Opfer aussuchen.
1: Die Leute sind in einer Überforderungssituation. Es wird häufig ein Zeitdruck aufgebaut. Viele befinden sich, das wird uns immer mal wieder geschildert, auch in einer persönlichen, schwierigen Situation mit privaten Umbrüchen. Das heißt, man ist ohnehin schon deutlich vulnerabler als vielleicht in Bestform.
3: In dieser Lage machen viele das Spiel bis zum bitteren Ende mit. Auch wenn sie, wie Thomas Schäfer, eigentlich kein gutes Gefühl bei der Sache hatten und dem Beraten nie so ganz getraut haben. Und wenn ihnen dann das Ausmaß dessen, was geschehen ist, klar wird, bricht für viele eine Welt zusammen, sagt Kriminalhauptkommissarin Iris Kehrer, die bei der bayerischen Polizei eine Ermittlungsgruppe zu Pickbutchering leitet.
11: Das ist natürlich eine sehr große Scham der Menschen, wenn sie erkannt haben, dass sie betrogen wurden und dass sie darauf reingefallen sind, dass sie emotional ausgenutzt wurden und wollen sich das nicht eingestehen. Und wollen natürlich auch nicht, dass andere Menschen davon erfahren. Und sie haben auch in gewisser Weise Angst, sich ihrer Familie zu öffnen, weil sie dann natürlich auch teilweise ihre Rente da investiert haben, ihre Zukunft investiert haben. Und das ist natürlich für viele Menschen schon sehr belastend.
3: Manche kommen mit Hilfe der Familie oder von Selbsthilfegruppen darüber hinweg. Andere entwickeln Depressionen oder Suizidgedanken. Und Einzelne begehen tatsächlich Suizid. Die Scham, die viele Opfer empfinden, führt auch dazu, dass sie das Verbrechen erst gar nicht bei der Polizei melden. Die Dunkelziffer bei Online-Scams soll riesig sein. Oder sie melden sich erst Wochen oder Monate später. Und das ist gerade bei Betrugsfällen mit Kryptowährungen ein Problem. Denn dann ist das erbeutete Geld meist schon weg.
15: Lieber Benutzer, Ihr Geld hat jetzt unsere Plattform verlassen. Damit der Transfer auf das Zielkonto freigegeben wird, müssen Sie zunächst eine Netzwerkgebühr von 228.396 Tether zahlen. Das Geld auf Ihrem Account kann nicht zur Zahlung dieser Gebühr verwendet werden, sondern das muss von einem Drittkonto kommen.
3: Als Thomas Schäfer die 1,5 Millionen Dollar, die auf seinem Account angezeigt werden, von der Trading-Plattform abziehen will, wartet die nächste böse Überraschung auf ihn.
4: Da kam auf einmal eine Mining-Gebühr auf von 15%. Also 15% ist ja für sich genommen schon eine verrückt hohe Gebühr. Aber ich habe es durchgehen lassen. Ich habe enorm viel verdient. Ich habe gedacht, 15% im Vergleich zu dem, was ich da verdient habe, hält sich in Grenzen und ich kriege immer noch eine Menge Geld daraus.
3: Mit Aktienverkäufen schafft er es, das Geld zusammenzukratzen und transferiert es auf die Plattform. Dann kommt die nächste Nachricht. Er wird des Insider-Tradings verdächtigt und soll eine Art Kaution von rund 300.000 Dollar zahlen. Das klingt erstmal aberwitzig, ist aber ein fester Bestandteil des Pickbutchering-Schemas. Vor genau diesem Ablauf warnt das FBI auf seiner Webseite. Mysterious Mermaid hat angeblich die gleiche Aufforderung bekommen und soll sogar 1,9 Millionen Dollar zahlen. Trotzdem bietet sie ihm an, 100.000 von seiner Kaution zu übernehmen, denn er hat keine 300.000 mehr.
4: Sie hat also 100.000 beigetragen und ich muss 200.000 aufbringen.
16: Das haben Sie noch geschafft?
4: Das habe ich also noch geschafft, genau, ja.
3: Als die nächste Forderung der Plattform kommt, wegen des Verdachts auf Geldwäsche $200.000 zu zahlen, macht Thomas Schäfer nicht mehr mit. Er hätte eine solche Summe auch gar nicht mehr zahlen können.
4: Tja, also das hat mein Leben tatsächlich total verändert, muss ich wirklich sagen. Also wenn ich das Geld nicht zurückkriege, da werde ich schon als wirklich jemand mit sehr geringen Ressourcen weiterleben müssen. Denn das sind schon meine gesamten Ersparnisse gewesen, fast, die da verloren gegangen sind und meine Rente ist gering.
3: Hätte er vorher von dieser Art Scams gewusst, wäre er gewarnt gewesen, sagt Thomas Schäfer. Und damit es anderen nicht genauso geht, hat er sich dazu entschlossen, seinen Fall öffentlich zu machen.

0: Es gibt recht bekannte Forschungen, insbesondere aus Amerika, die gehen davon aus, dass in den vergangenen Jahren insgesamt weltweit durch Pig Butchering ungefähr ein Schaden von 75 bis 80 Milliarden Dollar entstanden ist. Und das zeigt natürlich, über welche Dimensionen wir hier sprechen.
1: Ein lukratives Geschäftsfeld für die organisierte Kriminalität. Richtig in Schwung kam es, als während der Corona-Lockdowns viele Menschen sich einsam fühlten und online nach Kontakt und Nähe zu anderen suchten. Vor allem im Grenzgebiet zwischen Laos, Thailand und Myanmar entstanden damals riesige Scam-Zentren, von der Außenwelt abgeriegelte Callcenter, zum Teil mit einer vierstelligen Zahl an Mitarbeitern. Anfangs waren sowohl die Täter als auch die Opfer dieser Scams in der Regel Chinesen. Dann nahm man Menschen aus südostasiatischen Ländern ins Visier und schließlich auch Nordamerikaner und Europäer. Der Fortschritt im Bereich Sprach-KI macht es möglich, sagt Iris Kehrer.
2: Ich lese sehr viel auch auf Deutsch, so jetzt wie in Ihrem Fall auf Englisch, was natürlich bei den Tätern einfacher ist.
1: Staatsanwalt Nino Goldbeck geht davon aus, dass Pig-Butchering nach wie vor von Südostasien aus betrieben wird. Allerdings gäbe es gewisse Anhaltspunkte dafür, dass sich diese Betrugsform jetzt auch in Westafrika breit macht. So oder so dürfte sich das Phänomen ausweiten. In ihrem 2025er Lagebericht zur Bedrohung durch schwere und organisierte Kriminalität warnt Europol davor, dass Online-Betrug bald alle anderen Formen organisierter Wirtschaftskriminalität in den Schatten stellen wird. Noch nie habe man eine solche Vielfalt, Reichweite und Raffinesse von Online-Betrugssystemen gesehen. Das macht auch eine technisch und logistisch so anspruchsvolle Betrugsmasche wie Pig Butchering leichter. Denn es gibt inzwischen eine Art Zulieferindustrie von Komponenten, die man zur Durchführung dieser Scams braucht.
0: Wir können das natürlich nicht mit letzter Gewissheit sagen, aber die Erfahrung sagt, dass hier sehr viel sicherlich über Crime as a Service bedient wird. Es gibt eben die spezialisierten Dienstleister, die kleine Bausteine liefern, die für das große Ganze erforderlich sind. Das können teilweise ganz unwichtig erscheinende Bausteine sein, wie beispielsweise massenhaft Facebook-Accounts zu generieren, die tausendfach, hunderttausendfach benötigt werden, um in diesem großen Stil zu scammen.
1: Aber auch komplexere Bausteine, etwa die Fake-Trading-Apps zu programmieren, über die Betrugsopfer ihre Einzahlungen tätigen sollen. Oder die Geldwäschesysteme, über die die Kryptogelder dann ausgecasht werden.
3: Du hast keine Ahnung, was ich alles für dich getan habe. Du interessierst dich nur für dein Geld. Geld, Geld, Geld, Geld. Ist mein Geld kein Geld?
1: Auch nachdem Thomas Schäfer erklärt hat, keine weiteren Zahlungen zu leisten, lässt Mysterious Mermaid nicht locker, um doch noch weiteres Geld aus ihm herauszupressen. Er teilt ihr mit, er habe inzwischen einen Anwalt engagiert, um die betrügerische Plattform zu verklagen.
3: Du hast nur Hundedreck im Kopf. Idiot. Wie soll ich das jetzt meinem Onkel erklären?
1: Bist du eine von diesen Leuten aus Myanmar? Fragt Thomas Schäfer.
3: Was bedeutet Burmesisch? Okay, ich gebe dir eine letzte Chance. Soll ich dir helfen, das Geldproblem zu lösen?
1: Nein, meine Liebe, schreibt Thomas Schäfer zurück. Es ist Zeit, ins Bett zu gehen. Und schlaf gut.
4: Du hast diesen Kontakt blockiert.
5: 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Hier wartet im Anschluss In Concert, heute aus Straßburg und Berlin. Viel Spaß damit.

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1: Hallo und herzlich willkommen in Konzert, heute wieder mit Matthias Wegner am Mikrofon. In der vergangenen Woche, da war es wieder soweit, zum 18. Mal mittlerweile seit 2006 fand in Berlin das Jazz Door Festival statt. Hier wird Jahr für Jahr Musik aus Frankreich zum überwiegenden Teil erstmals bei uns in Deutschland auf die Bühne gebracht. Und es gibt auch immer wieder spannende deutsch-französische Projekte zu erleben. Auch in diesem Jahr haben wir vom Deutschlandfunk Kultur wieder 4 Konzerte mitgeschnitten, die wir in den kommenden Wochen und Monaten an dieser Stelle senden. Heute steht bei In Concert das Trio Wackern um die Pianistin Francesca Hann im Mittelpunkt. Wir senden das komplette Konzert vom 2. Juni. Vorher möchte ich aber an dieser Stelle auch noch einmal an eine große Jazzlegende erinnern, die kürzlich von uns gegangen ist. Der US-amerikanische Saxophonist Sonny Rollins starb am 25. Mai im Alter von 95 Jahren. Jahrzehntelang war er eine der prägenden Stimmen des Jazz. Hier ein vergleichsweise ruhiges Stück von ihm, seine Version des Klassikers God Bless the Child. Mit dabei ist der Gitarrist Jim Hall.

0: zur Erinnerung an Sonny Rollins, der am 25. Mai im Alter von 95 Jahren gestorben ist. Das Stück God Bless the Child. 20 Jahre lang war Philipp O'Shem der künstlerische Leiter vom Berliner Jazz Door Festival. 36 Jahre lang war er sogar vom Jazz Door Hauptfestival in Straßburg der Chef. Diese Ära ging letztes Jahr zu Ende und es gibt einen Nachfolger von Philipp O'Shem. Er heißt Vincent Bessière. Bessière ist einiges jünger und er wurde auch ganz anders sozialisiert, nämlich stärker in Paris. Ich habe ihn Ende der Nullerjahre tatsächlich auch das erste Mal in Paris kennengelernt. Vincent Bessière hatte kurz zuvor eine ganz großartige Ausstellung in der Cité de la Musique konzipiert über Miles Davis. Es gab auch die Idee, diese Ausstellung nach Berlin zu holen. Und damals ist mir schon aufgefallen, wie gut Bessière Bescheid weiß. Er hat auch lange als Kollege, also journalistisch gearbeitet, unter anderem für France Musique oder für das Magazin Jazzman. Später hat er auch ein gut funktionierendes Jazz-Label gegründet, Jazz and People, und er hat auch Konzertreihen in der Nähe von Paris konzipiert. Vincent Bessière hat nicht nur ein gutes Netzwerk, sondern auch viele gute programmatische Ideen, und das konnte man auch schon bei seiner ersten eigenen Festivalausgabe in Berlin feststellen. Den Auftakt in diesem Jahr machte am 2. Juni die Band Wackern. Ein Trio mit der in Frankreich lebenden südkoreanischen Pianistin Francesca Han und den beiden Franzosen Pierre Finichel am Kontrabass und Fred Pasqua am Schlagzeug. Francesca Han wuchs in Südkorea auf, lebte 8 Jahre in New York, wo sie auch Jazz studierte, ging dann mit ihrem Mann nach Tokio und dann landete sie schließlich vor ein paar Jahren in einer kleinen Stadt in der Provence in Frankreich.
1: When I arrived in Provence, you know, it's a very small city.
2: Als ich in der Provence ankam, kannte ich dort niemanden. Ich hielt also nach Musikern Ausschau, mit denen ich spielen konnte. Und dann entdeckte ich Pierre und Fred in einem Jazzclub in Avignon. Sie spielten zusammen und ich dachte mir, wow, das wäre bestimmt toll, mit ihnen zusammen zu spielen. Also fragte ich sie, ob sie mitmachen wollten. Dann ging es bald mit den ersten Proben los und es war gar nicht so schlecht.
1: Pierre Finichel and the drummer Fred Pasqua.
0: Francesca Han legt im Gespräch sehr viel Wert darauf, dass diese Band Wackern nicht ihre Band sei, sondern ein Gesamtkunstwerk, ein Trio mit 3 gleichberechtigten Akteuren. Es gibt hier keine Hierarchien. Alle 3 Instrumente, Klavier, Bass und Schlagzeug, befinden sich auf der gleichen Ebene, wobei sich die Rollen permanent verschieben und überschneiden. Und alle 3 in der Band schreiben die Musik. Francesca Han wurde besonders in ihrer New Yorker Zeit in Sachen Jazz geprägt. Schon während und besonders nach ihrem Studium lernte sie von gestandenen Musikern wie Trompeter Ralph Alessi, mit dem sie auch später ein erstklassiges Duo-Album aufnahm, und vor allem auch von Pianist Jason Moran.
1: I have very vivid memories from his lessons.
2: Es ist ja schon eine Weile her, aber ich habe sehr lebhafte Erinnerungen an seinen Unterricht. Jason bat mich, etwas zu spielen, das weder eine Viertel noch eine Halbe noch eine Achtelnote ist, sondern etwas anderes. Also habe ich darüber nachgedacht, den Rhythmus zu durchbrechen, aber die Time dabei trotzdem zu erhalten. Die Musik wird dadurch weniger starr, sie wird elastisch. So etwas habe ich zum Beispiel von Jason Moran gelernt. Die Musik soll fließen und er hat mich ermutigt, mich selbst kennenzulernen und herauszufinden, wo meine kreativen Grenzen liegen. Welche Möglichkeiten und welches Potenzial ich habe, wie weit ich gehen kann. Also, ich arbeite immer noch daran, aber ich glaube, das war die wichtigste Lektion, die ich von ihm gelernt habe.
1: I can break down after. So, I'm still working on it. But I think that was the biggest lesson I got from him.
0: Mit der Band Wackern hat sich Francesca Han von einem Roman des Franzosen Alexandre Dumas inspirieren lassen. Im Graf von Monte Cristo wird der Protagonist nach einem langen Gefängnisaufenthalt als Graf wiedergeboren. Inspiriert von diesem Szenario sind Klangbilder entstanden, die sich in einer imaginären Welt formen und bewegen. Einzelne Melodien zeichnen Charaktere nach, Harmonien färben Emotionen ein und die vielgestaltigte Rhythmik sorgt für reichlich Spannungsbögen und Dynamik.
1: We composed together. We made this album together. So it's not really, you know, me being leader and having this group, you know, playing my music.
2: Wir haben dieses Album gemeinsam aufgenommen. Es ist also nicht so, dass ich der Bandleader bin und die Gruppe meine Musik spielt. Es sind 2-3 Stücke von mir dabei. 5-6 andere stammen vom Bassisten und ein Stück vom Schlagzeuger. Es ist immer sehr interessant, mit verschiedenen Musikern zu spielen und zu sehen, was sich gemeinsam entwickelt. Früher haben Schlagzeuger und Bassisten noch ganz anders gespielt. Bei uns gibt es zwar Melodien und festgeschriebene Parts, aber viele Stellen bleiben sehr offen. Es geht also darum, dass wir einander zuhören und gemeinsam herausfinden, wie wir die Musik zum Leben erwecken können. Jedes Mal sind die Konzerte anders, was unsere Spielweise angeht. Das ist also eine ziemliche Herausforderung, aber auch sehr interessant. Denn es gibt Momente, in denen wir uns einig sind, wie wir spielen wollen, und andere, in denen wir uns nicht einig sind. Gerade solche Momente sind aber spannend. Das ist der wirklich anspruchsvolle Teil unserer Arbeit. Und genau das genieße ich. Ich versuche ständig, aus der Routine auszubrechen und mal etwas anders zu spielen.
1: You know, it's exciting, this kind of moment. So that's a very challenging part, but I'm enjoying it, I would say. Try to break all the time, to play a bit differently.
0: Stellt sich abschließend noch die Frage nach dem Bandnamen des Trios, Wakan. W-A-K-A-N. Wo kommt dieser Name eigentlich her?
1: This is the bassist who composed this tune Wakan, but he said this is like Amazonian.
2: Unser Bassist hat den Song Wakan komponiert und er erzählt uns, dass Wakan so etwas wie der Geist des Amazonas sei. Wir fanden den Begriff sehr schön, sehr positiv, mit der gedanklichen Fähigkeit zur Übernatürlichkeit zu leben. Einer meiner Freunde hat mir kürzlich erzählt, dass der Begriff Wakan in Indien eine heilige Bedeutung hat. Das müssen wir aber noch genau herausfinden. Wakan.
1: So, wow, okay, we are discovering Wakan. Yeah.
0: Steigen wir nun ein in das Konzert vom 2. Juni, live aufgenommen im Club Gretchen in Berlin im Rahmen vom Festival Jazz Door. Hier ist die Deutschlandpremiere der Band Wakan mit Fred Pasqua am Schlagzeug, Pierre Finichel am Bass und Francesca Hahn am Piano. Viel Spaß!

Die Band Wackern, live in Berlin beim Jazz-Dorf-Festival aufgenommen. Am 2. Juni im Club Gretchen. Und es waren zu hören Fred Pasqua am Schlagzeug, Pierre Finichel Kontrabass und Francesca Hahn am Piano. Die Sendung begann mit einer kleinen Erinnerung an den kürzlich verstorbenen Saxophonisten Sonny Rollins. Und da wir noch ein wenig Zeit haben in dieser Endkonzertsendung, möchte ich auch noch an eine andere Jazzgröße erinnern, die nicht mehr unter uns ist. Der Multiinstrumentalist, in erster Linie aber natürlich Vibraphonist Gunter Hampel, starb am 18. Mai im Alter von 88 Jahren. Hampel konnte sich schon in jungen Jahren ab den 1960ern auch im Jazzmutterland den USA durchsetzen und blieb bis ins hohe Alter ein ausgewiesener Transatlantiker und ein neugieriger Musiker. Hampel hat auch immer wieder Bands zusammengestellt aus europäischen und US-amerikanischen Musikern, so auch im Jahr 1999.

Gunter Hampel mit einem international besetzten Sextett aus europäischen, in erster Linie deutschen und US-amerikanischen Musikern. Mit dabei unter anderem war der Posaunist Nils Wogram, eine Aufnahme von 1999 als Erinnerung an den am 18. Mai verstorbenen Gunter Hampel. Das war noch eine kleine Ergänzung zum zuvor in kompletter Länge gehörten Konzert der Band Wackern beim Festival Jazz Door in Berlin. Mein Name ist Matthias Wegner. Ich bedanke mich ganz herzlich bei Ihnen fürs Zuhören. Diese Inconsta-Sendung steuert aufs Ende zu und es geht im Anschluss weiter mit der Sendung Einstand. Alles Gute für Sie, schönen Abend und bis ganz bald mal wieder.

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1: Ich liebe es, Musik zu studieren, Musik zu machen. Das erfüllt mich total.
2: Und jetzt gerade in der Runde 2, da haben wir 2 Stücke bekommen, kurz vorbereitet, ein Kunstlied und ein Chorsatz. Und ich habe nur die Tonart gesehen, meine Hasstonart, da dachte ich mir direkt, das kann doch nicht sein. Und dann auch noch 3 Saiten, aber mit ein paar Tricks, die man sich vorher ein bisschen reingezogen hat, konnte man dann das auch darbieten.
3: Es geht ja ganz viel um Improvisation im weitesten Sinne. Da ist es immer interessant, Eindrücke von anderen Personen zu bekommen. Und da hier aus ganz Deutschland verschiedene Leute zusammenkommen, sieht man da ganz, ganz viel und kann irgendwie ganz viel mitnehmen. Und gleichzeitig ist es aber ein Wettbewerb, den ich so in der Form noch nicht erlebt habe, weil irgendwie steht nicht dieses Konkurrenzdenken über allem, sondern es ist irgendwie trotzdem ein schönes Miteinander. Man hört sich die anderen an, einfach weil es schön ist.
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5: Wir hatten zum Beispiel auch einen großen Fanclub aus Würzburg. Da sind richtig viele Leute angereist, die echt Stimmung gemacht haben. Und die Teilnehmenden sind super drauf. Das war eine total nette Stimmung schon heute Morgen, als alle eingetroffen sind.
6: Das ist Cornelius Mack, Professor für schulpraktisches Klavierspiel an der Hochschule für Musik Franz Liszt in Weimar. Er leitet den Wettbewerb. Zum 17. Mal gibt es ihn, den Schupra-Wettbewerb, mit Teilnehmern aus allen deutschen Musikhochschulen. Es sind die Musiklehrer und Lehrerinnen von morgen, die hier antreten, sich kennenlernen und zeigen, was sie können. Alle 2 Jahre findet der Wettbewerb in Weimar statt, inzwischen gefördert von der Karl-Bechstein-Stiftung. Es ist immer ein großes Happening. Wenige Ellbogen, dafür Freude am Kreativsein und eben schauen, was die anderen mitbringen. So formuliert es auch Jan Rohler aus Würzburg.
3: Das, was am Ende dabei rauskommt, das kommt dabei raus. Und es ist selten perfekt, aber irgendwie passt es auch so.
6: Bei diesem Wettbewerb wird es am Ende erstmals keinen Gesamtsieger geben, dafür 8 Preisträger und vermutlich viele neue Freundschaften, vor allem Austausch, künstlerische Inspiration und den Blick in andere Bundesländer, verbunden mit der Frage, wie geht es nach dem Studium weiter? Ich habe einige der Teilnehmenden 3 Tage im Wettbewerb begleitet und sie auch gefragt, wie sie das Lampenfieber in den Griff bekommen und wie sie auf die berufliche Zukunft blicken. Charlotte ist zum ersten Mal dabei. Sie kommt aus Detmold und studiert in Köln.
1: Also ich bin sehr erleichtert. Ich habe mir sehr viel Stress vorher gemacht. Ich bin eigentlich nicht so der Fan von Wettbewerben. Ich mache mir da immer großen Druck und vergleiche mich sowieso schon total viel. Und deswegen war das noch aufregender jetzt.
6: Am Ende geht für Charlotte Stärk alles gut. Die Schulmusikerin studiert im 3. Mastersemester und macht exakt das Gleiche wie einst ihre Eltern auch.
1: Ich bin mit Musik aufgewachsen und für mich war auf jeden Fall immer klar, ich will Musik studieren. Egal jetzt in welche Richtung das geht, aber Hauptsache Musik. Und für mich war Lehramt dann einfach so das Naheliegendste, weil das auch, also das Studium an sich sehr breit aufgestellt ist und man von da aus auch trotzdem noch in ganz viele Richtungen einschlagen kann. Also ich habe nie über was anderes nachgedacht und ich bin auch sehr zufrieden.
6: Jetzt im Schupra-Wettbewerb in Weimar ist sie die einzige Teilnehmerin. Etwas ungewöhnlich, das fand sie auch.
1: Also ich erlebe das häufiger leider. Also ich bin auch viel im Jazz unterwegs und gerade wenn man Instrumentalistin ist, also sind es meistens nur Männer um mich rum. Also ich bin es irgendwie gewöhnt, aber irgendwie ist es auch immer, also es verunsichert einen auch ein bisschen, wenn man die einzige Frau ist, weil man immer das Gefühl hat, okay, ich bin jetzt hier und ich bin was Besonderes und ich muss irgendwie die Frauen hier repräsentieren bei dem Wettbewerb.
6: Warum es dieses Mal in Weimar kaum Teilnehmerinnen gibt? Auch Laurenz Patzlaff hat darauf keine klare Antwort. Er ist Professor für Improvisation und angewandtes Klavierspiel an der Hochschule für Musik in Freiburg und gehört zur Jury des Weimarer Schupra-Wettbewerbes 2026.
7: es gibt sehr viele Studierende im Lehramt. Und wenn Sie generell in die Ausbildung der Gymnasiallehrerinnen und Lehrer schauen, dann sind dort die Frauen ganz klar in der Überzahl, und zwar deutlich. Bei diesem Wettbewerb ist es genau andersrum. Wir müssen ganz aktiv daran arbeiten, dass viel mehr Frauen sich bei diesem Wettbewerb anmelden und mitmachen und auch wirklich den Mut haben, da teilzunehmen. Das ist uns ein ganz besonderes Herzensanliegen. Es ist ein bisschen besser geworden. Dieses Jahr war es wieder ein bisschen schlechter. Also es ist so ein Auf und Ab, aber wir hoffen, dass die Kurve langfristig nach oben gehen wird.
6: Aus Freiburg, Frankfurt, Würzburg, Köln oder eben Weimar kommen die Teilnehmer. Wer hier antritt, muss improvisieren können und sich auch blitzschnell auf Personen einstellen, die auf der Bühne singen oder ein Instrument spielen. Drei Kategorien gibt es und damit drei Wertungsrunden. Das etwas freiere Liedspiel, das exakte Spielen vom Blatt und das kreative, freie Improvisieren. Bei der Liedbegleitung darf man Titel vorbereiten, diese mitbringen. Man muss aber auch, ob Jazz oder Pop, einen anderen Titel spontan umsetzen können. Außerdem spielt die Kategorie Volkslied eine wichtige Rolle. Die Aufgaben dafür gibt es für alle immer erst kurz vorher. Jeder kann sich dann in einen Raum zurückziehen, übt 20, 30, maximal 40 Minuten, dann geht es los. Und ab in den Konzertsaal. Die Jury sitzt in Reihe 1.
2: Ja, man muss natürlich abliefern. Man kann nicht sagen, nee, jetzt nicht. Man kommt da raus und auch wenn man keinen Bock hat, jetzt zu spielen, dann muss man spielen. Ich bin Michi Domaschka, ich studiere in Würzburg Realschullehramt mit Musik und Mathe und habe mich jetzt die letzten Monate, wenn nicht sogar Jahre, jetzt auf diesen Wettbewerb vorbereitet.
6: Mit einer kleinen Gruppe Schupra-Studenten und einem Fanclub sind die Würzburger angereist. Die Erwartungen sind hoch.
2: Also man ist total angespannt, es kostet auch sehr viel Energie, aber man weiß halt nicht, was passiert. Also wer da mitspielt, wer der Saxophonist ist, wer die Sängerin ist. Auch ganz am Anfang natürlich, wie ist überhaupt der Klang im Raum? Wie spielt sich das Klavier? Ne? Man muss dann direkt anfangen mit dem ersten Stück und dann muss man sich während dem Spielen so ein bisschen darauf einstellen, wie das Klavier und der Raum und das Publikum ist. Trotzdem ist es hier eine relativ lockere Stimmung und auch gute Laune und man versucht sich gegenseitig zu motivieren und dann kommt es auch ein bisschen mehr, diese Gelassenheit.
6: Mittlerweile ist Tag 1 geschafft und die zweite Runde steht an. Das heißt, in 30 Minuten Vorbereitung muss ein vierstimmiger Chorsatz nach Vorlage erarbeitet sein und ein Kunstlied. Doch erst auf der Bühne lernt man sich kennen. Und ein Jazzstandard mit einem Saxophonspieler steht auch noch auf dem Programm. Michael Domaschka.
2: Ja, die erste Runde lief eigentlich super. Also bis auf, dass ich bei meiner Performance fast das Mikrofon umgehauen habe, lief es eigentlich super. Also der Applaus war dann auch da. Ich bin mit beiden Runden tatsächlich relativ zufrieden und freue mich schon auf die dritte Runde morgen, auf die Improvisationen.
6: Und das heißt ein neues Aufgabenpaket. Zwei Tonreihen, einen Text und ein Bild, ein Foto, das kann eine Landschaft sein oder eine Stadtansicht. Man darf sich aus all diesen Vorlagen drei Beiträge wählen und diese frei gestalten. Darf singen, an den Seiten des Klaviers, zupfen, ziehen, quietschen, knarzen, alles ist erlaubt. Und so scheint es, als freuten sich viele im Publikum auf diese Runde am meisten.
8: Es ist wirklich der Wahnsinn. Also es kommen ja Hochschulstudierende aus quasi ganz Deutschland. Und es ist einfach total beeindruckend, was man Schupra-mäßig können kann. Also es ist sowohl berührend als auch faszinierend, als auch, dass man mit offenen Augen da sitzt und denkt, wow.
6: Johanna Philipp gehört zu den Gästen im Raum. Sie hat ihr Musikstudium mit Violine als Schwerpunkt an der Weimarer Musikhochschule bereits abgeschlossen. Schulpraktisches Klavierspiel hat sie auch studiert.
8: Selbst wenn man weder Klavier noch Schupra als Schwerpunktfach hat, hat man das trotzdem, vor allem hier in Weimar, sehr intensiv. Und ich habe das dann für mich auch selber genutzt und bin jetzt Singer-Songwriterin. Und da nutzt man auch ganz viel Schupra. Und das ist echt toll, dass es diese Ausbildungsmöglichkeit so gibt.
6: An der Weimarer Hochschule für Musik Franz Liszt ist Cornelius Mack unter anderem dafür verantwortlich. Er lehrt das Fach und möchte,
5: dass wir wirklich Leute ausbilden, die später in die Klassen gehen und sich für alle möglichen Stilistiken begeistern können. Ja, diese Offenheit, diese Vielseitigkeit, diese Flexibilität, das ist, glaube ich, das Erste, was wir im Unterricht auch erreichen wollen. Und diesen Zugang, dass Leute, die wirklich zum Beispiel nur von einem populär geprägten Hintergrund kommen, dann aber auch die Liebe entdecken zu Volksliedern, zu klassisch geprägter Musik und auch andersrum. Sieht, es gibt einfach so unterschiedliche Beiträge und aber auch Stärken. Wir haben jetzt heute wirklich tolle Beiträge bei den Volksliedern erlebt, aber dann auch in der Popmusik, und dass die Studierenden einfach so vielseitig aufgestellt sind, ist super.
6: Blickt man auf den Berufsmarkt, so ergibt sich ein eher düsteres Bild. Vor allem in den Musikschulen, die in kommunaler Trägerschaft sind, werden in den kommenden Jahren etwa 14.700 Lehrkräfte in den Ruhestand gehen. So hat es gerade die Mikado-Studie ausgerechnet. Demgegenüber stehen nur etwa 4.000 AbsolventInnen der Vokal- und Instrumentalpädagogik. In den allgemeinbildenden Schulen sieht es anders aus. Hier gibt es zwar Stellen, vielleicht aber nicht immer in der Traumfächerkombination, die man mitbringt, oder der Stadt, in die man gerne möchte. Doch fast alle, die hier im Wettbewerb spielen, schauen optimistisch in die Zukunft und wollen am liebsten eine feste Stelle, aber auch auf das freie, kreative Arbeiten nicht verzichten. Und andere könnten sich hingegen eine Hochschullaufbahn ganz gut vorstellen.
9: Mein Name ist Sebastian Munsch. Ich komme aus Frankfurt und studiere an der Hochschule für Musik und Darstellende Kunst in Frankfurt Schulmusik mit den Fächern Mathematik und Musik für Lehramt an Gymnasien und bin 27 Jahre alt.
6: Groß, schlank, roséfarbenes Leinenhemd, kurzes Haar. Sebastian studiert im 10. Semester und Erfahrung als Kirchenmusiker hat er auch schon. Hier im Wettbewerb ist er einer der Favoriten und wird später zu den Preisträgern gehören. Aber ganz so easy ist das breite Spektrum auch für ihn nicht, erzählt er nach der zweiten Wertungsrunde.
9: Genau, also ich bin nicht von Haus aus Jazzpianist, sondern komme eben eher von der klassischen Schiene und versuche da möglichst gut das dann eben mit dem zu machen. Da hat es jetzt einfach ein bisschen gedauert, bis wir da auf einem Dampfer waren. Ich dachte erst, es wäre halbes Tempo, also die Akkordwechsel sozusagen waren dann plötzlich doppelt so schnell und das dann in so kurzer Zeit irgendwie hinzukriegen. Andererseits war es eine dankbare Tonart mit C-Dur, also die Komplexität der Akkorde hielt sich dann meistens in Grenzen.
6: Er schnauft durch, holt seine Sachen aus dem Proberaum. Nebenan übt schon der nächste Teilnehmer. Einmal innehalten und Bilanz ziehen.
9: Am meisten gefreut habe ich mich eigentlich auf die Runde, die ich heute Morgen gespielt habe. Das war die Liedspielrunde. Da hatte ich drei Sachen vorbereitet aus unterschiedlichen Stilistiken. Habe als erstes ein dänisches Volkslied dargeboten.
6: Und dafür gab es einen Grund. Der dänische Komponist Niels Wilhelm Gade, ein Zeitgenosse von Mendelssohn, hat Sebastian Munsch schon vor Jahren so begeistert, dass er über ihn seine Masterarbeit geschrieben hat und deshalb auch gleich Dänisch lernte. Die zweite Runde im Wettbewerb war dann schon komplizierter für ihn.
9: Jazz-Standard war jetzt doch ein bisschen stressig. Ich dachte irgendwie, der wäre halbes Tempo, aber das habe ich dann im ersten Takt irgendwie mitbekommen. Ja, und dann muss man halt irgendwie die Changes erwischen. Also vor allem das Wiederholungszeichen war in der einen Zeile, das ist beim Kopieren nicht so ganz rübergekommen. Und genau, da muss man dann schon sehr achtsam sein.
6: Auch Sebastian Munsch ist zum ersten Mal dabei. Er lernt die Musikhochschule in Weimar und eben auch viele andere Kommilitonen kennen.
9: Eigentlich freue ich mich am meisten rückblickend darüber, dass es hier einfach so eine schöne Atmosphäre ist. Und also es war auch der Wunsch der Organisatorin, zumindest wurde das bei uns bei der Begrüßung so gesagt, dass das nicht als Wettbewerb gedacht wird, sondern als ja, mehr so eine Art Schubra-Treffen.
6: Vielleicht wird er später an einer Hochschule arbeiten, je nachdem, sagt er, ob es Stellen gibt. Auch Paolo Brenzinger aus Freiburg ist sich noch nicht ganz sicher, was er später mit dem Abschluss machen wird. Denn, so sagt er, mit dieser Ausbildung kann man zwar Lehrer werden, muss es aber nicht.
10: Ich denke mal, das wird nicht darauf auslaufen, dass man eine Tätigkeit machen wird. Aber das ist ja genau das, wozu uns auch dieses Studium befähigt, dass wir eben theoretisch viele Sachen machen könnten.
6: Paolo studiert im 9. Semester, hat zusätzlich im Studium klassisches Klavier gewählt. Vielleicht, so erzählt er, würde er auch den Sprung ins freie Künstlerleben wagen. Sichtlich nervös wartet er auf die zweite Wertungsrunde und seinen Auftritt. Alles hat geklappt und nach der zweiten Wertungsrunde treffen wir uns wieder.
10: Ja, die Runde hat eigentlich Spaß gemacht. Ja, die Vorbereitung war natürlich, man weiß nicht genau, wie es laufen wird. Und das letzte Stück kannte ich ja auch nicht, aber das waren schöne Stücke und sie haben sehr Spaß gemacht zu spielen. Und auf der Bühne auch die Chemie hat gestimmt. Wenn man so diese ganzen Sachen, die man davor vorbereitet hat, dann ablegen kann und wirken lassen kann und loslassen kann, dann ist es eigentlich am schönsten, gerade wenn man loslassen kann und Musik machen kann.
6: In diesem Moment rauscht Michael Domaschka aus dem Konzertsaal und an ihm vorbei. Der Applaus hallt noch ein wenig nach. Es war Wertungsrunde Nummer 3. Ganz so happy wirkt er nicht.
11: Also Ärger nicht. Ja, ich habe was ganz anderes gemacht als in der Vorbereitung. Und weil die Reihe, die ich bekommen habe, die Melodie, die hat nicht so zu dem gepasst, was ich mir gedacht habe. Dann wurde es irgendwie eine Pop-Impro und die hatte keine Form und ja, war eher so dahingedudelt und das will man ja eigentlich nicht. Dementsprechend, ja, wahrscheinlich die schwächste Runde, aber ist okay, bin froh, dass es rum ist.
6: Er wirkt ein wenig zerknirscht.
12: Der Publikumspreis.
6: Und trotzdem wird genau er nach 3 spannenden Tagen in Weimar beim Schupra-Wettbewerb 2026 einen Preis bekommen. Den Publikumspreis für seine humorvolle Improvisation, die er einer Kakerlake gewidmet hat. So.

Auch Sebastian Munsch aus Frankfurt, jener Teilnehmer, der vielleicht einmal an einer Hochschule die nächsten Schubra-Musiker und Musikerinnen ausbilden wird, bekommt einen Sonderpreis für seinen Beitrag aus der ersten Runde. Auch Charlotte Stärk aus Köln, die einzige Teilnehmerin, darf sich freuen. Sie wird ausgezeichnet für ihre Improvisation über ein Bild. Zu sehen waren wie aus einer Froschperspektive riesige Hochhauswände gen Himmel.

0: Am Ende wird die Jury genau 8 Preise vergeben. Einer, der seit Jahren aktiv den Wettbewerb organisiert hat, ist Stefan Bauer. Auch er lehrt als Professor schulpraktisches Klavierspiel an der Hochschule in Weimar. Was hat sich aus seiner Sicht musikalisch verändert im Laufe der Jahre und am Wettbewerb selbst?
1: Vor Jahren, in den 90ern, Jazz, Jazz, Jazz, das ist eher rückläufig, es wird eher mehr Popularmusik, aber auch die traditionelle Schiene ist sehr stark vertreten, dass wir also auch die Bandbreite hinbekommen, aber die Musikszene auch von der Wertigkeit verändert sich. Es ist kein Stillstand, man muss immer wieder gucken und sich bilden und wieder neue Sachen kennenlernen und gleichzeitig aber auch daran arbeiten, die Traditionen aufrechtzuerhalten.
0: Damit es später auch guten Musikunterricht in den Klassenzimmern geben kann. Zwar falle dieser noch viel zu oft aus, doch die Stellenangebote sind deutlich besser geworden. Kai Koch ist Professor für Musik, lehrt in Karlsruhe und bildet künftiges Personal für Grundschule und Sekundarstufe 1 aus. Er weiß, wenn Musikunterricht top ist, gibt es später auch jene, die Musik machen oder selbst den Beruf ausüben wollen.
2: Wenn ich als Kind inspiriert bin von einem tollen Musiklehrer, einer tollen Musiklehrerin, dann trägt mich das vielleicht auch. Ne? Vielleicht braucht sie weiterführende Rahmenbedingungen. Vielleicht braucht es auch die Kooperation mit Musikschule beispielsweise. Ja? Also das sind so viele Stellschrauben. Es muss ein gutes Studium sein. Es muss aber auch, die Hürde zum Studium darf nicht zu groß sein. Das hängt aber dann nicht nur vom Fach Musik ab, sondern vielleicht auch von den Studienbedingungen mit den anderen Fächern. Vielleicht auch von der Struktur, wie gestaltet sich Referendariat und so.
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Hören Sie nun noch das Concerto für Flöte in G-Dur von Antonio Vivaldi, das der Flötist Max Vollbass arrangiert hat und für sein Album Whispers of Tradition 2022 mit FreundInnen eingespielt hat.

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1: Uhr, die Nachrichten. Das gemeinsame Projekt zur Entwicklung eines deutsch-französischen Kampfflugzeugs wird nicht weitergeführt. Der Élysée-Palast in Paris bestätigte eine entsprechende Übereinkunft von Bundeskanzler Merz und Frankreichs Präsident Macron. In einer Stellungnahme hieß es, die deutsche Bundesregierung sei der Ansicht gewesen, die Unternehmen Dassault und Airbus würden nicht mehr zusammenfinden. Dieser Position habe sich der französische Staatschef angeschlossen. Der Mitteilung zufolge bedauert auch Merz das Ende des Projekts. Das gemeinsam geplante Kampfflugzeug galt als eines der wichtigsten europäischen Rüstungsprojekte. Es sollte ab 2040 die deutsche Flotte der Eurofighter sowie die französischen Rafale-Maschinen ersetzen. Auch Spanien wollte an dem Projekt mitwirken. Die deutsche und die französische Luftwaffe hatten unterschiedliche Anforderungen an die Entwicklung gestellt. Nach den Vorstellungen Frankreichs sollte das Kampfflugzeug auf Flugzeugträgern landen können und atomwaffenfähig sein. Deutschland legte besonderen Wert auf eine hohe Geschwindigkeit der Maschine. Hinzu kamen Unstimmigkeiten zwischen Dassault und Airbus. Die gegenseitigen Angriffe des Irans und Israel sind vorerst beendet. Das hat nach der Führung in Teheran nun auch Israels Premierminister Netanyahu bestätigt. Gleichzeitig halte man sich offen, auf iranische Angriffe entschlossen zu reagieren, erklärte Netanyahu. Israel habe das volle Recht zur Selbstverteidigung. Zudem betonte er wörtlich Wertschätzung und Respekt zu seinem guten Freund Donald Trump. Dieser hatte Israel und den Iran aufgefordert, die gegenseitigen Angriffe zu beenden. Zugleich gab der israelische Verteidigungsminister Katz an, man werde auf jeden Angriff der Hisbollah-Miliz im Libanon antworten, indem man deren Hochburgen in der Hauptstadt Beirut angreife. Der Iran drohte für diesen Fall bereits mit 9 Angriffen auf Israel. In Italien hat die Staatsanwaltschaft offenbar Ermittlungen gegen Israels Sicherheitsminister Ben-Gvir eingeleitet. Das berichten übereinstimmend mehrere Nachrichtenagenturen. Die Justiz gehe dem Verdacht auf Folter und Entführung italienischer Staatsbürger nach. Sie zählten zu einer Gruppe von Gaza-Aktivisten, die von Ben-Gvir nach ihrer Festnahme in internationalen Gewässern gedemütigt wurden. Videoaufnahmen, auf denen die Aktivisten kniend und gefesselt vor Ben-Gvir beschimpft werden, lösten international Kritik aus. Die Ozeane befinden sich nach Einschätzung der Vereinten Nationen in einer zunehmenden Krise. Die Ökosysteme und Lebensräume in den Weltmeeren kämen den kritischen Kipppunkten näher oder überschritten diese sogar, heißt es im Ozeanbericht der UNO. Dies mache ein dringendes Handeln erforderlich. UNO-Generalsekretär Guterres macht für den Zustand der Ozeane den Klimawandel, Überfischung, den Verlust von Biodiversität und die Meeresverschmutzung verantwortlich. Der Bericht hält fest, dass jedes Jahr 52,1 Millionen Tonnen Plastikmüll in den Meeren landen. Der frühere Präsident der Europäischen Fußballunion UEFA Platini hat Strafanzeige gegen den FIFA-Präsidenten Infantino eingereicht. Wie Platinis Anwälte mitteilten, richtet sich die Strafanzeige in Frankreich außerdem gegen 5 frühere Schweizer Justizbeamte und Fußballfunktionäre. Platini galt als Favorit für die Nachfolge des damaligen FIFA-Präsidenten Blatter. Beide mussten jedoch zurücktreten, als sie 2015 wegen einer Zahlung der FIFA in Höhe von 2 Millionen Schweizer Franken an Platini ins Visier der Schweizer Justiz gerieten. So wurde der Weg frei für Infantino, der 2016 zum FIFA-Präsidenten gewählt wurde. Platini sieht sich deshalb als Opfer einer Verschwörung. Er wirft den Beschuldigten unter anderem falsche Anschuldigungen und eine unzulässige Einflussnahme auf die Justiz vor. Die FIFA hatte die Vorwürfe stets zurückgewiesen. Platini und Blatter wurden Jahre später freigesprochen. Ähnliche Anschuldigungen hatte Platini bereits 2022 gegen Schweizer Behörden erhoben. Neben der Strafanzeige wollen Platinis Anwälte auch eine Zivilklage gegen die FIFA auf Schadenersatz einreichen. Das Wetter nachts meist stark bewölkt und von Westen nach Osten durchziehende Schauer. Tiefstwerte 17 bis 12 Grad. Am Tag in der Nordwesthälfte wechselnd bewölkt, im Norden Schauer und einzelne Gewitter. Im Süden und der östlichen Mitte bewölkt und örtlich länger andauernder Regen. Temperaturen 15 bis 21 Grad. Die weiteren Aussichten: am Mittwoch wechselnd bewölkt mit Schauern und kurzen Gewittern bei 15 bis 21 Grad. Das waren die Nachrichten.
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2: Ich will doch nur, dass es endlich aufhört.
3: Das wollen wir doch alle, Wolfgang.
4: Wir beide gegen den Rest der Welt.
5: Also noch eine Nacht im Kältekarzer.
4: Als eindeutig politischer Gefangener sehe ich gute Chancen für Ihre Ausweisung aus der DDR.
3: 1983. Du bist mein Jahr.
4: Moni. Liebling. Ich bin's.
6: Sie waren hier.
4: Ich bin in der BRD.
6: Sie haben mich verhört.
4: Die haben mich verkauft. Kannst du das glauben?
3: Berlin, ich komme.
7: Hey, verpiss dich!
8: Ich arbeite für die CIA. So einen jungen, cleveren Burschen wie dich können wir immer gebrauchen.
3: Nee, nee, ich gehe nicht zurück in die DDR.
8: Frieden, Freiheit.
9: Wie ist es dir ergangen in deiner Demokratie?
8: Neuen Freiheit. Das wolltest du doch, oder?
9: Ich soll da bei so einem Gerüstbauer, einem gewissen Lemke, arbeiten.
8: Alles, worüber du Mur informierst, berichtest du auch mir, verstanden?
9: Machst dich gut, Sobotka. Hätte ich gar nicht gedacht.
5: Wir beobachten momentan, dass sich im libyschen Volksbüro eine Terrorgruppe bildet.
9: Das ist unser Moment. Vergiss das nicht, Wolle.
5: Sie nennen sich El Bokan, der Vulkan.
10: Der Gaddafi muss abdanken, besser heute als morgen. Und wir werden dafür sorgen.
9: Wir zählen auf dich.
8: An wen oder was wollen Sie ran?
11: Attentat in Rom. Libyens hochrangiger Diplomat Amar El-Taghazi wurde heute vor seinem Haus in Rom erschossen.
12: Moments later, an unarmed police officer was shot.
8: Schöne Grüße aus Libyen, Habibi.
13: Wenn es euch gelingt, Muammar el-Gaddafi umzubringen, sind wir bereit, euch 30 Millionen Dollar zu zahlen?
5: Die Deutsche Demokratische Republik zählt auf dich.
2: Vorsicht!
3: Ich möchte mich gern stellen.
8: Wissen Sie, was ich nicht kapiere? Herr Sobotka, was einfach nicht in meinen Scheißkopf will? Warum haben Sie nicht aufgehört? Warum haben Sie nach dieser Nummer nicht einfach hingeschmissen?

0: Schön, dich zu sehen, Wolle. It's been a while.
1: Hallo, Richard.
0: Ja, schön, dass du wieder frei bist. Siehst gut aus.
1: Ja, der Knast im Westen ist nicht so schlimm wie Hohenschönhausen. Ich nehme mal an, meine vorzeitige Entlassung verdanke ich dir.
0: Well, ja. Ich hatte ein schlechtes Gewissen. Ach so, hier. Ich weiß doch, wie du dein altes Viertel geliebt hast. Komm, fahr dich hin.
1: Meine alte Wohnung?
0: Ja.
1: Also, was willst du von mir?
0: El Boquen plant weitere Anschläge. Ohne dich wissen wir nicht, was sie als nächstes vorhaben. Du könntest doch...
1: Richard? Nein. Letztes Mal hast du mich ziemlich im Stich gelassen, schon vergessen.
0: Dieses Mal wäre es anders.
1: Ach ja? Sieh zu, dass du aus der Schusslinie kommst, Wolle. Das habe ich gemacht. Aus der Schusslinie direkt in die JVA.
0: Wolfgang, du warst ein Einsteiger. Was hast du erwartet? Dass die Special Forces dich retten und ausfliegen? Du warst einer von vielen, ja, ein blutiger Anfänger. Aber das wird sich jetzt ändern. Ab jetzt steigst du voll ein. Bei El Boquen und bei uns. Schluss mit Wolle macht dies, Wolle macht das. Von nun an führst du die Aktion. Du fährst nach Ost-Berlin und planst von dort aus dem Volksbüro aktiv mit. Und dann lässt du uns wissen, was ihr vorhabt.
1: Vielleicht hast du es nicht mitbekommen, aber das ist kein Kegelclub. Die Typen sind Killer, die machen keine halben Sachen. Ich bin zur Polizei, damit war es das für mich. Die warten doch nur darauf, dass sie sich rächen können.
0: Du hast doch nur die Deutschen in den Knast gebracht. Der Rest der Gruppe ist weiter aktiv. Und, haben wir umgehört, niemand in der Szene ahnt, dass du hinter der Sache steckst.
1: Ich wusste, warum du gekommen bist.
0: Ich würde dich nicht fragen, wenn es nicht so wichtig wäre.
1: Ja, bist du taub, Richard? Ich habe Nein gesagt. Ganz einfach. Was ist daran so schwer zu verstehen? Ich will einfach nicht mehr.
0: Okay. Wie du willst.
1: Wie, was soll ich jetzt hier? Um meine Wohnung? Die Schlüssel.
0: Mach's gut, Wolfgang. Du hast 2 Tage, um die Stadt zu verlassen. Ja. Welcome back, Wolle.
2: 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Und raus bist du.
3: Und? Wie sollen wir das bitte schön machen?
4: Mit einer Bombe natürlich.
5: Das wird den nötigen Effekt haben.
6: Und wenn wir doch nochmal über Zehlendorf nachdenken.
5: Die Tankstelle ist viel zu gut bewacht, Mann. Ja. US Army. Da kommen wir nicht nah genug ran.
3: Und was ist mit diesem Drive-In?
4: Ah, in Kreuzberg? Ja, vielleicht.
1: Hallo Leute.
3: Sobotka?
4: Was willst du hier?
5: Verräter haben hier keinen Platz.
4: An die Wand mit ihm. Na los! Los!
6: Hey, jetzt beruhigt euch doch bitte.
5: Halt dich raus, Dagmar!
6: What, jetzt tu doch was!
3: Shabab, was soll das?
4: Na los, raus damit. Wer schickt dich?
1: Ich kann das alles erklären. Ich musste ein paar Monate untertauchen, aber ich will wieder mitmachen. Das müsst ihr mir glauben.
5: Alter, war doch nur Spaß.
6: Ja, das gibt's doch nicht. Ihr seid solche Idioten.
5: Hättest dein Gesicht sehen müssen.
4: Wir haben von deinem Chef gehört. Schade um den Alten.
5: Ja.
3: Voila, gut, dass du da bist. Dagmar, hol mal was zu trinken. Das muss gefeiert werden.
6: Ja, klar, weißt du, geh doch selber. Ich bin nicht mehr deine Frau.
3: Hilf Dagmar, mach doch einfach.
1: Was geht denn bei euch? Ich habe von dem Attentat in Wien gehört.
4: Schnee von gestern. Sobotka, du kommst genau richtig.
2: Mit Fuad Hussein und seiner Ex-Frau Dagmar bildeten Omri Omari und Rashid Bohan den neuen Kern der Terrorgruppe. Wie mir die anderen erzählten, hatten sich Halabi und Mansour, die führenden Köpfe der Gruppe, in der Zwischenzeit verkracht. Mansour wirkte nur noch von Ägypten aus an den Umsturzplänen mit.
3: Halabi ist jetzt unser Ansprechpartner.
5: Er kommt einmal im Monat vorbei. Mit Neuigkeiten aus Libyen, mit Geld und vor allem mit Waffen.
2: Und was ist als nächstes geplant?
7: Ein echter Knaller.
3: Ein Anschlag. Hier in Berlin.
2: Ach echt? Und wo? Und wann?
3: Steht noch nicht fest. Aber wir können jede Hilfenhand gebrauchen. Oder nicht?
5: Na klar. Warum nicht?
2: Ja gut, ich bin dabei. Egal, was wir vorhaben.
4: Ach ja? Ist dir ganz egal?
3: Mann, Sobotka, du machst dir jetzt schon wieder in die Hosen. Was ist los mit dir?
7: Na dann, auf Wolles vollgeschissene Hosen. Prost!
2: Die anderen hatten sich wirklich gefreut, mich wiederzusehen. Hatte ich mir völlig umsonst Sorgen gemacht? Plötzlich merkte ich, wie mir jemand auf meinem Heimweg folgte. Ich war schon fast bei meiner Wohnung angekommen und ging schneller. Doch mein Verfolger hielt Schritt.
8: Mensch, Sobotka!
2: Unter tausend Personen würde ich diese Stimme immer wieder erkennen.
8: Halt doch mal stehen, Mensch!
2: Seit meiner Haft in Hohenschönhausen hatte sie sich tief in mein Gedächtnis gebrannt.
5: Verdammt!
2: Ich saß in der Falle.
5: Wieland!
2: Weglaufen war zwecklos.
5: Was wollen Sie von mir?
8: Hallo, Sobotka. Ist auch schön, dich wiederzusehen.
5: Also, was wollen Sie von mir?
8: Du warst es doch, der heute über die Grenze in die Deutsche Demokratische Republik gereist ist. Doch nicht nur, um alte Freunde zu besuchen, oder?
5: Und wenn doch?
8: Ah, Sobotka, hast du ein paar Eier wachsen lassen im Westknast, was?
5: Sie können mir nichts mehr anhaben.
8: Aber das war schon bei unserer ersten Begegnung dein größter Fehler. Du unterschätzt mich einfach immer wieder. Ein Wort von mir und deine Freunde bei Elbow-Can wissen, wer Lemke verraten hat. Bisher haben wir uns alle Mühe gegeben, die Spuren zu verwischen. Und wenn sie dann noch erfahren, dass du für die CIA arbeitest, dann bleibt's nicht bei vollgeschissenen Hosen, Sobotka.
5: Wozu brauchen sie mich eigentlich noch, wenn sie eh alles verwanzen? Und die Husseins, es sind doch auch zwei EMs von ihnen.
8: Du bist doch jetzt ein Großer, ne? Du müsstest doch wissen, wie wir arbeiten. Was glaubst du, wer von den Revoluzern hat in der Gruppe für deine freundliche Rückkehr gesorgt?
5: Ach du Scheiße.
8: Ja, weil du jetzt zurück bist, bleibt ja alles beim Alten. Bring dich in der Gruppe ein, sorg dafür, dass die anderen dir vertrauen und deine Anwesenheit wertschätzen. Wir sehen uns nächste Woche in der Zooschenke.
2: Ohne auf eine Antwort zu warten, machte Wieland kehrt und verschwand in die Nacht. Auch er war also wieder da. Und mit ihm diese feisten Schweineäuglein, die einen unablässig genau beobachteten und prüften. Wieland wusste genau, wie er mich kriegen konnte. Fuad und Dagmar Hussein waren kein Grund, auf mich zu verzichten. Sie waren sein neues Druckmittel, mit dem er mich an den Eiern hatte. Dieser Mann würde mich wohl ewig verfolgen.
9: Unsere Auftraggeber werden langsam ungeduldig. Sie erwarten, dass bald etwas passiert.
4: Wir sind dran.
9: Das genügt nicht. Am Anfang März, es wird Zeit.
2: Ich war nun schon seit ein paar Wochen wieder regelmäßig bei den Treffen dabei. Von der Idee, den Drive-In einer amerikanischen Fastfood-Kette in die Luft zu jagen, waren wir genauso abgekommen wie von dem Plan, einen Bus der US Army am Checkpoint Charlie auszubomben. Als ich an diesem Abend im libyschen Volksbüro eintraf, saß Essam Yaqub Halabi bei meinen Freunden und trank mit ihnen Tee. Als er mich sah, unterbrach er sein Gespräch nicht, sondern gab mir mit einem knappen Nicken zu verstehen, dass ich mich setzen solle. Dabei ließ er mich nicht eine Sekunde aus den Augen.
9: Ich gebe euch 4 Wochen. Dann springen unsere Unterstützer ab. Und eure finanziellen Mittel werden gestrichen. Ersatzlos.
5: Dieser Anschlag, ja. Der muss Signalkraft haben.
10: Ein Ort, wo sich viele Menschen aufhalten. Sowas brauchen wir.
5: Wie wär's mit einem Nachtclub? Oder einer Disco? Es wären viele Menschen auf einen Schlag und wir selbst könnten in der Masse untertauchen.
9: Es ist gut, Sobotka. Weiter so.
3: Aber welche Disco würde passen?
9: Findet raus, wo viele GIs hingehen.
7: Darum kümmere ich mich.
5: Da komme ich mit.
9: Sehr gut.
4: Egal, wo wir zuschlagen. Wir brauchen Sprengstoff.
9: Keine Sorge. Der ist rechtzeitig da.
11: A Disco?
5: Ich muss ihr Vertrauen gewinnen. Das wolltest du doch. Dass ich den Terroristen spiele und das habe ich auch getan.
11: No, it's good. Sie vertrauen dir jetzt.
5: Aber ganz ehrlich, mir ist nicht wohl dabei.
2: Was ist denn mit den Husseins? Was sagen sie denen denn?
8: Das kann dir egal sein. Entscheidend ist der Ort des Anschlags.
11: Es bleibt dabei. Du machst weiterhin mit und beteiligst dich an allen Vorbereitungen.
2: Aber nur, wenn du mir versprichst, dass diese Aktion verhindert wird.
11: Wolle, glaubst du ernsthaft, die CIA würde einen Anschlag auf amerikanische Soldaten dulden?

0: In den kommenden Tagen kundschaftete ich mit Dagmar Hussein verschiedene Tanzlokale in West-Berlin aus. Dagmar hatte 3 Diskotheken ausfindig gemacht, die häufig von amerikanischen GIs frequentiert wurden. Die Disco Nashville am Breitenbachplatz, die Stardust in der Görzallee und die Labelle in der Hauptstraße in Friedenau.
1: Okay, wonach halten wir Ausschau?
0: Wichtig ist die Lage und ob die Läden gut besucht sind. Guck doch mal, ob man irgendwo eine Tasche deponieren kann, ohne dass es groß auffällt.
1: In Ordnung.
2: Und für welches Tanzlokal habt ihr euch jetzt entschieden?
0: Derzeit schwanken wir noch zwischen Stardust und Labelle. Beide Discos verfügen über eine große Tanzfläche und sind gut besucht.
3: Wovon hängt diese Entscheidung denn ab?
0: Das weiß ich nicht. Darüber lassen uns Burhan und Omari derzeit im Unklaren. Sie koordinieren die ganze Aktion. Dagmar und ich haben alle 3 Lokale genau observiert und persönlich besucht. Aber in meinen Augen ist da kein allzu großer Unterschied zu erkennen.
2: Sehr gut. Kannst du darauf Einfluss nehmen?
0: Nein.
2: Dann ändere das. Du kannst das, Sobotka. Du hast das doch schon bewiesen.
4: Ah. Hallo, Wolle. Wie geht's?
0: Hallo, Abi. Was machst du denn hier?
4: Wie laufen die Vorbereitungen?
0: Gut soweit. Wir hoffen, Anfang April soweit zu sein. Ich denke, der Inhalt des Koffers wird vor allem von Burhan und Omari schon heiß erwartet.
4: Na, dann bringst du ihn am besten sofort ins Volksbüro.
0: Na klar, sollte kein Problem sein.
4: Ach ja? Wieso eigentlich? Wie schafft es jemand wie du überhaupt ständig über die Grenze? Das frage ich mich ehrlich gesagt schon länger.
0: Ich meine damit nur, dass ich bisher noch nie gefilzt worden bin und dass ich das diesmal bestimmt auch nicht werde.
4: Weißt du, was man bei uns zu Hause mit Dissidenten macht?
0: Nein, ich...
4: Du glaubst gar nicht, wie viel Haut ein erwachsener Mensch hat. Knapp 2 Quadratmeter. Erstaunlich, oder? Da sind der Fantasie keine Grenzen gesetzt.
0: Du kannst mir echt vertrauen.
4: Oh. Ich weiß nicht, was man so in dir sieht. Ich habe immer meine Zweifel gehabt.
0: Meine Überzeugung hat sich nicht geändert. Ich stehe für unseren Kampf ein. Das musst du mir glauben.
4: Wenn ich herausfinde, dass du mich belügst, werde ich kreativ. Das, lieber Wolfgang Sobotka, solltest du mir glauben.
0: Ja klar, selbstverständlich.
4: Sieh zu, dass der Koffer sicher nach Ost-Berlin kommt.
0: Kennen Sie das? Wenn Ihr Herz so stark schlägt, dass Sie das Gefühl haben, es sitzt in Ihrem Hals? Vor einem Jahr hätte ich der älteren Dame, die sich nun neben mich auf Halabis Platz setzte, in die Handtasche gekotzt. Aber diesmal war alles anders. Ich schloss die Augen und genoss den kühlen Schweiß, das Blut in den Ohren. Der Transfer des Plastiksprengstoffs war mir anvertraut worden. Mir allein. Und nicht irgendein palästinensischer Student aus West-Berlin übergab ihn mir wie angekündigt. Nein, Halabi höchstpersönlich. Du kannst das wirklich, Sobotka, dachte ich, schnappte mir den Koffer und verließ grinsend den Bus.

0: اكمش اعطيني الزرادين.
1: خلصت فتيلة؟
2: Ich hatte die explosive Fracht auf direktem Weg nach Ost-Berlin gebracht.
0: شوي شوي على مهلك يا زلمة يلا.
1: يا الله يا الله. شو؟ مش لازم تحطها؟
2: Doch Burhan und Omari schienen von mir nicht sonderlich Notiz zu nehmen. Sie bauten an der Bombe.
3: Hey, Leute. Ich hab den Sprengstoff.
1: Bist du sicher?
3: Hä?
0: Mach mal auf.
2: Ich hatte es bisher nicht gewagt, den Koffer zu öffnen. Doch jetzt musste ich feststellen, dass...
3: Mehl? Verdammt, was soll der Scheiß?
1: Beruhig dich mal. Glaubst du wirklich, wir lassen dich mit einem Koffer voller Sprengstoff quer durch Berlin tuckern? Das C4 ist längst hier in der Botschaft, Junge.
0: Hat er die Nummer mit Out gebracht? Mich hat er damit vollgekriegt.
1: Halabi wollte dich testen. Sehen, ob du wirklich hinter der Sache stehst.
3: Na toll. Und jetzt?
1: Und jetzt, und jetzt, und jetzt. Test bestanden, Habibi.
2: Und damit war das Gespräch beendet. Sofort vertieften sich Burhan und Omari wieder in ihre Drähte. Ich hatte keine Ahnung, was genau die beiden da taten, aber sie schienen es zu wissen und arbeiteten konzentriert weiter.
3: Ich vertrete mir mal kurz die Beine, ja?
1: Ist gut.
3: Was zu essen vielleicht?
0: Nein, du siehst doch, dass wir hier zu tun haben.

0: Schon länger hatte ich mit dem Gedanken gespielt, meiner Ex Monika einen Besuch abzustatten. Bisher aber gezögert. Doch da die Anschlagspläne immer konkreter wurden und nicht klar war, ob ich danach nochmal in die DDR reisen könnte, hatte ich mir ein Herz gefasst und Moni angerufen. Anfangs war sie sehr überrascht, hatte sich dann aber zu einem Treffen bereit erklärt. Jetzt musste ich nur noch Wielands Männer loswerden, die mir wie immer auf Schritt und Tritt folgten. Zum Glück hatte ich genügend Übung darin und konnte schon bald unbemerkt zu unserem ehemaligen Treffpunkt gehen, einem ruhigen Eckchen im Volkspark Anton Sewko.
1: Ola, hier drüben.
0: Moni, schön, dass du gekommen bist.
1: Ziemlich lange her, seit unserem letzten Treffen.
0: Stimmt. Ist viel passiert in der Zwischenzeit. Wie geht's dir und deinem Uwe?
1: Gut. Uns geht's gut soweit. Wir sind vor einem Jahr

0: Hör zu. Kurz nachdem du mich damals aus Gießen angerufen hattest, standen die vom MFS schon bei mir auf der Matte. Wieland hat mir damals sehr klar zu verstehen gegeben, dass man mir meinen Ausreiseantrag niemals bewilligen würde. Und dann haben sie mich gezwungen, dir weiterhin Hoffnung zu machen.
1: Wie das?
0: Ich hatte Angst um meine Familie. Verstehst du? Du warst ja in Freiheit, deine Eltern waren dir eh egal. Aber ich hier... Es hätte unangenehm werden können.
1: Na, ich verstehe.
0: Nein, tust du nicht. Natürlich habe ich mich gewehrt. Am Anfang. Aber dann haben sie mich für 2 Tage ins Gefängnis gesteckt. Und das war zu viel für mich.
1: Warum hast du mir denn nichts gesagt? Ich hätte doch was tun können. Weißt du, ich habe einflussreiche Freunde. Moni, ich kann dir immer noch helfen, wenn du willst. Und meinetwegen auch deinem Uwe.
0: Lass noch, Bolle. Ich bin glücklich, weißt du. Uwe ist ein netter Kerl und jetzt mit der neuen Wohnung. Wir denken sogar über ein Kind nach.
1: Aha. Ein netter Kerl und eine nette Wohnung.
0: Ja, ich schätze, es ist besser zu akzeptieren, dass man nicht alles haben kann im Leben. Nicht alles ist schlecht in der DDR.
1: Ach ja?
0: Ich wusste schon, dass du das nicht verstehen kannst. Also, ich muss dann auch wieder.
1: Ja, klar. Danke für dieses Treffen.
0: Mach's gut, Wolle.
2: Da ging sie hin, meine erste große Liebe. Wer weiß, vielleicht wäre alles anders gekommen, wenn ich früher kooperiert hätte. Vielleicht wären wir noch zusammen hier in der DDR und würden jetzt zusammen in der Platte am Alex wohnen. Doch das war es nicht. Ich wusste, das war ein Abschied für immer. Und es war auch okay. Denn ich war auch nicht mehr der, der ich war, als das alles seinen Anfang genommen hatte.
3: Tripolis wird ungeduldig. Der General möchte Party sehen.
4: Ja, ich weiß. Wir müssen uns Mansour und Halle beschreiben.
3: Mansour, dieser Falken ist nach Kairo abgehauen. Vielleicht hat er was geahnt.
4: Inshallah. Ich freue mich schon auf die Gesichter, wenn sie erfahren, dass der General über alles Bescheid weiß.
3: Du und ich, Volkshelden. Hörst du?
4: Ja, Volkshelden.
3: Er wird uns einen Orden überreichen.
4: Höchstpersönlich.
2: Ach du Scheiße. Im ersten Augenblick traute ich meinen Ohren nicht. Ich war nach meinem kurzen Ausflug ins Volksbüro zurückgekehrt, als ich Burhan und Omari durch die Tür hörte. Offensichtlich wussten weder Halabi noch Mansour davon. Aber sollte ich sie warnen? Oder spielte auch Halabi eine Doppelrolle? Zuzutrauen wäre es ihm. Langsam aber sicher kam ich völlig durcheinander. Teile der geheimen Terrorgruppe machten doch nun eigentlich genau das, wofür sie offiziell im Ostberliner Volksbüro waren. Sie arbeiteten für und nicht gegen Gaddafi. Aber was bedeutete das für das Attentat?
5: Ich verstehe die Aufregung nicht so, Bolka.
1: Wieland, Imboken arbeitet nicht gegen, sondern für Gaddafi.
5: Selbst wenn, das ändert gar nichts.
1: Was? Das ändert alles?
5: Für Halabi und Mansour vielleicht, aber nicht für uns. Und für die eigentliche Operation auch nicht. Ob dieser Anschlag nun gegen Gaddafi geht oder von ihm unterstützt wird, kann uns erstmal herzlich egal sein.
1: Ja, klar. Hauptsache, die Bombe geht im Westen hoch, was? Das hätten sie gern.
5: Wolle.
6: Es passiert doch sowieso nichts.
1: Und wenn doch? Burhan und Omari wollen zuschlagen. Und wenn sie Halabi und Mansour überraschen wollen, dann nutzen sie die nächsten Tage, in denen alle in der Gruppe nur an den Anschlag denken.
6: Ey, du wolltest doch Terroristen jagen. Here we go.
1: Ich mache hier mit, damit ihr rechtzeitig eingreifen könnt, bevor etwas passiert. Damit diese Typen endlich vor ein Gericht kommen. Aber jetzt ist die Situation außer Kontrolle geraten, verstehst du?

0: Siehst du das nicht?
1: Behalte alles für dich. Auch vor den anderen in der Gruppe. Um Mansur und Halabi kümmern wir uns später. Du würdest dich sonst nur in Gefahr bringen.
0: Okay. Gut.
2: Wo warst du gestern, Habibi? Wir haben dich vermisst.
3: Ich dachte, ich würde verfolgt werden. Bin lieber im Westen. Die Stadt ist ja voll von Spionen, man weiß ja nie.
0: Gut gemacht. Es darf jetzt nichts mehr schiefgehen.
3: Welchen Ort habt ihr denn jetzt ausgewählt?
2: La Belle Diskothek.
4: Ein Bekannter von mir lebt nicht weit weg, falls wir einen sicheren Unterschlupf brauchen.
5: Zurück geht's dann über den Grenzübergang Sonnenallee. Der ist nicht weit.
3: Mhm. Und wie sieht der Plan jetzt genau aus?
0: Dagmar, du platzierst die Bombe in der Diskothek.
5: Gut, ja, in meiner Handtasche. Das passt, haben wir schon ausprobiert.
3: Dann begleite ich dich. Das ist am unauffälligsten.
0: Okay, Buran und ich haben einen Zeitzünder eingebaut.
2: In 3 Tagen treffen wir uns um 21 Uhr hier.
0: Dagmar und du, ihr brecht um 22 Uhr nach West-Berlin auf und besucht die Diskothek. Bleibt ein bisschen dort, damit ihr keinen Verdacht weckt. Dann deponiert ihr unauffällig die Bombe.
5: Ich schalte sie ein und das war's schon. Wir beide, Wolfgang. Gegen den Rest der Welt.
3: Was? Moment mal, was hast du gerade gesagt?
2: Wolle, Fokus. Konzentrier dich. Ihr habt dann eine Viertelstunde Zeit, die Diskothek zu verlassen.
3: Okay, und wie geht's dann weiter?
0: Geh nach Hause und bleib dir am besten ein paar Tage.
2: Bis die Lage sich wieder beruhigt hat.
0: Es herrscht absolute Kontaktsperre untereinander.
3: Ja, wenn was schief geht?
0: Dann bist du auf dich allein gestellt.
3: Gut, alles klar.
4: Also dann?
2: Yalla.
3: Das kannst du nicht machen, Richard. Wir hatten einen Deal, nur noch 3 Tage bis zum Attentat. Du hast es mir versprochen. Ich liefere dir die Informationen rechtzeitig, wo und wann der Anschlag stattfindet und du verhinderst ihn dann. Darum ging es doch die ganze Zeit.
6: Jetzt raste bitte nicht aus. Mir sind die Hände gebunden. Der Befehl kam von ganz oben. Marien Buhans Pläne schaffen eine völlig neue Situation. Wir können da nicht mehr eingreifen. I have no choice.
3: Wie bitte? Du hast doch selbst gesagt, dass das nichts ändert.
6: I'm sorry. Bolle, come on.
7: Er hatte es wieder getan. Verdammt. Oder hatten die bei der CIA einfach die Lust verloren, weil selbst niemand mehr verstand, was da gerade passierte und wem das am Ende nützen würde? Vielleicht hatte Richard auch nie etwas anderes vorgehabt. Für mich änderte das nichts. Ich war auf mich allein gestellt. Wieder mal. Also stand ich auf und ging, ohne ein weiteres Wort. So habe ich mir immer eine Krebsdiagnose vorgestellt. Diesen Moment, den man einfach nicht begreift. Den man mit niemandem teilen kann.
8: Mit der Berliner Polizei. Was können wir für Sie tun?
3: Ich möchte einen Anschlag melden, der heute stattfinden soll.
8: Moment bitte.
7: In den vergangenen 2 Tagen hatte ich kein Auge zugemacht. Aber mir war klar geworden, auch wenn mir Richard nicht helfen konnte oder wollte, ich musste diesen Anschlag verhindern. Egal wie.
8: Hören Sie, der zuständige Hauptkommissar Kalinowski ist schon im Feierabend. Haben ihn verpasst um 1/2 Stunde. Vor Montag ist er nicht zu erreichen.
3: Es ist mir egal, dann geben Sie mir wen anders.
8: Tja, also, das wäre in dem Fall der Herr Kalinowski.
3: Nee, Sie verstehen das nicht. Heute Abend wird ein Bombenanschlag stattfinden. Hier in Berlin. Das müssen Sie doch verhindern.
8: Wo sollte das denn sein?
3: In der Disco La Belle.
8: Also hab ich notiert, werde ich weiter hier in Ordnung.
3: Das war's? Mehr tun Sie nicht?
8: Na, ich kann da jetzt so ad hoc auch nichts machen. Also in 2 Stunden kommt mein Vorgesetzter. Ich leite Ihre Aussage weiter, versprochen.
3: Dann ist es aber zu spät. Kapieren Sie das denn nicht?
8: Hören Sie, ich kann nicht einfach meine Kollegin losschicken, wenn noch ja nichts passiert ist. Wo kämen wir denn da hin? Die Berliner Polizei hat was Besseres zu tun.
3: Was zum Teufel?
7: Auch meine Anrufe beim Staatsschutz liefen ins Leere. Wie es sich für ordentliche Behörden im deutschen Staatsdienst gehört, waren diese an einem Freitagabend nach 17 Uhr nicht mehr besetzt.
3: Keiner zu erreichen? Das kann doch nicht wahr sein!
7: Kostbare Zeit war vergangen, für nichts und wieder nichts. Niemand wollte mir glauben. Niemand war zu erreichen. Und die Zeit raste davon.

0: Guten Abend. Mein Name ist Wolfgang Sobotka. Ich möchte mit Herrn Wieland sprechen.
1: Einen Moment bitte.
0: Da ich in West-Berlin niemanden erreichen konnte, der meine Warnung entgegengenommen hätte, war ich zähneknirschend auf direktem Weg nach Ost-Berlin gereist. Dieses Mal wollte ich auf Nummer sicher gehen und war in die Höhle des Löwen gefahren. In das berüchtigte Haus 1 des Ministeriums für Stadtsicherheit.
1: Ja, die Pforte. Der Bürger Sobotka möchte gern den Generalmajor Wieland sprechen. Gut. Der Generalmajor kommt gleich.
0: Danke. Eine geschlagene Dreiviertelstunde ließ Wieland auf sich warten, ehe er sich am Eingang blicken ließ.
2: Na endlich! Was willst du denn hier, Sobotka? Bist du von allen guten Geistern verlassen? Na los, komm mit.
3: Das Attentat, das findet heute statt. Wir müssen das verhindern.
2: Wie stellst du dir das vor? Ich kann doch nicht einfach mit ein paar Offizieren des MFS nach West-Berlin fahren und einen Terroranschlag verhindern.
3: Nein, aber sie können die andere Seite warnen.
2: Und wieso, bitteschön, sollte ich das tun?
3: Weil es das Richtige ist. Wieland, wenn sie nichts unternehmen, dann...
2: Wenn der Anschlag heute stattfinden soll, wieso bist du dann hier und nicht bei den Revolutionsgenossen vom Volksbüro? Du gefährdest die gesamte Aktion.
3: Weil ich das nicht verantworten kann. Ich kann keine Menschen töten. Ist mir egal, wenn sie mich wieder ins Gefängnis stecken, aber ich kann das nicht tun.
2: Jetzt beruhig dich mal. Hier entlang, jetzt setz dich erstmal hin.
3: Dafür fehlt mir die Zeit. Bitte, Wieland, wir müssen doch irgendwas tun.
2: Warte hier, ich muss ein paar Telefonate führen.
3: Hey! Hey, was soll das? Verdammt!
4: Sobotka!
3: Wieland!
4: Ich will doch nur dein Bestes, das weißt du doch! Oder?
0: Ich saß in der Falle.
3: Das gibt's doch nicht!
0: Wieland hatte mich, ohne dass ich es bemerkt hatte, ins Kellergeschoss geführt.
3: Verdammt!
0: Keine Fenster. Kein Ausweg.
3: Mist!
0: Ich weiß nicht, wie lange ich hier unten festsaß, aber es kam mir wie eine Ewigkeit vor. Immerhin, so tröstete ich mich, war ich hier vor Burhan und Omari sicher. Doch dann hörte ich Schritte und die Tür wurde wieder aufgeschlossen.
3: Na endlich!
5: Mitkommen!
3: Wo ist Wieland?
6: Wo sich der Generalmajor befindet, geht sie ja nicht an.
3: Und was passiert jetzt? Haben Sie die CIA oder den BND über den Anschlag informiert?
5: Und, habe ich zu viel versprochen, wenn Manni das sagt?
6: Gut, gut, hast du gewonnen. Bin warten, weil ich sagt, ne?
3: Hey! Hey, was ist denn jetzt? Wer hat gewonnen? Was reden Sie denn da?
5: Maul halten, mitkommen, und zwar sofort.
0: Die zwei Stasi-Männer gaben mir ziemlich unmissverständlich zu verstehen, dass ich mich besser nicht wehren sollte.
3: Wohin geht's jetzt? Bringen Sie mich wieder ins Gefängnis?
0: Anders als erwartet ließ mich Wieland nicht erneut in den Stasi-Knast verfrachten. Im Gegenteil. Er sorgte dafür, dass mich die beiden Genossen zur deutsch-deutschen Grenze brachten, wo man mich relativ unsanft in die BRD geleitete. Sie ließen erst von mir ab, als ich wieder westdeutschen Boden unter den Füßen hatte.
7: Ab sofort haben Sie absolutes Einreiseverbot in die Deutsche Demokratische Republik.
0: Ohne ein weiteres Wort drehten sie sich um und verschwanden. Zurück hinter den eisernen Vorhang.

Und dann war es soweit. Kurz nach 2:30. Eigentlich die perfekte Zeit zum Tanzen. Man hat genug Intus, um sich endlich locker zu machen. Und es ist trotzdem noch nicht zu spät für einen erfolgreichen Flirt. Was wird der DJ wohl gerade gespielt haben? Midnight Lady von Chris Norman? Touch Me von Samantha Fox oder doch Kiss von Prince? Über 500 Gäste waren an dem Abend im Label. Viele GIs, die meisten Afroamerikaner. Aber auch ein paar Deutsche und junge Türken aus dem Kiez. Trinkfreudige, feierwütige, einsame, glückliche. Für einige von ihnen war der Abend vielleicht ein Reinfall. Zu früh besoffen, der eine Joint zu viel, noch eine halbe Stunde in verschwitzte Gesichter geguckt, dann geduckt nach Hause. Andere waren vielleicht gar nicht gekommen, anders als sie es vorgehabt hatten. Dass sie dann doch zu müde waren, doch lieber ins Kino oder zur besten Freundin. Und für manche, für einige wenige, war es vielleicht der schönste Abend seit langem. Wenn man nach ein paar langen Blicken und vorsichtigen Berührungen die Köpfe zum ersten Mal aneinander legt, sein Glück noch gar nicht fassen kann und plötzlich alles um einen herum steht.

0: Ich weiß nicht, wer diese Menschen waren. Ich kannte keinen von ihnen. Wie auch. Aber ich wusste nun endlich, wer ich war. Ein Mörder.
1: Bei einem offenbar politisch motivierten Bombenanschlag auf die Diskothek La Belle im Berliner Stadtteil Friedenau sind vergangene Nacht 2 Menschen getötet und 155 zum Teil schwer verletzt worden. Bei den Toten handelt es sich um einen US-Soldaten und eine 28-jährige Türkin. Die Polizei hat bisher noch keine konkreten Hinweise auf die Täter.
2: Little was left of the West Berlin Disco, devastated by a bomb while the club was packed with several hundred persons. Authorities speculate that someone planted the bomb under a table near the dance floor. 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

0: akzeptiere es einfach.
1: Jetzt zünde den Zeitschalter. Jetzt.
2: Nein, nein, bitte.
1: Jetzt.
3: Dann mache ich es.
2: Nein, halt nicht. Oh.

0: 9 Tage hielt ich mich versteckt. Wechselte täglich meine Bleibe aus Angst vor Buhan und Omari. Ich fühlte mich überall verfolgt und wähnte mich in jedem Moment tot. Weder Richard noch Wieland würden mir helfen, so viel war klar. Und dann entsandte in der Nacht des 14. April der amtierende amerikanische Präsident Ronald Reagan seine Streitkräfte nach Libyen. Mit der Operation Eldorado Canyon, einem verheerenden Luftangriff auf Tripolis und Benghazi, hatte er eine klare Antwort auf unser Bombenattentat gefunden.
1: My fellow Americans, at 7 o'clock this evening, Eastern Time, air and naval forces of the United States launched a series of strikes against the headquarters, terrorist facilities and military assets that support Muammar Gaddafi's subversive activities. The attacks were concentrated and carefully targeted to minimize casualties among the Libyan people, with whom we had no quarrel.
2: The American raid on Libya is over and the damage is done. Ronald Reagan's message to Colonel Gaddafi and to other sponsors of terrorism is clear. Overseas, the reaction has been far different, some of it quite predictable. Arab nations rallied behind Libya.
3: Il est inadmissible qu'une grande puissance ait un tel comportement belliqueux, impulsif et qui met la paix en danger.
4: Seien Sie willkommen zu unserer Spätausgabe, die heute ganz im Zeichen des amerikanischen Vergeltungsschlages gegen Libyen steht. Dieser Bombenangriff auf die Städte Tripolis und Benghazi hat zahlreiche Todesopfer gefordert. Während die Amerikaner erklären, militärische Ziele angegriffen zu haben, sprechen die Libyer von Angriffen auf zivile Ziele.
5: War's das?
6: Wie bitte?
5: Na, ich frag nur, war's das? Möchte Sie nur ungern unterbrechen.
6: Warum schalten Sie das Mikrofon aus? Ich kann Ihnen die Namen aller Beteiligten nennen, sowie die der Drahtzieher und Geldgeber. Hohe Funktionäre der Staatssicherheit wussten von diesem Anschlag. Das allein sollte doch genügen, um Ihr Interesse zu wecken, oder etwa nicht?
5: Also eins muss ich den Kollegen lassen. Den Problembär einfach kommentarlos retour zu schicken, das hat schon Stil. Wir haben ja schließlich für ihn bezahlt. Egal, also. Nach dem Anschlag tauchen Sie 9 Tage unter, aus Angst vor Rache, weil Sie wieder mal gekniffen haben. Dann sehen Sie, wie Reagan Tripolis zerbombt, halten es vor lauter schlechtem Gewissen nicht mehr aus und zittern sich ins BKA, weil Sie, Wolfgang Wolle Sobotka, schuld an all dem Elend sein wollen. Sehe ich das richtig?
6: Ich bin jederzeit bereit, meine Aussage auch unter Eid zu wiederholen. Sie müssen mir glauben. Ich sage die Wahrheit.
5: Natürlich, Herr Sobotka. Das hat auch nie jemand bestritten.
7: Hello, Wolle. It's nice to see you again.
6: Richard. Was machst du denn hier?
5: Herr Sobotka, aus gegebenem Anlass hielt ich es für richtig, meinen geschätzten amerikanischen Kollegen zu dieser Befragung hinzuzuziehen. Sie müssen das verstehen. Ihre Aussage ist von immenser Brisanz in der derzeitig politisch angeheizten Situation.
6: Herr Richard, er wusste von den Anschlagsplänen.
8: Wolle, ich... Mir waren die Hände gebunden. Du siehst die Angelegenheit nur aus einer sehr eingeschränkten Perspektive. Aber das hier sind Dimensionen, die du nicht verstehen kannst.
6: Was ist daran denn nicht zu verstehen? Ihr habt die scheiß Bombe hochgehen lassen. Absichtlich.
5: Diese Opfer sind bedauerlich. Das steht ganz außer Frage.
6: Warum habt ihr denn da nichts unternommen? Ihr wusstet über alles Bescheid. Seit Wochen. Der Ort, die Uhrzeit, die Beteiligten. Ich hab euch doch alles geliefert.
5: Sie sollten sich mit dem Warum nicht herumplagen, Herr Sobotka.
8: Hör mal zu. Wir alle verfolgen das gleiche Ziel. Wir kämpfen für eine demokratische Welt. Für Peace and our freedom.
6: Wann hast du die Entscheidung getroffen? Gleich an meinem ersten Tag? Im Auto? Oder als das mit Omari und Burhan rauskam?
8: Sie bilden sich da was ein. Ich habe nie gesagt, dass die Welt fair ist, Wolle. Manchmal muss man Opfer in Kauf nehmen für das Wohl aller.
6: Ich sag euch jetzt mal, wie ich die Sache sehe. Die USA sieht es gar nicht gerne, dass Gaddafi arabische und afrikanische Staaten vereinen will. Aber er sitzt auf zu viel Öl und anderen Bodenschätzen, richtig? Genau wie die anderen afrikanischen und arabischen Staaten. Nicht auszudenken, wenn die auf einmal, genau wie Libyen, ihre eigenen Regeln aufstellen. Das passt euch natürlich nicht in den Kram, stimmt's? Also verhindert ihr das.
8: Die Zeit in Elburken scheint ihre Spuren bei dir hinterlassen zu haben, Wolle.
5: Sie sollten sich genau überlegen, wem Sie diese kruden Theorien erzählen, Herr Sobotka.
6: Was habe ich denn zu verlieren? Entweder die von Elboken töten mich oder einer von euch.
5: Niemand hat vor, sie zu töten, Herr Sobotka.
8: Not at all.
5: Herr Sobotka, ich möchte Ihnen einen Vorschlag unterbreiten.
6: Ein Vorschlag?
5: Ja. Ihre Aussagen haben einiges an Sprengkraft in diesen politisch brisanten Zeiten.
8: Daher wäre es besser, wenn du dich dazu entscheiden würdest,
5: über die erwähnten Ereignisse und Zusammenhänge Stillschweigen zu bewahren.
6: Ich soll was?
5: Die Klappe halten, verdammt nochmal. Und zwar für immer. Niemand darf je etwas darüber erfahren. Andernfalls.
6: Andernfalls was?
8: Wolle, du hättest die Chance, endlich frei zu sein. Wenn du uns jetzt versprichst, niemals wieder auch nur ein Wort über die Angelegenheit zu verlieren, dann kannst du gehen. Nach Amerika, fang ein neues Leben an und lass das alles hinter dir.
6: Und wenn nicht?
5: Dann werden sie die Berliner Haftanstalten so schnell nicht mehr verlassen.
6: Habe ich dann eine Wahl?
8: Sehr gut. Ich wusste, du würdest zur Vernunft kommen.
5: Sie können davon ausgehen, dass, sollten Sie sich nicht an unser Abkommen halten, wir das erfahren und Sie umgehend festnehmen lassen.
6: Natürlich.
8: Wolle, du wolltest doch immer dazugehören. Welcome to the club. And goodbye.
6: Goodbye.
5: Passen Sie auf sich auf, Herr Sobotka, und
6: ja.
5: Versauen Sie es nicht.

0: Burhan.
1: مرحبا منصور.
0: Was ist los? Warum treffen wir uns hier und nicht im Volksbüro? Wo sind die anderen?
1: Ich soll dir eine persönliche Nachricht überbringen.
0: Von wem?
1: Von unserem General Muammar al-Gaddafi.
0: Was? Ich bin ja verdammter Verräter.
1: Ruh. Riecht حالك.
2: Jahre lang, seit dem Bau der Mauer am 13. August 1961, haben wir diesen Tag herbeigesehnt und herbeigehofft. Wir Deutschen sind jetzt das glücklichste Volk auf der Welt.
3: Guten Abend, meine Damen und Herren. Die Grenze zwischen den beiden deutschen Staaten hat ihre Schrecken verloren.
4: Ab heute ist es für jeden DDR-Bürger möglich, ohne besonderen Anlass oder Verwandtschaftsverhältnis in die BRD, nach West-Berlin und ins übrige Ausland zu reisen.
5: Die Berliner Diskothek La Belle brachte es vor 15 Jahren zu trauriger Berühmtheit. Ein Sprengstoffanschlag hatte damals 3 Menschen getötet und 200 verletzt. Die Spuren der Tat wiesen nach Libyen. Heute hat das Berliner Landesgericht die Urteile gefällt.
6: Das Gericht verurteilte 4 Angeklagte zu langjährigen Haftstrafen. Die Verurteilten, 3 Männer aus Libyen und dem Nahen Osten sowie eine Deutsche, wurden des Mordes, des Mordversuchs oder der Beihilfe für schuldig befunden. Das Gericht befand, auch Libyen komme durch seinen Geheimdienst eine erhebliche Mitverantwortung zu.
7: Nachrichtendienste hatten den Funkverkehr zwischen Gaddafis Botschaft in Ost-Berlin, dem sogenannten Volksbüro, und der Geheimdienstzentrale in Tripolis aufgefangen. Durch die Funksprüche wussten die West-Berliner Ermittlungsbeamten, dass der libysche Staat die Finger im schmutzigen Spiel hatte. Doch erst nach dem Fall der Berliner Mauer konnte die Staatsanwaltschaft mit der Fahndung richtig loslegen.
8: Der Ansatzpunkt war, dass sich ein recht hoher Offizier des Ministeriums für Staatssicherheit dem Bundesnachrichtendienst anvertraute und darauf hinwies, dass man Näheres natürlich Akten entnehmen könne.
7: 2 Stasi-Spitzel waren auf das diplomatische Personal des libyschen Volksbüros angesetzt. Diese beiden inoffiziellen Mitarbeiter der Staatssicherheit hatten sich in den Anschlag verwickeln lassen. Sie waren die erste konkrete Spur der Berliner Ermittler. Eine Spur, die zu weiteren Tatverdächtigen führte. Sie brachte im November 97 schließlich 5 Menschen auf die Anklagebank vor der 39. Großen Strafkammer des Berliner Landgerichts.
9: Das ist die Frau Chana A., die nach ihren eigenen Angaben diese Bombe dort abgelegt hat. Das ist der Drahtzieher, der unter falschem Namen an der libyschen Botschaft installiert wurde, und der ehemalige IM Alba, Herr Ali Chana A., der an der Organisation beteiligt war. Und dann haben wir noch 2, die in unterschiedlichen Graden der Beihilfe verdächtig sind. Das ist einmal der Herr Eder, wo die Beihilfehandlung haarscharf an der Mittäterschaft ist. Und dann die Schwester der Frau Chana A., die eine doch eher Mitläuferrolle gehabt hat.
7: Die gesamte Planung erfolgte unter den Augen der Staatssicherheit, wie Rechtsanwalt Hans-Joachim Erik den Akten entnehmen konnte.
10: Die Staatssicherheit hat durch ihren IM Alba, also den Angeklagten Ali Chana, alle Schritte der Vorbereitung mitgemacht, ihm den Auftrag gegeben, bleib dran. Aber man hat nichts unternommen, um einen Anschlag im Westteil der Stadt zu verhindern.
7: Im Frühjahr 2001 wurde einem Anwalt der Nebenklage eine Depesche des deutschen Botschafters in Washington ans Auswärtige Amt zugespielt. Es war das Protokoll einer vertraulichen Gesprächsrunde mit George Bush, Gerhard Schröder und Kanzlerberater Michael Steiner. Darin konnte Rechtsanwalt Andreas Schulz lesen, wie Steiner den beiden Regierungschefs von einer Unterredung mit Gaddafi berichtete.
11: Bei diesem Gespräch, so sagt Steiner, habe ihm gegenüber Gaddafi eingeräumt, dass Libyen für die Anschläge auf La Belle 1986 und Lockerbie 1988 verantwortlich sein.
10: In London wurde eine Polizistin aus der libyschen Botschaft heraus erschossen.
7: Über die Strafsache La Belle wurde im streng gesicherten Saal 700 des Berliner Landgerichts in den vergangenen 4 Jahren 280 Mal verhandelt. Die Staatsanwaltschaft hat für die Angeklagten Eter und Schraidi sowie für das einstige Ehepaar Chana A. lebenslange Haftstrafen gefordert. Nur Andrea Häusler soll straffrei ausgehen. Dass ihre Schwester Verena Chana A. eine Bombe bei sich hatte, als sie mit ihr die Diskothek La Belle besuchte, davon hatte Andrea Häusler nach Auffassung der Ankläger keine Ahnung, geschweige denn von der politischen Sprengkraft, die diese Bombe entfalten sollte. Als der Richter die relativ milden Haftstrafen für vier der Beschuldigten und den Freispruch für eine der Angeklagten verlas, regte sich bei den Opfern des Anschlages im Zuschauersaal lautstark Unmut, erzählt Nebenkläger Heino Möhring nach der Strafmaßverkündung.
12: Es haben einige empört reagiert, so wie ich auch. Als die Zahl der Jahre genannt wurde, 12 und 14 Jahre, und dass die Andrea Häusler freigesprochen wurde und auf Staatskosten entschädigt werden soll, wo andere Opfer auf Staatskosten gar nichts bekommen
7: haben. Zu Beginn seiner Ausführungen hatte der Vorsitzende Richter Peter Marhofer sich zu der individuellen Verantwortung der Angeklagten geäußert. Sie hätten persönliche Schuld auf sich geladen und müssten dafür gerade stehen. Das Gericht sei aber zu der Überzeugung gelangt, dass der libysche Geheimdienst eine erhebliche Mitverantwortung trägt. Die Angeklagten seien auf skrupellose Weise für die politische Machtdemonstration missbraucht worden. Hier beim Labelle-Attentat sei ein Kriegsschauplatz der Weltgeschichte zum Ausgangspunkt eines Verbrechens geworden. Das Ministerium für Staatssicherheit, das 1986 durch die Angeklagten Ali und Verena Schanaa über die Terrorpläne im libyschen Volksbüro in Ostberlin informiert wurde, habe zwar Einblick in die Aktivitäten Gaddafis haben wollen, aber das Attentat nicht unterstützt. Diese Entscheidung hätten Ali und Verena Schanaa eigenverantwortlich gefällt.

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7: Das gemeinsame Projekt zur Entwicklung eines deutsch-französischen Kampfflugzeuges wird nicht weitergeführt. Der Élysée-Palast in Paris bestätigte eine entsprechende Übereinkunft von Bundeskanzler Merz und Frankreichs Präsident Macron. In einer Stellungnahme hieß es, die deutsche Bundesregierung sei der Ansicht gewesen, die Unternehmen Dassault und Airbus würden nicht mehr zusammenfinden. Dieser Position habe sich der französische Staatschef angeschlossen. Der Mitteilung zufolge bedauert auch Merz das Ende des Projekts. Das gemeinsam geplante Kampfflugzeug galt als eines der wichtigsten europäischen Rüstungsprojekte. Es sollte ab 2040 die deutsche Flotte der Eurofighter sowie die französischen Rafale-Maschinen ersetzen. Auch Spanien wollte an dem Projekt mitwirken. Die deutsche und die französische Luftwaffe hatten unterschiedliche Anforderungen an die Entwicklung gestellt. Nach den Vorstellungen Frankreichs sollte das Kampfflugzeug auf Flugzeugträgern landen können und atomwaffenfähig sein. Deutschland legte besonderen Wert auf eine hohe Geschwindigkeit der Maschine. Hinzu kamen Unstimmigkeiten zwischen Dassault und Airbus. Die gegenseitigen Angriffe des Irans und Israels sind vorerst beendet. Das hat nach der Führung in Teheran nun auch Israels Premierminister Netanyahu bestätigt. Gleichzeitig halte man sich offen, auf iranische Angriffe entschlossen zu reagieren, erklärte Netanyahu. Israel habe das volle Recht zur Selbstverteidigung. Zudem betonte er wörtlich Wertschätzung und Respekt zu seinem guten Freund Donald Trump. Dieser hatte Israel und den Iran aufgefordert, die gegenseitigen Angriffe zu beenden. Zugleich gab der israelische Verteidigungsminister Katz an, man werde auf jeden Angriff der Hisbollah-Miliz im Libanon antworten, indem man deren Hochburgen in der Hauptstadt Beirut angreife. Der Iran drohte für diesen Fall bereits mit 9 Angriffen auf Israel. Der Nationale Sicherheitsrat der Bundesregierung hat die Einrichtung eines Sicherheitsinstituts für künstliche Intelligenz beschlossen. Wie die Bundesregierung mitteilte, will sie damit Chancen und Risiken von künstlicher Intelligenz besser einschätzen können. Das Institut soll sich ferner stärker mit vergleichbaren ausländischen Gremien austauschen und auf einheitliche Standards im Umgang mit KI mit internationalen Partnern hinwirken. Zahlreiche Staaten verfügen bereits über solche Institute. In Deutschland nahm bisher das Bundesamt für Sicherheit in der Informationstechnik Aufgaben in diesem Bereich wahr. Die Bundesregierung hatte den Nationalen Sicherheitsrat im vergangenen Jahr gegründet, um auf Krisen und Bedrohungen aller Art schneller reagieren zu können. Nach dem Brand in einem Überspannwerk in Reutlingen in Baden-Württemberg haben der Staatsschutz und das Antiterrorzentrum die Ermittlungen übernommen. Das gab Landesinnenminister Hagel bekannt. Es sei eine Ermittlungsgruppe gegründet worden, sagte der CDU-Politiker. Das Landeskriminalamt in Stuttgart teilte mit, es gebe Anzeichen, dass ein Brandbeschleuniger verwendet worden sei. Es seien entsprechende Spuren gesichert worden, die nun ausgewertet würden. Wie die Stadt Reutlingen mitteilte, konnte die Stromversorgung in Teilen der Innenstadt sowie einem Krankenhaus rasch wiederhergestellt werden. Zuletzt waren noch 7.600 Haushalte ohne Strom. Der Autor Konstantin Richter ist mit dem Deutschen Sachbuchpreis ausgezeichnet worden. Prämiert wurde er für sein Buch 300 Männer – Aufstieg und Fall der Deutschland AG. In der Begründung der Jury heißt es, Richter mache sichtbar, was sich hinter dem abstrakten Bild der deutschen Wirtschaft verberge. Er liefere so eine Grundlage, die richtigen Schlüsse für die Zukunft zu ziehen. Richter setzte sich mit seinem Buch gegen 7 weitere Nominierte durch. Der Preis wird seit 2021 vom Börsenverein des deutschen Buchhandels vergeben. Er ist mit 25.000 Euro dotiert. Der Wetterbericht, die Lage. Während der Westen in den Wirkungsbereich eines Tiefs bei Island gerät, hält sich in der Südosthälfte leichter Zwischenhocheinfluss mit Warmluft, die Vorhersage. Nachts meist stark bewölkt und von West nach Osten durchziehende Schauer, Tiefstwerte 17 bis 12 Grad. Am Tag in der Nordwesthälfte wechselnd bewölkt, im Norden Schauer und einzelne Gewitter. Im Süden und der östlichen Mitte bewölkt und örtlich länger andauernder Regen, Temperaturen 15 bis 21 Grad. Die weiteren Aussichten: am Mittwoch wechselnd bewölkt mit Schauern und kurzen Gewittern bei 15 bis 21 Grad. Das waren die Nachrichten.
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8: Und mit dem Deutschen Sachbuchpreisträger 2026, der beendete am Abend seine Dankesrede so.
9: Ich hoffe, dass es diesen Preis noch lange geben wird und freue mich wahnsinnig darüber. Ich bin überglücklich.
8: Konstantin Richter, so heißt der überglückliche Autor. Sein Buch 300 Männer, Aufstieg und Fall der Deutschland AG erzählt die Geschichte eines Netzwerks, das bis heute die Politik und die Unternehmenskultur der Bundesrepublik prägt. Gleich sprechen wir mit dem Preisträger. Dann besuchen wir eine Pop-up-Galerie, die wurde gerade an sehr prominente Adresse eröffnet, nämlich am Amtssitz des Bundespräsidenten im Schloss Bellevue. Und wir fragen, welche Schäden die jüngsten israelischen Angriffe an UNESCO-Weltkulturerbestätten im Libanon angerichtet hat. Wir erinnern an eine spektakuläre Fehde des Kunstbetriebs aus der Welt der Superreichen. Und dann schauen wir, so kurz vor dem Beginn der Fußball-Weltmeisterschaft, auf ein immaterielles Weltkulturerbe, und zwar den Bolzplatz. Ein Ort, an dem die Karrieren der meisten Fußballer einst begonnen haben dürften. Warum es davon immer weniger gibt, auch das interessiert uns. Das alles in der kommenden Stunde. Schön, dass Sie dabei sind. Herzlich willkommen.

0: Musik aus London aus diesem Jahr, die Band Mama's Gun mit Hardest Yards hier in Fazit der Kultur vom Tage. 239 Bücher standen zur Auswahl beim Deutschen Börsenverein, 8 Finalisten auf der Longlist. Bücher zu Themen wie KI, Medizinethik, Meinungsfreiheit oder Zukunftsfragen. Und heute Abend dann in der Hamburger Elbphilharmonie, da gab es die Preisverleihung. Und der Preisträger des Sachbuchpreises 2026, das ist der Wissenschaftsjournalist Konstantin Richter. 300 Männer. Aufstieg und Fall der Deutschland AG, so heißt sein Buch. Und ich konnte Konstantin Richter kurz nach der Preisverleihung sprechen. Herr Richter, erstmal ganz, ganz herzlichen Glückwunsch zu diesem Preis.
1: Herzlichen Dank. Ich bin wahnsinnig glücklich.
0: Ja, das hat man gemerkt, auch bei der Dankesrede, die Sie gehalten hatten. Es wirkte, als hätten Sie wirklich erst in dem Moment erfahren von dem Preis. Ist das so?
1: Das ist so, ja, klar.
0: Okay, man hat keine Vorahnung und auch keine geheimen Tipps vorher.
1: Ja, ist dann so, man hat verschiedene Ahnungen, aber die gehen ja manchmal auch in die andere Richtung und dann denkt man irgendwie, man kann jetzt auch nicht endlos spekulieren.
0: Sie schreiben regelmäßig für deutsch- und englischsprachige Medien wie The Wall Street Journal, The Guardian, The New York Times oder Die Zeit. Sie haben Bücher veröffentlicht, wie zuletzt Die Kanzlerin, eine Fiktion. Und in Ihrem jetzt ausgezeichneten Buch, da schreiben Sie über ein Phänomen, das lange Zeit als so eine Art Markenzeichen der deutschen Volkswirtschaft gegolten hat, die sogenannte Deutschland AG. Das ist ja so eine Art Zusammenspiel von Großunternehmen, Banken, Versicherungen. Wofür, Herr Richter, steht diese Deutschland AG für einen gemäßigten Kapitalismus?
1: Also die Deutschland AG steht zunächst mal für das typisch deutsche Unternehmen, so wie es in der Vergangenheit existiert hat. Und ja, man kann auch sagen, es hat mit einem gemäßigten Kapitalismus zu tun. Aber zunächst mal ist es vor allen Dingen das Netzwerk von deutschen Unternehmern und Managern, deren Unternehmen über Aktienpakete aneinander beteiligt waren. Das hieß dann, dass diese Männer sich in bestimmten Gremien wie Aufsichtsräten immer wieder begegnet sind. Und weil sie, sagen wir, Außenseiter eigentlich nicht zugelassen haben, haben diese Menschen sehr, oder diese Männer, darf man in diesem Fall sagen, sehr ähnlich gedacht und sehr ähnlich gehandelt.
0: Also so ein in sich abgeschlossenes System?
1: Das kann man so formulieren, ja.
0: In Ihrer Dankesrede, da haben Sie verraten, dass Sie über 20 Jahre dieses Projekt mit sich herumgetragen haben, aber immer wieder Zweifel hatten, sich das nicht zugetraut haben. Sie sind, das verrate ich an der Stelle, Jahrgang 1971. Was hat Sie denn gereizt, sich mit der Geschichte dieser Deutschland AG zu beschäftigen? Sie waren ja, als Sie angefangen haben, über dieses Projekt nachzudenken, ein junger Wirtschaftsjournalist und da interessiert man sich ja vielleicht eher für New Economy oder sowas. Was hat Sie gereizt, sich ausgerechnet diesem Thema zu widmen?
1: Ja, ich hatte Literatur und Philosophie studiert in Edinburgh und bin dann, weil ich recht gut Englisch schrieb, bin dann noch jung Reporter des Wall Street Journal geworden, habe da mit diesen doch sehr alten Unternehmen zu tun gehabt und fand die immer faszinierend. Und ich habe es mir aber, das hatten Sie auch gerade erwähnt, ich habe es mir nicht zugetraut, das Buch zu schreiben, weil ich habe 10 Jahre fast nur auf Englisch geschrieben, erst im Studium und dann auch für verschiedene Medien. Und ich hatte die Sprache nicht dafür. Deswegen hat es dann so lange gedauert.
0: Diese Deutschland AG, die ist ja vor über 100 Jahren entstanden und verschwand dann, kann man vielleicht sagen, in der Endphase des 20. Jahrhunderts. 300 Männer, so verrät ja der Titel Ihres Buches. Das ist eine kleine männliche Elite, die steuerten diese AG. Was waren das denn für Männer?
1: Also zunächst mal die Deutschland AG, das ist ein Begriff, der aus der Nachkriegszeit stammt, weil die Hochzeit dieses Systems, dieser Netzwerke, das war eigentlich nach 1945. Und dennoch kann man sagen, dass die Ursprünge eigentlich in der Kaiserzeit liegen. Und deswegen reicht mein Buch von, ich fange an mit dem Jahr 1870, der Gründung der Deutschen Bank. Und es geht bis in die 90er. Und ja, ich versuche schon auch ein Stück weit die Mentalität dieser Menschen zu beschreiben. Das reicht jetzt, würde jetzt ein bisschen zu weit führen, wenn ich das alles aufführe. Aber man kann vielleicht sagen, ja, es war ein exklusiver Zirkel. Es wurde konservativ geführt. Es gab irgendwann dann auch die Sozialpartnerschaft. Typisch war auch die Hauskarriere, dass man bei einem Unternehmen blieb und die typischen Manager oder Unternehmer waren technisch oder wissenschaftlich geschult, lange Zeit nicht notwendigerweise betriebswirtschaftlich.
0: Vielleicht nennen wir mal ein paar von diesen 300 Männern, die man heute vielleicht noch kennen könnte.
1: Ja, also der Begriff stammt von Walter Rathenau. Das war der Sohn des Gründers Emil Rathenau. Und Rathenau war vor dem Ersten Weltkrieg und dann auch danach Mitglied zahlreicher Aufsichtsräte. Er war später natürlich auch Außenminister, aber er war Exponent, sagen wir, dieser 300 Männer. Aber andere Figuren, die wichtig waren, waren vor allem in den 50er und 60ern Hermann Josef Abst, der erst Vorstandssprecher und später Aufsichtsratsvorsitzender der Deutschen Bank. Ja, und dann kommen wir dann irgendwann auch in die 90er und da kamen dann die Manager, eine Generation von Managern, die Dinge anders machen wollten. Man kann ein bisschen zugespitzt sagen, amerikanischer. Und das sind dann so Namen wie Jürgen Schremp, Thomas Middelhoff oder Jürgen Dormann von Höchst.
0: Jetzt heißt Ihr Buch ja Aufstieg und Fall und endet ja irgendwie diese Deutschland AG in den 90ern. Was hat denn den Fall dieses Systems eingeläutet, die eben erwähnten Managertypen?
1: Ja, ein kluger Leser hat mir einen Brief geschrieben und gesagt, war es nicht eher ein Niedergang? Und da habe ich gedacht, ja, er hat vollkommen recht, denn es gibt zwar einen Fall, aber der Niedergang begann eigentlich in den 60ern, als diese Art und Weise, wie geführt wurde, autoritär, hierarchisch und eben sehr exklusiv schon nicht mehr ganz in die Gesellschaft passte. Es gibt dann noch verschiedene, sagen wir, Einflüsse von außen, die dazu geführt haben, dass das auch nicht mehr ging. Aber wenn man einen Punkt nennen will, an den man als, sagen wir, als Fall definieren könnte, dann, oder einen Endpunkt, dann war es vielleicht die Steuerreform Ende der 90er, als die Unternehmen und die Banken und Versicherer insbesondere die Anteile an allen großen deutschen Industrieunternehmen hatten, diese Beteiligung steuerfrei verkaufen konnten. Nur da hat mein Lektor dann sehr zu Recht gesagt, also du schreibst 500 Seiten, da kannst du jetzt nicht als Höhepunkt, da kannst du jetzt keine Steuerreform verkaufen.
0: Jetzt ist Ihr Buch ja auch ein vielschichtiges Panorama deutscher Machtverhältnisse erzählt anhand von Wirtschaftsgeschichte. Frauen, weil das Buch heißt ja 300 Männer, Frauen spielen da offenbar gar keine Rolle.
1: Ja, also ich habe den Titel 300 Männer gewählt, weil ich zeigen wollte, dass es ein unterhaltsames Buch ist, dass es anhand von Personen erzählt wird, dass natürlich auch eine Analyse geliefert wird. Aber die erste Frau, die ich erwähne, ist Margarete Steiff, die Elefantenkissen genäht hat und dann Näherinnen eingestellt hat, um, sagen wir, eine Kuscheltierfirma zu gründen, Steiff. Es gab in Familienunternehmen dann immer wieder auch Frauen, die anstelle der Männer, die vielleicht, sagen wir, als Witwe oder aus anderen Gründen das Unternehmen übernommen haben und auch erfolgreich geführt haben. Aber in diesem System, das ich beschreibe, der, sagen wir, großen Industriekonzerne und Bankiers, in diesen Aufsichtsräten, da tauchten die ersten Frauen wirklich auch in den 70ern auf und dann vermehrt in den 80ern.
0: Mit Blick auf diesen exklusiven Zirkel dieser 300 Männer, da zeigen Sie sich ja auch sehr begeistert von der Konsensbereitschaft, der Orientierung an langfristigen Zielen, ich zitiere jetzt aus dem Buch, und dem Blick fürs große Ganze. Ist das etwas, was heute, wir stehen ja einer Krise gegenüber wirtschaftlich, ist das etwas, was heute vielleicht fehlt, diese, ich nenne es jetzt mal Tugenden?
1: Nein, dieses System hatte Vorteile, die haben Sie gerade benannt. Es hatte auch große Nachteile, weil sich ja immer wieder die gleichen Menschen, ähnlich geprägt, eben alte Männer, trafen und da frische Ideen und Leute, die anders gedacht haben, keine Chance hatten. Insofern sagen wir, dass das aufgebrochen werden musste, ist klar. Die Frage ist jetzt, was ist eigentlich die Identität der großen deutschen Unternehmen heute? Und da würde ich sagen, dass ein Teil dieser, sagen auch der Sozialpartnerschaft, der Resilienz und vielleicht auch der Netzwerke. Netzwerke, das ist ja ein Begriff, der ist manchmal negativ besetzt, aber es kann auch etwas Positives sein. Ein Teil dessen, das könnte man auch wiederbeleben. Es müsste nur ganz anders sein als früher.
0: Jetzt lautet die Begründung der siebenköpfigen Jury, Sie lieferten mit Ihrem Buch eine Grundlage, die richtigen Schlüsse für die Zukunft zu ziehen. Die Deutschland AG bestimmt ja bis heute unser Selbstverständnis als erfolgreiche Wirtschaftsnation. Welche konkreten Schlüsse lassen sich denn aus der Beschäftigung mit dieser AG für die Zukunft ziehen? Haben die da was zu bieten?
1: Ich habe mir da viel Gedanken gemacht. Ich habe auch einen Epilog geschrieben, der von dem Jahr 2000 bis 2020 oder 22 oder was weiß ich, reicht, also in die Gegenwart. Ich habe da ein paar Ideen, muss aber auch sagen, dass ich eigentlich eher etwas liefern wollte, dass Menschen, die sich für Wirtschaft interessieren oder vielleicht auch die Unternehmensgeschichten nicht kennen, erstmal die Grundlage liefern wollte, um Selbstschlüsse zu ziehen. Ja, wer sind denn diese Unternehmen heute? Wie waren die früher? Was haben die für eine Kultur gehabt? Und was ist die Kultur jetzt? Und ich wollte auch das Interesse an diesen Unternehmen wecken, die ja enorm einflussreich sind, dass gerade Leute auch, die zwar wissen, dass in der Wirtschaft derzeit einiges im Argen liegt, dass man sich auch für die interessieren muss, damit man dann sagen kann, ja, was wollen wir eigentlich von diesen Unternehmen? Die sind ja nicht im luftleeren Raum, sondern da gibt es ja gute Gründe zu sagen, dass man die Öffentlichkeit auch ein Interesse daran haben sollte und Anteil nehmen. Und letztlich auch gerade jüngeren Leuten, denke ich, sollte man sagen, dass sie in diese Unternehmen oder in die Wirtschaft gehen sollten und da auch gestalten können.
0: Also man kann ein bisschen was lernen, wenn man Ihr Buch liest, ja? Oder Anregungen beziehen für das Arbeiten in Unternehmen heute?
1: Ich denke schon. Ich denke, ein Wissen, dass man braucht, um sich auch in der heutigen Unternehmenswelt zurechtzufinden.
0: Dann kann man nur hoffen, dass möglichst viele Unternehmer sich in ihr Buch vertiefen. Und zwar heißt das Buch 300 Männer, Aufstieg und Fall der Deutschland AG. Erschienen ist es im Surkamp Verlag und die 544 Seiten gibt es für 30 Euro. Konstantin Richter ist der Gewinner des Deutschen Sachbuchpreises 2026. 25.000 Euro Preisgeld gibt es da übrigens, Herr Richter. Sitzen Sie schon am nächsten Projekt?
1: Ich sitze schon am nächsten Projekt, aber ich habe ja jetzt 20 Jahre an diesem anderen Projekt gearbeitet. Da wäre es vielleicht ein bisschen verfrüht, wenn ich schon über das nächste rede.
0: Dann wünsche ich Ihnen erstmal einen wunderschönen Abend. Feiern Sie sich, lassen Sie sich feiern und nochmal herzlichen Glückwunsch.
1: Herzlichen Dank.

0: Anyway, das ist Holly Wilkes. 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Es passiert nicht so oft, dass die Bürger einfach so durch den Sitz des Bundespräsidenten spazieren dürfen. Jetzt ist dafür allerdings Gelegenheit, denn das Schloss Bellevue in Berlin-Tiergarten muss in den kommenden Jahren grundlegend saniert werden. Also bezieht das Bundespräsidialamt einen temporären Amtssitz am Spreebogen gegenüber dem Hauptbahnhof. Und bevor die Bauarbeiten beginnen, da wird in den historischen Räumen, die ja jetzt leer sind, 2 Wochen lang zeitgenössische Kunst gezeigt. Freiraumkunst, Akademie der Künste Goes Bellevue, so der Titel der Pop-up-Ausstellung. Die Karten sind kostenlos für alle Bürgerinnen, online buchbar und längst ausverkauft. Kunstkritikerin Claudia Wieler konnte sich für Fazit bereits umschauen.
1: Freiraumkunst steht in großen Lettern auf einer blauen Plane auf dem Dach von Schloss Bellevue. Bis weit in den Tiergarten kann man ihn sehen, den Schriftzug von Künstler Christian Awe. Das metallene Blau leuchtet in der Sonne.
2: Blau, Farbe der Freiheit, der Sehnsucht, als Wasserquelle des Lebens, was, wenn man aufpasst, schnell durch die Hände zerrinnt, wie aber eben auch unsere Demokratie. Die Quelle der Demokratie für mich ist eben Dialog, Toleranz. Und dazu soll diese Ausstellung eben mit einladen, dass wir sagen, Mensch, lasst uns doch mit den Bürgern hier nochmal in den Dialog treten und nochmal ein Statement für die Kunst und Kultur setzen.
1: Kunst und Kultur stehen unter Druck. Das haben alle Beteiligten heute Vormittag immer wieder betont. Und darum war es Bundespräsident Frank-Walter Steinmeier auch wichtig, seinen Amtssitz temporär für die Kunst freizuräumen.
3: Wir als Gesellschaft, wir brauchen Kunst. Eine Demokratie ohne freie Kunst verliert die Fähigkeit zur Selbstkritik. Und eine Kunst ohne Freiheit verliert ihre gesellschaftliche Relevanz. Kunst braucht vielleicht auch Gelegenheiten wie diese, die Einladung in den öffentlichen Raum mit der Bitte, sich zu den Zäsuren und Veränderungen im politischen Alltag zu Wort zu melden.
1: 20 Künstlerinnen und Künstler bespielen die leeren Präsentations- und Protokollzimmer. Die Werke verteilen sich fast schon dezent über 2 Etagen, drängen sich nicht auf. Viele Werke fügen sich fast selbstverständlich in die eher schlichten klassizistischen Räume, wie die riesigen Farbtafeln auf Sperrholz von Katharina Grosse, die fast schon lässig an einer Wand lehnen und dem riesigen Kronleuchter an der Decke seine Schwere nimmt. Oder die fast 5 Meter große Collage von Monica Bonvicini, bestehend aus Schnipseln tausender Frauenkörper, die von weitem wirkt wie ein Wandteppich. Im Eingangsbereich hängt ein übergroßes, buntes Porträt einer fiktiven Bundestagspräsidentin vom Künstler El Bojo. Eine ironische Anspielung auf die nächste Bundespräsidentenwahl. Ein übergeordnetes Thema für die Ausstellung gibt es nicht. Sie musste in nur wenigen Monaten gestemmt werden. Da war keine Zeit für ein ausgefeiltes kuratorisches Konzept.
4: Die Gefahr zeichnet sich ab, dass die Debatten sich so weit verengen, dass wir kaum noch über Kunst sprechen und Kunst nur noch als Fortsetzung der Politik mit anderen Mitteln begreifen, um hier mal das so deutlich zu sagen. Und in dem Sinne sind die Arbeiten, die wir ausgewählt haben, nicht direkt politisch, wie man das heute denkt, dass wir uns ständig zu tagespolitischen Dingen äußern müssen. Das tun wir auch. Aber ich denke, wir müssen jetzt noch mal einen Schritt zurücktreten und die eigentliche Wirkung von Kunst wieder in den Vordergrund rücken.
1: Es scheint so, als würde der Kurator und Vizepräsident der Akademie der Künste, Anne Ligaud, aus einer Not eine Tugend machen wollen. Denn natürlich haben die KünstlerInnen Werke in die Ausstellung gegeben, die dezidiert politische Botschaften transportieren. Wie die Videoarbeit Geburtshaus Goebbels von Gregor Schneider, in der er zeigt, wie er zunächst in diesem belasteten Haus lebt, um es dann vollständig zu entkernen. Oder Karin Sander, die Frank-Walter Steinmeier abgescannt und im 3D-Drucker eine Skulptur von ihm angefertigt hat. Und so steht der Bundespräsident 36 Zentimeter klein auf einem hohen Sockel, mitten in dem Saal, in dem wichtige politische Reden gehalten werden und der vom Setting nicht verändert werden durfte.
4: Das heißt, der Teppich, die Vorhänge und all das, was wir hier

0: erreichen, dass die Politik ihnen weiterhin Freiräume ermöglicht. Die meisten BesucherInnen werden allerdings die Ausstellung als einmalige Gelegenheit nutzen, Schloss Bellevue von innen zu sehen.
1: Claudia Wieler über Freiraumkunst, Akademie der Künste Goes Bellevue, zu erleben bis zum 28. Juni, aber leider nur für all jene, die sich rechtzeitig ein Online-Ticket gesichert haben.
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1: Noch 3 Tage bis Donnerstag, dann geht sie los, die Fußball-Weltmeisterschaft. Anlass für uns mal auf einen Ort zu schauen, an dem viele Fußballkarrieren begonnen haben, nämlich den Bolzplatz. Seit diesem Jahr zählt die Bolzplatzkultur als, Zitat, Schule des Lebens zum immateriellen Kulturerbe Deutschlands. Und das, obwohl oder gerade weil immer mehr dieser Plätze verschwunden sind oder verschwinden. Was das für die Zukunft des Fußballs bedeutet, das kann uns jetzt Jürgen Mittag erklären. Er ist Professor am Institut für Europäische Sportentwicklung und Freizeitforschung an der Deutschen Sporthochschule Köln und jetzt live am Telefon. Schönen guten Abend, Herr Mittag.
3: Guten Abend.
1: Sie forschen, Herr Mittag, schon seit vielen Jahren zum Phänomen Bolzplatz. Vielleicht starten wir ganz einfach mal mit einer Definition. Was genau verstehen wir denn darunter? So ein Stück Wiese mit hier 2 Jacken und da 2 Rucksäcke als improvisierte Tore, ist das schon ein Bolzplatz?
3: In der Tat ist das eine zentrale Herausforderung, den Bolzplatz als solches zu umreißen oder zu definieren, denn es ist eben vielmehr die Praxis, die Bolzplatzkultur, die enger zu fassen ist als der Bolzplatz selber. Im engeren Sinn ist der Bolzplatz ein Gitterkäfig mit einer Umrandung, die den Ball eben sichern soll oder besser gesagt die umliegende Wohnung oder auch Häuser und Autos im Umfeld. Und ein paar Toren, die auf dem Platz stehen, aber schon die Frage des Unterbodens, der Beschaffenheit des Grundes ist völlig unklar. Das kann ein Aschenplatz sein, das kann Asphalt sein, das kann aber auch die Wiese am Stadtrand sein. Gemeinhin ist den Bolzplätzen nur, dass sie eben gerade nicht den formalen Maße des offiziellen Fußballs entsprechen und dass 2 Tore in irgendeiner Form als Markierung herhalten. Alles andere ist erstmal Verhandlungssache und nicht Gegenstand einer festen Definition.
1: Sind die Bolzplätze jetzt eigentlich die Urform des Fußballplatzes? Weil Sie sagten ja gerade, es gibt nicht diese klassischen Abmaße, also die klassischen Maße wie bei einem Fußballplatz. Oder gab es zuerst den Fußballplatz und man hat dann einfach so ein bisschen abgewandelt, improvisiert mit ein bisschen weniger Platz?
3: Nun, der Fußball ist als englisches Spiel relativ schnell nach Deutschland gekommen und ist dort vor allen Dingen erstmal an Schulen gespielt worden. Insofern war der Vereinsfußball immer dominant gewesen. Es hat aber auch schon frühzeitig parallel zum Vereinsfußball so etwas wie einen selbstorganisierten Fußball gegeben, der gerade auch in den Großstädten, in den urbanen Ballungszentren dann eben auch auf bestimmten abgesteckten Plätzen stattgefunden hat. Weitaus bekannter und auch geläufiger war allerdings bis weit in die 50er Jahre hinein der Straßenfußball. Weil man noch genug freie Plätze hatte und nicht alles in den Städten bebaut war, konnte man, wenn man dem Fußball jenseits des Vereins gefolgt ist, das eigentlich auch noch sehr gut und sehr bequem auf der Straße selbst tun, was dann irgendwann in den 50er Jahren nicht mehr möglich war.
1: Wahrscheinlich vor allen Dingen in Westdeutschland, weil im Ostdeutschland gab es ja immer noch relativ wenig Autos, oder?
3: Das, was wir für die Großstädte des Westens untersucht haben, aber auch für kleine und Mittelstädte, in der Tat, ab Mitte der 1950er Jahre setzte so etwas wie eine Massenmobilisierung in Deutschland ein, relativ schnell. Und deswegen begannen dann auch ab den 1970er Jahren Kommunen neben den Spielplätzen für die kleineren Kinder auch so etwas wie Bolzplätze für die etwas älteren Kinder und Jugendliche flächendeckend zu etablieren. Auch Wohnbaugesellschaften, auch private Investoren, die diesen Spielräume entsprechend zur Verfügung gestellt haben.
1: Jetzt gibt es immer weniger solcher Plätze zum Fußballspielen, also solcher improvisierter Plätze, muss man sagen. Woran liegt das? Liegt es an der Verdichtung der Städte oder warum gibt es immer weniger dieser Bolzplätze?
3: Und es gibt zwar immer noch eine ganze Menge von Bolzplätzen, aber sie sind herausgefordert. Auf der einen Seite von denjenigen, die sie unterhalten oder betreiben, vor allen Dingen von den Kommunen. Wohnraum oder überhaupt Fläche in einer Kommune ist knapp und eine begehrte Ressource. Und da kann es dann eben mal passieren, dass ein Bolzplatz auch zum Wohnraum umfunktioniert wird, vielleicht auch ein Parkhaus oder eine andere Funktionalität vorgesehen ist und Bolzplätze dann verschwinden oder sie auch einfach nicht unterhalten und gepflegt werden. Und wenn dann eine große Wasserlache da ist statt eines Bolzplatzes, wird der vielleicht auch nicht in dem Maße genutzt. Auf der anderen Seite steht aber auch durchaus so etwas wie ein verändertes Freizeitverhalten bei Kindern und Jugendlichen. Wenn man berücksichtigt, dass wir zunehmend von Digitalisierungsangeboten herausgefordert werden und Kinder und Jugendliche eben mehr Zeit im heimischen Kinderzimmer verbringen als draußen auf

0: der Straße oder auf dem Bolzplatz. Und dann kommt auch vielleicht noch zunehmend mehr die Ganztagsschule hinzu. Dann sieht man, warum Bolzplätze vielleicht schon allein aufgrund dieses veränderten Freizeitverhaltens nicht mehr in dem Maße wie früher in Anspruch genommen werden.
1: Also weil die Kinder und Jugendlichen mehr drin hocken und daddeln wahrscheinlich. Viele Nachwuchstalente haben ihre Karrieren auf Bolzplätzen begonnen. Was würden Sie sagen, Herr Mittag, was bedeutet das Verschwinden dieser Orte für die Zukunft des Fußballs?
0: Und ich würde zwar noch nicht von einem Verschwinden in der Fläche sprechen, aber eine wirklich etablierte Praxis, nämlich das eigene Erfahren, das eigene Erleben und vor allen Dingen auch das eigene Aushandeln von Problemen, von Herausforderungen, von Spielregeln, von gemeinsamen Interaktionsmechanismen, das droht zu einem guten Teil verloren zu gehen. Und das ist, glaube ich, eine ganz zentrale Errungenschaft, dass es neben den formalen Institutionen wie Schule oder Vereine eben auch einen Platz, einen Ort, eine Stelle gibt, bei dem Kinder sich selber erproben und erfahren können und bei dem sie auch ihre eigenen Regeln schaffen können und miteinander interagieren können. Und diese Herausforderung, der muss man sich stellen und überlegen, was kann man vielleicht als Alternativangebote schaffen, damit Kinder in der gleichen Form wie in der Vergangenheit vielleicht weiter Praktiken pflegen, die auch durchaus für das gemeinsame Miteinander wichtig sind. Nicht nur für den Fußball, sicherlich haben einige Profis gerade das kleine 1-gegen-1 auf dem Bolzplatz sehr gut lernen und erproben können, was man eben auf dem großen Feld vielleicht gar nicht in der Form machen kann. Aber viel wichtiger ist das auch für die Gesellschaft, das Miteinander, was auf dem Bolzplatz erlernt, erfahren wird.
1: Jetzt ist ja dieses Label immaterielles Kulturerbe, hat man oft den Eindruck, wird auf sowas raufgeklebt, wenn es irgendwie dem Verschwinden anheimfallen könnte. Also es ist dann meistens so ein Weckruf, Achtung, hier verschwindet möglicherweise was. Was für Alternativen oder Möglichkeiten könnte es denn geben? Sie haben ja gerade angesprochen, man müsste da nach Alternativen suchen. Wie könnte sowas denn aussehen?
0: Nun, zum einen müssen wir feststellen, auch gerade im Vergleich zu anderen Ländern, dass Bolzplätze oder generell freie Plätze zum Fußballspielen immer noch sehr stark gefragt sind. Das sieht man zum Beispiel in anderen Ländern, während China es sieht, Menschen nicht einfach auf der Straße selbst organisiert Fußball spielen. Gleichwohl verändern sich eben Freizeitverhalten und da ist dann manchmal auch zum Beispiel der Multifunktionsbolzplatz gefragt, der neben den zwei Toren vielleicht auch noch ein paar Basketballkörbe hängen kann, sodass eben auch die Gelegenheit besteht, über andere Sportarten, über andere Möglichkeiten, über andere Zugänge auch den Bolzplatz zu entdecken. Und wenn der Bolzplatz dann vielleicht auch keinen harten Asphalt als Untergrund hat, der besonders verletzungsträchtig ist, sondern eher einen weichen Gummi als Unterlage hat, dann ist auch vielleicht die Eltern etwas begeisterter, sodass man die Kinder auch gerne und freiwilliger auf den Bolzplatz lässt, das bisweilen im Augenblick passiert, wenn man eine Sorge hat.
1: Jetzt ist leider unsere Leitung abgebrochen. Ich war aber eigentlich am Ende mit diesem Gespräch, Herr Mittag. Wenn Sie mich noch hören, dann ganz herzlichen Dank. Wir sprachen über die deutsche Bolzplatzkultur, über das Verschwinden und das Wiederbeleben. Und wir haben gelernt, dass man da durchaus flexibler sein könnte, andere Untergründe und möglicherweise auch mehr Funktionen. Wir sprachen kurz vor dem Start der Fußball-WM mit dem Politikwissenschaftler und Historiker Jürgen Mittag. Sein Buch »Die großen Sänger« gilt als Standardwerk. Sänger respektierten ihn und jetzt ist der Journalist und Stimmexperte Jürgen Kesting gestorben. Der Opernkritiker arbeitete für viele Radiosender. Für den NDR produzierte er 13 Jahre lang eine wöchentliche Musikreihe über große Sänger. Für andere Sänger gab es Serien über Maria Callas oder Wladimir Horowitz. Kesting schrieb für Fachmagazine und die FAZ. Er wurde 85 Jahre alt und ein ausführlicher Nachruf, den finden Sie unter deutschlandfunkkultur.de. Und jetzt gibt's weitere Kulturmeldungen mit Lars Schmidtke.
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3: Der französische Sänger und Schauspieler Patrick Bruel ist seit dem Morgen in Polizeigewahrsam. Nach Informationen der Staatsanwaltschaft Nanterre ermittelt diese zu den Vorwürfen von 13 Frauen. Sie werfen Patrick Bruel sexuelle Belästigung, versuchte Vergewaltigung und Vergewaltigung vor. Der Polizeigewahrsam kann bis zu 48 Stunden dauern. Caroline Düller.
4: Die Anschuldigungen beziehen sich auf den Zeitraum zwischen 1997 und 2012. Darüber hinaus gibt es weitere vergleichbare Vorwürfe gegen Bruel, die aber nicht Gegenstand der Befragung während des laufenden Polizeigewahrsams sind. Laut dem Sender France Info hatte die Staatsanwaltschaft Nanterre bereits zuvor in zwei Fällen gegen Bruel ermittelt, diese Verfahren aber eingestellt. Eines davon wurde im Zuge der neuen Vorwürfe bereits neu aufgenommen. Insgesamt haben etwa 30 Frauen Vorwürfe gegen Patrick Bruel erhoben, die der Sänger kategorisch zurückweist.
3: In New York sind die US-Theaterpreise, die Tony Awards, verliehen worden. Vier gingen an das Musical Schmigadon, eine Adaption einer Apple-TV-Serie. Es wurde unter anderem als bestes neues Musical ausgezeichnet und parodiert Broadway-Klassiker der goldenen Ära wie The Music Man und Oklahoma. Der Tony für die beste Wiederaufführung ging an Death of a Salesman, auf Deutsch Tod eines Handlungsreisenden. Arthur Millers Werk setzt sich mit dem Zerfall des US-amerikanischen Traums auseinander. Es bekam insgesamt 6 Tonys. So wurde unter anderem Joe Mantello für die beste Regie eines Theaterstücks geehrt. Der Preis für das beste neue Theaterstück ging an das Drama Liberation von Bess Wohl über eine feministische Frauengruppe in den 70er Jahren in Ohio. Sie thematisiert Frauenfeindlichkeit, Rassismus und traditionelle Geschlechterrollen. Wohl ist erst die 4. Frau, die einen Tony für das beste Theaterstück gewonnen hat. Durch die Gala führte erstmals die Grammy-prämierte Popsängerin Pink. Sie war die erste Frau, die den Pulitzer-Preis bekam, die US-amerikanische Schriftstellerin Edith Wharton. Jetzt, mehr als ein Jahrhundert später, ist eine bisher unbekannte Kurzgeschichte der Autorin veröffentlicht worden. The Man Who Saved the World erschien im The Strand Magazine, wie der Guardian berichtet. Die Kurzgeschichte ist im Archiv der Yale-Universität entdeckt worden. Die Novelle handelt von einer Dinnerparty in einem französischen Schloss gegen Ende des Ersten Weltkriegs. Das Essen wird auf einem großen Speisetisch serviert, der zuvor ein Operationstisch für Soldaten war. Angenommen wird, dass der Text nicht vor 1918 geschrieben wurde. Wharton lebte von 1862 bis 1937. Sie hatte selbst Erfahrungen mit Feldlazaretten und schrieb über ihre Beobachtungen. Mehr als ein Viertel der Musikerinnen und Musiker aus Großbritannien hat seit dem Brexit 2020 keine Auftritte mehr in der Europäischen Union. Das berichtet der Guardian und beruft sich auf eine Studie von European Movement UK. Das ist eine überparteiliche Kampagnengruppe, die sich für engere Beziehungen zwischen dem Vereinigten Königreich und der EU einsetzt. Als Grund nennt die Studie, dass sich Tourneen in die EU nicht mehr lohnen. Das liegt den Angaben zufolge an gestiegenen Zöllen und wegfallenden Fördermitteln. Außerdem gibt es für britische Musikschaffende in jedem EU-Land unterschiedliche Visa-Regeln.
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1: Und jetzt geht es um einen spektakulären Kunstkrimi und um einen jahrelangen Machtkampf zwischen zwei Männern, die handelnden Personen, ein russischer Oligarch und ein Schweizer Kunsthändler. Circa 20 Jahre verband beide eine vertrauensvolle Geschäftsbeziehung. Dann vermittelte der Schweizer Yves Bouvier dem schwerreichen russischen Kunsthändler Dmitri Rybolovjew teure Gemälde, unter anderem von Vincent van Gogh oder Picasso. Der Wert ca. 2 Milliarden Schweizer Franken, was der Käufer nicht wusste, dass Bouvier die Werke selbst gekauft hatte und jetzt ein Vielfaches auf den Kaufpreis aufgeschlagen hatte, bevor er sie weiterverkaufte. Das Modell geriet ins Wanken und Rybolovjew warf Bouvier milliardenschweren Betrug vor. Es folgten zahlreiche Gerichtsprozesse, bis sich beide schließlich außergerichtlich einigten. Eine dreiteilige Arte-Doku zeichnet jetzt die gesamte Dramatik dieses Skandals nach. Mein Kollege Carsten Probst hat als Kunstkritiker selbst zu diesem Fall umfassend recherchiert und in vielen Sendungen auch im Deutschlandfunk darüber berichtet. Und er hat sich die Doku für uns schon mal angeschaut. Schönen guten Abend, Carsten.
5: Hallo, grüß dich.
1: Ja, also abgesehen von den unglaublichen Geldsummen, um die es hier geht, was hat den Fall denn so besonders gemacht?
5: Ja, besonders wurde der Fall natürlich zum einen durch diese globale Dimension und das ziemlich unverfrorene Vorgehen natürlich auch von Yves Bouvier, das du eben schon so geschildert hast, also mit dieser Wertemanipulation von Kunstwerken. Bouvier, das muss man auch sagen, war damals zunächst einfach erstmal nur ein großer Spediteur in Genf. Also der hat Lagerräume für reiche Besitzer von Kunstwerken oder anderen wertvollen Gütern bereitgestellt und Rybolovlev war eben einfach nur ein Kunde für solche auch zollfreien Lagerräume. Aber als Bouvier dann gemerkt hatte, dass dieser eben milliardenschwere Sammler, man sagt ein russischer Oligarch eigentlich eben mit einem Schnickschnack, immer mehr Kunst kaufen wollte, da hat Bouvier sein Geschäft gerochen und begann dann eben selbst immer mehr teurere Kunstwerke für Rybolovlev anzubieten. Und die kaufte der, also Bouvier, und schlug dann eben, wie von dir geschildert, auf den Preis etliche Millionen drauf. Also er wurde fast Milliardär durch diese Zuschläge, bevor er sie an Rybolovlev daneben weitergab. Und von diesen 100 Millionen hat er ein weltweites Netz weiterer Zollfreilager aufgebaut, Bouvier. Und als Bouvier dann hinter den Betrug kam, überzog er Bouvier mit zahlreichen Gesichtsprozessen eben überall. Und das sorgte natürlich für ziemlich viel Aufsehen, weil eben auch mit einem Schlag Licht auf diese ganzen dubiosen Handelspraktiken auf dem Kunstmarkt fiel.
1: Ja, dubiose Handelspraktiken auf dem Kunstmarkt, versteckte Kunstwerke in Offshore-Firmen und so weiter, manipulierte Preise. Kann man daraus überhaupt eine spannende Dokumentation machen, ohne dass die Zuschauer Kunstexperten sein müssen?
5: Ja, also spannend finde ich es, was also auch der dänische Regisseur Andreas Dalsgaard zusammen mit dem Co-Autor Christoph Jörg aus dem Stoff gemacht hat. Also das Ganze steigert sich allmählich von Teil zu Teil. Es sind ja drei Teile. Wie sich das denn anfänglich, wo also ziemlich naive Vertrauensverhältnis von Rybolovlev in Yves Bouvier so schließlich in regelrechten Hass, in wirklich eine persönliche Kränkung verwandelt. Wie er also versucht, Bouviers wirtschaftliche Existenz regelrecht zu vernichten und sich die beiden so in einem epischen Kampf verstricken, aus dem dann keiner heil mehr rauskommt. Das verdeutlicht so ganz gut diese Dramatik eines Szene, die wir vielleicht mal anhören können aus dem dritten Teil, in der Rybolovlevs Statement gegen Bouvier vor Gericht zitiert wird und auf die Bouvier dann direkt im Interview auch antwortet.
6: Yves Bouvier war einer meiner engsten Freunde. Er war oft bei mir zu Hause. Wir haben zusammen gegessen und sind zusammen verreist. Wir haben meinen Geburtstag zusammen gefeiert. Auf Hawaii, in Monaco oder New York. Ich habe ihm viele Jahre vertraut. Ich weiß, dass Herrn Rybolovlev viele Möglichkeiten offenstehen. Dennoch überraschte mich seine Reaktion. Ich hatte nicht damit gerechnet, verhaftet zu werden. Dafür werde ich mein Leben lang bezahlen.
5: Ja.
1: Ernsthaft, also er hat nicht damit gerechnet, verhaftet zu werden? Das klingt
5: das
1: ein bisschen naiv.
5: So, ja. Nein, ich denke, er hat natürlich mit allem gerechnet und man merkt diese Schicksalsschwere auch schon in der Stimme, wenn Rybolovlev ja auch seine Enttäuschung von Bouvier schildert, nach dem Motto, wir waren ja Brüder, ne? Wir haben das Brot miteinander geteilt und dann dieser Judas-Verrat geradezu. Und als ich merke, dass du da die Gelder draufgeschlagen hast und Bouvier sagt eigentlich in dem ganzen Streifen immer nur wieder, wieso, ich habe eigentlich nur Kunsthandel gemacht, das machen doch alle so. Also, und die drohende Musik, dann tut ja auch so ein bisschen das Übrige, ne? Dieses Unheil, die Vendetta, die der beschmutzten Ehre dann folgt. Man hat also schon so ein bisschen eher die Qualität eines Mafia-Thrillers, so als Setting von Scorsese oder so, anstelle so einer Dokumentation eines wirklich eigentlich sehr, sehr komplexen Falles.
1: Ja, so eine Art Mafia-Thriller, hast du gerade gesagt. Diese Doku verspricht ja auch einzigartige Einblicke in die verborgenen Zonen des Kunstmarktes. Erhält man diese Einblicke?
5: Ja, darüber habe ich auch wirklich gestaunt, muss ich sagen. Ich finde, also sie haben wirklich sehr, sehr viele Leute für die Interviews vor die Kamera bekommen, die damals, als ich recherchiert habe zu dem Fall, nie und nimmer irgendetwas gesagt hätten. Angefangen bei Yves Bouvier, die Leute aus dem Anwaltsteam von Rybolovlev, teils auch sehr enge Vertraute oder die Anwälte von Sotheby's, die auch verstrickt waren, also nicht die Anwälte, sondern das Auktionshaus. Andere Kunsthändler, investigative Journalistinnen, etwa der New York Times und so weiter. Das sind alles Leute, die man zu der Zeit niemals für ein Interview bekommen hätte, als der Fall noch heiß war. Jetzt, wo der ganze Fall seit einigen Jahren beigelegt ist, kann man sagen, Keiner hat wahrscheinlich mehr so richtig was zu verbergen. Jeder will seine Version der Geschichte nochmal öffentlich erzählen. Und dadurch wird dann auch die Kontur dieser ganzen Machenschaften von Bouvier nochmal deutlicher erkennbar. Auch die Strategien von Rybolovlew. Man dachte zum Beispiel damals, irgendjemand ist dem Bouvier jetzt auf die Schliche gekommen. Deswegen gibt's diese ganzen Prozesse. Aber der Film zeigt eigentlich doch, die Serie zeigt eigentlich doch ganz deutlich, das waren alles Racheaktionen von Rybolovlew, die schließlich nur in sich zusammengebrochen sind, weil die Anwältin irgendeinen Fehler gemacht hat von Rybolovlew und dadurch seine ganzen Absprachen mit dem monegassischen Fürstenhaus und mit Belastungszeugen bekannt wurden. Also das ist einerseits, muss man sagen, schon recht packend erzählt.
1: Gibt es denn irgendetwas, was die Doku auslässt?
5: Ja, ich finde eben die ganze politische und öffentliche Dimension, das hätte eigentlich viel ausführlicher erzählt werden müssen. Das geht fast ein bisschen unter. Damals sprach ja wirklich alle Welt über diese Zollfreilager, diese dubiosen Handelspraktiken. Da lassen sich in diesen Zollfreilagern ja Schätze ohne jeden Zugriff der Justizbehörden verstecken. Ne? Das sind ideale Orte für Geldwäsche, für das Verschieben verbotener Gelder. Zum Beispiel ist einmal in einer Szene im Film ganz kurz eine Fotografie zu sehen, wo Yves Bouvier zusammen mit Nicolas Sarkozy steht. Und Nicolas Sarkozy hat offenkundig einst über Bouvier Kunstwerke an Gaddafi verkauft zu einem maßlos überhöhten Preis. Und diese Gelder konnte Gaddafi quasi so waschen und zugleich damit Sarkozys Wahlkampf finanzieren. Dafür wurde Sarkozy später verurteilt. Also in diesem Skandal verbergen sich unzählige andere, die eigentlich noch eine viel größere Dimension haben.
1: Also ich höre heraus, es geht nicht nur um den Kampf zwischen zwei Männern, sondern da steckt richtig viel Politik auch drin. Das heißt, wenn ich Sie richtig verstanden habe, Carsten, dann lohnt sich das sehr, in diese Doku reinzuschauen.
5: Ich würde in jedem Fall reinschauen. Als Einstieg ist es super. Es ist eben schade, dass die Energie für diese ganze Inszenierung letztlich dann nicht mehr gereicht hat, auch noch kritische Informationen so ein bisschen nachzureichen. Das hätte für die Zuschauer im Endeffekt noch eine viel unheimlichere Dimension aufgetan, glaube ich.
1: Der Oligarch und der Kunsthändler, die dreiteilige Dokumentation, zu finden ab morgen in der Arte Mediathek und für uns vorgestellt von unserem Kunstkritiker Carsten Probst. Carsten, ganz herzlichen Dank dafür.
5: Danke auch.
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1: Sie gilt als der Geburtsort der Namensgeberin unseres Kontinents, die antike phönizische Küstenstadt Tyros. Hier soll die Prinzessin Europa auf die Welt gekommen sein. Dieser an Geschichte so reiche Ort wurde jetzt einmal mehr zum Ziel für israelische Angriffe. Dabei, das wurde heute bekannt, soll auch eine zum UNESCO-Weltkulturerbe zählende archäologische Stätte beschädigt worden sein. Berichtet wird von Trümmerteilen und Beschädigungen im Umfeld der römischen Ruinen von Tyros. Mein Kollege Moritz Behrendt beobachtet für Fazit die Entwicklungen im Libanon. Moritz, welche Bedeutung haben denn diese römischen Ruinen von Tyros oder wie sehr prägt das Weltkulturerbe die Stadt dort?
7: Ich würde sagen, Ruinen prägen diese Stadt. Tyros, auf Arabisch Sur genannt, ist eine der am längsten durchgehend bewohnten Städte der Welt. Seine Geschichte lässt sich bis ins dritte Jahrtausend vor Christus zurückverfolgen, bis in die Zeit der Phönizier. Das ist ein bisschen wie in Rom. Wo man hintritt, gibt es Ruinen. Anders als in Rom gibt es aber auch sehr viele deutlich jüngere Ruinen aus dem aktuellen Krieg, wo Israel kürzlich zwei Krankenhäuser in der Stadt angegriffen hat, aus den letzten Kriegen mit Israel, aus dem libanesischen Bürgerkrieg und auch, das ist heute ganz interessant, aus dem Zweiten Weltkrieg, da war Tyros ein Schauplatz. Genau heute, vor 85 Jahren, vertrieben die Truppen des Freien Frankreich die mit den Nazis verbündeten Franzosen unter der Herrschaft von Marschall Pétain aus der Stadt. Bei aller Geschichte ist Tyros aber auch eine lebendige Hafenstadt, sehr gewachsen in den letzten Jahrzehnten, hat heute vermutlich rund 300.000 Einwohner. Und dieses Wachstum zeigt sich auch in Bauten ganz in der Nähe der Kulturstätten, versperrt zum Teil die Sichtachsen zu den römischen Ruinen.
1: Ja, was weiß man denn jetzt über die neuesten Beschädigungen an diesen Ruinen, die ja offenbar ganz prägend sind, auch für das Bild der Stadt?
7: Es gibt noch kein ganz klares Bild. Zerstört wurde ein Verwaltungsgebäude, das natürlich nicht direkt Teil des Weltkulturerbes ist. Auf das Gelände der alten römischen Ruinen sind Trümmerteile herabgefallen und die Verantwortlichen befürchten, dass Säulen, Kapitelle, Sockel und Mosaike beschädigt wurden. Das genaue Ausmaß ist aber noch nicht ganz klar. Für eine Begehung sei es noch zu gefährlich, heißt es aus dem Kulturministerium im Libanon. Die israelischen Angriffe auf den Süden des Landes dauern ja noch an. Auch in der zweiten großen Stadt im Südlibanon, Sidon oder auch Saida genannt, war in den letzten Wochen das Kulturerbe von Angriffen betroffen. Verantwortliche sind dabei, bewegliche Güter in Sicherheit zu bringen. Bei vielen geht das natürlich nicht. Und vom libanesischen Kulturminister Hassan Salameh kommt immer wieder der Aufruf, die kulturellen Stätten im Land zu schützen. Und von diesen Stätten gibt es durchaus einige.
1: Das heißt, man muss jetzt noch mal abwarten, wie groß die Zerstörungen wirklich sind. Libanon ist ja bekannt dafür, dass hier Angehörige der unterschiedlichsten Religionen und Konfessionen leben. Wie sehr spiegelt sich das denn in der Stadt Tyros wieder?
7: Ja, die Angehörigen der verschiedenen Religionen leben in Tyros wie auch sonst im Land nebeneinander. Und auch manchmal miteinander. Christen und Muslime sind das hauptsächlich. Die große Mehrheit im Süden des Landes und auch in Tyros sind schiitische Muslime. Es gibt aber auch mehrere christliche Viertel. Jetzt im aktuellen Krieg hat Israel auch die Bewohner der christlichen Viertel aufgerufen, die Stadt zu verlassen, weil sich bei ihnen Hisbollah-Kämpfer versteckt haben sollen. Dem wird von libanesischer Seite widersprochen. Viele Christen sagen, diese Informationen seien unzutreffend, während manche Schiiten den Krieg auch als gezielten Feldzug gegen die eigene Konfession sehen, und zwar egal, ob sie Anhänger oder Angehörige der Hisbollah sind oder auch nicht.
1: Erst Anfang April hat die UNESCO als Reaktion auf israelische Angriffe von Zielen im Libanon 39 Kulturstätten unter erhöhten Schutz gestellt, darunter die archäologischen Stätten von Baalbek und Tyros, das Nationalmuseum in der Hauptstadt Beirut und die Ruinen von Byblos. Dazu gab es einen Sonderetat von rund 90.000 Euro für dringende Maßnahmen. Du hast ja anfangs schon gesagt, Moritz, dass bewegliche Kulturgüter mit solchen Maßnahmen weggeschafft werden können, aber wie konkret ist denn ein Schutz des Weltkulturerbes in einer solchen Kriegssituation überhaupt möglich?
7: Nun, wenn es ums Geld geht, ist das vermutlich ein Tropfen auf dem heißen Stein. Bewegliche Kulturgüter können in Sicherheit gebracht werden, aber bei den 20 Meter hohen Säulen des Jupiter-Tempels von Baalbek ist das natürlich nicht möglich. Das andere ist natürlich, dass diese Warnung der UNESCO auch bei den Israelis ankommt, und die wissen durchaus genau, wo sie was im Libanon angreifen, zum Beispiel auch der Flughafen. Das ist jetzt natürlich keine Weltkulturstätte, wenngleich für die Libanesen sehr wichtig. Der wurde bislang verschont und es gab bislang auch keine direkten Angriffe der Israelis auf Weltkulturerbestätten. Aber Trümmerteile, die herabgefallen sind, können auch Schäden verursachen. Und natürlich sind diese Kulturerbestätten für das Land sehr wichtig, auch touristisch, woran man momentan ja kaum denken mag. Aber natürlich haben die Libanesen momentan noch mit anderen Sorgen zu kämpfen. Wie können 1 Million Binnenvertriebene im Land untergebracht und versorgt werden? Das ist ungefähr jeder Fünfte im ganzen Land.
1: Vielen Dank, Moritz Behrendt. Wir sprachen über Zerstörungen am UNESCO-Weltkulturerbe im libanesischen Ort Tyros nach Angriffen durch die israelische Armee.
7: Sehr gerne.
1: Ja, und inzwischen hat Ulrike Timm die Feuilletons der gedruckten Zeitung vom Dienstag gelesen. Hier ist ihre Auswahl, die Fazit Kulturpresseschau.
8: Es gibt Sätze, die beschreiben eine Wirklichkeit, und es gibt Sätze, die schaffen eine neue, lesen wir im Tagesspiegel. Erinnert wird an das Coming-out-Statement von Klaus Wowereit vor 25 Jahren: Ich bin schwul und das ist auch gut so. Heute klänge der Satz beinahe harmlos, und genau das sei sein größter Erfolg, meint Stefan Andreas Kastorf. Bemerkenswert war der zweite Halbsatz: und das ist auch gut so. Darin lag die eigentliche Sprengkraft. Er bat nicht um Verständnis, er entschuldigte sich nicht, er erklärte nichts, er stellte fest. Die Botschaft lautete: das ist kein Makel, keine Besonderheit, kein Problem, das erklärt werden müsste. Es ist Teil meiner Person. Punkt. Diese Selbstverständlichkeit war damals neu, und heute gelte es, sie vielfach wieder zu verteidigen. Wowereits seinerzeit spektakuläres Outing sei erfolgreich gewesen, weil es nicht auf Spaltung setzte, keine Gegner ausmachte und niemanden zum Feind erklärte, meint der Tagesspiegel. Davon kann sich heutige gesellschaftliche Kommunikation vielleicht was abschauen in allen Bereichen. Ich bin ein Massentourist und das ist auch gut so, schallt es uns aus der Welt entgegen. Keine weitere Referenz an das politische Bonmot, stattdessen: ja, Rimini, Adria, 30 Minuten auf der Liege brutzeln, kurz im Wasser abkühlen und weiter brutzeln. Im Ernst? Julian Theiler sieht die Millennials, zu denen er sich zählt, als die Generation an, die das Reisen zum Projekt erklärt hat, Selbstfindung, Entdecker gehen, und die nun ordentlich abgekämpft ist von allen Abenteuern, sich nicht mehr wirklich einfach mal erholen kann. Dabei sei diese ganze Reiserei doch letztlich auch nicht mehr als klimaschädlicher Konsum, meint er in der Welt, und deshalb, so seine These, gerne mal das kleine Glück auf der Strandliege samt Braunbrutzeln in Rimini. Wenn Ihnen das denn doch zu wenig ist, vielleicht Barcelona, Gaudí, Sagrada Familia, die Superlativkathedrale? Sie sind da auch nicht allein. Horden von Touristen wollen das sehen und über den geplanten Kölner Domobolus kann man da nur lächeln. Nicht schlappe 12, sondern 26 bis 40 Euro Eintritt werden verlangt. Dabei ist der Bau noch nicht mal fertig. Okay, das ist der Kölner Dom auch nicht, aber der Sagrada Familia fehlen doch glatt noch das Hauptportal und auch die prunkvollste der drei Gebäudeseiten, die Glorienfassade nämlich. Schadet der Berühmtheit aber nicht, auch wenn die Kathedrale mit der bizarren Silhouette, die die Süddeutsche Zeitung an eine Tröpfelburg am Strand erinnert, mit Bezeichnungen wie besoffene Kunst oder steinerne Missgeburt schon allerhand abbekam. Man kann sich die Sagrada Familia übrigens künftig auch ins Wohnzimmer holen. 12.060 Teile umfasst das Lego-Set, das von Herbst an als größtes Bausteinprojekt aller Zeiten verkauft wird. Was ihr Schöpfer wohl zum Lego-Double sagen würde? Antoni Gaudí, vor 100 Jahren gestorben, ließ sich durch nichts aus der Ruhe bringen. »Mein Kunde hat keine Eile«, sagte er über seinen Bauherrn. Er meinte Gott. All das können Sie in der Süddeutschen Zeitung nachlesen, vom Sofa oder der Liege aus. Und dann können Sie, so Sie mögen, im Kopf gleich weiterreisen, mit Rotkäppchen durch den Wilden Westen. Das Comic-Duo Flix und Reinhard Kleist nämlich lässt in seinem neuesten Werk Lucky Luke auf die Gebrüder Grimm treffen. Und diese Kombi ist sowohl dem Tagesspiegel als auch der Frankfurter Allgemeinen eine große Rezension wert. Lucky Luke ist hier ein recht einsamer Kuhhirte. Sieg, kein Cowboy. Und die deutschen Märchenbrüder waren nie in Amerika. Aber das Ergebnis wird gelobt als liebevolle Hommage, die die Macht von Mythen thematisiert. Dabei stand Zeichner Reinhard Kleist dem Western-Comic zunächst skeptisch gegenüber, sagte er dem Tagesspiegel. Da muss man die ganze Zeit Pferde zeichnen. Die Hölle.
1: Die Kulturpresseschau von und mit Ulrike Timm und das war Fazit mit Susanne Burkhardt. Und hier sind noch die Black Pumas mit More Than a Love Song. Kommen Sie gut durch die Nacht.

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1: Ist Dienstag, der 9. Juni, 0 Uhr, die Nachrichten. Bundesfinanzminister Klingbeil unterstützt den Vorschlag des Deutschen Gewerkschaftsbundes, Betriebsrenten zur Pflicht zu machen. Der SPD-Co-Vorsitzende sagte im ARD-Fernsehen, dies könne dazu beitragen, das Rentensystem in Deutschland zu stabilisieren. Klingbeil sprach sich zudem dafür aus, dass Menschen selbst stärker in die eigene Altersvorsorge investieren sollten. Weiterhin aber müsse die gesetzliche Rente Grundlage für alles sein. Zuvor hatte bereits der Arbeitnehmerflügel der Union Unterstützung für den Vorschlag des Deutschen Gewerkschaftsbunds für verpflichtende Betriebsrenten geäußert. CDA-Chef Rathke sprach von einem richtigen Schritt. Es gäbe bereits funktionierende Modelle in der Chemieindustrie und anderen Tarifbereichen, die sicher für andere geöffnet werden könnten. Der Nationale Sicherheitsrat der Bundesregierung hat die Einrichtung eines Sicherheitsinstituts für künstliche Intelligenz beschlossen. Wie die Bundesregierung mitteilte, will sie damit Chancen und Risiken von künstlicher Intelligenz besser einschätzen können. Das Institut soll sich ferner stärker mit vergleichbaren ausländischen Gremien austauschen und auf einheitliche Standards im Umgang mit KI mit internationalen Partnern hinwirken. Zahlreiche Staaten verfügen bereits über solche Institute. In Deutschland nahm bisher das Bundesamt für Sicherheit in der Informationstechnik Aufgaben in diesem Bereich wahr. Die Bundesregierung hatte den Nationalen Sicherheitsrat im vergangenen Jahr gegründet, um auf Krisen und Bedrohungen aller Art schneller reagieren zu können. Das gemeinsame Projekt zur Entwicklung eines deutsch-französischen Kampfflugzeugs wird nicht weitergeführt. Der Élysée-Palast in Paris bestätigte eine entsprechende Übereinkunft von Bundeskanzler Merz und Frankreichs Präsident Macron. In einer Stellungnahme hieß es, die deutsche Bundesregierung sei der Ansicht gewesen, die Unternehmen Dassault und Airbus würden nicht mehr zusammenfinden. Dieser Position habe sich der französische Staatschef angeschlossen. Der Mitteilung zufolge bedauert auch Merz das Ende des Projekts. Das gemeinsam geplante Kampfflugzeug galt als eines der wichtigsten europäischen Rüstungsprojekte. Es sollte ab 2040 die deutsche Flotte der Eurofighter sowie die französischen Rafale-Maschinen ersetzen. Auch Spanien wollte an dem Projekt mitwirken. Die deutsche und die französische Luftwaffe hatten unterschiedliche Anforderungen an die Entwicklung gestellt. Nach den Vorstellungen Frankreichs sollte das Kampfflugzeug auf Flugzeugträgern landen können und atomwaffenfähig sein. Deutschland legte besonderen Wert auf eine hohe Geschwindigkeit der Maschine. Hinzu kamen Unstimmigkeiten zwischen Dassault und Airbus. Die gegenseitigen Angriffe des Irans und Israel sind vorerst beendet. Das hat nach der Führung in Teheran nun auch Israels Premierminister Netanyahu bestätigt. Gleichzeitig halte man sich offen, auf iranische Angriffe entschlossen zu reagieren, erklärte Netanyahu. Israel habe das volle Recht zur Selbstverteidigung. Zudem betonte er wörtlich Wertschätzung und Respekt für seinen guten Freund Donald Trump. Dieser hatte Israel und den Iran aufgefordert, die gegenseitigen Angriffe zu beenden. Zugleich gab der israelische Verteidigungsminister Katz an, man werde auf jeden Angriff der Hisbollah-Miliz im Libanon antworten, indem man deren Hochburgen in der Hauptstadt Beirut angreife. Der Iran drohte für diesen Fall bereits mit 9 Angriffen auf Israel. Ein von der FIFA für die Fußball-Weltmeisterschaft nominierter Schiedsrichter ist an der Einreise in die USA gehindert worden. Omar Artan aus Somalia sei am Flughafen in Miami zurückgewiesen worden, teilte ein Vertreter des somalischen Sportministeriums mit. Somalia steht auf einer Einreiseverbotsliste der USA. Das somalische Sportministerium betonte, Artan besitze ein gültiges Visum für die USA. Er sei nun nach Istanbul geflogen. Die FIFA äußerte sich bisher nicht zu dem Vorfall. Der 34-jährige Artan gehört zu den 52 nominierten Schiedsrichterinnen und Schiedsrichtern. Die WM in den USA, Mexiko und Kanada beginnt am Donnerstag. Das Wetter. Nachts meist stark bewölkt und von Westen nach Osten durchziehende Schauer. Tiefstwerte 17 bis 12 Grad. Am Tag in der Nordwesthälfte wechselnd bewölkt, im Norden Schauer und einzelne Gewitter. Im Süden und der östlichen Mitte bewölkt und örtlich länger andauernder Regen. Temperaturen 15 bis 21 Grad. Das waren die Nachrichten.
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2: Bevor wir das Stück Musik spielen, wird jetzt die wichtigsten Leitmotive präsentiert. Leitmotiv A, die Krise des zeitgenössischen Musik. Leitmotiv B, die Rettung der deutschen Geist durch den nordischen Naivismus. Leitmotiv C, der männliche Orgasmus. Leitmotiv D, das Wiedergeburt des Kommunismus. Leitmotiv E, neue Kraft.

Hier möchten wir das Publikum bitten, nur auf die rhythmischen Proportionen zu konzentrieren und nicht an die semantischen Informationen zu viel zu fokussieren.

Die alljährlichen Donaueschinger Musiktage könnten als das Bayreuth der neuen Musik bezeichnet werden. Wie zu Richard Wagner auf dem grünen Hügel gibt der norwegische Komponist Trond Reinholsen dem Publikum im Jahr 2012 eine Einführung zu seinen Leitmotiven in einem Stück mit dem bescheidenen Understatement im Titel Musik. Und auch nach dieser Konzerteinführung auf der Bühne mit dem Ensemble Asamisi Masa lenkt der Komponist als Moderator die Aufmerksamkeit des Publikums.

0: Leitmotive wie die Krise der zeitgenössischen Musik, die Wiedergeburt des Kommunismus oder neue Kraft fühlend eröffnen theoretische und musikhistorische Bezüge, die Klang als bedeutungstragendes Element auffassen. Dagegen fordert Trond-Reinholzen im anschließenden Abschnitt, solche semantischen Bezüge gezielt auszublenden und sich auf die rhythmische Ebene der überlagernden Metren, die motivische Arbeit, Tonhöhen oder formale Aspekte zu konzentrieren. Aus diesen klaren Höranweisungen werden bald schon detaillierte kompositorische Erklärungen und historische Einordnungen.
1: Ja, wir bitte konzentrieren Sie an formale Aspekte.

0: Ja, hier geht es um Klang und diese Veränderung von diesen drei Cellotönen bis zu dieser ganz spezifische Klarinettentechnik mit dieser besonderen Art zu blasen, und das hat tatsächlich niemals an der neuen Geschichte vorher geschehen, dass es zweistimmig mit dieser Technik gespielt ist. Und das ist auch genau notiert in der das Partitur und mit den Griffen und den Tonhöhen, das Sie jetzt hören.
1: Das Nachdenken über Kunst findet mit der Moderne zunehmend auch in der Kunst selbst statt. Auch in der Musik gilt es, sich mit der Tradition auseinanderzusetzen und kompositorisch auf Geschichte und Gegenwart der Gesellschaft zu reagieren. Üblicherweise wird Musik zunächst gehört und dann darüber geredet, womöglich in gesonderten Bereichen wie einer Fachzeitschrift, einer Konzerteinführung oder hier im Radio. Doch je mehr durch Zitate oder bedeutungsvolle Bezüge in der Musik selbst die eigenen Voraussetzungen verhandelt werden, desto mehr rücken Aufführung und deren Diskussion zusammen, bis zuletzt beides, die Musik und das Nachdenken darüber, auf der Bühne stattfinden. Aufführung und Reflexion werden im Format der Performance Lecture verbunden.

0: In that piece, your listening was first directed inward to appreciate the material nature of sound.
1: In diesem Stück war ihr Hören zunächst nach innen gerichtet, um die materielle Beschaffenheit des Klangs wahrzunehmen. Die beiden Instrumente spielten lange Töne mit leicht unterschiedlichen Frequenzen, was zu Schwebungen führte. In der Akustik ist eine Schwebung ein Interferenzmuster zwischen zwei leicht unterschiedlichen Frequenzen. Dieses interessante akustische Phänomen lenkte ihre Aufmerksamkeit nach innen auf die Materialität des Klangs. In Pierre Schaeffers Begriffen praktizierten sie ein reduziertes Hören, also eine Art des Hörens, die die Natur des Klangs selbst wertschätzt, ohne auf äußere Bedeutungen Bezug zu nehmen. Es ist unwahrscheinlich, dass sie weiterhin reduziert hörten, als sich die Musik änderte. Stattdessen verlagerte sich ihre Aufmerksamkeit nach außen, als sie versuchten, den Musikstil zu identifizieren. Dies war nicht ganz einfach, da die kitschigen und naiven Aspekte an Muzak erinnerten, während die unregelmäßige Taktart und die unerwarteten harmonischen Rückungen an Progressive Rock erinnerten. Neben der Betrachtung des Musikstils löste der Moment, in dem die Progressive Muzak einsetzte, auch ein gesteigertes Bewusstsein für die Komposition aus. Ihre natürliche Reaktion war: Das habe ich nicht kommen sehen. Wie wird sich das Stück von hier aus weiterentwickeln? Wir können diese Art des Hörens als ein Was passiert in dieser Komposition hören bezeichnen. We can call this mode of listening what is going on in this composition listening.

0: Wie Trond Reinholzen tritt der australische Komponist Matthew Schlomowitz in seiner Lecture about Listening to Music als Kommentator in seiner eigenen Komposition auf. In wissenschaftlich-analytischem Stil wird beschrieben, welche Klänge zu hören sind und wie sie wahrscheinlich gehört werden. Schlomowitz nimmt dabei auf Forschungsliteratur Bezug und veranstaltet sogar kleine Klangexperimente, um Effekte der Musikwahrnehmung zu veranschaulichen. Die bestimmende Haltung dieses Vortrags über das Musikhören ist eine analytische Reflexion, in der verschiedene Einflüsse auf das Hören ausbuchstabiert werden. Lecture heißt hier an erster Stelle, es soll Wissen vermittelt werden, die Performance dient dieser Vermittlung. Gleichzeitig entstehen allein durch den Rahmen des Konzerts, in dem das Stück zur Aufführung gebracht wird, zahlreiche Fragen, die über die reine Wissensvermittlung hinausgehen.
1: You can ask yourself, is this an academic event?
2: Man kann sich fragen, ist das eine akademische Veranstaltung? Sollen wir hier einfach nur etwas lernen, wie an einer Universität? Oder ist es eine künstlerische Veranstaltung? Heißt das also, dass wir das, was der Vortragende sagt, womöglich nicht ernst nehmen können? Könnte es Erfindung oder Unsinn sein? Oder liegt es irgendwo dazwischen? Und natürlich ist für mich die dritte Antwort die richtige. Das ist das Interessante daran. Ich wollte nicht, dass der Vortragende zum Clown oder unehrlich wird, aber er sollte das Publikum irgendwie auch etwas verwirren. Wer ist diese Person, die ich darstelle? Und hat diese Person wirklich so recht, wie sie glaubt?
0: Hier werden Fragen aufgeworfen, die stillschweigende Annahmen über Musik in den Vordergrund holen und verhandelbar machen. In der 3 Jahre zuvor entstandenen Lecture about Bad Music von 2015 relativiert Schlomowitz nicht nur seine eigene Rolle als Komponist, der ganz bewusst schlechte Musik schreiben möchte, sondern vor allem die Kriterien, nach denen Musik überhaupt als gut oder schlecht beurteilt werden könnte.
3: Historically, this question has been addressed in terms of beauty.
2: Historisch wurde diese Frage unter dem Gesichtspunkt der Schönheit behandelt. Eine der großen Fragen im philosophischen Bereich der Ästhetik lautet, kann etwas inhärent schön sein? Die klassischen Philosophen glaubten an objektive Schönheit. Sie waren der Ansicht, dass ein Ding schön ist, wenn seine Teile ein zusammenhängendes Ganzes bilden und bestimmten Werten hinsichtlich Proportion, Harmonie und Symmetrie entsprechen. Ein Beispiel für ein harmonisches Verhältnis ist der goldene Schnitt, ein Punkt, den wir später in diesem Vortrag erreichen werden. Die Schlussfolgerung lautet, wenn man etwas erschafft, das diesen Werten entspricht, wird es mit Sicherheit schön sein. Doch das Konzept der objektiven Schönheit geriet im 18. Jahrhundert in Verruf. Der Philosoph Edmund Burke formulierte das folgende Beispiel von Körperproportionen von Schwan und Pfau, um seinen Standpunkt zu verdeutlichen.
3: A swan has a very long neck. A medium-sized body. And a tiny tail. Burke asks, is this a beautiful proportion? It must be, because everyone thinks that swans are beautiful. But this is confusing, as everyone also thinks that peacocks are beautiful. And peacocks have got a pretty short neck, an average-sized body, and a tail that's longer than the neck and body combined. Swan. Peacock.
0: Eine Entscheidung zwischen Schwan oder Pfau fällt schwer und im Laufe der Performance werden auf ähnliche Weise wahrnehmungspsychologische, soziologische und individuelle Perspektiven für Werturteile in Frage gestellt. Am Ende bleibt der Relativismus, dass Urteile immer kontingent und voreingenommen sind. Darin sieht der Komponist Matthew Schlomowitz im Interview Bezüge zur Konzeptkunst.
1: I think there's also a kind of conceptual art nature to this project.
2: Ich glaube, dieses Projekt hat auch etwas von Konzeptkunst an sich. Die Art und Weise, wie Diskurse, etwa Titel oder Werkkommentare, unsere Wahrnehmung von Dingen prägen können. Damit spielt das Stück ganz offensichtlich. Wenn man dem Publikum sagt, dass sie gleich ein schreckliches Musikstück hören werden, beeinflusst das ja völlig, wie sie die Musik hören. Oder wenn man ihnen sagt, dass es während des Stücks eine Überraschung geben wird, das ist eine ganz andere Erfahrung. Ich spiele auf subtile Weise damit, wie solche Rahmungen die Art und Weise verändern können, wie wir Dinge hören. Die Musik an sich finde ich nicht besonders gut oder interessant, aber ich glaube, wenn man den Text davor stellt, kann es magisch werden, weil man dadurch die Art und Weise verändert, wie die Leute sie hören.
1: It can become magical, you know, because the way you change the way people listen to it.
0: Durch solche wahrnehmungstheoretischen Überlegungen tritt die Musik zurück und der Kontext in den Vordergrund. Die eigene Befindlichkeit, der Ort der Vorstellung oder die eigenen Erwartungen an einen Konzertabend mit zeitgenössischer Musik. Schlomowitz präsentiert diese Überlegungen in sehr präzisen Worten und lädt zum Nach- und Mitdenken ein. Aber nochmal zurück zu Musik von Trond Reinholzen. Auch hier präsentiert sich der Komponist als Vortragender, der in einer chaotischen PowerPoint-Präsentation theoretische Überlegungen anstellt und augenzwinkernd die Krise der zeitgenössischen Musik zwischen Wagner, Kommunismus und der Befreiung der Welt bearbeitet.
4: Das sollte eigentlich zum Total Erschöpfung gespielt werden. Also dass eine totale, die nächste Stufe von Vinko Globokans gesammelte Stücke, das wirklich viel Schweiß und Muskeln, aber dies ist das zweite Konzert heute und ich glaube, jetzt ist es das Radio, Live-Radio auf SWR, sondern wir mussten die ganzen letzten Muskeln geben, und ich konnte das ein bisschen höher machen. Nur einmal.

0: Metapher, das ist der Kampf zwischen Popmusik und das Körperlichkeit. Ja, also eigentlich das Problem ist, dass the more they play, it's always just this, Noten auf und ab und Noten auf und ab. Und es ist wirklich wichtig, für die Argumentation zu folgen, jetzt dieses Stück, also das Ziel für die Fortsetzung dieses Stücks, will ein bisschen Klarheit, ein bisschen Reinheit, ein bisschen Sauberkeit und klare Aussagen und mehr konkret und spezifisch zu sein. Und was gerade an die Politik passiert, wie Sie gesehen, ist eine Illustration von dem Status des professionellen Musikers in Neues Musik heute. Und der einzige Rest des Musikers heute ist pures, wie das haben wir gerade gesehen in dieser Illustration, Muskelschweiß, Blut und Schleim. Und denk nur an die Schlagzeugstuhl. Ja, das haben wir gehört. Und was der MIDI-Orchester heute kann uns auf PowerPoint hier, das ist die neue Technologie schon aus, die Laptops in diesem Stück haben wir tatsächlich 4 Laptops. Und das ist Donnerwäschinger, der Geschichte, Donnerwäschinger Rekord, noch niemals vorgesehen. Und das ist dasselbe Stück. Und das wird ein Fest des Laptops. Und das Coda, dieses Stück, das wird 3000 Euro gekostet. Und das ist ein Fest von Licht und Ton. Und das Musiker kann man nicht länger gebraucht sein in die heutige Situation. Und es ist überhaupt, wie das geht so langsam, die alle sich konzentrieren und nicht mehr freie hören. Und Impressionismus ist freier, die müssen sich konzentrieren. Dies ist nicht etwas, solche Publikum macht. Ein eigenes Weg durch den... Jetzt zu langsam. Nein, ihr müsst sich bitte konzentrieren! Zum eigenen Zeitpunkt zum anderen. Hier gibt es einen Entwurf für ein neues dialektisches Formdenken in neue Musik heute.
1: Wenn bei den Stücken von Matthew Schlomowitz die Wissensvermittlung im Vordergrund steht und man dementsprechend von Lecture-Performance sprechen kann, drehen sich die Vorzeichen bei Reinholzen um zur Performance-Lecture. Der Bedeutungsgehalt des Vortrags tritt zurück zugunsten der performativen Aspekte von Sprache. Als performativ werden jene Dimensionen einer Aussage bezeichnet, die oft unbemerkt bleiben. Die Aussprache, Körpersprache, Gestik, der größere Kontext. Nicht nur, was ich erkläre, sondern auch, wie ich es tue, spielt eine große Rolle. Wenn ich beispielsweise viele Nebensätze, die ineinander verschachtelt sind, aneinanderreihe und, unterbrochen womöglich noch durch Einwürfe, selten keine doppelte Verneinung verwende, wird das Verstehen erschwert. Dieser Satz war bereits so etwas wie eine performative Wendung in einem Vortrag, der weiter so verlaufen könnte. 1955 begründete John Langshaw Austin mit seiner Vorlesung »Wie man mit Worten etwas tun kann« die Sprechakttheorie. Ihr zufolge sind sprachliche Äußerungen nicht nur bloße Beschreibungen von Sachverhalten, sondern ebenso wichtig selbst Handlungen. Solche performativen Sprechakte können also neben dem Wortsinn weitere Sinnebenen ausbilden, die durch den Kontext bestimmt werden. Diese kontextuelle oder performative Ebene macht die Performance Lecture seit jeher zum Vehikel der Institutionenkritik. Und auch Trond Reinholzen kritisiert auf der Bühne der Donau-Eschinger Musiktage die Rahmenbedingungen des Festivalbetriebs, zum Beispiel im doppelbödigen Lied des Unterbewusstseins, gerichtet an den damaligen Leiter des Festivals, Armin Köhler.
0: Und jetzt kommt im totalen Dunkel das Lied des Unterbewusstseins dieses Stückes.

Machen unsere Karriere, dies werden uns Kraft geben, uns helfen, wenn wir Applaus vor Funding in Norwegen. Und das Komponist ist das vierte norwegische Komponist in Geschichte des Norwegischen Festivals.

0: Die performative Ebene war es auch, die am Beginn des Formats Lecture Performance stand. Dessen Anfänge sind eng mit der Performance-Kunst verbunden, die in den 70er Jahren zu einem Begriff für Entwicklungen aus Dada, Fluxusbewegung und Konzeptkunst wurde. Die Aussage eines Kunstwerks wurde nicht mehr als isolierter Text in einem unsichtbar inszenierten Rahmen angesehen, sondern situativ im komplexen und sichtbar gemachten Kontext. Kunst und Leben sollten keine getrennten Bereiche mehr sein, auch für John Cage, der mit seiner Lecture on Nothing einen Prototyp der Lecture Performance schuf, die hier tatsächlich von der Performance Lecture nicht mehr zu unterscheiden ist.
1: Ich bin hier und es gibt nichts zu sagen. Wenn unter Ihnen die sind, die irgendwo hingelangen möchten, sollen sie gehen, jederzeit. Was wir brauchen, ist Stille. Aber was die Stille will, ist, dass ich weiterrede. Gib einem Gedanken einen Stoß. Er fällt leicht um. Aber der Stoßende und der Gestoßene erzeugen die Unterhaltung, die man Diskussion nennt. Wollen wir nachher eine abhalten? Oder wir könnten einfach beschließen, keine Diskussion abzuhalten. Wie Sie wollen. Aber nun gibt es Stille. Und diese Wörter erzeugen Sie, helfen mit, diese Stille zu erzeugen. Ich habe nichts zu sagen. Und ich sage es. Und das ist Poesie, wie ich sie brauche. Dieses Stück Zeit ist gegliedert. Wir brauchen nicht diese Stille zu fürchten. Wir könnten sie lieben. Dies ist ein komponierter Vortrag, denn ich mache ihn genau wie ich ein Musikstück mache.
0: Allein schon mit dem Wort nichts spielt John Cage mit der Unschärfe von Bedeutung. Worauf deutet das Wort nichts? Wenn es nichts bedeutet, ist der Vortrag bedeutungslos. Und wenn es das Etwas bedeutet, das nichts genannt wird, dann wurde es nur durch das Aussprechen des Wortes erschaffen. Selbstreferenziell deutet der Vortrag auf sich selbst. Er wird in seiner Leere sichtbar, man könnte sagen in seiner Form. Cage strukturiert seine Lecture on Nothing von 1949 entsprechend wie eine musikalische Partitur. Jede Zeile besteht aus 4 Takten, in die in unregelmäßigen Abständen Satzteile eingefügt werden. Diese Taktstruktur formt wie in einer Komposition größere Einheiten bis hin zu 5 großen Abschnitten, die in einem bestimmten Verhältnis zueinander stehen. Auch diese Form kehrt Cage in seinem Vortrag nach außen, spricht über sie und spricht sie damit gleichzeitig performativ aus.
1: Hier sind wir nun am Anfang des 4. großen Teils dieses Vortrags. Mehr und mehr habe ich das Gefühl, dass wir nirgendwo hingelangen. Langsam, während der Vortrag weitergeht, gelangen wir nirgendwo hin, und das ist ein Vergnügen. Es ist nicht irritierend zu sein, wo man ist. Es ist nur irritierend zu denken, man wäre gern irgendwo anders. Hier sind wir nun. Ein kleines Stück über den Anfang des 4. großen Teils –

0: dieses Vortrags hinaus. Mehr und mehr haben wir das Gefühl, dass ich nirgendwohin gelange. Langsam, während der Vortrag weitergeht, langsam haben wir das Gefühl, wir gelangten nirgendwohin. Das ist ein Vergnügen, das andauern wird. Sind wir irritiert, ist es kein Vergnügen. Nichts ist kein Vergnügen, wenn man irritiert ist, aber plötzlich ist es ein Vergnügen. Und dann, mehr und mehr, ist es nicht irritierend. Und dann mehr und mehr und langsam. Ursprünglich waren wir nirgendwo. Und nun haben wir wieder das Vergnügen, langsam nirgendwo zu sein. Wenn jemand schläfrig ist, soll er schlafen.
1: Die wenigen Worte komponiert Cage zu einer Struktur aus Wiederholungen, Rückbezügen und Entwicklungen, eine musikalische Variationstechnik. Als formales, selbstbezügliches Wort weist nichts, nirgendwohin und lässt durch die Sprache hindurch die Stille der Pausen und den stummen Lauf der Zeit sprechen. Was die Stille will, ist, dass ich weiterrede.
2: Die Fahrradglocke BBB 120, die laut Händlerbeschreibung ein lautes und deutliches Pling macht. Käufer Peter hingegen schreibt in den Amazon-Kundenrezensionen, sie mache Ding. Für Kunde Thomas S. dagegen handelt es sich um ein angenehmes Bim. Rudi M. scheut die Onomatopoetik und umschreibt lieber, indem in seiner Bewertung von einem lauten, hellen Klang die Rede ist. Bei der Glocke des Herstellers Wirrform dagegen gehen die Meinungen weit auseinander. Ein Bing laut Didi, ein leises Pling laut Kundin Vanessa, ein deutliches Ping laut Kundin Merle. Wobei sich die Rezensenten uneins sind, ob es das Ping, wie Gummipär schreibt, oder der Ping heißt, wovon Sigi der Digi ausgeht. Laut Schui bimmelt sie, für Jonathan J. und Wondermike macht sie Ding, von Ding Ding schreibt Hasentatze. Ting liest man noch mehrfach, Kling mit 4 Gs notiert Tobias B. Ein deutliches Ding laut Christian P. Ein lautes, gut vernehmliches Klingling nach Auskunft von Anonymous. Ein schnörkelloses, klares Plöng, sagt Käufer Ronny. Ein Bin mit Ausrufezeichen, schreibt Andreas S. Ein Pling mit 3 I tippt in dem Kommentarreigen Kunde Drifter. Luke 0705 ist schlichtweg zufrieden, der Klingelton sei gut hörbar und nett. Wäre da nicht Vincenzo Z. der sich grämt. Bisher ist es mir kaum gelungen, dieser Klingel ein Kling zu entlocken. Sie gibt bestenfalls ein metallisches Block von sich. Dagegen ist Flori begeistert. Zu dieser Klingel kann ich nur sagen, dass sie super klingelt. Ich habe sie für meine Freundin gekauft. Nochmal würde ich dieses Instrument aber nicht kaufen, weil meine Süße nur noch am Klingeln ist. Das Fahrradfahren ist für sie nebensächlich geworden. Keine Ahnung, was das für ein Kindheitstrauma ist. Wahrscheinlich durfte sie als Kind keine Klingel haben. G.H. und Tyler Durden 99 bemerken, dass die Klingel mit der alten Klingeltradition bricht. G.H. nicht das übliche Ritsch Ritsch, sondern ein schallendes Ding. Tyler Durden 99 ebenso. Dachte erst, es sei eine Ring-Ring-Klingel, es ist aber eine Bing. Es kommt zum Dialog. Sven Verleih empfiehlt die Klingel für, Zitat, alle, die das Rasseln und Schellen herkömmlicher Klingeln durch ein sattes, gut hörbares Pling ersetzen wollen. Was nicht alle gut finden. Norbert E. entgegnet, ein unangenehmes, schrilles Ping statt des gewohnten klassischen Klingeling. Es führt fast zum Streit, wenn FN 1976 feindselig antwortet, wie soll eine Fahrradklingel mit Federklöppel ein Klingeling von sich geben? Sie macht Ping oder Ping oder Ping oder Ping. Die zunehmende Lautstärke bringt FN 1976 hierbei durch immer mehr Versalien zum Ausdruck.
1: In der abendfüllenden Lecture-Performance Selbstauslöser zitiert Johannes Kreidler Amazon-Bewertungen verschiedener Fahrradklingelmodelle. Es erscheint eine versteckte Musiksoziologie, in der das einfache Ping oder Klingeling zu Klängen mit gesellschaftspolitischer Tragweite werden.
2: Noch mehr Kritik ruft das Klingelmodell STZV234 von Serving Web hervor. Carsten H. Da kann ich auch gleich mit dem Schraubendreher auf den Lenker hauen. Rössi ist ebenfalls enttäuscht. Der Ton ist auch nicht so hell wie manch andere und hat auch keinen verspielten, besonderen Ton. Es ist ein vergleichsweise tiefer Ton. Mike S. kommt wieder auf die Klingeltradition zurück. Was ist nur aus den guten alten Fahrradklingeln geworden, bei deren Dring-Dring man geradezu instinktiv wusste, dass ein Radler vorbeizurauschen gedenkt? Und Fritz B. wütet endgültig musiksoziologisch. Jahrzehntelang haben sich Fahrradfahrer und Fußgänger gegenseitig auf das doppelte Dring der klassischen Fahrradklingel konditioniert. Und auf einmal ist das gegenseitige, in langer Pflege bestandene Verständnis auf die portable Dino-Glocke reduziert. Bing! Enthebe er sich, die Herrschaft wünscht zu passieren.
1: Selbstauslöser. 2019 beim BAM Festival für aktuelles Musiktheater in Berlin uraufgeführt, ist eine ausgewachsene Geschichte der Musikinstrumente.
3: Es gibt ja Medientheorie, Medienphilosophie und dann eben konkreter noch, und ich denke, das ist eine Funktion von Kunst, das Abstrahierte wieder zu konkretisieren. Dann gibt es eben auch, jetzt gerade auch in Bezug zur Musik, die Instrumentenphilosophie, die Cellophilosophie, die Orgelphilosophie, die Flötenphilosophie, die etwas pianistisch denken oder sich einer Sache schlagzeugphilosophisch nähern, die Gitarrenphilosophie, die Gitarre als Denkprinzip, als Denkfigur, eben mit den Mitteln der Gitarre zum Sound kommen, mit dem Prinzip der Gitarre sich überhaupt der Welt nähern, also die Welt in Schwingung zu versetzen, sie zu erregen, auf diese Denkweise hin und da eben reinzuschauen, da dann auch, sich damit auseinanderzusetzen, heißt eben auch, es zu sezieren, es zu zerlegen, es in seine Bruchstücke aufzulösen, um das auch von innen her zu begreifen.
1: In der zweistündigen Performance werden nicht nur zahlreiche Gitarren und Dutzende Flöten und Tamburine demoliert, sondern es kommt am Beginn des Abends auch ein Flügel selbst zur Sprache. Inklusive Mundbewegungen, die der Composer-Performer Kreidler durch Öffnen und Schließen des Flügeldeckels simuliert.
4: Ich bin ein Klangarchiv, ein Notenhalter, die totale Gesamtausgabe, eine Blackbox. Ich bin alle Komponisten gleichzeitig. Ich habe alle Klavierklänge der Welt in mir. Ihr seid meist nur zu dumpf, sie hervorzukitzeln. Man sollte auch Menschen mal mit dem Hammer auf den Kopf schlagen. Ich habe alle Klaviermusik der Welt geschluckt. Millionen Schallwellen sind in meine Dämpfer gedrückt. Ich bin vollgeklimpert. Der ganze Seitendruck der Gesellschaft. La, la, la. Sorry. Der ganze Seitendruck der Gesellschaft lastet auf mir. Ihr seid dabei meine Tastaturen, meine Tastatüre, meine Sklaven, ihr Tastenlöwen. Ich habe euch domestiziert.
1: In seinen zahlreichen Lecture-Performances und intermedialen Konzeptstücken zeigt Johannes Kreidler, dass Hören eben immer auch Denken ist. Was Matthew Schlomowitz mit Bezug auf die psychologischen Aspekte der Wahrnehmung thematisiert, bearbeitet Kreidler im Hinblick auf die konzeptuellen und historischen Kontexte der Gesellschaft. Musikinstrumente wie das Klavier bestimmen ihrerseits, wie Musik gemacht, gehört und gedacht werden kann. Und Kreidler sieht es als Aufgabe von Komponierenden an, diese meist stillschweigenden Voraussetzungen auszubuchstabieren und zu hinterfragen. Musik hören ist Musik denken. Doch denken ist längst nicht immer sprechen. Das Denken, das den Musikinstrumenten innewohnt, formt ein unausgesprochenes Wissen, etwa wenn unsere Wahrnehmung von sauberen Intervallen auf der Voraussetzung einer gleichschwebenden Stimmung der Klaviere aufbaut. Der englische Begriff Tacit Knowledge wird im Deutschen gern mit verkörpertes Wissen übersetzt. Gerade Musiker und Musikerinnen wissen genau, wie sie ihr Instrument behandeln müssen, um ein bestimmtes Klangresultat zu erzeugen. Doch der Großteil dieses Wissens bleibt vorsprachlich, ist durch jahrelanges Üben in den Handlungsmustern des Körpers verankert. Diese performative Dimension von Wissen hat zur Entwicklung der sogenannten künstlerischen Forschung geführt. Künstlerische Forschung geht von der Voraussetzung aus, dass Wissen nicht nur sprachlich verfasst ist und mit dem Hirn konstruiert und verarbeitet wird, sondern dass alle Sinne bei der Entstehung von Wissen und seiner Anwendung beteiligt sind. dass Wissen nicht nur Theorie, sondern immer auch Praxis ist. Deshalb sollen auch verkörperlichte Formen von Wissen Teil des Nachdenkens werden.
5: Eigentlich ist es eine Kommunikationsform, Musik, ne? Also so wie jede Kunstform. Und Wissenschaft hat ja oft die Problematik, dass sie sehr isoliert agiert. Und das ist ja gerade auch das Problem, ne, wenn es jetzt um Wissenschaftsförderung und so weiter geht, dass vielen Menschen sich das nicht erschließt, warum Wissenschaft notwendig ist. Und was der Vorteil der Musik ist, ist, dass es diese unmittelbare Auswirkung hat auf den Menschen. Also es ist natürlich auch dann gefährlich, weil es auch manipulativ schnell eingesetzt wird. Das haben wir ja auch alles schon geschichtlich erlebt. Aber es hat halt trotzdem diese unmittelbare Wirkung, und zwar auf den gesamten Körper. Ne? Das ist jetzt nicht nur das Hören und Fühlen, was davon berührt ist, sondern Schwingungen an sich. Ich meine, wir bestehen ja auch aus Wasser maßgeblich. Das heißt, es gerät in Schwingung. Das ist keine Esoterik, das ist einfach ein Faktum. Und das zu verbinden mit der Kognition, mit dem wirklich faktischen Wissen, das vernetzt eigentlich unser Hirn. Gestern hat ein Mensch zu mir gesagt, das ist wie eine Traumatherapie, meinte, wo die Hirnhälften ständig vernetzt würden. So hätte er sich den ganzen Abend gefühlt, wo ständig er von rechts nach links springt.

dass wir sozusagen uns von Natur abspalten und die Natur betrachten wie ein riesiges Buffet, woran wir uns einfach bedienen können. Und das schafft diese gesamten Disbalancen. Und das schafft letztendlich auch eine große Wunde, unter der wir alle leiden. Also wir Menschen, indem wir uns überheben oder arrogant eigentlich gegenüber der Natur und auch glauben, auch wenn wir jetzt so über den Fluss sprechen, an dem Beispiel lässt sich das ja gut sehen, weil der noch beeinflussbar oder teilweise beeinflussbar ist, dass wir das unter Kontrolle haben. Also dass wir das irgendwie noch reparieren können oder und eigentlich der Natur selbst ganz, ganz wenig Vertrauen geben. Aber wenn wir jetzt zum Beispiel mal nach Kalifornien schauen, da holt sich das Feuer einfach was zurück, was sozusagen vom Boden genommen ist und dass die Kraft, also mit der es wir zu tun haben, deutlich, deutlich größer ist als das, wo wir in unserer humanen Omnipotenz glauben, alles beherrschen zu können.

0: Frau von Da ist ein Kollektiv, das Konzertformate im Bereich der künstlerischen Forschung entwickelt. In langen Recherchephasen erarbeiten sich Claudia van Hasselt und Nicolas Wiese Themen vor allem aus den Bereichen Natur, Umwelt und Klima, immer in engem Austausch mit WissenschaftlerInnen. Das Projekt Oder Hive zum Beispiel hat sich inhaltlich dem Oder-Fluss gewidmet, nachdem dort im August 2022 ein großes Fischsterben stattgefunden hat. Zusammen mit Biologinnen, Gewässerforschern, Philosophinnen und AnwohnerInnen der Oder haben sie Geschichten des Flusses gesammelt und zu einer besonderen Lecture-Performance verarbeitet.
1: Dann gibt es natürlich die Geschichte der im Fluss lebenden und für uns eben meist überhörten und ungesehenen Lebensformen, denen wir uns auch nur annähern können, weil wir natürlich in unseren Sinnen gefangen bleiben. Aber man kann natürlich an die Ränder unserer Sinneswahrnehmung gehen und aus wissenschaftlicher Faktenlage heraus hypothetisch annehmen, wie es wäre, wenn man in diese anderen Bereiche wahrnehmend vordringen könnte. Also wie ist es in dem Bereich, wo wir nur fühlen und ein Fisch hört? Wie fühlt sich das für uns an, was er hört? Und da fängt natürlich dann die künstlerische Arbeit an. Und deshalb haben wir eben diese vielen Erzählebenen, die wir als gleichberechtigt betrachten. Ich glaube, das ist ein bisschen das, was uns ausmacht, dass das Video praktisch wie ein Instrument behandelt wird und die Sounds aus dem Fluss auch und aber eben auch die Instrumente und die Wissenschaftler, also dass alles in eine gemeinschaftliche Kommunikation kommt.
0: Zwischen den teils improvisierten, teils von Wojtek Blecharts komponierten musikalischen Auseinandersetzungen mit dem Fluss Oder stehen verschiedene Vorträge über die Auenlandschaften an Flüssen oder die Geschichte des Bergbaus und der Arbeiterrechte in der Region. Zuletzt entspinnt sich über der Musik eine Diskussion mit dem Publikum um das Verhältnis des Menschen zur Natur und über den Fluss im Kräftespiel der verschiedenen Bedürfnisse seiner AnwohnerInnen.
2: Ich wollte gerade sagen, ich liebe es, dass das nicht als Frage formuliert war, und gebe direkt weiter hier in die nächste Runde.
3: Ja, ich frage mich, ob es reicht, sich dieser Probleme bewusst zu sein oder ob es nicht wirklich eines entschiedenen Umsteuerns bedarf. Ich schließe mich dem Herrn in der lustigen Bommelmütze da an, in der Meinung. Geht es nicht letztendlich darum, das Ökosystem, also alles zu unternehmen, um das Ökosystem der Erde auf allen Gebieten wiederherzustellen? Alles, was Sie sagten, macht das nicht. Die Orientierung am Wert, am Geld, weil eine Öko-Renaturierung teurer ist als das andere, macht es nicht. Also was, finde ich, seit Jahren und Jahrzehnten falsch läuft, ist genau der Glaube, der Mensch kann das auch alles beherrschen. Aber dieses Beherrschen hat zu dem Zustand geführt, in dem wir heute sind.

Kommunikation in direktem Austausch und Einfühlung jenseits der Worte sollen zusammenkommen, um aktuelle Fragen rund um Umweltschutz und unsere moderne Lebensweise zu behandeln. Wo Kunst sich aktiv zu gegenwärtigen Debatten verhalten möchte und politischen Aktivismus pflegt, bietet das Format Lecture Performance die Möglichkeit, komplexe Themen gleichermaßen subversiv und unverblümt aufzubringen. Während die Performance Art, die Konzeptkunst und auch experimentelle Sprachkompositionen der 70er Jahre eher das Performative jenseits des Wortsinns zu betonen suchten, scheint in den jüngeren Beispielen von Lecture Performances das Bedürfnis vorzuherrschen, die künstlerischen Kontexte auszuformulieren und viel zu erklären. Auf der Suche nach einem vielfältigen und heterogenen Publikum wird es nötig, den eigenen Horizont zu hinterfragen und Voraussetzungen des Kunsterlebens gemeinsam zu definieren. Vielleicht erscheint das Phänomen Lecture Performance insofern auch als ein weiterer Versuch, die noch immer vorherrschende Ästhetik von Kunst als Illusion und Parallelwelt zu durchbrechen.

Manchmal reichen für das Verständnis auch sehr wenige Worte aus. In diesem Stück »White Radiance – The Brand Name« von Laura M. Hiendl sind es die Versprechen der Kosmetikindustrie. Im Kontext der abendfüllenden Performance »On Being Human as Praxis«, entwickelt von der Stimmkünstlerin Elaine Mitchner in Zusammenarbeit mit mehreren KomponistInnen, verbindet sich die eintönige Litanei des verbohrten Schönheitswahns mit Themen von Hautfarbe, Kolonialismus und einem globalen Waren- und Ausbeutungssystem. In vielen Projekten forscht Elaine Mitchner tiefgehend zu diesen Komplexen, übersetzt diese Forschung jedoch in abstraktere Stimmklänge und vor allem Körperbewegungen. Das Wissen beginnt durch Klang und Musik zu sprechen und einen Sinn zu schaffen, der durch Sprache allein nicht fassbar wäre. So wie John Cage die Bedeutung seiner Lecture-Performance eben dadurch ausgesprochen hat, dass er sie nicht ausgesprochen hat. Das Format Lecture-Performance erscheint so als ein Streifen auf dem weiten Spektrum des alten Themas Musik und Sprache. Zwischen dem »Was möchte mir dieses Werk sagen?« und »Einfach hören« liegt die Lecture-Performance, die in ihren gelungenen Beispielen beides erreicht und damit beides hinterfragt. Sprache wird dann zu einem Instrument unter anderen. Die Klangkünstlerin Hildegard Westerkamp verwendet es, um in ihrem Kids Beach Soundwalk von 1989 zu erklären, wo wir sind, nur um letztlich an unerklärliche Orte des Klangs zu führen.

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3: Ein Uhr, die Nachrichten. Bundesfinanzminister Klingbeil unterstützt den Vorschlag des Deutschen Gewerkschaftsbundes, Betriebsrenten zur Pflicht zu machen. Der SPD-Vorsitzende sagte im ARD-Fernsehen, dies könne dazu beitragen, das Rentensystem zu stabilisieren. Klingbeil sprach sich zudem dafür aus, dass Menschen selbst stärker in die eigene Altersvorsorge investieren sollten. Weiterhin aber müsse die gesetzliche Rente Grundlage für alles sein. Auch der Arbeitnehmerflügel der Union unterstützt den DGB-Vorschlag für verpflichtende Betriebsrenten. CDA-Chef Radke sprach von einem richtigen Schritt. Die Bundesvorsitzende der Mittelstandsunion Konnemann indes warnte vor neuen Belastungen für die Betriebe. Der DGB will Ende des Monats die Details zur Umsetzung seines Vorstoßes präsentieren. Die Altersvorsorge basiert in Deutschland auf drei Säulen. Neben der gesetzlichen Rentenversicherung bzw. der Beamtenversorgung sind das Betriebsrenten und private Investitionen, etwa in Form von ETF-Sparplänen oder anderen börsengehandelten Lösungen. Nach dem Scheitern des deutsch-französischen Kampfflugzeugprojekts FCAS haben die Grünen der Bundesregierung Versagen vorgeworfen. Wo die Industrie blockiere, sei es Aufgabe der Politik, Führung zu zeigen und diese durchzusetzen, sagte Parteichefin Brandner dem Handelsblatt. Sie sprach von einem schweren Rückschlag für die Sicherheits- und Verteidigungspolitik in einer zunehmend gefährlichen Welt. Wenn es schlecht laufe, habe man am Ende gar kein europäisches modernes Kampfflugzeug oder nur eines mit amerikanischem Motor. Das sei fahrlässig, führte Brandner aus. Die französische Regierung hatte gestern erklärt, dass FCAS nicht weitergeführt wird. Präsident Macron und Bundeskanzler Merz seien zu dieser Übereinkunft gekommen. In einer Stellungnahme hieß es, die Bundesregierung sei der Ansicht gewesen, die Unternehmen Dassault und Airbus würden nicht mehr zusammenfinden. Das gemeinsam geplante Kampfflugzeug galt als eines der wichtigsten europäischen Rüstungsprojekte. Es sollte ab 2040 die deutsche Flotte der Eurofighter sowie die französischen Rafale-Maschinen ersetzen. Auch Spanien wollte an dem Projekt mitwirken. Bundesdigitalminister Wildberger hat mit Ländern, Kommunen und der Telekommunikationsbranche einen schnelleren Netzausbau vereinbart. Geplant sei, dass die Betreiber im laufenden Jahr rund 8,5 Milliarden Euro in Glasfaser und rund 2,4 Milliarden Euro in Mobilfunknetze investierten, teilte der CDU-Politiker mit. Auch in den kommenden beiden Jahren seien Milliardeninvestitionen vorgesehen. Gegenwärtig nutzten nur 15% der Bürger einen meist teureren Glasfaseranschluss. Der Nationale Sicherheitsrat hat den Aufbau eines Sicherheitsinstituts für künstliche Intelligenz beschlossen. Wie die Bundesregierung mitteilte, sollen mit dessen Hilfe Chancen und Risiken von KI besser eingeschätzt werden können. Das Institut werde sich dazu mit vergleichbaren ausländischen Gremien austauschen und auf einheitliche Standards im Umgang mit KI mit internationalen Partnern hinwirken. Zahlreiche Staaten verfügen bereits über solche Institute. In Deutschland nahm bisher das Bundesamt für Sicherheit in der Informationstechnik Aufgaben in diesem Bereich wahr. Die Bundesregierung hatte den Nationalen Sicherheitsrat im vergangenen Jahr gegründet, um auf Krisen und Bedrohungen aller Art schneller reagieren zu können. Die Krise der Ozeane nimmt nach Einschätzung der Vereinten Nationen fortlaufend zu. Ökosysteme und Lebensräume in den Weltmeeren kämen damit den Kipppunkten näher. Teilweise überschritten sie diese bereits, heißt es im Ozeanbericht der UNO. Die Bestandsaufnahme mache dringendes Handeln erforderlich. Generalsekretär Guterres erklärte den aktuellen Zustand durch Klimawandel, Überfischung, Verlust von Biodiversität und Meeresverschmutzung. Fast jedes Jahr gelangten demnach zum Beispiel mehr als 52 Millionen Tonnen Plastikmüll in die Ozeane. Der steigende Meeresspiegel infolge schrumpfender Eisdecken in den Polarregionen setze das Ökosystem fortlaufend unter Druck. Kipppunkte kennzeichnen Schwellenwerte, ab denen ein komplexes System bei nur noch kleinsten Veränderungen unumkehrbar einen anderen Zustand einnimmt. Ozeane bedecken mehr als 70% der Erde. Das Wetter. Nachts meist stark bewölkt und von Westen nach Osten durchziehende Schauer. Tiefstwerte 17 bis 12 Grad. Das waren die Nachrichten.
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4: Das Wort queer bedeutet im Englischen ja ohnehin seltsam. Es ist ein anderes Wort für seltsam. Ich glaube, auch musikalisch passe ich nicht so ganz hinein. Und ich denke, das ist ein weiterer Ausdruck von queer.
5: Of being queer.
6: Sagt die britische Komponistin, Percussionistin, Produzentin und Instrumentenbauerin Bex Birch über den Begriff queer. Queer Jazz ist das Thema der heutigen Sendung, sprich die Repräsentation verschiedener Geschlechtsidentitäten und sexueller Orientierungen im Jazz. Anlass ist zum einen der sogenannte Pride Month in Berlin, der in diesem Jahr vom 26. Juni bis zum 25. Juli stattfindet. 4 Wochen voll mit queerer Sichtbarkeit und Veranstaltungen, die dann in der traditionellen Parade, dem Christopher Street Day und großen und kleinen Straßenfesten gipfeln. Außerdem habe ich ein persönliches Anliegen. Ich habe als junge Heterofrau in der queeren Community, als ich nach Berlin gekommen bin und in einer Zeit, als es mir ja nicht so gut ging, eine Homebase und Familie gefunden. Und ich habe auch lange Zeit mit einem schwulen Pianisten zusammen musiziert, der inzwischen leider nicht mehr unter uns weilt. Und zuletzt wünsche ich mir eine bunte und vielfältige Welt, in der wir aufeinander Acht geben und uns gegenseitig unterstützen. Mein Name ist Manuela Krause. Herzlich willkommen.

Ein berühmtes Jazz-Instrumental, Star-Crossed Lovers, eine Komposition von Duke Ellington und Billy Strayhorn. Ursprünglich aus dem Jahre 1957 als Teil der Such Sweet Thunder Suite vom Duke Ellington Orchestra. Diese lyrische und fragile Piano-Version stammt vom US-amerikanischen Musiker Fred Hirsch und seinem Soloalbum Silent Listening, erschienen vor 2 Jahren auf ECM. Als sich Fred Hirsch vor mehr als 30 Jahren als erster namhafter Jazzpianist öffentlich zu seiner Homosexualität bekannt hat, musste er dafür sehr viele Demütigungen in Kauf nehmen. Er gilt als einer der wichtigsten Wegbereiter, die queere Identität im Jazz sichtbar gemacht haben. Heute sind queere KünstlerInnen im Jazz immerhin keine Ausnahmeerscheinung mehr. Ganz im Gegenteil. In den aktuellen jungen Jazzszenen dieser Welt finden sich zahlreiche Talente, die ganz offensichtlich Teil der queeren Community sind. Mit 3 von ihnen habe ich mich unterhalten. Die eingangs gehörte Percussionistin und Komponistin Bex Birch wird später noch einmal ausführlich zu Wort kommen. In dieser Stunde hören wir Auszüge aus einem Gespräch mit der französischen Bassklarinettistin Chloé Marcigny. Chloé wurde im Körper eines Mannes geboren und hatte vor 3 Jahren ihr Coming-out als Transperson. Und wir starten gleich nach der Musik mit einem jungen Sänger und Songwriter, der im Grenzbereich von Jazz und Experimental Pop zu Hause ist. Erik Leuthäuser aus Berlin. Hier ist aber erst noch einmal der US-amerikanische Pianist Fred Hirsch zusammen mit 2 weiteren Stars der New Yorker Jazzszene, Drew Grass Bass und am Schlagzeug Joey Barron. Die 3 zelebrieren die hohe Kunst des ausgefeilten Trio-Spiels und haben sich dafür einen Klassiker aus der Feder von Egberto Gismonti ausgewählt. Pagliasù, Clown.

Fred Hirsch zusammen mit Drew Grass, Joey Baron und einem Stück vom aktuellen Album The Surrounding Green. Eine grandiose Interpretation von Alberto Gismontis Pagliasù. Damit begrüße ich Sie nochmal ganz herzlich zur heutigen Ausgabe der Tonart Jazz, in der wir uns dem Thema Queer Jazz widmen. Toleranz, Diversität und Offenheit, das sind Begriffe, die im Zusammenhang mit Jazz ja oft und gerne genutzt werden und das öffentliche Bild prägen. Der Blick in die Geschichte zeigt uns jedoch ein ganz anderes Bild. Die prägenden Figuren waren fast ausschließlich Männer mit sehr traditionellen Rollenbildern. Weibliche sowie marginalisierte geschlechtliche und sexuelle Identitäten blieben auf den großen Bühnen eine Seltenheit und Frauen sowie queere, nicht-binäre oder transgeschlechtliche Kunstschaffende blieben meist ohne große Karrierechancen oder aber sie verhielten sich sehr verdeckt und diskret. Über queere Identitäten im Jazz der Vergangenheit habe ich mich mit dem in Berlin lebenden Sänger und Songschreiber Erik Leuthäuser unterhalten, der dazu einiges zu erzählen weiß und uns auch ein paar tolle Aufnahmen mitgebracht hat. Bevor wir in diesen Talk einsteigen, hören wir einen Song von seinem aktuellen Album Quality Time in New York City, eine Hommage an eine seiner absoluten Lieblingsmusikerinnen, die US-amerikanische Pianistin und Sängerin Carmen McRae. Hier ist Erik Leuthäuser.

0: Erik Leuthäuser mit dem Pianisten Alan Broadband, I Just Can't Wait to See You. Warum dieser Song auf seinem aktuellen Album Quality Time in New York City zu finden ist, dafür gibt's einen Grund. Und wohin ihn dieser Song außerdem geführt hat, das verrät uns Erik jetzt selbst.
1: Das ist da drauf aufgrund meiner Liebe zu Carmen McRae. Und es gibt ein Live-Album, ich glaube von 81, wo sie dieses Lied singt, was für sie geschrieben wurde. Und sie sagt es in ihrer Ansage, dass es geschrieben wurde von Mark Franklin. Ich konnte nicht so wirklich viel über Mark Franklin rausfinden. Und als die Liner Notes zu meinem Album geschrieben wurden von James Gavin, der ein Jazzjournalist ist, der ganz viel tolle Arbeit gemacht hat und ein guter Freund geworden ist, der hat ein bisschen recherchiert und mir ein paar Hintergrundinfos gegeben zu Mark Franklin. Das war der Pianist von Marilyn May, was eine tolle Sängerin ist, die auch irgendwie eine Queer-Ikone ist in so der Jazz-New Yorker Cabaret-Scene, also Leute, die quasi Standards gesungen haben, mit Jazzmusikern gespielt haben, auf jeden Fall Great American Songbook gesungen haben. Und über ihn gibt es wenig Infos, er ist an AIDS verstorben und ich habe vor gar nicht so langer Zeit Aufnahmen von ihm entdeckt, wo er singt und spielt. Und es gibt da eine Aufnahme von Miss Otis Regrets, also ein Cole Porter-Song, also auch ein queerer Komponist. Das hat mich so beeindruckt, wie er das spielt und singt. Und ich wünschte, es würde mehr Aufnahmen von ihm geben. Das hat mein Herz irgendwie berührt, wie er singt und spielt, ja.
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1: Ein beliebter Cole Porter-Song, Miss Otis Regrets, hier in einer herzergreifenden Live-Version vom Pianisten und Sänger Mark Franklin. Live aufgenommen in Arthur's Restaurant Bar in Dallas am 26. Juli 1967. Für uns entdeckt und ausgewählt vom Berliner Jazzsänger und Songwriter Erik Leuthäuser. Sie hören die Tonart Jazz aus aktuellem Anlass mit dem Thema Queer Jazz. Die US-amerikanische Sängerin und Pianistin Carmen McRae wurde eben ja schon mal kurz erwähnt. Eine großartige Künstlerin und ziemlich inspirierende Frau. Carmen McRae hat sich Zeit ihres Lebens nie in eine Schublade stecken lassen, vor allem was ihre Sexualität betrifft. Für sie war Sexualität stets flexibel, weshalb sie auch nicht als hetero, bi oder lesbisch gelabelt wurde. Sie war zwar zweimal verheiratet, unter anderem mit dem Schlagzeuger Kenny Clarke, hatte aber Beziehungen zu Männern und Frauen. Vor allem in ihren späteren Jahren, da datete sie ganz offen Frauen und zeigte sich auch mit ihren Partnerinnen in der Öffentlichkeit. Mit dieser entspannten, unangepassten Haltung hat sie die damalige Boulevardpresse ganz schön aufgemischt. Carmen McRae gilt auch heute noch als Vorbild, nicht nur für viele MusikerInnen der Gegenwart. Auch Erik Leuthäuser ist großer Fan, was aber vor allem an ihrem musikalischen Genius liegt.
2: Die Art, wie sie einen Song interpretiert, nie zweimal gleich singt und immer so verbunden ist mit der Geschichte dieses Songs und quasi Improvisation nutzt als Tool für ihre Interpretationen, für das Storytelling, das berührt mich am allermeisten und insbesondere, wenn sie sich selbst am Klavier begleitet und wie sie Balladen singt. Also das ist auch eine Sängerin, die irgendwie so eine Konstante auf jeden Fall bleibt und die ich so liebe. Ich liebe Carmen McRae, ja.
1: Ja, und die hören wir jetzt von ihrem Album A Woman Talk, live aufgenommen 1965 im legendären Village Gate in New York, 160 Bleecker Ecke Thompson Street im Stadtteil Greenwich Village. Hier ist Carmen McRae und der gleichnamige Titelsong Woman Talk.

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0: Unverkennbar. Unverkennbar die Stimme vom US-amerikanischen Jazzsänger Mark Murphy, auch bekannt als der Beatnik-Hippie des Jazz, hier mit einer Komposition von Antonio Carlos Jobim, Water of March, vom Live-Album Wild and Free. Aufgenommen 1980, da war Mark Murphy 48. Herausgekommen ist es allerdings erst 2017, also 2 Jahre nach seinem Tod. Ja, Mark Murphy war schwul und stieß damit in der damals überwiegend machohaften Jazz Szene auf ziemlich harte Vorurteile. Deshalb gab es seinerzeit vermutlich auch nie ein offizielles öffentliches Coming-out. Trotzdem lebte er bis Ende der 1970er Jahre mit seinem Partner in San Francisco zusammen und kämpfte sein Leben lang um seinen Platz zwischen der heteronormativen Jazzwelt und der queeren Community. Die eigenständige Art des Phrasierens ist einer der Punkte, warum Erik Leuthäuser Mark Murphy für diese Tonart ausgewählt hat und von ihm fasziniert ist.
1: Ja, er hat einen ganz eigenen Stil. Das fängt irgendwie mit den Silben an, die er benutzt, wenn er improvisiert. Eine rhythmische Freiheit, das Spielerische. Im Grunde ähnliche Kategorien wie Carmen McRae, aber auf seine sehr eigene Art. Und keine Angst, dass so ein Gefühl von so, man macht. Und das liebe ich sehr. Gerade wie er irgendwie mit dem Rhythmus spielt bei Waters of March oder wie er improvisiert über Along Came Betty. Das war eine Aufnahme, die ich sehr gemocht habe und die ich mit meinem Papa gespielt habe, als ich Kind war und dann gemerkt habe, wow, das Lied ist so schwer, ja, darüber frei zu improvisieren und flexibel zu sein, weil die Leute sehr komplex sind. Und er schafft es, dass man da wirklich denkt, es wäre kinderleicht.

0: Mark Murphy mit einer Version von Along Came Betty, für Sie ausgewählt von Erik Leuthäuser. Der fand selbst schon in sehr jungen Jahren über seinen Vater, einem Jazzgitarristen und Musiklehrer, den Weg zur Musik und zum Jazz, unter anderem durch die Musik von Ella Fitzgerald und Billie Holiday, die sein Vater gern hörte, als Erik 10 Jahre alt war.
1: Das lief oft zu Hause und meine Mama fand das irgendwie gar nicht so cool und dann mein Papa aber schon und dann war ich irgendwie Team Papa und habe irgendwie eine Liebe dafür entdeckt und wollte dann diese Songs singen und das konnte ich dann ja auch mit meinem Papa machen im Duo und so kam das, ja.
0: Erik Leuthäuser hier für Sie in der Tona Jazz und sicher haben Sie auch schon drauf gewartet. Erik, hören wir jetzt auch nochmal singen. Das hier ist mein ganz persönlicher Lieblingssong. Eines seiner eigenen Lieder, sehr gefühlvoll gesungen, ein berührender Titel und was mir besonders daran gefällt, in deutscher Sprache. Vom Album Wünschen. Erik Leuthäuser, ich hab gehört, man schwebt im toten Meer.

0: Das Chloé Marciani Sextett und Donkey Star, eine Komposition der Bandleaderin vom kürzlich erschienenen Album 10 Seconds to Lift Off Volume 3. Ich habe es zu Beginn der Stunde schon erzählt, die französische, in der Schweiz in Lausanne lebende Bassklarinettistin und Bandleaderin Chloé Marciani wurde im Körper eines Mannes geboren. Am Ende ihres zweiten Masterstudiums vor 3 Jahren hatte sie ihr Coming Out als Transperson. Inzwischen unterrichtet die Jazzmusikerin und unter anderem in Lausanne an der Hochschule und ist ein Vorbild, das Mut macht.
1: 2 von meinen 9 Studierenden sind queer. Und sie haben mir gesagt, dass diese Ausbildung mit dem vorherigen Lehrer keine Option gewesen wäre. Ja, es wärmt mir das Herz. Das muss ich schon sagen.
0: Auf der Bühne und in ihrer Musik lässt sich Chloé Marciani vom Jazz der 1960er Jahre inspirieren. Daraus entwickelt sie tiefgründige Jazz-Kompositionen, die von den physikalischen Phänomenen unseres Universums und der Erforschung des Weltraums inspiriert sind.
2: My thing is jazz music and my thing is cosmology and astronomy.
1: Meine Leidenschaft ist die Jazzmusik und meine Leidenschaft sind die Osmologie und die Astronomie. Und ich bin hier, um darüber zu sprechen. Jeder Cis-Mann auf diesem Planeten kann völlig problemlos über alles sprechen, was ihn interessiert. Und ich sehe absolut keinen Grund, warum ich nicht genau dasselbe tun sollte. Natürlich könnte ich auch meine Transition zum Thema machen, aber das will ich auf der Bühne nicht. Genau das ist es, was ich jungen MusikerInnen und besonders jungen queeren MusikerInnen vermitteln möchte. Sprecht über die Themen, die ihr liebt. Habt keine Angst davor, denn wir sind jetzt hier. Und wir werden auch weiterhin hier sein. Und wir wollen gesehen und gehört werden, genau wie alle anderen auch.
2: We're here and we want to be seen and we want to be heard as everyone else.
0: Sagt die französische, in der Schweiz lebende Bassklarinettistin Chloé Marciani hier in der Tonart Jazz um 2:05, 1:55. In der kommenden Stunde geht's weiter hier bei mir mit dem Thema Queer Jazz, mit einer Konversation mit der britischen, in Berlin lebenden Percussionistin, Komponistin und Instrumentenbauerin Bex Birch und natürlich ganz viel Jazz aus der jungen und aktuellen queeren Jazz- und Impro-Szene, unter anderem von Jessica Lauren und Cole Pugh. Bis zu den Nachrichten noch einmal Musik vom Chloé Marciani Sextett vom neuen Album 10 Seconds to Lift Off Volume 3. Hier ist Lonely Planet.
3: 23:15 Uhr. Trop tôt. Minuit 5. Trop tard.

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1: Zwei Uhr, die Nachrichten. Bundesfinanzminister Klingbeil unterstützt den Vorschlag des Deutschen Gewerkschaftsbundes, Betriebsrenten zur Pflicht zu machen. Der SPD-Vorsitzende sagte im ARD-Fernsehen, dies könne dazu beitragen, das Rentensystem zu stabilisieren. Klingbeil sprach sich zudem dafür aus, dass Menschen selbst stärker in die eigene Altersvorsorge investieren sollten. Weiterhin aber müsse die gesetzliche Rente Grundlage für alles sein. Auch der Arbeitnehmerflügel der Union unterstützt den DGB-Vorschlag für verpflichtende Betriebsrenten. CDA-Chef Rathke sprach von einem richtigen Schritt. Die Bundesvorsitzende der Mittelstandsunion, Konnemann, indes warnte vor neuen Belastungen für die Betriebe. Der DGB will Ende des Monats die Details zur Umsetzung seines Vorstoßes präsentieren. Die Altersvorsorge basiert in Deutschland auf drei Säulen. Neben der gesetzlichen Rentenversicherung bzw. der Beamtenversorgung sind das Betriebsrenten und private Investitionen, etwa in Form von ETF-Sparplänen oder anderen börsengehandelten Lösungen. Die Fertigstellung des Bahnprojekts Stuttgart 21 wird sich Medienberichten zufolge noch deutlich mehr verzögern. Demnach ist bei den Verantwortlichen nun von Ende 2031 die Rede. Gründe seien drastische Versäumnisse der zuständigen Projektgesellschaft im Bereich der Digitalisierung. Zudem gäbe es falsch verlegte Kabel, Probleme mit der Notstromversorgung und Baumängel bei fertiggestellten Bahnsteigen. Offenbar plant die Deutsche Bahn allerdings eine gestaffelte Inbetriebnahme, die Ende kommenden Jahres erste Entlastungen für die Fahrgäste bringen soll. Ein Bahnsprecher wollte sich nicht zu den Berichten äußern. Man werde die Öffentlichkeit Ende des Monats informieren. Zuletzt war eine Fertigstellung des Tiefbahnhofs in der baden-württembergischen Landeshauptstadt in den Jahren